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2: Geht los auf der A3 Frankfurt Richtung Köln. Zwischen Bad Camberg und Limburg Süd ist nach einem Unfall gesperrt. Die A8 Stuttgart Richtung München. Zwischen Mühlhausen und Hohenstadt gibt es 3 Kilometer Stau. A12 Berlin Richtung Frankfurt-Oder. Hier ist zwischen Fürstenwalde West und Briesen wegen einer Nachtbaustelle noch bis 5 Uhr gesperrt. Die A29 Heilhorner Heide Richtung Oldenburg ist zwischen Wadenburg und Sandkrug wegen Fahrbahnerneuerungsarbeiten bis Mittwoch, also morgen, jeweils zwischen 19 Uhr und 5 Uhr gesperrt. Die Umleitung führt über die U7. Also wir halten nochmal fest, diese Straße hier zwischen Wadenburg und Sandkrug, die A29, ist bis 5 Uhr gesperrt und dann auch nochmal morgen Abend zwischen 9 Uhr und 5 Uhr. Die A30 Osnabrück Richtung Bad Oeynhausen. Zwischen Riemsloh und Bruchmühlen ist nach einem Unfall gesperrt. Die Umleitung geht Richtung Bad Oeynhausen über Siedlung Steinbrink und Bruchmühlen. Die A42 Kamp-Lindfort-Dortmund ist zwischen Herne-Krange und Herne-Baukau in beiden Richtungen wegen Bauarbeiten gesperrt bis 5 Uhr noch. Und die A57 Krefeld Richtung Köln ist zwischen Krefeld-Zentrum und Krefeld-Oppum bis Donnerstagmorgen gesperrt. Hier laufen Bauarbeiten. Das war's. Gute Fahrt durch diese Nacht.
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2: Aus dem Studio von NDR Info in Hamburg mit Nikolai Russ. Die Entscheidung der Bundeswehr, die ist gefallen. Der Zuschlag für einen neuen Marinestützpunkt geht nach Emden in Niedersachsen. Es ist der zweite an der Nordsee, der andere bleibt weiterhin in Wilhelmshaven. Gestern hat Bundesverteidigungsminister Boris Pistorius das Projekt vorgestellt und die Verträge unterschrieben. Katharina Seiler.
3: Für Bundesverteidigungsminister Boris Pistorius ist ein weiterer Marinestützpunkt in der Nordsee dringend erforderlich, angesichts der aktuellen Bedrohungslage. Aktuell habe die Bundeswehr die kleinste Marine ihrer Geschichte bei gleichzeitig zunehmenden Aufgaben in der Landes- und Bündnisverteidigung. Und das werde so nicht bleiben, sagte Pistorius.
4: Wir haben die Weichen dafür gestellt in allen Bereichen. Die Marine wird aufwachsen. Und das ist, wie gesagt, aufgrund der internationalen Bedrohungslage, gerade mit Blick auf die Ostsee, aber auch vor allem die Nordsee und den Nordatlantik von entscheidender Bedeutung. Denn damit erhöhen wir die Abschreckungsfähigkeit Deutschlands und der NATO. Und für die Systeme, die wir geordert haben und die wir noch ordern werden, brauchen wir nicht nur Liegeplätze und Pierlängen. Wir erhöhen auch deutlich das Marinepersonal in den kommenden Jahren. Und dieses Personal braucht Unterkünfte, Ausbildungsgebäude und Truppenküchen. All das kommt zusammen.
3: Und dafür hat die Marine in den vergangenen Monaten geeignete Hafenflächen an der Nordsee gesucht und in Emden gefunden. Außerhalb der Stadt verfügt die Niedersachsen-eigene Hafengesellschaft über ein mehrere hundert Hektar großes Gelände, das direkt an der Ems liegend sich hervorragend eigne, findet der Inspekteur der Marine, Vizeadmiral Wilhelm Tobias Abri.
5: Die Realisierungspotenziale, die wir hier, die Marine, zusammen mit dem BMVG vorgefunden haben, sind sehr groß. Wir sehen Potenzial für diese Hafeninfrastruktur, wie wir brauchen, einschließlich der dazu erforderlichen Tiefe des Hafens, um eben auch große Einheiten aufnehmen zu können, auch große Einheiten, Fregatten und größer unserer Verbündeten. Ich sehe die Potenziale natürlich auch für die Hafeninfrastruktur kleinerer Einheiten. Das ist deshalb erforderlich, dass wenn wir Einheiten, die wir heute in der Ostsee haben, unter bestimmten Bedingungen im Verteilungsfall in Nordsee stationieren müssen, hier auch aufnehmen können müssen. Und schließlich geht es darum, dass wir eine logistische Unterstützung hier brauchen.
3: Eine logistische Unterstützung für den Marinehafen in Wilhelmshaven. Außerdem, der Standort in Emden sei Tide-unabhängig und man komme schnell in das Einsatzgebiet in die Nordsee und von da in den Nordatlantik, so der Vizeadmiral. Bis zu 2000 Dienstposten sollen auf dem neuen Stützpunkt in Emden entstehen, auf einer Fläche von bis zu 450 Hektar. Der Verteidigungsminister und der Vizeadmiral wollen, dass der zusätzliche Hafen so schnell wie möglich einsatzbereit ist.
2: Und die Menschen in Emden? Wie finden die das, dass ihre Stadt Marinestandort wird? Gerade auch nachdem das VW-Werk weiter auf der Kippe steht. Und natürlich auch gerade in politisch schwierigen Zeiten. Wir haben nachgefragt.
0: Man denkt darüber nach, was das für Folgen mit sich bringt. Man lebt ja um Präsentierteller dann von der Luft aus gesehen.
6: Ja, die VW-Situation macht natürlich auch für viele meiner Bekannten und Freunde ist nicht einfacher, ne? Und deswegen denkt man natürlich schon daran, dass Emden auch eine Alternative braucht.
7: Finde ich gut. Bringt wieder Arbeitsplätze, Wohnungen, alles Mögliche, Infrastruktur.
8: Wir sehen, was mit den Waffen passiert. Die gehen ins Ausland. Wir vergrößern die Kriegsgefahr immer mehr.
9: Angst habe ich insgesamt schon, aber nicht an der Stelle.
10: Wir haben es ja schon mal gehabt, dass die Marine hier war. Ist schon viele Jahre her.
11: Also nicht alle sind hellauf begeistert. Und dennoch, der zweite Marinestützpunkt in Niedersachsen, er kommt. Verteidigungsminister Boris Pistorius hat eine Absichtserklärung unterzeichnet. Warum dieser Schritt so wichtig ist, das hat mein NDR-Kollege Andreas Sperling den Ministerpräsidenten des Landes gefragt, nämlich Olaf Lies. Ist denn nun alles in trockenen Tüchern oder könnte es trotz Absichtserklärung noch einen Rückzieher geben?
12: Nein, also die Absichtserklärung heißt, wir wissen jetzt, wie wir es machen wollen. Das gibt ja mehrfache Verantwortung. Wir brauchen die Stadt, wir brauchen unseren sozusagen Grundlage auf der Naturschutzebene. Wir brauchen Endports, die am Ende Planung und Bau umsetzen. Wir müssen die Zusammenarbeit organisieren. Das haben wir jetzt fixiert, weil die Marine braucht ja diesen Hafen nicht irgendwann, sondern Zielsetzung bis Anfang der 30er Jahre.
11: Das heißt, es gibt jetzt auch schon einen konkreten Zeitplan?
12: Im Grunde gibt es sozusagen eine Erwartungshaltung, wann der Hafen in Betrieb gehen soll. Wir haben natürlich noch eine Reihe von Themen, die wir klären müssen. Wir müssen jetzt in die vertiefte Planung einsteigen. Man muss sehen, wie es umgesetzt werden kann, in welcher Form, wie die genauen Anforderungen sind. Wir brauchen diesen Hafen zeitnah. Deswegen ist dieser Zeitraum auch so eng.
11: Wann werden denn jetzt aus der Absichtserklärung wirklich Tatsachen? Also wann startet das Projekt?
12: Genau genommen sind wir schon im Februar gestartet. Da war die erste Zusammenkunft. Ich war selber in Emden anwesend. Da haben wir die Rahmenbedingungen geklärt. Jetzt mit der Unterzeichnung ist klar, wie die Teams sich zusammensetzen und arbeiten sollen. Und ich gehe mal davon aus, dass wir jetzt für so Grundsatzplanung, was soll der Hafen leisten können, wie kann er gebaut werden, wie sieht die Struktur aus, sicherlich in etwa einem Jahr brauchen, um dann zu sagen, was sind jetzt die konsequenten Schritte für die Planung und Genehmigung. Und danach natürlich, welche Zeit brauchen wir, um die entsprechenden baulichen Maßnahmen umzusetzen, um möglichst früh, zumindest schon mal in einer ersten Stufe, diesen Hafen noch in Betrieb nehmen zu können.
11: Was muss denn so ein Marinehafen können? Was sind da die modernen Herausforderungen?
12: Es sind sozusagen zwei Seiten. Es ist ja ein Marinestützpunkt. Das heißt, auf der Landseite geht es natürlich darum, entsprechende notwendige Infrastruktur, einen Stützpunkt zu schaffen, Unterkunftsgebäude, Verwaltungsgebäude, Strukturen für die Logistik, die notwendig sind. Also sicherlich eine Menge Infrastruktur landseitig. Und es ist seeseitig natürlich die Frage der Hafenstruktur. Also welche Schiffe, welcher Schiffsgrößen plant die Marine jetzt endgültig ein? Wie muss dann die Kaienlänge sein, die notwendig ist? Die wird einige Kilometer lang sein in Summe. Wie ist dann die Struktur? Das sind die Dinge, die jetzt geplant und gebaut werden müssen. Und es heißt natürlich auch, der muss leistungsfähig sein auf der einen Seite für die Schiffe, die dort liegen und von dort aus quasi genutzt werden, aber wird sicherlich auch leistungsfähig sein müssen für die Verbünde, wenn Schiffe dann an Land festmachen müssen, wenn Schiffe versorgt werden müssen, dass der Hafen eben nicht nur für Schiffe der deutschen Marine geeignet ist, sondern auch für die internationalen Flottenverbände.
11: Was kommt denn dann auf die Stadt Emden zu, auf die Menschen dort in der Stadt? Ich meine, sie brauchen Wohnungen, es wird zivile Arbeitsplätze geben, die Bundeswehr, die Marine rückt dort ein. Das verändert ja auch das Stadtbild, wenn ich dieses Wort mal neutral verwenden darf.
12: Ja, absolut. Und ich meine, es schritt natürlich auch ein Schritt zurück. 1960 ist die Stadt Emden dann Außenstelle als Marinestandort geworden. 1997 ist dann dieser Standort aufgegeben worden. Also es kommt jetzt wieder etwas zurück, was die Marinestadt Emden schon viele Jahrzehnte geprägt hat. Das heißt, erstmal will die Stadt auch Marinestadt sein. Und das kann man, glaube ich, mit einem klaren Ja beantworten. Das hat sowohl der Oberbürgermeister einmal sehr deutlich gemacht, wie aber auch viele innerhalb der Stadt, Stadtgesellschaft und Bürgerinnen und Bürger, die das sehr begrüßen. Also die Marine ist wieder da, man wird sie sehen. Es wird im Vorfeld natürlich erhebliche Investitionen im Milliardenbereich geben. Das heißt, Infrastruktur, die gebaut wird, zieht natürlich auch aus der Region Beschäftigung nach sich, Unternehmen nach sich, die aus der Region stammen und sorgt auch für natürlich Aufenthalt in der Region. Und es geht am Ende darum, wenn dieser Hafen in Betrieb ist, werden bis zu 2000 Dienstposten da sein, also sowohl im militärischen wie im zivilen Bereich Beschäftigte. Und Sie haben völlig recht, die natürlich dann am Ende auch Wohnraum brauchen und die Möglichkeiten der Infrastruktur brauchen. Deswegen bin ich auch der Stadt Emden sehr dankbar als starker Partner, weil ohne die gute Zusammenarbeit mit Emden und ohne die Bereitschaft, auch Marinestadt wieder werden zu wollen und sozusagen all die notwendigen Maßnahmen mit auf den Weg zu bringen, wäre das Ganze gar nicht möglich.
13: Herr Lies, würden Sie sich schon auf ein Jahr, auf einen Zeitpunkt festlegen? Wann ist Einweihung?
12: Die Frage wird einem oft gestellt. Ich habe immer so gesagt, das muss Anfang der 30er sein. Und das heißt, irgendwo in dem Zeitraum, vielleicht gegen 33, 32, 33. Das ist ein ganz schönes Projekt, was wir da gemeinsam wuppen müssen. Aber wir haben eben auf der anderen Seite auch einen unglaublichen Druck. Wenn wir die Verteidigungsfähigkeit Deutschlands und Europas sichern wollen, dann brauchen wir diesen zusätzlichen Marinehafen. Und deswegen, glaube ich, merken wir eben auch in den Gesprächen mit der Bundeswehr und dem Bundesverteidigungsministerium, dass es auch eine Erwartungshaltung gibt, dass wir das gemeinsam schnell hinbekommen.
11: Sagt Niedersachsens Ministerpräsident Olaf Lies im Gespräch mit meinem NDR-Kollegen Andreas Sperling.
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11: Um 2.13 Uhr am frühen Dienstagmorgen. Und wir bleiben beim Thema Sicherheit in Deutschland. Da hat sich die Lage stark verändert in den vergangenen Jahren. Der Krieg in der Ukraine, unbekannte Drohnen über- und an Flughäfen und sabotierte Seekabel. Um solche Fälle kümmern sich in Deutschland insgesamt drei Nachrichtendienste in der Regel. Der Bundesnachrichtendienst, das Bundesamt für Verfassungsschutz und der Militärische Abschirmdienst. Deren Chefs haben gestern im Bundestag ihre Botschaften abgegeben und haben Fragen, Antworten gegeben. Nicole Markwald berichtet.
14: Ohne Umschweife kam der Chef des Bundesnachrichtendienstes, Martin Jäger, zu seiner ersten Botschaft.
15: Deutschland ist in Gefahr, in einen gewaltsamen Konflikt mit Russland zu geraten.
14: Von keinem anderen Land gehe eine so direkte und konkrete Bedrohung gegen Deutschland aus, betonte Jäger. Der Grund, Deutschland sei das Zentrum für die Unterstützung der Ukraine. Er warnte, würde Deutschland kippen, geriete ganz Europa ins Rutschen. Der BND-Chef erinnerte an den Fund der Sprengstoffdrohne vom Leipziger Flughafen, den die Bundesregierung Russland zuordnete, und erklärte:
15: Deutschland ist zu einem Haupthindernis russischer hegemonialer Machtprojektion in Europa und damit zur Zielfläche russischen Handelns geworden. Wer sich nicht fügt, wird zum Gegner. So lautet die Moskauer Lesart.
14: Um die Bundesregierung zu schwächen, setzte der Kreml darauf, Ängste und Befürchtungen zu schüren. Das Spektrum reiche von Sabotage zu Tötungsdelikten, Desinformationskampagnen und Anschlagsversuchen, erläuterte auch der Präsident des Bundesamtes für Verfassungsschutz, Sinan Seelen. Manipulationskampagnen reichten bis auf die kommunale Ebene. Die Agenda laute:
16: Die demokratische Mitte zu diskreditieren und hier personenbezogen Zwietracht und Unsicherheit zu sehen.
14: Trotz allem dürfe auch die Gefahr durch Rechtsextremismus nicht aus dem Blick verloren werden, sagte Seelen. Hier gäbe es eine extrem besorgniserregende Entwicklung.
16: Wir beobachten im Bereich des Rechtsextremismus zum einen eine Entwicklung hin zu aktionsorientierten, gewaltbereiten rechtsextremistischen Gruppierungen.
14: Seelen nannte beispielsweise Angriffe auf CSD-Veranstaltungen. Auch finde eine Internationalisierung statt, möglich gemacht durch das Internet und soziale Medien. Zudem beobachtet der Verfassungsschutz Verbindungen der Gruppen ins Rockermilieu, in den Bereich Kampfsport und in die organisierte Kriminalität. Doch auch Linksextremismus spiele weiter eine große Rolle. Genannt wurden Angriffe auf Personen, Unternehmen und Infrastruktur. Verfassungsschutzpräsident Sinan Seelen erklärte:
16: Um es mal etwas robuster zu sagen, die Situation in Gaza hat Antisemitismus ein Stück weit in Feldern, in Anführungsstrichen, hoffähig gemacht, die vorher in dieser Deutlichkeit nicht zutage traten.
14: In der Anhörung ging es aber auch um einen Gesetzentwurf. Er sieht vor, die Befugnisse von Verfassungsschutz und Nachrichtendienst auszuweiten. Die Chefs der Geheimdienste bewerteten die angestoßenen Reformen als gut, nötig und alternativlos. Kritik kommt von den Linken. Bundestagsabgeordnete Clara Bünger warnt vor einer möglichen Ausweitung der Befugnisse. Die Bundesregierung schaffe eine Architektur für willkürliche Überwachung und politische Verfolgung, so Bünger.
11: Nicole Markwald berichtete. Wir schauen nach Spanien. Dort stehen schon im November Neuwahlen an. Zu groß war der Druck aus der Bevölkerung. Grund: Regierungschef Pedro Sánchez und seine Regierung haben zwei wichtige Gesetze nicht durchs Parlament gebracht. Zum einen ging es um den Schutz vor Zwangsräumungen, zum anderen um die Stärkung des Mieterschutzes. Infolgedessen sind am Wochenende mehr als 100.000 Spanierinnen und Spanier für mehr Mieterschutz auf die Straße gegangen. Hans-Günther Kellner berichtet.
17: Die Stunde der Wahrheit ist gekommen, jetzt müssen die Karten auf den Tisch. Das hatte Pedro Sánchez am Freitag vor der Abstimmung über seine Wohnungsdekrete im Parlament noch gesagt. Das Ergebnis ist bekannt.

0: Kant, die Stärkung des Mieterschutzes wurde abgelehnt. Damit begründete Spaniens Ministerpräsident jetzt seinen Entschluss, die für den Sommer vorgesehene Parlamentswahl auf Ende November vorzuziehen. Ich weiß, dass die Menschen empört sind, weil ihre Anliegen in diesem Parlament mit Füßen getreten worden sind. Ich bin mir bewusst, dass wir auch Fehler gemacht haben. Aber um mehr zu machen als bislang, brauchen wir eine größere Unterstützung aus der Bevölkerung. Wir müssen die Menschen mobilisieren und im Parlament eine viel größere linke Mehrheit erreichen für mehr sozialen Fortschritt und um Spanien weiter zu verändern. Wirtschaftlich läuft es in Spanien ordentlich. Das Wachstum liegt bei rund 2,5%. Die Arbeitslosenquote ist seit vielen Jahren wieder auf unter 10% gefallen. Und die Strompreise sind deutlich niedriger als in vielen anderen EU-Staaten. Aber die Mieten sind in nur 5 Jahren um mehr als 40% gestiegen, in Madrid sogar um mehr als 60%. Da kommt die Einkommensentwicklung nicht hinterher. Der 65-jährige Oppositionsführer Alberto Núñez Feijóo zeichnet das Bild von einem Land auf der Intensivstation. Die Lebenshaltungskosten sind untragbar, Wohnraum ist unbezahlbar, es fehlen Ärzte und es gibt zu viele Streiks. Das Bildungsniveau verschlechtert sich, die Infrastruktur verfällt, die Einwanderung ist außer Kontrolle. Wir erleben Stromausfälle und mehr Unsicherheit. Die Rekordeinnahmen an Steuern haben nicht einmal dazu ausgereicht, angemessen auf den Angriff auf unsere Nation in Ceuta zu reagieren. Schon lange ist die Politik in Spanien extrem polarisiert. Neuesten Umfragen zufolge würde rund die Hälfte der Wählerinnen und Wähler für Feijóos konservative Volkspartei oder die ultrarechte Vox stimmen. Die linken Parteien hoffen dagegen, dass die Wohnungsdebatte ihre Anhängerinnen und Anhänger wieder mobilisiert. Die Politologin Mariam Martínez Bascuñán von der Autónoma-Universität in Madrid meint dazu: Die Frage ist, ob sich diese Wähler am Ende wirklich für Sánchez entscheiden. Viele sehen ihn als Teil des Problems. Er hat ja schließlich 8 Jahre lang regiert. Er muss die Wähler davon überzeugen, dass er sie vor einem großen rechten Block schützen will. Der Unmut auf der Straße richtet sich nicht nur gegen die Rechten, sondern auch gegen die Politik im Allgemeinen, gegen das System. Wir wissen nicht, ob es Sánchez gelingen wird, diese Wahrnehmung der Leute irgendwie zu verändern. Die spanische Regierung möchte nach der Auflösung des Parlaments nun noch einmal ein Dekret gegen Zwangsräumungen vorlegen. Dafür bräuchte sie nur die Zustimmung des Ständigen Ausschusses des Parlaments, wo es eine linke Mehrheit gibt. Erst das neu gewählte Parlament könnte dann im Dezember diese Regelung wieder aufheben.
1: Bloß kein Obst essen, wo auch der Fuchs dran kommt, beziehungsweise das, was der Fuchs zurücklässt. Stichwort Fuchsbandwurm. Ja, auch wenn wir das alle seit Kindheitstagen irgendwie kennen, das Problem, es ist immer noch Thema. SWR-Reporterin Katharina Straß berichtet über den Fall einer jungen Frau im baden-württembergischen Haigerloch.
2: Noah aus Haigerloch im Zollernalbkreis ist 19 Jahre alt, steht kurz vor dem Abitur, verbringt viel Zeit bei ihren Pferden. Seit Monaten ist ihr übel, sie ist ständig müde. Als sie an Neujahr 2024 plötzlich gelb wird, ist sie beunruhigt.
3: Dann bin ich mit meiner Mama in den Stall gefahren und draußen lag Schnee. Und dann ist es ihr zum ersten Mal richtig aufgefallen, dass ich wirklich komplett gelb war. Und zwar nicht mal nur die Augen, sondern auch die Haut hat schon so einen leichten Gelbstich gehabt.
2: Noah geht zum Arzt. Ihr Blut wird auf Krankheiten wie Hepatitis getestet. Negativ. Im Krankenhaus dann die überraschende Diagnose. Fuchsbandwurm. Für die junge, sportliche Frau erstmal überfordernd.
3: In dem Moment wollte ich einfach erstmal nur noch heim. Mir war das zu viel. Ich habe mich natürlich im ersten Moment auch extrem geekelt vor der Diagnose.
2: Der Fuchsbandwurm ist ein winziger Bandwurm, nur ein paar Millimeter groß. Die Ulmer Internistin Beate Grüner ist Expertin für den Parasiten.
4: Dieser Bandwurm lebt im Darm des Fuchses. Problematisch ist, dass infektiöse Eier mit dem Fuchskot ausgeschieden werden. Und diese Eier bleiben in der Umwelt und da werden sie von den Zwischenwirten aufgenommen. Mäuse, kleine Nagetiere. Der Mensch ist in dem Zyklus auch Fehlzwischenwirt.
2: Im menschlichen Körper lebt dann nicht der Wurm, sondern seine Larven. Sie schlüpfen aus den Bandwurmeiern, die der Mensch irgendwann verschluckt hat, weil die Eier zum Beispiel an Fallobst oder am Gemüse aus dem eigenen Garten geklebt haben. Oder im Hundefell. Die Larven breiten sich wie ein Tumor im Körper aus und zerstören Gewebe. Meistens zuerst in der Leber wie bei Noah. Manchmal reichen Tabletten zum Eindämmen. Bei ihr brauchte es gleich mehrere OPs.
3: Da wurden 8

0: 80% der Leber entfernt, der Gallengang wurde entfernt und der Dünndarm wurde da angeschlossen. Und eine Haupt- und zwei Nebenarterien wurden quasi geschnitten, beziehungsweise da musste was Neues verkapselt werden.
1: Noah hat den Fuchsbandwurm überlebt. Wann oder wie sie sich angesteckt hat, weiß die heute 21-Jährige nicht. Die ersten Symptome können bis zu 15 Jahre ausbrechen, nachdem die Wurmeier verschluckt worden sind. Damit es nicht so weit kommt, rät Fuchsbandwurm-Expertin Beate Grüner.
2: Nach Tätigkeiten im Freien, berufliche Tätigkeiten, Umgang mit Erde, Landwirtschaft, die Kleidung wechseln, Hände waschen vorm Essen sowieso, alles, wo dann die Hände oder die Eier in den Mund gelangen. Und außerdem sollte man natürlich bodennah wachsendes Obst waschen. Was noch hilft, ist erhitzen, über 60 Grad über 5 Minuten.
1: Das Risiko, am Fuchsbandwurm zu erkranken, ist sehr gering. In Deutschland, so Grüner, gibt es jedes Jahr rund 50 neue Fälle. Dennoch, für Betroffene kann die Erkrankung sehr bedrohlich sein, bis hin zum Tod, warnt Noah.
3: Das ist eine sehr tückische Krankheit, weil die ganzen Symptome, die damit einhergehen, schon sehr heftig sind für den Körper und es ist schon sehr belastend. Ich bin einfach froh, dass ich leben darf. Ich bin froh, dass ich da sein darf und das macht schon sehr viel mit einem.
1: Noah will jetzt ihr Abi nachholen und Selbstärztin werden, um anderen zu helfen.
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5: Mit Paul Dohner. In der Basketball-Bundesliga sind nur noch zwei Mannschaften ungeschlagen. Der FC Bayern und die Löwen Braunschweig. Und die Braunschweiger waren zu Gast bei Rasta Vechta und da gab es im dritten Spiel den dritten Sieg mit 93-87. Wie das Spiel gelaufen ist, dazu Tide Tedinger.
6: Es war ein spannendes, aber alles andere als ein hochklassiges Spiel. Vechta lag fast die gesamten 40 Minuten zurück. Schuld war vor allem eine grauenhafte Wurfquote. Vor allem in der ersten Hälfte fiel fast nichts. Insgesamt fanden nur 9 von 41 Dreierversuchen ihr Ziel. Über Wasser hielt sich Rasta mit starker Arbeit am offensiven Brett, holte sich nach Fehlwürfen immer wieder den Ball zurück. Doch Braunschweig hatte, wann immer es eng wurde, jedes Mal eine Antwort parat, bleibt ungeschlagen und sorgt für die vierte Rasta-Pleite im vierten Spiel.
5: Kommen wir zum Fußball und starten mit der Nations League Gruppenphase. Da musste unter anderem die bis dato punktlose Türkei in Italien ran. Und Frankreichs Trainer Zinedine Zidane wollte gegen Belgien seine ungeschlagene Serie weiter ausbauen. Mehr von Tom Gernke.
7: Zinedine Zidane, Frankreichs Nationaltrainer, hatte gegen Belgien die Rotationsmaschine angeworfen. Einzig der Ex-Dortmunder Dembélé stand erneut in der Startelf. Und die 10 Wechsel merkte man den Franzosen lange Zeit an. Nach vorne ging in der ersten Hälfte kaum etwas. Für Belgien traf der Ex-Bundesligaspieler Luke Bakio zur 1:0-Führung. Nach der Halbzeit kamen dann unter anderem Bayerns Olise und Doué von Paris Saint-Germain. Beide machten anschließend den Unterschied. Doué zum Ausgleich, der ebenfalls eingewechselte Cherki zur Führung und Olise per Doppelpack zum 4:1 Endstand. Zidane bleibt damit auch im vierten Spiel als Nationaltrainer ungeschlagen. Frankreich führt die Gruppe mit 10 Punkten an. Dahinter folgt Italien, das die Türkei mit 3:1 besiegte.
5: Und auch beim deutschen Frauennationalteam stehen die nächsten Länderspiele an. Die DFB-Auswahl ist dafür in Heidelberg zusammengekommen und bereitet sich auf 2 Testspiele vor. Was steht für die DFB-Frauen in den nächsten Tagen an? Die Antwort kommt von unserem Nationalmannschaftsreporter Christopher Klein.
8: Die DFB-Frauen werden erstmal 2 Tage lang in der Region Heidelberg trainieren. Sportlich geht es darum, sich zu finden, denn die letzten Länderspiele sind 4 Monate her und der Kader ist auch leicht verändert gegenüber der erfolgreichen WM-Quali vor der Sommerpause. Besonders groß war das Strahlen bei der Ankunft bei Offensivspielerin Lisa Baum. Die 19-Jährige vom FC Arsenal ist erstmals im Kreis der Nationalelf dabei. Die Vorfreude auf den Start in die WM-Saison wird aber natürlich getrübt durch den erneuten Ausfall von Kapitänin Julia Gwin, die wegen eines Außenbandrisses im linken Sprunggelenk absagen musste. Auch Offensivspielerin Vivien Endemann vom FC Liverpool fehlt wegen einer Wadenverletzung. Der Bundestrainer Christian Wück hat daraufhin neben Sarai Linder vom VfL Wolfsburg jetzt auch noch Nicole Anyomi von den London City Lionesses nachnominiert. Am Donnerstag geht es für die DFB-Frauen dann Richtung Karlsruhe, wo am Freitag das Länderspiel gegen Australien ansteht. Und am nächsten Dienstag sind die DFB-Frauen dann in Bremen gegen Japan gefordert.
5: Und zum Schluss noch ein Blick auf die Spitze des deutschen Sports. Michael Mronz soll neuer Präsident des Deutschen Olympischen Sportbunds werden. Warum er als Favorit gilt, das weiß Benedikt Kaninski.
9: Michael Mronz soll auf Empfehlung einer Findungskommission als neuer Präsident des Deutschen Olympischen Sportbunds kandidieren. Die Findungskommission hatte sich auf Initiative der Sprechergruppe der Sportspitzenverbände und ohne direkte Beteiligung des Deutschen Olympischen Sportbunds gegründet. Der bisherige

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1: Um 2.30 Uhr mit Olaf Knapp. Plastikverpackungen sollen teurer werden. Dazu planen Union und SPD eine neue Abgabe auf Kunststoff. Dem ARD-Hauptstadtstudio liegt der Entwurf für ein Kunststoffverpackungssteuergesetz vor. Danach sollen ab dem kommenden Sommer für jede Tonne Kunststoff in Verpackungen 550 Euro fällig werden. In dem Gesetzentwurf heißt es, mit der Steuer sollten Anreize geschaffen werden, den Verbrauch von Kunststoff zu verringern. Kommt die Plastiksteuer wie geplant, rechnet der Bund mit Mehreinnahmen von knapp 1,5 Milliarden Euro pro Jahr. Die Türkei und Pakistan entsenden Truppen nach Saudi-Arabien. Hintergrund sind die Angriffe der pro-iranischen Houthi-Miliz im Jemen auf Saudi-Arabien. Aus der Nachrichtenredaktion Peter Behrendt.
2: Bei einer Dringlichkeitssitzung in Riad verurteilten die Vertreter der Türkei, Pakistans und Saudi-Arabiens die jüngsten Angriffe, insbesondere auf die heiligen Städte Mekka und Medina. Streitkräfte und militärische Mittel sollten nun schnell im Königreich stationiert werden, hieß es in einer Stellungnahme. Im August hatten die drei Staaten ein gemeinsames Verteidigungsabkommen unterzeichnet. Darin ist festgelegt, dass ein bewaffneter Angriff auf ein Mitgliedsland als Angriff auf alle gewertet wird. Im Jemen selbst will die international anerkannte Regierung mit einer Militäroffensive gegen die Houthi-Miliz vorgehen.
1: In Frankreich ist für heute ein landesweiter Protesttag gegen Lehrermangel, überfüllte Klassen und marode Schulen geplant. Zu den Demonstrationen haben Schüler- und Studentenverbände aufgerufen. Unterstützung kommt von mehreren großen Bildungsgewerkschaften, die teilweise auch zum Streik aufgerufen haben. Es wird außerdem mit Blockaden an hunderten Gymnasien und Hochschulen gerechnet. In den vergangenen Tagen hatte es bei Schülerprotesten immer wieder gewalttätige Ausschreitungen gegeben. Tausende Menschen wurden festgenommen. Die Zahl der Tankstellen, die gegen die 12-Uhr-Regel verstoßen, ist deutlich gesunken. Eine Datenanalyse des SWR zeigt, dass hinter den verbliebenen Fällen einige wenige auffällige Betreiber stecken. Aus Baden-Baden, Andreas Hein.
3: Seit etwa einem halben Jahr dürfen Tankstellen nur einmal am Tag um 12 Uhr mittags ihre Preise erhöhen. Nach Berichten über erste Ermittlungen und Strafen im Sommer lässt sich aus den Daten jetzt ablesen, dass immer weniger Tankstellen mutmaßlich gegen die Regel verstoßen. An nur noch knapp 800 Tankstellen wurden im September die Preise zu unerlaubten Zeitpunkten erhöht. Das ist ein Drittel weniger als noch im Juli. Besonders auffällig bleibt aber, dass mutmaßlich 15% aller groben Verstöße auf Esso-Tankstellen entfallen. Der Konzern wollte sich gegenüber dem SWR nicht dazu äußern.
1: Das Wetter in Deutschland. Nachts im Norden viele Wolken und von der Nordsee her Schauer. Sonst trocken und oftmals klar. 16 Grad auf Sylt bis 4 Grad im bayerischen Vogtland. Das waren die Nachrichten.
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4: Mit der A3 Frankfurt Richtung Köln. Hier ist zwischen Bad Camberg und Limburg Süd weiterhin nach einem Unfall gesperrt. Die A7 Würzburg Richtung Ulm ist zwischen Rothenburg ob der Tauber und Wörnitz wegen eines defekten LKW gesperrt. Die Umleitung für Sie ist die U82. Die A30 Osnabrück Richtung Bad Oeynhausen ist zwischen Riemsloh und Bruchmühlen nach einem Unfall gesperrt. Die Umleitung hier Richtung Bad Oeynhausen über die Siedlung Steinbrink und Bruchmühlen. Und die A57

0: 50 Krefeld Richtung Köln. Die ist zwischen Krefeld Zentrum und Krefeld Oppum bis Donnerstagmorgen wegen Bauarbeiten gesperrt. Gute Fahrt durch diese Nacht.
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0: Mit Nikolai Russ. Seit rund einem Monat ist klar, die AfD in Sachsen-Anhalt ist die stärkste Kraft im Land. Und das mit Abstand. Heute, am Dienstag, kommt der neu gewählte Landtag zum allerersten Mal zusammen. Wichtigster Tagesordnungspunkt, die Wahl des neuen Landtagspräsidenten. Zur Wahl steht Tobias Rausch. Der 35-Jährige könnte damit der erste AfD-Landtagspräsident in Deutschland werden. Wie geht es politisch weiter in Sachsen-Anhalt? In welche Richtung steuert das Land und was heißt das für ganz Deutschland? Wir schauen genauer drauf in 11KM, dem Tagesschau-Podcast, heute mit Elena Kuch.
2: Hier läuft alles, wie gesagt, sehr gut. Die Gespräche laufen sehr konstruktiv.
3: Das sagt Ulrich Siegmund vergangene Woche.
2: Und deswegen möchte ich hier und heute verkünden, dass ich in der Dezember-Sitzung als Ministerpräsidentenkandidat hier in Sachsen-Anhalt antreten werde.
3: Ulrich Siegmund könnte der erste Ministerpräsident der AfD werden. Und der erste wichtige Testlauf dafür, ob das klappen kann, findet schon in dieser Woche statt. Knapp einen Monat nach der Wahl in Sachsen-Anhalt kommt der neue Landtag zusammen und wählt jetzt erstmal den Landtagspräsidenten. Die AfD könnte den Posten erstmals in Deutschland übernehmen. Welche Folgen das hätte, besprechen wir heute mit Lars Frohmüller. Lars berichtet für den MDR über die Landespolitik in Sachsen-Anhalt. Und er erzählt uns, wie die AfD-Fraktion schon jetzt die Muskeln spielen lässt und wieso die erste Sitzung des Landtags auch ein richtiger Spannungsmoment wird. Ein Fingerzeig, wer Sachsen-Anhalt bald regiert. Hi Lars, herzlich willkommen bei 11KM.
4: Ja, herzlichen Dank für die Einladung. Hallo.
3: Du bist ja wirklich sehr nah dran an der Politik in Sachsen-Anhalt und hast Kontakte in die verschiedenen Parteien und Fraktionen. Und jetzt kommt zum ersten Mal seit der Landtagswahl vor 4 Wochen der neue Landtag in Sachsen-Anhalt zusammen. Was wird da passieren?
4: Ja, im Grunde genommen ist es ein Standardprozedere, was da abläuft. Es wird der Landtagspräsident gewählt und die jeweiligen Stellvertreter und dann ist der Tag auch relativ schnell wieder rum. Ob das ein Standardprozedere wird, das wird sich zeigen.
3: Ja, ein Standardprozedere wird es allein deshalb schon nicht, weil ja ein Kandidat von der AfD zur Wahl steht zum Landtagspräsidenten. Die AfD ist in Sachsen-Anhalt als gesichert rechtsextremistisch eingestuft. Was erwartest du von diesem Tag?
4: Naja, wir haben ja ein ganz neues Gebilde dann auch im Landtag. Also eigentlich gibt es ja diese klassische, also über wirklich Jahrzehnte gelernte parlamentarische Aufteilung im Landtag von links nach rechts. Schon das ist aufgebrochen.
5: Die AfD wird im Landtag von Magdeburg künftig nicht mehr rechts, sondern in der Mitte sitzen. Einer der ersten Beschlüsse, die die Partei als stärkste Fraktion durchgesetzt hat.
4: Im Vorältestenrat hat man sich dafür entschieden, also die AfD hat das entschieden.
3: Das kann man einfach so entscheiden?
4: Das kann man im Ältestenrat, wenn man die Mehrheit im Landtag dann hat, kann man das entscheiden. Also der Ältestenrat ist ja im Prinzip nur ein Spiegel der Sitze des Landtages. Und die großen Fraktionen haben dann natürlich mehr Mitspracherecht als die kleinen Fraktionen. Und dementsprechend wurde das dann auch so entschieden. Also wenn wir jetzt aus der Blickrichtung des Landtagspräsidenten uns das anschauen, würden wir auf der rechten Seite die CDU und die Fraktion der Grünen sehen. Dann sehen wir in der Mitte die AfD.
3: Mit sehr, sehr vielen Sitzen.
4: Mit sehr, sehr vielen Sitzen, also wirklich ein zentraler Block. Und auf der linken Seite würde dann das BSW, die SPD und die Linke sitzen.
3: Was hat die AfD davon, diese lang etablierte Sitzordnung zu verändern?
4: Zum Grundlegenden ist das natürlich ein Machtspiel, um zu zeigen, also wir bestimmen jetzt hier die Regeln im Haus und wir sind natürlich, das ist die Kommunikation nach außen, die Partei, die neue Partei der Mitte und das wollen wir natürlich auch nach außen darstellen. Was ein bisschen konträr zu dem ist, was man von der AfD auch eigentlich in der Kommunikation kennt, denn da forciert man ja schon den Begriff rechts und rechtskonservativ. Das passt jetzt auch nicht so richtig zur Mitte und das ist natürlich dann auch ein Signal davon, dass auch von Ihnen auch der Hauptgesprächswert, der zentrale Dreh- und Angelpunkt des Landtages ausgeht.
3: Was könnte das so für den Alltag, also für Sitzungen im Landtag bedeuten?
4: Es wird laut. Wir haben schon in der letzten Legislatur also leidlich beobachten müssen, mit 22 Abgeordneten war es schon ein Problem, teilweise in den Sprecherkabinen, die wir da haben, um ja, vielleicht mal schnell ein Kollegengespräch zu machen oder vielleicht einfach nur ein Telefonat oder mal einen Text zu schreiben. Da können wir ja eigentlich die Saalmikrofone runterdrehen und sind dann sehr schallisoliert.
3: Wenn du jetzt zum Beispiel fürs Radio ein Interview gibst.
4: Genau.

0: eine Aufzeichnung machst.
1: Mhm. Richtig. Jetzt ist es aber so, also es ist wirklich ein eher Schreien als ein Debattieren. Und das kommt dann halt auch bei bestimmten Rednern immer aus der gleichen Ecke, aus den Reihen der AfD, die dann sehr lauthals auch auf die, die jetzt gerade am Podium sind, einwirken oder ihrem eigenen Redner sehr lauthals zu applaudieren, auf die Tische schlagen. Also es ist schon, ich würde schon sagen, eher so eine Fußballstadion-Atmosphäre. Ich bin jetzt kein Stadiongänger, aber das ist das, was man aus dem Fernsehen kennt. Und so fühlt es sich dann am Ende auch an. Also es ist sehr laut, es ist teilweise auch bedrohlich. Also so spiegeln es einem auch die Abgeordneten.
0: Der neue Ministerpräsident von Sachsen-Anhalt, der soll ja voraussichtlich erst im Dezember gewählt werden. Aber bei dieser Sitzung jetzt wird er erstmal ein neuer Landtagspräsident gewählt. Wie einflussreich ist der eigentlich?
1: Ja, schon sehr. So ein Landtagspräsident hat natürlich die Möglichkeiten, die Hausordnung anzupassen beispielsweise. Er leitet auch die Sitzung. Er hat auch die Steuerungsmöglichkeiten über die Ordnung, also sprich über die Saalordnung im Landtag. Dann kann auch mal einen Ordnungsruf aussprechen, wenn es zu laut ist.
0: Jemandem das Mikro abdrehen?
1: Genau, also im Zweifel jemandem das Mikro abdrehen. Das passiert bei uns ehrlich gesagt im Landtag eher weniger. Da geht es halt eher um die Ende der Redezeit und dann wird nochmal drauf gemahnt und so. Da ist man schon sehr freigebig, muss man sagen. Aber was natürlich immer wieder ein Thema ist, das Thema Ordnungsrufe. Da hat die AfD in der Vergangenheit auch einige kassiert. Jetzt müssen sie einfach gar keine große Angst mehr haben, weil sie haben ja den Herren des Verfahrens quasi auf ihrer Seite. Tobias Rausch wird es ja wohl werden, also wenn es nach den Plänen der AfD geht. Und das bedeutet dann halt auch, so Ordnungsrufe, die sind dann vielleicht eher weniger gesät, zumindest in Richtung AfD.
0: Du hast ja gerade schon Namen erwähnt, also Tobias Rausch, der ist 35, sitzt seit 10 Jahren im Landtag für die AfD. Was ist das für ein Typ und wie ist der einzuordnen?
1: Tobias Rausch ist Netzwerker. Also der ist innerhalb der Partei, genau wie Ulrich Siegmund, ungefähr zur gleichen Zeit eingetreten, auch in den Landtag.
0: Können die gut miteinander?
1: Ich glaube ja. Es gibt ja diesen sogenannten Poker-Club oder diese Poker-Runde. Das ist so ein Club von Männern, die halt in verschiedenen Funktionen in der AfD sind und wo die eigentlichen Entscheidungen getroffen werden in der Partei. So, also am Landesvorstand auch ein bisschen vorbei. Und er ist auf der anderen Seite Teil dieser berühmt-berüchtigten Affären.
2: Im September wird in Sachsen-Anhalt gewählt, doch derzeit herrscht Unruhe in der Partei. Es geht um Vorwürfe der Vetternwirtschaft.
1: Diese Vetternwirtschaftsaffäre, die es im vergangenen Jahr medial immer wieder in die Schlagzeilen geschafft hat.
3: Darum geht es. AfD-Abgeordnete sollen in größerer Zahl Familienangehörige von anderen AfD-Politikern beschäftigen.
1: In der Familie Rausch, da sind mehrere Familienmitglieder bei anderen Bundestags- und Landtagsabgeordneten dann angestellt gewesen.
4: So sollen etwa die 3 Geschwister des Landtagsabgeordneten Tobias Rausch bei der Bundestagsabgeordneten Claudia Weiß angestellt sein. Ihre Tochter wiederum soll bei der Landtagsfraktion Sachsen-Anhalt arbeiten.
1: Er selbst hat auch Teile seines Fußballvereins auf Minijobbasis dann wiederum bei sich angestellt. Also da gab es doch Verquickungen, die ihm aber am Ende auch nicht geschadet haben, eben weil er in der Partei so gut aufgestellt hat. Er ist jetzt auch der Generalsekretär.
0: Und wie würdest du den politisch einordnen?
1: Also das ist jetzt nicht jemand, der, ich sag mal so, in der strammen rechten Ecke zu suchen ist, so wie Siegmund auch nicht beispielsweise, sondern das ist eher so jemand, naja, den man halt gut nach vorne schieben kann, wenn es so um handwerkliche Dinge geht, um Strippenziehen geht, um Verletzungsakte innerhalb der Partei geht. Da ist der auf jeden Fall einzuordnen. Es ist jetzt kein Ideologe im eigentlichen Sinne. Da gibt es andere in der Partei.
0: Du hast ja jetzt schon gesagt, es ist sehr wahrscheinlich, dass Tobias Rausch gewählt wird. Aber die AfD hat ja nicht die absolute Mehrheit. Worauf fußt diese Annahme?
1: Es gibt ja die Gespräche mit dem BSB und die sind ja schon sehr weit fortgeschritten. Und das BSB hatte ja im Vorfeld immer wieder gesagt, wir machen keine Koalition mit der AfD.
5: Wir wollen ja in keine Koalition mit der AfD gehen.
6: Wir haben immer gesagt, wir gehen in keine Koalition.
5: Wir werden genau das nach der Wahl tun, was wir vor der Wahl gesagt haben.
1: Aber es wird punktuelle Zusammenarbeit in Sachfragen geben. Und eine dieser Sachfragen war auch die Wahl des Landtagspräsidenten. Da war man sich offenbar auch relativ schnell einig, dass man das machen würde. Da war auch die Personalfrage dann relativ schnell geklärt. Man hat sich dann auf Tobias Rausch geeinigt. Und dementsprechend ist das auch Teil der Verhandlungsmasse. Und das ist dann auch der erste Punkt, wo wir auch sehen werden, inwieweit hält denn diese Verbindung, die ja keine Koalition ist.
0: Ja, es klingt so ein bisschen, als wäre das fast so eine Art Testlauf, oder?
1: Es ist in mehreren Feldern ein Testlauf. Also erstens steht diese Gemeinschaft.
0: Von BSW und AfD, mit diesen 5 Stimmen des BSW.
1: Richtig. Aktuell hat die AfD ja 39 Abgeordnete im Landtag. Mit dem BSW zusammen sind es dann 44. Wenn wir die vollen 44 bei der Wahl von Tobias Rausch sehen, dann wissen wir oder können vermuten, dass dieses Absprachebündnis dann funktioniert mit dem BSW. Sackt das Ganze aber unter diesen Wert von 44, dann steht vielleicht auch schon das Bündnis mit dem BSW nicht stark genug. Dann springt vielleicht doch jemand ab und ist sich nicht sicher. Sollten es mehr Stimmen sein, kann man schon die Vermutung aufmachen, dass da vielleicht der ein oder andere von der CDU auch mitstimmt, um seiner eigenen Fraktion zu signalisieren, ich bin vielleicht auch bereit, einen Ministerpräsidenten zu wählen, wenn ihr einen bestimmten Kurs nicht folgt oder wenn ihr mir nicht das gebt, was ich möchte, vielleicht ein Ausschussvorsitz oder ähnliches. Und das ist ein Zahlenspiel, was dann für uns auch interessant ist, weil wir dann auch ein bisschen in das Abstimmungsverhältnis hineinraten können.
0: Weißt du denn, ob es da so House of Cards-mäßige Hinterzimmertreffen gibt zwischen AfD-Mitgliedern und Mitgliedern von anderen Parteien? Und um wen könnte es da gehen bei diesen geheimen Unterstützern?
1: Ja, also es werden immer wieder Namen genannt, aber das jetzt hier weiter zu streuen, das wäre vielleicht ein bisschen unseriös. Aber nichtsdestotrotz, die Gespräche, die du erwähnst, die gibt es. Es gibt auch immer wieder CDUler, die dann auch mal in Reihen der AfD bei Veranstaltungen, bei Feierlichkeiten gesichtet werden. Und das führt natürlich dazu, dass auch schon in der letzten Legislatur eine gewisse Nähe da kolportiert wurde. Es gibt CDU-Abgeordnete, die auch schon in der Vergangenheit mit, Briefen oder Nachrichten aufgefallen sind, die dann doch eher rechtskonservativ sind. Und auch die sind natürlich ganz oben auf der Liste der vermuteten Kandidaten, die vielleicht mal ein bisschen weiter nach rechts blinken am Ende.
0: Wenn wir jetzt weiter vorausblicken, weg von der Wahl des Landtagspräsidenten und hin zur Regierungsbildung. Ulrich Siegmund will ja im Landtag zum Ministerpräsidenten von Sachsen-Anhalt gewählt werden. Aber auch da fehlt ihm die nötige eigene AfD-Mehrheit. Hältst du es für realistisch, dass es in der CDU auch Personen gibt, die ihn zum Ministerpräsidenten wählen könnten? Ulrich Siegmund hat sich ja jetzt gerade schon sehr sicher gezeigt, dass er es wird.
7: Ich würde ja nicht in die Wahl des Ministerpräsidenten hineingehen, wenn ich diese Stabilität nicht vorher als Gewissheit hätte.
1: Also mich hat gerade auf der Pressekonferenz ein bisschen verwundert, mit welcher Selbstsicherheit Ulrich Siegmund da sagt, er hätte jetzt eine Mehrheit, es braucht nur noch ein bisschen das Ganze zu verhandeln.
7: Wenn alles so läuft, wie wir es aktuell geplant haben, gibt es ein Format der Stabilität.
1: Interessant ist der Zeitraum, dass er jetzt nicht sagt, er will jetzt zu diesem Punkt im Oktober gewählt werden oder vielleicht zum nächsten Sitzungstermin im November, sondern im Dezember. Aber da ist er sich sicher, da stehen dann auch Mehrheiten. Mir persönlich ist nicht klar, wie das rechnerisch aufgehen soll, weil auf der einen Seite sagt ja das BSW ganz klar, wir wollen keinen Ministerpräsidenten Ulrich Siegmund wählen, also schließt sich dieses Zahlenspiel eigentlich aus. Und auf der anderen Seite kokettiert ja die AfD immer wieder mit ihren Kontakten in die CDU und dass man dort vielleicht auch Leute bekehren könnte, für einen Ministerpräsidenten Ulrich Siegmund zu stimmen. Das würde aber bedeuten, dass diese Personen auch permanent für die AfD zur Verfügung stehen. Und das ist das, was ich zahlentechnisch nicht ganz übereinander bekomme, weil das würde ja dann fast schon bedeuten, man kriegt wirklich jemanden dazu, auszutreten und in die AfD einzutreten. Und das wird ein Schaustück, was für Siegmund jetzt nicht einfach zu realisieren ist.
0: Lass uns das nochmal kurz sortieren. Wie viele Stimmen braucht Ulrich Siegmund, braucht die AfD bei der Wahl zum Ministerpräsidenten zusätzlich zu ihren eigenen Sitzen im Landtag von einer der anderen Parteien?
1: Aktuell hat ja die AfD 39 Stimmen. Und insgesamt gibt es ja 83 im Landtag. Um eine Mehrheit zu haben, brauchen sie 42. Das heißt, er braucht 3 Stimmen über den Durst, damit er gewählt werden kann. Da kommen wieder die Abweichler aus der CDU ins Spiel vielleicht. Aber es könnten auch theoretisch ja Abweichler aus dem BSW sein. Auch das sind ja Gedankenspiele. Also irgendwie muss ja Ulrich Siegmund auf diese Mehrheit kommen. Also muss es ja, also in der einzigen Logik, die sich mir erschließt, wirkliche Überläufer geben, die dann sich der AfD anschließen, sodass die AfD mit diesen Personen festrechnen kann, ohne sich ständig mit einem Vertragspartner neu einigen und Dinge neu aushandeln zu müssen.

0: Wenn das jetzt aber trotzdem in den ersten beiden Wahlgängen nicht klappen sollte.
1: Dann reicht ihm eine einfache Mehrheit im dritten Wahlgang. Das Problem ist aber, dass auch da Sigmund sich selber eine Grenze gesetzt hat. Er möchte nicht mit einer einfachen Mehrheit im dritten Wahlgang gewählt werden, weil er dann sagt, dann fehlt mir ja trotzdem im Landtag für jegliche Regierungsprojekte eine Mehrheit. Wenn er bei diesen Gedankenspielen bleibt, dann kann er sich eigentlich nicht im dritten Wahlgang wählen lassen.
0: Und diese Aussagen von Ulrich Sigmund, mit denen er sich ja gerade so verkauft, dass es sehr sicher ist, dass er Ministerpräsident wird, könnte das nicht auch ein politischer Bluff sein?
1: Ich glaube, die Fallhöhe ist zu hoch für einen Bluff in der Qualität. Wir haben ein gutes Beispiel aus dem Wahlkampf gehabt.
2: Wir haben nämlich heute, ich habe gerade den Beleg bekommen auf mein Handy, eine ganz besondere Spende bekommen in Höhe von 5.000 Euro.
1: Da hat Sigmund sich auf offener Bühne hingestellt und gesagt,
2: nicht von irgendjemandem, sondern, liebe Presse, Achtung, von einem CDU-Kreistagsmitglied in Sachsen-Anhalt.
1: Haben wir alle gedacht, ist ein großer Bluff. Ein paar Wochen später kommt raus, der hat sogar 10.000 gespendet. Also das hat man auch für einen Bluff gehalten. Aber wenn das jetzt rauskäme, dass er so stark blufft, dann würde auch ein Kartenhaus, um deinen House-of-Card-Begriff dann wieder mal zu nutzen, das würde zusammenfallen. Und ich glaube, es gibt diese Gespräche schon. Und was natürlich jetzt hineinzahlt, die CDU, die wollen ja ihren Landesvorstand im Dezember wählen. Und das ist wahrscheinlich auch der Grund, warum diese Wahl von Ulrich Sigmund auch erst im Dezember laufen soll. Sigmund pokert relativ hoch, dass es danach Unzufriedene vielleicht in der CDU gibt, die dann den Anbieter wechseln.
0: Die CDU hat die Wahl in Sachsen-Anhalt ja wirklich krachend verloren. Sie kommt im neuen Landtag nur noch auf 15 Sitze, also weit weniger als die Hälfte der AfD. Wie nimmst du die Partei vor Ort wahr nach dieser Wahlpleite?
1: Also die CDU momentan ist wirklich dabei, ihre Wunden zu lecken und sich gegenseitig jetzt Vorwürfe zu machen. Und im Grunde wirken die sehr uneins in dem, was sie da tun. Da geht es ja auch um die Wahl des Landesvorsitzenden und auch welche Richtungsentscheidung er vielleicht treffen wird.
3: Wer die Historie unserer Partei, der CDU Sachsen-Anhalt, kennt, der weiß, dass unser erster Vorsitzender Leo Herwegen von den Kommunisten im ersten Schauprozess ins Zuchthaus gesteckt wurde.
1: Ein Bundestagsabgeordneter, Sepp Müller aus Wittenberg, hat sich ja selbst ein bisschen ins Rennen gebracht.
3: Und deswegen sage ich ganz klar, für die CDU Deutschland bedeutet es, mit aller Klarheit zu sagen, keine Zusammenarbeit mit rechts, keine Zusammenarbeit mit links. Das sind Prinzipien, das ist ein Bundesparteitagsbeschluss, den habe ich wiedergegeben.
1: Und jetzt das Thema so weit treibt, dass die Partei sich jetzt entscheiden muss, mit der Wahl des Landesvorsitzenden auch eine Richtung zu entscheiden. Eine harte Abgrenzung nach links oder vielleicht ein Kandidat, der sich sogar ein bisschen nach rechts zur AfD öffnet oder jemand dazwischen, der sich auch momentan, ehrlich gesagt, noch nicht zeigt.
0: Und wie stark ist die Abgrenzung nach rechts? Wie stabil ist die Brandmauer?
1: Die Sachsen-Anhalt-CDU ist schon immer konservativ, sehr, sehr konservativ, sodass dieses Brandmauer-Thema hier eher vernachlässigt ist. Da hat man schon immer eher an den Hardlinern sich orientiert. Das war nie die Merkel-Union. Und dementsprechend gibt es hier auch schon auf kommunaler Ebene, auf Kreisebene auch schon Zusammenarbeiten, eher auf inoffizieller Ebene mit der AfD. Also das ist, glaube ich, kein Thema, mit dem man als Landesvorsitzender beispielsweise hier in einer CDU auch punkten kann.
0: Und wenn man jetzt parallel einmal auf die anderen Parteien guckt. Die SPD hat ja zu Gesprächen eingeladen und alle Parteien außer die AfD waren willkommen. Die CDU hat aber abgelehnt. Die restlichen haben sich getroffen. Ist denn da überhaupt irgendwie die Möglichkeit, eine Alternative zu finden und eine Regierung aufzustellen ohne die AfD?
1: Das halte ich für ausgeschlossen. Also diese Gespräche, die da jetzt, ich sag mal, sehr pro forma liefen, damit, ich sag mal, auch die SPD sich am Ende nicht nachsagen lassen konnte, wir hätten nicht alles probiert. Aber auch wenn man im Nachgang gesagt hat, man trifft sich zu weiteren Gesprächen, ich habe mich dann mit den Teilnehmern dann nochmal einzeln unterhalten. Also da gab es kein Zusammenkommen, weil das BSW immer wieder sehr deutlich macht an einer oder anderen Stelle, wenn wir hier zusammenarbeiten und Kompromisse finden wollen, dann führt kein Weg an der AfD vorbei. Wir können diese Stimmen, die da existieren und die Wählerstimmen, die da existieren, nicht ignorieren. Das hat in den letzten Jahren nicht funktioniert, sagt das BSW. Und dementsprechend muss es nur mit der AfD laufen.

0: das wiederum ist bei allen anderen Parteien, also SPD, Grüne, Linke, komplett ausgeschlossen, dass es irgendwelche Wahlen oder Abstimmungen oder Anträge gibt, wo die AfD dran beteiligt ist.
1: Okay, also Stand jetzt deutet sehr, sehr viel darauf hin, dass es möglicherweise wirklich so weit kommen könnte, dass die AfD eine Regierung bilden könnte. Was hörst du denn darüber, wie so eine mögliche AfD-Regierung ab Dezember aussehen könnte? Kursieren da schon mögliche Ministernamen zum Beispiel?
0: Die sind ja im Vorfeld schon kolportiert worden. Also beispielsweise gibt es so Personen, die sonst eher so in der zweiten Reihe unterwegs sind.
2: Ihn nennt Ulrich Siegmund das Uhrwerk der AfD Sachsen-Anhalt. Patrick Haar ist Pressesprecher von Landtagsfraktion und Partei.
0: Patrick Haar beispielsweise wird als Chef der Staatskanzlei gehandelt.
2: Er war Funktionär der heimattreuen deutschen Jugend, der HDJ.
3: Die HDJ, nicht zufällig erinnert die Abkürzung an HJ, wurde als Lebensbund angelegt. Von NS-Fanatikern, die Kinder und Jugendliche drillten und in sogenannter Rassekunde schulten. 2009 verbot Bundesinnenminister Wolfgang Schäuble die Organisation wegen ihrer Wesensverwandtschaft mit dem Nationalsozialismus.
0: Und dann war bis vor kurzem noch Hans-Thomas Tillschneider als Bildungsminister gehandelt.
1: Der immer so ein bisschen als so der Intellektuelle der AfD Sachsen-Anhalt bezeichnet wird, ne?
0: Intellektuell geprägt über dieses politische Bildungswerk von Götz Kubitschek in Schnellroda. Da geht er ein und aus, da macht er Podcasts etc.
2: Hans-Thomas Tillschneider gilt als fleißiges intellektuelles Zentrum der Landespartei.
0: Ja, aber das bröckelt ein bisschen. Ich glaube, da waren einige Medienauftritte in den letzten Wochen und Monaten auch schuld. Man erinnert sich vielleicht an den Podcast von Funke, wo er sehr wutentbrannt rausläuft.
4: Deshalb will ich das hier jetzt beenden. Ich will das nicht, das so muss ich mich behandeln lassen. Ich
5: bin, wir können noch mal, wir können, nein, wenn Sie wollen, noch über...
4: Das war's jetzt. Also so redet man hier nicht.
0: Und im Wahlkampf war Hans-Georg Maaßen, der ehemalige Verfassungsschutzchef, im Gespräch. Der könnte vielleicht Innenminister werden. Das sind so Namen, die kursieren hier. Aber das ist ja auch wieder etwas, was Ulrich Siegmund immer wieder vor sich herträgt. Im Vorfeld wird es keine Personaldiskussion geben.
1: Ich habe noch eine persönliche Frage, Lars. Du berichtest ja seit Jahren für den MDR und für die ARD über die AfD. Was könnte sich für dich ändern, für dich ganz persönlich und für deine Arbeit, wenn jetzt der neue Landtag in Sachsen-Anhalt zusammenkommt? Denn die AfD, die möchte ja am liebsten den MDR abschalten.
0: Das ist eine interessante Frage, auf die ich ehrlich gesagt keine gute, allgemeingültige Antwort habe. Ich habe so ein Gefühl, dass es für uns schwieriger wird, dass der Zugang, der wirklich direkte Zugang über Pressestatements etc. für uns Journalisten in Sachsen-Anhalt insgesamt schwieriger wird. Also Siegmund kommuniziert ja viel über soziale Medien. Bis jetzt hatten wir die Minister in der Landespressekonferenz. Ich weiß nicht, ob dieses Format dann weiter so existiert und ob er nicht andere Medien und andere Formate vorzieht und dann halt auch ja, die Informationslandschaft einfach ausdürrt. Und ja, natürlich schwebt das Damoklesschwert, Kündigung des Rundfunkstaatsvertrages auch immer hier über das Haus. Da verlasse ich mich ehrlich gesagt jetzt erstmal auf unsere Juristen, die sagen, das ist gar nicht so einfach. Und dann muss die AfD ja auch erstmal ein Angebot machen, wie das laufen soll.
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0: Es ist 3 Uhr. 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
1: Die Nachrichten mit Frank Wörner. Guten Morgen. Einen Monat nach der Wahl in Sachsen-Anhalt kommt dort heute erstmals der neue Landtag zusammen. Dort will die AfD nach ihrem Wahlsieg auch den Landtagspräsidenten stellen und bekommt dafür Unterstützung vom BSW. Aus Magdeburg berichtet Jochen Müller.
2: Es sei politische Gepflogenheit, dass die stärkste Fraktion eben das Vorschlagsrecht für den Landtagspräsidenten hat und dass der dann auch von allen gewählt wird. Und genauso werde das BSW das heute auch handhaben. Bedeutet, die AfD hat 39 Stimmen, fehlen 3 zur Mehrheit. Das BSW hat 5 Stimmen. Das würde eben zusammen reichen.
1: Die E-Auto-Prämie ist laut Bundesumweltministerium schon 100.000 Mal genehmigt worden. Lena Sterz erklärt, wer sie besonders oft nutzt.
3: Das Bundesumweltministerium wollte mit der Prämie eigentlich vor allem Familien den Umstieg aufs Elektroauto erleichtern. Die bisherigen Zahlen zeigen aber, die Mehrheit der Antragsteller haben gar keine Kinder. Besonders oft wird die Prämie für verhältnismäßig kleine, günstige Elektroautos beantragt. Sie kosten um die 20.000 Euro. Größere, für Familien geeignete E-Autos sind oft so teuer, dass der Zuschuss von maximal 6.000 Euro vermutlich vielen Familien nicht reicht.
1: Und auch das ist noch wichtig. In Frankreich wird bei den teils gewalttätigen Schülerprotesten heute ein neuer Höhepunkt erwartet. Im ganzen Land soll es Proteste für eine bessere Ausstattung der Schulen geben, auch mit Unterstützung von Gewerkschaften. Die Bundeswehr baut einen zweiten Marinehafen an der Nordseeküste. Er soll in Emden entstehen. Verteidigungsminister Pistorius spricht von einer Milliardeninvestition. Der Marinehafen soll Anfang der 30er Jahre fertig sein. Unternehmen, die Plastikverpackungen in Umlauf bringen, müssen womöglich in Zukunft mehr Geld bezahlen. Die Bundesregierung will eine neue Steuer dafür einführen. Das soll auch ein Anreiz sein, weniger Plastik in Verpackungen zu verwenden. In Siegen haben sich in der Nacht wieder Anwohner darüber beschwert, dass es stinkt. Und zwar so stark, dass die Feuerwehr eine Warnung über die Nina-App herausgegeben hat. Was dahinter steckt, berichtet Sven Lüß.
4: Ein metallischer Brandgeruch ist es. Einige Anwohner hielten den Gestank zunächst für Gas. Hier kann die Feuerwehr aber beruhigen. Gas riecht anders, sagt sie. Schon vor etwa 2 Wochen hatte es in der Siegener Innenstadt einen ähnlichen Alarm gegeben. Damals wie heute suchte das Umweltamt nach der Ursache. Unter anderem wurden Kanäle und Industriebetriebe überprüft.
1: Woher der Gestank in Siegen kommt, konnten die Einsatzkräfte bisher nicht herausfinden. Das war WDR aktuell. Das Wetter in Nordrhein-Westfalen. Bis zum Morgen sind nur wenige Wolken unterwegs. Stellenweise bilden sich aber Nebel- und Hochnebelfelder. Die Tiefstwerte liegen zwischen 11 und 4 Grad. Tagsüber gibt es wieder eine meist freundliche Mischung aus Sonne und Wolken und es bleibt meistens trocken. Dazu in Herford 19 Grad, in Düsseldorf 21 und in Jülich 22 Grad. Die Zeit, es ist 3.03 Uhr.
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5: Geht los mit der A3 Frankfurt Richtung Köln. Immer noch der Unfall zwischen Bad Camberg und Limburg Süd. Deswegen ist hier gesperrt. Die A29 Alhorner Heide Richtung Oldenburg ist zwischen Wardenburg. Nochmal. Wir fangen nochmal an. Wir kommen nochmal rein. Die A29 Alhorner Heide Richtung Oldenburg ist zwischen Wardenburg und Sandkrug. Wegen Fahrbahnerneuerungsarbeiten noch bis 5 Uhr gesperrt. Die Umleitung führt über die U7. A30 Osnabrück Richtung Bad Oeynhausen. Hier ist zwischen Riemsloh und Bruchmühlen nach einem Unfall gesperrt. Die Umleitung geht Richtung Bad Oeynhausen über die Siedlung Steinbrink und Bruchmühlen. A42 Kamp-Lindfort Dortmund. Hier ist zwischen Herne-Krange und Herne-Baukau in beiden Richtungen noch bis 5 gesperrt. Und die A57 Krefeld Richtung Köln ist zwischen Krefeld-Zentrum und Krefeld-Oppum wegen Bauarbeiten noch bis Donnerstagmorgen gesperrt. Gute Fahrt.
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5: Aus dem Studio von NDR Info in Hamburg mit Nikolai Russ. Es ist Nobelpreiswoche. Das heißt, jeden Tag verkündet die Jury, wer in diesem Jahr welchen Preis und wofür bekommt. Gestern war der Bereich Medizin dran und da haben auch 2 Deutsche abgeräumt. Peter Hegemann und Georg Nagel. Gemeinsam mit dem US-Amerikaner Carl Dieseroth. Jana Sinram berichtet, wer die Preisträger genau sind und wofür sie ihren Preis eigentlich bekommen.
6: Die drei Forscher haben ein einzigartiges Werkzeug zur Erforschung der Kommunikation von Nervenzellen im Gehirn entwickelt. Damit können Wissenschaftler bestimmte Nervenzellen im Gehirn an- oder ausschalten und beobachten, ob dadurch zum Beispiel eine Erinnerung oder ein Gefühl entsteht. Die Methode heißt Optogenetik. Abdel El-Manira vom Karolinska-Institut bei der Verkündung in Stockholm.
7: The impact of optogenetics extends far beyond understanding the healthy brain.
6: Die Bedeutung der Optogenetik reicht weit über das Verständnis des gesunden Gehirns hinaus. Sie kann aufdecken, wenn bestimmte Gehirnschaltkreise gestört sind, was zu Erkrankungen wie Blindheit, Depression, Sucht oder Demenz führen kann. Das Gehirn birgt nach wie vor unzählige Geheimnisse, die es zu entdecken gilt. Die Optogenetik hat uns ein wirkungsvolles Mittel an die Hand gegeben, um diese Herausforderungen anzugehen. Peter Hegemann ist Biophysiker und lehrt an der Humboldt-Universität in Berlin. Georg Nagel ist Biologe von der Universität Würzburg. Die beiden haben an einer winzigen Alge namens Chlamydomonas gearbeitet. In deren Hülle haben sie ein Eiweiß mit einzigartigen Eigenschaften gefunden. Abdel El-Manira vom Karolinska-Institut.
7: They discovered that the protein itself.
6: Sie haben festgestellt, dass das Eiweiß ein lichtgesteuerter Ionenkanal war. Wenn es Licht ausgesetzt wird, öffnet sich der Kanal, sodass Ionen hineinströmen und ein elektrisches Signal erzeugen können. Nagel und Hegemann war sofort klar, was sie entdeckt hatten. Sie hatten den Schalter gefunden, von dem Neurowissenschaftler schon lange geträumt haben. Der US-amerikanische Psychiater und Neurobiologe Carl Dicerov von der Stanford University nutzte diesen Lichtschalter weiter. Ihm gelang es mithilfe der Gentechnik, ihn in das Gehirn lebender Mäuse einzusetzen. So konnten er und sein Team bestimmte Nervenzellen gezielt aktivieren. Ihre Entdeckung steht für das, was den Nobelpreis ausmacht, sagt Patrick Ehrenforsch vom Stockholmer Karolinska-Institut. Es geht um Forschung, die durch Neugier getrieben ist. Man hat eine Grünalge erforscht und dabei einen Ionenkanal entdeckt. Und auf dieser Grundlage können wir jetzt die Aktivität im Gehirn mit Licht steuern. Dicerov, Hegemann und Nagel erfuhren vom Vorsitzenden des Nobelkomitees Thomas Perlmann von ihrem Glück. Ich konnte tatsächlich alle drei erreichen. Es war toll, mit ihnen zu sprechen. Zuerst Carl Dicerov. Er war sehr müde und hatte noch geschlafen. Alle drei waren sehr überrascht. Und alle drei haben das Gleiche gesagt. Sie finden es absolut wunderbar, dass sie den Preis zusammen mit den beiden anderen bekommen.
5: Und einen der Preisträger haben wir uns direkt am Abend ins Fernsehen geholt. Peter Hegemann von der Humboldt-Universität in Berlin. In den ARD-Tagesthemen hat ihn Ingo Zamperoni nach seiner Gefühlslage gefragt. Einige Stunden, nachdem er von der Auszeichnung erfahren hat.
8: Ja, ich bin natürlich überwältigt und man weiß am Anfang gar nicht, wie man damit umgehen muss. Und der Tag heute war ziemlich turbulent, aber allmählich hat sich das bei mir etwas gesetzt. Und ich denke schon, dass es irgendwie real ist.
9: Aber reden wir mal über Ihre Forschung. Ihre Forschung, so das Nobelpreiskomitee, habe, Zitat, unser Verständnis des Gehirns grundlegend verändert. Lässt sich das also so in etwa zusammenfassen? Sie und die beiden anderen heutigen Nobelpreisträger, Sie haben buchstäblich Licht ins Dunkel des Gehirns gebracht?
8: Ja, Licht ins Dunkel kann man in gewisser Weise sagen, aber das gilt sicher für das Fliegengehirn, das man belichten kann, oder das Zebrafischgehirn. Beim Mausgehirn wird es schon ein bisschen schwieriger. Und das menschliche Gehirn ist weitgehend dunkel. Wenn Sie da optogenetisch arbeiten wollen, müssen Sie einen Lichtleiter ins Gehirn reinstecken. Und dann können Sie ein kleines Volumen von 1-5 Quadratmillimeter belichten. Mehr nicht.
9: Und doch führt das dazu, dass man einen besseren Überblick schaffen kann, wo welche Bereiche wie funktionieren im Gehirn. Das ist doch im Prinzip das, wofür Sie ausgezeichnet wurden, oder?
8: Ja, das ist natürlich eine Technologie, die man lange sich gewünscht hat, dass man einzelne Zellen in einem großen zellulären Verband aktivieren kann oder auch inaktivieren, um zu sehen, wofür sie gut sind und wofür nicht. Das heißt, funktionale Studien wurden durchgeführt, sodass man jetzt einzelne Zellen im Gehirn, im Hippocampus, Hypothalamus, präfrontalen Kortex, besser menschlichen Funktionen zuordnen kann und weiß, was die tun und was sie vielleicht nicht tun bei Patienten.
9: Und das ist genau der Grund, weshalb sie ausgezeichnet wurden heute. Aber Stichwort Patienten, wie berechtigt sind denn die Hoffnungen, die sich Patienten mit etwa Parkinson, Epilepsie oder Schizophrenie machen können, dass ihre Grundlagenforschung dann auch wirklich zu neuen Therapien führt?
8: Ja, das ist immer die Wunschvorstellung der Politiker und der Journalisten, dass das gleich zu Therapien führt. Aber Sie wissen ja von anderen Krankheitsbildern, dass es Jahre oder Jahrzehnte dauert, bis man die richtig versteht. Und das Verständnis ist das, was durch diese Technik gefördert wird. Die Therapie ist nochmal eine andere Sache.
9: Das klingt jetzt so bescheiden, wenn Sie das so darstellen, als wäre das nichts Besonderes. Aber Sie haben dieses Werkzeug ja erst Forschenden, die dann Therapiemöglichkeiten ausloten, erst zur Hand gegeben, damit die das überhaupt können. Das ist ja der große Erfolg Ihrer Grundlagenforschung.
8: Ja, ich bin ja selber eigentlich kein Neurowissenschaftler, ich bin ja Algenforscher. Und wir haben uns mit den Lichtreaktionen von Grünalgen beschäftigt und da einen lichtaktivierten Kanal entdeckt und charakterisiert, der einige Jahre später dann hauptsächlich durch Karl Deiseroth in die Neurowissenschaften eingebracht werden konnte. Also ist das ein langjähriger Prozess. Das hat eine Zeit gedauert, bis es sich als Werkzeug verbreitet hat. Zuerst in den USA, leider Gottes, aber jetzt auch weitgehend in Deutschland und verschiedenen anderen europäischen Ländern. Und man ist schon dann im Nachhinein überrascht, wie eine Algenforschung dann letzten Endes zu einem präklinischen Forschungsfeld und möglicherweise auch zu einer Therapie führen kann.
9: Und jetzt zu einem Nobelpreis. Inwieweit ist dieser Erfolg auch ein Erfolg für die deutsche Wissenschaft und den Forschungsstandort Deutschland insgesamt?
8: Ja, es ist natürlich ein Erfolg und es freut mich natürlich besonders, dass hier die beiden Universitäten Würzburg und die Humboldt-Universität geehrt wurden mit den Preisträgern. Es ist nicht so selbstverständlich, dass diese Art Forschung an Universitäten durchgeführt wird. Die meisten Auszeichnungen kommen von der Großforschung, die natürlich viel großzügiger alimentiert werden. Aber freut mich sehr, dass die Humboldt-Uni und auch die Forschungslandschaft in Berlin mit mir zusammen natürlich geehrt werden.
9: Haben Sie denn den Eindruck, dass junge Wissenschaftler und Forschende hierzulande dieselbe Unterstützung, auch dieselben Chancen vielleicht auch haben, die Sie vielleicht in Ihren ersten Schritten vor 20 Jahren hatten?
8: Leider nicht. Und das sehe ich in verschiedenen europäischen Ländern, dass die Unterstützung der Grundlagenforschung nachgelassen hat. Und wirklich neue Forschungsfelder hier in Angriff zu nehmen, ist schwierig, weil die Tendenz dahin führt, dass immer sofort gefragt wird, wo ist die Anwendung? Und in 3 Jahren sollen die Wissenschaftler zeigen, dass sie ein neues Forschungsgebiet entwickelt haben. Das geht einfach nicht. Das ist zu früh und zu schnell. Man müsste ihnen mehr Zeit geben. Da kann ich nur wieder mein Lieblingsland Norwegen zum Vorbild empfehlen. Da werden längerfristige Doktorandenstellen vergeben, Postdoktorandenstellen vergeben. Die Organisatoren, die da Geld vergeben, haben mehr Geduld, als das bei uns immer stärker der Fall wird. Aber ich bin dennoch besonders der Deutschen Forschungsgemeinschaft sehr dankbar, dass da in großer Breite noch Grundlagenforschung unterstützt wird, was auch in Gefahr ist. Aber ich hoffe das Beste, dass auch nicht zuletzt solche Preise zu der Überzeugung führen, dass Grundlagenforschung wichtig ist.
10: Sagt der frisch gebackene Medizin-Nobelpreisträger Peter Hegemann im Gespräch mit Ingo Zamperoni in den ARD-Tagesthemen am Abend. Der Nobelpreis für Medizin geht also in diesem Jahr an gleich 3 Forscher. Mehr dürften es laut den Regeln des Nobelpreiskomitees auch gar nicht sein. 3 Personen und auch keine Computer. Wenn jetzt aber die künstliche Intelligenz, die KI, eine immer größere Rolle in der Forschung spielt, müsste das Nobelpreiskomitee das Regelwerk dann nicht überdenken? Björn Ommer ist Professor für Informatik an der LMU in München und Michael Imhoff vom WDR hat ihn gefragt, wann kommt denn der erste Nobelpreis für eine KI?

0: Nun, wir hatten ja schon vor über 2 Jahren Nobelpreise, die die Entwicklung von künstlicher Intelligenz ausgezeichnet haben. Dennoch haben wir uns bisher immer die Position vertreten, dass ein Mensch die Verantwortung für Forschung übernehmen sollte.
1: Das heißt, der Mensch bleibt unverzichtbar, weil er der Einzige ist, der die richtigen Fragen stellt oder der die Bedeutung eines Ergebnisses auslesen kann?
0: Ich sehe den Menschen in der Forschung auf verschiedener Seite wichtig. Zum einen ist Forschung nicht neutral. Am Anfang braucht es Wertentscheidung. Und die sorgen dafür, dass der eine sich hier oder da links und der andere rechts entscheidet. Und das nicht nur ganz zu Beginn, sondern bei jedem auch kleineren Dingen unterwegs. Der zweite Teil ist, dass künstliche Intelligenz sicherlich in Zukunft auch überzeugend klingenden Unsinn, wenn sie so wollen, produzieren kann. Menschen das ja auch. Aber dass es jemanden braucht, der bewertet, was dabei herauskommt. Und dann schlussendlich die Verantwortung, die übernommen wird, die wir nicht an eine Maschine delegieren können. Das heißt, das Wie der Forschung, das wird sicherlich zunehmend automatisiert, Routinetätigkeiten abgegeben, aber das, wohin es geht, warum wir etwas machen und wozu wir in gewisse Richtungen forschen, das sind dann doch Dinge, die wir eher beim Menschen verorten würden.
1: Okay, wenn der Mensch jetzt aber die KI einsetzt, der Forschende setzt die KI ein, die KI findet auf dem Weg einen neuen Wirkstoff. Einen Wirkstoff, auf den die Medizin gewartet hat. Wer hat denn dann die wissenschaftliche Leistung erbracht?
0: Na, die Frage ist, wer der KI die wesentlichen Fragen gestellt hat. Und das sehen wir doch, dass es immer mehr in diese Richtung geht. Dass ich nicht mehr die einzelnen Schritte vielleicht alle durchführe, aber dass ich zu Beginn entscheiden muss, in welche Richtung man fragt, so wie es auch Supervisors hier oder da tun. Und dann hinten heraus bewerte von den verschiedenen Möglichkeiten, die künstliche Intelligenz mir liefert, welcher dieser Wege denn der zielführende wäre. Denn es ist ja mitnichten so in der Entwicklung, dass bei der KI immer nur eine einzige Möglichkeit herauskommt. Das sind sehr, sehr viele, hunderte oder tausende Möglichkeiten, unter denen abgewogen werden kann, bei denen KI-Agenten mir sicherlich sagen können, welche zielführender sind, aber schlussendlich dann doch eine Entscheidung bedarf.
1: Wobei wir ja auch an einer Stelle sind, wo die KI eine KI programmiert bzw. steuern kann. Glauben Sie nicht, dass sich das verselbstständigt?
0: Das wäre die Frage nach dieser rekursiven Selbstverbesserung, dass KI also KI implementiert, programmiert. Im Moment sehen wir noch nicht, dass das da angekommen ist, dass wirklich die Entwicklung dadurch komplett vollzogen wird. Wir sehen sehr wohl, dass es Unterstützung bei Programmierung beispielsweise und ähnlichen Tätigkeiten gibt und in Zukunft auch mehr und sich die Entwicklung beschleunigt hat. Was aber auch eine Nature-Studie von Anfang des Jahres gezeigt hat, ist, dass Forscher mit KI-Unterstützung vielleicht mehr publizieren und sogar mehr Zitationen bekommen, dass aber gleichzeitig eine Verengung der Wissenschaft stattfindet auf die wenigen Bereiche, bei denen man schneller an mehr Daten herankommt. Dass die Wissenschaft als Ganzes hier oder da, wenn man also rein automatisierend vorgehen würde, sogar gar nicht unbedingt profitieren würde. Und das ist natürlich ein Plenum dafür, dass Mensch mit Maschine zusammenarbeitet.
2: Sagt der Informatikprofessor Björn Ommer von der LMU im Gespräch mit meinem WDR-Kollegen Michael Imhoff. Und wir gucken auf die Uhr, 3.16 Uhr.
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2: Manche halten sie für gefährlich, andere verbinden mit ihr große Hoffnungen. Die Linkspartei sorgt seit ihrem Wahlsieg in Berlin für jede Menge Schlagzeilen. Antisemitismusvorwürfe, Clankontakte und Enteignungsankündigungen haben die Partei zuletzt stark ins Zwielicht gerückt. Ihre Kritiker halten sie deswegen für nicht regierungsfähig. Ihre Anhänger versuchen, die Vorwürfe zu relativieren. Um den Kurs der Linkspartei ging es auch am Abend in unserer Sendung Mitreden Deutschland diskutiert. 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
4: Ich finde es ein bisschen traurig, dass die etablierten Parteien, glaube ich, einfach so ein bisschen ihre Fälle davonschwimmen sehen. Das ist ja nicht neu. Und jetzt mit allen Mitteln versuchen, dagegen zu schießen. Und natürlich kann man verstehen, ja, es ist ein anderer Ansatz. Aber man muss sagen, es ist halt auch mal ein Ansatz für Berlin.
5: Und der ist doch gar nicht so schlecht, fand Hörer Frank Blum aus Stuttgart und meinte damit zum Beispiel die angekündigte Vergesellschaftung großer Wohnungsunternehmen. Ein heißes Thema, das auch Georg Lang aus Bamberg bewegte.
6: Eine Partei zu wählen, die andere enteignet, auch wenn das große Konzerne sind. Schaffen Sie damit einen Quadratmeter Wohnraum?
7: Ich sehe das etwas anders,
5: entgegnete Hörer Gerd Lindemann aus Kiel. Und zwar so.
7: Dass die Linken die einzige Partei überhaupt in ganz Deutschland ist, die sich um die Mieter und die Problematik mit den großen Immobilienunternehmen beschäftigt.
5: Die Wohnungspolitik sorgte auch im Chat auf dem Mitreden-YouTube-Kanal für große Diskussionen. Die Linken werden regieren und die Stadt gegen die Wand fahren, prophezeite zum Beispiel Matthias Becker. Der Politikwissenschaftler Michael Koss von der

0: Fahner Universität Lüneburg schlug eine Lösung für die aufgeheizte Debatte vor, nämlich die Berliner noch einmal per Volksentscheid über das Thema Enteignung abstimmen zu lassen.
1: Damit könnte man sozusagen aus dieser hochpolitisierten Frage, die naturgemäß wahnsinnig umstritten ist, soweit es eben geht, demokratisch die Luft nehmen.
2: Da werden wir dann halt auch sehen, wie wir uns auch mit Grünen und SPD in der Frage einigen. Die Position der Linken ist an der Stelle klar.
0: So die knappe Antwort von Berlins Linken-Vorsitzender Kerstin Wolter, die klarmachte, dass Antisemitismus in ihrer Partei keinen Platz habe und Menschen jüdischen Glaubens ohne Wenn und Aber geschützt werden müssen. Was Hörerin Carola Paschowski aber nicht überzeugte. Sie bezeichnete die Linkspartei in ihrer Mail nicht in kleinen, sondern in großen Teilen als antisemitisch. Jürgen Schnitzer aus Berlin hatte dagegen eine Frage und diskutierte darüber intensiv mit dem CDU-Bundestagsabgeordneten Christoph Ploss.
3: Wie sich das denn mit Demokratie verträgt, wenn Herr Söder fast offen droht, die Hauptstadtfinanzierung nochmal aufzuschnüren, wenn es in Berlin eben eine Regierung unter Führung der Linken gäbe? Fand ich sehr erstaunlich, die Äußerung.
4: Aber das kann doch nicht der Anspruch sein. Berlin muss doch selber auch den Anspruch haben, auf eigenen Füßen zu stehen. Und
3: ja,
4: ich kann da die Steuerzahler verstehen.
0: Mehr noch, Christoph Ploss warnte ausdrücklich vor den Folgen eines linken Regierungsbündnisses.
4: Dann wäre das aus meiner Sicht ein wirklicher Dammbruch, der nicht nur in Berlin sehr viel zum Negativen verändern würde, sondern Wellen schlagen würde bis in die Bundespolitik.
0: Allerdings nehme die Linkspartei Themen ins Visier, die den Menschen wirklich wichtig seien, merkte Hörer Christian Librera aus München an und übte damit Kritik an seiner eigenen Partei, der CSU.
5: Wir tun zu wenig, dass die Menschen merken, dass wir was tun, dass wir was verbessern. Und dadurch machen wir die radikalen Parteien vor allem am rechten Rand stark.
0: Politikwissenschaftler Michael Koss wünschte sich denn auch mehr Inhalt und weniger Polemik in der Debatte um die Linkspartei. So wie in dieser Mitredensendung.
1: Man kann auch mal in die Probleme reingehen. Man kann sie sozusagen etwas feiner sich anschauen als immer nur mit diesen Labels da drauf. Und ich feiere hier eigentlich die Anrufer, die doch vergleichsweise differenziert auf die Sache gucken und würde immer noch dazu einladen, damit mal anzufangen.
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6: Er war einer der größten deutschen Tierfilmer und Naturschützer. Heinz Sielmann. Heute vor genau 20 Jahren ist er gestorben. Severino Melchiorre mit einem Porträt.
8: Das ist nicht die Augsburger Puppenkiste oder das Sandmännchen.
9: Das ist Wick, das Eichhörnchen.
8: Preisgekröntes Bildungsfernsehen der 50er Jahre.
9: Jeder von uns ist den braunen Kobolden schon begegnet. Aber wie wenig wissen wir von ihrem Leben.
8: Und dafür gibt es 1953 den Deutschen Filmpreis. Da ist Heinz Sielmann 36 Jahre alt und lebt seinen Traum.
10: In einer stillen Abendstunde sagte ich meinen beiden Eltern, ich muss sowas wie ein Tierfilmer werden. Herr Barbom, Jungchen, mein Gottchen, nein. Das ist die Brotlust, du kannst wohl nicht.
8: Aber die Mutter wird weich. Heinz bekommt mit 17 ein Fernglas und eine Kamera. Und es sind erstmal bekannte Tiere aus dem Wald, die Sielmann damit aufnimmt. Wie in seinem ersten Tierstummfilm Vögel über Haff und Wiesen. Geradezu spektakulär sind aber die Bilder, die dabei entstehen. Für die Reportage Zimmerleute des Waldes beobachtet Sielmann in den 50er Jahren Spechte durch eine Glasscheibe im Baumstamm.
11: Vor allem wollte ich sie in eindringlichen Aufnahmen dokumentieren.
8: Und das ist völlig neu und gefällt der BBC so gut, dass sie zum Dauerabonnenten der Sielmann-Reportagen wird. Schon bald verlässt Sielmann den Wald, zeigt Riesenschildkröten auf den Galapagos-Inseln, Albatrosse vor der Antarktis oder Berggorillas in Zentralafrika. Kein Ort ist zu weit weg.
12: Sie treiben ein groteskes Liebesspiel. Kokett wirbt das Männchen mit ausgestreckten Scheren.
8: 1965 nimmt Sielmann die Deutschen zum ersten Mal mit auf seine Expeditionen ins Tierreich, seine bekannteste Reihe. In den mehr als 200 Folgen begeistert Sielmann ein Millionenpublikum.
12: Am ständigen Knicksen und dem weißen Brustgefieder kann man die Wasseramsel schon von Weitem erkennen.
8: Mehr als 200 Filme, Lehrfilme für die Schule und sogar fürs Kino dreht der studierte Biologe Sielmann im Laufe der Zeit und setzt dabei Maßstäbe. Mit dem Wechsel von der ARD zum Privatfernsehen 1991 schwindet aber allmählich der Zuspruch des Publikums. RTL streicht Sielmanns Sendung wegen schlechter Quoten und er zieht sich allmählich aus der Öffentlichkeit zurück. Aber nicht ohne eine Umweltstiftung zu gründen und 2002 noch ein Naturerlebniszentrum für bedrohte Arten in Herbigshausen. Ausgerechnet im ehemaligen Todesstreifen an der innerdeutschen Grenze.
13: Wir Menschen müssen erkennen, so geht es nicht weiter in großen Bereichen unseres Lebens. Wir müssen ein paar Einbußen machen.
8: Gestorben ist Heinz Sielmann, Tierfilmer und leidenschaftlicher Naturschützer, am 6. Oktober 2006 in München. Heute vor genau 20 Jahren.
6: Der Stichtag von Severino Melchiorre.
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14: Mit Tom Gerntke und mit ordentlich viel Glanz und Gloria in Sachen Fußballduelle. In der höchsten Liga der Nations League traf Frankreich auf Belgien und Italien spielte gegen die Türkei. Sowohl die Franzosen als auch die Italiener waren am Ende erfolgreich. Mehr von Moritz Kühn.
15: Italiens neuer Trainer Roberto Mancini feiert seinen ersten Heimsieg. Dieser war aber hart erkämpft. Nach der 1:0 Halbzeitführung kamen die Türken nach dem Seitenwechsel zum 1:1 Ausgleich. Aber Calafiori brachte Italien wieder in Front. Danach hatte der Ex-Dortmunder Salih Özcan für die Türkei die Chance zum Ausgleich. Aber sein Versuch aus 16 Metern hielt Italiens Keeper Donnarumma. Kurz vor Schluss stellte der eingewechselte Esposito den 3:1 Endstand her. Italien rückt durch den Sieg auf Platz 2 vor. Tabellenführer ist Frankreich, das Belgien mit 4:1 schlug. Der Türkei droht als Tabellenletzter der Abstieg aus der Liga A.
14: Die DFB-Elf ist ja schon durch mit den Länderspielen und trotzdem gab es jetzt aus deutscher Sicht noch mal was zu feiern. Denn sowohl Lennart Kahl als auch Said Elmala und Finn Jeltsch wurden alle für die Endauswahl zum Golden Boy nominiert, also zum größten europäischen Talent. Damit gehören die drei zu den insgesamt 25 Kandidaten und der einzige Deutsche, der diese Trophäe bislang gewinnen konnte, war Mario Götze und zwar 2011. In der Basketball-Bundesliga, da gibt es weiterhin nur zwei Teams, die noch kein einziges Mal verloren haben, Bayern München und die Löwen aus Braunschweig. Die Norddeutschen gewannen in Vechta mit 93-87, Rasta dagegen hat nach 4 Spielen weiterhin keinen einzigen Punkt. Im Januar steht die Handball-WM der Männer an, und zwar in Deutschland. Eigentlich ein riesiges Highlight, einer aber dürfte aktuell ganz andere Sachen im Kopf haben, und zwar der Kapitän Johannes Goller. Der war ja im Sommer von der SG Flensburg-Handewitt zur MT Melsungen gewechselt, will nun aber nach nicht einmal 3 Monaten schon wieder zurück in den Norden. Und zwar, so wie er selber sagt, aus familiären Gründen. Mit sehr eindrücklichen Worten hat sich Goller nun auf Instagram gemeldet und Einblicke in sein Seelenleben gegeben. Unser Handballreporter Thomas Koos weiß, was sich durch diese öffentliche Erklärung verändert hat.
16: Vor allem hat Johannes Goller selbst deutlich gemacht, wie ernst die Situation für ihn ist. Er spricht nicht mehr nur von Heimweh, sondern ausdrücklich davon, dass seine mentale Gesundheit betroffen ist. Damit bekommt die ganze Geschichte noch einmal eine andere Dimension. Gleichzeitig wird hinter den Kulissen längst verhandelt. Die Familie möchte möglichst schnell zurück in den Norden, am liebsten schon zur kommenden Saison. Zu hören ist auch, dass Goller derzeit sehr fokussiert seinen Verpflichtungen nachkommt, also relativ kurz vor dem Training kommt und danach auch schnell wieder weg ist. Sein Wechselwunsch ist jedenfalls sehr klar. Jetzt müssen die Vereine eine Lösung finden.
14: Und die MT Melsung hat sich auch schon geäußert und zeigte sich gesprächsbereit, wobei das Ganze kein Selbstläufer sei. Die deutsche Fußballnationalelf der Frauen ist in Heidelberg unterdessen zusammengekommen. Dort bereiten sich die DFB-Frauen auf gleich 2 Testspiele vor. Christopher Klein berichtet.
17: So groß die Vorfreude auf den Start in die WM-Saison auch ist, sie wird getrübt durch das Fehlen von Kapitänin Julia Gwin. Die Münchnerin musste ihre Teilnahme ja verletzungsbedingt absagen. Wegen eines Außenbandrisses im linken Sprunggelenk wird Gwin mehrere Wochen ausfallen. Eine genaue Prognose wollten weder der FC Bayern noch der DFB abgeben. Darüber hinaus fehlt auch Offensivspielerin Vivien Endemann vom FC Liverpool wegen einer Wadenverletzung. Bundestrainer Christian Wück hat daraufhin neben Sarai Linder vom VfL Wolfsburg jetzt auch noch Nicole Anjomi von den London City Lionesses nachnominiert.
14: Und los geht es dann am Freitag gegen Australien. Anschließend geht es noch gegen Ex-Weltmeister Japan.
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1: Um 3.30 Uhr mit Olaf Knapp. 4 Wochen nach der Wahl in Sachsen-Anhalt kommt heute der neue Landtag zu seiner konstituierenden Sitzung zusammen. Dabei wird ein neuer Landtagspräsident gewählt. Die AfD hat für dieses Amt den Abgeordneten Tobias Rausch vorgeschlagen. Aus Magdeburg Jochen Müller.
2: Tobias Rausch ist 35 Jahre alt, gehört zur Führungsriege der AfD in Sachsen-Anhalt und ist Vertrauter von Ulrich Siegmund. Er gilt zwar nicht als Hardliner, war aber in die sogenannte Vetternwirtschaftsaffäre verstrickt. 3 seiner Geschwister und einen Schwager hatte er in lukrativen Jobs bei AfD-Bundestagsabgeordneten untergebracht. Seine Wahl zum Landtagspräsidenten heute gilt als sehr wahrscheinlich. Zwar fehlen der AfD 3 Stimmen zur Mehrheit, das BSW hat aber mehrfach versichert, Rausch mitwählen zu wollen.
1: Plastikverpackungen sollen teurer werden. Dazu planen Union und SPD eine neue Abgabe auf Kunststoff. Dem ARD-Hauptstadtstudio liegt der Entwurf für ein Kunststoffverpackungssteuergesetz vor. Danach sollen ab dem kommenden Sommer für jede Tonne Kunststoff in Verpackungen 550 Euro fällig werden. Kommt die Plastiksteuer wie geplant, rechnet der Bund mit Mehreinnahmen von knapp 1,5 Milliarden Euro pro Jahr. In Nordrhein-Westfalen wird heute zum ersten Mal die Landarztquote vor Gericht verhandelt. Mit der Regelung kommt man auch ohne exzellentes Abi an einen Medizinstudienplatz, muss aber zusichern, 10 Jahre als Landarzt zu arbeiten. Die Kläger versuchen, aus diesen Verträgen herauszukommen. Aus der NDR-Nachrichtenredaktion Christoph Tietz.
3: Bei der Klage geht es vor allem um die Vertragsstrafe. Wer anders als vertraglich zugesichert keine 10 Jahre als Landärztin oder Landarzt arbeiten will oder kann, der oder die muss 250.000 Euro bezahlen. Das ist zu viel, sagen die Kläger. Das Land NRW argumentiert, die Strafe, die muss so hoch sein, damit sie auch abschreckt. Es geht aber auch um eine nordrhein-westfälische Besonderheit. Zu Beginn 2019 waren Kinderärzte bei der Landarztquote mit dabei. Dann wurden Kinderärzte aus dem Gesetz gestrichen. Im Norden haben Niedersachsen und Mecklenburg-Vorpommern die Landarztquote. Von Hannover und Schwerin aus wird darum heute mit großem Interesse ans Verwaltungsgericht Gelsenkirchen geschaut.
1: In Frankreich ist für heute ein landesweiter Protesttag gegen Lehrermangel, überfüllte Klassen und marode Schulen geplant. Zu den Demonstrationen haben Schüler- und Studentenverbände aufgerufen. Unterstützung kommt von mehreren großen Bildungsgewerkschaften, die teilweise auch zum Streik aufgerufen haben. Es wird außerdem mit Blockaden an hunderten Gymnasien und Hochschulen gerechnet. In den vergangenen Tagen hatte es bei Schülerprotesten immer wieder gewalttätige Ausschreitungen gegeben. Das Wetter in Deutschland, am Tage im Norden viele Wolken und Schauer, sonst nach Nebel viel Sonne. 17 Grad auf Sylt bis 25 Grad am Oberrhein. Das waren die Nachrichten.
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4: Mit der A3 Frankfurt Richtung Köln. Hier ist zwischen Bad Camberg und Limburg Süd nach einem Unfall weiterhin gesperrt. Die A30 Osnabrück Richtung Bad Oeynhausen ist zwischen Riemsloh und Bruchmühlen nach einem Unfall ebenfalls gesperrt. Die Umleitung für Sie hier Richtung Bad Oeynhausen über Siedlung Steinbrink und Bruchmühlen. Und die A57 Krefeld Richtung Köln ist zwischen Krefeld Zentrum und Krefeld Oppum wegen Bauarbeiten gesperrt. Gute Fahrt durch diese Nacht.
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4: Mit Nikolai Russ. Deutschland ist Mieterland. Mehr als die Hälfte der Menschen leben hier zur Miete. Und zeitgleich ächzen viele unter den Mietkosten. Laut Paritätischem Wohlfahrtsverband rutschen 5,4 Millionen Menschen bei uns wegen hoher Wohnkosten unter die Armutsgrenze. Das betrifft Familien und Studentinnen und Studenten, Alleinerziehende und Rentner.

0: Rentnerinnen und Rentner. Die viel zitierte Lösung dagegen lautet bauen, bauen, bauen. Aber hilft das wirklich gegen den fehlenden bezahlbaren Wohnraum in Ballungszentren? Und welche Rolle spielt das Ziel Wohnen für alle? Darüber hat Alena Lagmöller aus der ARD-Rechtsredaktion mit Markus Arzt von der Universität Bielefeld gesprochen. Er hat für den Deutschen Juristentag ein Gutachten mit Vorschlägen für ein besseres Mietrecht geschrieben.
1: Herr Arzt, Sie lernen und forschen an der Universität Bielefeld und haben sich insbesondere und unter anderem auch aufs Mietrecht spezialisiert. Und ich frage Sie jetzt einfach mal ganz naiv, warum ist es denn eigentlich so schwer in jeder größeren Stadt in Deutschland, da ziehe ich jetzt mal Karlsruhe dazu, wo ich wohne, aber auch eben Bielefeld oder Berlin und erst recht München, warum ist es so schwer, dort eine Wohnung zu finden, wenn man eben kein grenzenloses Budget hat?
2: Wir haben, glaube ich, die Situation, dass wir Schwarmstädte haben. Das heißt, immer mehr Leute möchten in den attraktiven Städten wohnen. Und das hat dazu geführt, dass die Mieten enorm gestiegen sind in den letzten Jahren. Das sieht man insbesondere in Berlin, wo wir einen enormen Anstieg an der Miete feststellen müssen. Wobei man vielleicht auch sagen kann, dass in Berlin für eine solche Hauptstadt die Mieten vorher relativ gering gewesen sind. Und diese große Nachfrage an Wohnungen hat dazu geführt, dass die Mieten enorm gestiegen sind in den Universitätsstädten, in den Hotspots in Deutschland. Und da merkt man auch, es gibt natürlich auch Regionen in Deutschland, in denen die Mieten gering sind, aber die sind vielleicht auch nicht so attraktiv.
1: Jetzt heißt der Titel des Gutachtens, das Sie für den Deutschen Juristentag geschrieben haben, Wohnen für alle. Das klingt im Mieterland Deutschland schon so ein bisschen nach einem kleinen Stück Utopie. Welche Rolle kann denn überhaupt das Recht für bezahlbares Wohnen spielen, wenn es doch eigentlich, wie wir gerade bei Ihnen gehört haben, eine Sache von Angebot und Nachfrage ist?
2: Ja, es ist natürlich eine Frage und Sache von Angebot und Nachfrage, aber wir haben, und das hat sich auch in Erfurt an den Diskussionsbeiträgen gezeigt, eben bei der Miete und beim Wohnen einen dysfunktionalen Markt. Ja, der Markt ist eben nicht vergleichbar mit anderen. Das liegt zum einen daran, dass wir beim Wohnen eben über ein Gut sprechen, auf das man nicht verzichten kann. Das kann man recht einfach darstellen, ja. Wenn man irgendein Konsumgut, nehmen wir mal die Ernährung vielleicht aus, wenn man ein Konsumgut nicht nutzen möchte, dann verzichtet man drauf. Man muss nicht Auto fahren im Zweifel, und man braucht auch kein E-Bike. Und eine teure Uhr braucht man auch nicht. Aber ein Dach über dem Kopf braucht man. Und dieses Dach über dem Kopf muss eben auf dem Boden stehen. Und der Boden ist nicht vermehrbar. Ja, wir sehen also verschiedene Dinge. Auf der einen Seite bei der Nachfrage haben wir also ein Gut, das nicht verzichtbar ist. Auf der anderen Seite ist es eben in Städten nicht ohne Grenzen erweiterbar oder vervielfältigbar. Und deswegen haben wir eben einen Markt, der eben nicht so funktioniert wie der mit, was weiß ich, Laptops oder irgendwelchen anderen Konsumgütern. Und da spielt das Recht, also gerade das Mietrecht, natürlich nur eine kleine Rolle. Wir haben ein paar Stellschrauben, an denen können wir drehen, um eben das Wohnen für alle vielleicht zu ermöglichen oder jedenfalls Grundlagen zu schaffen, damit es besser wird. Aber das Mietrecht, und das ist fast eine Binse, das wird nicht alleine sozusagen der Hebel sein, um die Wohnungsnot zu beheben.
1: Das heißt aber auch, wenn ich Sie gerade richtig verstanden habe, das Credo, das es normalerweise immer gibt, bauen, bauen, bauen, gegen die Wohnungsnot und gegen den Wohnungsmangel hilft nur bauen, das reicht allein auch nicht, weil es eben in Ballungszentren nur eine geringe Fläche an Bauland gibt und dann am Ende ist es vielleicht doch eine Verteilungsfrage, für die das Mietrecht erforderlich wird.
2: Genau, also ich unterstütze auch diese These, bauen, bauen, bauen, ehrlich gesagt nicht. Man muss sich auch überlegen, welche Folgen eben mit der weiteren Verdichtung und Versiegelung von Boden einhergeht. Also ich glaube nicht, dass dieses Schlagwort bauen, bauen, bauen, dann werden wir glücklich und die Wohnungskrise ist gelöst, dass das im Grunde genommen der einzige Weg ist. Ich glaube, dass es sinnvoll ist, intelligent Flächen zu nutzen, also umzunutzen, dass eben etwa Gewerbeflächen, die heute nicht mehr so genutzt werden, wie sie vor der Corona-Krise genutzt worden sind, dass man die eben umnutzt, dass man eben vielleicht aufstockt, dass man sich überlegt, welche versiegelten Flächen haben wir und können die dann auch noch nutzen, indem man eben intelligent dort aufbaut und dort Wohnraum

0: schafft. Dann gibt es einen Riesenpunkt. Wir haben einen zu hohen Flächenverbrauch pro Kopf in Deutschland. Ja, also ich glaube oder bin davon überzeugt, dass wir auch auf einem falschen Weg gewesen sind, dass im Grunde genommen der Anspruch an Wohnfläche zu groß ist. Und wenn man da zum Beispiel sich zurücknimmt, hätte man auch wieder Wohnraum geschaffen. Und da kommen wir auch zu dem Punkt, der in der Miete heiß diskutiert wird, dass eben wir in Bestandsverträgen oftmals relativ geringe Miethöhen haben, die dazu führen, dass Personen eben auf sehr großem Raum wohnen bleiben und auch nicht bereit sind, umzuziehen. Also es gibt viele Aspekte und bauen, bauen, bauen ist halt vielleicht auch ein Rädchen, an dem man drehen kann, aber das hilft bestimmt nicht alleine.
1: Also auf den Bestandsmieten will ich gleich sogar auch noch mal zu sprechen kommen, aber lassen Sie uns noch einmal einen kurzen Schritt zurücktreten. Mhm. Und zwar ist es ja so, dass es ja im bürgerlichen Gesetzbuch gibt es ja das Mietrecht. Was stecken denn da eigentlich für Gedanken hinter? Das ist ja schon ein bisschen anders als so die anderen Schuldverhältnisse. Das ist jetzt eine sehr juristische Frage. Aber was sind die großen Linien, die man sich damals gedacht hat, als man eben dieses Mietrecht im BGB geschaffen hat?
0: Ja, das ist eine sehr schöne Frage. Wir gehen ja im Grunde genommen im bürgerlichen Recht und insbesondere im Vertragsrecht ja von der Privatautonomie aus, von der Vertragsfreiheit und haben eigentlich die Vorstellung, dass die Parteien ihre Interessen in den Vertrag einbringen und entsprechend Verträge schließen, die also den Interessen der beiden Parteien, gehen wir mal von einem Vertrag zwischen zwei Parteien aus, dann eben gerecht werden. Und da hat man schon früh erkannt, dass das in der Wohnraummiete eben nicht so funktioniert, was eben auch wieder daran liegt, ja, dass der Wohnraum, das Dach über dem Kopf für den Mieter beziehungsweise dann ja beim Vertragsschluss den Mietinteressenten eine so hohe Bedeutung hat und er eben in der Situation, in der man sich über die vertraglichen, sagen wir mal, Rahmenbedingungen eines Mietvertrags, er sich eben nicht frei entscheiden kann, sagen, naja, zu diesen Bedingungen miete ich halt diese Wohnung nicht an, weil mir die Bedingungen eben nicht gerecht erscheinen. Und da greift das BGB ganz untypisch in die Vertragsfreiheit ein und hat an sehr vielen Stellen des sogenannten Wohnraummietrechts halb zwingende Normen eingeführt. Das heißt, das sind Normen, von denen kann man jedenfalls zu Lasten der Mieter nicht abweichen. Ja? Und das ist ganz untypisch für unser BGB. Unser Vertragsrecht, das gibt's nochmal in einem anderen Bereich, dem Verbraucherprivatrecht. Auch da gibt es eben solche halbzwingenden Normen zugunsten der schwächeren Partei. Und hier ist die schwächere Partei, jedenfalls in angespannten Wohnmärkten, der Mieter. Und deswegen hat unser Wohnraummietrecht diese Struktur, dass es diese mieterschützenden halbzwingenden Normen gibt. Und das betrifft in erster Linie den Kündigungsschutz, aber auch das Preisrecht, ja, also das Miethöherecht.
1: Sie haben ja eben schon gesagt, es gibt denn dieses Mietrecht im bürgerlichen Gesetzbuch. Das ist ja insbesondere auch ein Eingriff in die im Grundgesetz garantierte Eigentums- und Vertragsfreiheit. Und da sagen jetzt natürlich viele Vermieterinteressensorganisationen, dass das diese Grundrechte aus Artikel 14 Eigentums- und Vertragsfreiheit, dass die gar nicht mehr richtig gelten würden. Was sagen Sie denn dazu?
0: Ja, das stimmt, aber das ist richtig so. Also man kann das gar nicht in Abrede stellen, dass die Privatautonomie und auch die Verfügbarkeit des Eigentums im Rahmen der Wohnraummiete bzw. der Bereitstellung von Eigentum zum Wohnen, dass diese beiden Grundrechte eingeschränkt sind, aber eben sie sind sozusagen maßvoll eingeschränkt. Also der Gesetzgeber hat hier immer versucht, einen Ausgleich zwischen dem Schutz des Eigentumsrechts des Vermieters und eben den Rechtspositionen des Mieters zu finden. Das Verfassungsgericht hebt auch im Grunde genommen hier den Schutz des Mieters auf die Ebene des Eigentums und dann kann man halt sozusagen abwägen, wie viel Schutz benötigt unser Mieter oder benötigen die Mieterinnen und Mieter in Deutschland und wie viel Freiheit müssen wir dem Vermieter geben. Und da gibt es halt wunderbare Beispiele. Nehmen wir mal die Eigenbedarfskündigung, wo man eben sagt, naja, der Mieter ist eben geschützt vor der Kündigung durch den Vermieter, aber es mag halt Interessen der Wiedererlangung geben beim Vermieter und die müssen dann auch sozusagen gewürdigt werden und dann kann der Vermieter eben ausnahmsweise auch kündigen, weil er eben für sich oder seine Familienangehörigen diese Wohnung zurückerhält.

0: erhalten möchte.
1: Und es gibt ja auch Möglichkeiten, sich gegen so eine Kündigung dann am Ende zu wehren. Und es gibt ja auch andere Instrumente im Mietrecht, die den Mieter schützen sollen. Eine davon ist ja die Mietpreisbremse. Da haben wir auf dem Deutschen Juristentag schon drüber diskutiert. Viele haben vielleicht auch schon mal davon gehört, aber noch nicht alle. Deshalb erklären Sie gerne nochmal, was genau ist eigentlich diese Mietpreisbremse? Wie funktioniert die?
0: Ja, die Mietpreisbremse ist ein Eingriff in die Vertragsfreiheit hinsichtlich der Miethöhe bei Mietbeginn in den Gebieten, in denen die Mietpreisbremse nicht gilt. Das entscheiden die Landesregierungen, ob es die geben soll, also ob eine solche Grenze gelten soll oder nicht. Da kann der Vermieter grundsätzlich beim Einstieg in den Mietvertrag eine Miete aufrufen, die er eben am Markt bekommt. Da gibt es im Grunde genommen nur Grenzen des Wuchers. Und dort, wo die Mietpreisbremse gilt, das ist zum Beispiel hier in Nordrhein-Westfalen in 57 Kommunen.
1: Also quasi überall, wo man gerne wohnen würde.
0: Ja, also in Nordrhein-Westfalen ist es so, dass da, wo sozusagen attraktive Wohnlagen sind, da gilt diese Mietpreisbremse. Und die hat man eben eingeführt und dort gibt es eine Begrenzung der Ausgangsmiete bei 110% der ortsüblichen Vergleichsmiete. Also es gibt so eine ortsübliche Vergleichsmiete für die Wohnungen. Ja, das ist so eine etwas kompliziert festzustellende Durchschnittsmiete.
1: Also man man schaut sich so an, was so vergleichbare Wohnungen in der Umgebung mit einer ähnlichen Lage kosten und dann errechnet man daraus so einen Durchschnitt, das ist die ortsübliche Vergleichsmiete und bei einer Neuvermietung dürfen dann 10% mehr von diesem Durchschnitt genommen werden.
0: Genau, und das ist dann sozusagen die Grenze der Ausgangsmiete, also der sogenannten Neuvertragsmiete. Da gibt es noch so ein paar Ausnahmen dazu, aber das ist eigentlich so, kann man so sagen, ja.
1: Und wie funktioniert dann die Mietpreisbremse? Beziehungsweise das war ja eigentlich gerade die Mietpreisbremse.
0: Ein Problem bei der Mietpreisbremse besteht etwa darin, dass der Wächter der Mietpreisbremse der Mieter ist. Ja? Also Sie müssen sich das so vorstellen. Nehmen wir mal ein einfaches Beispiel. Also die Wohnung, die ortsübliche Vergleichsmiete liegt bei 10 Euro und sie hat 100 Quadratmeter. Und man hat eben jetzt Grenze von 1100 Euro für diese Mietwohnung und nun inseriert der Vermieter die für 1300 oder 1500 Euro, was vorkommt. Ja, also solche Mietinserate gibt es, die eben erheblich über der zulässigen Grenze liegen. Und stellen Sie sich vor, Sie haben jetzt eine Schlange von 100 Bewerberinnen und Bewerber und der Mietinteressent, der also in die Diskussion mit dem Anbieter geht und sagt, naja, aber diese Miete von 1500 Euro, die ist doch vollkommen überhöht, die werde ich hier nicht bezahlen. Dann können sich die Chancen ausrechnen, ja, die der Mietinteressent noch hat, die Wohnung dann zu bekommen.
1: Wenn ja, das wäre schön doof.
0: Wäre schön doof. So, jetzt unterschreibt also unser Mieter diesen Mietvertrag im Bewusstsein und Kenntnis, dass die Miete überhöht ist. Und dann verlangt im Grunde genommen das Gesetz, dass er sich jetzt mit dem Vermieter in den Konflikt begibt und ihm sagt, schau mal, ich habe hier zwar vorgestern diesen Vertrag unterschrieben, aber ich bin nicht bereit, diese 1500 Euro, die hier stehen, zu bezahlen, sondern ich zahle nur 1100. Jetzt kann man sich vorstellen, ne, man ist heilfroh, dass man in Köln, Düsseldorf oder wo auch immer eine Wohnung gefunden hat und muss dann sofort eben in diesen Streit mit dem Vermieter treten und das scheuen natürlich die Mieter.
1: Ja, vorausgesetzt, dass sie überhaupt erstmal verstanden haben, wie man diese ortsübliche Vergleichsmiete berechnet, das ist ja auch nicht so einfach.
0: Das ist nicht so einfach, aber da gibt es eben mittlerweile durchaus gute Mietspiegel und das schafft man. Diese Diskussion wird geführt, dass eben Vermietervertreter sagen, naja, der Vermieter, der weiß ja gar nicht genau, wie viel er nehmen darf, ne, weil er eben das selbst berechnen muss und der Mieterbund sagt, naja, unsere Mieter wissen auch nicht so genau, wie viel sie zahlen müssen. Und dann gibt es eben jetzt seit einer Zeit lang eine Regelung, dass man immerhin für 30 Monate diese Miete zurückfordern kann, also die überhöhte Miete, sozusagen das Delta. Ne? Man muss also nicht am ersten Tag sich melden, sondern kann erstmal einziehen, zahlt dann anstandslos und kann diese Miete zurückfordern. Aber auch diesen Konflikt scheuen oft die Mieter und da glaube ich, und das war auch eine der Thesen des Deutschen Juristentags, müssen im Grunde die Wohnungsämter sich drum kümmern, ja, dass der Mieter nicht alleingelassen wird, sein Recht hier durchzusetzen.
1: Aber wie könnte das denn funktionieren? Dem Mieter da als Wohnungsamt an die Seite zu springen und ihm helfen, diese Mietpreisbremse durchzusetzen?
0: Ja, das funktioniert und etwa Frankfurt ist da geradezu ein Vorreiter. Ja, die Amtsleiterin aus Frankfurt war ja auch

0: eine der Protagonistinnen auf dem Juristentag, Frau Wagner. Und da wird das wirklich so gemacht, dass man im Grunde genommen Mieten überprüft, sich das melden lässt von den Mietern. Und die machen das sehr, sehr gut, weil sie nicht sozusagen konfrontativ mit den Vermietern umgehen und zunächst mal davon ausgehen, dass die Vermieter diese Mietpreisüberhöhung nicht vorsätzlich oder böswillig vorgenommen haben, also einen entsprechenden Vertrag abgeschlossen haben, sondern die gehen davon aus, dass der Vermieter das tatsächlich nicht absichtlich bzw. versehentlich, vielleicht auch, weil er die Miete nicht ordentlich bestimmt hat, also die zulässige Miete getan hat. Und dann werden die im Grunde genommen zu einem Dialog eingeladen und ihnen wird gesagt, schauen Sie mal, wir haben den Eindruck, dass Ihre Miete hier überhöht ist und wir würden Ihnen empfehlen, die Miete zu senken, einvernehmlich mit dem Mieter und eben die überzahlte Miete zurückzuzahlen. Und dann eben, wenn der Vermieter da einsichtig ist, dann auch etwa auf die Verhängung eines Bußgeldes zu verzichten. Das halte ich wirklich für einen sehr, sehr guten Weg, also sozusagen einvernehmlich hier eine Lösung zu finden, aber eben dem Mieter da als Amt zur Seite zu stehen.
1: Herr Arzt, Sie hatten ja auf dem Deutschen Juristentag mit Ihrem Gutachten auch eine Alternative zur Mietpreisbremse vorgeschlagen. Können Sie diesen Vorschlag mal erklären?
0: Ja, also wir haben uns Gedanken darüber gemacht, ob die Mietpreisbremse sozusagen zielgenau ist. Und man darf natürlich jetzt nicht vergessen, dass es auch Mieter gibt, die durchaus wirtschaftlich gut gestellt sind, ne, und jetzt eben eine solche gedeckelte Miete genießen, obwohl sie vielleicht in der Lage wären, mehr zu zahlen. Und da diese Mietpreisbremse eben so ein bisschen Gießkanne bzw. Rasenmäherprinzip ist, ja, dass also sozusagen die Miete ganz unabhängig davon, ob der Mieter sich das leisten kann, gedeckelt ist, haben wir die Idee vorgeschlagen, die ja auch angenommen worden ist, also der Vorschlag ist ja angenommen worden, dass man jedenfalls dann, wenn es im Bestand eine gewisse Anzahl an Wohnungen gibt, dass man den Vermietern eine sogenannte Sozialvermietungspflicht auferlegt. Dass man also sagt, wenn sich eben Haushalte mit einem gewissen Anteil ihres Haushaltseinkommens, da schwebt immer so diese Zahl von 30% im Raum herum, also 30% des Haushaltseinkommens, mehr sollte man für das Wohnen nicht ausgeben, was in Ballungsräumen, glaube ich, fast illusorisch ist heute, ne, bei Studierenden oder auch Normalvermietern, Verdienern, wenn ich das so sagen darf. Da sollten sozusagen ein gewisser Anteil, und auch da schweben uns 30% vor, des Bestandes eben an solche Familien oder Mieter eben vermietet werden, die mit ihr 30% ihres Nettoeinkommens auf dem Markt keine insofern dann bezahlbare Wohnung bekommen, aber kombiniert mit der Freigabe der anderen Mieten. Ja, also sozusagen die 70% des Bestandes kann man dann am Markt anbieten zu den Preisen, die dann eben gezahlt werden. Das war unser Vorschlag.
1: Jetzt haben Sie gerade selber gesagt, dass 30% vom Haushaltseinkommen für Miete ausgeben in vielen Städten und für auch viele Bevölkerungsgruppen, Studenten, Alleinerziehende illusorisch ist. Kommt man denn damit 30% hin? Also ich habe jetzt tatsächlich vorher mal auf ImmoScout geguckt, wie viel man denn so für so eine Wohnung in Berlin zahlt oder auch in München. Das sind ja teilweise, also das sind, da geht ja nichts unter vierstellig. Es gibt schon Menschen, die sich solche Wohnungen leisten können, aber es sind halt sehr wenige und wahrscheinlich auch weniger als 30% der Mieter. Reichten diese 30%? Das ist meine Frage.
0: Ja, also wir hatten oder haben die Idee, dass das im Grunde genommen lokal dann eben entschieden wird, wie hoch der Betrag beziehungsweise auch wie hoch der Anteil des Wohnungsbestands dann sein soll. Also wir vertreten die Auffassung in unserem Gutachten, dass man das vor Ort eigentlich am besten einschätzen kann, wie der Markt dort funktioniert oder wie stark er gestört ist, so dass es also insofern diese 30% schlicht so eine Art, ja, wie soll ich sagen, Rechenbeispiel gewesen ist. Und wenn jetzt eine Kommune sagt, naja, hier müsste die Hälfte des Bestandes mit einem entsprechenden Betrag vermietet werden, dann mag das dann eben auch vor Ort so entschieden werden. Aber man muss natürlich auch schauen, dass sozusagen die Investitionen und die Vermietung sich für die Vermieter, insbesondere für die Unternehmen, auch noch lohnen muss. Deswegen würde ich sagen, muss man ein bisschen vorsichtig sein, dass man die Schranke da oder sagen wir die Grenze zu tief hängt.
1: Herr Arzt, Sie hatten eingangs mal gesagt, dass der Mietmarkt ein dysfunktionaler Markt ist. Das wäre meine Frage.

0: Frage an Sie, nachdem wir jetzt diese verschiedenen Möglichkeiten durchgesprochen werden und alle irgendwie Argumente für sich, aber eben auch Argumente gegen sich haben, wäre es nicht vielleicht auch an der Zeit, ein bisschen weniger Markt zu wagen, eben vor dem Hintergrund, dass der Mensch grundsätzlich existenziell aufs Wohnen angewiesen ist?
1: Da gebe ich Ihnen vollkommen recht. Und da ist auch, glaube ich, die Miete wiederum nur ein kleiner Faktor. Also man kann zum Beispiel über das Bodenrecht nachdenken. Ne? Die Frage stellen, ob die Spekulation an Boden eingeschränkt werden sollte. Also Hans-Jochen Vogel hat da ganz tolle Vorarbeiten zugemacht. Und wenn man schon mal diesen Boden aus der Spekulation rausnehme, hätte man ja vielleicht auch schon etwas gewonnen. Und dann gibt es eben die Fehler in der Vergangenheit. Und das bringt natürlich nichts, das immer wieder zu sagen und falsche oder keine Schlüsse rauszuziehen, dass eben die Kommunen schlicht und ergreifend ihr Tafelsilber verscherbelt haben und die Wohnungsbestände verkauft haben vor Jahren und Jahrzehnten. Und insofern, wenn sozusagen der Staat, die Gemeinde, also die Kommune, diese Daseinsvorsorge viel mehr übernehme und dann eben Wohnraum in staatlicher Hand anböte, würden sie ja sozusagen aus dem Markt genommen und nicht Unternehmen bzw. privaten Vermietern übergeben. Und das würde natürlich sehr, sehr, sehr helfen. Ja, auch das System oder das Projekt der Genossenschaft funktioniert wunderbar. Da haben wir auch ganz, ganz häufig bezahlbare Mieten und die stehen wunderbar da, diese Häuser. Ja, die werden instand gehalten. Also es gibt neben dem Markt wunderbare Projekte und Konzepte, um für Wohnraumversorgung und für bezahlbaren Wohnraum zu sorgen. Also da gebe ich Ihnen vollkommen recht, das ist eben kein Markt wie ein anderer.
0: Ja. Sprechen wir jetzt nach der Berlin-Wahl und da hat ja die Berliner Linke gewonnen. Die möchten Wohnraum bzw. große Wohnungsbestände vergesellschaften. Also die Idee ist, jeder Konzern, der mehr als 3000 Wohnungen in Berlin hat, der soll die gegen eine Entschädigung abgeben müssen und die werden dann durch das Land verwaltet. Ob das verfassungsrechtlich klappt oder nicht, das ist ja sehr umstritten. Die einen sagen, das geht, die anderen sagen, das geht nicht. Das Fass will ich jetzt gar nicht aufmachen, aber mich würde jetzt einmal schon interessieren, würde so eine großflächige Vergesellschaftung von Wohnraum in Berlin, würde das zu weniger explodierenden Mieten führen?
1: Naja, man müsste ja wahrscheinlich jedenfalls sagen, dass dann, wenn dort eben gedeckelte oder regulierte Mieten dort in diesen Verträgen zu zahlen sind und die dann bei der Bestimmung der ortsüblichen Vergleichsmiete mit Berücksichtigung finden, dann würde das zu einer Absenkung des Mietniveaus führen. Und wenn wiederum dann diese Vergleichsmiete zum Maßstab für die Zulässigkeit der Neuvertragsmieten gemacht wird, da sind wir wieder bei diesen 110%, und die Vermieter sich dran halten, also auf der anderen Seite dann auch noch diese Mietüberhöhung sanktioniert und überprüft wird, dann hätte das schon diesen Effekt auf jeden Fall.
2: Sagt Markus Arzt von der Universität Bielefeld im Gespräch mit Alena Lagmöller aus der ARD-Rechtsredaktion. 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
2: Um 3 Uhr und gleich 59 Minuten. 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Mit einem kurzen Blick auf die Straßen. Die A1 Hamburg-Bremen ist zwischen Harburg und Maschener Kreuz wegen eines Fahrzeugbrandes jetzt in beiden Richtungen gesperrt. Und wir haben noch eine Sperrung auf der A61 Mönchengladbach Richtung Venlo. Hier ist zwischen Nettetal West und dem Grenzübergang Grenzwald im Moment gesperrt. Alles von den Straßen gleich wieder um kurz nach 4 Uhr.

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1: Die Nachrichten mit Frank Wörner. Guten Morgen. In Frankreich steuern die teils gewalttätigen Schülerproteste auf einen neuen Höhepunkt zu. Für heute ist ein landesweiter Aktionstag geplant, mit Protesten in Paris und anderen großen Städten wie Lyon, Marseille und Bordeaux. Karin Ecker, WDR Paris.
2: Im ganzen Land soll es Demonstrationen geben. Zahlreiche Gewerkschaften wollen die protestierenden Schüler und Studenten unterstützen. Einige Lehrer haben Streiks angekündigt. Auch die linkspopulistische Partei La France Insoumise und die Sozialistische Partei haben zur Solidarität mit den protestierenden jungen Leuten aufgerufen. Die französische Regierung befürchtet eine weitere Ausweitung der Protestbewegung. Seit Beginn der Schülerunruhen sind nach Regierungsangaben bereits 5000 Personen in Polizeigewahrsam genommen worden.
1: Die Zahl der Kriegsdienstverweigerer in Deutschland ist in diesem Jahr deutlich gestiegen. Mehrere Medien berichten, dass bis Ende August schon mehr als 12.000 Anträge gestellt worden sind und damit dreimal so viele wie im gesamten vergangenen Jahr. Die Wehrpflicht ist in Deutschland zwar weiter ausgesetzt, trotzdem haben Männer das Recht, den Wehrdienst vorsorglich zu verweigern. Und das ist gerade auch noch Thema. Ein Monat nach der Wahl in Sachsen-Anhalt kommt dort heute erstmals der neue Landtag zusammen. Die AfD will nach ihrem Wahlsieg auch den Landtagspräsidenten stellen und wird das voraussichtlich mit Stimmen des BSW auch schaffen. Bundesumweltminister Schneider will, dass Pharmafirmen bei Wasserverschmutzungen stärker an den Reinigungskosten beteiligt werden. In den Abwässern befinden sich zunehmend Medikamentenrückstände und andere Mikroschadstoffe. Am NRW-Landtag in Düsseldorf gab es am Abend eine Lichtinstallation zu sehen. Auf die Fassade werden die ganze Woche zum Sonnenuntergang Zitate zum Thema Demokratie projiziert. Anlass ist der 80. Geburtstag des Parlaments. In Lage im Kreis Lippe sorgt ein neues Kunstwerk für Diskussionen. Drei riesige bunte Ziegen aus Müll stehen seit 2 Wochen auf dem Gelände eines ehemaligen Kieswerks, jetzt ein Naturschutzgebiet. Michael Knieper wohnt direkt gegenüber und hat wenig Verständnis.
3: Wenn jetzt ein Kiebitz hier hingeschnitzt worden wäre oder eine Gabelweihe oder sonst irgendwas an Vögeln, die sich hier auf der Fläche auch aufhalten oder sogar ein Wasserbüffel, die wir jetzt auch hier hinterm Haus haben. Sowas dann noch in den Farben, Katastrophe.
1: Andere finden die Idee gut. Der Landkreis Lippe sagt, die Ziegen symbolisierten den Wandel vom Tagebau hin zum Naturschutz. Das war WDR aktuell. Das Wetter in Nordrhein-Westfalen. Bis zum Morgen sind nur wenige Wolken unterwegs. Stellenweise bilden sich aber Nebel- oder Hochnebelfelder. Die Tiefstwerte liegen zwischen 11 und 4 Grad. Tagsüber gibt es wieder eine meist freundliche Mischung aus Sonne und Wolken und es bleibt meistens trocken. Dazu in Gütersloh 20 Grad, in Gelsenkirchen 21 und in Euskirchen 22 Grad. Morgen erst freundlich, später ziehen Wolken auf, die von der Eifel her Regen bringen, bei 17 bis 23 Grad. Die Zeit 4.03 Uhr.
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4: Mit der A1 Hamburg-Bremen. Hier ist zwischen Harburg und Marschener Kreuz in beiden Richtungen gesperrt wegen eines Fahrzeugbrandes. Die A3 Frankfurt Richtung Köln ist zwischen Bad Camberg und Limburg Süd nach einem Unfall gesperrt. A29 Alauner Heide Richtung Oldenburg ist zwischen Wadenburg und Sandkrug bis 5 Uhr noch gesperrt, also eine knappe Stunde. Hier laufen Fahrbahnerneuerungsarbeiten. Die Umleitung geht über die U7. A30 Osnabrück Richtung Bad Oeynhausen. Hier ist zwischen Riemsloh und Bruchmühlen wegen eines Unfalls gesperrt. Die Umleitung hier Richtung Bad Oeynhausen über Siedlung Steinbrink und Bruchmühlen. A42 Kamp-Lindfort-Dortmund. Hier ist zwischen Herne-Krange und Herne-Baukau ebenfalls noch eine knappe Stunde bis 5 Uhr in beiden Richtungen gesperrt. Die A57 Krefeld Richtung Köln ist zwischen Krefeld Zentrum und Krefeld Oppum noch bis Donnerstagmorgen wegen Bauarbeiten gesperrt. Und die A61 Mönchengladbach Richtung Venlo ist zwischen Nettetal und Breyel im Moment gesperrt. Das war's, gute Fahrt durch diese Nacht.
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4: Aus dem Studio von NDR Info in Hamburg mit Nikolai Russ. Die Sicherheitslage in Deutschland, die hat sich stark verändert in den vergangenen Jahren. Der Krieg in der Ukraine, unbekannte Drohnen über- und an Flughäfen und sabotierte Seekabel. Um solche Fälle kümmern sich in Deutschland drei Nachrichtendienste. der Bundesnachrichtendienst, das Bundesamt für Verfassungsschutz und der militärische Abschirmdienst. Deren Chefs waren gestern im Bundestag und ihre Botschaften hatten es in sich. Nicole Markwald berichtet.
5: Ohne Umschweife kam der Chef des Bundesnachrichtendienstes, Martin Jäger, zu seiner ersten Botschaft.
6: Deutschland ist in Gefahr, in einen gewaltsamen Konflikt mit Russland zu geraten.
5: Von keinem anderen Land gehe eine so direkte und konkrete Bedrohung gegen Deutschland aus, betonte Jäger. Der Grund, Deutschland sei das Zentrum für die Unterstützung der Ukraine. Er warnte, würde Deutschland kippen, geriete ganz Europa ins Rutschen. Der BND-Chef erinnerte an den Fund der Sprengstoffdrohne vom Leipziger Flughafen, den die Bundesregierung Russland zuordnete, und erklärte:
6: Deutschland ist zu einem Haupthindernis russischer hegemonialer Machtprojektion in Europa und damit zur Zielfläche russischen Handelns geworden. Wer sich nicht fügt, wird zum Gegner. So lautet die Moskauer Lesart.
5: Um die Bundesregierung zu schwächen, setzte der Kreml darauf, Ängste und Befürchtungen zu schüren. Das Spektrum reiche von Sabotage zu Tötungsdelikten, Desinformationskampagnen und Anschlagsversuchen, erläuterte auch der Präsident des Bundesamtes für Verfassungsschutz, Sinan Selin. Manipulationskampagnen reichten bis auf die kommunale Ebene. Die Agenda laute:
7: Die demokratische Mitte zu diskreditieren und hier personenbezogen Zwietracht und Unsicherheit zu sehen.
5: Trotz allem dürfe auch die Gefahr durch Rechtsextremismus nicht aus dem Blick verloren werden, sagte Selin. Hier gäbe es eine extrem besorgniserregende Entwicklung.
7: Wir beobachten im Bereich des Rechtsextremismus zum einen eine Entwicklung hin zu aktionsorientierten, gewaltbereiten rechtsextremistischen Gruppierungen.
5: Selin nannte beispielsweise Angriffe auf CSD-Veranstaltungen. Auch finde eine Internationalisierung statt, möglich gemacht durch das Internet und soziale Medien. Zudem beobachtet der Verfassungsschutz Verbindungen der Gruppen ins Rockermilieu, in den Bereich Kampfsport und in die organisierte Kriminalität. Doch auch Linksextremismus spiele weiter eine große Rolle. Genannt wurden Angriffe auf Personen, Unternehmen und Infrastruktur. Verfassungsschutzpräsident Sinan Selin erklärte:
7: Um es mal etwas robuster zu sagen, die Situation in Gaza hat Antisemitismus ein Stück weit in Feldern, in Anführungsstrichen, hoffähig gemacht, die vorher in dieser Deutlichkeit nicht zutage traten.
5: In der Anhörung ging es aber auch um einen Gesetzentwurf. Er sieht vor, die Befugnisse von Verfassungsschutz und Nachrichtendienst auszuweiten. Die Chefs der Geheimdienste bewerteten die angestoßenen Reformen als gut, nötig und alternativlos. Kritik kommt von den Linken. Bundestagsabgeordnete Clara Bünger warnt vor einer möglichen Ausweitung der Befugnisse. Die Bundesregierung schaffe eine Architektur für willkürliche Überwachung und politische Verfolgung, so Bünger.
4: Gestern also die öffentliche Anhörung der Nachrichtendienste im Bundestag. Und mein NDR-Kollege Andreas Sperling hat darüber mit Daniel Baldi gesprochen. Er ist SPD-Politiker und sitzt im parlamentarischen Kontrollgremium, das die Nachrichtendienste kontrolliert. Zunächst ging es um die Frage, ob er denn jetzt nur auf die Bedrohung durch Russland schaut oder auch auf die Gefahren durch Rechts- und Linksextremismus im Land.
8: Es gilt darauf, auf alles zu gucken. Die Gleichzeitigkeit der Gefahren ist ja das, was wir spüren, was auch die Sicherheitslage so gefährlich macht und auch so eindringlich. Und gleichzeitig heißt das natürlich aber auch, Schwerpunkte zu setzen. Und zum Beispiel beim Thema Extremismus in Deutschland, Bedrohung in Deutschland, ja, da gilt es weiterhin, aufmerksam zu sein beim Thema Rechtsextremismus, beim Thema Vernetzung von neuer Rechte, beim Thema Vernetzung auch in Parlamente, in Parteien hinein, aber auch gewaltbereiter Rechtsextremismus. Aber natürlich auch das Thema immer jünger werdende Gefährder im Bereich des Islam, die Frage von im Bereich des Linksextremismus, Angriffe auf kritische Infrastruktur. Und wenn wir nach außen gucken, ja, da ist natürlich das Thema Russland, aber es ist ja nicht so, dass die Welt außerhalb von Russland nur aus netten Menschen besteht, sondern ganz im Gegenteil, wir haben Staaten wie beispielsweise den Iran, die nach wie vor auch im Nahen Osten durchaus eine Bedrohung darstellen. Wir haben ein Land wie China, ein Staat wie China, die unsere Art zu leben ganz offen hinterfragen und die in der Straße von Taiwan, im asiatischen Raum, aber auch darüber hinaus weltweit die Stärke des Rechts eben hinterfragen und stattdessen das Recht des Stärkeren etablieren wollen.
9: Ist es vor dem Hintergrund denn dann unablässig, dass die Nachrichtendienste jetzt mehr Befugnisse bekommen sollen, sodass sie dann nicht mehr nur aufklären, sondern auch aktiv eingreifen können?
8: Das braucht es, denn wir agieren im Ausland eben dann doch an vielen Stellen im Schatten in Zukunft. Denn wir sind im Frieden. Wir sehen aber gleichzeitig auch, dass eben vieles, Stichwort hybride Bedrohung, eben auch an der Stelle uns schon trifft. Und dass wir in diesem Schatten, der dadurch entsteht, zwischen Frieden, zwischen Krieg, dass wir dort auch agieren müssen. Und das müssen eben die Nachrichtendienste in Zukunft tun.
9: Sie sprechen jetzt ja nur vom Ausland. Es geht ja aber auch um das Inland, wo es dann ja ein Nebeneinander von Geheimdiensten und Polizeibehörden geben würde. Das kann doch dann auch leicht im Chaos enden, oder?
8: Nein, denn es geht ja nicht darum, dass wir jetzt bei Polizei etwas wegnehmen, sondern es geht im Prinzip um die Bereiche, um die, ich sag mal, Graubereiche, um die sich heute schon niemand kümmert oder um die sich heute niemand kümmert. Dass wir in diese Graubereiche die Möglichkeit geben, dass dort der Verfassungsschutz eben aktiv werden kann.
9: Aber die Absprache ist ja dann das Wichtige.
8: Genau, und die findet ja aber auch statt. Und gleichzeitig der Verfassungsschutz erlangt ja auch Kenntnisse beispielsweise durch internationale Zusammenarbeit, von der die Polizei keine Kenntnisse hat. Und deshalb sehe ich da tatsächlich nicht das Risiko, sondern ich glaube, es ist eben ganz, ganz wichtig, immer auch deutlich zu machen, das, was der Verfassungsschutz wird, nicht auf der, ich sag mal, Spielwiese der Polizei oder der Polizeien spielen, sondern das, was der Verfassungsschutz tut, ist aktuell ein Bereich, in dem niemand agiert. Und deshalb ist es ganz, ganz wichtig, dass wir diesen Graubereich, auch diesen Schatten ausleuchten und der Verfassungsschutz dort aktiv werden kann.
9: Es gibt ja aber auch Kritiker eben dieser Maßnahmen, die fürchten auch unter Umständen eine willkürliche Überwachung. Können Sie so etwas ausschließen?
8: Ja, denn nochmal, wir haben eben eine Richterkontrolle, die gerade bei den eingriffsintensiven Maßnahmen, zum Beispiel der Wohnraumüberwachung oder Ähnlichem, schon vorher greift. Und das ist ja auch was ganz, ganz Wichtiges. Das ist auch aus den Lehren deutscher Geschichte und den Lehren zweier Diktaturen und Geheimpolizeien, die es in solchen Diktaturen oder in diesen Diktaturen gab, eine ganz, ganz entscheidende Lehre, dass es nicht nur die politisch-parlamentarische Kontrolle gibt, sondern eben auch die richterliche Kontrolle. Die haben wir und deshalb ist es auch gut, dass diese Kontrolle auch jetzt im Gesetz nochmal gestärkt wird und dass die eben auch für die Nachrichtendienste gilt. Das heißt, die agieren nicht im luftleeren Raum, sondern besonders einflussintensive Maßnahmen, die müssen vorher geprüft werden. Und eben der unabhängige Kontrollrat kann auch sagen, nee Freunde, so geht das nicht, diese Maßnahme dürft ihr nicht machen.
9: Im Moment arbeiten Sie ohne Vertreter der Linken und der AfD. Aber das könnte sich ja ändern. Inwieweit würde sich dann auch Ihre Arbeit dort verändern?
8: Ich hätte mir durchaus vorstellen können, auch dass eine Kandidatin der Linken auch Mitglied wird. Und hätte die Kandidatin, die vorgeschlagen war, mich da auch auf die Zusammenarbeit freut und glaube, das wäre auch eine gute Zusammenarbeit gewesen. Die gab es ja auch in der Vergangenheit auch schon mit der Linken in diesem Gremium. So hörte ich zumindest von Akteuren, die damals schon dabei waren. Und gleichzeitig muss man aber auch festhalten, das ist ein hochsensibles Gremium, wo wir hochsensible Informationen erhalten. Und deshalb ist es eben auch ganz, ganz wichtig, dass klar ist in diesem Gremium, dass, und das gilt insbesondere für die AfD, dass wir eben in diesem Gremium das, was dort besprochen wird, nicht eben am nächsten Tag noch um Moskau abfließen darf. Und da sehe ich bei vielen AfD-Politikerinnen und Politikern genau dieses Risiko.
10: Sagt der Bundestagsabgeordnete Daniel Baldi. Er sitzt für die SPD im Parlamentarischen Kontrollgremium im Gespräch mit meinem NDR-Kollegen Andreas Sperling.
0: Das Wetter in Deutschland.
10: Ja, vor allem im Nordwesten geht dieser Dienstag wolkig los. Auch einzelne Schauer sind da jetzt schon unterwegs. Sonst ist es oft klar und später oft auch sonnig, vor allem über der Mitte und im Süden Deutschlands. In der Nordhälfte kommt aber teils einiges an Regen, auch Dauerregen vorbei. Und fast überall nördlich von Kassel gibt es heute viele Wolken bei Höchstwerten von 17 bis 25 Grad. Morgen am Mittwoch erst noch weiter wechselhaft im Norden, auch mit Schauern. Dann aber im Laufe des Vormittags und Mittags überall in Deutschland viel Sonne. Dann bis in die Abendstunden hinein, dann kommt aus Westen neuer Regen und das betrifft dann fast alle. Und wir gucken noch einmal kurz auf die Temperaturen. Morgen am Mittwoch dann, genau wie heute, 17 bis 25 Grad.
11: Die Wahl in Berlin ist drei Tage vorbei, da hält Bundeswirtschaft.
10: Da hätten wir doch eigentlich noch mal sagen sollen, dass wir die Infonacht sind. Aber das machen wir einfach so. Hier ist die ARD Infonacht um 4 Uhr und gleich 15 Minuten. Und jetzt kommen wir zum Beitrag von Frank Eichmann. Und da geht es um die Linke und die Bundeswirtschaftsministerin Katharina Reiche von der CDU. Da gibt es einen Streit, der jetzt vor das Bundesverfassungsgericht geht. Grund ist ein Instagram-Video aus Reiches Ministerium nach dem Wahlsieg der Linken in Berlin. Jetzt aber Frank Aschmann.
11: Die Wahl in Berlin ist 3 Tage vorbei, da hält Bundeswirtschaftsministerin Reiche eine Rede, von der kurz danach ein Teil auf Instagram gepostet wird, veröffentlicht vom Bundeswirtschaftsministerium. In diesem Clip sagt Katharina Reiche:
12: Dass sich jetzt eine Partei anschickt hier in Berlin, sich nicht schämt, über Enteignung nicht nur zu sprechen, sondern es ins Programm zu schreiben, die Antisemitismus offenlegt, die den Juden in dieser Stadt Angst macht, jüdisches Leben bekämpft, die organisierte Kriminalität fröhlich auf Wahlpartys begrüßt, ist nicht nur gefährlich für die Hauptstadt, ist gefährlich für den Investitionsstandort Deutschland.
11: Umgehend verlangt die Linke vom Bundeswirtschaftsministerium die Löschung, aber nichts passiert. Auch heute noch ist die Breitseite der Ministerin gegen die Linke abrufbar. Deshalb jetzt Klage in Karlsruhe. Denn wenn das Bundeswirtschaftsministerium solche Erklärungen verbreitet, dann sei das ein Verstoß gegen das Neutralitätsgebot. Oder, wie es die Linke in ihrem Eilantrag formuliert, da werde der verfassungsrechtlich gesicherte Grundsatz der gleichberechtigten Teilnahme am politischen Wettbewerb verletzt. Linken Parteichef Luigi Pantisano:
13: Es kann nicht sein, dass Ministerinnen und Minister ihre eigenen Kommunikationskanäle dafür missbrauchen und nutzen, um gegen andere politische Akteure vorzugehen oder gegen eine mögliche Regierung unter linker Führung.
11: Aus dem Bundeswirtschaftsministerium heute nur eine Art Eingangsbestätigung der Klage. Sprecher Tim Niklas Wenzel:
14: Ich kann für das Wirtschaftsministerium bestätigen, dass uns der Eilantrag über das Bundesverfassungsgericht erreicht hat. Ich würde aber um Verständnis bitten, dass wir jetzt zu dem laufenden Verfahren keine weiteren Auskünfte geben können.
11: Die Linke dagegen hat Munition gesammelt. Sie sieht sich seit der Berlin-Wahl einer parteipolitischen Kampagne der CDU ausgesetzt. Neben Bundesministerin Reiche hätten auch mehrere CDU-Innenminister ähnliche Beiträge über ihre amtlichen Kanäle verbreitet. Die seien nach Abmahnungen bereits gelöscht in Schleswig-Holstein und Sachsen, weitere noch abrufbar in Baden-Württemberg, Brandenburg und Hessen. Dort aber müssten Landesgerichte entscheiden. Über das Neutralitätsgebot auf Bundesebene haben die Verfassungsrichter in Karlsruhe im Laufe der Jahrzehnte immer wieder geurteilt. Zuletzt gegen Bundeskanzlerin Merkel, die 2020 öffentlich die Wahl eines FDP-Politikers zum Thüringer Ministerpräsidenten unverzeihlich nannte, weil der mit AfD-Stimmen ins Amt kam. Merkel unterlag in Karlsruhe. Und was will die Linke jetzt erreichen mit ihrer Klage? Parteichef Pantisano:
13: Wichtig ist, dieses Zeichen zu setzen, dass wir das nicht mit uns machen lassen, dass man alles Mögliche über die Linke behaupten kann, ohne Konsequenzen dafür zu erhalten.
11: Hat Ministerin Reiche ihre Neutralitätspflicht wirklich verletzt? Es dürfte Jahre dauern, bis Karlsruhe darüber entscheidet. Die Linke hat deshalb Antrag auf einstweilige Anordnung gestellt und so könnten die Verfassungsrichter schon in den nächsten Tagen das Bundeswirtschaftsministerium dazu verdonnern, das umstrittene Video zumindest vorerst zu löschen.
10: Frank Aschmann berichtete. Es ist nicht immer einfach, direkt aus dem Iran zu berichten. Die Behörden haben ein strenges Auge auf ausländische Korrespondentinnen und Korrespondenten, gerade jetzt, wo der Iran zwischen Krieg und Diplomatie steht. Die internationalen Sanktionen, die wirken. Die wirtschaftliche Lage in der Folge ist katastrophal. Die Menschen leiden in Metropolen wie Teheran, aber noch mehr auf dem Land. Unser ARD-Korrespondent Benjamin Weber hat jetzt ein Visum bekommen. Er konnte sich direkt vor Ort umhören, aber klar ist auch, was er über die Bevölkerung berichten kann, ist größtenteils das, was das Regime auch möchte, dass er berichtet. Aber es ist nicht nur das.
15: Iran, die Supermacht, das singen die Anhänger der Islamischen Republik. Jeden Abend gehen sie in der iranischen Hauptstadt auf die Straße. Sie wollen der Führung ihre Unterstützung aussprechen im Krieg gegen die USA. Tagsüber geht der Alltag in Teheran vordergründig weiter. Doch die Menschen haben Sorgen, dass der Krieg wieder ausbrechen könnte, ist nur eine davon. Die wirtschaftliche Situation ist katastrophal. Auf dem Markt läuft überhaupt nichts.

0: Ich weiß nicht, wie es weitergeht. Die Lebensmittelpreise steigen weiter an. Die Inflation macht den Menschen zu schaffen. Am Wochenende ist die iranische Währung Rial erneut abgerutscht auf einen neuen historischen Tiefstand. Ali ist zu Besuch in Teheran. Die Lage beschäftigt ihn. Wenn jemand heute etwas kaufen möchte, der Dollar steht bei 230.000 Toman, ist der Preis eine Woche später schon wieder gestiegen. Der Auslöser für die letzten Proteste im Dezember und Januar war ebenfalls ein Kurssturz der Währung Rial. Vereinzelt soll es jetzt, um den Teheraner Bazar herum, wieder zu kleinen Protesten gekommen sein. Ausgeweitet haben sie sich nicht. Die Unzufriedenheit ist dennoch groß. Was soll ich sagen über die Regierung? Sie macht leere Versprechungen. Ich weiß nicht, wo ich anfangen soll. Die Schulen sind in einem katastrophalen Zustand. Ich habe 3 Stunden bei einer Zahnklinik gesessen, ohne eine Behandlung zu bekommen. Die Zahnärzte sagten, dass ihnen die Materialien fehlen. Auch die militärische Lage ist ungewiss. Der Krieg mit den USA pausiert gerade nur. Gespräche über eine Lösung haben zuletzt am Rande der UN-Vollversammlung in New York keine Fortschritte gebracht. Eine Antwort aus den USA auf einen iranischen Vorschlag zur Lösung des Konflikts sei am Wochenende über den Vermittlerstaat Katar nach Teheran übermittelt worden, berichten iranische Medien. Den prüfe man jetzt. Doch in der Straße von Hormuz hat der Iran in den letzten Tagen wieder Öltanker angegriffen, die, von den USA organisiert, Öl durch die Meerenge transportieren wollten. 8 Schiffe sollen getroffen worden sein. Außenminister Araghchi zeigt sich am Sonntag verhandlungsbereit, droht aber auch. Wenn unsere Feinde wieder die militärische Konfrontation wählen, wird unsere Antwort mächtiger sein als zuvor. Wir werden uns mit noch größerer Kraft verteidigen. Für die Menschen bleibt die Lage also diffus. Ali, der in Teheran zu Besuch ist, beschreibt es so. Ich habe das Gefühl, dass der Druck noch größer wird. Wir sind zu lebenden Toten geworden. Wir haben im Moment keine Möglichkeit mehr, uns weiterzuentwickeln. So ist das Leben sehr schwer. Aber was sollen wir machen?
1: Sagt dieser Iraner im Beitrag von Benjamin Weber. Die Entscheidung der Bundeswehr ist gefallen. Der Zuschlag für einen neuen Marinestützpunkt geht nach Emden in Niedersachsen. Es ist der 2. an der Nordsee. Der andere bleibt wie bisher in Wilhelmshaven. Gestern hat Bundesverteidigungsminister Boris Pistorius das Projekt vorgestellt und die Verträge unterschrieben. Katharina Seider berichtet.
2: Für Bundesverteidigungsminister Boris Pistorius ist ein weiterer Marinestützpunkt in der Nordsee dringend erforderlich, angesichts der aktuellen Bedrohungslage. Aktuell habe die Bundeswehr die kleinste Marine ihrer Geschichte bei gleichzeitig zunehmenden Aufgaben in der Landes- und Bündnisverteidigung. Und das werde so nicht bleiben, sagte Pistorius.
3: Wir haben die Weichen dafür gestellt in allen Bereichen. Die Marine wird aufwachsen. Und das ist, wie gesagt, aufgrund der internationalen Bedrohungslage, gerade mit Blick auf die Ostsee, aber auch vor allem die Nordsee und den Nordatlantik von entscheidender Bedeutung. Denn damit erhöhen wir die Abschreckungsfähigkeit Deutschlands und der NATO. Und für die Systeme, die wir geordert haben und die wir noch ordern werden, brauchen wir nicht nur Liegeplätze und Pierlängen. Wir erhöhen auch deutlich das Marinepersonal in den kommenden Jahren. Und dieses Personal braucht Unterkünfte, Ausbildungsgebäude und Truppenküchen. All das kommt zusammen.
2: Und dafür hat die Marine in den vergangenen Monaten geeignete Hafenflächen an der Nordsee gesucht und in Emden gefunden. Außerhalb der Stadt verfügt die Niedersachsen-eigene Hafengesellschaft über ein mehrere hundert Hektar großes Gelände, das direkt an der Ems liegend, sich hervorragend eigne, findet der Inspekteur der Marine, Vizeadmiral Wilhelm Tobias Abri.
4: Die Realisierungspotenziale, die wir hier, die Marine, zusammen mit dem BMVG vorgefunden haben, sind sehr groß. Wir sehen Potenzial für diese Hafeninfrastruktur, wie wir brauchen, einschließlich der dazu erforderlichen Tiefe des Hafens, um eben auch große Einheiten aufnehmen zu können, auch große Einheiten, Fregatten und größer unserer Verbündeten. Ich sehe die Potenziale natürlich auch für die Hafeninfrastruktur kleinerer Einheiten. Das ist deshalb erforderlich, dass wenn wir Einheiten, die wir heute in der Ostsee haben, unter bestimmten Bedingungen im Verteidigungsfall in Nordsee stationieren müssen, hier auch aufnehmen können müssen. Und schließlich geht es darum, dass wir eine logistische Unterstützung hier brauchen.
2: Eine logistische Unterstützung für den Marinehafen in Wilhelmshaven. Außerdem, der Standort in Emden sei Tide-unabhängig und man komme schnell in das Einsatzgebiet in die Nordsee und von da in den Nordatlantik, so der Vizeadmiral. Bis zu 2000 Dienstposten sollen auf dem neuen Stützpunkt in Emden entstehen, auf einer Fläche von bis zu 450 Hektar. Der Verteidigungsminister und der Vizeadmiral

0: Admiral wollen, dass der zusätzliche Hafen so schnell wie möglich einsatzbereit ist.
1: Sport.
2: Mit Paul Dohner. In der Basketball-Bundesliga sind nur noch zwei Mannschaften ungeschlagen. Der FC Bayern und die Löwen Braunschweig. Und die Braunschweiger waren zu Gast bei Rasta Vechta und da gab es im dritten Spiel den dritten Sieg mit 93-87. Wie das Spiel gelaufen ist, dazu Tide Tedinger.
3: Es war ein spannendes, aber alles andere als ein hochklassiges Spiel. Vechta lag fast die gesamten 40 Minuten zurück. Schuld war vor allem eine grauenhafte Wurfquote. Vor allem in der ersten Hälfte fiel fast nichts. Insgesamt fanden nur 9 von 41 Dreierversuchen ihr Ziel. Über Wasser hielt sich Rasta mit starker Arbeit am offensiven Brett, holte sich nach Fehlwürfen immer wieder den Ball zurück. Doch Braunschweig hatte, wann immer es eng wurde, jedes Mal eine Antwort parat, bleibt ungeschlagen und sorgt für die vierte Rasta-Pleite im vierten Spiel.
2: Kommen wir zum Fußball und starten mit der Nations League Gruppenphase. Da musste unter anderem die bis dato punktlose Türkei in Italien ran. Und Frankreichs Trainer Zinedine Zidane wollte gegen Belgien seine ungeschlagene Serie weiter ausbauen. Mehr von Tom Gernke.
4: Zinedine Zidane, Frankreichs Nationaltrainer, hatte gegen Belgien die Rotationsmaschine angeworfen. Einzig der Ex-Dortmunder Dembélé stand erneut in der Startelf. Und die 10 Wechsel merkte man den Franzosen lange Zeit an. Nach vorne ging in der ersten Hälfte kaum etwas. Für Belgien traf der Ex-Bundesligaspieler Luke Bakio zur 1:0-Führung. Nach der Halbzeit kamen dann unter anderem Bayerns Olise und Doué von Paris Saint-Germain. Beide machten anschließend den Unterschied. Doué zum Ausgleich, der ebenfalls eingewechselte Cherki zur Führung und Olise per Doppelpack zum 4:1 Endstand. Zidane bleibt damit auch im vierten Spiel als Nationaltrainer ungeschlagen. Frankreich führt die Gruppe mit 10 Punkten an. Dahinter folgt Italien, das die Türkei mit 3:1 besiegte.
2: Und auch beim deutschen Frauennationalteam stehen die nächsten Länderspiele an. Die DFB-Auswahl ist dafür in Heidelberg zusammengekommen und bereitet sich auf 2 Testspiele vor. Was steht für die DFB-Frauen in den nächsten Tagen an? Die Antwort kommt von unserem Nationalmannschaftsreporter Christopher Klein.
5: Die DFB-Frauen werden erstmal 2 Tage lang in der Region Heidelberg trainieren. Sportlich geht es darum, sich zu finden, denn die letzten Länderspiele sind 4 Monate her und der Kader ist auch leicht verändert gegenüber der erfolgreichen WM-Quali vor der Sommerpause. Besonders groß war das Strahlen bei der Ankunft bei Offensivspielerin Lisa Baum. Die 19-Jährige vom FC Arsenal ist erstmals im Kreis der Nationalelf dabei. Die Vorfreude auf den Start in die WM-Saison wird aber natürlich getrübt durch den erneuten Ausfall von Kapitänin Julia Gwin, die wegen eines Außenbandrisses im linken Sprunggelenk absagen musste. Auch Offensivspielerin Vivien Endemann vom FC Liverpool fehlt wegen einer Wadenverletzung. Der Bundestrainer Christian Wück hat daraufhin neben Sarai Linder vom VfL Wolfsburg jetzt auch noch Nicole Anyomi von den London City Lionesses nachnominiert. Am Donnerstag geht's für die DFB-Frauen dann Richtung Karlsruhe, wo am Freitag das Länderspiel gegen Australien ansteht. Und am nächsten Dienstag sind die DFB-Frauen dann in Bremen gegen Japan gefordert.
2: Und zum Schluss noch ein Blick auf die Spitze des deutschen Sports. Michael Mronz soll neuer Präsident des Deutschen Olympischen Sportbunds werden. Warum er als Favorit gilt, das weiß Benedikt Kaninski.
6: Michael Mronz soll auf Empfehlung einer Findungskommission als neuer Präsident des Deutschen Olympischen Sportbunds kandidieren. Die Findungskommission hatte sich auf Initiative der Sprechergruppe der Sportspitzenverbände und ohne direkte Beteiligung des Deutschen Olympischen Sportbunds gegründet. Der bisherige Präsident Thomas Weikert hatte am Donnerstag seinen Verzicht auf eine erneute Kandidatur erklärt. Michael Mronz gilt schon länger als Favorit auf das Amt. Er ist als IOC-Mitglied im internationalen Sport gut vernetzt und könnte damit auch für die deutsche Bewerbung um Olympische und Paralympische Spiele von Bedeutung sein. Mronz war außerdem Mitbegründer der Initiative Rhein-Ruhr, die eine Olympia-Bewerbung für 2032 angestrebt hatte. Wegen seiner Nähe zum NRW-Projekt hatte es zuletzt auch Kritik an Mronz möglichem Aufstieg gegeben.
2: Und noch bis zum 30. Oktober können Kandidaten ihr Interesse erklären. 2 Wochen später will der DOSB die Liste der Bewerber dann veröffentlichen.
7: Das war der Sport in der Infonacht mit Paul Dohner.

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1: Um 4.30 Uhr mit Olaf Knapp. In Sachsen-Anhalt kommt heute, rund 4 Wochen nach dem Wahlsieg der AfD, der neue Landtag zu seiner konstituierenden Sitzung zusammen. Auf der Tagesordnung steht die Wahl des Landtagspräsidenten. Der Parlamentsvorsitz ist das protokollarisch höchste Amt im Bundesland. Die AfD schlägt für das Amt ihren Abgeordneten Tobias Rausch vor. Sollte er gewählt werden, wäre er in Deutschland der erste AfD-Politiker an der Spitze eines Landesparlaments. Das BSW hat schon angekündigt, für Rausch zu stimmen. Die CDU-Fraktion will sich enthalten. Grüne, SPD und Linke lehnen einen AfD-Parlamentspräsidenten klar ab. Der Krieg im Jemen weitet sich aus. Die Türkei und Saudi-Arabien schicken Soldaten, die die jemenitischen Regierungstruppen im Kampf gegen die Houthi-Miliz unterstützen sollen. Beide Seiten melden Geländegewinne. Aus Kairo Moritz Behrendt.
2: Truppen, die mit der international anerkannten Regierung Jemens verbündet sind, haben nach eigenen Angaben die Houthi-Miliz aus mehreren Orten an der Küste des Roten Meeres vertrieben. Dabei handelt es sich um Gebiete in unmittelbarer Nähe des Bab el-Mandab, der Meerenge am südlichen Ausgang des Roten Meeres. Die mit dem Iran verbündeten Houthi wiederum rückten Berichten zufolge im Landesinneren auf Taiz vor, die zweitgrößte Stadt des Landes. Am Sonntag hatte die international anerkannte Regierung Jemens verlautbart, mit einer Offensive im gesamten Land Gebiete erobern zu wollen, die bislang von den Houthi kontrolliert werden.
1: In den USA gibt es derzeit den größten Masernausbruch seit Jahrzehnten. Im Bundesstaat Pennsylvania haben die Behörden mehr als 1.000 Erkrankte offiziell registriert. 200 von ihnen liegen im Krankenhaus. Aus Washington Nina Barth.
3: Nach Angaben der Gesundheitsbehörden in Pennsylvania sind außerdem 5 Menschen im Zusammenhang mit Masern gestorben. Bundesweit sind in den USA rund 3.900 Erkrankungen registriert. Schon im Juli hatte die US-Gesundheitsbehörde CDC den höchsten Stand seit 35 Jahren gemeldet. Seitdem ist die Zahl weiter gestiegen. Der Masernausbruch in den USA liegt vor allem daran, dass sich weniger Amerikaner impfen lassen.
1: Der Deutsche Buchpreis geht in diesem Jahr an Shaida Bazia für ihren Roman »Die Lücken«. Es geht darin unter anderem um jüdisches Leben und die NS-Vergangenheit in einem kleinen Ort im Hunsrück. Der Buchpreis würdigt den besten deutschsprachigen Roman des Jahres. Mit der Verleihung in Frankfurt am Main startet traditionell die Buchmessenwoche. Das Wetter in Deutschland. Am Tage im Norden viele Wolken und Schauer, sonst nach Nebelauflösung viel Sonne. 17 Grad auf Sylt bis rund 25 Grad am Oberrhein. Am Mittwoch im Norden Schauer, im Südwesten später unbeständiger, sonst freundlich bei 17 bis 25 Grad. Das waren die Nachrichten.
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4: Mit der A1 Hamburg Richtung Bremen. Zwischen Harburg und Marschener Kreuz ist weiterhin in beiden Richtungen gesperrt wegen eines Fahrzeugbrandes. Die Umleitung führt sie über die U78. Die A3 Frankfurt Richtung Köln ist zwischen Bad Camberg und Limburg Süd nach einem Unfall gesperrt. A29 Ahlhorner Heide Richtung Oldenburg. Hier ist zwischen Wadenburg und Sandkrug wegen Fahrbahnerneuerungsarbeiten noch bis 5 Uhr, also eine knappe halbe Stunde gesperrt. Die Umleitung über die U7. A30 Osnabrück Richtung Bad Oeynhausen. Hier ist zwischen Riemsloh und Bruchmühlen nach einem Unfall gesperrt. Die Umleitung hier geht Richtung Bad Oeynhausen über die Siedlung Steinbrink und Bruchmühlen. A42 Kamp-Lindfort Dortmund ist zwischen Herne-Krange und Herne-Baukau in beiden Richtungen noch bis 5 gesperrt. Und die A57 Krefeld Richtung Köln ist zwischen Krefeld Zentrum und Krefeld Oppum wegen Bauarbeiten bis morgen früh. Nee, übermorgen früh, Donnerstagmorgen gesperrt. Gute Fahrt.
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4: Mit Nikolai Rus, guten Morgen. Wir schauen nach Spanien. Dort stehen schon im November Neuwahlen an. Zu groß war der Druck aus der Bevölkerung für den Regierungschef Pedro Sanchez. Er und seine Regierung haben 2 wichtige Gesetze nicht durchs Parlament gebracht. Zum einen ging es da um den Schutz vor Zwangsräumungen, zum anderen um die Stärkung des Mieterschutzes. Infolgedessen sind am Wochenende mehr als 100.000 Spanierinnen und Spanier für mehr Mieterschutz auf die Straße gegangen. Hans-Günther Kellner berichtet.
5: Die Stunde der Wahrheit ist gekommen, jetzt müssen die Karten auf den Tisch. Das hatte Pedro Sanchez am Freitag vor der Abstimmung über seine Wohnungsdeklaration

0: Dekrete im Parlament noch gesagt. Das Ergebnis ist bekannt. Die Stärkung des Mieterschutzes wurde abgelehnt. Damit begründete Spaniens Ministerpräsident jetzt seinen Entschluss, die für den Sommer vorgesehene Parlamentswahl auf Ende November vorzuziehen. Ich weiß, dass die Menschen empört sind, weil ihre Anliegen in diesem Parlament mit Füßen getreten worden sind. Ich bin mir bewusst, dass wir auch Fehler gemacht haben. Aber um mehr zu machen als bislang, brauchen wir eine größere Unterstützung aus der Bevölkerung. Wir müssen die Menschen mobilisieren und im Parlament eine viel größere linke Mehrheit erreichen für mehr sozialen Fortschritt und um Spanien weiter zu verändern. Wirtschaftlich läuft es in Spanien ordentlich. Das Wachstum liegt bei rund 2,5%. Die Arbeitslosenquote ist seit vielen Jahren wieder auf unter 10% gefallen. Und die Strompreise sind deutlich niedriger als in vielen anderen EU-Staaten. Aber die Mieten sind in nur 5 Jahren um mehr als 40% gestiegen. In Madrid sogar um mehr als 60%. Da kommt die Einkommensentwicklung nicht hinterher. Der 65-jährige Oppositionsführer Alberto Núñez Feijóo zeichnet das Bild von einem Land auf der Intensivstation. Die Lebenshaltungskosten sind untragbar, Wohnraum ist unbezahlbar, es fehlen Ärzte und es gibt zu viele Streiks. Das Bildungsniveau verschlechtert sich, die Infrastruktur verfällt, die Einwanderung ist außer Kontrolle. Wir erleben Stromausfälle und mehr Unsicherheit. Die Rekordeinnahmen an Steuern haben nicht einmal dazu ausgereicht, angemessen auf den Angriff auf unsere Nation in Ceuta zu reagieren. Schon lange ist die Politik in Spanien extrem polarisiert. Neuesten Umfragen zufolge würde rund die Hälfte der Wählerinnen und Wähler für Feijóos konservative Volkspartei oder die ultrarechte Vox stimmen. Die linken Parteien hoffen dagegen, dass die Wohnungsdebatte ihre Anhängerinnen und Anhänger wieder mobilisiert. Die Politologin Maria Martínez Bascuñán von der Autónoma-Universität in Madrid meint dazu: Die Frage ist, ob sich diese Wähler am Ende wirklich für Sánchez entscheiden. Viele sehen ihn als Teil des Problems. Er hat ja schließlich 8 Jahre lang regiert. Er muss die Wähler davon überzeugen, dass er sie vor einem großen rechten Block schützen will. Der Unmut auf der Straße richtet sich nicht nur gegen die Rechten, sondern auch gegen die Politik im Allgemeinen, gegen das System. Wir wissen nicht, ob es Sánchez gelingen wird, diese Wahrnehmung der Leute irgendwie zu verändern. Die spanische Regierung möchte nach der Auflösung des Parlaments nun noch einmal ein Dekret gegen Zwangsräumungen vorlegen. Dafür bräuchte sie nur die Zustimmung des Ständigen Ausschusses des Parlaments, wo es eine linke Mehrheit gibt. Erst das neu gewählte Parlament könnte dann im Dezember diese Regelung wieder aufheben.
1: Wirtschaft. Der Klimawandel ist schon jetzt und wird noch sehr teuer. Forschende rechnen mit einem finanziellen Schaden von 280 bis 900 Milliarden Euro, je nachdem, wie stark sich die Erde erhitzt. Die Schäden entstehen durch Hochwasser, Starkregen und auch Hitze und Dürre. Betroffen ist dabei auch die Landwirtschaft. Die Frage ist, wer wird diese Klimakosten bezahlen? Lea Wieser berichtet.
2: Sommer 2026. Für die Landwirtschaft war es zu heiß und zu trocken. Die Getreideernte ist in Deutschland um fast 10% zurückgegangen. Prognosen zeigen, durch die Klimakrise kann sich das bis 2050 noch verschlimmern. Durch längere Hitzeperioden und unsichere Niederschläge. Auch Landwirt Rico Platzdasch aus dem hessischen Rahsdorf macht sich Sorgen.
3: Nach dem letzten Jahr, da hat man ja gesehen, wie lang und wie heiß so ein Sommer sein kann und auch wie lang diese Phasen ohne Niederschlag sein können. Und das wird auf alle Fälle in Mitteleuropa zu Problemen führen.
2: Platzdasch bewirtschaftet in seinem mittelgroßen Betrieb 130 Hektar Getreide. Vor allem Dürren könnten für ihn und andere Landwirte in den nächsten Jahren zu Ernteausfällen führen. Es gibt die Möglichkeit, sich dagegen abzusichern. In Deutschland sind laut Gesamtverband der Versicherer aber nur 1,3% der Äcker gegen Dürren versichert. Platzdasch sagt:
3: Im reinen Ackerbau ist das wirtschaftlich nicht darstellbar. Ich müsste entweder immens hohe Mehrerträge haben oder meine Güter für wesentlich höhere Preise verkaufen, um die Kosten für diese Gefahrenversicherung aufbringen zu können.
2: Die hohen Beiträge der Versicherungen gegen Klimarisiken entstehen durch das sogenannte Kumulrisiko. Eine Dürre betrifft in der Regel nicht nur einen Betrieb, sondern direkt eine ganze Region. Das Schadensvolumen ist im Versicherungsfall dann sehr groß, erzählt Anja Käfer-Rohrbach, Geschäftsführerin des Gesamtverbands für Versicherer.
4: Wir wissen oft nicht, wohin der Klimawandel geht, wie oft wir es mit solchen extremen Dürreperioden, wie wir es dieses Jahr erlebt haben, wie oft das kommt. Im Gegensatz dann Überschwemmung trifft ja landwirtschaftliche Betriebe auch, ist die nächste Seite der Medaille des Klimawandels.
2: Klimaschäden auf den Äckern vorherzusagen und zu messen ist komplex. Frank Offermann vom Thünen-Institut beschäftigt sich mit dem Risikomanagement in der Landwirtschaft und vergleicht die Mehrgefahr.

0: Handversicherung mit der Hagelversicherung, die bei Landwirten weit verbreitet ist.
1: So ein Hagelschlag ist ein einmaliges Ereignis. Da können Sie direkt nach dem Ereignis dann die Pflanzen begutachten und ungefähr abschätzen, wie groß ist der Ernteausfall während einer Dürre. Das ist ein Ereignis, was sich über einen langen Zeitraum entwickelt. Und wenn Sie dann am Ende einen Ernteausfall messen, ist es schwierig, den auf die Dürre zurückzuführen. Ja, da können eine ganze Reihe von anderen Gründen für einen geringeren Ertrag verantwortlich sein.
0: Anja Käfer-Rohrbach vom GdV sagt, ein landwirtschaftlicher Betrieb sei leichter und günstiger gegen Klimarisiken zu versichern, wenn er selbst Schutzmaßnahmen trifft. Landwirt Blatzdasch versucht das bereits, beispielsweise mit einem effizienteren Bewässerungssystem und
2: ein möglichst breites Anbauspektrum mit verschiedenen Kulturen und eben auch das Testen von Kulturen, die eigentlich mehr im Süden bisher angebaut wurden.
0: Trotzdem kann er sich die Mehrgefahrenversicherung gegen Dürren nicht leisten. 9 Bundesländer subventionieren die Beiträge der Versicherung deshalb. Blatzdasch wünscht sich das nicht. Er findet, das sei der falsche Weg.
2: Mir wäre es wichtiger, wenn der Staat den aktiven Klimaschutz mehr fördert. Denn die eigentliche Förderung von Versicherungsbeiträgen ist ja eine Symptombekämpfung. Und ich bin eigentlich mehr Freund davon, an den Ursachen zu arbeiten.
3: Sagt dieser Landwirt im Beitrag von Lea Wieser. Vor jedem Spiel der deutschen Fußballnationalmannschaft der Männer läuft eine Kampagne. Eine Kampagne für Vielfalt und gegen Rassismus. Haben Sie vielleicht auch gestern gesehen. Oder, naja, ehrlich gesagt vorgestern beim Spiel gegen Griechenland in der Nations League. Und trotzdem gibt es immer wieder rassistische Kommentare beim Fußball und rund um den Fußball. Zuletzt hatte Bundestrainer Jürgen Klopp dagegen gehalten und reagiert. Er hat gesagt, die Welt dürfe sich, Zitat, ein Beispiel an einer Sportumkleidekabine nehmen, da werde jeder aufgrund der richtigen Tatsachen respektiert und nicht aufgrund von falschen Meinungen diskreditiert. Jo Ecker engagiert sich seit 25 Jahren ehrenamtlich gegen Rassismus im Fußball. Er hat die Initiative Fußballvereine gegen Rechts ins Leben gerufen. Und mein WDR-Kollege Ralf Erdenberger hat mit ihm gesprochen und ihn auf die Aussagen von Jürgen Klopp angesprochen. Er wollte wissen, sehen Sie das wie der Bundestrainer? Man muss die Vielfalt feiern?
4: Natürlich. Im Fußball ist Vielfalt eigentlich wichtig, unheimlich wichtig, weil auf dem Fußballplatz gibt es eigentlich nur Fußballer oder Fußballerinnen, die um den Ball kämpfen. Und diejenigen, die am besten sind, werden am meisten gefeiert. Und die, die ein bisschen schwächer sind, die werden hochgezogen und werden also auch von den anderen mit eingebaut in die Mannschaft. Es gibt keinen Rassismus bei Jugendmannschaften und auch bei Seniorenmannschaften.
5: Es gibt keinen Rassismus, das überrascht mich, denn vor 25 Nein. Jahren haben Sie eine Initiative gegen Rassismus ja. aufgebaut auf dieser Amateurebene.
4: Richtig. Richtig, ja, das ist richtig. Ich sprach jetzt von innerhalb der Mannschaften. Ja, ah, was ja. von außen kommt und mhm. von Zuschauern oder anderen Mitspielern, die Gegner und so weiter, das ist wieder eine andere Sache.
5: Ich habe erlebt, bei einer Jugendmannschaft im Mädchenbereich, und wir sprechen da von einer E-Jugend, dass da der Klassenkamerad meiner Tochter angegangen wurde wegen seiner Hautfarbe, und zwar vom gegnerischen Trainer. Nachdem er eine Entscheidung getroffen hatte, die dem Trainer nicht passte, flog da der Begriff Du Affe. Übrigens auch mit wirklich negativen Vorbilden aus dem Profibereich. Das hatte schon länger die Runde gemacht. Was war bei Ihnen der Auslöser, vor 25 Jahren tatsächlich aktiv zu werden und sich zu engagieren?
4: Ja, ich war also Trainer einer normalen Jugendmannschaft, eine C-Jugend, das sind 12- bis 14-Jährige, die also vom FC Düren-Niederau, der FC Düren-Niederau setzte Spieler ein aus also Flüchtlingskinder und auch Kinder mit Migrationshintergrund. Wir waren eine Top-Mannschaft, wir haben noch den Mittelrhein-Pokal noch geholt und mussten zu einem Pokalspiel auf Kreisebene und sind dahin gefahren und haben angefangen. Nach 10 Minuten stand es 7-0 für uns, nur am Rande. Und dann tauchten plötzlich so etwa 15 bis 20 seltsame Gestalten. Ich erkannte sie sofort anhand ihrer Springerstiefel und Glatzen und ihren Blood and Honor T-Shirts, dass es also in meinen Augen Neonazis waren, die damals in Düren breit vertreten waren.
5: Was ist daraufhin passiert?
4: Ja, ich habe dann auf die Beleidigungen, die andauernd ins Spiel reinruften, habe ich sie erst mal zur Rede gestellt. Da wurde ich bedroht. die Eltern hatten Angst, etwas zu sagen. Und dann habe ich dann, wie ich gesehen habe, dann

0: meine Kinder schon weinten, habe ich den Schiedsrichter gebeten, das Spiel doch bitte abzubrechen. Er sagte zu mir ganz lapidar, da gibt's keine Regel für. Ja, dann habe ich einfach gesagt, so, dann machen wir hier Schluss, Feierabend. Kinder vom Platz geholt, in unseren Vereinsbus rein, dem Betreuer gesagt, fahr mit denen nach Hause. Ich habe noch ein bisschen versucht zu schlichten zwischen den Neonazis, aber die wurden immer gemeiner und dann habe ich mich auch hab ich auch das Weite gesucht, ja.
1: Das heißt, Sie haben ein sicher geglaubtes 7:0 preisgegeben und haben die Niederlage in Kauf genommen, um erhobenen Hauptes dann nach Hause zu fahren und sich nicht mehr diesen Sprüchen auszusetzen. Ich habe auch nochmal nachgelesen, auch da waren Affenlaute wohl vom Spielfeldrand hören.
0: Ja, der härteste Spruch war eigentlich, wenn ihr nachher unter der Dusche geht, da kommt anstatt Wasser Gas raus. Das war für mich ein Spruch, der hat mich also verletzt, richtig verletzt.
1: Ja, unfassbar. Dann ist aber die Frage, wie macht man dann weiter? Wo ist der Ansatzpunkt, um aktiv zu werden? Denn dann braucht man ja auch Verbündete.
0: Ja, zuerst wird man dann mal vom Fußballverband oder vom Fußballkreis bestraft, weil man ein Spiel abgebrochen hat. Das war ein Trainerverbot von 6 Monaten. Ich durfte die Kinder nicht mehr trainieren. Mein Verein wurde zu einer hohen Geldstrafe verurteilt. Ja, und dann habe ich gedacht, so kann es nicht sein. Wir müssen etwas machen. Und dann haben wir mit den Kindern angefangen, Transparente zu malen, haben bei unseren eigenen Spielen dieses Transparent hochgehalten, haben uns vor den Spielen mit den gegnerischen Mannschaften fotografieren lassen. Dann kamen dann die Senioren und sagten, ach, das könnte bei uns auch mal machen. Und dann haben wir das auch gemacht. Und so fing das an mit dieser Initiative.
1: Ich glaube, ein Schild hat sich inzwischen durchgesetzt, ne? Auf über 2000 ja. Fußballplätzen sieht man etwas, was Sie damals entwickelt haben.
0: Ja, 2008 habe ich mir gedacht, auf dem Fußballplatz, da gibt es ein Schild, das heißt, wer den Schiedsrichter beleidigt, wird von der Anlage verwiesen. Und dann habe ich mir gedacht, was ist denn, wenn die Spieler beleidigt werden oder die Spieler mit Migrationshintergrund beleidigt werden? Was passiert dann? Warum hängt da kein Schild? Und dann habe ich dieses Schild erfunden.
1: Sehr ja, schön.
0: Ein normales Alu-Dibbon-Schild mit der Aufschrift Kein Platz für Rassismus und Gewalt. Am Anfang habe ich es für 5 € verkauft. In einem Jahr war eins weg, weil die Vereine haben kein Geld für sowas. Und dann habe ich dann den Julius-Hirsch-Preis bekommen mit 10.000 €. Und dann habe ich die Schilder den Vereinen kostenlos zur Verfügung gestellt.
1: Ja, inzwischen haben Sie auch das Bundesverdienstkreuz für Ihren Einsatz bekommen. Und wir sind nun 25 Jahre weiter. Und ich würde gerne wissen, Sie werden das ja auch kritisch verfolgen, was man so selber bewegt. Nicht nur, dass man natürlich eine Auszeichnung kriegt für dieses löbliche Engagement. Aber wie sehen Sie denn den Alltag in dieser Hinsicht an den Fußballplätzen heute?
0: Ja, die Erfahrungen aus dem Vierteljahrhundert Arbeit an der Basis sind natürlich zweigeteilt. Auf der einen Seite kommt man Schulterklopfen und überwältigende Solidarität. Aber wenn man dann sieht, wie viele Vereine, Ehrenamtliche und selbst Profis mitziehen, gibt das einem unheimlich viel Kraft. Mhm. Aber auf der anderen Seite ist das kein Spaziergang. Wer klare Kante gegen rechts zeigt, macht sich zur Zielscheibe. Ich habe über die Jahre nicht nur Zuspruch geerntet, sondern musste auch Anfeindungen, Hassnachrichten, Bedrohungen bis zu Todesdrohungen durch Rechtsextreme aushalten.
1: Meine Güte, wie haben Sie das ausgehalten? Woran halten Sie sich dann?
0: Am Anfang hatte ich Angst, auch meine Frau. Die konnte damit gar nicht umgehen, aber mittlerweile, sag ich mal, jede Beleidigung und jede Drohung ist für mich eine Urkunde. Mhm. Da sehe ich, dass ich also richtig handle, dass meine Arbeit nicht umsonst ist.
1: Ja, das bestärkt Sie natürlich. Und ich habe ja eingangs auch gesagt, man braucht Verbündete. Ich habe auch diese Kampagnen vom DFB zitiert. Wir haben über die Schilder gesprochen, die Runde machen. Und trotzdem habe ich das Gefühl, dass immer noch auch Rassismus von außen hereingetragen wird. In der letzten Woche hat hier der Kollege Keschrau Berosch, der über Migrationsperspektiven gesprochen hat, gesagt, wenn die Migranten gewinnen, dann ist kein Problem. Wenn sie aber verlieren, und das war mit Blick auf die Nationalmannschaft, dann sind all diese Sprüche in der Gesellschaft wieder da.
0: Ja. Das ist richtig. Und wenn man jetzt mal auf die Nationalmannschaft guckt, ich sage immer, das sind alles deutsche Jungs, die also hier in Deutschland geboren sind. Und ich habe die Gewissheit, dass da kein Neonazi dazwischen ist.
1: Und wie erklären Sie sich das, dass das aber nicht weggeht und dass das mit der Vielfalt, was wir eben ja auch nochmal angeschnitten haben, warum das nicht eigentlich in die Köpfe reingeht? Also wo ist denn die Ursache für all diese Sprüche?
0: Die Ursache sehe ich in dem Punkt, dass mittlerweile es auch rechtsextreme Parteien gibt, die also salonfähig geworden sind und die Menschen auch auf dem Fußballplatz ihre Hemmschwelle verloren haben. Und die Vereine setzen sich da nicht richtig durch und die Schiedsrichter, die haben Angst, weil die Schiedsrichter haben dann Angst, weil sie, obwohl es mittlerweile im Spielbericht ein Kreuzchen gibt, was man machen kann. Es gab rassistische Vorfälle, aber denen ist dieser Aufwand zu groß. Die haben Angst, da irgendwie was zu machen.
1: Das heißt, das ist der Appell eigentlich an jeden Fan, auch laut zu werden und zwar dagegen.
0: Aber hallo, das ist eigentlich die beste Sache, die es gibt, dass Zuschauer, die um diesen Beleidiger, der da diesen Spruch losgelassen hat, den mal richtig zwischen den Mangel nehmen, verbal und sagen, Leute, Junge, du hast hier nichts zu suchen. Guck mal draußen, hängt auch das Schild, kein Platz für Rassismus und Gewalt. Und du versuchst hier wieder die Leute zu beleidigen. Und man kann dann auch die Vereinsverantwortlichen beten, diesen jungen Mann oder diese junge Frau oder wer es überhaupt ist oder Ältere vom Platz zu verweisen.
1: Genau, es gibt Möglichkeiten rechtlicher Art für die Vereine. Also dieser Platzverweis, den Sie angesprochen haben, der müsste dann von wem durchgesetzt werden?
0: Ja, von den Vereinsverantwortlichen, die das Hausrecht haben.
1: Ich nehme aber positiv mit, dass Sie sagen, in den Mannschaften spielt das keine Rolle. Da wissen die Jungs und auch die Mädels, auf welche besonderen Fähigkeiten es ankommt und dass es keinen Unterschied macht, ob da auf dem Trikot hinten Müller steht oder ein Name, der irgendwie ausländisch klingt.
0: Richtig, bei den eigenen Mannschaftskameraden ist das so. Natürlich, wenn ein Spiel stattfindet, dann kommt natürlich bei einem Foulspiel, natürlich, wenn es einer mit Migrationshintergrund war, kommen natürlich diese Sprüche von den gegnerischen Spielern, die dann auch bis zur Beleidigung gehen. Und und da hat der Schiedsrichter eigentlich eine totale Macht. Er kann also bei jedem rassistischen Spruch kann er das Spiel abbrechen. Das ist laut DFB möglich. Aber viele machen es nicht, weil dann kommt die Spruchkammerverhandlung, dann kommen blöde Fragen. Und darum werden also, ich sag mal, grob geschätzt, 80% der rassistischen Beleidigungen nicht geahndet.
2: Sagt Jo Ecker im Gespräch mit meinem WDR-Kollegen Ralf Erdenberger.
3: Kultur.
2: Es ist jedes Jahr ein hochspannendes Event. Erst gibt es eine Longlist mit 20 Romanen, dann eine Shortlist mit 6 aktuellen Büchern. Und erst bei der feierlichen Gala zum Auftakt der Frankfurter Buchmesse wird dann das große Geheimnis gelüftet. Wer bekommt den Deutschen Buchpreis? In diesem Jahr waren 5 Frauen und ein Mann bis zuletzt im Rennen. Und jetzt wurde im Frankfurter Römer die diesjährige Gewinnerin verkündet. Yvonne Koch mit einem Porträt über diese Gewinnerin.
4: Sheda Bassia ist in einer Kleinstadt in Rheinland-Pfalz geboren, in Hermeskeil bei Trier, vor 38 Jahren. Ihre Eltern waren ein Jahr zuvor, 1987, als politische Aktivisten aus dem Iran geflohen. Dass sie dabei in Deutschland gelandet sind, schließt irgendwie einen Kreis, findet die Autorin.
5: Mit dem Wissen, das ich dann hatte über die NS-Zeit, habe ich zum ersten Mal verstanden, es ist ja kein Zufall, dass meine Eltern in Deutschland Schutz gefunden haben, Asyl bekommen haben, sondern es hängt ja auch damit zusammen, dass man Juden und Jüdinnen und andere Opfergruppen vertrieben hat.
4: Aber solche Gedanken kommen Sheda Bassia erst später. Denn in ihrer Jugend ist anderes wichtiger. Die Band Nirvana zum Beispiel. Oder Filme wie Zurück in die Zukunft, wie sie in Interviews verrät. Eine ganz normale Jugend in einer ganz normalen Kleinstadt im Hunsrück. Sie studiert dann in Hildesheim kreatives Schreiben und Kulturjournalismus, zieht nach Berlin, wo sie halb als Bildungsreferentin, halb als Autorin für Kurzgeschichten arbeitet. Dann, 2016, wird ihr erster Roman veröffentlicht. Nachts ist es leise in Teheran. Und Sheda Basya heimst gleich mehrere Preise damit ein, unter anderem den Ulahan.

0: einen Autorenpreis. Ihr zweiter Roman, Drei Kameradinnen, hat es dann 2021 auf die Longlist zum Deutschen Buchpreis geschafft. Und jetzt hat sie mit ihrem dritten Roman, Die Lücken, die oberste Stufe des Gewinnertreppchens zum Buchpreis erreicht. Anlass für diesen aktuellen Roman waren die Lücken, die Sheda Basya selbst über die Geschichte ihrer Heimatstadt hatte, erzählt sie bei der Shortlist-Lesung.
1: In Hermeskeil, wo ich geboren bin, wo ich aufgewachsen bin, gab es eine sehr kleine jüdische Gemeinde. Und Hermeskeil war Gaumusterdorf, weil man so ideologisch war, weil man so vorbildlich war, dass man eben gesagt hat, dieses Dorf wird jetzt bebaut und aufgehübscht, sodass es ein Vorbild ist für andere Dörfer.
0: Das hieß auch, der Ort wurde judenfrei gemacht, gewaltsam und der Besitz der jüdischen Bevölkerung beschlagnahmt. Erst 2018 hat Sheda Basya von der zum Teil blutigen Geschichte ihres Heimatsorts erfahren. Es war ein Schock, erzählt die Autorin.
1: Ich bin dort aufgewachsen und bin ja jetzt auch als Erwachsene eine Person, die einen Bezug zu diesem Ort hat und wusste nichts davon.
0: In ihrem Roman verarbeitet Sheda Basya diese Geschichte ihres Geburtsorts. Im Roman heißt der Ort Heimesbach. Eine kleine Idylle, jeder kennt jeden und die Gräueltaten aus der Vergangenheit werden lange erfolgreich verschwiegen. Wobei die Autorin den Titel des Romans bewusst in die Mehrzahl gesetzt hat. Es gäbe bei diesem Thema eben nicht nur eine Lücke, sondern mehrere.
1: Ich fand es schön, das als Titel zu wählen, weil das eben auf subtile Art den Fokus auf die Personen setzt, die nicht mehr Teil des Ortes sind, die geflohen sind, die man vertrieben hat, die man ermordet hat. Und es gibt natürlich auch die Lücken im Sprechen, im Miteinander und sehr schmerzhaft natürlich auch die Lücken, die einfach in der historischen Aufarbeitung da sind, weil man in Orten wie Hermeskeil oder auch in dem fiktiven Ort Heimesbach, man einfach sehr spät erst angefangen hat, die Forschung voranzutreiben, sodass sich manche Sachen einfach auch gar nicht mehr feststellen lassen.
0: Aufarbeitung sei wichtig, betont die Autorin. Aber wenn es zu spät passiere, wenn man sich dabei nicht mehr direkt mit den noch lebenden Tätern auseinandersetzen müsse, sei das geschummelt.
1: Ich glaube, dass dadurch Orte sozusagen sich eine Unschuld ergaunern. Und das ist, glaube ich, bei vielen so passiert.
0: Sheda Basya will einen bewussten Umgang mit Geschichte. So anschaulich und nahegehend wie möglich.
1: Weil ich mir tatsächlich einfach auch nicht anders zu helfen wusste und einfach gedacht habe, ich komme jetzt eh nicht mehr davon weg, dann will ich es wenigstens angehen und das machen, was ich eben mache, nämlich Romane zu schreiben.
2: Yvonne Koch über die Preisträgerin des Deutschen Buchpreises hier in der ARD-Infonacht.
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1: Die Nachrichten mit Frank Wörner. Guten Morgen. Einen Monat nach der Wahl in Sachsen-Anhalt kommt dort heute erstmals der neue Landtag zusammen. Dort will die AfD nach ihrem Wahlsieg auch den Landtagspräsidenten stellen und bekommt dafür Unterstützung vom BSW. Aus Magdeburg berichtet Jochen Müller.
2: Es sei politische Gepflogenheit, dass die stärkste Fraktion eben das Vorschlagsrecht für den Landtagspräsidenten hat und dass der dann auch von allen gewählt wird. Und genauso werde das BSW das heute auch handhaben. Bedeutet, die AfD hat 39 Stimmen, fehlen 3 zur Mehrheit. Das BSW hat 5 Stimmen. Das würde eben zusammen reichen.
1: Heute geht's weiter mit den Nobelpreisen. Am späten Vormittag wird verkündet, wer im Bereich Physik ausgezeichnet wird. Der Medizin-Nobelpreis geht in diesem Jahr an 2 Deutsche und einen US-Forscher, unter anderem an den gebürtigen Münsteraner Peter Hegemann. Er wurde gestern von der Nachricht überrascht.
3: Ich bekam eine Mail heute Morgen, wo jemand sagt, ich soll ihn mal zurückrufen, er hätte was Wichtiges zu sagen. Da dachte ich erst, das ist ein Werbefritze. Und dann ist mir die schwedische Nummer aber aufgefallen. Und dann habe ich gedacht, soll ich mal zurückrufen?
1: Die 3 Wissenschaftler haben eine Schaltstelle im Gehirn entdeckt, die sich nutzen lässt, um die Sehfähigkeit von Menschen zu verbessern, die damit Probleme haben. Und das ist auch noch wichtig. In Frankreich wird bei den teils gewalttätigen Schülerprotesten heute ein neuer Höhepunkt erwartet. Im ganzen Land soll es Proteste für eine bessere Ausstattung der Schulen geben. Unternehmen, die Plastikverpackungen in Umlauf bringen, sollen mehr bezahlen. Die Bundesregierung will eine Steuer dafür einführen. Sie soll auch ein Anreiz sein, weniger Plastik in Verpackungen zu verwenden. Mit einer Reform will die Bundesregierung den Führerschein günstiger machen, zum Beispiel durch Laienfahrlehrer und digitale Theoriestunden. Dazu gab es jetzt eine Anhörung im Verkehrsausschuss des Bundestags. In Siegen haben sich in der Nacht wieder Anwohner darüber beschwert, dass es stinkt. Und zwar so stark, dass die Feuerwehr eine Warnung über die Nina-App herausgegeben hat. Was dahinter steckt, berichtet Sven Lüß.
4: Ein metallischer Brandgeruch ist es. Einige Anwohner hielten den Gestank zunächst für Gas. Hier kann die Feuerwehr aber beruhigen. Gas riecht anders, sagt sie. Schon vor etwa 2 Wochen hatte es in der Siegener Innenstadt einen ähnlichen Alarm gegeben. Damals wie heute suchte das Umweltamt nach der Ursache. Unter anderem wurden Kanäle und Industriebetriebe überprüft.
1: Woher der Gestank in Siegen kommt, ist bisher unklar. Das war WDR aktuell. Das Wetter in Nordrhein-Westfalen. Bis zum Morgen sind nur wenige Wolken unterwegs. Stellenweise bilden sich aber Nebel- oder Hochnebelfelder. Die Tiefstwerte liegen zwischen 11 und 4 Grad. Tagsüber gibt es wieder eine meist freundliche Mischung aus Sonne und Wolken und es bleibt meist trocken. Dazu in Höxter 20 Grad, in Grevenbruch 21 und in Troisdorf 22 Grad. Morgen erst freundlich, später ziehen Wolken auf, die von der Eifel her Regen bringen, bei 17 bis 23 Grad. Die Zeit 5.03 Uhr.
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5: Wir starten auf der A1 Hamburg Richtung Lübeck zwischen Hamburg-Stellhorn und Norderelbbrücke. Hier 1 Kilometer Stau. Die A1 Hamburg Richtung Bremen zwischen Harburg und Maschener Kreuz ist wegen eines Fahrzeugbrandes in beiden Richtungen gesperrt. Die Umleitung führt sie über die U78. A3 Frankfurt Richtung Köln, hier ist zwischen Bad Camberg und Limburg Süd nach einem Unfall weiterhin gesperrt. Bitte umfahren Sie das Gebiet weiträumig, wenn es geht. Die A6 Mannheim Richtung Heilbronn, hier ist zwischen Wiesloch-Rauenberg und Sinsheim nach einem Unfall gesperrt, deswegen aktuell 2 Kilometer Stau. A21 Kiel Richtung Bargteheide, die Einfahrt Trappenkamp ist wegen einer Ölspur noch bis 6 Uhr gesperrt. A30 Osnabrück Richtung Bad Oeynhausen zwischen Riemsloh und Bruchmühlen ist nach einem Unfall weiterhin gesperrt. Die Umleitung geht Richtung Bad Oeynhausen über Siedlung Steinbrink und Bruchmühlen. A42 Kamp-Lindfort-Dortmund, hier ist zwischen Herne-Krange und Herne-Baukau in beiden Richtungen weiterhin gesperrt. Die A57 Krefeld Richtung Köln ist zwischen Krefeld-Zentrum und Krefeld-Oppum wegen Bauarbeiten noch bis Donnerstagmorgen gesperrt. Und die B8 Bad Camberg Richtung Limburg ist zwischen Niederbrechen und der Zufahrt zur A3 Limburg Süd nicht gesperrt, aber da gibt es 4 Kilometer Stau. Gute Fahrt!
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5: Aus dem Studio von NDR Info in Hamburg mit Nikolai Russ. Guten Morgen. Es ist Nobelpreiswoche, das heißt, jeden Tag verkündet die Jury, wer in diesem Jahr welchen Preis und wofür bekommt. Gestern war der Bereich Medizin dran und da haben auch 2 Deutsche.

0: abgeräumt. Peter Hegemann und Georg Nagel. Gemeinsam mit dem US-Amerikaner Carl Dieselroth. Jana Sinram berichtet, wer die Preisträger genau sind und wofür sie ihren Preis bekommen.
1: Die drei Forscher haben ein einzigartiges Werkzeug zur Erforschung der Kommunikation von Nervenzellen im Gehirn entwickelt. Damit können Wissenschaftler bestimmte Nervenzellen im Gehirn an- oder ausschalten und beobachten, ob dadurch zum Beispiel eine Erinnerung oder ein Gefühl entsteht. Die Methode heißt Optogenetik. Abdel El-Manira vom Karolinska-Institut bei der Verkündung in Stockholm.
2: The impact of optogenetics extends far beyond understanding the healthy brain.
1: Die Bedeutung der Optogenetik reicht weit über das Verständnis des gesunden Gehirns hinaus. Sie kann aufdecken, wenn bestimmte Gehirnschaltkreise gestört sind, was zu Erkrankungen wie Blindheit, Depression, Sucht oder Demenz führen kann. Das Gehirn birgt nach wie vor unzählige Geheimnisse, die es zu entdecken gilt. Die Optogenetik hat uns ein wirkungsvolles Mittel an die Hand gegeben, um diese Herausforderungen anzugehen. Peter Hegemann ist Biophysiker und lehrt an der Humboldt-Universität in Berlin. Georg Nagel ist Biologe von der Universität Würzburg. Die beiden haben an einer winzigen Alge namens Chlamydomonas gearbeitet. In deren Hülle haben sie ein Eiweiß mit einzigartigen Eigenschaften gefunden. Abdel El-Manira vom Karolinska-Institut.
2: They discovered that the protein itself.
1: Sie haben festgestellt, dass das Eiweiß ein lichtgesteuerter Ionenkanal war. Wenn es Licht ausgesetzt wird, öffnet sich der Kanal, sodass Ionen hineinströmen und ein elektrisches Signal erzeugen können. Nagel und Hegemann war sofort klar, was sie entdeckt hatten. Sie hatten den Schalter gefunden, von dem Neurowissenschaftler schon lange geträumt haben. Der US-amerikanische Psychiater und Neurobiologe Carl Dieselroth von der Stanford University nutzte diesen Lichtschalter weiter. Ihm gelang es mit Hilfe der Gentechnik, ihn in das Gehirn lebender Mäuse einzusetzen. So konnten er und sein Team bestimmte Nervenzellen gezielt aktivieren. Ihre Entdeckung steht für das, was den Nobelpreis ausmacht, sagt Patrick Ehrenforsch vom Stockholmer Karolinska-Institut. Es geht um Forschung, die durch Neugier getrieben ist. Man hat eine Grünalge erforscht und dabei einen Ionenkanal entdeckt. Und auf dieser Grundlage können wir jetzt die Aktivität im Gehirn mit Licht steuern. Dieselroth, Hegemann und Nagel erfuhren vom Vorsitzenden des Nobelkomitees Thomas Perlmann von ihrem Glück. Ich konnte tatsächlich alle drei erreichen. Es war toll, mit ihnen zu sprechen. Zuerst Carl Dieselroth. Er war sehr müde und hatte noch geschlafen. Alle drei waren sehr überrascht. Und alle drei haben das Gleiche gesagt. Sie finden es absolut wunderbar, dass sie den Preis zusammen mit den beiden anderen bekommen.
0: Und einen der Preisträger haben wir uns direkt gestern Abend ins Fernsehen geholt. Peter Hegemann von der Humboldt-Universität in Berlin. In den ARD-Tagesthemen hat ihn Ingo Zamperoni nach seiner Gefühlslage gefragt. Einige Stunden, nachdem er von der Auszeichnung erfahren hat.
3: Ja, ich bin natürlich überwältigt und man weiß am Anfang gar nicht, wie man damit umgehen muss. Und der Tag heute war ziemlich turbulent, aber allmählich hat sich das bei mir etwas gesetzt. Und ich denke schon, dass es irgendwie real ist.
4: Aber reden wir mal über Ihre Forschung. Ihre Forschung, so das Nobelpreiskomitee, habe, Zitat, unser Verständnis des Gehirns grundlegend verändert. Lässt sich das also so in etwa zusammenfassen? Sie und die beiden anderen heutigen Nobelpreisträger, Sie haben buchstäblich Licht ins Dunkel des Gehirns gebracht?
3: Ja, Licht ins Dunkel kann man in gewisser Weise sagen, aber das gilt sicher für das Fliegengehirn, das man belichten kann, oder das Zebrafischgehirn. Beim Mausgehirn wird es schon ein bisschen schwieriger. Und das menschliche Gehirn ist weitgehend dunkel. Wenn Sie da optogenetisch arbeiten wollen, müssen Sie einen Lichtleiter ins Gehirn reinstecken. Und dann können Sie ein kleines Volumen von 1 bis 5 Quadratmillimeter belichten, mehr nicht.
4: Und doch führt das dazu, dass man einen besseren Überblick schaffen kann, wo welche Bereiche wie funktionieren im Gehirn. Das ist doch im Prinzip das, wofür Sie ausgezeichnet wurden, oder?
3: Ja, das ist natürlich eine Technologie, die man lange sich gewünscht hat, dass man einzelne Zellen in einem großen zellulären Verband aktivieren kann oder auch inaktivieren, um zu sehen, wofür sie gut sind und wofür nicht. Das heißt, funktionale Studien wurden durchgeführt, sodass man jetzt einzelne Zellen im Gehirn, im Hippocampus, Hypothalamus, präfrontalen Kortex, besser menschlichen Funktionen zuordnen kann und weiß, was die tun und was sie vielleicht nicht tun bei Patienten.
4: Und das ist genau der Grund, weshalb sie ausgezeichnet wurden heute. Aber Stichwort Patienten, wie berechtigt sind denn die Hoffnungen, die sich Patienten mit etwa Parkinson, Epilepsie oder Schizophrenie machen können, dass ihre Grundlagenforschung dann auch wirklich zu neuen Therapien führt?
3: Ja, das ist immer die Wunschvorstellung der Politiker und der Journalisten, dass das gleich zu Therapien führt. Aber sie wissen ja von anderen Krankheitsbildern, dass es Jahre oder Jahrzehnte dauert, bis man die richtig versteht. Und das Verständnis ist das, was durch diese Technik gefördert wird. Die Therapie ist nochmal eine andere Sache.
4: Klingt jetzt so bescheiden, wenn Sie das so darstellen, als wäre das nichts Besonderes. Aber Sie haben dieses Werkzeug ja erst Forschenden, die dann Therapiemöglichkeiten ausloten, erst zur Hand gegeben, damit die das überhaupt können. Das ist ja der große Erfolg Ihrer Grundlagenforschung.
3: Ja, ich bin ja selber eigentlich kein Neurowissenschaftler. Ich bin ja Algenforscher. Und wir haben uns mit den Lichtreaktionen von Grünalgen beschäftigt und da einen lichtaktivierten Kanal entdeckt und charakterisiert, der einige Jahre später dann hauptsächlich durch Karl Deiseroth in die Neurowissenschaften eingebracht werden konnte. Also ist das ein langjähriger Prozess. Das hat eine Zeit gedauert, bis es sich als Werkzeug verbreitet hat. Zuerst in den USA, leider Gottes, aber jetzt auch weitgehend in Deutschland und verschiedenen anderen europäischen Ländern. Und man ist schon dann im Nachhinein überrascht, wie eine Algenforschung dann letzten Endes zu einem präklinischen Forschungsfeld und möglicherweise auch zu einer Therapie führen kann.
4: Und jetzt zu einem Nobelpreis. Inwieweit ist dieser Erfolg auch ein Erfolg für die deutsche Wissenschaft und den Forschungsstandort Deutschland insgesamt?
3: Ja, es ist natürlich ein Erfolg und es freut mich natürlich besonders, dass hier die beiden Universitäten Würzburg und die Humboldt-Universität geehrt wurden mit den Preisträgern. Es ist nicht so selbstverständlich, dass diese Art Forschung an Universitäten durchgeführt wird. Die meisten Auszeichnungen kommen von der Großforschung, die natürlich viel großzügiger alimentiert werden. Aber freut mich sehr, dass die Humboldt-Uni und auch die Forschungslandschaft in Berlin mit mir zusammen natürlich geehrt werden.
4: Haben Sie denn den Eindruck, dass junge Wissenschaftler und Forschende hierzulande dieselbe Unterstützung, auch dieselben Chancen vielleicht auch haben, die Sie vielleicht in Ihren ersten Schritten vor 20 Jahren hatten?
3: Leider nicht. Und das sehe ich in verschiedenen europäischen Ländern, dass die Unterstützung der Grundlagenforschung nachgelassen hat. Und wirklich neue Forschungsfelder hier in Angriff zu nehmen, ist schwierig, weil die Tendenz dahin führt, dass immer sofort gefragt wird, wo ist die Anwendung? Und in 3 Jahren sollen die Wissenschaftler zeigen, dass sie ein neues Forschungsgebiet entwickelt haben. Das geht einfach nicht. Das ist zu früh und zu schnell. Man müsste ihnen mehr Zeit geben. Da kann ich nur wieder mein Lieblingsland Norwegen zum Vorbild empfehlen. Da werden längerfristige Doktorandenstellen vergeben, Postdoktorandenstellen vergeben. Die Organisatoren, die da Geld vergeben, haben mehr Geduld, als das bei uns immer stärker der Fall wird. Aber ich bin dennoch besonders der Deutschen Forschungsgemeinschaft sehr dankbar, dass da in großer Breite noch Grundlagenforschung unterstützt wird, was auch in Gefahr ist. Aber ich hoffe das Beste, dass auch nicht zuletzt solche Preise zu der Überzeugung führen, dass Grundlagenforschung wichtig ist.
0: Sagt der frischgebackene Medizin-Nobelpreisträger Peter Hegemann im Gespräch mit Ingo Zamperoni in den ARD-Tagesthemen.
5: Das Wetter in Deutschland.
0: Und da gibt's heute eine Zweiteilung. Im Norden des Landes viele Wolken und auch schon jetzt einzelne Schauer. Später kommt da noch mehr Regen runter. In der Südhälfte gibt es auch mal ein paar Wolken, aber größtenteils bleibt es trocken und tagsüber auch sonnig. Im Süden bis zu 25 Grad, ohne Sonne auch mal nur bis zu 17 Grad. Morgen am Mittwoch erstmal weiter herbstlich im Norden, später aber fast überall Sonne und bis zu 25 Grad.
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0: Um gleich 16:45 am frühen Dienstagmorgen. 4 Wochen ist die Wahl in Sachsen-Anhalt jetzt her. Und da kommt heute in Magdeburg der neue Landtag zu seiner ersten Sitzung zusammen. Die AfD hat knapp 44% der Stimmen bekommen. Und das, obwohl der Verfassungsschutz die Partei in Sachsen-Anhalt als gesichert rechtsextrem einschätzt. Heute könnte erstmals in Deutschland ein Landtagspräsident der AfD gewählt werden. Jochen Müller berichtet.
6: Die Handwerker haben ihren Job im Plenarsaal des Magdeburger Landtags gut gemacht. In den letzten Wochen haben sie alle Sitzbänke demontiert und in der neuen Sitzordnung wieder aufgebaut. Die AfD hatte darauf bestanden, von ihrem bisherigen Platz am rechten Rand in die Mitte des Plenarsaals umzuziehen, und das war durchaus symbolisch gemeint. Direkt gegenüber im Präsidium soll ab heute auch Tobias Rausch Platz nehmen, als erster AfD-Landtagspräsident in Deutschland. Rausch ist 35 Jahre alt und kommt aus dem Salzlandkreis, nicht weit entfernt von Magdeburg. Er gehört zur Führungsriege der AfD in Sachsen-Anhalt und gilt als Vertrauter von Ulrich Siegmund. Siegmund ist sehr zufrieden.
7: Dass wir jetzt den ersten Landtagspräsidenten stellen können, das ist auch ein ganz wichtiges Zeichen der Demokratie für Deutschland. Und deswegen ist es eine wichtige Grundlage auch für alles Weitere. Das ist ja auch für die Vorbereitung der Regierungsbildung im Dezember hier ein wichtiger Schritt ist, weil es entsprechend zeigt, dass es hier vorangeht.
6: Dass Rausch heute die notwendige Mehrheit bekommt, gilt als sehr wahrscheinlich. Der AfD fehlen nur 3 Stimmen. Das Bündnis Sarah Wagenknecht hat bereits zugesagt, diese beizusteuern. Thomas Schulze, der BSW-Fraktionsvorsitzende.
8: Die AfD ist hier mit knapp 44% gewählt worden im Land. Sie ist die stärkste Kraft und laut Geschäftsordnung steht ihr einfach der Landtagspräsident zu. Und das haben wir auch zu achten.
6: Tobias Rausch gilt im Landtag zwar nicht als Hardliner, er hat aber Flecken auf der Weste. Anfang des Jahres kam heraus, dass er tief in die sogenannte Vetternwirtschaftsaffäre verstrickt war. 3 Geschwistern hatte er lukrative Jobs bei einer AfD-Bundestagsabgeordneten besorgt. Einen Schwager hatte er bei einem anderen Abgeordneten untergebracht. Rausch sei als Landtagspräsident nicht geeignet, sagt Linken-Fraktionschefin Eva von Angern.
9: Als Linke kann ich Ihnen sagen, dass wir Herrn Rausch selbstverständlich nicht wählen werden. Hintergrund dieser Entscheidung ist, dass wir ganz klar sagen, es darf kein Mitglied einer rechtsextremen Partei ein solches Amt ausfüllen.
6: Ganz ähnlich die Fraktionsvorsitzende der Grünen, Susanne Schibora-Seidlitz.
10: Er steht auch als Person eben nicht für die Achtung der Rechte aller Parlamentarier. Er steht nicht für den Respekt vor Kollegen, sondern er ist in den vergangenen Legislaturen auch persönlich eher durch das Gegenteil aufgefallen.
6: Und wie verhält sich die CDU, die bei der Landtagswahl so herbe Verluste hinnehmen musste? Fraktionschef ist dort seit einigen Wochen Sven Schulze, der noch Ministerpräsident.
11: Wir haben als Vorstand der Fraktion letzte Woche empfohlen, sich bei der Wahl des Präsidenten zu enthalten.
6: Die CDU hat immerhin ein Vorschlagsrecht für den Posten eines Landtagsvizepräsidenten. Nominiert dafür ist der Abgeordnete Carsten Borchert aus Salzwedel. Auch die SPD darf einen Vize vorschlagen. Sie schickt den noch Wissenschaftsminister Armin Willingmann ins Rennen. Nach einer Änderung der Geschäftsordnung hat auch die AfD ein Anrecht auf einen Vizeposten. Den soll der ideologische Vordenker der Partei, Hans-Thomas Tillschneider, bekommen.
0: Es geht um Kriegsschiffe und es geht um viel Geld. Eigentlich sollte ein niederländisches Unternehmen moderne Fregatten für die Bundeswehr liefern. Doch das Verteidigungsministerium in Berlin hat das Projekt im Sommer auf Eis gelegt. Es hat es beendet und eine andere Firma beauftragt. Das Ganze hat jetzt ein juristisches Nachspiel. Schadenersatzforderungen stehen im Raum. Die Opposition im Bundestag fordert Aufklärung. Mario Kubina berichtet.
12: Sie sollten die Bundeswehr einen großen Schritt voranbringen auf dem Weg zu einer voll einsatzbereiten Armee. Die Kriegsschiffe vom Typ F-126. Doch im Sommer wurde das Projekt beendet, was Boris Pistorius nach wie vor für richtig hält.
13: Die Damenwerft hat nicht geleistet, was vereinbart war und konnte nicht leisten in der Zeit, die verabredet war.
12: So der SPD-Verteidigungsminister gestern am Rande eines Marinetermins. Vorwürfe, die das Unternehmen nicht gelten lassen will. Von einer Verzögerungsverantwortung der Firma könne keine Rede sein, heißt es in einem Schreiben der vom Unternehmen beauftragten Kanzlei. Es liegt auch dem ARD-Hauptstadtstudio vor. Tenor, der Ausstieg sei politisch motiviert und in der Sache nicht gerechtfertigt. Eigentlich sollten 6 Fregatten dieses Typs gebaut werden. Kostenpunkt insgesamt rund 10 Milliarden Euro. So wollte die Bundeswehr ihren Bündnisverpflichtungen im Nordatlantik nachkommen, falls im Ernstfall gegnerische U-Boote bekämpft werden müssten.
13: Hier ging es um sicherheitspolitische Anforderungen und eben nicht um eine, wie der Anwalt des Unternehmens glauben machen will, politische Entscheidung. Und das werden wir sehr klar machen.
12: Damit reagiert Pistorius auf das genannte Anwaltsschreiben. Darin wird Geld vom Bund gefordert, und zwar in beträchtlicher Höhe. Auf fast 4,7 Milliarden Euro würden sich die Zahlungs- und Freistellungsansprüche belaufen, wie es in dem Brief der Kanzlei heißt. Aus Sicht der Anwälte war die Beendigung des Projekts rechtswidrig, was Pistorius zurückweist. Unterstützung bekommt er vom Koalitionspartner.
14: Die Beschaffung von modernen Fregatten für unsere deutsche Marine ist für unsere Bündnis- und Verteidigungsfähigkeit dringend und unverzichtbar. Die erheblichen Verzögerungen und zeitlichen Unwägbarkeiten bei der F-126 waren daher kritisch und die Beendigung dieses Projekts auf jeden Fall notwendig,
12: sagt der CDU-Verteidigungspolitiker Thomas Röwekamp. Neben der Zeit geht es auch ums Geld. Hätte man das Projekt doch noch retten wollen, wäre das laut Ministerium mit erheblichen Mehrkosten verbunden gewesen. Und was wird jetzt aus den NATO-Verpflichtungen? Die will die Bundeswehr mit Schiffen eines anderen Herstellers erfüllen. Die ersten vier sind schon bestellt.
0: Manche halten sie für gefährlich, andere verbinden mit ihr große Hoffnungen, die Linkspartei. Sie sorgt seit ihrem Wahlsieg in Berlin für jede Menge Schlagzeilen. Antisemitismusvorwürfe, Clan-Kontakte und Enteignungsankündigungen. All das hat die Partei zuletzt stark ins Zwielicht gerückt. Ihre Kritiker halten sie deswegen für nicht regierungsfähig. Ihre Anhänger versuchen, diese Vorwürfe zu relativieren. Um den Kurs der Linkspartei ging es am Abend auch in unserer Sendung Mitreden Deutschland diskutiert. Da haben Sie immer die Möglichkeit, sich zu beteiligen. Per Mail im neuen YouTube-Kanal ARD Mitreden oder auch telefonisch.
15: Ich finde es ein bisschen traurig, dass die etablierten Parteien, glaube ich, einfach so ein bisschen ihre Fälle davonschwimmen sehen. Das ist ja nicht neu. Und jetzt mit allen Mitteln versuchen, dagegen zu schießen. Und natürlich kann man verstehen, ja, es ist ein anderer Ansatz. Aber man muss sagen, es ist halt auch mal ein Ansatz für Berlin.
16: Und der ist auch gar nicht so schlecht, fand Hörer Frank Blum aus Stuttgart und meinte damit zum Beispiel die angekündigte Vergesellschaftung großer Wohnungsunternehmen. Ein heißes Thema, das auch Georg Lang aus Bamberg bewegte.
17: Eine Partei zu wählen, die andere enteignet, auch wenn das große Konzerne sind. Schaffen Sie damit einen Quadratmeter Wohnraum?
18: Ich sehe das etwas anders,
16: entgegnete Hörer Gerd Lindemann aus Kiel. Und zwar so.
18: Dass die Linken die einzige Partei überhaupt in ganz Deutschland ist, die sich um die Mieter und die Problematik mit den großen Immobilienunternehmen beschäftigt.
16: Die Wohnungspolitik sorgte auch im Chat auf dem Mitreden-YouTube-Kanal für große Diskussionen. Die Linken werden regieren und die Stadt gegen die Wand fahren, prophezeite zum Beispiel Matthias Becker. Der Politikwissenschaftler Michael Koss von der Leuphana-Universität Lüneburg schlug eine Lösung für die aufgeheizte Debatte vor, nämlich die Berliner noch einmal per Volksentscheid über das Thema Enteignung abstimmen zu lassen.
19: Damit könnte man sozusagen aus dieser hochpolitisierten Frage, die naturgemäß wahnsinnig umstritten ist, soweit es eben geht, demokratisch die Luft nehmen.
20: Da werden wir dann halt auch sehen, wie wir uns auch mit Grün und SPD in der Frage einigen. Die Position der Linken ist an der Stelle klar.
16: So die knappe Antwort von Berlins linken Vorsitzender Kerstin Wolter, die klarmachte, dass Antisemitismus in ihrer Partei keinen Platz habe und Menschen jüdischen Glaubens ohne Wenn und Aber geschützt werden müssen. Was Hörerin Carola Paschowski aber nicht überzeugte. Sie bezeichnete die Linkspartei in ihrer Mail nicht in kleinen, sondern in großen Teilen als antisemitisch. Jürgen Schnitzer aus Berlin hatte dagegen eine Frage und diskutierte darüber intensiv mit dem CDU-Bundestagsabgeordneten Christoph Ploss.
21: Wie sich das denn mit Demokratie verträgt, wenn Herr Söder fast offen droht, die Hauptstadtfinanzierung noch mal aufzuschnüren, wenn es in Berlin eben eine Regierung unter Führung der Linken gäbe? Fand ich sehr erstaunlich, die Häuser.
22: Aber das kann doch nicht der Anspruch sein. Berlin muss doch selber auch den Anspruch haben, auf eigenen Füßen zu stehen. Und ja, ich kann da die Steuerzahler verstehen.
16: Mehr noch, Christoph Ploss warnte ausdrücklich vor den Folgen eines linken Regierungsbündnisses.
22: Dann wäre das aus meiner Sicht ein wirklicher Dammbruch, der nicht nur in Berlin sehr viel zum Negativen verändern würde, sondern Wellen schlagen würde bis in die Bundespolitik.
16: Allerdings nehme die Linkspartei Themen ins Visier, die den Menschen wirklich wichtig seien, merkte Hörer Christian Librera aus München an und übte damit Kritik an seiner eigenen Partei, der CSU.
23: Wir tun zu wenig, dass die Menschen merken, dass wir was tun, dass wir was verbessern. Und dadurch machen wir die radikalen Parteien vor allem am rechten Rand stark.
16: Politikwissenschaftler Michael Koss wünschte sich denn auch mehr Inhalt und weniger Polemik in der Debatte um die Linkspartei. So wie in dieser Mitredensendung.
19: Man kann auch mal in die Probleme reingehen. Man kann sie sozusagen etwas feiner sich anschauen als immer nur mit diesen Labels da drauf. Und ich feiere hier eigentlich die Anrufer, die doch vergleichsweise differenziert auf die Sache gucken und würde immer noch dazu einladen, damit mal anzufangen.
0: Thomas Sambol mit der Zusammenfassung unserer Sendung Mitreden zur Frage, ob die Linke zu radikal zum Regieren ist. Und am Donnerstag gibt es wieder eine Möglichkeit zum Mitreden für Sie. Dann das Thema Heizkosten und Klimakrise. Hat die Regierung die richtigen Antworten? Mehr Infos unter mitreden.ard.de.

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1: Mit Tom Gerntke und mit ordentlich viel Glanz und Gloria in Sachen Fußballduelle. In der höchsten Liga der Nations League traf Frankreich auf Belgien und Italien spielte gegen die Türkei. Sowohl die Franzosen als auch die Italiener waren am Ende erfolgreich. Mehr von Moritz Kühn.
2: Italiens neuer Trainer Roberto Mancini feiert seinen ersten Heimsieg. Dieser war aber hart erkämpft. Nach der 1:0 Halbzeitführung kamen die Türken nach dem Seitenwechsel zum 1:1 Ausgleich. Aber Calafiori brachte Italien wieder in Front. Danach hatte der Ex-Dortmunder Salih Özcan für die Türkei die Chance zum Ausgleich. Aber sein Versuch aus 16 Metern hielt Italiens Keeper Donnarumma. Kurz vor Schluss stellte der eingewechselte Esposito den 3:1 Endstand her. Italien rückt durch den Sieg auf Platz 2 vor. Tabellenführer ist Frankreich, das Belgien mit 4:1 schlug. Der Türkei droht als Tabellenletzter der Abstieg aus der Liga A.
1: Die DFB-Elf ist ja schon durch mit den Länderspielen und trotzdem gab es jetzt aus deutscher Sicht noch mal was zu feiern. Denn sowohl Lennart Kahl als auch Said Elmalla und Finn Jeltsch wurden alle für die Endauswahl zum Golden Boy nominiert, also zum größten europäischen Talent. Damit gehören die drei zu den insgesamt 25 Kandidaten und der einzige Deutsche, der diese Trophäe bislang gewinnen konnte, war Mario Götze und zwar 2011. In der Basketball-Bundesliga, da gibt es weiterhin nur zwei Teams, die noch kein einziges Mal verloren haben, Bayern München und die Löwen aus Braunschweig. Die Norddeutschen gewannen in Vechta mit 93-87, Raster dagegen hat nach 4 Spielen weiterhin keinen einzigen Punkt. Im Januar steht die Handball-WM der Männer an, und zwar in Deutschland. Eigentlich ein riesiges Highlight, einer aber dürfte aktuell ganz andere Sachen im Kopf haben, und zwar der Kapitän Johannes Goller. Der war ja im Sommer von der SG Flensburg-Handewitt zur MT Melsungen gewechselt, will nun aber nach nicht einmal 3 Monaten schon wieder zurück in den Norden. Und zwar, so wie er selber sagt, aus familiären Gründen. Mit sehr eindrücklichen Worten hat sich Goller nun auf Instagram gemeldet und Einblicke in sein Seelenleben gegeben. Unser Handballreporter Thomas Koos weiß, was sich durch diese öffentliche Erklärung verändert hat.
3: Vor allem hat Johannes Goller selbst deutlich gemacht, wie ernst die Situation für ihn ist. Er spricht nicht mehr nur von Heimweh, sondern ausdrücklich davon, dass seine mentale Gesundheit betroffen ist. Damit bekommt die ganze Geschichte noch einmal eine andere Dimension. Gleichzeitig wird hinter den Kulissen längst verhandelt. Die Familie möchte möglichst schnell zurück in den Norden, am liebsten schon zur kommenden Saison. Zu hören ist auch, dass Goller derzeit sehr fokussiert seinen Verpflichtungen nachkommt, also relativ kurz vor dem Training kommt und danach auch schnell wieder weg ist. Sein Wechselwunsch ist jedenfalls sehr klar. Jetzt müssen die Vereine eine Lösung finden.
1: Und die MT Melsungen hat sich auch schon geäußert und zeigte sich gesprächsbereit, wobei das Ganze kein Selbstläufer sei. Die deutsche Fußballnationalelf der Frauen ist in Heidelberg unterdessen zusammengekommen. Dort bereiten sich die DFB-Frauen auf gleich 2 Testspiele vor. Christopher Klein berichtet.
4: So groß die Vorfreude auf den Start in die WM-Saison auch ist, sie wird getrübt durch das Fehlen von Kapitänin Julia Gwin. Die Münchnerin musste ihre Teilnahme ja verletzungsbedingt absagen. Wegen eines Außenbandrisses im linken Sprunggelenk wird Gwin mehrere Wochen ausfallen. Eine genaue Prognose wollten weder der FC Bayern noch der DFB abgeben. Darüber hinaus fehlt auch Offensivspielerin Vivien Endemann vom FC Liverpool wegen einer Wadenverletzung. Bundestrainer Christian Wück hat daraufhin neben Sarai Linder vom VfL Wolfsburg jetzt auch noch Nicole Anjomi von den London City Lionesses nachnominiert.
1: Und los geht es dann am Freitag gegen Australien. Anschließend geht es noch gegen Ex-Weltmeister Japan.
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0: erste AfD-Politiker an der Spitze eines Landesparlaments. Das BSW hat schon angekündigt, für Rausch zu stimmen. Der Krieg im Jemen weitet sich aus. Die Türkei und Saudi-Arabien schicken Soldaten, die die jemenitischen Regierungstruppen im Kampf gegen die Houthi-Miliz unterstützen sollen. Beide Seiten melden Geländegewinne. Aus Kairo, Moritz Behrendt.
1: Truppen, die mit der international anerkannten Regierung Jemens verbündet sind, haben nach eigenen Angaben die Houthi-Miliz aus mehreren Orten an der Küste des Roten Meeres vertrieben. Dabei handelt es sich um Gebiete in unmittelbarer Nähe des Bab el-Mandab, der Meerenge am südlichen Ausgang des Roten Meeres. Die mit dem Iran verbündeten Houthi wiederum rückten Berichten zufolge im Landesinneren auf Taiz vor, die zweitgrößte Stadt des Landes. Am Sonntag hatte die international anerkannte Regierung Jemens verlautbart, mit einer Offensive im gesamten Land Gebiete erobern zu wollen, die bislang von den Houthi kontrolliert werden.
0: In Frankreich ist für heute ein landesweiter Protesttag gegen Lehrermangel, überfüllte Klassen und marode Schulen geplant. Zu den Demonstrationen haben Schüler- und Studentenverbände aufgerufen. Unterstützung kommt von mehreren großen Bildungsgewerkschaften, die teilweise auch zum Streik aufgerufen haben. Es wird außerdem mit Blockaden an hunderten Gymnasien und Hochschulen gerechnet. In den vergangenen Tagen hatte es bei Schülerprotesten immer wieder gewalttätige Ausschreitungen gegeben. Tausende Menschen wurden festgenommen. In Braunschweig fällt heute eine Entscheidung über möglichen Schadensersatz wegen des Absturzes einer Germanwings-Maschine vor mehr als 11 Jahren. Das Landgericht urteilt über die Klage von 30 Hinterbliebenen. Johannes Zuber aus der NDR-Nachrichtenredaktion erklärt, worum es genau geht.
2: Es geht um den Absturz eines Germanwings-Flugzeugs im März 2015. Die Maschine war damals unterwegs von Barcelona nach Düsseldorf, als der Co-Pilot sie in den französischen Alpen absichtlich zum Absturz gebracht hat. Ermittlungen haben inzwischen ergeben, dass der Mann psychisch krank war und nicht hätte fliegen dürfen. Bei dem Absturz sind damals alle 150 Menschen an Bord gestorben. Einige der Hinterbliebenen fordern jetzt Schadensersatz vom deutschen Staat. Sie argumentieren, dass das Luftfahrtbundesamt nicht ausreichend geprüft hat, ob der Co-Pilot flugtauglich war. Und damit habe der Staat seine Amtspflichten verletzt.
0: Das Wetter in Deutschland. Am Tage im Norden viele Wolken und Schauer. Sonst nach Nebel viel Sonne. 17 Grad auf Sylt bis rund 25 Grad am Oberrhein. Das waren die Nachrichten.
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4: Mit der A1 Hamburg Richtung Bremen. Zwischen Harburg und Nascheder Kreuz ist in beiden Richtungen gesperrt wegen eines Fahrzeugbrandes. Die Umleitung führt sie über die U78. A3 Frankfurt Richtung Köln. Hier ist zwischen Bad Camberg und Limburg Süd nach einem Unfall gesperrt. Bitte, wenn es geht, umfahren Sie das Gebiet weiträumig. Die A6 Mannheim Richtung Heilbronn ist zwischen Wiesloch-Rauenberg und Sinsheim nach einem Unfall mit mehreren Fahrzeugen gesperrt. Die A30 Osnabrück Richtung Bad Oeynhausen ist zwischen Riemsloh und Bruchmühlen nach einem Unfall gesperrt. Die Umleitung hier Richtung Bad Oeynhausen über Siedlung Steinbrink und Bruchmühlen. A42 Kamp-Lindfort-Dortmund, hier ist zwischen Herne-Krange und Herne-Baukau in beiden Richtungen weiterhin gesperrt. Und die A57 Krefeld Richtung Köln ist zwischen Krefeld-Zentrum und Krefeld-Oppum noch bis Donnerstagmorgen gesperrt. Das war's, gute Fahrt.
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4: Mit Nikolai Russ, guten Morgen. Von der Dürre im Sommer, die war in Deutschland, aber auch in Tschechien war eben auch Tschechien betroffen. Vielerorts sind Flüsse ausgetrocknet. In den großen Stauseen ist der Wasserpegel stark gesunken. So stark gesunken, dass die Geschichte wieder hochkommt. Die Geschichte, die auch mit Deutschland zu tun hat. Marianne Alweis.
5: Es ist ein skurriles Bild. Wasser umspült Grabsteine am Lipno-Stausee im Süden Tschechiens. Wir stehen hier an der Mauer des einstigen Friedhofs, der 1899 in Dolní Vltavice gegründet wurde, erzählt der Schriftsteller Jan Stifter im tschechischen Fernsehen. Die Trockenheit ist so langanhaltend und intensiv, dass sie Orte offenbart, an die man normalerweise nicht gelangt. Die Inschriften auf den Grabmälern, die zu Stifters Füßen im Schlamm stecken, sind deutsch. Denn da, wo sich heute der Lipno-Stausee ausbreitet, befand sich einst das Dorf Dolní Vltavice, auf Deutsch Untermoldau. Der Großteil der Bewohner war deutschsprachig und wurde nach dem Zweiten Weltkrieg vertrieben. In den

0: 50er Jahren wurde der Ort beim Bau der Lipno-Talsperre geflutet. Vor einiger Zeit waren auf dem Gebiet von Untermoldau Bagger im Wasser zugange. Plötzlich hörte man unten im Wasser etwas plumpsen und rollen. Und dann schwammen Kompottgläser an die Oberfläche. Die Keller der Häuser sind noch intakt und in ihnen steht noch immer das Eingemachte der Deutschen. Stoff für einen Roman, dachte sich Jan Stifter und schrieb ein Buch über die Geschichte von Untermoldau. Es erschien im August dieses Jahres. Eine der Leserinnen stieß bei einer Wanderung nun auf die aus dem Wasser ragenden Grabsteine und kontaktierte den Autor. Wir haben uns gesagt, dass wir die Steine hier nicht liegen lassen können. Daraufhin begann eine recht spontane Rettungsaktion. Unter der Aufsicht von...
1: Da müssen wir einmal kurz drüber gehen. Hier ist die ARD-Infonacht mit einem Falschfahrer auf der A67 Darmstadt-Mannheim. Zwischen Griesheimer Dreieck und Darmstädter Kreuz kommt Ihnen ein Fahrzeug entgegen. Bitte fahren Sie äußerst rechts, überholen Sie nicht. Das gilt für beide Richtungen. Auf der A67 Darmstadt-Mannheim zwischen Griesheimer Dreieck und Darmstädter Kreuz kommt Ihnen ein Falschfahrer entgegen. Bitte fahren Sie äußerst rechts, überholen Sie nicht. Das gilt für beide Richtungen und wir melden es, sobald die Gefahr vorbei ist. Jetzt wieder zurück nach Prag. Zum Beitrag von Marianne Allweis.
0: Hervor, dass sich die Grabsteine nicht an ihrem ursprünglichen Standort befanden, sondern hinter der Friedhofsmauer. Vor der Flutung wurden die Überreste der Bestatteten in ein Massengrab auf einem nahegelegenen Friedhof umgebettet. Die Grabmäler der einstigen deutschen Bewohner aber wurden ganz offensichtlich achtlos auf einen großen Haufen geworfen. Dieses Beispiel zeigt, wie in den 1950er Jahren mit dem historischen Gedächtnis umgegangen wurde. Dieses Vorgehen war rücksichtslos all denjenigen gegenüber, die von hier fortgehen mussten. Die 12 Grabsteine aus dem 19. Jahrhundert, die nun aus dem Wasser geborgen wurden, sollen restauriert und an einem würdigen Ort platziert werden. Außerdem ist eine Ausstellung über die Gemeinde Untermoldau geplant. Mit den Familiengeschichten der Verstorbenen hoffen die Grabsteinretter.
1: Der Beitrag von Marianne Allweis.
2: Wirtschaft.
1: Der Druck der USA, er war enorm. Deswegen haben die G7, also die großen westlichen Industrienationen, beschlossen, 100 Millionen Barrel Öl aus ihren strategischen Reserven freizugeben. US-Präsident Donald Trump hofft offenbar, so den Preis an den Tankstellen etwas drücken zu können. 4 Wochen vor den Zwischenwahlen in den USA. 100 Millionen Barrel, das entspricht in etwa aber nur dem weltweiten Verbrauch eines Tages. Was also bringt diese Freigabe? Heidi Radwillers.
3: Dass die G7-Staaten im Kampf gegen extrem hohe Öl- und Kraftstoffpreise ihre Notfallvorräte anzapfen, halten viele Experten für richtig. Bis zu 100 Millionen Barrel Rohöl und Diesel bzw. das Dieselvorprodukt Gasöl sollen es in den kommenden 4 Monaten sein. Jochen Stanzel, Chefmarktanalyst der Consorsbank, sagt:
4: Es hat einen sehr direkten Einfluss.
3: Stanzel erinnert ans Frühjahr, als schon einmal 400 Millionen Barrel Öl aus strategischen Reserven freigegeben wurden.
4: Das hat wirklich dazu geführt, dass auch an der Tankstelle die Preise dann günstiger wurden, weil das einfach auch dazu geführt hat, dass die Angebotssituation sich entspannt hat und Ähnliches ist jetzt auch wieder zu erwarten.
3: Und zwar aus 2 Gründen. Zum einen sorgt ein höheres Angebot auf dem Markt normalerweise dafür, dass die Preise nachgeben. Das dürfte sich vor allem bei Dieselkraftstoff zeigen, meint Jochen Stanzel. Denn der Rohöltransport aus dem Nahen Osten habe sich trotz der Probleme an der Straße von Hormus unter anderem durch Ausweichrouten stabilisiert.
4: Es ist tatsächlich so, dass der Rohöltransport fast wieder das Vorkriegsniveau erreicht hat. Aber beim Diesel zum Beispiel ist es nur etwas mehr als die Hälfte. Also da gibt es tatsächlich Engpässe.
3: Die könnten durch die jüngste G7-Freigabe gemildert werden. Denn die Freigabe soll offenbar schwerpunktmäßig Diesel bzw. das Dieselvorprodukt Gasöl umfassen. Daneben Rohöl und andere Mineralprodukte. Was außerdem preissenkend wirken dürfte? Die strategischen Reserven haben die Länder oft vor Ort gelagert. Heißt, man spart sich die Kosten für den Transport aus dem Nahen Osten. Chefmarktanalyst Stanzel.
4: Wir haben für die Frachtkosten aufgrund der Kriegsrisiken sogar Rekordpreise.
3: Auf einen Rohölpreis von rund 100 Dollar pro Barrel müssten bei Transport vom Persischen Golf zum Beispiel nach China 30 bis 35 Dollar aufgeschlagen werden. Nach Europa 7 bis 10 Dollar, sagt Stanzel. Damit die Preissenkung mehr als ein Tropfen auf den heißen Stein sein kann, meinen Experten, müsse sich die Lage am Persischen Golf aber normalisieren. Gelinge das nicht, stelle sich die Frage, wie oft die Karte mit der Freigabe der strategischen Reserven gespielt werden könne. Ulrich Carter, Chefvolkswirt der DekaBank, meint:
2: Solche Maßnahmen können ja nur den Mangel etwas in die Zukunft abmildern. Aber wenn der Mangel weiterhin bestehen bleibt, dann ist ja absehbar, dass die Reserven dann irgendwann nicht ausreichen.
3: Die geopolitische Lage jedenfalls hat sich in den vergangenen Tagen eher verschlechtert. Der Chef des weltweit größten Ölkonzerns Saudi Aramco, Amin Nasser, hat davor gewarnt, dass die Anspannung an den Märkten für Rohöl und Kraftstoffe 1 bis 2 Jahre dauern könne. So lange könne es dauern, die Reserven bei Staaten und Unternehmen wieder aufzufüllen.
1: Pflege auf dem Bauernhof. Ein Konzept für Seniorinnen und Senioren, das es zum Beispiel auch in den Niederlanden bereits gibt und da auch etabliert ist und auch hierzulande immer beliebter wird. In Deutschland gibt es im Moment etwa 25 voll aktive Pflegebauernhöfe. In Bayern jetzt den ersten, im oberbayerischen Karlsruhe. Viele Seniorinnen und Senioren sind da schon eingezogen. Und für das Bayerische Gesundheitsministerium ist der Moorhof ein Vorzeigeprojekt. Susanne Pfaller hat den Pflegebauernhof seit dem Start der Planungen vor 4 Jahren immer wieder besucht.
5: Thea senkt den Altersdurchschnitt. Jeden Morgen kommt das Baby mit seiner Mama Nadine Angermeier in deren ehemaligen Ochsenstall. 4 Jahre lang haben die Moorhofbäuerin und ihre Familie ihn umgebaut. Zum ersten Pflegebauernhof in Bayern. Heute bietet das Gebäude bis zu 23 pflegebedürftigen Senioren ein neues Zuhause. Obwohl die meisten hochgradig pflegebedürftig sind, bleiben sie hier recht aktiv.
6: Beim Mittagessen Kocher mithelfen, schnippeln, Eier sammeln, dann schickt man es einmal los, dann können sie die Ziegen füttern, Hasen füttern. Aber wenn jetzt zum Beispiel halt mal dann die Schale von den Karotten, wenn man ins Mittag was gibt mit Karotten oder was und die gescheit werden, wird dann zu den Hasen gebracht.
5: Oma Inge trinkt gerade Kaffee. Sie gehört zu den WG-Bewohnern im Erdgeschoss und hat sich schon gut eingelebt. Denn hier auf dem Pflegebauernhof mit all den Ziegen, Hühnern, Schafen, Enten, Kühen und Pferden fühlt sie sich wohl.
7: Ja, weil ich so eine Fischtante war.
5: Seit Mai gehören die Bauernhoftiere zum Alltag der 85-Jährigen einfach dazu.
7: Wir gehen mit einer Frau spazieren. Das sind Ziegen da, und ein Futter können wir mitnehmen. Und da kommen Schulkinder, die machen Ausflug auch hier rein. Und das gefällt mir total gut.
5: Auch Mitbewohner, die nicht mehr laufen können, bekommen tierischen Besuch von Hofhund Lotti oder der Katze.
6: Oder? Ja, die ist immer mit da, die Katze.
5: Tiere und Menschen, die sich wohlfühlen. Dazu ausreichend Zeit und geschultes Personal, gerade für demenzkranke Bewohner. Das schätzt Pflegedienstleiterin Olga Kröper am Moorhof.
8: Wir haben dann ganz viele Fachkräfte im Haus und es ist immer jemand da. Und so können wir teils auf die Leute einfach individueller eingehen.
5: Sie beobachtet an vielen Gesten, dass sich die Menschen hier zu Hause fühlen.
8: Wir haben dann Bewohner, die plötzlich das Tanzen anfangen oder wenn dann Tiere zu ihnen ins Bett springen, wo wieder das ganze Gesicht erstrahlt. Daran merkt man einfach die Zufriedenheit der Leute.
5: Die Nachfrage nach den begrenzten Plätzen ist groß. Klärungsbedarf gibt es, weil die Finanzierung anders funktioniert als in klassischen Pflegeheimen. Für das Bayerische Gesundheitsministerium ist der Moorhof ein Vorzeigeprojekt. Es hat den Umbau mit über 1 Million Euro bezuschusst.
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1: Um gleich 17:45 am Dienstagmorgen. Landesweite Demonstrationen soll es heute in Frankreich geben, und zwar von Schülerinnen und Schülern. Unterstützung bekommen sie dabei von den Lehrkräften und den Studierenden. Es geht um bessere Bildung, weniger Unterrichtsausfall, bessere Schulgebäude und eine transparentere Vergabe der Studienplätze. Wegen der Ausschreitungen bei vergangenen Protesttagen ist die Polizei aber alarmiert. Julia Borutta berichtet.
10: Kurz bevor die landesweiten Demonstrationen starten, hat Bildungsminister Édouard Geffray die Schülerschaft zur Zusammenarbeit aufgerufen.
11: Chalicienne et Chalicien, Vous avez vos chapitres.
10: Die Schüler und Schülerinnen hätten etwas zu sagen, betont der Minister und verweist auf die digitale Dialogplattform, die am Abend freigeschaltet werden sollte. Doch die Stimmung im Land bleibt angespannt. Am Montag verlor ein 15-jähriger Schüler an einem Lycée im nordfranzösischen Lens eine Hand unter noch ungeklärten Umständen durch eine Polizeigranate. In der vergangenen Woche hatte bereits ein Schüler ein Auge verloren, ein anderer erlitt schwerste Verletzungen an Kiefer und Zähnen, nachdem, laut Zeugenaussagen, ein Polizist aus 1,50 Meter Entfernung eine Tränengasgranate auf ihn abgefeuert hatte. Gleichzeitig werden immer wieder Schulen und Schulleiter Opfer von ungezügelter Gewalt. Vor einem Lycée in Paris legten am Montag Unbekannte Feuer. Schockiert berichtet die Direktorin Carole Serbib im Fernsehsender BFM. Sie haben volle Mülleimer und Fahrräder angeschleppt und direkt vor der Tür angezündet. Sie haben Feuerwerkskörper gezündet, versucht, die Tür in Brand zu stecken und sie einzuschlagen. Die sind sehr organisiert vorgegangen. Ich habe so eine Gewalt noch selten erlebt. Der Vorfall ereignete sich, während im Gebäude rund 100 Schüler zum Unterricht versammelt waren. Hinter solch krassen Gewalttaten scheinen häufig schulfremde Täter zu stecken. Das betonen Schulleiter ebenso wie der Bildungsminister. Im Zusammenhang mit Vandalismus will die Regierung jetzt schnell den schon länger geplanten Gesetzesentwurf Casseur-Payeur auf den Weg bringen, der es den Behörden erleichtern soll, diejenigen zur Kasse zu bitten, die Gegenstände im öffentlichen Raum demolieren. Während der Bildungsminister am Montag eine Schule besuchte und versuchte, die Lage durch den direkten Kontakt mit den Schülern und Schülerinnen zu deeskalieren, hat Innenminister Laurent Nunez Ende letzter Woche betont, es gibt keinerlei Anweisung an die Polizisten, sich zurückzuhalten oder sich zu beschränken. Alle nicht tödlichen Waffen dürfen eingesetzt werden. Sobald es sich um Krawalle handelt, kommen alle nicht tödlichen Waffen zum Einsatz, um die Gewalt zu beenden. Diese Vorgehensweise sorgt für massive Kritik. Bei Politikern und Politikerinnen aus dem linken politischen Spektrum, aber auch und vor allem unter den jungen Leuten selbst, wie etwa am Montag bei kleineren Protestaktionen in Marseille. Die Gewalt der Schüler drückt doch eine echte Wut aus. Wir unterstützen das nicht, aber die Politik darf diese Ausschreitungen nicht missbrauchen, um unsere Bewegung zu delegitimieren. Die Gewalt der Demonstrierenden ist doch das Ergebnis der staatlichen und polizeilichen Repression. Wenn die Polizisten uns mit Tränengas einräuchern, dann dürfen wir uns auch verteidigen. Während die französische Menschenrechtsliga kritisierte, dass die Polizei den Rechtsstaat mit Füßen trete, betonte Bildungsminister Geffrey, dass das Demonstrationsrecht der Schülerinnen und Schüler eine Freiheit sei, die unbedingt respektiert und geschützt werden müsse.
9: Kultur.
1: Shaida Bassia. Diesen Namen müssen wir uns merken, weil die Schriftstellerin erhält den Deutschen Buchpreis 2026 für ihren Roman Die Lücken. Darin geht es um die Verdrängung der NS-Vergangenheit in einem kleinen Ort im Hunsrück. Den Preis hat der Börsenverein des Deutschen Buchhandels am Abend im Frankfurter Römer verliehen. Antje Bonhage war dabei.
12: Applaus und Jubelrufe im Kaisersaal des Frankfurter Römers für Shaida Bassia. Sichtlich gerührt, zugleich ernst ist sie, als sie am Abend von der Auszeichnung erfährt. Der Roman Die Lücken reflektiere anhand einzelner Figurenschicksale 100 Jahre ambivalenten deutschen Lebens, zitiert der Vorsitzende des Börsenvereins des Deutschen Buchhandels Sebastian Gugolz die Entscheidung der Jury.
13: Die Autorin wählt überzeugende literarische Strategien. Der Blick einer toten Erzählerin und die kaleidoskopische Struktur des Textes ermöglichen es, zwischen den Zeiten zu springen, sowie Nähe und Distanz zu erzeugen. Ein Roman gegen Gleichgültigkeit.
12: Schauplatz des Buchs ist Heimesbach, eine fiktive Kleinstadt im Hunsrück. Bassia selbst, Jahrgang 1988, ist im rheinland-pfälzischen Hermeskeil aufgewachsen. Ihre Eltern waren aus dem Iran geflüchtet. In Heimesbach spielt sich dabei modellhaft ab die Verstrickung Einzelner in die Verbrechen des Holocaust, eine schleichende Normalisierung von Antisemitismus, systematischer Entzug von Rechten und gesellschaftliche Ausgrenzung. Sie könne nur bedingt Freude empfinden, sagt Shaida Bassia vor 300 Gästen in ihrer Dankesrede.
14: Ich möchte darauf hinweisen, dass antisemitische Straftaten auf ihrem Höchststand sind und die rassistischen auch. Und es im Moment keine Minderheit in Deutschland gibt, die keinen Grund zur Sorge hat. auch wenn es die Stimmung immer ein bisschen vermiest, aber dafür sind ja solche Abende vielleicht auch da, über die Sachen zu reden, über die man sonst nicht reden möchte.
12: Eine

0: Besonderheit des Romans ist seine Konstruktion. So stehen nebeneinander historisches Material und Fiktion. Verschiedene Stimmen, Biografien und die Erzählzeiten überlagern sich. Vergangenheit wirkt dadurch nicht wie eine abgeschlossene Epoche. Sie prägt Familien und politische Haltungen bis in die Gegenwart hinein. Shaida Basia dankte ihrer Familie und auch ihrem Verlag Kiepenheuer & Witsch, darunter der Programmleiterin Sandra Heinrici, die sie vor 10 Jahren in den Verlag geholt habe.
1: Sie hat das getan mit den Worten, sie möchten mir eine literarische Heimat bieten. Und ich möchte an dieser Stelle sagen, das ist das einzige Mal, dass der Begriff Heimat für mich Sinn gemacht hat.
0: Die Lücken ist Shaida Basias 3. Roman. Für ihn erhält die Autorin in diesem Herbst auch den Wilhelm-Raabe-Preis. Bereits ihr Debüt 2016, Nachts ist es leise in Teheran, wurde von der Kritik viel beachtet und für mehrere Literaturpreise nominiert.
2: Standpunkte.
3: Die Anhörung des Parlamentarischen Kontrollgremiums des Bundestags ist heute ein Thema der Standpunkte. BND-Präsident Jäger hatte dort von einem Schattenkrieg gesprochen, den Russland gegen Deutschland führe. Die Pforzheimer Zeitung meint dazu:
4: Deutschland wird nicht erst angegriffen, wenn Panzer über Grenzen rollen oder Raketen einschlagen. Der Angriff läuft längst. Durch Spionage, Cyberattacken, Sabotage, Drohnen über sensiblen Anlagen und Lügen im Netz. Das Ziel ist nicht zwingend Zerstörung, sondern Verunsicherung. Deutschland ist besser geschützt, als die Dauerklage über seine Wehrlosigkeit nahelegt, jedoch noch längst nicht robust genug. Behörden, Bundeswehr, Wirtschaft und Betreiber kritischer Infrastruktur arbeiten zu oft neben statt miteinander.
3: Das Handelsblatt geht darauf ein, dass die Bundesregierung zwar eine Reform der deutschen Nachrichtendienste beschlossen hat, die Umsetzung aber auf sich warten lässt.
4: Alle reden von Zeitenwende. Bei der Gesetzgebung bewegt sich der Staat aber wie immer im Schneckentempo voran. Es wird höchste Zeit, dass die deutsche Politik versteht, worauf es jetzt ankommt und dann auch entsprechend handelt. Der Bundestag muss die anvisierte Reform jetzt zügig beraten und beschließen. Sonst klafft zwischen den Warnungen der Geheimdienstchefs und den Mitteln, die ihnen der Staat gibt, eine gefährliche Lücke.
3: Für den Reutlinger Generalanzeiger wirkt der Ukraine-Krieg seit mehr als 4 Jahren als starker Katalysator für die Entwicklung der hybriden und konventionellen Kriegsführung.
4: An diese Geschwindigkeit und die daraus resultierenden Bedrohungen muss sich das Land, die Bevölkerung und allen voran die Politik anpassen. Deshalb halten BND-Präsident Jäger, die Präsidentin des militärischen Abschirmdienstes Rosenberg und Verfassungsschutzpräsident Seelen die Regierung zu Recht an, den Fuß nicht vom Gaspedal zu nehmen, wenn es beispielsweise um die Sicherung der kritischen Infrastruktur geht. Deutschland ist zudem keinesfalls wehrlos. Es ist aktuell höchstens durch Bürokratie oder Zuständigkeitswirrwarr gehemmt. Doch das lässt sich noch schneller beheben als die Defizite bei der Bundeswehr. Genau deshalb muss die Bevölkerung auch nicht verunsichert sein.
3: Mit einem anderen Thema beschäftigt sich unsere Gastautorin Daniela Seperi. Sie ist freie Autorin, schreibt unter anderem für die Taz und den Spiegel. Und für sie ist es ein bemerkenswertes Schauspiel, das seit Wochen erzählt werde, wie gefährlich die Linke in Berlin sei, während in Sachsen-Anhalt eine gesichert rechtsextreme AfD heute davor steht, einen Landtagspräsidenten zu stellen.
5: In Berlin wird seit Wochen eine politische Kampagne gegen die Linke geführt, die teilweise so wirkt, als sei sie das größte demokratische Problem dieses Landes. Man kann und muss die Linke kritisieren, so wie jede andere Partei auch. Doch gerade findet eine Dämonisierung statt, die davon ablenken soll, dass in Sachsen-Anhalt gerade zum ersten Mal nach dem Zweiten Weltkrieg eine gesichert rechtsextreme Partei Zugriff auf das höchste Amt im Landesparlament bekommt. Die politischen Debatten der vergangenen Wochen haben ein bemerkenswertes Missverhältnis entwickelt. Linke Sozialpolitik wird zum nationalen Aufregerthema. Der konkrete Machtgewinn der extremen Rechten wird dagegen teilweise behandelt wie ein parlamentarischer Tagesordnungspunkt. Was in Sachsen-Anhalt gerade passiert, ist eine Zäsur. Höchste Zeit, dass die demokratischen Parteien auch so darüber sprechen.
3: Die Meinung von Daniela Seperi. Und das waren unsere Standpunkte, zusammengestellt heute von Peter Eichenberg.
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3: Er war einer der größten Tierfilmer und Naturschützer im Land, Heinz Sielmann. Heute vor 20 Jahren ist er gestorben. Severino.

0: Melchiore blickt zurück.
1: Das ist Wick, das Eichhörnchen.
2: Preisgekröntes Bildungsfernsehen der 50er Jahre. Und dafür gibt es 1953 den Deutschen Filmpreis. Da ist Heinz Sielmann 36 Jahre alt und lebt seinen Traum.
3: In einer stillen Abendstunde sagte ich meinen beiden Eltern, ich muss sowas wie ein Tierfilmer werden. Herr Barbon, Jungchen, mein Gottchen, nein, das ist die brotlose Kunst wohl gibt.
2: Aber die Mutter wird weich. Heinz bekommt mit 17 ein Fernglas und eine Kamera. Und es sind erstmal bekannte Tiere aus dem Wald, die Sielmann damit aufnimmt. Für die Reportage Zimmerleute des Waldes beobachtet Sielmann in den 50er Jahren Spechte durch eine Glasscheibe im Baumstamm.
4: Vor allem wollte ich sie in eindringlichen Aufnahmen dokumentieren.
2: Und das ist völlig neu und gefällt der BBC so gut, dass sie zum Dauerabonnenten der Sielmann-Reportagen wird. Schon bald verlässt Sielmann den Wald, zeigt Riesenschildkröten auf den Galapagos-Inseln, Albatrosse vor der Antarktis oder Berggorillas in Zentralafrika. Kein Ort ist zu weit weg.
5: Sie treiben ein groteskes Liebesspiel. Kokett wirbt das Männchen mit ausgestreckten Scheren.
2: Mehr als 200 Filme, Lehrfilme für die Schule und sogar fürs Kino dreht der studierte Biologe Sielmann im Laufe der Zeit. Mit dem Wechsel von der ARD zum Privatfernsehen 1991 schwindet aber allmählich der Zuspruch des Publikums. RTL streicht Sielmanns Sendung wegen schlechter Quoten und er zieht sich allmählich aus der Öffentlichkeit zurück. Aber nicht ohne eine Umweltstiftung zu gründen und 2002 noch ein Naturerlebniszentrum für bedrohte Arten in Herbigshausen.
6: Wir Menschen müssen erkennen, so geht es nicht weiter in großen Bereichen unseres Lebens.
2: Gestorben ist Heinz Sielmann am 6. Oktober 2006 in München. Heute vor genau 20 Jahren.
0: Und das war der Stichtag von Severino Melchiore. Und ich habe es versprochen, 5:27 Uhr die Entwarnung für die A67 Darmstadt-Mannheim. Kein Falschfahrer mehr zwischen Griesheimer Dreieck und Darmstädter Kreuz. Und das war sie, die ARD-Infonacht mit Nikolai Russ. Es geht rein in diesen Dienstag. Ich wünsche Ihnen einen schönen Tag. Und die Zeit, es ist gleich 5:58 Uhr.

0: Der Nachthimmel wies in der Ferne über Ost-Berlin schon einen hellen Schimmer auf, als Frank Lehmann quer über den Lausitzer Platz nach Hause ging.
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4: Es ist 6 Uhr. 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
5: Die Nachrichten mit Martin Groß. Guten Morgen. In Sachsen-Anhalt wird heute ein neuer Landtagspräsident gewählt. Zum ersten Mal wird das wohl ein Politiker der AfD sein. Tobias Rausch kann auch auf die Stimmen vom BSW zählen. Mehr von Jochen Müller.

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1: Mit Tobi Strauß. Schönen guten Morgen. Bisschen früher als sonst. Sie haben es gemerkt, wir haben offenbar gerade ein technisches Problem in den Nachrichten. Wir machen aber gleich direkt weiter bei dem Thema, das ja gerade schon in Rede stand. In Sachsen-Anhalt wird heute der Landtag zusammenkommen zu seiner konstituierenden Sitzung, um einen neuen Landtagspräsidenten zu wählen. Das könnte zum ersten Mal ein AfD-Politiker sein, nämlich Tobias Rausch. Und darüber sprechen wir jetzt. Heute vor einer Woche, da ist nämlich Ulrich Siegmund vor die Presse getreten und das war ja ein durchaus selbstbewusster Auftritt. Ulrich Siegmund will der erste AfD-Ministerpräsident Deutschlands werden und zwar eben in Sachsen-Anhalt.
2: Ich gehe davon aus, dass ich im ersten Wahlgang mit einer nennenswerten Mehrheit so gewählt werde, dass dieser erste Wahlgang erfolgreich ist. Und mit dieser Gewissheit kann ich Ihnen heute verkünden, dass ich dort im Dezember antreten werde.
1: Und dort, also im Landtag von Sachsen-Anhalt in Magdeburg, da findet heute die erste Sitzung nach der Wahl statt. Ich habe es eben gesagt, die konstituierende Sitzung, bei der unter anderem ein neuer Landtagspräsident gewählt werden soll. Der kommt normalerweise von der stärksten Fraktion, das ist mit Abstand die AfD. Alleine hat sie aber keine Mehrheit für diese Wahl. Wenn sie ihren Kandidaten Tobias Rausch durchbringen will, dann ist sie auf Stimmen anderer Parteien angewiesen und kann dabei auf die 5 Abgeordneten des BSW hoffen. Und warum man das machen will, das frage ich später noch den BSW-Landeschef in Sachsen-Anhalt. Jetzt am Telefon ist aber die Frau, die heute die Sitzung eröffnen wird. Das macht traditionell der Alterspräsident oder die Alterspräsidentin. Und im Landtag von Sachsen-Anhalt ist das die linken Politikerin Eva von Angern, seit 2002 im Parlament. Einen schönen guten Morgen.
3: Einen schönen guten Morgen aus Sachsen-Anhalt.
1: Sie haben gesagt, wenn Tobias Rausch heute gewählt werden sollte, da wird erstmals seit Ende des Zweiten Weltkriegs ein Mitglied einer rechtsextremen Partei dieses Amt ausüben. Der letzte hieß Hermann Göring. Tobias Rausch und Hermann Göring in den gleichen Kontext zu stellen, ist das aus Ihrer Sicht wirklich angemessen?
3: Also das habe ich erstmal nicht getan, sondern ich habe ausdrücklich darauf hingewiesen, dass das erste Mal seit 1945 ein Mitglied einer rechtsextremen Partei dieses hohe Amt ausfüllen sollen. Und alle schauen zwar wie gebannt auf die Ministerpräsidentenwahl, allerdings ist deutlich zu sagen, das höchste Amt eines Landes, das ist eben das Amt des Landtagspräsidenten. Das ist derjenige, der die erste Legislative, also alle Abgeordneten aller Fraktionen nach außen vertritt, der auch Büro oder Behördenleiter ist. Und deswegen ist das nicht irgendetwas. Und deswegen war es mir wichtig, das auch tatsächlich in diesen historischen Kontext zu stellen, weil aus meiner Sicht damit tatsächlich eine Zäsur verbunden ist. Eine Zäsur, die bedauerlicherweise in Sachsen-Anhalt beginnt.
1: Sie sagen gerade, Sie haben das nicht getan. Ich habe auch nicht gesagt, dass Sie Tobias Rausch mit Hermann Göring verglichen haben, aber Sie haben es natürlich schon im gleichen Satz gesagt.
3: Ja. Das ist korrekt und dazu stehe ich auch, weil es mir wichtig ist, deutlich zu machen, welchen Schritt da hier insbesondere das BSW ohne Not aus meiner Sicht geht. Weil das Amt des Landtagspräsidenten kommt durch eine Wahl zustande und bei einer Wahl hat man die Entscheidung, ja, nein oder Enthaltung zu stimmen. Und das BSW hat sich aus welchen Gründen auch immer für ein Ja entschieden und deswegen war es mir wichtig, deutlich zu machen, dass das damit bedeutet, dass es nach Hermann Göring der erste Politiker einer rechtsextremen Partei ist, der hier dieses höchste Amt, was ein Land zu vergeben hat, erfüllt. Und ich finde das tatsächlich bitter. Und ich erlebe auch, und Sie haben das in der Anmoderation gesagt, Herr Siegmund tritt gerade sehr, sehr selbstbewusst auf. Das macht nicht nur er, das machen auch andere Mitglieder seiner Fraktion, die de facto schon zur Revolution und zur Übernahme dieses Landes aufrufen. Und das sind Dinge, die wir hier seit 10 Jahren erleben, die sich immer mehr radikalisieren und jetzt noch deutlicher hervortreten. Und da sind wir hier tatsächlich in einer Alarmstufe. Und ich kann Ihnen sagen, ich als Politikerin nehme mich immer sehr zurück mit historischen Vergleichen, um auch nicht zu banalisieren. Das ist mir auch tatsächlich wichtig. Aber in diesem Fall habe ich diesen Vergleich bewusst herbeigezogen.
1: Was befürchten Sie denn, was passieren würde, wenn Tobias Rausch dieses Amt übernimmt?
3: Naja, es ist also nicht mal nur Befürchtungen, sondern vieles davon ist schon angekündigt worden. Also alleine der Kampf gegen Beamtinnen und Beamte im öffentlichen Dienst, die aus unserer Sicht oder aus Sicht der Demokratinnen und Demokraten die Grundrechte vertreten werden, die sollen aussortiert werden. Die AfD hat bereits angekündigt, dass sie bis zu 200 Stellen neu besetzen will und Beamtinnen und Beamte oder Angestellte im öffentlichen Dienst aussortieren
1: will. Aber ist das Kompetenz des Landtagspräsidenten?
3: Auch der Landtagspräsident hat solche Möglichkeiten.
1: Aber 200 Beamte im öffentlichen Dienst zu entlassen?
3: 200 schafft er nicht. Eben. Das schafft er nur in Gänze. Aber auch er hat eine Behörde von über 100 Menschen, die er leiten kann. Und deswegen, tatsächlich ist es mir beim Landtagspräsidenten aber noch viel wichtiger, dass er die Außenvertretungsmacht hat. Und man möge sich mal vorstellen, der 27. Januar ist ein Tag, den der Landtag in jedem Jahr begeht. Und man möge sich vorstellen, dass dieser Landtagspräsident die Rede in Gedenken der Opfer des Nationalsozialismus hält. Das ist aus meiner Sicht nicht nur undenkbar, sondern es ist ein Schlag ins Gesicht der Opfer und ihrer Angehörigen. Und deswegen, es ist nicht irgendeine Personalie, sondern es ist der erste Mann im Staat.
1: Und es ist dann aus Ihrer Sicht auch egal, wer aus der AfD das wäre, weil Tobias Rausch, der gilt ja jetzt nicht als Hardliner innerhalb seiner Partei.
3: Na, mich überrascht erstmal die Einschätzung, dass er nicht als Hardliner gilt. Ich kann ihn auch gerne verharmlosend als Mitläufer nennen, weil auch er gehört zu jenen, die sich regelmäßig mit der Landtagspräsidentin oder dem Landtagspräsident in den Wahlperioden angelegt haben.
1: Ja gut, das macht einen ja noch nicht zum Hardliner.
3: Nicht interveniert. Ja, aber auch er hat nie interveniert, wenn seine Kolleginnen und Kollegen mitbrüllen. Aber tatsächlich, Sie haben es korrekt gefragt, darauf kommt es mir nicht an. Mir geht es tatsächlich um das Symbol, dass diese Partei dieses hohe Amt ausfüllen soll. Und genauso versteht diese Partei das übrigens auch. Es geht nicht um Tobias Rausch. Und der nächste Schritt ist bereits gegangen. Am gestrigen Tag hat die AfD-Fraktion bekannt gemacht, dass für den Vizepräsident Hans Tillschneider vorgeschlagen wird. Und ich glaube, da sind wir uns ganz schnell einig, dass das ein absoluter Hardliner ist, eine absolute Provokation. Und ich bin gespannt, wie das BSW mit dieser Personalie umgehen wird.
1: Hat das BSW ja schon erklärt, dass sie diesen Mann nicht mitwählen will. Aber vielleicht noch mal grundsätzlich, wenn Sie sagen, aus Ihrer Sicht sollte niemand aus der AfD diesen Posten besetzen, wie erklären Sie das den 44% der Wählerinnen und Wählern, die ja vor einem Monat die AfD gewählt haben in Sachsen-Anhalt, die jetzt erwarten, dass diese Partei auch das Land regiert und entsprechend auch parlamentarische Gepflogenheiten, kann man das nennen, die hohen Ämter im Staat besetzt?
3: Naja, parlamentarische Gepflogenheiten heißt trotzdem nicht, Abstand zu nehmen von Wahlen und Wahlentscheidungen. Und Fakt ist, diese Partei hat keine absolute Mehrheit erhalten. Zumindest das ist uns gemeinsam mit der Zivilgesellschaft hier in Sachsen-Anhalt auch mit einem sehr, sehr harten, sehr, sehr unangenehmen Wahlkampf, so wie es ihn noch nie gab, gelungen. Und tatsächlich bin ich davon überzeugt, in dem Moment, wo noch keine absolute Mehrheit da ist, kann man sich auch hinstellen und sagen, nein, diese Partei sollte dieses Amt nicht ausfüllen. Das ist die Position der Linken und ich kann Ihnen auch sagen, selbstverständlich wird es keine Stimmen für Tobias Rausch und natürlich auch nicht für Ulrich Siegmund und schon erst recht nicht für Hans Tillschneider geben, weil wir überzeugt sind, ja, es sind 44,3%, aber es ist eben nicht die absolute Mehrheit und deswegen finde ich, muss sich das BSW überlegen, wollen wir tatsächlich da der Steigbügelhalter für dieses Amt sein, ja oder nein? Und tatsächlich wäre den Anfängen, da bin ich zutiefst von überzeugt, dass es jetzt noch diese Chance gibt, das zu verhindern, weil die absolute Mehrheit eben nicht besteht. Und auch das ist Demokratie. Demokratie heißt ja nicht, dass wenn jemand die stärkste Kraft ist, dass er automatisch diese Ämter ausfüllen soll. Nicht ohne Grund haben wir uns nochmal zusammengesetzt und haben überlegt, ob es nicht doch einen überparteilichen Ministerpräsidenten geben könnte. Bin da persönlich nicht von überzeugt. Sage Ihnen auch, dass ich das für sehr intransparent und undemokratisch erachte.
1: CDU aber ist ja auch nicht dabei.
3: Noch ist die CDU nicht dabei, genau. Es wird immer noch versucht, sie denen zuzuholen. Allerdings befürchte ich, dass die Idee tatsächlich aufgrund des Agierens des BSW gescheitert ist, weil Sie haben es auch in der Anmoderation gesagt, die Wahrscheinlichkeit, dass das BSW die AfD in dieses Ministerpräsidentenamt hebt, die ist enorm groß. Die Gespräche sind schon weit fortgeschritten. Das wird immer wieder öffentlich auch bestätigt. Deswegen befürchte ich, dass dieser Zug tatsächlich abgefahren ist.
1: Sagt die linken Politikerin Eva von Angern, die Alterspräsidentin im Landtag von Sachsen-Anhalt, die heute die konstituierende Sitzung eröffnen wird. Danke fürs Gespräch hier live mit WDR 5.
3: Herzlichen Dank. Tschüss.

0: 12 Minuten nach 6. Jack Johnson, Better Together. Wir navigieren Sie durch diesen frühen Morgen. Das WDR5-Morgen-Echo ist hier. Geheimdienste heißen ja Geheimdienste, weil sie im Geheimen operieren. Und deswegen ist es ja auch irgendwie naheliegend, dass es jetzt nicht einmal die Woche einen Geheimdienst-Newsletter gibt, wo drin steht, was bei den deutschen Geheimdiensten gerade so passiert. Es ist aber auch nicht so, dass man gar nicht erfährt, worüber sich das Bundesamt für Verfassungsschutz, der Militärische Abschirmdienst und der Bundesnachrichtendienst momentan so den Kopf zerbrechen. Einmal im Jahr gibt es eine öffentliche Anhörung vor dem Parlamentarischen Kontrollgremium. Das ist ja der Ausschuss im Bundestag, der die Geheimdienste kontrolliert. Und bei der Anhörung gestern, da ist ziemlich klar geworden, wo die Geheimdienste gerade die größte Bedrohung für Deutschland sehen.
1: Ohne Umschweife kam der Chef des Bundesnachrichtendienstes, Martin Jäger, zu seiner ersten Botschaft.
2: Deutschland ist in Gefahr, in einen gewaltsamen Konflikt mit Russland zu geraten.
1: Von keinem anderen Land gehe eine so direkte und konkrete Bedrohung gegen Deutschland aus, betonte Jäger. Der Grund? Deutschland sei das Zentrum für die Unterstützung der Ukraine. Er warnte, würde Deutschland kippen, geriete ganz Europa ins Rutschen. Der BND-Chef erinnerte an den Fund der Sprengstoffdrohne vom Leipziger Flughafen, den die Bundesregierung Russland zuordnete, und erklärte:
2: Deutschland ist zu einem Haupthindernis russischer hegemonialer Machtprojektion in Europa und damit zur Zielfläche russischen Handelns geworden. Wer sich nicht fügt, wird zum Gegner. So lautet die Moskauer Lesart.
1: Um die Bundesregierung zu schwächen, setzte der Kreml darauf, Ängste und Befürchtungen zu schüren. Das Spektrum reiche von Sabotage zu Tötungsdelikten, Desinformationskampagnen und Anschlagsversuchen, erläuterte auch der Präsident des Bundesamtes für Verfassungsschutz, Sinan Seelen. Manipulationskampagnen reichten bis auf die kommunale Ebene. Die Agenda laute:
3: Die demokratische Mitte zu diskreditieren und hier personenbezogen Zwietracht und Unsicherheit zu sehen.
1: Trotz allem dürfe auch die Gefahr durch Rechtsextremismus nicht aus dem Blick verloren werden, sagte Seelen. Hier gäbe es eine extrem besorgniserregende Entwicklung.
3: Wir beobachten im Bereich des Rechtsextremismus zum einen eine Entwicklung hin zu aktionsorientierten, gewaltbereiten rechtsextremistischen Gruppierungen.
1: Seelen nannte beispielsweise Angriffe auf CSD-Veranstaltungen. Auch finde eine Internationalisierung statt, möglich gemacht durch das Internet und soziale Medien. Zudem beobachtet der Verfassungsschutz Verbindungen der Gruppen ins Rockermilieu, in den Bereich Kampfsport und in die organisierte Kriminalität. Doch auch Linksextremismus spiele weiter eine große Rolle. Genannt wurden Angriffe auf Personen, Unternehmen und Infrastruktur. Verfassungsschutzpräsident Sinan Seelen erklärte:
3: Um es mal etwas robuster zu sagen, die Situation in Gaza hat Antisemitismus ein Stück weit in Feldern in Anführungsstrichen hoffähig gemacht, die vorher in dieser Deutlichkeit nicht zutage traten.
0: Nicole Marquardt.

0: Wald hat berichtet aus unserem Hauptstadtstudio in Berlin. Und was diese Einschätzung jetzt bedeutet für die deutsche Ukraine- und Russland-Politik, darüber spreche ich heute früh noch, unter anderem um kurz nach sieben mit dem Politikwissenschaftler Johannes Fawig. Wenn irgendwas in der Bundesregierung, Zitat, alle Erwartungen übertrifft, dann lohnt es sich doch da mal genauer hinzusehen. Erstmal ist wichtig, wer hat's gesagt? Und es ist der Bundesumweltminister. Carsten Schneider von der SPD berichtet nämlich von der Erfolgsmeldung, dass 100.000 Mal die E-Auto-Prämie ausgezahlt worden ist. Und das freut ihn, ne?
1: Ja, die 100.000 großer Erfolg bei den E-Autos. Es ist auch die Antwort darauf, auf die fossile Krise.
0: Das sagt der Bundesumweltminister Carsten Schneider. Und mit Antwort auf die fossile Krise meint er natürlich die Preise an den Tankstellen, die E-Auto-Besitzern aktuell wahrscheinlich reichlich egal sind. Diese Nachricht ist ja gestern schon gekommen, aber wir haben dann auch gemerkt, dass es diese E-Auto-Prämie gibt und für wen die gilt. Das haben gar nicht unbedingt alle so auf dem Zettel. Deswegen haben wir nochmal nachgefragt bei Lena Sterz aus dem WDR5-Morgen-Echo-Team. Wer kann diesen Zuschuss eigentlich beantragen?
2: Alle, deren zu versteuerndes Haushaltseinkommen unter 80.000 Euro liegt. Wenn man Kinder hat, geht es bis zu 90.000 Euro. Und dann gibt es gestaffelt, je nach Einkommen und Zahl der Kinder, bis zu 6.000 Euro Zuschuss. Das gilt auch für Leasingwagen. Wenn man für 2 Jahre least zum Beispiel, sind das bis zu 250 Euro Zuschuss pro Monat. Und leasen ist auch das, was verhältnismäßig viele jetzt machen mit dem Zuschuss, nämlich jeder zweite Antragsteller. Was ich noch interessant finde, die Bundesregierung wollte eigentlich besonders Familien mit der Prämie entlasten. Bei denen kommt sie aber verhältnismäßig selten an bisher. 2 Drittel der Antragsteller hat bisher keine Kinder.
0: Wie viel Geld gibt es denn insgesamt?
2: Insgesamt stehen etwa 3 Milliarden Euro für 800.000 Fahrzeuge bereit. Bleibt jetzt also noch für 700.000 Autos Geld übrig, dann ist der Topf leer. Wenn das zuständige Bundesamt weiter so schnell genehmigen würde wie letzten Monat und weiterhin auch so viele Anträge kämen, dann wäre der Topf in einem guten Jahr leer. Die Regierung hatte ursprünglich damit gerechnet, dass die Prämie bis 2029 ausreicht.
0: Um welche Fahrzeuge geht's dabei?
2: Es werden sowohl reine E-Autos als auch Plug-in-Hybride gefördert. Für reine E-Autos scheint das Angebot aber attraktiver zu sein. 90.000 der geförderten Autos sind bisher reine Stromer. Günstige Modelle in dem Bereich liegen bei 20.000 Euro Listenpreis ungefähr. Die höchste Nachfrage für den Zuschuss gibt es aktuell für Tesla-Modelle. Außerdem sind laut dem zuständigen Bundesamt E-Autos von Skoda und Cupra noch beliebt. Bisher kann man die Zuschüsse aber nur für Neuwagen beantragen.
0: Infos zur E-Auto-Prämie von Lena Sterz aus dem WDR5-Morgen-Echo-Team. 6.18 Uhr, Jürgen Vogt ist da aus der WDR-Wetterredaktion. Schönen guten Morgen.
3: Ja, einen schönen guten Morgen.
0: Es ist Herbst und die Pegelstände in den Flüssen sind weiter extrem niedrig. Nach wie vor fehlt Regen. Ist denn da endlich mal was in Sicht?
3: Naja, da ist was in Sicht, allerdings noch nicht heute und morgen. Ab morgen Abend erreicht uns aus Belgien mal ein Regengebiet, das zumindest in Nordrhein-Westfalen einiges an Regen bringen wird. So in den kommenden 10 Tagen vielleicht 40 bis 60 Liter Regen pro Quadratmeter. Das reicht natürlich nicht, um den Mangel auszugleichen. Von den knapp 200 Pegeln, die es in Nordrhein-Westfalen gibt, melden 160 heute früh Niedrigwasser oder extremes Niedrigwasser. Der Rheinpegel sensationell niedrig bei 50 Zentimetern. Da wird es ein ganz klein bisschen Entspannung geben. Allerdings werden die Regenmengen nicht reichen, um für die Schifffahrt zum Beispiel wieder ordentlich Wasser unterm Kiel herzustellen. Nach wie vor operieren wir da auf einem sehr niedrigen Level.
0: Und heute schon mal gar nicht. Heute also quasi nochmal wirklich goldener Oktober?
3: Ein paar Dunst- und Nebelfelder müssen sich noch auflösen. Dann gibt es wieder viel Sonne bei Temperaturen bis 23 Grad. Nördlich der Ruhr ein paar mehr Wolken. Morgens sieht es ähnlich aus. Und erst so ab 18, 19 Uhr zieht dann aus Belgien der Regen auf.
0: Der Blick aufs Wetter mit Jürgen Vogt aus der WDR-Wetterredaktion hier im WDR5-Morgen-Echo. Wenn Sie eine Mail bekommen würden und da steht drin, ich habe eine Nachricht an Sie, rufen Sie mich bitte doch mal an, dann würden Sie sich wahrscheinlich schon genau überlegen, ob Sie das wirklich machen. Das käme wahrscheinlich auf den Absender an. Wenn Sie aber Wissenschaftler sind und wissen, dass heute ein Nobelpreis verliehen wird und die Mail kommt auch noch von einer schwedischen Adresse, dann greifen Sie vielleicht doch mal zum Telefon. Peter Hegemann hat das jedenfalls so gemacht. Er ist einer von 3 frisch gebackenen Medizin-Nobelpreisträgern.
4: Ja, es war natürlich schon eine Überraschung. Man ist immer überwältigt, will ich mal so sagen. Ja, also der Vorsitzende der Kommission, er hat mir erst eine E-Mail geschrieben. Er hätte eine Nachricht für mich. Ich soll ihn bitte mal anrufen. Und dann haben wir telefoniert und dann hat er mir das mitgeteilt.
0: Da zahlt man dann auch mal für ein Ferngespräch. Peter Hegemann ist sogar einer von uns hier in Nordrhein-Westfalen.

0: Westfalen. Er kommt nämlich aus Münster, ist in Aachen aufgewachsen, hat dann wieder in Münster studiert und ich darf heute noch mit ihm sprechen. Wir sind nämlich verabredet um kurz nach 9. Erstmal berichtet unsere Korrespondentin Jana Sinram aus Stockholm.
1: Karl Deisseroff, Peter Hegemann und Georg Nagel. Ein Preisträger aus den USA und zwei aus Deutschland teilen sich in diesem Jahr den Nobelpreis für Physiologie oder Medizin. Die drei Forscher haben ein einzigartiges Werkzeug zur Erforschung der Kommunikation von Nervenzellen im Gehirn entwickelt. Damit können Wissenschaftler bestimmte Nervenzellen im Gehirn an- oder ausschalten und beobachten, ob dadurch zum Beispiel eine Erinnerung oder ein Gefühl entsteht. Die Methode heißt Optogenetik. Abdel El Manira vom Karolinska-Institut bei der Verkündung in Stockholm.
2: The impact of optogenetics extends far beyond understanding the healthy brain.
1: Die Bedeutung der Optogenetik reicht weit über das Verständnis des gesunden Gehirns hinaus. Sie kann aufdecken, wenn bestimmte Gehirnschaltkreise gestört sind, was zu Erkrankungen wie Blindheit, Depression, Sucht oder Demenz führen kann. Das Gehirn birgt nach wie vor unzählige Geheimnisse, die es zu entdecken gilt. Die Optogenetik hat uns ein wirkungsvolles Mittel an die Hand gegeben, um diese Herausforderungen anzugehen.
2: These challenges.
1: Peter Hegemann ist Biophysiker und lehrt an der Humboldt-Universität in Berlin. Georg Nagel ist Biologe von der Universität Würzburg. Die beiden haben an einer winzigen Alge namens Chlamydomonas gearbeitet. In deren Hülle haben sie ein Eiweiß mit einzigartigen Eigenschaften gefunden. Abdel El Manira vom Karolinska-Institut.
2: They discovered that the protein itself.
1: Sie haben festgestellt, dass das Eiweiß ein lichtgesteuerter Ionenkanal war. Wenn es Licht ausgesetzt wird, öffnet sich der Kanal, sodass Ionen hineinströmen und ein elektrisches Signal erzeugen können. Nagel und Hegemann war sofort klar, was sie entdeckt hatten. Sie hatten den Schalter gefunden, von dem Neurowissenschaftler schon lange geträumt haben. Der US-amerikanische Psychiater und Neurobiologe Karl Deisseroff von der Stanford University nutzte diesen Lichtschalter weiter. Ihm gelang es mithilfe der Gentechnik, ihn in das Gehirn lebender Mäuse einzusetzen. So konnten er und sein Team bestimmte Nervenzellen gezielt aktivieren. Ihre Entdeckung steht für das, was den Nobelpreis ausmacht, sagt Patrick Ehrenforsch vom Stockholmer Karolinska-Institut. Es geht um Forschung, die durch Neugier getrieben ist. Man hat eine Grünalge erforscht und dabei einen Ionenkanal entdeckt. Und auf dieser Grundlage können wir jetzt die Aktivität im Gehirn mit Licht steuern. Und auf lange Sicht neue Erkenntnisse für Krankheitsbilder wie Alzheimer, Schizophrenie oder Parkinson gewinnen oder Emotionen wie Angst und Aggression besser untersuchen. Dazu haben die drei Preisträger entscheidend beigetragen.
0: Jana Sinram hat berichtet für das WDR 5 Morgen-Echo am Dienstagmorgen. Und wir bleiben sozusagen noch ein bisschen in der Medizin, wenn auch auf einer etwas anderen Ebene. Von 1987 bis 2013 lief im ZDF Der Landarzt. Und das war das Intro. 22 Staffeln. Drei verschiedene Landärzte, Christian Quadflieg als Dr. Carsten Matthiesen, Walter Plate als Dr. Uli Teschner und Wayne Carpendale als Dr. Jan Bergmann. Und sagen wir mal so, eine gewisse Landarzt-Idylle, die hört man ja auch aus dieser Vorspannmelodie schon raus. In der Realität ist die Lage deutlich unidyllischer. Mehr als 5000 Hausarztsitze in Deutschland sind unbesetzt. Und wer auf dem Land wohnt, der weiß genau, wenn der langjährige Allgemeinmediziner seine Praxis zumacht, dann ist es auch immer so ein bisschen Glückssache, ob es einen Nachfolger gibt oder eine Nachfolgerin. Einige Bundesländer haben deswegen inzwischen die sogenannte Landarztquote eingeführt. Wir hier in Nordrhein-Westfalen waren die ersten, inzwischen sind es 11. Und die Idee ist, man ermöglicht Menschen, die gerne Medizin studieren wollen, aber kein Einser-Abi haben, trotzdem ein Studium. Dafür verpflichtet man sie aber, für 10 Jahre auf dem Land zu arbeiten. Und wer diesen Vertrag nicht einhält, der zahlt grundsätzlich 250.000 Euro Strafe. Dieses Angebot, das ist gut angenommen worden, aber seit einiger Zeit gibt's Ärger. Einige der Landärztinnen und Landärzte in Spee, die klagen nämlich gegen Teile dieser Vereinbarung. Heute wird verhandelt vor dem Verwaltungsgericht Gelsenkirchen. Ob das gerechtfertigt ist und wie die Lage eigentlich grundsätzlich ist auf dem Land, da habe ich drüber gesprochen mit Dr. Arndt Berson. Er ist niedergelassener Hausarzt in Kempen und Vizepräsident der Ärztekammer Nordrhein. Ich grüße Sie.
3: Ja, grüße Sie, Herr Strauß.
0: Ich habe mal nachgeschaut, bei Ihnen in Kempen, das ist ja eine große Praxis. Das heißt, wenn Sie irgendwann mal aufhören, wird die Praxis wahrscheinlich nicht zumachen müssen. Aber wie groß ist das Problem grundsätzlich auf dem Land?
3: Ja, ich kann dazu aus erster Hand berichten. Sie haben es gerade gesagt, ich bin auch in einer ländlichen Region niedergelassen und in Nordrhein ist die Situation durchaus herausfordernd. Auch wenn beispielsweise nur in Kleve formal der Versorgungsgrad von unter 75% erreicht wird, nachdem man von wirklicher Unterversorgung spricht, ist die Situation dadurch, dass ein Drittel der ärztlichen Kolleginnen und Kollegen ja 60 Jahre und älter ist und damit ihre Praxen in jüngere Hände geben wollen und in den nächsten Jahren in Rente gehen wollen, ist das schon ein großes Problem. Mhm. Und da geht es eben darum, den Nachbesetzungsbedarf auch sicherstellen zu können.
4: Und seit 2019 tut ja das Land was. Diese Landarztquote aus Ihrer Sicht wahrscheinlich dann eine sinnvolle Sache, oder?
3: Ja, das ist sicher ein sinnvoller Baustein, um die ärztliche Nachwuchsgewinnung sicherzustellen. Die Anzahl der Studienplätze beschränkt zunächst auf die hausärztliche Tätigkeit für die Zukunft dann zu erhöhen. Es gibt natürlich noch andere Maßnahmen, die ergriffen worden sind. Die Förderung der Weiterbildung finanziell im ländlichen Bereich, beispielsweise durch die KV. Viele Kommunen sind da auch tätig, viele Kreise, beispielsweise hier auch im Kreis Viersen. Also alle sind bemüht, den hausärztlichen Nachwuchs ja aufs Land zu bekommen und da vernünftige Bedingungen sicherzustellen.
4: Und viele machen das ja auch. Es gibt jetzt aber trotzdem ja diese Klagen, die da ab heute dann verhandelt werden, gegen diese Vertragsstrafe vor allem. Da geht es ja dann um die Frage, wann genau gegen diesen Vertrag verstoßen wird und wann diese 250.000 Euro bezahlt werden müssen. Wie streng würden Sie das denn sehen?
3: Tja, ich glaube, das ist aus unserer Sicht, aus Sicht auch der Ärztekammer Nordrhein, schwierig einzuschätzen. Beispielsweise, wenn jemand seine Weiterbildung gemacht hat und im Extremfall beispielsweise 9 Jahre in der hausärztlichen Versorgung tätig war und das 10. Jahr aus welchem Grund auch immer nicht schafft.
4: Zahlt er dann 250.000 oder 25.000?
3: Oder, genau, das könnte ja eine Idee sein. Mir ist zu Ohren gekommen, dass es zu Anfang wohl auch so gewesen ist, dass den Kollegen oder den angehenden Kolleginnen und Kollegen, die sich da verpflichtet haben, auch angeboten oder zugesichert worden ist, auch beispielsweise als Kinderärztin und Kinderärzte tätig zu sein, was ja auch dem hausärztlichen Bereich zugeordnet wird. Da hat sich die Bedarfssituation, wenn man die Bedarfsplanung anguckt, so geändert, dass das jetzt nicht der Fall mehr sein soll. Das ist schon schwierig, wenn man seinen Berufswunsch darauf ausgelegt hat. Das kann ich nachvollziehen.
4: Also da würden Sie sagen, diejenigen, die angefangen haben, denen man gesagt hat, ihr könnt auch Kinderärzte werden, wo sich dann jetzt die Verträge geändert hat, da müsste man dann schon irgendwie eine Lösung finden, weil das ist ja für viele auch ein Lebenstraum, ne?
3: Ja, genau. Natürlich ist es so, dass sich oft so ein Lebenstraum auch nochmal verändert. Auch das kann ich verstehen. 10 Jahre sind ein langer Zeitraum. Und viele, die sich am Ende als Hausärztin, Hausarzt niedergelassen haben, hatten zu Beginn des Studiums sicher diese Idee nicht und umgekehrt auch. Also das entwickelt sich manchmal. Und in 10 Jahren kann eben persönlich eine ganze Menge passieren.
4: Wie umgehen mit der Landarztquote? Darüber wird heute verhandelt vor dem Verwaltungsgericht Gelsenkirchen. Und darüber habe ich gesprochen mit Dr. Arndt Berson, Vizepräsident der Ärztekammer Nordrhein. Hier haben wir der 5-Morgen-Echo.

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2: Es ist 6.30 Uhr. 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
3: Die Nachrichten mit Martin Groß. Guten Morgen. Der Landtag in Sachsen-Anhalt wählt heute einen neuen Präsidenten. Zum ersten Mal wird das wohl ein Politiker der AfD. Tobias Rausch wird sich mit den Stimmen von BSW und AfD wählen lassen. Mehr von Antje Kiesler.
4: Der neu gewählte Landtag

0: Die Regierungsfraktionen planen eine neue Steuer auf Kunststoff. Effi Seibert, WDR Berlin.
1: Ab Juli nächsten Jahres wäre diese Abgabe fällig. Für jede Tonne Kunststoff in Verpackungen würden dann 550 Euro fällig werden. Bei der großen Menge an solchen Verpackungen könnte das dem Staat rund 1,5 Milliarden Euro bringen. In dem Gesetzentwurf heißt es, mit der Einführung einer Verbrauchssteuer auf Kunststoffverpackungen sollen Anlässe geschaffen werden, den Verbrauch von Kunststoffverpackungen zu verringern.
0: In Singapur versucht der Staat ab heute auf eine ziemlich ungewöhnliche Art, die Geburtenrate wieder nach oben zu treiben. Für Behördenmitarbeiter wurde eine Dating-App mit Super-Algorithmus entwickelt. Jennifer Johnston berichtet.
2: Die Dating-App nutzt den mit dem Nobelpreis ausgezeichneten Gale-Shepley-Algorithmus, der besonders kompatible Paare finden soll. Statt endlos zu swipen, bekommen Singles nur ein mögliches Match. Vorher beantworten die staatlichen Angestellten 30 Fragen zu persönlichen Werten, Interessen und Vorstellungen. Da die Nutzer sich über ein staatliches Identifizierungssystem anmelden, hat die App Zugriff auf alle sensiblen Daten rund um die Person, wie zum Beispiel, ob jemand überhaupt ledig ist. Das Ziel des Ganzen ist wenig romantisch. Singapur hat mit 0,87 Kindern pro Frau eine der niedrigsten Geburtenraten der Welt. Mit der App möchte die Regierung einen neuen Anreiz zum Daten schaffen.
0: Weitere Meldungen im Überblick. Das Verwaltungsgericht Gelsenkirchen wird sich ab heute mit den ersten Klagen gegen die sogenannte Landarztquote beschäftigen. Diese ermöglicht ein Medizinstudium auch ohne Spitzenabitur, weil sich die Mediziner verpflichten, nach ihrem Studium für 10 Jahre in eine unterversorgte Region zu gehen. Die Kläger sind jetzt aber mit Details ihrer Verträge nicht mehr einverstanden. Immer mehr Menschen in Deutschland verweigern den Kriegsdienst. Mehrere Medien berichten, dass das zuständige Bundesamt in diesem Jahr bis Ende August mehr als 12.000 Anträge bekommen hat. Das sind mehr als dreimal so viele wie im gesamten vergangenen Jahr. Die Wehrpflicht ist in Deutschland zwar weiter ausgesetzt, trotzdem kann der Kriegsdienst vorsorglich verweigert werden. In Frankreich haben Schülervertreter und Gewerkschaften für heute zu neuen Protesten aufgerufen. In Paris und anderen großen Städten soll es Kundgebungen geben. Seit Ende November protestieren Schülerinnen und Schüler zum Beispiel für weniger Unterrichtsausfall. In den vergangenen Tagen sind bei Ausschreitungen Schüler und Sicherheitskräfte verletzt worden. An der neu eröffneten Kölner Oper gibt es weiter große Probleme mit der Technik. Deshalb muss die für Ende November geplante Premiere von Hoffmanns Erzählungen neu inszeniert werden. Was genau die technischen Probleme sind, hat die Leitung der Kölner Oper nicht gesagt. Die Oper war Mitte September nach 14 Jahren Bauzeit wieder eröffnet worden.
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0: Der Deutsche Buchpreis ist gestern Abend an die Autorin Sheida Basia verliehen worden. Ihr Buch Die Lücken ist laut der Jury ein Roman gegen die Gleichgültigkeit. Christian Bongers, WDR Kultur.
4: Die Lücken handelt von einer fiktiven Gemeinde im Hunsrück. Erzählt über einen Zeitraum von fast 100 Jahren geht es um jüdische Familien, NS-Profiteure sowie um kurdische und iranische Menschen, die dort Schutz suchen. Die Geschichte dreht sich auf 500 Seiten um Lügen, Rassismus und Verdrängung. Damit setzte sich Die Lücken von Basia gegen 5 andere Romane durch, die es vor der Verleihung ebenfalls auf die Shortlist geschafft hatten. Der Deutsche Buchpreis gilt als eine der wichtigsten Auszeichnungen der Literaturbranche. Er ist mit 25.000 Euro dotiert.
0: Das Wetter in Nordrhein-Westfalen. Örtlich müssen sich Dunst- oder Nebelfelder noch auflösen. Dann scheint oft die Sonne und nur nördlich der Ruhr sind auch mal mehr Wolken unterwegs. Es bleibt aber überall trocken. Bei 20 Grad in Gütersloh, 21 Grad in Remscheid und 22 Grad in Dienstlaken. Auch morgen ist es nochmal sonnig und sehr mild, ehe am Abend erster Regen aufzieht. Und ab Donnerstag wird es dann windig, regnerisch und deutlich kühler. Das war WDR aktuell. WDR 5, die Verkehrslage. A1 Dortmund Richtung Köln zwischen Vollmarstein und Kreuz Wuppertal Nord dauert 20 Minuten länger, 4 Kilometer Stau an einer Baustelle. A2 Hannover Richtung Dortmund zwischen Kreuz Bad Oeynhausen und Flotow West dauert eine Viertelstunde länger, 4 Kilometer Stau nach einem Unfall. A3 Oberhausen Richtung Köln zwischen Kreuz Oberhausen West und Duisburg Wedau dauert 10 Minuten länger, 3 Kilometer stockender Verkehr. Die A30 Osnabrück Richtung Bad Oeynhausen ist zwischen Riemsloh und Bruchmühlen nach Bergungsarbeiten weiter gesperrt. Die Fahrbahn muss noch gereinigt werden. Und A40 Dortmund Richtung Duisburg zwischen Bochum-Wattenscheid und Dreieck Essen-Ost dauert es 10 Minuten länger. 3 Kilometer stockender Verkehr.
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5: Mit Tobi Strauß, guten Morgen. Martin Groß hat es gerade gesagt, es ist nicht nur Nobelpreiswoche, sondern auch Bücherwoche. In Frankfurt wird heute die Frankfurt

0: Frankfurter Buchmesse offiziell eröffnet. Falls Sie gerne mehr lesen würden, wir haben gleich Tipps für Sie. Und wir gucken nach Sachsen-Anhalt. Ab heute aller Voraussicht nach das erste Bundesland mit einem Landtagspräsidenten von der AfD. Marie Carmen Abascal hätte sich das wahrscheinlich auch nicht träumen lassen, dass sie mit ihren 87 Jahren den politischen Diskurs in Spanien aktuell dermaßen prägen würde. Marie Carmen Abascal, das war ja die Frau aus Madrid, die ihre Wohnung verlassen sollte, weil sie eine Mieterhöhung nicht bezahlen konnte. Und die Bilder, wie sie auf einer Trage aus der Wohnung gebracht werden musste, die hatten ja Massenproteste in Spanien ausgelöst. Und der spanische Regierungschef, der linke Pedro Sanchez, der hatte daraufhin versprochen, Mieter in Zukunft besser zu schützen. Und als klar war, dass es dafür im Parlament keine Mehrheit gibt, hat Sanchez gesagt, okay, dann gibt's jetzt eben Neuwahlen. Das wäre jedenfalls die Story, wie Sanchez sie erzählen würde. Politische Beobachter gehen eher davon aus, dass er das schon länger vorhatte mit den Neuwahlen und dass er das jetzt einfach clever mit einem Thema verknüpft hat, das viele Leute bewegt und bei dem er meint, auch punkten zu können. Wir können das jetzt genauer analysieren mit Mario Kölling. Er ist Politikwissenschaftler und Professor an der Universidad Nacional de Educación a Distancia in Madrid. Guten Morgen.
1: Guten Morgen, Herr Strauß.
0: Wie gelegen sind Pedro Sanchez diese Proteste aus Ihrer Sicht gekommen?
1: Ja, diese Proteste ergeben sozusagen ein positives Framing für die anstehenden Wahlen. Denn es ist bereits seit langem klar, dass die Regierung keine verlässliche Mehrheit hat. Sie musste schon für viele Vorhaben Stimmen aushandeln und mehrere Niederlagen erhalten. Seit Jahren gibt es keinen regulären Haushalt. Auch andere Vorhaben sind nicht vorangeschritten. Und letztendlich haben wir auch neben dieser Wohnungskrise, die wirklich viele Menschen belastet, eine Migrationskrise und mehrere Korruptionsverfahren im Umfeld der PSOE-Regierung. Und somit ist das jetzt ein gewisses positives Framing, in welchem Sanchez die Neuwahlen angeordnet hat.
0: Das ist ja bemerkenswert, wie Pedro Sanchez da regiert in Spanien schon länger ohne eigene Mehrheit, hat sich außenpolitisch zuletzt inszeniert als so eine Art Gegenspieler zu Donald Trump. Auf der anderen Seite innenpolitisch hatte Spanien zuletzt viel bessere Wirtschaftsdaten als zum Beispiel Deutschland. Und dann gab es aber ja seit seiner Wahl im Prinzip immer wieder Kritik, erst wegen der Begnadigung von katalanischen Separatistenführern, dann in diesem Sommer auch wegen des Ansturms von Menschen auf die spanische Exklave Ceuta. Wie groß war denn zuletzt der Druck auf Pedro Sanchez?
1: Also die Umfragewerte sind sehr negativ und man sieht, dass gerade die rechte Partei Vox sehr stark an Zustimmung gewinnen kann. Und Sanchez hat gerade versucht, mit der Außenpolitik zu punkten. Daher, dass er gerade hat, wie bereits erwähnt, halt Korruptionsskandale auch in seinem engeren Umfeld kämpfen muss. Und wie gesagt, halt kaum politischen Gestaltungsspielraum hat in den vergangenen Jahren. Sie hatten es gesagt, die Wirtschaft wächst, Arbeitslosenzahlen sind sehr positiv, aber allerdings gibt es seit Jahren, wie gesagt, keinen neuen Haushalt, sodass auch die Anreize, die die Regierung setzen könnte, um halt vielleicht auch im Mietbereich Veränderungen durchzuführen, sehr begrenzt sind.
0: Und wenn es jetzt diese Neuwahlen gibt, steht denn Pedro Sanchez wirklich glaubwürdig für das Thema bezahlbares Wohnen? Weil seine Regierung hätte da ja in den letzten Jahren auch was dran tun können.
1: Ja, wenn wir sehen, dass 2018, das Jahr, in dem Sanchez an die Regierung kam, das Thema der Mieten keine Rolle gespielt hat innerhalb der spanischen Bevölkerung als Problem und wir es jetzt als das größte Problem ansehen, hatte die Regierung allerdings halt 8 Jahre Zeit, um sich auch aufzustellen. Man muss natürlich sagen, dass es halt auch Bestrebungen gab. Die Mehrheiten, wie gesagt, sind sehr eng und natürlich auch die autonomen Gemeinschaften. Das heißt, die spanischen Regionen haben auch einen großen Kompetenzrahmen im Bereich der Wohnungspolitik. Und somit sind es viele Probleme, die halt zu dieser Situation geführt haben. Und die spanische Regierung konnte bisher nicht pumpen. Jetzt schafft er es sicherlich im permanenten Ausschuss. Das Parlament ist ja aufgelöst ab heute. Aber im permanenten Ausschuss des Parlaments kann er sicherlich diese Gesetzesdekrete verabschieden und somit positiv punkten. Und gerade die aktuelle Mobilisierung ist natürlich auch für ihn ein positiver Punkt, um eventuell aus diesen schlechten Umfragewerten herauszukommen. Er ist ja auch ein Aufstehermännchen und hat es auch bisher so geschafft, halt in schweren Situationen wieder das Ruder rumzureißen. Allerdings sind die Umfragewerte sehr schlecht für die PSOE.
0: Also halten Sie es für möglich, dass er nochmal weitermachen kann oder war es das jetzt für Pedro Sanchez?
1: Wir sehen, dass die konservativen Parteien eine Mehrheit haben, eine sehr komfortable Mehrheit. Allerdings ist die Mobilisierung sehr stark. Er kann positiv punkten. Auch die Angst oder seine Position gegenüber Trump ist ein Pluspunkt in der spanischen Bevölkerung. Die spanische Linke ist sehr zersplittert. Er kann sicherlich auch auf die Wähler dieser zersplitterten Parteien setzen und dann natürlich auch auf die konservativen Parteien, die regionale konservative Parteien, die ein gegensätzliches Programm haben als die spanische nationale Mitte-Rechts-Parteien, die halt den autonomen Gemeinschaften Kompetenzen entziehen wollen. Und somit spielt dies auch in seinem Bereich. Allerdings sieht die Situation nicht danach aus zurzeit.
0: Ja. Die Analyse von Mario Kölling, Politikwissenschaftler und Professor in Madrid. Herzlichen Dank fürs Gespräch hier live mit dem WDR 5 Morgen Echo.
1: Dankeschön.
0: Zum Start in den Tag gehört auch immer der Blick in den Kalender und die Frage, was heute eigentlich so ansteht. Und für Sachsen-Anhalt wird heute ein wichtiger Tag. Genau einen Monat nach den Landtagswahlen kommt nämlich der Landtag zusammen zu seiner konstituierenden Sitzung. Auf der Tagesordnung steht noch nicht die Wahl eines neuen Ministerpräsidenten. Das soll ja Stand jetzt erst im Dezember passieren. Aber die Wahl eines Landtagspräsidenten. Und auch diese Personalie ist in Magdeburg hoch umstritten. Genauso wie die Sitzordnung im Parlament. Jochen Müller berichtet.
2: Die Handwerker haben ihren Job im Plenarsaal des Magdeburger Landtags gut gemacht. In den letzten Wochen haben sie alle Sitzbänke demontiert und in der neuen Sitzordnung wieder aufgebaut. Die AfD hatte darauf bestanden, von ihrem bisherigen Platz am rechten Rand in die Mitte des Plenarsaals umzuziehen, und das war durchaus symbolisch gemeint. Direkt gegenüber im Präsidium soll ab heute auch Tobias Rausch Platz nehmen, als erster AfD-Landtagspräsident in Deutschland. Rausch ist 35 Jahre alt und kommt aus dem Salzlandkreis, nicht weit entfernt von Magdeburg. Er gehört zur Führungsriege der AfD in Sachsen-Anhalt und gilt als Vertrauter von Ulrich Siegmund. Siegmund ist sehr zufrieden.
3: Dass wir jetzt den ersten Landtagspräsidenten stellen können, das ist auch ein ganz wichtiges Zeichen der Demokratie für Deutschland. Und deswegen ist es eine wichtige Grundlage auch für alles Weitere. Das ist ja auch für die Vorbereitung der Regierungsbildung im Dezember hier ein wichtiger Schritt ist, weil es entsprechend zeigt, dass es hier vorangeht.
2: Dass Rausch heute die notwendige Mehrheit bekommt, gilt als sehr wahrscheinlich. Der AfD fehlen nur 3 Stimmen. Das Bündnis Sarah Wagenknecht hat bereits zugesagt, diese beizusteuern. Thomas Schulze, der BSW-Fraktionsvorsitzende.
4: Die AfD ist hier mit knapp 44% gewählt worden im Land. Sie ist die stärkste Kraft und laut Geschäftsordnung steht ihr einfach der Landtagspräsident zu. Und das haben wir auch zu achten.
2: Tobias Rausch gilt im Landtag zwar nicht als Hardliner, er hat aber Flecken auf der Weste. Anfang des Jahres kam heraus, dass er tief in die sogenannte Vetternwirtschaftsaffäre verstrickt war. 3 Geschwistern hatte er lukrative Jobs bei einer AfD-Bundestagsabgeordneten besorgt. Einen Schwager hatte er bei einem anderen Abgeordneten untergebracht. Rausch sei als Landtagspräsident nicht geeignet, sagt Linken-Fraktionschefin Eva von Angern.
5: Als Linke kann ich Ihnen sagen, dass wir Herrn Rausch selbstverständlich nicht wählen werden. Hintergrund dieser Entscheidung ist, dass wir ganz klar sagen, es darf kein Mitglied einer rechtsextremen Partei ein solches Amt ausfüllen.
2: Ganz ähnlich die Fraktionsvorsitzende der Grünen, Susanne Schibora-Seidlitz.
6: Er steht auch als Person eben nicht für die Achtung der Rechte aller Parlamentarier. Er steht nicht für den Respekt vor Kollegen, sondern er ist in den vergangenen Legislaturen auch persönlich eher durch das Gegenteil aufgefallen.
2: Und wie verhält sich die CDU, die bei der Landtagswahl so herbe Verluste hinnehmen musste? Fraktionschef ist dort seit einigen Wochen Sven Schulze, der noch Ministerpräsident.
7: Wir haben als Vorstand der Fraktion letzte Woche empfohlen, sich bei der Wahl des Präsidenten zu enthalten.
0: Jochen Müller hat berichtet aus Sachsen-Anhalt. Die wichtigsten Themen für Ihren Morgen hier im WDR 5 Morgen Echo. Es ist 7:15.

0: 6:48 Hazel English Conversations hier im WDR 5 Morgenecho. Wir haben jetzt was aus der Reihe schlimme Abkürzungen, die man nur versteht, wenn man sich ständig mit Politik beschäftigt. Und zwar PKGR. PKGR, das ist das Parlamentarische Kontrollgremium. Das Gremium im Deutschen Bundestag, das sich damit beschäftigt, die Nachrichtendienste des Bundes zu kontrollieren. Also Verfassungsschutz, Bundesnachrichtendienst und militärischen Abhördienst. Und eigentlich tagt dieses Gremium immer geheim. Einmal im Jahr ist das aber anders, da können wir uns alle ansehen und anhören, worüber da so gesprochen wird. Und bei dem Termin gestern, da hat insbesondere der Chef des BND auf sich aufmerksam gemacht. Oliver Neuroth berichtet aus Berlin.
1: Es sind ungewöhnlich deutliche Worte von BND-Präsident Jäger. Der Chef des deutschen Auslandsgeheimdienstes spricht von einer neuen, gefährlichen Qualität der Konfrontation mit Russland. Deutschland ist nach seinen Worten in Gefahr, in einen gewaltsamen Konflikt mit Russland zu geraten. Kein anderes Land sei aktuell eine derart direkte und konkrete Bedrohung für Deutschland, sagt Jäger. Der BND-Chef nennt Deutschland ein Hauptziel von Russland, weil wir der größte europäische Unterstützer der Ukraine mit Waffen sind. Russland führe einen Schattenkrieg gegen Deutschland. Jäger sagt wörtlich, wir befinden uns nicht im Verteidigungsfall und werden trotzdem angegriffen. Er verweist auf den Drohnenvorfall mit Sprengstoff am Flughafen Leipzig-Halle Anfang August, den die Regierung klar Russland zuschreibt. Jäger warnt, wir müssen mit weiteren russischen Attacken mit größerer Härte und Brutalität rechnen. Als Konsequenz aus der verschärften Bedrohungslage halten alle deutschen Geheimdienste die geplante Reform ihrer Behörden für nötig. Neben des BND ist das der Verfassungsschutz für das Inland und der militärische Abschirmdienst für die Bundeswehr. Nach dem Willen der Bundesregierung sollen die Dienste nicht mehr nur beobachten, sondern auch verstärkt selbst eingreifen, um an Informationen zu gelangen, beispielsweise auf Computer und Smartphones zugreifen und Daten länger speichern dürfen. Kritiker befürchten, dass die Dienste zu viel Macht und Einfluss bekommen könnten.
0: Der militärische Abschirmdienst, der Verfassungsschutz und der BND haben gestern informiert im Parlamentarischen Kontrollgremium. Infos dazu von Oliver Neuroth aus Berlin.

0: Das wird der 5-Morgen-Echo am Dienstag. Robert Habeck wird da sein, Frauke Brosius-Gersdorf, Gisèle Pelicot und Wolf Biermann. Und das sind nur ein paar der prominenten Menschen, die sich diese Woche in das Flugzeug oder auch in den ICE nach Frankfurt setzen, um zur Frankfurter Buchmesse zu fahren. Man soll bequeme Schuhe tragen und große Rucksäcke mitbringen, damit man viele Bücher kaufen kann. Das habe ich jedenfalls gestern in den Tipps rund um die Messe gelesen. Und gestern ist es ja auch schon losgegangen mit dem Deutschen Buchpreis. Das Buch, das in diesem Herbst ganz vorne in den Schaufenstern stehen wird, ist also Die Lücken von Shader Bazia. Und heute eröffnet die Buchmesse dann mit einer offiziellen Feier. Gucken wir drauf. Mit Ida Hermes, unserer Reporterin in Frankfurt, wir haben sie gefragt, was denn bei dieser Eröffnungsfeier genau geplant ist.
1: Heute gehört die Bühne vor allem dem Gastland Tschechien. Im Kongresscenter wird die Buchmesse mit einem Hammerschlag eröffnet, also ganz wörtlich gemeint mit einem Holzhammer. Aber vorher gibt es noch Musik und Reden, unter anderem Kulturstaatsminister Wolfram Weimer sagt ein paar Worte. Und dann werden viele tschechische Kulturschaffende sprechen. Da sind auch kritische Stimmen zu erwarten, weil in Tschechien seit Dezember der Rechtspopulist und Milliardär Andrej Babiš erneut an der Regierung ist.
0: So, heute also die Eröffnungsfeier. Ab morgen dürfen dann die Fachbesucherinnen und Fachbesucher rein. Ab Freitag dann alle. Jetzt mal abgesehen von den Promis, was sind denn da die Highlights?
1: Ein Highlight ist auf jeden Fall der Ehrengastpavillon von Tschechien mit über 2000 Quadratmetern und 75 Autorinnen und Autoren. Tschechisches Essen bekommt man dazu auch. Und die Buchmesse möchte mehr und mehr ein Ort für gesellschaftliche Debatten sein. Die kann man teilweise im Livestream und im Fernsehprogramm der ARD mitverfolgen.
0: Im Kern geht es aber natürlich um die Bücher. Was erwartet uns da?
1: Die Frankfurter Buchmesse ist ja die größte Buchmesse der Welt. Und das nicht nur für Fachpublikum und Verlage, sondern eben auch für tausende Fans. Das Messegelände ist dafür dieses Jahr neu angeordnet. Es ist im Erdgeschoss jetzt in den Hallen Platz für alles, was richtig populär ist. Es gibt da einen Manga-Schwerpunkt, es gibt Erlebniswelten. Da kann man in beliebte Krimis, Comics und Podcasts selbst eintauchen. Und auf der Fläche zwischen den Hallen draußen kann man sich Unterschriften von den Lieblingsautorinnen und Autoren holen. Es wird richtig voll sein, wenn die Buchmesse ab Freitag dann für alle geöffnet ist.
0: Infos zur Buchmesse von unserer Reporterin in Frankfurt, von Ida Hermes. Und ich habe mir auch noch professionelle Leseberatung geholt sozusagen von Luisa Dellert. Sie ist Buchautorin, sie ist Buchinfluencerin und betreibt auch ein Buchcafé in Braunschweig. Und ich habe sie gefragt, was sie eigentlich Menschen empfiehlt, die gerne lesen möchten, aber nicht dazu kommen oder zumindest das Gefühl haben, nicht dazu zu kommen.
2: Also es ist ja ein Unterschied. Die einen kommen tatsächlich nicht dazu, weil sie auch vielleicht im Privaten einfach viele Aufgaben haben. Kinder, pflegende Angehörige, zwei Arbeitsstellen, die sie irgendwie bewältigen müssen. Da ist es tatsächlich einfach schwierig, dann auch die Zeit zu finden zum Lesen.
0: Aber kann man, Entschuldigung, kann man da vielleicht sagen, irgendwie, und wenn es nur 2-3 Seiten am Tag sind?
2: Genau. Es gibt dann natürlich so diesen Trend hin, dass man dann abends, wenn man total kaputt ist, dann doch lieber ans Handy geht und vielleicht einfach sich nochmal so ein bisschen berieseln lässt von dem, was auf Social Media abgeht. Und da würde ich wirklich allen ans Herz legen, probiert es einfach zu üben, dass ihr nicht mehr ans Handy geht und dann doch einfach euch ein Buch zur Hand nehmt und euch einfach in so eine Welt verkrümelt, die euch ein gutes Gefühl gibt und euch nicht so auffühlt mit all dem, was ihr auf Social Media seht. Und das ist Übung, das ist hart, weil wir alle sind nun mal sehr oft am Handy und können das auch, glaube ich, ganz gut reflektieren, wenn wir mal anfangen zu lesen und dann darauf schauen, wie oft wir zwischendurch das Buch weglegen, um dann wieder ans Handy zu gehen. Und ich glaube, das kann jeder von uns schaffen. Einfach ein bisschen weniger Handy und vielleicht 2 Seiten mehr lesen am Abend, bevor man ins Bett geht.
0: Das sagt Luisa Dellert und das ganze Gespräch mit ihr, das hören Sie hier um kurz nach 9.

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1: Das war mal gleich eine Reitstunde mit einer Lektion fürs Leben, einem wichtigen Realitätscheck. Ein Reiterhof am schönen Niederrhein, Weidenbäume, plattes Land, der See nicht weit, eine Landschaft wie zum Ausreiten gemacht. Das Glück der Erde liegt ja bekanntlich auf dem Rücken der Pferde. Und meine damals 7-Jährige wollte endlich ihr Glück versuchen. Also, erste Reitstunde. Stolz sitzt sie auf einem richtigen Pferd. In Gedanken ist sie schon die perfekte Reiterin, weil sie ja Bibi und Tina-Fan ist und auch schon den Film Ostwind geschaut hat. Reiten erscheint da so kinderleicht. Und mit dem Stockpferd wurden schon wilde Touren durch Wald und Wiesen geritten. Für das Kind steht fest, ich werde Reitlehrerin. Und nun kommt das wirkliche Leben, das echte Pferd, das dann doch recht groß ist. Ich führe sie lange Runden durch die Reithalle im Schritt. Es wackelt mehr, als sie erwartet hat. Die Reitlehrerin fragt, wer möchte traben? Alle Hände gehen hoch, außer die von meiner 7-Jährigen. Es wackelt doch schon genug. Komm, einmal probieren, sage ich. Nein, Schritt reicht ihr. Ich möchte ja auch nur Reitlehrerin werden. Und die stehe ja, wie man sehen könne, in der Mitte und ist nicht auf dem Pferd. Ich erkläre, dass man als Reitlehrerin besonders gut reiten muss. Nur so kann man es den Kindern beibringen. Auch müsse man die Pferde zwischendurch reiten und sie trainieren. Schweigen auf dem Pferde. Dann kommt es leise. Vielleicht werde ich dann doch lieber Eisdealerin. Und das war die besagte Lektion fürs Leben. Ein Realitätscheck, der für mich wunderbar ist. Dabei geht es nicht darum, dass meine damals 7-Jährige nun Eisdealerin wird, sondern darum, Anspruch und Realität zusammenzubekommen. Ich erzähle das, weil es uns als Erwachsene auch gut tun würde, zwischendurch mal einen Abgleich zu machen von dem, was wir glauben zu können und dem, was wir tatsächlich tun. In der Bibel finde ich solchen Realitätscheck bei so manchem Apostel. Petrus zum Beispiel, der spuckt große Töne. Felsenfest würde er zu Jesus stehen, haut bei der Verhaftung sogar einem, der Hand an Jesus legt, das Ohr ab. Als er dann aber am Feuer steht, als Jesus vom hohen Priester verhört wird, verleugnet Petrus ihn. Hätte er vorher nicht gedacht. Nicht immer sind wir so mutig, wie wir sein wollen. Nicht immer so ehrlich, nicht immer so stark. Und wissen Sie was? Das ist in Ordnung. Wie mutig von meiner damals 7-Jährigen, sich in dem Moment einzugestehen, dass sie dann doch nicht mal eben wild und frei über die Felder galoppieren wird. Jedenfalls nicht nach den ersten Reitstunden. Heute, nach knapp 2 Jahren, sind wir diesem Ziel schon erheblich näher gekommen. Diesen Mut, den wünsche ich mir von den Menschen, die große Versprechungen machen, die in ihrem Kopf die Welt verbessern möchten und so gar nichts dafür tun. Diesen Mut wünsche ich mir für meine Kirche, die sich als heilig, einzig und wahr empfindet und im Mitmenschlichen so oft versagt. Wir können vieles lernen, aber gestehen wir es uns ein, nicht alles fliegt uns zu, nicht alles geht so einfach, wie wir es uns vorstellen. Packen wir es an und gehen in die Reitstunde unseres Lebens. Und ich bin sicher, wir werden unseren Zielen und Träumen immer näher kommen. Kommen Sie heute gut durch Ihren Tag. Ihre Schwester Jordana Schmidt aus Krefeld am schönen Niederrhein.
0: 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Es ist 7 Uhr. 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
2: Die Nachrichten mit Martin Groß. Guten Morgen. Der Landtag in Sachsen-Anhalt wählt heute einen neuen Präsidenten. Zum ersten Mal in Deutschland wird das wohl ein Politiker der AfD. Die Partei schickt Tobias Rausch ins Rennen, der auch auf die Stimmen des BSW setzen kann. Für AfD-Landeschef Siegmund ist das ein gutes Zeichen.
3: Dass wir jetzt den ersten Landtagspräsidenten stellen können, das ist auch ein ganz wichtiges Zeichen der Demokratie für Deutschland. Und deswegen ist es eine wichtige Grundlage auch für alles Weitere.
2: Die AfD in Sachsen-Anhalt wird vom Landesverfassungsschutz als gesichert rechtsextrem eingestuft. SPD, Linke und Grüne wollen gegen Rausch als Landtagspräsidenten stimmen. Grünen-Chefin Tschibora Seidlitz begründet das so.
4: Er steht auch als Person eben nicht für die Achtung der Rechte aller Parlamentarier. Er steht nicht für den Respekt vor Kollegen, sondern er ist in den vergangenen Legislaturen auch persönlich eher durch das Gegenteil aufgefallen.
2: Die CDU-Fraktion will sich bei der Abstimmung enthalten. Vor dem Landtag in Magdeburg werden heute mehrere Gruppen zum Protest gegen die AfD aufgerufen. Das Verwaltungsgericht Gelsenkirchen wird sich heute mit den ersten Klagen gegen die sogenannte Landarztquote beschäftigen. Sie wurde vor 7 Jahren eingeführt, um etwas gegen den Hausarztmangel zu tun. Martina Koch mit den Details.
5: Die Klägerinnen und Kläger kommen aus Aachen, Bochum, Bonn und Wuppertal. Für den Medizinstudienplatz ohne Spitzenabi hatten sie sich verpflichtet, unverzüglich nach Ende ihrer Facharztausbildung als Hausärzte in eine unterversorgte Region zu gehen. Falls sie sich nicht daran halten, werden 250.000 Euro Strafe fällig. Ihr Anwalt hat Zweifel, dass das rechtmäßig ist. Außerdem hatten einige der Kläger den Vertrag nur unterschrieben, weil sie dachten, sie dürften auch Kinderärzte werden. Das geht jetzt aber nicht mehr. Der NRW-Gesundheitsminister ist allerdings zuversichtlich, dass seine Landarztverträge rechtssicher seien.
2: In Frankreich sind auch für heute wieder Proteste von Schülerinnen und Schülern angekündigt. Landesweit soll es Kundgebungen geben, zum Beispiel gegen marode Schulgebäude. Die Polizei bereitet sich auf neue Ausschreitungen vor. Kai Rienecker, WDR Paris.
6: Im ganzen Land soll es Demonstrationen geben. Zahlreiche Gewerkschaften wollen die protestierenden Schüler und Studenten unterstützen. Einige Lehrer haben Streiks angekündigt. Auch die linkspopulistische Partei La France Insoumise und die Sozialistische Partei haben zur Solidarität mit den protestierenden jungen Leuten aufgerufen. In Paris soll es eine Großdemonstration am Place de la République geben. Die französische Regierung befürchtet eine weitere Ausweitung der Protestbewegung. Seit Beginn der Schülerunruhen sind nach Regierungsangaben bereits 5.000 Personen in Polizeigewahrsam genommen worden. Fast 90% von ihnen sind Minderjährige.
2: Weitere Meldungen im Überblick. Plastikverpackungen sollen für Unternehmen in Deutschland teurer werden. Pro Tonne Kunststoff 550 Euro. Die Bundesregierung will dazu eine neue Plastiksteuer beschließen. Neben zusätzlichen Steuereinnahmen soll damit auch ein Anreiz geschaffen werden, dass Unternehmen weniger Plastik in ihren Verpackungen verwenden. In den USA erkranken immer mehr Menschen an Masern. Im Bundesstaat Pennsylvania gibt es den größten Ausbruch der Krankheit in den USA seit Jahrzehnten. Auch in anderen Teilen des Landes steigt die Zahl der Fälle. Hauptgrund ist, dass sich immer weniger Menschen in den USA gegen Masern impfen lassen. In Frankfurt wird heute die Buchmesse eröffnet. Nach dem offiziellen Festakt heute dürfen ab morgen Fachbesucher auf die Messe, ab Freitag dann alle. Gastland ist in diesem Jahr Tschechien. Schon gestern wurde in Frankfurt der Deutsche Buchpreis verliehen an die Autorin Shaida Bezar für ihren Roman Die Lücken.
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2: In Köln ist die Konzertreihe Musik in den Häusern der Stadt gestartet. Das Festival bringt Konzerte in Wohnzimmer und andere private Räume. Simone Schlosser, WDR Kultur.
7: Angefangen hat es vor mehr als 25 Jahren mit einer kleinen Idee. Inzwischen ist die Reihe ein etabliertes Format, das Musikbegeisterte zusammenbringt, sei es in Wohnzimmern, Büros, Ateliers oder Galerien. Im Kölner Dufthaus 4711 etwa spielt die Salsa-Band Marcando und im Küchenloft bringt die Jazzband Alp Cologne ihre Alphörner zum Klingen. Veranstaltet wird die Reihe Musik in den Häusern der Stadt vom Kölner Kunstsalon. Insgesamt gibt es in diesem Jahr mehr als 25 Konzerte. Für einige davon gibt es online noch Karten.
2: Das Wetter in Nordrhein-Westfalen. Örtlich müssen sich Dunst- und Nebelfelder noch auflösen. Dann scheint oft die Sonne und nur nördlich der Ruhr sind auch mal mehr Wolken unterwegs. Es bleibt überall trocken, bei 18 Grad in Winterberg, 20 Grad in Minden und 21 Grad in Herten. Auch morgen ist es nochmal sonnig und sehr mild, ehe am Abend erster Regen aufzieht. Und ab Donnerstag wird es dann windig, regnerisch und deutlich kühler. Das war WDR aktuell. 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A1 Dortmund Richtung Köln zwischen Volmarstein und Kreuz Wuppertal Nord dauert es 10 Minuten länger. 5 Kilometer stockender Verkehr an einer Baustelle. A2 Dortmund Richtung Oberhausen zwischen Bottrop und Kreuz Oberhausen dauert es 20 Minuten länger. 6 Kilometer Stau nach einem Unfall. A40 Dortmund Richtung Duisburg zwischen Dreieck Bochum West und Dreieck Essen Ost dauert es 20 Minuten länger. 8 Kilometer stockender Verkehr. Die A57 Krefeld Richtung Köln ist zwischen Krefeld Zentrum und Krefeld Oppum wegen Bauarbeiten bis Donnerstagmorgen gesperrt. 4 Kilometer Stau ab Mörskapellen. Und A59 Dienstlaken Richtung Duisburg. Zwischen Duisburg-Fahrn und Kreuz Duisburg dauert es 10 Minuten länger. 3 Kilometer Stau.
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8: Mit Tobi Strauß. Guten Morgen. Hat Pedro Sanchez den richtigen Moment gefunden, um in Spanien Neuwahlen auszuschreiben? Das ist in 10 Minuten eine Frage für unsere Kommentatorinnen und Kommentatoren. Außerdem hören wir nach, wie gut die E-Auto-Prämie eigentlich wirklich funktioniert und wer eigentlich was davon hat. Und wir erklären Oktogenetik. Dafür hat es ja gestern den Nobelpreis für Medizin gegeben. Wir starten mal mit einem Satz, der hängen bleibt und mit einem, der auch irgendwie nicht unbedingt optimistisch stimmt.
9: Deutschland ist in Gefahr, in einen gewaltsamen Konflikt mit Russland zu geraten.
8: Und dieser Satz kommt aus berufenem Mund, nämlich vom Chef des Bundesnachrichtendienstes Martin Jäger. Der hat sich gestern öffentlich geäußert, zusammen mit seinen Kollegen vom Verfassungsschutz und vom militärischen Abschirmdienst. Was machen wir jetzt mit so einem Satz? Gerade wenn momentan offensichtlich viele Menschen darüber nachdenken, ob das mit der deutschen Russland- und Ukraine-Politik eigentlich so weitergehen sollte. Oder wenn der Bundeskanzler nach Kiew reist, wie an diesem Wochenende, und währenddessen russische Drohnen in eine Brücke einschlagen. Müssen wir dann davon ausgehen, dass wir gerade von russischer Seite wahrgenommen werden als der Hauptgegner in Europa? Und wenn ja, wie gehen wir damit um? Darüber kann ich jetzt sprechen mit Johannes Fawig. Er ist Professor für internationale Beziehungen und europäische Politik an der Universität Halle-Wittenberg. Dezidiert jemand, der sich für den Dialog mit Russland ausspricht und der neulich auch in einem Gastbeitrag für die Berliner Zeitung zusammen mit Sarah Wagenknecht und Wolfgang Streeck geschrieben hat, Kriegstüchtigkeit ist kein Friedenskonzept. Außerdem ist Johannes Fawig Mitglied in der BSW-Grundwertekommission. Guten Morgen.
10: Guten Morgen, Herr Strauß. Ich grüße Sie.
8: Der BND-Chef sieht Deutschland in Gefahr, in einen gewaltsamen Konflikt mit Russland zu geraten. Für wie groß halten Sie diese Gefahr?
10: Also bei Lichte betrachtet befinden wir uns in diesem Konflikt. Deutschland ist der große Unterstützer der Ukraine, nicht nur finanziell, sondern inzwischen auch mit Waffen. Teile dieser Waffen werden dazu genutzt, tief in Russland anzugreifen. Das heißt, in russischer Perspektive sind wir in diesem Krieg. Jäger hat das jetzt, also der Geheimdienstchef, Schattenkrieg genannt. Er hat gesagt, wir sind nicht im Verteidigungsfall, aber wir werden trotzdem angegriffen. All das zeigt doch, dass da zwei Züge immer mehr aufeinander zurollen. Wir sind in einer klassischen Eskalationsspirale. Das ist nochmal sehr deutlich geworden in dieser Anhörung der Geheimdienste.
8: Aber Konflikt und gewaltsamer Konflikt, das sind ja nochmal zwei verschiedene Dinge. Was ist denn damit gemeint aus Ihrer Sicht? Ist es diese hybride Kriegsführung, also Sabotage, Anschläge, wie wir das ja schon gesehen haben? Oder ist damit gemeint russische Raketen im deutschen Luftraum?
10: Das kann vieles heißen. Das Argument des Geheimdienstchefs war, dass Putin versucht, Europas und damit auch Deutschlands Unterstützung zu brechen durch Einschüchterung, durch Drohungen, aber auch durch hybride Aktionen. Die Anschläge in Leipzig, die Russland zugeordnet werden, sind da sozusagen ein Symbol. Und natürlich ist das aus russischer Perspektive auch nachvollziehbar. Ich will Russland hier jetzt nicht verteidigen, nicht, dass Sie mich falsch verstehen. Russland führt einen brutalen Krieg, der völkerrechtswidrig ist, den sie besser sofort beenden. Aber in russischer Perspektive ist dieser Krieg noch nicht so ausgegangen, wie Russland sich das vorstellt, weil der Westen so massiv dagegen hält. Das heißt, wir sind jetzt in einer Phase, wo ausgetestet wird, wer hat den längeren Atem, wer will die meisten Mittel einsetzen. Und da hält Deutschland massiv dagegen inzwischen. Das kann man richtig finden, aber man kann auch ein Fragezeichen daran machen, ob nicht klüger wäre, mit Diplomatie den Versuch zu machen, da wieder rauszukommen. Und das ist natürlich nicht einfach, ganz klar, Verhandlungen sind schwierig, aber die werden im Moment aus meiner Sicht aus Deutschland noch nicht intensiv gemacht. Und das heißt nicht, den russischen Drohungen nachzugeben, überhaupt nicht, aber das heißt sehr wohl, einen Ausweg aus einer Lage zu suchen und besser auch zu finden, bei der eigentlich niemand etwas gewinnen kann. Und ich glaube, das wird doch sehr deutlich in diesen Tagen.
8: Wobei es ja diplomatische Bemühungen gegeben hat, auch vom Bundeskanzler in Kiew gab es ja die Aufforderung, an Russland zu verhandeln. Der Bundesaußenminister hat sich in New York mit dem russischen Außenminister Lavrov getroffen und musste sich dann aber im Anschluss verspotten lassen, so nach dem Motto aus dem Kreml, das hätte man ja wohl auch am Telefon besprechen können. Ist es also nicht gerade eher Russland, das mal echte Gesprächsbereitschaft signalisieren müsste?
10: Ja, natürlich, gar keine Frage. Wenn wir Ich wünsche mir was spielen könnte, dann wäre das so. Aber wir müssen doch sehen, wo wären diplomatische Schnittmengen, die man ausloten kann.
8: Aber Entschuldigung, halten Sie Wladimir Putin tatsächlich für gesprächsbereit?
10: Unter bestimmten Voraussetzungen, ja. Ich will Ihnen ein Beispiel sagen. Die Frage der NATO-Erweiterung ist ein zentraler Grund für diesen Krieg gewesen. Und Deutschland ist nach wie vor nicht bereit, das von der Agenda zu nehmen. Das ist ganz deutlich. Und Diplomatie kann ja nicht heißen, dass man sich gegenseitig Maximalpositionen um die Ohren haut, sondern dass man den Versuch macht, einen Ausweg zu finden, weil wirklich viel auf dem Spiel steht. Von einem Krieg mit Russland kann doch niemand etwas gewinnen. Und da ist die Frage, ob man jetzt Maximalpositionen vertritt, die völkerrechtlich richtig sind, die auch moralisch berechtigt sind, die aber weder der Ukraine nützen, noch die Lage in Europa zu stabilisieren. Und in der Lage sind wir im Moment. Und da braucht es mehr als 20 Minuten Gespräch in New York, wo man sich Sprechzettel vorliest, sondern da braucht es wirkliche Verhandlungen, die zum Beispiel die Amerikaner führen, aber wir nicht. Und das ist wirklich sträfliche Vernachlässigung von Diplomatie.
8: Heißt aber auch, die Ukraine müsste was aufgeben.
10: Ich glaube, da wird man nicht drum herum kommen, das weiß doch auch jeder. Die Krim wird nicht wieder ukrainisch werden und Teile des Donbass sicherlich auch nicht. Da kann man vielleicht in zwei Generationen nochmal drüber reden und man muss das auch nicht völkerrechtlich anerkennen. Und ich will auch nicht, dass die russische Aggression sich gewissermaßen auszahlt und belohnt wird. Aber ein Krieg mit Russland wäre sehr viel schlimmer, als jetzt kompromissfähig zu sein. Das ist meine feste Überzeugung. Und das hat, glaube ich, Herr Jäger auch deutlich gemacht, weil wirklich zwei Züge aufeinander zurollen, die gestoppt werden müssen. Und wir sind in einer Eskalationsspirale, aus der man kaum sauber wieder rauskommt.
8: Sagt Johannes Fahrweg, Professor für internationale Beziehungen und europäische Politik an der Uni Halle-Wittenberg, hier live im WDR 5 Morgenecho. Danke für Ihre Zeit.
10: Ich danke Ihnen.
8: 7.12 Uhr am Dienstagmorgen.

0: Viertel nach sieben, Dienstagmorgen. Hier ist das WDR5 Morgen-Echo. Dass wir uns in Deutschland gerne schlecht reden, das ist ja einer der Talking Points der aktuellen politischen Debatte. Und wer das so sieht, der hat sich gestern vermutlich besonders gefreut. Da hat es ja tolle Nachrichten gegeben für den deutschen Wissenschaftsstandort. Gleich zwei Forscher aus Deutschland sind nämlich ausgezeichnet worden mit dem Nobelpreis für Medizin. Peter Hegemann und Georg Nagel zusammen mit dem US-Wissenschaftler Karl Deisseroth. Und diesen Preis, den hat es gegeben für ihre Entdeckungen bei lichtgesteuerten Ionenkanälen und in der Optogenetik. Und da haben wir uns erstmal gedacht, lichtgesteuerte Ionenkanäle und Optogenetik. Also wir haben uns schon Mühe gegeben, das alles zu verstehen, aber so richtig weitergekommen sind wir da irgendwie nicht. Und deswegen haben wir mal nachgefragt, und zwar bei unseren Kollegen vom Mausradio, und haben gefragt, könnt ihr uns das mal so erklären, wie ihr das Kindern erklären würdet? Und der Sebastian Trepper vom Mausradio, der hat das wirklich gemacht. Und das hören wir jetzt.
1: Entschuldigung, das ist ja super mit den Entdeckungen und dem Nobelpreis, aber die beiden deutschen Professoren

0: Zorn, die sind leider auch ein bisschen verrückt. Die haben überhaupt nicht kapiert, wie das abends mit dem Licht funktioniert. Die drücken in ihren Experimenten nämlich nicht auf den Schalter und dann geht das Licht an. Nee, bei denen geht das Licht an und dadurch wird der Schalter gedrückt. Also in wissenschaftlich heißt das natürlich nicht Schalter. Und es ist auch keine Plastikplatte, die man drücken kann, sondern es sind kleine Teilchen. Diese Schalterteilchen können die Wissenschaftler in Zellen hineinbringen, aus denen wir Menschen bestehen. Zellen sind so klein, dass man sie nur unter guten Mikroskopen richtig sehen kann. Die Schalterteilchen da drin sind also so klein, dass man sich das kaum vorstellen kann. Und mit diesen Schaltern kann man Zellen sagen, jetzt sollst du arbeiten und jetzt nicht mehr. Und damit haben Forscher dann Zellen im Gehirn an und wieder ausgeschaltet. Keine Sorge, Wissenschaftler können damit nicht Gehirne steuern. Und das wollen sie auch gar nicht. Stattdessen haben sie mit den Schaltern in den Zellen viel mehr über unsere Gehirne rausgefunden. Sie wissen jetzt besser, wie Gehirne funktionieren. Zum Beispiel, wie im Gehirn Erinnerungen und Gefühle gemacht werden. Und das ist ja nun wirklich cool. Dabei fällt mir aber auf, für das Licht, mit dem die Wissenschaftler die Schalter in den Gehirnzellen an- und ausgemacht haben, brauchen sie bestimmt auch noch einen normalen Lichtschalter. Also einen Schalter für das Licht, für den Schalter. Also zumindest in meinem Gehirn leuchtet gerade das Gefühl Verwirrung auf.
1: Sebastian Trepper vom Mausradio. Das gibt's übrigens jeden Morgen live von 6 bis 8 mit Nachrichten und mit Erklärungen für Grundschulkinder. Und ich habe mir sagen lassen, das kann morgens auch Eltern entlasten, wenn die Kinder das hören. Nur falls Sie da jemanden kennen sollten. 7.18 Uhr, willkommen zum Wetter mit Jürgen Vogt aus der WDR-Wetterredaktion. Gestern gab's Wetter, ich glaube, wenn man das Lexikon aufmacht und nach dem Stichwort goldener Oktober sucht, dann kriegt man so ein Bild von gestern, ne?
2: Naja, also 11 Stunden ist die astronomisch mögliche Sonnenscheindauer und da waren wir auch teilweise drauf. Das heißt, weniger als 8 Stunden gab's eigentlich nirgends.
1: Geht's heute so weiter?
2: Naja, wir haben's heute mit ein paar mehr Wolken zu tun, aber so richtig viel werden's auch nicht. Das heißt, heute wird nochmal der goldene Oktobertag zum Sonnetanken. Temperatur bis rauf auf 23 Grad. Und morgen geht es noch mal genauso weiter. Im Laufe des Nachmittags werden dann ein paar dickere Wolken auftauchen, aber nach wie vor noch sonnige Spielanteile bei über 20 Grad. Und erst so ab 18, 19 Uhr tauchen dann aus Belgien Regenwolken auf, teilweise gewittrig. Und die läuten dann für den Rest der Woche eher unbeständiges Herbstwetter ein.
1: Das heißt, es wird wirklich auch kälter?
2: Es wird kühler, Temperaturen nur noch bis maximal 15 Grad ab Donnerstag und am Wochenende. Das Ganze mit sehr viel Wind und eben auch immer wieder Regen dabei. Den Regen, den hat die Natur wirklich nötig. Das heißt, bei uns, wir müssen ein bisschen Abstriche machen, beim Drachen steigen lassen, am Wochenende durchaus die Regenjacke mal mitnehmen. Aber man kann mal wieder Drachen steigen lassen. Das ist eher selten der Fall gewesen in der letzten Zeit.
1: Tipp von Jürgen Vogt aus der WDR-Wetterredaktion, falls Sie noch nicht wussten, was Sie an diesem Wochenende vorhaben. Das WDR5-Morgen-Echo ist hier. Die meisten EU-Mitgliedstaaten, die werden ja momentan konservativ oder auch rechtskonservativ regiert. In Spanien ist das anders. Da regiert seit 2018 der Sozialist Pedro Sanchez. Wie lange er das aber weiter tun kann, diese Frage stellen wir heute früh, denn Sie haben das mitbekommen, Pedro Sanchez hat Neuwahlen angekündigt. Dazu kann man Meinung haben und die sortieren wir jetzt.
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1: Mit Lisa Seemann aus dem WDR 5 Morgen-Echo-Team. Guten Morgen.
4: Guten Morgen.
1: Sehen das die Kommentatoren und Kommentatoren so, dass die Neuwahlen in Spanien nachvollziehbar sind?
4: Ja, also da sind die Meinungen heute eindeutig, dass Sanchez jetzt die Zeichen der Zeit erkannt hat. Das Handelsblatt, das schreibt, dass seine Minderheitsregierung seit Jahren angeschlagen sei und keine Mehrheit mehr im Parlament finde. Und daher war der Schritt jetzt überfällig. Und als durchaus spät bewertet ist der Journalist der Frankfurter Allgemeinen Zeitung, denn die Forderung, die gab es schon früher. Gerade wenn man bedenke, dass die Regierung seit Juli 2023 keinen regulären Haushalt mehr durch das Parlament bringen konnte. Ja, und Neuwahlen, die seien laut FAZ jetzt eben eine Flucht nach vorn.
1: Pedro Sanchez hat ja die Debatte um die Wohnungsknappheit zum Anlass genommen, diese Neuwahlen jetzt auszuschreiben. Er hatte vorher zwei Dekrete versucht, durchs Parlament zu bringen, die gegen diese Wohnungsnot helfen sollen, die jeweils nicht durchgekommen sind. Welche Chancen werden ihm denn bei Neuwahlen zugeschrieben? Das rechte Lager liegt in den Umfragen gerade vorne. Kann er das Ruder nochmal rumreißen? Wie wird das eingeschätzt?
4: Ja, also im Spiegel ist die Rede von einer kleinen Chance, die er habe, aber wahrscheinlich sei es eben trotzdem das Beste angesichts der Proteste und der Wut im Land. Er möchte, Zitat, diese Welle der Empörung reiten und er habe genau registriert, wie zum Beispiel die Linken in Berlin oder Mamdani in New York,

0: ja dem rechten Zeitgeist Einhalt geboten hätten. Und das Handelsblatt meint auch, dass es wohl seine letzte Hoffnung sei, aber es ist am Ende fraglich, ob dieses Kalkül denn auch aufgehe.
1: Zumal der Mann ja schon seit 2018 regiert. Wie war denn bisher sein Umgang mit der Wohnungspolitik?
0: Also da gehen die Meinungen heute auseinander. Das Handelsblatt, das meint, er habe einen wörtlich erheblichen Anteil an der prekären Lage auf dem Wohnungsmarkt. Ja, denn er habe jahrelang eben nicht dafür gesorgt, dass genügend Wohnraum entsteht. Als ein Glaubwürdigkeitsproblem bezeichnet das deshalb auch die Zeit. Aber die Taz, die verteidigt Sanchez und findet es unfair, denn es wären eben schon Maßnahmen verabschiedet worden, auch wenn sie vielleicht nur ein Tropfen auf den heißen Stein seien. Das Problem daran sei aber auch, dass Wohnungsangelegenheiten in Spanien in den Regionen umgesetzt werden. Ja, und dort, wo eben die Rechten regieren, würde das Gesetz eben gar nicht angewendet werden.
1: Jetzt hat Spanien gerade auch noch andere Themen, die Migration in Ceuta zum Beispiel. Wie wichtig könnten solche Themen im Wahlkampf noch werden?
0: Also die Themen, die könnten tatsächlich in den Hintergrund rücken, schreibt der Spiegel. Ja, und das, obwohl die Krise um Ceuta noch nicht gelöst sei. Und auch die Korruptionsfälle in seiner Partei, die würden wohl jetzt auf den Titelseiten oder von den Titelseiten verschwinden. Und in der Zeit bezeichnet die Journalistin Sanchez als politischen Überlebenskünstler und auch Machtstrategen. Er wisse, wie er das öffentliche Interesse in seinem Sinne nutzen könnte. Ja, und eben als Korruption in seiner Partei ein Thema wurde, da habe er zum Beispiel das 5%-Ziel der NATO abgelehnt. Ja, und schon beherrschten dann auch die internationale Politik die Schlagzeilen. Und die Vermutung in den Kommentaren ist insgesamt groß, dass das Thema Wohnen die Wahl beherrschen wird.
1: Es wird Neuwahlen geben in Spanien. Das hat der spanische Ministerpräsident Pedro Sanchez angekündigt. Stimmen dazu aus den Medien von Lisa Seemann zusammengestellt aus dem WDR 5 Morgen-Echo-Team.

0: Wir bringen Sie gut informiert in diesen Dienstagmorgen, auch um 7:07 hier im WDR 5 Morgenecho. Mit Prämien für Autos, da kann man uns in Deutschland ja schon irgendwie glücklich machen. Ich kenne ganz viele, die erzählen immer noch mit strahlenden Augen von der Abwrackprämie und was sie damals noch für Geld für ihre alte Karre bekommen haben. Und seit Mitte Mai ist ja wieder eine Prämie da, die E-Auto-Prämie. Und da hat der Bundesumweltminister Carsten Schneider von der SPD gestern bekannt gegeben, die ersten 100.000 Prämien sind weg. Klingt erstmal ziemlich viel, aber ist das wirklich so ein großer Erfolg? Und wer profitiert von dieser Förderung überhaupt und wer nicht? Jakob Rein aus der WDR Wirtschaftsredaktion. Ist das jetzt der große Durchbruch in Sachen E-Mobilität?
1: Ja, geht's nach der Bundesregierung und Bundesumweltminister Carsten Schneider, ist die Antwort wohl eindeutig ja. Da gibt's große Begeisterung. Die Erwartungen wären weit übertroffen worden, heißt es. Klar ist auch, der Markt für E-Mobilität, der wächst deutlich. 2026 könnte ein Rekordjahr für Elektroautos werden. Das sagen auch Studien. Allerdings muss man diese Zahl, diese 100.000, auch in Relation setzen. Allein im September wurden mehr als 250.000 Pkw in Deutschland neu zugelassen. Sprich, 100.000 ist natürlich nicht wenig, aber dann vielleicht doch gar nicht so viel.
0: Wer profitiert denn von dieser Prämie überhaupt? Kann man das sagen?
1: Ja, die Prämie wird ja gestaffelt nach dem Einkommen gezahlt und hat man Kinder, gibt es nochmal mehr Geld. Insgesamt könnte das bis zu 6.000 Euro sein. Was beim Blick auf die Zahlen auffällt, ist, mehr als die Hälfte der 100.000 Antragsteller haben ein Einkommen von unter 45.000 Euro. Da sieht man, dass E-Mobilität auch für diese Einkommensgruppen immer attraktiver wird. Und das war ja auch ein Ziel der Bundesregierung. Interessant ist auch ein anderer Punkt, nämlich dass fast die Hälfte der 100.000 Antragsteller ein Auto geleast haben, also eine monatliche Rate dafür zahlen.
0: Kann man sagen, woran das liegt, dass da so viel geleast wird?
1: Also Experten sagen, dass Leasingangebote natürlich gerade für Haushalte mit geringem Einkommen attraktiv sind. Die können sich einfach nicht ein Elektroauto für 40.000, 50.000 Euro leisten. Und Autoexperte Professor Stefan Bratzel sieht noch einen anderen Grund.
2: Grundsätzlich ist es schon so, dass ja Leasingangebote gerade bei Elektrofahrzeugen schon auch Sinn machen, auch um ein bisschen die Unsicherheit zu nehmen, ja, ob nach 2, 3 Jahren die Batterie tatsächlich das hält, was sie verspricht.
1: Und auch für Hersteller bzw. Autohändler ist es natürlich ein attraktives Modell, weil sie den Kunden dann nach 3 Jahren ein neues Angebot machen können.
0: Jetzt sprichst du die Autohersteller schon an. Kann man denn sagen, welche Autos da gekauft werden bzw. welche Hersteller von dieser E-Auto-Prämie profitieren?
1: Also auf die genauen Modelle kann man das nicht runterbrechen. Eine große Sorge generell war ja, dass von der Förderung vor allem ausländische oder chinesische Hersteller profitieren könnten, weil deutsche E-Autos einfach deutlich teurer sind. Klar ist, auch die deutschen Hersteller profitieren. Vor allem der Volkswagen-Konzern mit seinen verschiedenen Automarken steht bei den bislang bewilligten Anträgen ganz vorne.

0: vorne. Aber das ist nur ein Teil des Bildes, sagt zumindest Stefan Pratzel.
1: Die chinesischen Autobauer profitieren auch von der Prämie. Wenn man den Marktanteil anschaut, und den mit den Prämien vergleicht, dann profitieren sie sogar überdurchschnittlich zu ihrem Marktanteil von der Prämie.
0: Also die Zahlen muss man differenziert betrachten. Ein Knackpunkt im Wettbewerb in China ist einfach der Preis. Deutsche Hersteller können nicht so günstig produzieren. Deswegen erhebt die EU ja seit knapp 2 Jahren auch zusätzliche Zölle auf chinesische Fahrzeuge. Und die spannende Frage für die nächsten Jahre, die wird sein, schaffen es die deutschen Hersteller auch einen gewissen Massenmarkt bei E-Autos zu bedienen?
2: Wie erfolgreich ist die E-Auto-Prämie, haben wir drauf geguckt, mit Jakob Rhein aus der WDR-Wirtschaftsredaktion. 7:58 ist es gleich. Falls Sie es auch schon mal mit Online-Dating versucht haben sollten, dann kennen Sie möglicherweise das Gefühl, in einem Überangebot zu versinken. Das Gegenangebot dazu, das kommt gerade aus Singapur. Da testet nämlich die staatliche Digitalagentur GovTech First Date. Das ist eine App, bei der Singles nur ein einziges Match bekommen. Das soll dafür aber richtig gut passen. Jennifer Johnston ist unsere Korrespondentin in Singapur. Wir haben sie gefragt, was ist denn das für eine App und was macht sie so besonders im Vergleich zu anderen?
3: Die Zielgruppe dieser App sind erstmal staatliche Angestellte der Singapurer Regierung, die zwischen 21 und 35 Jahren alt sind. Und die müssen, wenn sie sich da anmelden, 30 Fragen beantworten, also zu ihren Interessen, ihrem Alltag, ihren Werten, wie sie sich das Dating vorstellen. Und das Besondere an dieser App ist, dass sie einen Algorithmus nutzt, der hat sogar mal den Nobelpreis für Wirtschaftswissenschaften gewonnen 2012. Und der ist bekannt dafür, halt sozusagen perfekte Matches zu bilden, also ein Algorithmus, der kompatible, stabile Paare voraussagen kann, so in der Theorie. Also aber wirklich nur, wer von den Fakten, von den Präferenzen zusammenpasst. Aber am Ende kann der Algorithmus natürlich nicht sagen, findet die eine Person den anderen wirklich attraktiv, sind da Gefühle, ist da Sympathie im Spiel. Anders als bei anderen Dating-Apps ist es so, dass man wirklich nur ein Match bekommt, nachdem man sich angemeldet hat. Und dann haben beide Seiten 72 Stunden, um sich zu entscheiden, ob sie Kontakt aufnehmen wollen oder nicht. Und dann, wenn beide zustimmen, erst dann werden die Kontaktdaten freigegeben. Man kann chatten und sich dann eben treffen. Und im Anschluss kann man dann sagen, wie ist es gelaufen? Und die App gibt sogar auch Vorschläge, was man gemeinsam unternehmen könnte. Das Ganze ist erstmal ein Pilotversuch eben für staatliche Angestellte. Die dürfen freiwillig mitmachen. Und die Regierung hat auch nochmal betont, man wird nicht mit direkten Kollegen aus der gleichen Behörde gematcht.
2: Hintergrund ist übrigens die niedrige Geburtenquote in Singapur. Gucken wir heute früh nochmal ausführlich drauf, auch mit der Frage, kann staatliche Datinghilfe eigentlich generell funktionieren? Dazu bin ich verabredet mit der Direktorin des Bundesinstituts für Bevölkerungsforschung hier im WDR 5 Morgenecho.

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2: Es ist 7.30 Uhr. 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
3: Die Nachrichten mit Martin Groß. Guten Morgen. In Sachsen-Anhalt wird heute ein neuer Landtagspräsident gewählt. Zum ersten Mal wird das wohl ein Politiker der AfD sein. Tobias Rausch kann auch auf die Stimmen vom BSW zählen. Mehr von Jochen Müller.
4: Es sei politische Gepflogenheit, dass die stärkste Fraktion eben das Vorschlagsrecht für den Landtagspräsidenten hat und dass der dann auch von allen gewählt wird. Und genau so werde das BSW das heute auch handhaben. Bedeutet, die AfD hat 39 Stimmen, fehlen 3 zur Mehrheit, das BSW hat 5 Stimmen, das würde eben zusammen reichen. Die anderen Landtagsfraktionen machen natürlich da nicht mit. Linke, Grüne und SPD haben gestern nochmal unisono erklärt, man werde keinen Kandidaten aus einer rechtsextremen Partei wählen. Bei der CDU gibt man sich da etwas moderater. Sven Schulze, CDU-Fraktionschef, der hat gestern gesagt, man werde sich enthalten.

0: Weigerung muss schriftlich beim Bundesamt für das Personalmanagement der Bundeswehr eingereicht werden. Neben dem kurzen Anschreiben sind ein tabellarischer Lebenslauf und eine ausführliche Begründung der Gewissensentscheidung nötig.
1: In Siegen haben sich in der Nacht wieder Anwohner darüber beschwert, dass es stinkt. Und zwar so stark, dass die Feuerwehr eine Warnung über die NINA-App herausgegeben hat. Was dahinter steckt, berichtet Sven Lüß.
2: Ein metallischer Brandgeruch ist es. Einige Anwohner hielten den Gestank zunächst für Gas. Hier kann die Feuerwehr aber beruhigen. Gas riecht anders, sagt sie. Schon vor etwa 2 Wochen hatte es in der Siegener Innenstadt einen ähnlichen Alarm gegeben. Damals wie heute suchte das Umweltamt nach der Ursache. Unter anderem wurden Kanäle und Industriebetriebe überprüft. Einen Verursacher konnten die Einsatzkräfte bislang aber nicht finden.
1: Weitere Meldungen im Überblick. Das Verwaltungsgericht Gelsenkirchen wird sich ab heute mit den ersten Klagen gegen die sogenannte Landarztquote beschäftigen. Diese ermöglicht ein Medizinstudium auch ohne Spitzenabitur, weil sich die Mediziner verpflichten, nach ihrem Studium für 10 Jahre in eine unterversorgte Region zu gehen. Die Kläger sind jetzt aber mit Details ihrer Verträge nicht mehr einverstanden. In Frankreich haben Schülervertreter und Gewerkschaften für heute zu neuen Protesten aufgerufen. In Paris und anderen großen Städten soll es Kundgebungen geben. Seit Ende November protestieren Schülerinnen und Schüler zum Beispiel für weniger Unterrichtsausfall. In den vergangenen Tagen sind bei Ausschreitungen Schüler und Sicherheitskräfte verletzt worden. Das Bundesverkehrsministerium stellt heute einen Plan zur Sanierung und zum Neubau von Bahnstrecken vor. Es gibt konkrete Zielvorgaben, welche Maßnahmen die Bahn in den kommenden 5 Jahren umsetzen muss. So soll transparenter sein, wie die Bahninfrastruktur verbessert wird. In Buenos Aires findet heute ein besonderes Spiel der argentinischen Nationalmannschaft statt. Nach 21 Jahren steht Lionel Messi zum letzten Mal für sein Land auf dem Platz. Nach 208 Länderspielen und einem WM-Titel im Jahr 2022 endet seine Karriere in der Nationalmannschaft.
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1: Der britische Bestsellerautor Jeffrey Archer ist tot. Er starb nach Angaben seines Verlages gestern im Alter von 86 Jahren. Lisa Maria Röhling, WDR London.
4: Jeffrey Archer sei völlig unerwartet und friedlich zwischen 2 Schreibeinheiten verstorben, erklärte sein Verlag HarperCollins in einem offiziellen Statement. Archer hatte gerade seine Buchtour zum neuen Roman Adam und Eve gestartet, der in dieser Woche erscheint. Schon vor seinem Tod hatte Archer angekündigt, dass es sein letzter Roman sein würde. Sein bekanntestes Werk Kain und Abel aus dem Jahr 1979 ist bis heute eines der meistverkauften Bücher der Welt. Allerdings war die Karriere von Archer auch von Skandalen bestimmt. Gegen ihn wurde unter anderem wegen Korruption ermittelt. 2001 wurde er wegen Meineides verurteilt und musste für 2 Jahre in Haft.
1: Das Wetter in Nordrhein-Westfalen. Örtlich müssen sich Dunst- oder Nebelfelder noch auflösen. Dann scheint oft die Sonne und nur nördlich der Ruhr sind auch mal mehr Wolken unterwegs. Es bleibt überall trocken bei 20 Grad in Detmold, 21 Grad in Xanten und 22 Grad in Wuppertal. Auch morgen ist es nochmal sonnig und sehr mild, ehe am Abend erst der Regen aufzieht. Und ab Donnerstag wird es windig, regnerisch und deutlich kühler. Das war WDR aktuell. WDR 5 die Verkehrslage. A3 Köln Richtung Oberhausen, zwischen Leverkusen-Opladen und Kreuzhilden dauert es eine Viertelstunde länger, 8 Kilometer stockender Verkehr. A4 Olpe Richtung Köln, zwischen Overath und Köln-Merheim dauert es 20 Minuten länger, 10 Kilometer stockender Verkehr. A43 Münster Richtung Wuppertal, zwischen Marl-Sinsen und Kreuz Recklinghausen dauert es eine halbe Stunde länger, 5 Kilometer Stau nach einem Unfall auf der linken Spur. A46 Wuppertal Richtung Düsseldorf, zwischen Wuppertal-Katernberg und Hahn-Ost dauert es 20 Minuten länger, 7 Kilometer Stau. Und die A57 Krefeld Richtung Köln ist zwischen Krefeld Zentrum und Krefeld Oppum wegen Bauarbeiten bis Donnerstagmorgen gesperrt, zurzeit 4 Kilometer Stau ab Mörs-Kapellen.
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5: 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Guten Morgen. In diesem Herbst gibt es Lücken im Bücherregal und das ist eine gute Nachricht. Die Lücken von Shader Bazia hat nämlich gestern den Buchpreis bekommen. Darüber sprechen wir gleich. Und wir fragen nach beim BSW, warum man bei der Wahl zum Landtagspräsidenten in Sachsen-Anhalt den AfD-Kandidaten mitwählen will. Schön, dass Sie mit dabei sind an diesem Dienstagmorgen. Wer sich an der Hochschule für Finanzen in Nordrhein-Westfalen ausbilden lässt zum Diplom-Finanzwirt, der verpflichtet sich im Regelfall dazu, dass er im Anschluss auch mehrere Jahre für die Finanzverwaltung NRW arbeitet, also zum Beispiel in einem Finanzamt. Und die Idee dahinter ist,

0: natürlich, dass man in einem Bereich, wo vielleicht nicht jeder sofort hin will, gut ausgebildetes Personal anbieten kann. Sowas Ähnliches gibt es seit einiger Zeit auch in der Medizin. Die sogenannte Landarztquote, die macht es ja seit 2019 möglich, dass auch Menschen Medizin studieren können, die jetzt kein 1er-Abi haben, wenn sie sich denn dazu verpflichten, nach dem Studium da zu arbeiten, wo Ärztinnen und Ärzte fehlen, nämlich auf dem Land. Die ersten angehenden Landärztinnen und Landärzte sind inzwischen auch so gut wie fertig mit dem Studium. Einige von ihnen kritisieren aber, dass sich die Verträge, die sie abgeschlossen haben, während des Studiums nochmal an entscheidenden Stellen geändert haben und auch andere Dinge. Und deswegen klagen sie.
1: Ich habe mir zum Beispiel schon als Kind oder Teenager ausgemalt, wie meine Praxis mal aussehen wird, wie ich meine Räume gestalten will, das Wartezimmer, damit sich die Kinder wohlfühlen und ich eine schöne Umgebung biete, weil Arztbesuche für Kinder ja oft etwas nicht so Schönes darstellen.
2: Caros Traum war es schon immer, Kinderärztin zu werden. Doch mit einem Abischnitt von 2,1 konnte sie zunächst keinen der begehrten Medizinstudienplätze ergattern. Deshalb hat sie sich nach dem Abitur erst einmal für eine Ausbildung zur Physiotherapeutin entschieden und diese auch fertig abgeschlossen. Auch um dafür später Wartesemester angerechnet zu bekommen.
1: Ich wollte um keinen Preis diesen Traum aufgeben und deswegen habe ich mich ja auch bewusst über das Landarztverfahren entschieden, weil ich irgendwann das Dilemma und die Sorge hatte, keine andere Möglichkeit mehr zu haben, einen Medizinstudienplatz irgendwann zu kriegen.
2: Über die Landarztquote erhält Caro schließlich einen Studienplatz. 2020 fängt sie an der Universität Bonn an, Medizin zu studieren. Doch anders als viele ihrer Kommilitonen weiß Caro zu diesem Zeitpunkt schon ziemlich genau, wie ihr Arbeitsalltag nach dem Studium aussehen wird. Sie wird als Kinderärztin auf dem Land arbeiten. Denn der Landarztvertrag verpflichtet sie, mindestens 10 Jahre in einer unterversorgten Region in NRW zu arbeiten. Wer dagegen verstößt, dem droht eine Geldstrafe in Höhe von 250.000 Euro.
1: Ich interessiere mich besonders für die Fachrichtung Kindermedizin, weil mir dabei sehr gut gefällt, dass man die Kinder über viele Jahre hinweg begleitet, wenn man niedergelassen arbeitet. Und ich habe mich ganz bewusst auch vorher informiert, war auch bei einem Anwalt, der sich mit Vertragsrecht befasst. Und ja, mir wurde zugesichert, dass dies mit dem Vertrag möglich ist.
2: Denn in Caros Vertrag sind noch 3 potenzielle Optionen für die Facharztweiterbildung enthalten. Allgemeinmedizin, Innere Medizin und Pädiatrie, also Kinder- und Jugendmedizin. Doch während Caro studiert, verändern sich die Verträge, die das Land NRW mit neuen Landarztstudierenden schließt. Ab 2021 steht darin, dass die Facharztweiterbildung nur noch in einem Bereich gemacht werden kann, für den das Land zu diesem Zeitpunkt einen besonderen öffentlichen Bedarf festgestellt hat. Also ein Fachbereich, bei dem eine Unterversorgung droht. Und nach aktuellen Berechnungen des Landes ist in keiner Region in NRW der Mangel an Kinder- und Jugendärzten so groß, dass eine Unterversorgung droht. Für Caro und viele weitere Landarztstudierende bedeutet das, dass eine Weiterbildung in der Pädiatrie aus Sicht des Landes nicht mehr vorgesehen ist. Einige Studierende wollen jetzt vor Gericht klären, ob das rechtmäßig ist.
1: Ich wünsche mir natürlich, dass berücksichtigt wird, unter welchen Voraussetzungen wir den Vertrag unterzeichnet haben. Dass mit der Klausel und den Paragraphen die Fachrichtungen Kinder- und Jugendmedizin sowie Innere Medizin enthalten sind und mit drinstehen. Und das für mich eben den entscheidenden Unterschied macht, weil hätte es diesen Paragraphen nicht gegeben, dann hätte ich mich gegen den Vertrag ganz klar entschieden.
2: Doch bei den Klagen, die heute vor dem Verwaltungsgericht in Gelsenkirchen verhandelt werden, geht es nicht nur um die Frage, ob eine Weiterbildung in der Pädiatrie für Studierende aus dem Jahrgang 2019 und 2020 weiter zur Verfügung stehen muss. Andere Kläger stellen grundsätzlich in Frage, ob die Vertragsbedingungen eindeutig genug sind. Gerade mit Blick auf die Strafe von 250.000 Euro, wenn man gegen den Vertrag verstößt.
3: Also ich möchte das jetzt einfach gerichtlich dann klären lassen, weil es gibt zwar diesen Vertrag, aber der Vertrag nennt keine Rahmenbedingungen. Es geht da eben um 250.000. Das ist eine Summe, die wahrscheinlich viele, viele Jahre unserer Zukunft bestimmen wird, unserer wirtschaftlichen.
2: Dieser Landarztstudent möchte anonym bleiben. Zu groß sind die Sorgen, benachteiligt zu werden und Hass und Häme ausgesetzt zu sein. Für ihn ist zum Beispiel unklar, was genau mit dem Wort unverzüglich in den Verträgen gemeint ist. Denn laut Vertrag muss er nach dem Studium unverzüglich mit seiner Facharztweiterbildung beginnen und sich danach unverzüglich in einer unterversorgten Region niederlassen. Doch wie viel Zeit ihm dafür tatsächlich bleibt, ist vertraglich nicht eindeutig geregelt.
3: Es geht jetzt nicht darum,

0: diesen Vertrag auf Biegen und Brechen zu verlassen, weil keiner mehr Bock drauf hat. Sondern wir haben den Vertrag unterschrieben und nehmen das auch als eine ernste Entscheidung. Aber die Rahmenbedingungen werden uns nicht klar. Und dann darf es keine Auslegungssache des Landes sein.
1: Das Land NRW hält die Verträge für rechtmäßig. Ob das Verwaltungsgericht Gelsenkirchen das genauso sieht, wird sich heute bei der Verhandlung zeigen.
2: Ein Bericht von unserer Reporterin Lena Wensch um 7.42 Uhr hier im WDR 5 Morgen Echo.

0: Die Red Hot Chili Peppers. Go Robot hier im WDR 5 Morgen Echo an diesem Dienstagmorgen. Wenn Sie sich auch immer freuen, wenn Sie im Fernsehen das Arbeitszimmer von Albrecht von Lucke sehen, das ist ja das mit den Büchern bis zur Decke, dann freuen Sie sich wahrscheinlich auch, dass diese Woche die Frankfurter Buchmesse losgeht. Da werden jedes Jahr hunderttausende Bücher vorgestellt. Da kann dann auch das Arbeitszimmer von Albrecht von Lucke nicht mehr mithalten. Ich nehme aber an, dass er da sein wird, genauso wie rund 230.000 andere Besucher und wie ja möglicherweise auch Sie. Morgen geht's los für das Fachpublikum. Freitag dürfen wir alle rein, aber Soft Opening war schon gestern Abend, nämlich mit der Verleihung des Deutschen Buchpreises, und gewonnen hat Shaida Bazia. Und für uns auf der Buchmesse ist unsere Reporterin Anna Basak. Guten Morgen.
1: Ja, schönen guten Morgen.
0: Die Lücken heißt das Buch, das da gestern Abend gewonnen hat. Was ist das für eine Geschichte?
1: Ja, die Jury sagt, dass Bazia damit den Heimatroman neu definiert hat. Die Autorin nimmt uns mit in das fiktive Dorf Halmesbach im Hunsrück. Und wir fliegen da vor und zurück durch die Jahrzehnte vor der Nazizeit, währenddessen, danach bis in die Gegenwart. Wir lernen die Bewohner und Bewohnerinnen kennen, jüdische Familien, die vertrieben und ermordet werden, und Dorfbewohner, teils glühende NS-Anhänger und teils auch die Mitläufer und Wegschauer. Und zwei Flüchtlingsfamilien aus dem Iran, die in den 80er Jahren in Halmesbach landen. Es geht in dem Roman um Verdrängung, Lügen und Feindbilder, aber auch um Neubeginn, Solidarität und Freundschaft. Also das Buch ist schon sehr ernst, auch traurig, macht auch wütend, aber ist auch voller Wärme, Witz und Hoffnung. Und die Jury sagt, Die Lücken ist ein Roman gegen die Gleichgültigkeit.
0: Dann schauen wir mal auf die Buchmesse selber. Welche Rolle spielt diese Messe noch für die Buchbranche?
1: Ja, also der Buchmarkt insgesamt schwächelt ja. Umsatz und Buchverkäufe sind gesunken. Die Leselust sinkt in einigen Bevölkerungsteilen. Und die Frankfurter Buchmesse bleibt aber für die Branche sehr wichtig. Ist ja quasi das internationale Gipfeltreffen für Verlage, Autoren, auch die Lesenden. Und im Hintergrund werden da tausende Deals gemacht, zum Beispiel für Übersetzungs-, Film- oder Hörbuchrechte. Und Autoren, Buchhändler können sich natürlich vernetzen. Dem privaten Lesepublikum wird ab Freitag ein besonderes Erlebnis versprochen. Mit Lesungen, Diskussionen, vielen anderen Events. Dann sind viele Promis da. Ich nenne mal Wolf Biermann, Giselle Pellicot, Caroline Wahl, Martin Suter, Sebastian Fitzek, Robert Habeck, viele mehr. Und Gastland ist in diesem Jahr Tschechien. Da gibt's auch viel zu entdecken. Über 70 Autoren, Autorinnen, Kunstschaffende. Aber Kritik an der politischen Führung des Gastlands wird wohl auch nicht ausbleiben. Tschechien wird ja von einer rechts- bis rechtskonservativen Koalition regiert. Und der Kulturminister wird auf der Buchmesse sein. Er ist im Kulturbetrieb hoch umstritten, denn da kommt ganz schön Druck aus der Regierung und auch Bestrebungen, die Kultur in Tschechien zu kontrollieren.
0: Gibt's denn in diesem Jahr auch wieder so Trends? Letztes Jahr waren es ja, glaube ich, die New Adult-Bücher und Romanticies. Wie ist denn das in diesem Jahr?
1: Ja, also diese beiden Genres, anders als für den Buchmarkt im Allgemeinen, läuft für die beiden Genres weiter sehr gut. Das liegt ja vor allem an einem jungen weiblichen Publikum. Und die Buchmesse trägt dem schon auch Rechnung. Es gibt dafür jetzt keine ganz eigene Halle mehr wie im letzten Jahr. Aber das wird anders strukturiert. Im Erdgeschoss auf einer Ebene soll man bequem alles finden, was populär ist. Es gibt da eine neue Community Stage mit Gesprächen rund um Fantasy, Gaming und Popkultur. Da sind dann auch New Adult und Romance-Größen dabei, wie Liz Tomford, Mona Kasten und Julia Dippel. Aber auch Manga, Cosplay, K-Pop sind auf der Buchmesse Thema. Viele Content-Creator werden erwartet, also Autogramm- und Selfie-Jäger müssten auf ihre Kosten kommen. Hört sich jedenfalls ziemlich bunt an.
0: Viel los auf der Frankfurter Buchmesse. Bequeme Schuhe einpacken, das ist der Tipp für alle, die hinfahren. Ab Freitag macht die Messe für alle auf. Infos von unserer Reporterin Anne Basak hier im WDR 5 Morgen Echo. Gleich 7.49 Uhr. Wenn Sie ab und zu mal an einer Eigentümerversammlung teilnehmen sollten oder auch an einer Mitgliederversammlung, dann wissen Sie schon, es macht einen Unterschied, wer die Sitzung leitet und wie er das tut. Noch wichtiger wird es dann natürlich im politischen Betrieb. Der Präsident oder die Präsidentin des Deutschen Bundestags hat ja das zweithöchste Amt im Staat inne. Und da gab es ja auch wirklich schon viele berühmte Leute unter den bisherigen Amtsinhabern. Rita Süssmuth, Wolfgang Thierse oder auch Norbert Lammert. Oder wenn wir mal in die Länder schauen, Ilse Aigner in Bayern, die wird ja gerade als Bundespräsidentin gehandelt, oder Boris Rhein in Hessen, der vom Landtagspräsidenten zum Ministerpräsidenten geworden ist. Das Amt ist also eine ziemlich wichtige Nummer. Deswegen ist es ja ein durchaus bemerkenswerter Vorgang, wenn sich das Bündnis Soziale Gerechtigkeit und Wirtschaftliche Vernunft, BSW, dazu bereit erklärt, den Vertreter eines AfD-Landesverbands mitzuwählen, der vom Verfassungsschutz als gesichert rechtsextrem eingestuft wird. Tobias Rausch soll heute nämlich der erste deutsche Landtagspräsident von der AfD werden, im Landtag in Sachsen-Anhalt, genau einen Monat nach der Landtagswahl. Warum hat sich das BSW dafür entschieden? Darüber kann ich jetzt sprechen mit Thomas Schulze, er ist der Landesvorsitzende des BSW in Sachsen-Anhalt. Guten Morgen.
2: Ja, schönen guten Morgen aus Magdeburg.
0: Warum machen Sie da mit?
2: Ja, weil es zu den Grundvoraussetzungen unserer Demokratie herrscht, dass wir den Landtagspräsidenten, so wie er in unserer Parlamentsreform auch vorgesehen ist, von der stärksten Fraktion wählen. Und das werden wir hier durchführen. Wir sind nicht dafür da, die Parlamentsreform, die Richtlinien hier außer Kraft zu setzen. Und die AfD ist mit knapp 44% hier die stärkste Kraft in Sachsen-Anhalt und sie stellt dann auch zu Recht ihren Kandidaten und wir werden ihn dann auch so wählen.
0: Das heißt aber, die Einschätzung vom Verfassungsschutz, die spielt für Sie zumindest bei diesem Posten mal keine Rolle?
2: Nein, spielt für uns keine Rolle, weil wir schauen, was die Menschen hier gewählt haben. Und die Menschen haben die AfD nun mal gewählt. Und das ist für uns oder steht für uns im Hauptfokus. Und deshalb werden wir den Kandidaten der AfD heute auch zum Landtagspräsidenten wählen.
0: Jetzt ist aber auch Herr Rausch ja nicht irgendwer. Mehrere seiner Geschwister und ein Schwager waren offenbar bei AfD-Bundestagsabgeordneten angestellt. Mehrere Spieler des Fußballvereins, bei dem er erster Vorsitzender ist, haben in seinem Abgeordnetenbüro gearbeitet. Sind das aus Ihrer Sicht wirklich gute Voraussetzungen für so ein Amt, in dem man ja idealerweise auch eine gewisse Würde ausstrahlt?
2: Also ich finde es vielleicht nicht der beste Anfang für einen Landtagspräsidenten, aber

0: Die Geschichte liegt hinter uns. Die AfD hat das mit Herrn Rausch abgeräumt, so wie ich gehört habe. Gibt es diese Anstellungen nicht mehr? Das war von uns Grundvoraussetzung, das vorher zu klären. Das wurde gemacht und deshalb ist Herr Rausch für uns jetzt auch wählbar.
1: Welche Qualitäten sehen Sie denn in ihm?
0: Ach, Herr Rausch ist von der AfD, kommt aus dem moderaten Flügel. Wir haben mit ihm zusammengesessen. Wir haben ja auch schon Gespräche mit der AfD in Fachgebieten geführt. Da war Herr Rausch immer sehr konstruktiv, hat immer für Lösungen gestanden, ist ein Pragmatiker. Und genau so sollte auch ein Landtagspräsident sein und so sollte auch ein Vertreter sein, mit dem man vielleicht politisch unterschiedlich steht, aber mit dem man eben auch sprechen kann.
1: Die AfD hat ja wohl auch Anspruch auf einen Landtagsvizepräsidenten und will da Hans-Thomas Till Schneider ins Rennen schicken, also den Mann, der das sogenannte Regierungsprogramm der AfD in Sachsen-Anhalt geschrieben hat, das ja als extrem radikal gilt. Wählen Sie den auch mit?
0: Also da haben wir uns immer klar positioniert, sollte ein Hans-Thomas Tillschneider vorgeschlagen werden als Vize-Landtagspräsident, den wird das BSW nicht wählen, den können wir auch gar nicht wählen. Nicht zuletzt deshalb, weil der Tillschneider für die Militarisierung, für die Rüstungsindustrie steht, ganz klar gesagt, er steht für die deutsche Waffenindustrie. Und das ist keine BSW-Logik, das sind keine BSW-Inhalte. Und deshalb wählen wir einen Hans-Thomas Tillschneider heute nicht zum Landtagsvizepräsident.
1: Aber nur, dass ich es verstehe, die BSW-Logik wäre also jemand, der für die deutsche Rüstungsindustrie steht, wie Sie sagen, den wählen Sie nicht, aber jemand, der zu einer Partei gehört, die vom Verfassungsschutz beobachtet wird, das ist für Sie kein Kriterium.
0: Ja, ich habe zu dem Verfassungsschutz habe ich
1: Haben Sie gesagt, ja.
0: so meine eigenen Einschätzungen und das zählt für mich nicht.
1: Wenn Sie jetzt den Landtagspräsidenten mitwählen der AfD, wie weit ist der Weg dann noch bis zur Wahl von Ulrich Siegmund zum Ministerpräsidenten?
0: Ach,
1: Also auch
0: der
1: durch
0: ist
1: das
0: noch.
1: BSW.
0: Ja, der ist noch ziemlich weit, weil das BSW immer gesagt hat, wir stehen für einen überparteilichen Ministerpräsidenten, der sich wechselnde Mehrheiten holen muss, der dieses Land hier in Sachsen-Anhalt wieder vereinen muss. Das sehen wir derzeit weder in einem Sven Schulze noch in einem Ulrich Siegmund. Das weiß auch die AfD. Wir werden also immer schauen, dass wir doch diesen überparteilichen Ministerpräsidenten hier in Sachsen-Anhalt vielleicht noch hinbekommen. Herr Siegmund hat ja jetzt zum Ausdruck gebracht, er wird sich im Dezember definitiv wählen lassen zum Ministerpräsidenten.
1: Er
0: Bis
1: sagt auch, hat die
0: Dezember.
1: Stimmen zusammen, das sind dann nicht Ihre.
0: Das sind definitiv keine Stimmen des BSW, das haben wir klar gesagt und daran halten wir uns auch.
1: Sagt Thomas Schulze, der BSW-Landeschef in Sachsen-Anhalt, hier live im WDR5 Morgenecho. Vielen Dank fürs Gespräch.
0: Ja, vielen Dank. Dankeschön.
1: 8:05. Ständig im parlamentarischen Kontrollgremium rumzusitzen, also in dem Ausschuss im Bundestag, der sich mit der Kontrolle der Geheimdienste beschäftigt, das scheint was mit den Menschen zu machen, durchaus auch sprachlich. Ich weiß noch, nach dem mutmaßlichen Anschlagsversuch mit einer Drohne am Leipziger Flughafen, da habe ich am nächsten Morgen hier im WDR5 Morgenecho mit Konstantin von Notz gesprochen, von den Grünen, der in diesem PKGR mit drin sitzt. Und er hat damals schon gesagt, was die Bundesregierung ein paar Wochen später auch gesagt hat, nämlich, dass eigentlich alles dafür spricht, dass Russland hinter diesem Anschlag steckt. Und Konstantin von Notz hat dafür interessante Worte gewählt.
2: Wenn es läuft wie eine Katze, aussieht wie eine Katze und miaut wie eine Katze, dann ist es wahrscheinlich eine Katze.
1: Soweit also Konstantin von Notz. Und dann war gestern die öffentliche Sitzung des parlamentarischen Kontrollgremiums mit den Chefs der drei deutschen Geheimdienste. Da ging es auch nochmal um den Anschlagsversuch von Leipzig. Und was sagt der Chef des Bundesnachrichtendienstes Martin Jäger?
3: Wenn etwas aussieht wie eine Katze, miaut wie eine Katze, sich bewegt wie eine Katze, dann ist der naheliegendste Schluss, dass wir es mit einer Katze zu tun haben könnten.
1: Der BND-Chef hört also offenbar WDR5. Auch abgesehen von der Rhetorik war das gestern aber ein bemerkenswerter Auftritt von Martin Jäger. Wir haben nochmal nachgefragt bei unserem Reporter in Berlin, bei Oliver Neuroth. Was befürchtet der Bundesnachrichtendienst denn konkret?
4: Der Bundesnachrichtendienst sieht die Gefahr, dass Deutschland und Russland immer stärker aneinander geraten. Martin Jäger, der BND-Präsident, spricht von einer neuen gefährlichen Qualität der Konfrontation. Und er sagt, das kann in einen gewaltsamen Konflikt führen. hochrangige Bundes

0: Abwehrvertreter haben ja schon mehrmals gesagt, 2029 könnte das Jahr sein, in dem Russland in der Lage wäre, die NATO-Staaten anzugreifen. Dieses Datum hält auch der BND-Chef für realistisch, auch wenn er klarstellt, wir haben keine Informationen darüber, dass Russland dann tatsächlich angreift, konkret etwas vorbereitet. Aber er stellt klar, wir dürfen uns jetzt nicht ausruhen, die Lage sei gefährlich.
1: Was heißt denn gewaltsamer Konflikt? Also was könnte da auf uns zukommen?
0: Der BND-Chef verweist auf den Drohnenvorfall am Flughafen Leipzig-Halle Anfang August, bei dem ja Sprengstoff im Spiel war und wo die Bundesregierung klar sagt, das ging von Russland aus. Jäger meint, dass wir uns darauf einstellen müssen, dass weitere russische Attacken kommen, sogar härtere und brutalere, zum Beispiel auf unsere Energieversorgung, wobei der BND-Chef da nicht konkreter geworden ist. Er sagt, Russland führe aktuell einen Schattenkrieg gegen uns, im Sinne von, im Verteidigungsfall sind wir nicht. Aber wir werden angegriffen, ein Stück weit getestet von Russland, wie wir reagieren. Für den BND ist daher klar, Russland ist weiterhin die größte und konkreteste Bedrohung für Deutschland.
1: Wie würden Sie das einschätzen? Ist das jetzt eine neue Dimension auch des Warnens?
0: Normalerweise spricht der BND-Präsident nicht öffentlich über konkrete Bedrohungsszenarien. Seine Aufgabe ist es ja, die Bundesregierung zu informieren über Geheimdiensterkenntnisse, über neue Einschätzungen von Lagen. Aber der BND-Chef macht nicht selbst Politik nach außen. Allerdings hat er auch schon bei der letzten öffentlichen Anhörung der Geheimdienste vor einem Jahr recht deutlich vor Russland gewarnt und den möglichen Gefahren. Von daher ist das jetzt keine komplett neue Linie von Martin Jäger. Allerdings hat er bisher nicht so deutlich gewarnt wie heute mit so drastischen Worten.
1: Infos nach der öffentlichen Sitzung des Parlamentarischen Kontrollgremiums von unserem Reporter in Berlin, von Oliver Neuroth. Und was daraus jetzt folgen sollte für die deutsche Russland- und Ukraine-Politik, darüber habe ich gesprochen mit dem Politikwissenschaftler Johannes Fawig. Das Gespräch geht noch online auf wdr5.de.

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2: Es ist 8 Uhr. 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
3: Die Nachrichten mit Martin Groß. Guten Morgen. Der Landtag in Sachsen-Anhalt wählt heute einen neuen Präsidenten. Zum ersten Mal wird das wohl ein Politiker der AfD. Tobias Rausch wird sich mit den Stimmen von BSW und AfD wählen lassen. Mehr von Antje Kiesler.
4: Der neu gewählte Landtag trifft sich zum ersten Mal und dabei wird über eine besonders mächtige Position entschieden, den Chef dieses Parlaments. Der soll an sich unparteiisch sein, hat aber trotzdem viel Einfluss und soll auf die Regeln achten. Weil die AfD die meisten Plätze im Parlament hat, darf sie als erstes wen vorschlagen. Und es kann gut sein, dass ihr Kandidat es dann auch wird, mit den Stimmen einer anderen Partei, dem BSW. Das macht manchen auch Sorgen, denn so etwas gab es noch nie. Es wäre nämlich nicht nur der erste AfD-Landtagspräsident, sondern er wäre auch zum ersten Mal von einer Partei, die vom Verfassungsschutz als gesichert rechtsextremistisch eingestuft wird.
3: In Nordrhein-Westfalen kommen E-Busse sehr unterschiedlich zum Einsatz. Die Deutsche Umwelthilfe hat sich die Zahlen angeschaut. Fazit: Busse mit Dieselantrieb machen in den Städten noch 70% aus. Mehr von Gesa Box.
5: Münster hat die meisten batteriebetriebenen E-Busse in NRW. 46% der Flotte fährt elektrisch. In Köln sind es knapp 26% und in Mönchengladbach 22%. In diesen Städten werden keine neuen Verbrenner gekauft. Hinten im Ranking finden sich Krefeld, Wuppertal und Essen. Hier wird bei Neuanschaffungen zum großen Teil noch auf Verbrenner gesetzt und es fahren keine E-Busse. In Krefeld setzt man als Alternative zu Diesel auf Wasserstoffbusse, da diese flexibel

0: schneller einsetzbar sein als E-Busse. Diese wurden im E-Bus-Ranking nicht mit eingerechnet, da sie laut deutscher Umwelthilfe keine gleichwertige Alternative zur Emissionssenkung seien. Ziel der Bundesregierung ist, dass bis 2030 die Hälfte aller Stadtbusse elektrisch fährt.
1: In den USA steigt die Zahl der Menschen, die an Masern erkranken. Besonders betroffen ist der Bundesstaat Pennsylvania. Dort gibt es den größten Masernausbruch in den USA seit Jahrzehnten. Nina Barth, WDR Washington.
2: In Pennsylvania sind mehr als 1000 Masernfälle offiziell registriert. Fast 200 Menschen liegen deshalb im Krankenhaus. Nach Angaben der Gesundheitsbehörden in Pennsylvania sind außerdem 5 Menschen im Zusammenhang mit Masern gestorben. Bundesweit sind in den USA rund 3.900 Erkrankungen registriert. Der Masernausbruch in den USA liegt vor allem daran, dass sich weniger Amerikaner impfen lassen. Von den mehr als 1.000 an Masern erkrankten Menschen in Pennsylvania sind nicht mal 1% vollständig geimpft.
1: Weitere Meldungen im Überblick. Immer mehr Menschen in Deutschland verweigern den Kriegsdienst. Mehrere Medien berichten, dass das zuständige Bundesamt in diesem Jahr bis Ende August mehr als 12.000 Anträge bekommen hat. Das sind mehr als 3-mal so viele wie im gesamten vergangenen Jahr. Die Wehrpflicht ist in Deutschland zwar weiter ausgesetzt, trotzdem kann der Kriegsdienst vorsorglich verweigert werden. Das Verwaltungsgericht Gelsenkirchen wird sich ab heute mit den ersten Klagen gegen die sogenannte Landarztquote beschäftigen. Diese ermöglicht ein Medizinstudium auch ohne Spitzenabitur, weil sich die Mediziner verpflichten, nach ihrem Studium für 10 Jahre in eine unterversorgte Region zu gehen. Die Kläger sind jetzt aber mit Details ihrer Verträge nicht mehr einverstanden. An der neu eröffneten Kölner Oper gibt es weiter große Probleme mit der Technik. Deshalb muss die für Ende November geplante Premiere von Hoffmanns Erzählungen neu inszeniert werden. Was genau die technischen Probleme sind, hat die Leitung der Kölner Oper nicht gesagt. Die Oper war Mitte September nach 14 Jahren Bauzeit wieder eröffnet worden.
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1: Der Deutsche Buchpreis ist gestern Abend verliehen worden an die Autorin Sheida Basia. Ihr Buch »Die Lücken« ist laut der Jury ein Roman gegen die Gleichgültigkeit. Christian Bongers, WDR Kultur.
4: »Die Lücken« handelt von einer fiktiven Gemeinde im Hunsrück. Erzählt über einen Zeitraum von fast 100 Jahren geht es um jüdische Familien, NS-Profiteure sowie um kurdische und iranische Menschen, die dort Schutz suchen. Die Geschichte dreht sich auf 500 Seiten um Lügen, Rassismus und Verdrängung. Damit setzte sich »Die Lücken« von Basia gegen 5 andere Romane durch, die es vor der Verleihung ebenfalls auf die Shortlist geschafft hatten. Der Deutsche Buchpreis gilt als eine der wichtigsten Auszeichnungen der Literaturbranche. Er ist mit 25.000 Euro dotiert.
1: Das Wetter in Nordrhein-Westfalen. Örtlich müssen sich Dunst- und Nebelfelder noch auflösen. Dann scheint oft die Sonne und nur nördlich der Ruhr sind auch mal mehr Wolken unterwegs. Es bleibt überall trocken, bei 20 Grad in Porta Westfalica, 21 Grad in Schwerte und 22 Grad in Duisburg. Auch morgen ist es nochmal sonnig und sehr mild, ehe am Abend erster Regen aufzieht. Und ab Donnerstag wird es dann windig, regnerisch und deutlich kühler. Das war WDR aktuell. WDR 5 die Verkehrslage. A3 Arnheim Richtung Köln zwischen Kreuz Oberhausen und Kreuz Kaiserberg dauert es eine halbe Stunde länger, mehr als 10 Kilometer Stau. A40 Dortmund Richtung Duisburg zwischen Bochum-Hamme und Dreieckessen Ost dauert es 20 Minuten länger, 10 Kilometer stockender Verkehr. A46 Wuppertal Richtung Düsseldorf zwischen Wuppertal-Katernberg und Hahn-Ost dauert es 20 Minuten länger, 8 Kilometer Stau. A52 Ruhrmond Richtung Düsseldorf zwischen Mönchengladbach-Hart und Mönchengladbach-Neuwerk dauert es eine halbe Stunde länger, 7 Kilometer Stau nach einem Unfall. Und die A57 Krefeld Richtung Köln ist zwischen Krefeld-Zentrum und Krefeld-Oppum wegen Bauarbeiten bis Donnerstagmorgen gesperrt, aktuell 3 Kilometer Stau ab Mörskapellen.
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5: 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Guten Morgen. Ist nur geraten, aber ich könnte mir vorstellen, dass gestern mehr Menschen Optogenetik gegoogelt haben als davor im ganzen Jahr. Für ihre Entdeckungen im Bereich der Optogenetik haben nämlich gestern auch 2 deutsche Forscher den Medizin-Nobelpreis bekommen. Und was sie da genau entdeckt haben, das klären wir in 10 Minuten. Und wir gucken nach Spanien. Da hat Ministerpräsident Pedro Sanchez ja Neuwahlen ausgeschrieben. Ein Mann, der heute Morgen schon Überlebenskünstler, Stehaufmännchen und Machtstratege genannt worden ist. Mehr Charakterisierungen und Analysen gegen 20 nach 8 in der Medienschau. Das wird heute ein wichtiger Tag für Sachsen-Anhalt. Genau einen Monat nach den Landtagswahlen trifft sich nämlich der Landtag zu seiner konstituierenden Sitzung. Auf der Tagesordnung steht

0: It noch nicht, die Wahl eines neuen Ministerpräsidenten. Das soll ja Stand jetzt erst im Dezember passieren. Aber die Wahl eines Landtagspräsidenten, die ist für heute angesetzt. Und die sogenannten parlamentarischen Gepflogenheiten, die sehen ja vor, dass die stärkste Fraktion den Landtagspräsidenten oder die Landtagspräsidentin stellt. Und in Sachsen-Anhalt, da ist die stärkste Fraktion nach der Wahl sehr eindeutig die AfD. Tobias Rausch soll es also werden für die AfD. 42 Stimmen braucht er für die Mehrheit und 44 heißt, es wird er bekommen. 39 aus der AfD und 5 aus dem BSW. Was würde das für Sachsen-Anhalt bedeuten, wenn ein AfD-Politiker zum Landtagspräsidenten gewählt wird? Darüber kann ich jetzt sprechen mit Dr. Michael Kolkmann, Politikwissenschaftler an der Martin-Luther-Universität Halle-Wittenberg. Guten Morgen.
1: Schönen guten Morgen.
0: Was erwarten Sie? Wird Tobias Rausch die 44 Stimmen bekommen oder sehen wir da heute noch eine Überraschung in die eine oder auch in die andere Richtung?
1: Naja, wir haben ja die letzten Wochen und Monate gesehen, dass es immer zu der einen oder anderen Überraschung kommen kann. Aber er dürfte, denke ich, gewählt werden. Das BSW hat ja angekündigt, mitwählen zu wollen. Ob darüber hinaus vielleicht von anderen Fraktionen noch Stimmen kommen, das wird man sehen. Das wird vielleicht auch eher mit Blick auf die Ministerpräsidentenwahl wichtig im Dezember. Der Landtagspräsident steht ja oft nicht so im Fokus, jedenfalls bisher nicht, ist aber protokollarisch das höchste Amt im Land Sachsen-Anhalt. Er leitet die Verwaltung, vertritt den Landtag nach außen, sitzt in Sitzungen vor, leitet den Ältestenrat. Also da kann man in den nächsten Jahren sicherlich als Vertreter der AfD in diesem Amt der parlamentarischen Arbeit sicher auch ein Stück weit den Stempel aufdrücken.
0: Es gibt ja Bedenken gegen eine mögliche Wahl eines AfD-Politikers, vor allem weil der AfD-Landesverband in Sachsen-Anhalt vom Verfassungsschutz als gesichert rechtsextrem eingestuft, beim BSW nicht. Das hat mir der Landesvorsitzende Thomas Schulze hier vor 10 Minuten im Interview nochmal gesagt. Aber ja auch grundsätzlich, weil die AfD in Parlamenten bisher nicht unbedingt konstruktiv auftritt. Das sehen wir ja zum Beispiel im Bundestag. Sie haben es gerade schon ein bisschen angedeutet. Wie könnte denn ein Landtagspräsident anderen Parteien das Leben schwer machen?
1: Wie sehr die AfD das aktuell versucht, hat man ja schon im Vorfeld der heutigen Sitzung gesehen. Man hat die Sitzordnung geändert. Die AfD sitzt jetzt in der Mitte. Die Grünen sitzen am rechten Rand vom Landtagspräsidenten aus gesehen. Das ist ungewöhnlich. Man will auch einen weiteren Vizepräsidenten stellen durch die AfD. Das ist auch etwas ungewöhnlich. Man hat versucht, die Ausschussgrößen zu verändern, sodass man als AfD immer auch eine Sperrminorität hat. Das hat man dann nicht durchsetzen können. Und wenn man weiß, dass in der vergangenen Wahlperiode von 37 Ordnungsrufen 32 an die AfD gegangen sind, dann wird man mal sehen müssen, wie dieser neue Landtagspräsident dann, wie es die Geschäftsordnung verlangt, überparteilich und gerecht diese Sitzungen leitet. Da werden sich die parlamentarischen Debatten sicherlich sehr stark verändern. Also noch stärker verändern, als wir das vielleicht in den letzten Jahren gesehen haben.
0: Und das in einer Lage im Landtag, die ja wirklich tricky ist. Die AfD hat 39 Abgeordnete, CDU, SPD, Grüne und Linke haben zusammen auch 39 Abgeordnete, 5 kommen dazu vom BSW als Zünglein an der Waage sozusagen. Wie funktional ist denn dieser Landtag überhaupt aus Ihrer Sicht?
1: Das werden wir sehen, wenn es eine Regierung gibt. Die muss erstmal gebildet werden. Momentan scheint man auf AfD-Seite auf CDU-Abweichler zu setzen. Gestern hieß es, man hat mit mehreren Abgeordneten anderer Fraktionen abgesprochen, dass sie für Siegmund stimmen sollen. Sven Schulze hat für die CDU nochmal betont, von seiner Partei wird es keine Stimme geben. Also von daher wird es bei dem geschilderten Gleichstand im Parlament darauf ankommen, ob man vielleicht eine Stimme aus dem anderen Lager für sich gewinnen kann. Und über allem steht ja dann auch noch die Drohung, dass es zu Neuwahlen kommen könnte. Auch das ist möglich. Und dann würden wir einige Monate später wieder eine Wahl haben. Aber momentan sehe ich da keine großen Chancen, weil die anderen Parteien eigentlich kein großes Interesse daran haben können, in einer Neuwahl nochmal antreten zu müssen.
0: Vom BSW hieß es eben nochmal, man will eigentlich einen überparteilichen Ministerpräsidenten, also jemanden von außen, und will da auch mit den anderen Parteien drüber reden. Halten Sie das noch für eine mögliche Option?
1: Die SPD hat es ja zuletzt auch nochmal thematisiert. Das dürfte, glaube ich, sehr schwierig sein, weil da wirklich sehr viel passieren oder auch klappen müsste. Und die Union hat diese Gespräche ja auch verweigert, scheint noch in so einer Art Findungs- oder Abstimmungsprozess zu sein. Und Sven Schulze hat sich nur mit 8-7 Stimmen in der Fraktion als Chef durchsetzen können. Anfang Dezember kommt ein Parteitag, da soll ein neuer Landesvorsitzender gewählt werden. Da wird man mal abwarten müssen, wie sich die Partei aufstellt. Bisher ist auch noch kein Name bekannt, der dieses Amt dann übernehmen könnte. Davon wird wahrscheinlich vieles abhängen. Aber Stand heute wäre das wahrscheinlich die nicht erste Option, die man sich für die nächsten Monate vorstellen kann.
0: Heute steht jedenfalls erstmal die Wahl eines neuen Landtagspräsidenten an bei der konstituierenden Sitzung des Landtages in Sachsen-Anhalt. Einen Monat nach den Wahlen. Informationen und Einschätzungen dazu vom Politikwissenschaftler Dr. Michael Kolkmann. Danke fürs Gespräch mit WDR5.
1: Sehr gern.
0: 8:12 Uhr.

0: Guten Morgen. John Mayer, Something Like Olivia, hier im WDR 5 Morgen Echo. 7:45. Wenn Sie eine Mail bekommen würden, wo drin steht, ich habe eine Nachricht für Sie, rufen Sie mich bitte mal zurück, dann würden Sie sich das wahrscheinlich schon überlegen, ob Sie das wirklich machen würden, käme wahrscheinlich auf den Absender an. Wenn Sie aber Wissenschaftler sind und wissen, dass heute ein Nobelpreis verliehen wird und die Mail dann auch noch von einer schwedischen Adresse kommt, dann greifen Sie vielleicht doch mal zum Telefon. Peter Hegemann hat es gestern so gemacht und jetzt ist er einer von 3 frisch gebackenen Medizin-Nobelpreisträgern zusammen mit Georg Nagel und Karl Deisseroth. Wofür die 3 den Preis genau bekommen haben. David Beck aus der ARD-Wissenschaftsredaktion berichtet und er hat dafür auch ein ganz schönes Bild.
1: Dem Licht hinterherkriechen. In den frühen 2000ern untersuchte Peter Hegemann, heute Professor für experimentelle Biophysik an der Humboldt-Universität zu Berlin, wie das bei der einzelligen Grünalge Chlamydomonas ohne Nervensystem oder Muskeln funktioniert. Gemeinsam mit Georg Nagel, Professor für Pflanzenphysiologie an der Universität Würzburg, entdeckte er das sogenannte Kanalrhodopsin, ein lichtempfindliches Protein, das in der Zellmembran der Alge sitzt. Trifft Licht auf das Protein, öffnet sich ein Kanal und positiv geladene Ionen fließen in die Zelle. Dabei kommen sie etwas viel Größerem auf die Spur.
2: The brain still holds countless mysteries, with much more left to learn and discover.
1: Das Gehirn hält noch viele Geheimnisse, die es zu entdecken gibt, sagt Abdel El-Manira, Mitglied des Nobelkomitees.
2: And optogenetics has given us a powerful means to take on these challenges.
1: Mit der Optogenetik haben wir ein mächtiges Werkzeug, diese Herausforderungen anzunehmen, so El-Manira. Optogenetik, so heißt das neue Forschungsfeld, das aus Hegemanns und Nagels Entdeckung entsteht. Karl Deisseroth, Professor an der Universität Stanford, fügte das Gen für das Kanalrhodopsin in eine Nervenzelle ein,

0: und entwickelte so einen Schalter für diese Zelle.
1: Einen lichtempfindlichen Schalter, mit dem man Nervenzellen in einem lebenden Gehirn kontrollieren kann. So können wir zuordnen, welche Zellen im Hirn für welche Funktion zuständig sind und die Funktion des Gehirns ganz neu verstehen,
0: sagt Anna Wedell, Mitglied des Nobelkomitees. Mit der Fähigkeit, einzelne Nervenzellen oder ganze Schaltungen im Gehirn auf Kommando einschalten zu können, können Forschende deren Funktion ermitteln. Die Optogenetik ist eine Methode der Grundlagenforschung. Versuche mit Kanalrhodopsin werden hauptsächlich an Tieren, zum Beispiel Mäusen, durchgeführt.
1: Natürlich hat das menschliche Gehirn viele Funktionen, die Mäuse nicht haben, aber es gibt auch Gemeinsamkeiten. Viele Dinge, die für uns relevant sind, können wir durch Tierversuche lernen. Etwa wie unser gesundes Gehirn funktioniert, aber auch, was passiert, wenn es nicht mehr richtig funktioniert, weil Krankheiten seine Funktion beeinträchtigen.
0: Krankheiten wie Demenz, Epilepsie, Depression oder Sucht zum Beispiel können in Mausmodellen untersucht und so ein größeres Verständnis für diese Krankheit bei Menschen geschaffen werden. Eine Folge ihrer Forschungsarbeit, die Peter Hegemann, Georg Nagel und Karl Deisseroth vermutlich nicht vorhergesehen haben, als sie begannen, mit Grünalgenproteinen zu arbeiten? Der Gewinn des Nobelpreises für Medizin oder Physiologie.
2: David Beck hat berichtet über den Nobelpreis für Medizin und der Medizin-Nobelpreisträger Peter Hegemann, der hat so ein bisschen Ähnlichkeit mit Jürgen Vogt aus der WDR-Wetterredaktion.
3: Na gut, aber er ist ein bisschen berühmter.
2: Das stimmt, aber gab es eigentlich schon mal einen Nobelpreis für einen Meteorologen?
3: Ja, natürlich, 2021 für Klimaforschung.
2: Stimmt, Klaus Hasselmann.
3: Klaus Hasselmann,
2: so,
3: genau, aus Hamburg.
2: Haben wir es ja. Gucken wir aufs Wetter, die Pegelstände in den Flüssen, die sind dramatisch niedrig, muss man wirklich sagen.
3: Ja, 3/4 aller Flüsse in Nordrhein-Westfalen und Bäche melden niedrige bzw. extrem niedrige Wasserstände. Das ist auch kein Wunder. Im Frühjahr hat es schon zu wenig geregnet, den kompletten Sommer über gemittelt nur 150 Liter Regen pro Quadratmeter. Und das eigentlich in den regenreichsten Monaten des Jahres. Das heißt, der Sommer war kein Totalausfall, aber fast, was den Regen anging. Das merken wir eben an den Pegeln. Der Rheinpegel sensationell dramatisch niedrig, 50 Zentimeter. Und da wird sich auch kaum was ändern. In den kommenden Tagen wird er ein bisschen hochgehen, bleibt aber immer noch auf einem sehr niedrigen Niveau. Vor diesem Sommer war der niedrigste Wasserstand, ich glaube, 68 Zentimeter. Da werden wir uns mit Mühe raufackern, wenn ein bisschen Regen kommt, ab der Nacht zu Donnerstag.
2: Und heute aber erstmal kein Regen in Sicht.
3: Nee, es bleibt der goldene Oktober für alle, die die Sonne genießen. Das geht heute vor allem südlich der Ruhr nochmal ganz viel Sonne, ein bisschen weniger, ein paar mehr Wolken nördlich der Ruhr. Temperaturen bis 23 Grad. Morgen sieht es nochmal ähnlich aus. Ab der Nacht zu Donnerstag dann aus Belgien aufziehende Wolken, teilweise gewittrig. Und die läuten dann den ungemütlichen Herbst ein mit viel Wind und höchstens noch 15 Grad.
2: Der Herbst, der sich auch nach Herbst anfühlt. Angekündigt von Jürgen Vogt aus der WDR-Wetterredaktion. Danke.

0: Das wird der 5-Morgen-Echo mit Räuspern live im Radio. Marikam Abascal, die hat sich das wahrscheinlich auch nicht träumen lassen, dass sie mit ihren 87 Jahren den politischen Diskurs in Spanien aktuell dermaßen prägen würde. Marikam Abascal, das war ja die Frau aus Madrid, die ihre Wohnung verlassen sollte, weil sie eine Mieterhöhung nicht bezahlen konnte. Und die Bilder, wie sie auf einer Trage aus der Wohnung gebracht werden musste, die haben wirklich Massenproteste ausgelöst in Spanien. Und der spanische Regierungschef, der Linke Pedro Sánchez, der hatte versprochen, Mieter in Zukunft besser zu schützen. Und als klar war, dass er dafür im Parlament keine Mehrheit findet, hat Sánchez gesagt, na gut, dann gibt's jetzt eben Neuwahlen. Das werden, falls die Story, wie Sánchez sie erzählen würde, politische Beobachter gehen eher davon aus, dass er das schon länger vorhatte mit den Neuwahlen und dass er eigentlich nur auf ein Thema gewartet hat, mit dem er das irgendwie verknüpfen kann. Ein Thema, das viele Leute bewegt und bei dem er meint, auch punkten zu können. Wie sieht man das in den Kommentarspalten? Wir sortieren Meinungen und Analysen.
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0: Mit Lisa Seemann aus dem WDR 5 Morgen-Echo-Team hier im Studio. Guten Morgen.
2: Guten Morgen.
0: Wie sehen das die Zeitungen? Sind diese Neuwahlen nachvollziehbar?
2: Ja, also da sind die Meinungen eindeutig heute, dass Sánchez jetzt die Zeichen der Zeit erkannt hat. Das Handelsblatt, das schreibt zum Beispiel, dass seine Minderheitsregierung seit Jahren schon angeschlagen sei und keine Mehrheit mehr im Parlament finde. Daher war der Schritt jetzt überfällig. Ja, und als durchaus spät bewertet es noch der Journalist der Frankfurter Allgemeinen Zeitung. Ja, denn die Forderung gab es schon früher nach Neuwahlen. Gerade wenn man bedenke, dass die Regierung zum Beispiel seit Juli 2023 keinen regulären Haushalt mehr durch das Parlament bringen konnte. Ja, und Neuwahlen, die seien laut FAZ jetzt eine

0: Flucht nach vorn.
1: In den Umfragen liegt das rechte Lager vorne. Welche Chancen werden Pedro Sanchez denn zugeschrieben?
0: Also im Spiegel ist die Rede von einer kleinen Chance, die er habe, aber wahrscheinlich sei es trotzdem das Beste angesichts der Proteste und der Wut im Lande. Er möchte, Zitat, diese Welle der Empörung reiten und er habe genau registriert, wie zum Beispiel die Linke in Berlin oder Mamdani in New York ja dem rechten Zeitgeist Einhalt geboten hätten. Und das Handelsblatt, das meint auch, es sei seine letzte Hoffnung, aber es ist am Ende fraglich, ob dieses Kalkül denn noch aufgeht.
1: Zumal Pedro Sanchez ja schon seit 2018 Regierungschef ist in Spanien. Wie war denn sein Umgang bisher in der Wohnungspolitik?
0: Ja, also da gehen die Meinungen auseinander. Das Handelsblatt, das meint, er habe einen wörtlich erheblichen Anteil an der prekären Lage auf dem Wohnungsmarkt, denn er habe jahrelang nicht dafür gesorgt, dass genügend Wohnraum entsteht. Ein Glaubwürdigkeitsproblem, so bezeichnet das die Zeit. Aber die Taz, die verteidigt Sanchez und findet es unfair, denn es wären schon Maßnahmen verabschiedet worden, wenn auch nur ein Tropfen auf den heißen Stein. Das Problem daran sei aber insgesamt, dass Wohnungsangelegenheiten in den Regionen umgesetzt werden würden. Und dort, wo die Rechten regieren, da würden diese Gesetze einfach nicht angewendet.
1: Es wird also viel übers Wohnen gesprochen aktuell in Spanien. Dabei gibt es ja auch noch andere Themen. Müssen wir gar nicht weit zurückdenken. Die Migration in Ceuta zum Beispiel. Wie wichtig könnten diese anderen Themen im Wahlkampf noch werden?
0: Ja, also diese Themen, die könnten tatsächlich eher in den Hintergrund rücken, das schreibt der Spiegel. Ja, und das eben, obwohl die Krise um Ceuta noch nicht gelöst sei und auch die Korruptionsfälle in seiner Partei, die würden jetzt wohl von den Titelseiten verschwinden. In der Zeit bezeichnet die Journalistin Sanchez als politischen Überlebenskünstler und Machtstrategen. Er wisse genau, wie er das öffentliche Interesse in seinem Sinne nutzen könne. Ja, und als zum Beispiel Korruption in seiner Partei ein Thema wurde, da habe er einfach das 5%-Ziel der NATO abgelehnt. Ja, und schon beherrschte die internationale Politik die Schlagzeilen. Und die Vermutung in den Kommentaren ist insgesamt eher groß, dass das Thema Wohnen die Wahl schon beherrschen wird.
1: Und wenn wir mal den Blick ein bisschen weiten, was bedeuten dann die Neuwahlen für Europa und für die Europäische Union?
0: Also mit der Ablehnung des 5%-Ziels der NATO habe er die EU-Mitglieder schon verärgert, das schreibt das Handelsblatt. Aber gleichzeitig sei Spanien in einem Europa, das immer weiter nach rechts rückt, ein wichtiger Kontrapunkt. Und Sanchez war auch der Einzige, der für Migration geworben habe. Und die sei wohl entscheidend für die starke Wirtschaft in Spanien.
1: In Spanien wird neu gewählt, das hat der spanische Ministerpräsident Pedro Sanchez gestern bekannt gegeben. Wie die deutschen Medien darauf gucken, das hat Lisa Seemann zusammengetragen aus dem WDR 5 Morgenecho-Team. 8:56 ist es hier im WDR 5 Morgenecho am Dienstag. Georg Willer, das war ein Buchhändler in Augsburg und der war im 16. Jahrhundert der Meinung, es wäre jetzt mal eine gute Idee, im Herbst nach Frankfurt zu fahren, um da auf der Frankfurter Herbstmesse seine Bücher zu verkaufen. Und damit er da nicht immer gefragt wird, welche Bücher haben sie denn so dabei, hat er vorher einen Katalog drucken lassen, wo alle seine 250 Bücher fein säuberlich aufgeschrieben waren. Und das gilt tatsächlich als der erste gedruckte Messkatalog. Messkataloge gibt es heute immer noch, auch auf der Frankfurter Buchmesse. Anders als früher stehen da aber heute nicht mehr die Buchtitel drin, sondern die Aussteller. Und das sind auch in diesem Jahr wieder mehr als 4.000. Hunderttausende Bücher haben sie mitgebracht, die kann man sich angucken. Und zwar in dieser Woche. Morgen geht's los fürs Fachpublikum, Freitag für uns alle. Aber gestern Abend, da gab es schon den Auftakt in Frankfurt mit der Verleihung des Deutschen Buchpreises.
2: Applaus und Jubelrufe im Kaisersaal des Frankfurter Römers für Sheida Basia. Sichtlich gerührt, zugleich ernst ist sie, als sie am Abend von der Auszeichnung erfährt. Der Roman Die Lücken reflektiere anhand einzelner Figurenschicksale 100 Jahre ambivalenten deutschen Lebens, zitiert der Vorsitzende des Börsenvereins des deutschen Buchhandels Sebastian Gugolz die Entscheidung der Jury.
3: Die Autorin wählt überzeugende literarische Strategien. Der Blick einer toten Erzählerin und die kaleidoskopische Struktur des Textes ermöglichen es, zwischen den Zeiten zu springen, sowie Nähe und Distanz zu erzeugen. Ein Roman gegen Gleichgültigkeit.
2: Schauplatz des Buchs ist Heimesbach, eine fiktive Kleinstadt im Hunsrück. Basia selbst, Jahrgang 1988, ist im rheinland-pfälzischen Hermeskeil aufgewachsen. Ihre Eltern waren aus dem Iran geflüchtet. In Heimesbach spielt sich dabei modellhaft ab die Verstrickung Einzelner in die Verbrechen des Holocaust, eine schleichende Normalisierung von Antisemitismus, systematischer Entzug von Rechten und gesellschaftliche Ausgrenzung. Außerdem Verdrängung und Beschönigung der Vergangenheit. Sie könne nur bedingt Freude empfinden, sagt Sheida Basia vor 300 Gästen in ihrer Dankesrede.
4: Ich möchte darauf hinweisen, dass antisemitische Straftaten auf ihrem Höchststand sind und die rassistischen auch. Und es im Moment keine Minderheit in Deutschland gibt, die keinen Grund zur Sorge hat. Auch wenn das die Stimmung immer ein bisschen vermiest, aber dafür sind ja solche Abende vielleicht auch da, über die Sachen zu reden, über die man sonst nicht reden möchte.
2: Eine Besonderheit des Romans ist seine Konstruktion. So stehen nebeneinander historisches Material und Fiktion. Verschiedene Stimmen, Biografien und die Erzählzeiten überlagern sich. Vergangenheit wirkt dadurch nicht wie eine abgeschlossene Epoche. Sie prägt Familien und politische Haltungen bis in die Gegenwart hinein. Shaida Basia dankte ihrer Familie und auch ihrem Verlag Kiepenheuer & Witsch, darunter der Programmleiterin Sandra Heinrici, die sie vor 10 Jahren in den Verlag geholt habe.
4: Sie hat das getan mit den Worten, sie möchten mir eine literarische Heimat bieten. Und ich möchte an dieser Stelle sagen, das ist das einzige Mal, dass der Begriff Heimat für mich Sinn gemacht hat.
2: Die Lücken ist Shaida Basias dritter Roman. Für ihn erhält die Autorin in diesem Herbst auch den Wilhelm-Raabe-Preis. Bereits ihr Debüt 2016, Nachts ist es leise in Teheran, wurde von der Kritik viel beachtet und für mehrere Literaturpreise nominiert. Mit dem Deutschen Buchpreis zeichnet der Börsenverein des Deutschen Buchhandels seit 2005 jeweils zum Auftakt der Frankfurter Buchmesse den nach Ansicht der Jury besten deutschsprachigen Roman des Jahres aus. Er ist mit 25.000 Euro dotiert. Die übrigen 5 Finalisten bekommen jeweils 2.500 Euro. Neben Shaida Basia waren in diesem Jahr Franziska Gensler, Valeria Gordejew, Elias Hirschel, Peggy Mädler und Dana Vohwinkel nominiert.
1: Der Deutsche Buchpreis ist gestern Abend verliehen worden im Rahmen der Frankfurter Buchmesse. Antje Bonhage hat berichtet fürs WDR5 Morgenecho.

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3: Es ist 8.30 Uhr. 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
4: Die Nachrichten mit Martin Groß. Guten Morgen. Der Landtag in Sachsen-Anhalt wählt heute einen neuen Präsidenten. Zum ersten Mal in Deutschland wird das wohl ein Politiker der AfD. Die Partei schickt Tobias Rausch ins Rennen, der auch auf die Stimmen des BSW setzen kann. Im WDR5-Interview hat deren Landeschef Thomas Schulze das so begründet.
5: Die AfD ist mit knapp 44% hier die stärkste Kraft in Sachsen-Anhalt und sie stellt dann auch zu Recht ihren Kandidaten und wir werden ihn dann auch wählen.
4: Die AfD in Sachsen-Anhalt wird vom Landesverfassungsschutz als gesichert rechtsextrem eingestuft. SPD, Linke und Grüne wollen gegen Rausch als Landtagspräsidenten stimmen. Grünen-Chefin Ziborra Seidlitz sagt warum.
6: Er steht auch als Person eben nicht für die Achtung der Rechte aller Parlamentarier. Er steht nicht für den Respekt vor Kollegen, sondern er ist in den vergangenen Legislaturen auch persönlich eher durch das Gegenteil aufgefallen.
4: Die CDU-Fraktion will sich bei der Abstimmung enthalten. Vor dem Landtag in Magdeburg haben heute mehrere Gruppen zum Protest gegen die AfD aufgerufen. Das Verwaltungsgericht Gelsenkirchen wird sich heute mit den ersten Klagen gegen die sogenannte Landarztquote beschäftigen. Sie wurde vor 7 Jahren eingeführt, um etwas gegen den Hausarztmangel zu tun. Martina Koch mit den Details.
7: Die Klägerinnen und Kläger kommen aus Aachen, Bochum, Bonn und Wuppertal. Für den Medizinstudienplatz ohne Spitzenabi hatten sie sich verpflichtet, unverzüglich nach Ende ihrer Facharztausbildung als Hausärzte in eine unterversorgte

0: bereitet sich auf neue Ausschreitungen vor. Kai Rienecker, WDR Paris.
1: Im ganzen Land soll es Demonstrationen geben. Zahlreiche Gewerkschaften wollen die protestierenden Schüler und Studenten unterstützen. Einige Lehrer haben Streiks angekündigt. Auch die linkspopulistische Partei La France Insoumise und die Sozialistische Partei haben zur Solidarität mit den protestierenden jungen Leuten aufgerufen. In Paris soll es eine Großdemonstration am Place de la République geben. Die französische Regierung befürchtet eine weitere Ausweitung der Protestbewegung. Seit Beginn der Schülerunruhen sind nach Regierungsangaben bereits 5000 Personen in Polizeigewahrsam genommen worden. Fast 90% von ihnen sind Minderjährige.
0: Weitere Meldungen im Überblick. Plastikverpackungen sollen für Unternehmen in Deutschland teurer werden. Pro Tonne Kunststoff 550 Euro. Die Bundesregierung will dazu eine neue Plastiksteuer beschließen. Neben zusätzlichen Steuereinnahmen soll damit auch ein Anreiz geschaffen werden, dass Unternehmen weniger Plastik in ihren Verpackungen verwenden. In den USA erkrankten immer mehr Menschen an Masern. Im Bundesstaat Pennsylvania gibt es den größten Ausbruch der Krankheit in den USA seit Jahrzehnten. Auch in anderen Teilen des Landes steigt die Zahl der Fälle. Hauptgrund ist, dass sich immer weniger Menschen in den USA gegen Masern impfen lassen. In Buenos Aires findet heute ein besonderes Spiel der argentinischen Nationalmannschaft statt. Nach 21 Jahren steht Lionel Messi zum letzten Mal für sein Land auf dem Platz. Nach 208 Länderspielen und einem WM-Titel im Jahr 2022 endet seine Karriere in der Nationalmannschaft.
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0: Der britische Bestsellerautor Jeffrey Archer ist tot. Er starb nach Angaben seines Verlages gestern im Alter von 86 Jahren. Lisa Maria Röhling, WDR London.
3: Jeffrey Archer sei völlig unerwartet und friedlich zwischen zwei Schreibeinheiten verstorben, erklärte sein Verlag HarperCollins in einem offiziellen Statement. Archer hatte gerade seine Buchtour zum neuen Roman Adam und Eve gestartet, der in dieser Woche erscheint. Schon vor seinem Tod hatte Archer angekündigt, dass es sein letzter Roman sein würde. Sein bekanntestes Werk Kain und Abel aus dem Jahr 1979 ist bis heute eines der meistverkauften Bücher der Welt. Allerdings war die Karriere von Archer auch von Skandalen bestimmt. Gegen ihn wurde unter anderem wegen Korruption ermittelt. 2001 wurde er wegen Meineides verurteilt und musste für 2 Jahre in Haft.
0: Das Wetter in Nordrhein-Westfalen. Örtlich müssen sich Dunst- oder Nebelfelder noch auflösen. Dann scheint oft die Sonne und nur nördlich der Ruhr sind auch mal mehr Wolken unterwegs. Es bleibt überall trocken, bei 20 Grad in Warburg, 21 Grad in Ibbenbüren und 22 Grad in Wesseling. Auch morgen ist es nochmal sonnig und sehr mild, ehe am Abend erst der Regen aufzieht und ab Donnerstag wird es dann windig, regnerisch und deutlich kühler. Das war WDR aktuell. WDR 5, die Verkehrslage. A3 Köln Richtung Oberhausen, zwischen Leverkusen-Opladen und Kreuzhilden dauert es eine halbe Stunde länger, etwa 15 Kilometer Stau. A3 Arnheim Richtung Köln, zwischen Kreuz-Oberhausen und Kreuz-Kaiserberg dauert es 20 Minuten länger, 10 Kilometer stockender Verkehr. A40 Dortmund Richtung Duisburg. Zwischen Bochum-Hamme und Dreieck Essen-Ost dauert es 20 Minuten länger, 10 Kilometer stockender Verkehr. Die A52 Ruhrmond Richtung Düsseldorf ist zwischen Mönchengladbach-Hardt und Mönchengladbach-Neuwerk nach einem Unfall gesperrt. Aktuell 8 Kilometer Stau ab Horstadt. Und die A57 Krefeld Richtung Köln ist zwischen Krefeld-Zentrum und Krefeld-Oppum wegen Bauarbeiten bis Donnerstagmorgen gesperrt. Aktuell 3 Kilometer Stau ab Mörskapellen.
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4: mit Tobi Strauß. Guten Morgen. Wenn zum Beispiel der Digitalminister Carsten Wildberg eine Pressekonferenz geben würde, möglicherweise zusammen mit der Bundesfamilienministerin Karin Prien, und beide würden sagen, hey, die Bundesregierung hat jetzt eine Dating-App, geben Sie uns bitte alle Daten und wir finden den perfekten Partner für Sie, damit wir in Deutschland wieder mehr Kinder haben. Da hätten Sie doch wahrscheinlich auch das viel zitierte Störgefühl. In Singapur passiert das aber gerade und wir nehmen das zum Anlass zu fragen, kann staatlich gelenktes Dating und staatlich gelenkte Geburtenpolitik funktionieren oder nicht? Und wir gucken nach Gelsenkirchen, da verhandelt das Verwaltungsgericht über die Vertragsbedingungen bei der sogenannten Landarztquote. Erstmal schauen wir aber nach Sachsen-Anhalt. Heute vor einer Woche, da ist Ulrich Siegmund vor die Presse getreten und es war ein durchaus selbstbewusster Auftritt. Ulrich Siegmund will der erste AfD-Ministerpräsident Deutschlands werden und zwar in Sachsen-Anhalt.
5: Ich gehe davon aus, dass ich im ersten Wahlgang mit einer nennenswerten Mehrheit so gewählt werde, dass dieser erste Wahlgang erfolgreich ist. Und mit dieser Gewissheit kann ich Ihnen heute verkünden, dass ich dort im Dezember antreten werde.
4: Und dort, also im Landtag von Sachsen-Anhalt in Magdeburg, da findet heute die erste Sitzung nach der Wahl statt, die konstituiert

0: geplante Sitzung, bei der unter anderem ein neuer Landtagspräsident gewählt werden soll. Der kommt normalerweise von der stärksten Fraktion. Das ist mit Abstand die AfD. Alleine hat sie aber keine Mehrheit für diese Wahl. Wenn sie ihren Kandidaten Tobias Rausch durchbringen will, braucht sie Stimmen anderer Parteien und sie kann dabei auf die 5 Abgeordneten des BSW hoffen. Ich habe heute früh mit der Frau gesprochen, die heute die Sitzung eröffnen wird. Das ist die Alterspräsidentin im Landtag von Sachsen-Anhalt, die Abgeordnete, die also am längsten im Parlament sitzt. Und in Magdeburg ist das die linken Politikerin Eva von Angern. Und sie hat vorher gesagt, vor dieser möglichen Wahl von Tobias Rausch, wenn Tobias Rausch heute gewählt wird, dann wird erstmals seit Ende des Zweiten Weltkriegs ein Mitglied einer rechtsextremen Partei dieses Amt ausüben. Der letzte hieß Hermann Göring. Und da habe ich sie gefragt, Tobias Rausch und Hermann Göring in den gleichen Kontext zu stellen, ist das aus Ihrer Sicht wirklich angemessen?
1: Also das habe ich erstmal nicht getan, sondern ich habe ausdrücklich darauf hingewiesen, dass das erste Mal seit 1945 ein Mitglied einer rechtsextremen Partei dieses hohe Amt ausfüllen sollen. Und alle schauen zwar wie gebannt auf die Ministerpräsidentenwahl, allerdings ist deutlich zu sagen, das höchste Amt eines Landes, das ist eben das Amt des Landtagspräsidenten. Das ist derjenige, der die erste Legislative, also alle Abgeordneten aller Fraktionen nach außen vertritt, der auch Büro oder Behördenleiter ist. Und deswegen ist es nicht irgendetwas. Und deswegen war es mir wichtig, das auch tatsächlich in diesen historischen Kontext zu stellen, weil aus meiner Sicht damit tatsächlich eine Zäsur verbunden ist. Eine Zäsur, die bedauerlicherweise in Sachsen-Anhalt beginnt.
0: Sie sagen gerade, Sie haben das nicht getan. Ich habe auch nicht gesagt, dass Sie Tobias Rausch mit Hermann Göring verglichen haben, aber Sie haben es natürlich schon im gleichen Satz gesagt.
1: Ja. Das ist korrekt, das ist korrekt und dazu stehe ich auch, weil es mir wichtig ist, deutlich zu machen, welchen Schritt da hier insbesondere das BSW ohne Not aus meiner Sicht geht. Weil das Amt des Landtagspräsidenten kommt durch eine Wahl zustande und bei einer Wahl hat man die Entscheidung, ja, nein oder Enthaltung zu stimmen. Und das BSW hat sich aus welchen Gründen auch immer für ein Ja entschieden und deswegen war es mir wichtig, deutlich zu machen, dass das damit bedeutet, dass es nach Hermann Göring der erste Politiker einer rechtsextremen Partei ist, der hier diese dieses höchste Amt, was ein Land zu vergeben hat, erfüllt. Und ich finde das tatsächlich bitter. Und ich erlebe auch, und Sie haben das in der Anmoderation gesagt, Herr Siegmund tritt gerade sehr, sehr selbstbewusst auf. Das macht nicht nur er, das machen auch andere Mitglieder seiner Fraktion, die de facto schon zur Revolution und zur Übernahme dieses Landes aufrufen. Und das sind Dinge, die wir hier seit 10 Jahren erleben, die sich immer mehr radikalisieren und jetzt noch deutlicher hervortreten. Und da sind wir hier tatsächlich in einer Alarm. Und ich kann Ihnen sagen, ich als Politikerin nehme mich immer sehr zurück mit historischen Vergleichen, um auch nicht zu banalisieren. Das ist mir auch tatsächlich wichtig. Aber in diesem Fall habe ich diesen Vergleich bewusst herbeigezogen.
0: Was befürchten Sie denn, was passieren würde, wenn Tobias Rausch dieses Amt übernimmt?
1: Naja, es ist also nicht mal nur Befürchtungen, sondern vieles davon ist schon angekündigt worden. Also alleine der Kampf gegen Beamtinnen und Beamte im öffentlichen Dienst, die aus unserer Sicht oder aus Sicht der Demokratinnen und Demokraten die Grundrechte vertreten werden, die sollen aussortiert werden. Die AfD hat bereits angekündigt, dass sie bis zu 200 Stellen neu besetzen will und Beamtinnen und Beamte oder Angestellte im öffentlichen Dienst aussortieren
0: will. Aber ist das Kompetenz des Landtagspräsidenten?
1: Auch der Landtagspräsident hat solche Möglichkeiten.
0: Aber 200 Beamte im öffentlichen Dienst zu entlassen?
1: 200 schafft er nicht. Eben. Das schafft er nur in Gänze. Aber auch er hat eine Behörde von über 100 Menschen, die er leiten kann. Und deswegen, tatsächlich ist es mir beim Landtagspräsidenten aber noch viel wichtiger, dass er die Außenvertretungsmacht hat. Und man möge sich mal vorstellen, der 27. Januar ist ein Tag, den der Landtag in jedem Jahr begeht. Und man möge sich vorstellen, dass dieser Landtagspräsident die Rede in Gedenken der Opfer des Nationalsozialismus hält. Das ist aus meiner Sicht nicht nur undenkbar, sondern es ist ein Schlag ins Gesicht der Opfer und ihre Angehörigen. Und deswegen, es ist nicht irgendeine Personalie, sondern es ist der erste Mann im Staat.
0: Und es ist dann aus Ihrer Sicht auch egal, wer aus der AfD das wäre, weil Tobias Rausch, der gilt ja jetzt nicht als Hardliner innerhalb seiner Partei.
1: Na, mich überrascht erstmal die Einschätzung, dass er nicht als Hardliner gilt. Ich kann ihn auch gerne verharmlosend als Mitläufer nennen, weil auch er gehört zu jenen, die sich regelmäßig mit der Landtagspräsidentin oder dem Landtagspräsidenten in den Wahlperioden angelegt haben.
0: Ja gut, das macht einen ja noch nicht zum Hardliner.
1: Nicht interveniert. Ja, aber auch er hat nie interveniert, wenn seine Kolleginnen und Kollegen mitbrüllen. Aber tatsächlich, Sie haben es korrekt gefragt, darauf kommt es mir nicht an. Mir geht es tatsächlich um das Symbol, dass diese Partei, dieses hohe Amt ausfüllen soll. Und genauso versteht diese Partei das übrigens auch. Es geht nicht um Tobias Rausch. Und der nächste Schritt ist bereits gegangen. Am gestrigen Tag hat die AfD-Fraktion bekannt gemacht, dass für den Vizepräsident Hans Zillschneider vorgeschlagen wird. Und ich glaube, da sind wir uns ganz schnell einig, dass das ein absoluter Hardliner ist, eine absolute Provokation. Und ich bin gespannt, wie das BSW mit dieser Personalie umgehen wird.
0: Hat das BSW ja schon erklärt, dass sie diesen Mann nicht mitwählen will. Aber vielleicht nochmal grundsätzlich, wenn Sie sagen, aus Ihrer Sicht sollte niemand aus der AfD diesen Posten besetzen, wie erklären Sie das den 44% der Wählerinnen und Wählern, die ja vor einem Monat die AfD gewählt haben in Sachsen-Anhalt, die jetzt erwarten, dass diese Partei auch das Land regiert und entsprechend auch parlamentarische Gepflogenheiten, kann man das nennen, die hohen Ämter im Staat besetzt?
1: Naja, parlamentarische Gepflogenheiten heißt trotzdem nicht, Abstand zu nehmen von Wahlen und Wahlentscheidungen. Und Fakt ist, diese Partei hat keine absolute Mehrheit erhalten. Zumindest das ist uns gemeinsam mit der Zivilgesellschaft hier in Sachsen-Anhalt auch mit einem sehr, sehr harten, sehr, sehr unangenehmen Wahlkampf, so wie es ihn noch nie gab, gelungen. Und tatsächlich bin ich davon überzeugt, in dem Moment, wo noch keine absolute Mehrheit da ist, kann man sich auch hinstellen und sagen, nein, diese Partei sollte dieses Amt nicht ausfüllen.
0: Das sagt die linken Politikerin Eva von Angern, die heute in Sachsen-Anhalt die konstituierende Sitzung im Landtag eröffnen wird als Alterspräsidentin. 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

0: Das war Polnisch. Katja und Lohr, Rosa, hier im WDR 5 Morgenecho. Wenn irgendwas in der Bundesregierung, Zitat, alle Erwartungen übertrifft, dann lohnt es sich doch da mal genauer hinzugucken. Erstmal ist wichtig, wer hat's gesagt? Und es war der Bundesumweltminister Carsten Schneider von der SPD. Der berichtet nämlich von der Erfolgsmeldung, dass 100.000 Mal die E-Auto-Prämie ausgezahlt worden ist seit Mai. Und das freut ihn, ne?
1: Ja, die 100.000 großer Erfolg bei den E-Autos. Es ist auch die Antwort darauf, auf die fossile Krise.
0: Sagt der Bundesumweltminister. Und mit Antwort auf die fossile Krise meint Carsten Schneider natürlich die Preise an den Tankstellen, die einem als E-Auto-Besitzer aktuell wahrscheinlich ziemlich egal sind. Wir gucken heute auf diese E-Auto-Prämie. Maximal 6.000 Euro Förderung kann man da ja bekommen. Das gilt für alle Haushalte, die ein zu versteuerndes Jahreseinkommen von maximal 45.000 Euro haben. Wer mehr verdient, der bekommt weniger Förderung und das Ganze geht bis zu einem maximalen Haushaltseinkommen von 80.000 Euro. Damit erreicht die Bundesregierung auch die Menschen, die sich sonst vielleicht kein E-Auto angeschafft hätten, sagt der Bundesumweltminister.
1: Weil wir insbesondere die unteren und mittleren Einkommen endlich adressieren können, dass sie sich klimafreundlich bewegen.
0: Wobei diese Menschen sich dann eher für vergleichsweise günstige E-Autos entscheiden. Und das bringt dann den deutschen Herstellern nicht so viel. Das sagt Wolf-Peter Schill vom Deutschen Institut für Wirtschaftsforschung.
2: Die deutschen Hersteller scheinen zumindest bisher eher unterdurchschnittlich zu profitieren von der Prämie. Und das liegt einfach daran, es werden damit ja vor allem Fahrzeuge im unteren Preissegment angereizt. Und da ist das Angebot der deutschen Hersteller noch nicht so groß.
0: Dass E-Autos aber generell gefragt sind, das kriegen auch die Autohändler mit. Klaus Trilling zum Beispiel, der hat ein Autohaus in Weilerswist bei Bonn. Und er sagt, mittlerweile sind rund 30-40% der Fahrzeuge, die er verkauft, elektrisch.
3: Die Nachfrage ist deutlich hochgegangen. Aus meiner Sicht eher getrieben durch den Spritpreis, aber die Elektroprämie tut natürlich ihr Übriges.
0: Und über diese E-Auto-Prämie berichten wir heute früh hier im WDR 5 Morgenecho. Gleich 10 vor 9 am Dienstag der Nobelpreiswoche und wir sprechen ja gleich auch noch mit einem der drei Gewinner des Medizin-Nobelpreises, mit dem Biophysiker Peter Hegemann aus Münster. Jetzt sprechen wir aber erstmal über den Wirtschaftsnobelpreis und zwar über den aus dem Jahr 2012. Damals ausgezeichnet worden sind nämlich zwei Forscher für die Entdeckung und Anwendung des sogenannten Gale-Shapley-Algorithmus. Das ist ein System, mit dem man das sogenannte Stable-Matching-Problem gelöst hat, also Fragen wie ordne ich Menschen dem Job zu, der für sie am besten passt? Oder wie finde ich die Schule, die sich mein Kind am meisten wünscht und die es dann noch nimmt? Oder eben auch, wie finde ich den Partner oder die Partnerin, der oder die für mich am besten geeignet ist? Und dieser Algorithmus, der ist sozusagen verbaut worden in eine neue Dating-App aus Singapur. Die geht heute an den Start und weil in Singapur so gut wie alles staatlich ist, ist auch diese App staatlich. Wir können also sagen, der Staat versucht in Singapur stabile Paare zu bilden und das tut er nicht uneigennützig. Singapur will damit fördern, dass mehr Menschen heiraten und mehr Menschen Kinder kriegen. Kann sowas funktionieren? Darüber spreche ich jetzt mit Professorin Katharina Spieß. Sie ist die Direktorin des Bundesinstituts für Bevölkerungsforschung. Einen schönen guten Morgen.
4: Einen wunderschönen guten Morgen, Herr Strauß.
0: Den perfekten Partner zu finden, das versprechen ja im Wesentlichen alle Dating-Apps. Hier gehört die App aber dem Staat. Wie verändert das aus Ihrer Sicht das Bild?
4: Ja, die Frage ist natürlich, wie erfolgreich solche Dating-Apps sind, egal von wem sie jetzt angeboten werden. Die Frage, die sich hinter ihrer verbirgt, ist ja, soll der Staat tatsächlich Paare zusammenbringen oder nicht? Und dahinter steht die Frage, die Sie ja auch anmoderiert haben, soll der Staat sich tatsächlich einmischen, was Geburtenpolitik angeht? Mhm. Wissen wir aus der Wissenschaft, dass es eigentlich nicht darum geht, ob der Staat tatsächlich da eingreift, jetzt wirklich Geburten zu incentivieren, also eine pronatalistische Politik zu machen, sondern dem Staat sollte es eher darum gehen, Paare so zu unterstützen, dass vorhandene Kinderwünsche tatsächlich auch umgesetzt werden.
0: Wie das passiert, darüber können wir gleich mit Sicherheit auch noch sprechen. Aber dahinter steckt ja erstmal die Idee, dass mehr Menschen heiraten sollen und Kinder bekommen sollen. Und damit auch im Prinzip die Überzeugung, dass das bisher nicht passiert, weil die Leute einfach ihren perfekten Partner nicht finden. Ist denn da was dran oder greift das aus Ihrer Sicht zu kurz?
4: Es ist da dabei durchaus was dran, dass die Partnersuche ein ganz, ganz wichtiges Element dabei ist, ob vorhandene Kinderwünsche umgesetzt werden können. Und wir wissen, dass dann, wenn eben die Partnersuche schwierig ist, sich logischerweise auch dann die Gründung einer Familie hinauszögern kann, sich verschieben kann im Lebensverlauf. Und diese Verschiebung im Lebenslauf kann dann manchmal auch dazu führen, dass Kinderwünsche überhaupt nicht umgesetzt werden. Die Frage ist nur, ob tatsächlich es eine staatliche Aufgabe ist, sich dort einzumischen, was aus einer Bildungs- und Familien- und auch bevölkerungsökonomischen Perspektive eigentlich nicht zu befürworten ist.
0: Jetzt ist das Ganze ja auch nur eine Testphase. Erstmal nur für Menschen, die für den Staat arbeiten. Die können sich bei dieser App anmelden.

0: So alles freiwillig. Aber man kann das ja auch schon ein bisschen gruselig finden, da seine kompletten Daten abzugeben. Dann scannt ein Algorithmus, der auch irgendwie mit dem Staat zu tun hat, nach einem perfekten Match. Wie würden Sie das sehen?
1: Ich sehe das als sehr bedenklich, wie Sie so sagen, einmal von den Daten, die man hergibt, und dann auch die Frage, wie wird stabil überhaupt definiert? Welche Informationen brauche ich, um tatsächlich auch diesen Match stabil hinzukriegen? Mhm. Und da ist es fraglich, ob man mit den gesammelten Daten sowas tatsächlich auch leisten kann. Ich denke eher nicht, weil eine stabile Partnerschaft von ganz vielen Faktoren abhängt, die wir nicht alle im Vorfeld durch eine Sammlung von Informationen tatsächlich auch prognostizieren können.
0: Zumal, wenn es um das Thema Kinderkriegen geht, das dann natürlich auch nur was für Leute ist, die heterosexuell sind und Lust auf eine monogame Beziehung haben. Zumindest in Singapur, wo homosexuelle Paare ja keine Kinder kriegen dürfen, adoptieren dürfen. Aber lassen Sie uns auf das Thema staatliche Eingriffe generell schauen. Der Hintergrund, habe ich gerade gesagt, die Zahl der Kinder in Singapur geht zurück. Das ist ja kein Problem, das irgendwie Singapur-spezifisch ist. Das haben wir hier auch mit all den Folgen, über die wir ja fast jeden Tag berichten, zum Beispiel für die Rente und für die Pflege. Aus Ihrer Einschätzung, kann staatliches Handeln da überhaupt einen Effekt haben? Wir sehen ja zum Beispiel, also Südkorea gibt seit Jahren Milliarden aus, hat trotzdem eine der niedrigsten Geburtenraten der Welt.
1: Ja, und das ist genau die Frage, die ich vorhin schon kurz angeteasert habe. Müssen wir uns als Staat fragen, ob wir die Geburten direkt beeinflussen können, oder sollten wir uns als Staat nicht mehr vielmehr damit befassen, ob Kinderwünsche vorhanden sind und wenn ja, warum Menschen ihre Kinderwünsche nicht umsetzen? Wir in der Wissenschaft nennen das den sogenannten Fertility Gap. Das ist nämlich die Differenz zwischen dem Kinderwunsch und der Umsetzung von Kinderwünschen. Und das ist das, was tatsächlich Politik interessieren sollte. Ist es so, dass zunehmend Kinderwünsche nicht umgesetzt werden, was in Deutschland zum Beispiel der Fall ist? Und was kann man tun, dass ein vorhandener Kinderwunsch sich tatsächlich auch realisiert?
0: Und was kann man tun?
1: Es gibt tatsächlich in der Literatur Hinweise, dass unterschiedliche familienpolitische Maßnahmen, wie zum Beispiel eine bessere Vereinbarkeit von Familien und Beruf, dass man Kinderbetreuung, dass auch andere gute Maßnahmen, wie zum Beispiel auch preiswerter Wohnraum für Familien, diese Entscheidung mit beeinflussen. Wir wissen aber aus neueren Studien, dass jetzt gerade der Geburtenrückgang, und Sie sagen es zu Recht, nicht nur in Deutschland, auch in anderen europäischen Ländern und nicht nur in Asien, mit damit zusammenhängt, dass wir eine große Verunsicherung auch bei jungen Paaren haben, was die Zukunft angeht.
0: Sagt Professor Katharina Spieß, Direktorin des Bundesinstituts für Bevölkerungsforschung. Danke fürs Gespräch.
1: Danke Ihnen.
0: Das wäre der 5-Morgen-Echo. Eine Ostbeauftragte hat die Bundesregierung ja schon länger, eine Landbeauftragte aber nicht. Dabei wäre das vielleicht gar kein so schlechter Gedanke. Wenn Kneipen zumachen, wenn der Fußballverein keine Mannschaft mehr zusammenkriegt und der nächste Arzt 20 Kilometer entfernt praktiziert, dann entsteht Unzufriedenheit. Zumindest am letzten Punkt wird aber gearbeitet. Mehr als die Hälfte der Bundesländer arbeitet inzwischen mit einer Landarztquote. Und die Idee ist ja die, junge Menschen, die gerne Ärzte werden wollen, die kriegen einen Studienplatz auch ohne Einser-Abitur, wenn sie sich dazu verpflichten, nach dem Studium 10 Jahre auf dem Land zu arbeiten.
2: Man betreut die Patienten über Generationen zum Teil. Man hat die Großeltern betreut, die Eltern, die Kinder. Man weiß die Familiensituation einzuschätzen. Vielleicht auch ein persönlicheres Verhältnis nochmal zum Hausarzt, zur Hausärztin, als das vielleicht in der Stadt ist.
0: Sagt Dr. Arndt Berson, er ist selber Hausarzt in Kempen am Niederrhein. Und einige von den Studierenden, die 2019 angefangen haben mit der Landarztquote und die bald fertig sind, die haben aber inzwischen gegen die Verträge geklagt. Und heute verhandelt darüber das Verwaltungsgericht Gelsenkirchen. WDR5-Morgen-Echo-Reporterin Lena Wensch, wer klagt da und wogegen genau?
3: Ja, die Klägerinnen und Kläger, die kommen ja aus Aachen, Bochum, Bonn und Wuppertal. Und laut eines Gerichtssprechers geht es eben vor allem darum, in allen Fällen die Verträge, die die Studierenden ja vor ihrem Studium abgeschlossen haben, für unwirksam erklären zu lassen. Und da geht es halt vor allem um diese unangemessene Vertragsstrafe und die beläuft sich ja auf 250.000 Euro.
0: Das heißt, wenn die das dann nicht machen, ne? Wenn die nicht diese 10 Jahre als Landarzt machen, müssen die 250.000 Euro zahlen.
3: Das ist ein bisschen tricky, also wenn sie gegen den Vertrag verstoßen. Mhm. Und das ist nämlich auch Gegenstand der Verhandlung heute. Denn da gibt es so verschiedene Punkte. Der Anwalt der Landarztstudierenden Joachim Rau, der bezweifelt zum Beispiel, dass es verhältnismäßig ist, die volle Vertragsstrafe von 250.000 Euro zahlen zu müssen, wenn sich ein Student eben nicht unverzüglich nach dem dritten Staatsexamen in die Facharztweiterbildung begibt. Oder wenn sich ein Student dann nach der Facharztweiterbildung nicht unverzüglich als Haus,

0: Arzt in, mit einer Praxis auf dem Land niederlässt.
1: Was sind dann die Argumentationen? Also warum geht das nicht unverzüglich aus Sicht der Kläger?
0: Weil sich das nicht immer so schnell umsetzen lässt. Also wer eine eigene Praxis eröffnen will, braucht zum Beispiel einen Kassensitz. Und das ist eine Zulassung, die muss bei der Kassenärztlichen Vereinigung beantragt werden. Und dann muss Personal gefunden werden und im schlimmsten Fall muss sogar eine eigene Praxis gebaut werden. Und das braucht natürlich Zeit. Bei den Verhandlungen geht es aber auch um die Frage, ob eben bei jedem Verstoß immer die volle Summe von den 250.000 Euro fällig wird. Also was passiert zum Beispiel, wenn sich ein Student unverzüglich zum Allgemeinmediziner hat ausbilden lassen, sich dann auch unverzüglich als Hausarzt in einer eigenen Praxis niedergelassen hat, dann vielleicht 9 Jahre im Job war und dann aus Gründen eben nicht mehr weitermachen kann oder nicht mehr weitermachen möchte. Dann hat er ja quasi 90% seiner Verpflichtungen absolviert, muss er dann die komplette Strafe von 250.000 Euro zahlen. Das ist heute auch Gegenstand der Verhandlung.
1: Und es war noch eine Klägerin, die gerne Kinderärztin werden würde. Und das geht jetzt nicht mehr, ne?
0: Genau, da ist es eben so, dass in den ersten Verträgen, die das Land eben ausgestellt hat, das war 2019 und 2020, da war das noch nicht so streng formuliert wie dann in den Verträgen von 2021. Und deshalb geht es heute auch darum, ob eine Weiterbildung in der Pädiatrie, also in der Kinder- und Jugendmedizin, für die ersten Jahrgänge weiter zur Verfügung steht.
1: Also es geht vor allem um klarere Bedingungen, wann jetzt Landarztstudierende gegen diesen Vertrag verstoßen und wann nicht. Was sagt denn das Land NRW dazu?
0: Ja, der Gesundheitsminister Laumann sagt, es wäre ja alles von Anfang an klar kommuniziert worden und die Studierenden hätten eigentlich gewusst, auf was sie sich einlassen. Aber man habe sich eben auch, Zitat, mit der Landarztquote auf gesetzliches Neuland eingelassen. Und deshalb habe man im Ministerium schon von Anfang an damit gerechnet, dass es irgendwann zu einer gerichtlichen Überprüfung kommen wird. Man sei aber zuversichtlich, dass die Landarztquote rechtssicher gestaltet wurde und sie wurde ja auch juristisch geprüft.
1: Aber welche Bedeutung könnte das jetzt haben, wenn da zum Beispiel entschieden wird, dass an diesen Verträgen was geändert werden muss?
0: Ja, die Entscheidung wird natürlich bundesweit von vielen Landarztstudierenden heute ganz genau verfolgt, denn viele haben noch gar keine Klage eingereicht. Und ein Landarztstudent, mit dem ich vorher auch telefoniert habe, hat mir eben erzählt, es gibt eine WhatsApp-Gruppe, die heißt Exit und da haben sich bundesweit inzwischen über 200 Studierende zusammengetan und überlegen eben, ob sie klagen sollen und beobachten die Klagen heute oder die Verhandlungen eben super genau. Und sollte das Gericht heute den Klägern auch Recht geben oder sogar die Verträge dann für unwirksam erklären lassen, könnte das durchaus weitere Studierende dazu bewegen, dass sie eben Klage einreichen.
1: Gibt es denn da heute eine Entscheidung?
0: Ja, also das Gericht geht davon aus. Also ein Gerichtssprecher hat mir im Vorfeld gesagt, man sei eben sehr gut auf die Verhandlungen vorbereitet und dass man damit rechne, dass heute auch schon eine Entscheidung getroffen wird. Also insgesamt werden heute ja 4 Klagen verhandelt und das Gericht plant dafür auch den ganzen Verhandlungstag ein. Ob es dann tatsächlich zu einer Entscheidung kommt, hängt natürlich immer von dem Verhandlungstag ab. Aber wenn alles nach Plan läuft, könnten wir heute Nachmittag schon wissen, wie das Verwaltungsgericht die ersten 4 Klagen bewertet.
1: Infos von unserer Reporterin Lena Wensch.
2: Es ist 9 Uhr. 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
3: Die Nachrichten mit Martin Groß. Guten Morgen. In Sachsen-Anhalt wird heute ein neuer Landtagspräsident gewählt. Zum ersten Mal wird das wohl ein Politiker der AfD sein. Tobias Rausch kann auch auf die Stimmen vom BSW zählen. Mehr von Jochen Müller.
4: Es sei politische Gepflogenheit, dass die stärkste Fraktion eben das Vorschlagsrecht für den Landtagspräsidenten hat und dass der dann auch von allen gewählt wird. Und genau so werde das BSW das heute auch handhaben. Bedeutet, die AfD hat 39 Stimmen, fehlen 3 zur Mehrheit, das BSW hat 5 Stimmen, das würde eben zusammen reichen. Die anderen Landtagsfraktionen machen natürlich da nicht mit. Linke, Grüne und SPD haben gestern nochmal unisono erklärt, man werde keinen Kandidaten aus einer rechtsextremen Partei wählen. Bei der CDU gibt man sich da etwas moderater. Sven Schulze, CDU-Fraktionschef, der hat gestern gesagt, man werde sich enthalten.
3: In Nordrhein-Westfalen kommen E-Busse sehr unterschiedlich zum Einsatz. Die Deutsche Umwelthilfe hat sich die Zahlen angeschaut. Fazit: Busse mit Dieselantrieb machen in den Städten noch 70% aus. Mehr von Gesa Box.
5: Münster hat die meisten batteriebetriebenen E-Busse in NRW. 46% der Flotte fährt elektrisch. In Köln sind es knapp 26% und in Mönchengladbach 22%. In diesen Städten werden keine neuen Verbrenner gekauft. Hinten im Ranking finden sich Krefeld, Wuppertal und Essen. Hier wird bei Neuanschaffungen zum großen Teil noch auf Verbrenner gesetzt und es fahren keine E-Busse. In Krefeld setzt man als Alternative zu Diesel auf Wasserstoffbusse, da diese flexibler einsetzbar seien als E-Busse. Diese wurden im E-Bus-Ranking nicht mit eingerechnet, da sie laut Deutscher Umwelthilfe keine gleichwertige Alternative zur Emissionssenkung seien. Ziel der

0: Bundesregierung ist, dass bis 2030 die Hälfte aller Stadtbusse elektrisch fährt.
1: Die Zahl der Kriegsdienstverweigerer in Deutschland ist deutlich gestiegen. Mehrere Medien berichten, dass bis Ende August mehr als 12.000 Anträge gestellt wurden. Das sind mehr als dreimal so viele wie im gesamten vergangenen Jahr. Nicole Markwald, WDR Berlin.
2: Ein Grund ist die Einführung des neuen Wehrdienstgesetzes. Die Bundeswehr schickt seit Anfang 2026 jedem und jeder 18-Jährigen einen Fragebogen zu. Männer müssen ihn ausfüllen und zurückschicken. Für Frauen bleibt eine Rückmeldung freiwillig. Trotz dieses Fragebogens ist niemand zum Wehrdienst verpflichtet. Alle haben das Recht, den Dienst bei der Bundeswehr zu verweigern. Ein solcher Antrag auf Kriegsdienstverweigerung muss schriftlich beim Bundesamt für das Personalmanagement der Bundeswehr eingereicht werden. Neben dem kurzen Anschreiben sind ein tabellarischer Lebenslauf und eine ausführliche Begründung der Gewissensentscheidung nötig.
1: Weitere Meldungen im Überblick. Vor dem Landgericht Braunschweig gibt es heute ein Urteil zum Germanwings-Absturz vor 11 Jahren. Mehrere Hinterbliebene wollen Schadenersatz vom Staat. Sie sagen, dass das Luftfahrtbundesamt die Depression des Co-Piloten im Vorfeld hätte erkennen müssen. Das Gericht hat aber schon signalisiert, dass die Klage wenig Aussicht auf Erfolg hat. In Frankreich haben Schülervertreter und Gewerkschaften für heute zu neuen Protesten aufgerufen. In Paris und anderen großen Städten soll es Kundgebungen geben. Seit Ende November protestieren Schülerinnen und Schüler zum Beispiel für weniger Unterrichtsausfall. In den vergangenen Tagen sind bei Ausschreitungen Schüler und Sicherheitskräfte verletzt worden. In Frankfurt wird heute die Buchmesse eröffnet. Nach dem offiziellen Festakt heute dürfen ab morgen Fachbesucher auf die Messe, ab Freitag dann alle. Gastland ist in diesem Jahr Tschechien. Schon gestern wurde in Frankfurt der Deutsche Buchpreis verliehen an die Autorin Sheida Basia für ihren Roman Die Lücken.
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1: Die Stadt München hat mit Oktoberfest-Lizenzen für Influencer mehr als 100.000 Euro eingenommen. Mit dem Geld soll die Marke Oktoberfest geschützt werden. Christian Bongers, WDR Kultur.
4: Wer mit Social-Media-Posts zur Wiesn Geld verdient, braucht von der Stadt München eine Lizenz dafür. Rund 450 davon hat die Stadt bis zum Ende des Oktoberfestes erteilt. Wenn man mit seinen kommerziellen Wiesn-Posts nachträglich entdeckt wird, muss man mehr bezahlen. Wie viel Influencer für eine Lizenz zahlen müssen, ist nicht bekannt. Insgesamt hat die Stadt München damit mehr als 100.000 Euro verdient. Zahlen mussten zum Beispiel Ex-Spielerfrau Kathi Hummels oder der Trachtenhersteller Limberry. Für private Posts vom Münchner Oktoberfest ohne Unternehmenskooperation braucht man aber keine Lizenz.
1: Das Wetter in Nordrhein-Westfalen. Örtlich müssen sich Dunst- oder Nebelfelder noch auflösen, dann scheint oft die Sonne und nur nördlich der Ruhr sind auch mal mehr Wolken unterwegs. Es bleibt überall trocken, bei 20 Grad in Bad Salzuflen, 21 Grad in Aalen und 22 Grad in Kleve. Auch morgen ist es nochmal sonnig und sehr mild, ehe am Abend erst der Regen aufzieht und ab Donnerstag wird es dann windig, regnerisch und deutlich kühler. Das war WDR aktuell. WDR 5, die Verkehrslage. A3 Köln Richtung Oberhausen. Zwischen Leverkusen-Opladen und Kreuzhilden dauert es eine Viertelstunde länger. 6 Kilometer Stau. A3 Arnheim Richtung Köln. Zwischen Kreuz-Oberhausen und Kreuz-Kaiserberg dauert es eine Viertelstunde länger. 8 Kilometer stockender Verkehr. A40 Dortmund Richtung Duisburg. Zwischen Dreieck Bochum-West und Essen-Krai dauert es eine Viertelstunde länger. 8 Kilometer stockender Verkehr. A52, Romont Richtung Düsseldorf, zwischen Hostert und Mönchengladbach-Neuwerk dauert es 20 Minuten länger, 10 Kilometer stockender Verkehr. Nach der Sperrung ist wieder ein Fahrstreifen frei und die A57, Krefeld Richtung Köln, ist zwischen Krefeld Zentrum und Krefeld Oppum wegen Bauarbeiten bis Donnerstagmorgen gesperrt.
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5: 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Guten Morgen. Das BSW will heute dem ersten Landtagspräsidenten der AfD ins Amt verhelfen und in Sachsen-Anhalt mitstimmen bei der konstituierenden Sitzung des Landtags in Magdeburg. Wie das BSW das begründet, dazu in gut 20 Minuten Fragen an den Landesvorsitzenden Thomas Schulze. Und wir bekommen Tipps von einer Buchinfluencerin. Heute wird ja die Frankfurter Buchmesse offiziell eröffnet. Der 5. Oktober 2026, also gestern. Das dürfte wahrscheinlich der Tag gewesen sein, an dem das Telefon von Peter Hegemann so oft geklingelt hat wie sonst noch nie, wenn er es nicht irgendwann ausgeschaltet hat. Denn gestern kam die Nachricht aus Stockholm. Peter Hegemann, geboren hier bei uns in Nordrhein-Westfalen in Münster, bekommt den Medizin-Nobelpreis zusammen mit seinem deutschen Kollegen Georg Nagel und mit dem US-Amerikaner Carl Deisseroth. Den Preis hat es gegeben für die Forschung an der Optogenetik und die Arbeit von Peter Hegemann, die hat es unter anderem

0: Jahre möglich gemacht, bestimmte Nervenzellen im Gehirn mit Licht gezielt zu aktivieren oder auch zu hemmen. Und darüber kann ich jetzt sprechen mit ihm selber, denn Peter Hegemann ist am Telefon. Einen schönen guten Morgen.
1: Ja, schönen guten Morgen.
0: Das muss ja wirklich ein sehr schöner, aber wahrscheinlich auch sehr spezieller Tag gewesen sein gestern. Haben Sie es schon ein bisschen verarbeiten können?
1: Ja, dieser Tag war wahrscheinlich der chaotischste Tag in meinem Leben überhaupt. Ja, und man bekommt eine E-Mail, weil ich zu Hause war, konnte die entsprechende Person aus Stockholm mich nicht erreichen. Deswegen hat er mir eine E-Mail geschrieben. Er hat mir was mitzuteilen. Normalerweise denkt man, das ist irgendein Spam oder eine Werbung oder so, aber dann war das eine schwedische Vorwahl. Da wurde ich dann doch etwas stutzig und habe dann mit ihm sehr freundlich telefoniert, aber man ist dann schon ein bisschen geschockt, muss man sagen.
0: Sie sind ausgezeichnet worden für Forschung, die von Neugier getrieben ist. Das haben wir dann gestern gehört vom Karolinska-Institut in Stockholm. Wahrscheinlich, weil Sie mit einer Grünalge angefangen haben, dabei einen Ionenkanal entdeckt haben und es dann sozusagen immer weitergegangen ist, bis hin zum Steuern der Aktivität im Gehirn mit Licht. Ist das eigentlich ein perfektes Beispiel dafür, wie kleinteilig Wissenschaft ist, wie viel Geduld man braucht und wie man vielleicht auch Neugier immer wieder konservieren muss?
1: Ja, ich meine, ich bin der Deutschen Forschungsgemeinschaft speziell sehr dankbar, weil das eine weltweite Organisation, einmalige Organisation ist, die also mit großer Geduld Grundlagenforschung fördert. Und ich denke, das ist die Stärke von Deutschland. Ja, auch natürlich der nordrhein-westfälischen Universitäten, dass man das da machen kann. Die Forschung ist eigentlich nicht wahnsinnig teuer. Und es kommen doch immer wieder überraschende Dinge zum Vorschein. Aber die Tendenz ist hin zu schneller Anwendung. Die Wissenschaftsmanager und die Politik, die haben keine Geduld. Die fördern gerne Großprojekte, die schnell zur Anwendung kommen. Ja. Aber wenn man keine Grundlagenforschung macht, dann gibt es dann auch in 10 Jahren oder 20 Jahren nichts mehr anzuwenden.
0: Genau, bei Ihnen ist das ja so, mit Ihrer Grundlagenforschung wird es ja noch ein bisschen dauern, bis da irgendwann mal Therapien draus werden könnten, zum Beispiel bei Parkinson oder bei Depressionen. Das ist ja dann das, was man dann immer schnell liest danach. Aber da braucht man halt einfach Zeit für. Und trotzdem gibt einem das so als Wissenschaftler eine gewisse Ruhe und auch Bestätigung, dass man schon weiß, irgendwann, wann auch immer, werden sehr konkrete Menschen sehr konkret von der Forschung profitieren?
1: So genau weiß man das eben nie, aber in diesem Falle ist es so, dass die Optogenetik ein analytisches Werkzeug ist, mit dem man neuronale Zellen untersuchen kann. Und in gewissen Fällen gibt es auch Anwendungen. Es gab also eine spektakuläre Anwendung, in dem der José Sahel aus Paris, das von uns entdeckte Kanalrhodopsin, in Augen von blinden Patienten integriert hat und die dadurch eine gewisse Sehfähigkeit wiedererlangt haben. Das war eigentlich ein Zeichen dafür, dass es tatsächlich auch in der Klinik landen kann. Also nicht nur in der Präklinik, sondern auch in der Klinik.
0: Sie haben gestern schon gesagt, was Ihre Arbeitsgruppe da vielleicht ausgezeichnet hat, ist möglicherweise auch die Beharrlichkeit. Gilt das inhaltlich bei der Forschung oder gilt das auch, wenn es zum Beispiel um sowas geht wie Beantragung von Fördergeldern? Die Probleme haben Sie ja schon benannt.
1: Das ist immer so, wenn man neue Territorien betritt. Die Hälfte oder die meisten Zeitgenossen glauben das nicht oder sagen, das funktioniert doch sowieso nicht. Die meisten sind Pessimisten. Und wenn man Gelder beantragt, dann muss man häufig schon die Hälfte der Forschung, die man da vorschlägt, gemacht haben. Sonst kriegt man dafür kein Geld. Und das ist bei der Grundlagenforschung, wenn man neues Territorium betritt, also schwierig und man muss da mit vielen Rückschlägen rechnen und ich kann nur den jungen Leuten raten, macht was Besonderes, was sonst niemand macht und das wird irgendwann zu überraschenden Ergebnissen führen.
0: Und hoffen Sie auch ein bisschen darauf, dass die Grundlagenforschung vielleicht durch so einen Preis auch jetzt wieder ein bisschen gestärkt wird, ein bisschen mehr in den Fokus kommt durch die Aufmerksamkeit, die so ein Preis ja immer mit sich bringt?
1: Ja, das schon. Ich meine, die Deutsche Forschungsgemeinschaft weiß das und die Europäische Forschungsgemeinschaft weiß das auch. Aber die Politiker müssen das verstehen, dass sie Geduld haben müssen. Und zwar Geduld, die länger als ihre Wahlperiode dauert. Das ist die Schwierigkeit.
0: Sagt der Medizin-Nobelpreisträger Peter Hegemann. Haben Sie sich daran schon gewöhnt?
1: Naja, da werde ich mich wahrscheinlich gar nicht so richtig dran gewöhnen. Ja.
0: Vielen Dank fürs Gespräch hier im WDR Fitz Morgen Echo.
1: Ja, herzlichen Dank auch. Ne?
0: Danke, tschüss. Alles Gute. 9:12 Uhr.

0: Pokey Lafarge. Ding. So heißt das. 9.15 Uhr. Das wäre der 5 Morgen, ich weiß, hier am Dienstag. Wenn Sie mal ein bisschen Zeit haben, die Tage, dann kümmern Sie sich doch mal wieder um Ihr Bücherregal. Das lohnt sich ja immer, allein um diese kleine Staubschicht wegzumachen, die es immer gibt, von den Buchrücken bis an die Regalbrettkante. Aber auch, um mal zu gucken, welche Bücher habe ich denn eigentlich doppelt und welche stehen da schon seit Jahren und warten nur darauf, gelesen zu werden. Was jetzt schon klar ist, in diesem Herbst werden viele Leute Lücken im Bücherregal haben. Denn das Buch Die Lücken von Shader Bazia hat gestern den Buchpreis bekommen zur Eröffnung der Frankfurter Buchmesse. Die Lücken spielt im fiktiven Dorf Heimesbach im Hunsrück. Frage an unsere Reporterin Anne Bonhage. Wie hat die Jury denn gestern den Preis an Bazia begründet?
1: Sie sagt, dass Shader Bazia den Heimatroman neu definiert hat. 100 Jahre ambivalentes deutsches Leben werden in die Lücken reflektiert. Dabei gelingt es ihr, Nähe und Distanz zu erzeugen, auch durch die Verbindung von fiktiven und dokumentarischen Elementen, von erfundenen und historischen Figuren. Denn die Autorin hat das fiktive Dorf und die Geschehnisse dort angelehnt an die reale NS-Vergangenheit und reale Täter und Opfer in ihrem Heimatdorf Hermeskeil im Hunsrück. Die Jury spricht von einem Roman gegen die Gleichgültigkeit.
0: Und dafür gab es also den Deutschen Buchpreis eben im Rahmen der Frankfurter Buchmesse. Heute geht's weiter mit der Eröffnungsfeier. Ab morgen ist dann offen für die Fachbesucher und ab Freitag für uns alle. Und spätestens ab dann werden in Frankfurt wieder viele Bücher gelesen und wahrscheinlich auch viele Tassen Kaffee getrunken. Es passiert also eigentlich genau dasselbe wie im Buchcafé von Luisa Dellert, mit der ich mich gestern verabredet habe, um in dieser besonderen Woche über das Lesen zu sprechen. Ich grüße Sie.
2: Ja, hallo. Schön, dass ich dabei sein darf.
0: Sie sind Influencerin, Sie sind selber auch Buchautorin, aber Sie betreiben eben auch seit 2 Jahren ein Buchcafé in Braunschweig. Wie ist denn diese Idee entstanden?
2: Die Idee ist entstanden, weil es mir damals gesundheitlich einfach nicht so gut ging mental und ich dachte, ich möchte einfach wieder mehr im Offline-Leben stattfinden. Und da ich gerne lese und gleichzeitig auch gerne Kaffee trinke, dachte ich, es ist eine schöne Idee, das beides auch für Menschen zu verbinden, einen Ort zu schaffen, an dem es um Bücher geht und man gleichzeitig aber auch so ein bisschen runterkommen kann.
0: Und wer kommt da hin? Also wie gemischt muss man sich das Publikum vorstellen?
2: Es ist wirklich total gemischt. Wir haben mittwochs zum Beispiel unsere etwas ältere Gruppe an Herren da, die jede Woche kommen, sich über Bücher unterhalten. Wir haben aber auch Schüler, Schülerinnen da, die nach Büchern schauen. Also es ist total gemischt und das ist super, super schön.
0: Jetzt würde mich ja interessieren, was da alles so gelesen wird, wenn das Publikum so gemischt wird. Sind das dann so die gleichen Trends, die man jetzt auf der Buchmesse sieht? Also da geht es ja dann vor allem so um New Adult und Romantasy, aber auch so Sachbücher, KI, Politik. Oder wenn Sie sagen älteres Publikum, sind es dann auch eher so die klassischen Romane?
2: Ja, das ist tatsächlich ganz unterschiedlich und wir merken das am meisten daran. Wir haben ja einmal unsere Buchhandlungsabteilung, in der natürlich eine kuratierte Auswahl von uns schon vorgegeben ist. Aber wir haben auch eine Büchertauschecke, die funktioniert so, dass Menschen gelesene Bücher mitbringen können und sich dann aus der Büchertauschecke eins mit nach Hause nehmen dürfen. Und da ist dann wirklich auch alles dabei, von Romantasy über Sachbücher, über feministische Belletristik. Und das kommt dann natürlich ganz drauf an, wer da gerade da ist und etwas tauschen möchte.
0: Sie empfehlen ja auch selber Bücher auf Instagram, also auf einer Plattform, die Menschen eigentlich vom Bücherlesen abhält, sozusagen. Was empfehlen Sie da so?
2: Also tatsächlich am liebsten das, was natürlich auch mich interessiert und Bücher, bei denen ich glaube, dass die Menschen sie vielleicht auch in bestimmten Jahreszeiten gerade auch lesen sollten, wenn es ihnen gerade nicht gut geht oder themenspezifisch etwas dabei ist, bei dem ich glaube, das könnte uns alle etwas angehen. Und am meisten dreht sich aber bei uns schon alles um gesellschaftsrelevante Bücher und feministische Belletristik.
0: Was wäre denn jetzt ein gutes Buch für den Herbst?
2: Bei uns ist gerade ganz dolle im Kommen tatsächlich Healing Fiction. Das ist ja auch eine Art Trend, der gerade so aus Japan und Südkorea auch zu uns hier nach Deutschland rüberschwappt. Und in den Büchern geht es meistens darum, sich selber wiederzufinden. Das ist ein sanfterer Schreibstil. Es geht auch oft um achtsame Themen und die geben einem einfach beim Lesen ein gutes Gefühl und wühlen einen nicht so auf bei allem, was so neben einem herum in der Welt sowieso passiert. Und das ist tatsächlich etwas, was ich empfehlen würde. Da gibt es zum Beispiel das Buch Der Briefladen, in dem die Zeit stillstand. Und das ist ein ganz toller Roman, wenn man gerade einfach mal loslassen will und ja, eine warme Umarmung braucht.
0: Und dann noch dazu kommt, ich höre nämlich immer wieder in meinem Umfeld, ich müsste eigentlich mehr lesen. Ich schaffe das aber irgendwie nur, wenn ich im Urlaub bin. Was empfehlen Sie denn Menschen, die gerne lesen möchten, aber nicht dazu kommen oder sagen wir mal zumindest das Gefühl haben, nicht dazu zu kommen?
2: Also es ist ja ein Unterschied. Die einen kommen tatsächlich nicht dazu, weil sie auch vielleicht im Privaten einfach viele Aufgaben haben. Kinder, pflegende Angehörige, zwei Arbeitsstellen, die sie irgendwie bewältigen müssen. Da ist es tatsächlich einfach schwierig, dann auch die Zeit zu finden zum Lesen.
0: Aber kann man, Entschuldigung, kann man da vielleicht sagen, irgendwie, und wenn es nur 2-3 Seiten am Tag sind?
2: Genau. Es gibt dann natürlich so diesen Trend hin, dass man dann abends, wenn man total kaputt ist, dann doch lieber ans Handy geht und vielleicht einfach sich nochmal so ein bisschen berieseln lässt von dem, was auf Social Media abgeht. Und da würde ich wirklich allen ans Herz legen, probiert es einfach zu üben, dass ihr nicht mehr ans Handy geht und dann doch einfach euch ein Buch zur Hand nehmt und euch einfach in so eine Welt verkrümelt, die euch ein gutes Gefühl gibt und euch nicht so auffühlt mit all dem, was ihr auf Social Media seht. Und das ist Übung, das ist hart, weil wir alle sind nun mal sehr oft am Handy und können das auch, glaube ich, ganz gut reflektieren, wenn wir mal anfangen zu lesen und dann darauf schauen, wie oft wir zwischendurch das Buch weglegen, um dann wieder ans Handy zu gehen. Und ich glaube, das kann jeder von uns schaffen. Einfach ein bisschen weniger Handy und vielleicht 2 Seiten mehr lesen am Abend, bevor man ins Bett geht.
0: Das sagt Luisa Dellert. Sie ist Buchautorin, Buchinfluencerin und Buchcafé-Besitzerin hier im WDR 5 Morgen Echo.

Das wird der 5-Morgen-Echo ist hier an diesem Dienstagmorgen 9.22 Uhr. Eine Mieterhöhung von 440 Euro auf 1.650 Euro, das ist ja schon vergleichsweise krass. Und diese Mieterhöhung für Maricarmen Abascal, für eine 87-jährige Frau aus Madrid, die war jetzt möglicherweise dafür verantwortlich, dass ganz Spanien

0: neu wählen soll. Sie haben das mitbekommen. Der Sozialist Pedro Sanchez, der Ministerpräsident von Spanien, hat Neuwahlen ausgeschrieben. Er hat ja schon seit einiger Zeit keine Mehrheit mehr im Parlament. Aber diese Neuwahlen, die hat er explizit damit begründet, dass er mit seinen Ideen für besseren Mieterschutz nicht durchgekommen ist. Wird diese Wahl also ein Referendum übers Wohnen? Hans-Günther Kellner berichtet aus Madrid und er guckt am Anfang nochmal zurück.
1: Die Stunde der Wahrheit ist gekommen, jetzt müssen die Karten auf den Tisch. Das hatte Pedro Sanchez am Freitag vor der Abstimmung über seine Wohnungsdekrete im Parlament noch gesagt. Das Ergebnis ist bekannt, die Stärkung des Mieterschutzes wurde abgelehnt. Damit begründete Spaniens Ministerpräsident jetzt seinen Entschluss, die für den Sommer vorgesehene Parlamentswahl auf Ende November vorzuziehen. Ich weiß, dass die Menschen empört sind, weil ihre Anliegen in diesem Parlament mit Füßen getreten worden sind. Ich bin mir bewusst, dass wir auch Fehler gemacht haben. Aber um mehr zu machen als bislang, brauchen wir eine größere Unterstützung aus der Bevölkerung. Wir müssen die Menschen mobilisieren und im Parlament eine viel größere linke Mehrheit erreichen für mehr sozialen Fortschritt und um Spanien weiter zu verändern. Wirtschaftlich läuft es in Spanien ordentlich. Das Wachstum liegt bei rund 2,5%. Die Arbeitslosenquote ist seit vielen Jahren wieder auf unter 10% gefallen. Und die Strompreise sind deutlich niedriger als in vielen anderen EU-Staaten. Aber die Mieten sind in nur 5 Jahren um mehr als 40% gestiegen. In Madrid sogar um mehr als 60%. Da kommt die Einkommensentwicklung nicht hinterher. Der 65-jährige Oppositionsführer Alberto Núñez Feijóo zeichnet das Bild von einem Land auf der Intensivstation. Die Lebenshaltungskosten sind untragbar, Wohnraum ist unbezahlbar, es fehlen Ärzte und es gibt zu viele Streiks. Das Bildungsniveau verschlechtert sich, die Infrastruktur verfällt, die Einwanderung ist außer Kontrolle. Wir erleben Stromausfälle und mehr Unsicherheit. Die Rekordeinnahmen an Steuern haben nicht einmal dazu ausgereicht, angemessen auf den Angriff auf unsere Nation in Ceuta zu reagieren. Schon lange ist die Politik in Spanien extrem polarisiert. Neuesten Umfragen zufolge würde rund die Hälfte der Wählerinnen und Wähler für Feijóos konservative Volkspartei oder die ultrarechte Vox stimmen. Die linken Parteien hoffen dagegen, dass die Wohnungsdebatte ihre Anhängerinnen und Anhänger wieder mobilisiert. Die Politologin María Martínez Bascuñán von der Autónoma-Universität in Madrid meint dazu, die Frage ist, ob sich diese Wähler am Ende wirklich für Sanchez entscheiden. Viele sehen ihn als Teil des Problems. Er hat ja schließlich 8 Jahre lang regiert. Er muss die Wähler davon überzeugen, dass er sie vor einem großen rechten Block schützen will. Der Unmut auf der Straße richtet sich nicht nur gegen die Rechten, sondern auch gegen die Politik im Allgemeinen, gegen das System. Wir wissen nicht, ob es Sanchez gelingen wird, diese Wahrnehmung der Leute irgendwie zu verändern. Die spanische Regierung möchte nach der Auflösung des Parlaments nun noch einmal ein Dekret gegen Zwangsräumungen vorlegen. Dafür bräuchte sie nur die Zustimmung des Ständigen Ausschusses des Parlaments, wo es eine linke Mehrheit gibt. Erst das neu gewählte Parlament könnte dann im Dezember diese Regelung wieder aufheben.
0: Hans-Günther Kellner hat berichtet aus Madrid und darüber habe ich heute Morgen auch schon gesprochen mit Mario Kölling. Er ist Politikwissenschaftler und Professor an der Universidad Nacional de Educación a Distancia in Madrid, also eine Fernuni. Und Mario Kölling sagt, jetzt die Neuwahlen auszuschreiben, das hat schon sehr eindeutig ein taktisches Element.
2: Es ist bereits seit langem klar, dass die Regierung keine verlässliche Mehrheit hat. Sie musste schon für viele Vorhaben Stimmen aushandeln und mehrere Niederlagen erhalten. Seit Jahren gibt es keinen regulären Haushalt. Auch andere Vorhaben sind nicht vorangeschritten. Und letztendlich haben wir auch neben dieser Wohnungskrise, die wirklich viele Menschen belastet, eine Migrationskrise und mehrere Korruptionsverfahren im Umfeld der PSOE-Regierung. Und somit ist das jetzt ein gewisses positives Framing, in welchem Sanchez die Neuwahlen angeordnet hat.
0: Und das ganze Gespräch mit Mario Kölling, Politikwissenschaftler und Professor in Madrid, das finden Sie auch auf wdr5.de und in ARD Sounds. 9:26 Uhr, das ist Billie Eilish.

0: 9:30, Billie Eilish, Birds of a Feather hier im WDR 5 Morgenecho. Wenn Sie ab und zu mal an einer Eigentümerversammlung teilnehmen sollten oder an einer Mitgliederversammlung, zum Beispiel beim Sportverein, dann wissen Sie ja aus Erfahrung, es macht schon einen Unterschied, wer da die Sitzung leitet und wie er oder sie das tut. Noch wichtiger wird es dann natürlich im politischen Betrieb. Der Präsident oder die Präsidentin des Deutschen Bundestags ist ja das zweithöchste Amt im Staat. Und da gibt es ja wirklich auch viele berühmte Leute unter den bisherigen Amtsinhabern. Rita Süssmuth zum Beispiel, Wolfgang Thierse oder auch Norbert Lammert. Oder wenn wir in die Länder schauen, Ilse Aigner in Bayern ist Landtagspräsidentin, wird gerade als Bundespräsidentin gehandelt. Oder Boris Rhein in Hessen, der vom Landtagspräsidenten Ministerpräsident geworden ist. Also eine ziemlich wichtige Nummer, dieses Amt. Und deswegen ist es ja schon ein bemerkenswerter Vorgang, wenn sich das Bündnis Soziale Gerechtigkeit und Wirtschaftliche Vernunft, BSW, dazu bereit erklärt, den Vertreter eines AfD-Landesverbands, der vom Verfassungsschutz als gesichert rechtsextrem eingestuft wird, heute mitzuwählen. Tobias Rausch soll nämlich heute der erste deutsche Landtagspräsident von der AfD werden im Landtag in Sachsen-Anhalt. Genau einen Monat nach der Landtagswahl kommt er heute zur konstituierenden Sitzung zusammen. Und darüber habe ich heute früh gesprochen mit Thomas Schulze. Er ist der Landesvorsitzende des BSW in Sachsen-Anhalt und ich habe ihn gefragt, warum machen Sie da mit?
1: Ja, weil es zu den Grundvoraussetzungen unserer Demokratie herrscht, dass wir den Landtagspräsidenten, so wie er in unserer Parlamentsreform auch vorgesehen ist, von der stärksten Fraktion wählen. Und das werden wir durchführen. Wir sind nicht dafür da, die Parlamentsreform, die Richtlinien hier außer Kraft zu setzen. Und die AfD ist mit knapp 44% hier die stärkste Kraft in Sachsen-Anhalt und sie stellt dann auch zu Recht ihren Kandidaten. Und wir werden ihn dann auch so wählen.
0: Das heißt aber, die Einschätzung vom Verfassungsschutz, die spielt für Sie, zumindest bei diesem Posten, mal keine Rolle?
1: Nein, spielt für uns keine Rolle, weil wir schauen, was die Menschen hier gewählt haben. Und die

0: Also ich finde es vielleicht nicht der beste Anfang für einen Landtagspräsidenten, aber die Geschichte liegt hinter uns. Die AfD hat das mit Herrn Rausch abgeräumt, so wie ich gehört habe. Gibt es diese Anstellung nicht mehr? Das war von uns Grundvoraussetzung, das vorher zu klären. Das wurde gemacht und deshalb ist Herr Rausch für uns jetzt auch wählbar.
1: Welche Qualitäten sehen Sie denn in ihm?
0: Ach, Herr Rausch ist von der AfD, kommt aus dem moderaten Flügel. Wir haben mit ihm zusammengesessen. Wir haben ja auch schon Gespräche mit der AfD in Fachgebieten geführt. Da war Herr Rausch immer sehr konstruktiv, hat immer für Lösungen gestanden, ist ein Pragmatiker. Und genau so sollte auch ein Landtagspräsident sein und so sollte auch ein Vertreter sein, mit dem man vielleicht politisch unterschiedlich steht, aber mit dem man eben auch sprechen kann.
1: Die AfD hat ja wohl auch Anspruch auf einen Landtagsvizepräsidenten und will da Hans-Thomas Tillschneider ins Rennen schicken, also den Mann, der das sogenannte Regierungsprogramm der AfD in Sachsen-Anhalt geschrieben hat, das ja als extrem radikal gilt. Wählen Sie den auch mit?
0: Also da haben wir uns immer klar positioniert, sollte ein Hans-Thomas Tillschneider vorgeschlagen werden als Vize-Landtagspräsident, den wird das BSW nicht wählen, den können wir auch gar nicht wählen. Nicht zuletzt deshalb, weil der Tillschneider für die Militarisierung, für die Rüstungsindustrie steht, ganz klar gesagt, er steht für die deutsche Waffenindustrie und das ist keine BSW-Logik, das sind keine BSW-Inhalte und deshalb wählen wir einen Hans-Thomas Tillschneider heute nicht zum Landtagsvizepräsident.
1: Aber nur, dass ich es verstehe, die BSW-Logik wäre also jemand, der für die deutsche Rüstungsindustrie steht, wie Sie sagen, den wählen Sie nicht, aber jemand, der zu einer Partei gehört, die vom Verfassungsschutz beobachtet wird, das ist für Sie kein Kriterium.
0: Ja, ich habe zu dem Verfassungsschutz habe ich so meine eigenen, so meine eigenen Einschätzungen und das zählt für mich nicht.
1: Wenn Sie jetzt den Landtagspräsidenten mitwählen der AfD, wie weit ist der Weg dann noch bis zur Wahl von Ulrich Siegmund zum Ministerpräsidenten?
0: Ach, der ist
1: also auch durch das BSW.
0: Ja, der ist noch ziemlich weit, weil das BSW immer gesagt hat, wir stehen für einen überparteilichen Ministerpräsidenten, der sich wechselnde Mehrheiten holen muss, der dieses Land hier in Sachsen-Anhalt wieder vereinen muss. Das sehen wir derzeit weder in einem Sven Schulze noch in einem Ulrich Siegmund. Das weiß auch die AfD. Wir werden also immer schauen, dass wir doch diesen überparteilichen Ministerpräsidenten hier in Sachsen-Anhalt vielleicht noch hinbekommen. Herr Siegmund hat ja jetzt zum Ausdruck gebracht, er wird sich im Dezember definitiv wählen lassen zum Ministerpräsidenten.
1: Er sagt auch, hat die Stimmen zusammen, das sind dann nicht Ihre.
0: Das sind definitiv keine Stimmen des BSW, das haben wir klar gesagt und daran halten wir uns auch.
1: Das sagt Thomas Schulze, BSW-Landeschef in Sachsen-Anhalt. Wir gucken ja hier immer gerne aus verschiedenen Richtungen auf ein Thema im WDR5-Morgen-Echo und zuständig für den satirischen Blick ist bei uns unter anderem Jana Fischer.
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3: In der Serienwelt gibt's ja sehr vorhersehbares Zeug. Was? Bei In aller Freundschaft geht die Operation doch noch mal gut? Was? Bei GZSZ wird der Traumtyp am Ende doch fremdgehen? Wenn Ihnen das zu dröge ist, schalten Sie Phoenix ein. Da läuft ein Politdrama mit völlig ungewissem Ausgang. Der Name?
4: Sachsen-Anhalt.
5: Sachsen-Anhalt.
6: Sachsen-Anhalt.
3: So eine Mischung aus House of Cards, Game of Thrones und Vera am Mittag. Es geht um ein scheinbar unregierbares Bundesland. Ergibt das gute Unterhaltung? Nein. Zum Beispiel gibt's in der Serie fast nur Männerrollen. Im neuen Landtag sitzen ganze 18 Frauen. Noch weniger siehst du höchstens im ZDF bei den Mainzelmännchen. Was noch wackelig ist, wer spielt ab Dezember die Hauptrolle als Ministerpräsident? Ulrich Siegmund verspricht, er kriegt genug Stimmen, um sich mit absoluter Mehrheit wählen zu lassen. Aber er verrät nicht, von wem. Hat er ein paar CDU-Abweichler überredet oder lässt er vor der Abstimmung alle anderen Parteien in ihren Büros wegsperren? Aber gerade gibt es keine Alternative zum Typen von der Alternative. Die anderen Parteien diskutieren zwar einen überparteilichen Ministerpräsidenten, aber ohne die CDU und noch ohne Lösung. Und da will ich helfen, denn ich sage, ja, es gibt eine Person aus Sachsen-Anhalt, die die Massen hinter sich vereinen kann. Es gibt sogar zwei. Hey.

0: Die Kaulitz-Zwillinge von Tokyo Hotel. Die kommen aus Magdeburg, haben schon als Teenie-Stars gelernt, mit brutalen Hassattacken umzugehen. Und sie würden Sachsen-Anhalt ein modernes, queeres Gesicht geben. Außerdem sind sie diesen Herbst eh in Halle an der Saale, um Wetten, das zu moderieren. Danach in die Landeshauptstadt weiterfahren und da 5 Jahre regieren. Im Prinzip wäre das einfach so eine Art erweiterte Stadtwette. Und ja, ich weiß, es gibt Gegenargumente, denn Tom und Bill Kaulitz, das würde auch bedeuten Heidi Klum als First Lady. Aber hey, wir alle müssen für die Demokratie Opfer bringen.
1: Das Wort zum Dienstag von Jana Fischer. Und wo wir gerade schon bei Serien sind, hier kommt der Landarzt. Von 1987 bis 2013 im ZDF. Und das war das Intro. 22 Staffeln, 3 verschiedene Landärzte in dieser Zeit. Christian Quadflieg, Walter Plate und Wayne Carpendale. Und sagen wir mal so, eine gewisse Landarzt-Idylle, die hört man ja aus der Vorspannmelodie durchaus raus. In der Realität ist die Lage deutlich unidyllischer. Mehr als 5000 Hausarztsitze in Deutschland sind unbesetzt. Und wer auf dem Land wohnt, der weiß genau, wenn der langjährige Allgemeinmediziner seine Praxis zumacht, dann ist es auch immer ein bisschen Glückssache, ob es einen Nachfolger oder eine Nachfolgerin gibt. Einige Bundesländer haben deswegen inzwischen die sogenannte Landarztquote eingeführt. Wir hier in Nordrhein-Westfalen waren die ersten, inzwischen sind es 11. Und die Idee ist, man ermöglicht Menschen, die gerne Medizin studieren wollen, aber kein Einser-Abi haben, trotzdem das Studium. Dafür verpflichtet man sie aber, für 10 Jahre auf dem Land zu arbeiten. Und wer diesen Vertrag nicht einhält, der zahlt grundsätzlich mal 250.000 Euro Strafe. Dieses Angebot ist gut angenommen worden, aber seit einiger Zeit gibt's Ärger. Einige der Landärztinnen und Landärzte in Spee klagen nämlich gegen Teile dieser Vereinbarung und darüber wird heute verhandelt vor dem Verwaltungsgericht Gelsenkirchen. Ob das gerechtfertigt ist und wie die Lage grundsätzlich ist auf dem Land, da habe ich drüber gesprochen mit Dr. Arndt Berson. Er ist niedergelassener Hausarzt in Kempen und Vizepräsident der Ärztekammer Nordrhein. Ich grüße Sie.
2: Ja, grüße Sie, Herr Strauß.
1: Ich habe mal nachgeschaut, bei Ihnen in Kempten, das ist ja eine große Praxis. Das heißt, wenn Sie irgendwann mal aufhören, wird die Praxis wahrscheinlich nicht zumachen müssen. Aber wie groß ist das Problem grundsätzlich auf dem Land?
2: Ja, ich kann dazu aus erster Hand berichten. Sie haben es gerade gesagt, ich bin auch in einer ländlichen Region niedergelassen. Und in Nordrhein ist die Situation durchaus herausfordernd. Auch wenn beispielsweise nur in Kleve formal der Versorgungsgrad von unter 75% erreicht wird, nachdem man von wirklicher Unterversorgung spricht, ist die Situation dadurch, dass ein Drittel der ärztlichen Kolleginnen und Kollegen ja 60 Jahre und älter ist und damit ihre Praxen in jüngere Hände geben wollen und in den nächsten Jahren in Rente gehen wollen, ist das schon ein großes Problem. Mhm. Und da geht es eben darum, den Nachbesetzungsbedarf auch sicherstellen zu können.
1: Und seit 2019 tut ja das Land was, diese Landarztquote, aus Ihrer Sicht wahrscheinlich dann eine sinnvolle Sache, oder?
2: Ja, das ist sicher ein sinnvoller Baustein, um die ärztliche Nachwuchsgewinnung sicherzustellen. Einfach die Anzahl der Studienplätze beschränkt zunächst auf die hausärztliche Tätigkeit für die Zukunft dann zu erhöhen. Es gibt natürlich noch andere Maßnahmen, die ergriffen worden sind. Die Förderung der Weiterbildung finanziell im ländlichen Bereich, beispielsweise durch die KV. Viele Kommunen sind da auch tätig, viele Kreise, beispielsweise hier auch im Kreis Viersen. Also alle sind bemüht, den hausärztlichen Nachwuchs ja aufs Land zu bekommen und da vernünftige Bedingungen sicherzustellen.
1: Und viele machen das ja auch. Es gibt jetzt aber trotzdem ja diese Klagen, die da ab heute dann verhandelt werden, gegen diese Vertragsstrafe vor allem. Da geht es ja dann um die Frage, wann genau gegen diesen Vertrag verstoßen wird und wann diese 250.000 Euro bezahlt werden müssen. Wie streng würden Sie das denn sehen?
2: Tja, ich glaube, das ist aus unserer Sicht, aus Sicht auch der Ärztekammer Nordrhein, schwierig einzuschätzen. Beispielsweise, wenn jemand seine Weiterbildung gemacht hat und im Extremfall beispielsweise 9 Jahre in der hausärztlichen Versorgung tätig war und das 10. Jahr aus welchem Grund auch immer nicht schafft.
1: Zahlt er dann 250.000 oder 25.000?
2: Genau, das könnte ja eine Idee sein. Mir ist zu Ohren gekommen, dass es zu Anfang wohl auch so gewesen ist, dass den Kollegen oder den angehenden Kolleginnen und Kollegen, die sich da verpflichtet haben, auch angeboten oder zugesichert worden ist, auch beispielsweise als Kinderärztin und Kinderärzte tätig zu sein, was ja auch dem hausärztlichen Bereich zugeordnet wird. Da hat sich die Bedarfssituation, wenn man die Bedarfsplanung anguckt, so geändert, dass das jetzt nicht der Fall mehr sein soll. Das ist schon schwierig, wenn man seinen Berufswunsch darauf ausgelegt hat. Das kann ich nachvollziehen.
1: Also da würden Sie sagen, diejenigen, die angefangen haben, denen man gesagt hat, ihr könnt auch Kinderärzte werden, wo sich dann jetzt die Verträge geändert hat, da müsste man dann schon irgendwie eine Lösung finden, weil das ist ja für viele auch ein Lebenstraum, ne?
2: Ja, genau. Natürlich ist es so, dass sich oft so ein Lebenstraum auch nochmal verändert. Auch das kann ich verstehen. Mhm. 10 Jahre sind ein langer Zeitraum. Und viele, die sich am Ende als Hausärztin, Hausarzt niedergelassen haben, hatten zu Beginn des Studiums sicher diese Idee nicht und umgekehrt auch. Also das entwickelt sich manchmal. Und in 10 Jahren kann eben persönlich eine ganze Menge passieren.
1: Sagt Arndt Berson, Vizepräsident der Ärztekammer Nordrhein, zu Landarztquoten hier in Nordrhein-Westfalen. Wir sind im WDR5 Morgenecho und Anja Backhaus ist da, macht gleich weiter mit Neugier genügt. Guten Morgen.
3: Hallo, guten Morgen.
1: Wir haben ja heute schon über die AfD gesprochen. Erstmal geht es um den Landtagspräsidenten in Sachsen-Anhalt. Wenn sie aber dann tatsächlich mal regieren sollte, dann könnte sich einiges ändern, auch für die Wissenschaft. Und da guckt ihr drauf, ne?
3: Ganz genau, weil Bildung ist ja Ländersache, genau wie du sagst. Und jetzt ist es so, dass sich einige Wissenschaftsinstitutionen, vor allen Dingen Universitäten, ein bisschen sorgen, dass die AfD konkrete Maßnahmen ergreift, die sie angekündigt hat. Zum Beispiel sollen an den Universitäten die Gender Studies abgeschafft werden und die Forschung zum Postkolonialismus soll gestrichen werden. Und wir erleben das auch schon in anderen Ländern, wo politisch versucht wird, Einfluss zu nehmen auf die Wissenschaft. Und jetzt gibt es ein Positionspapier der Deutschen Forschungsgemeinschaft mit Maßnahmen, wie die Wissenschaft resilienter werden kann. Und darüber wollen wir gleich sprechen. Welche Maßnahmen sind das denn eigentlich? Wie resilient ist die Wissenschaft überhaupt bisher und unter welchem Einfluss steht sie schon? Das sind all die Themen, die wir gleich besprechen.
1: In Neugier genügt mit Anja Backhaus. Das war das WDR 5 Morgen Echo an diesem Dienstagmorgen. Danke für Ihr Interesse im Namen des ganzen Teams. Ich bin Tobi Strauß und raus.
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5: Wer darüber bestimmt, was die Menschen für wahr halten, hat große Macht. Das ist heute in Zeiten von Social Media und KI-Fakes genauso wie vor 500 Jahren. Damals übersetzte William Tyndale die lateinische Bibel erstmals ins Englische. Und das gefiel der Kirche und den Mächtigen gar nicht. Ich bin Christian Kosfeld und dachte bei der Recherche oft, Tyndales Leben ist eigentlich ein historischer Agentenkrimi.
6: 6. Oktober 1536, Todestag des englischen Theologen und Bibelübersetzers William Tyndale.
5: Der junge Engländer blickt über die Wellen, die die britische Insel vom Festland trennen. Er verlässt seine Heimat, um etwas zu wagen, das ihn sein Leben kosten kann.
7: Warum sollte man denen, die in der Dunkelheit gehen, nicht das Licht bringen, damit sie nicht weiter unwissend bleiben?
5: Europa ist in Aufruhr. Überall entstehen ab 1500 Reformbewegungen, die die Macht der Kirche in Frage stellen. Die Lehren des deutschen Mönchs Martin Luther, des Schweizers Huldrych Zwingli und des Niederländers Erasmus von Rotterdam verbreiten sich durch den Buchdruck rasend schnell. William Tyndale wird mit seiner Bibelübersetzung die Reformation in England entscheidend prägen. Wo und wann William Tyndale geboren wurde, weiß man nicht. Es gibt kaum biografische Quellen. Überhaupt ist sein Name vor allem Fachleuten bekannt.
8: Ich hatte ehrlich gesagt auch noch nie was von dem gehört.
5: Arne Dembeck, Pfarrer und Dekan in Speyer, hat 2010 mit seiner Doktorarbeit das einzige deutschsprachige Buch über William Tyndale geschrieben.
8: Und ich dachte, das ist eigentlich ein total interessanter Typ, weil er ja quasi eine Brücke darstellt zwischen der Reformation auf dem Kontinent und dem, was in England passiert.
5: Tyndale studiert in Cambridge und Oxford. Dort findet sich sein Name im Universitätsregister im Mai 1512. In Oxford wirkte 100 Jahre zuvor auch der kirchenkritische Theologe John Wycliffe, der als Ketzer verurteilt wurde. Tyndale durchläuft die mittelalterliche Universität, lernt Latein und Griechisch, doch er wird kein Geistlicher.
8: Er hat nicht danach noch Theologie studiert wie Luther, aber mit dem, was er da hatte, war er schon deutlich besser, nämlich akademisch qualifiziert, als die meisten Priester seiner Zeit. Die hatten überhaupt kein Studium, sondern waren einfach irgendwie geschult, um lateinische Texte vorzulesen, die sie manchmal selber nicht verstanden haben.
5: Der Papst und die Kirche vertreten die Macht Gottes auf Erden. Von ihr hängen Herrscherhäuser, Könige und Kaiser ab. Die Kirche bestimmt in jedem Land, in jeder Stadt und jedem Dorf über das Leben der Menschen von Geburt bis zum Tod. Die Lehren und Regeln der Bibel verkünden die Geistlichen auf Latein. Allerdings ist das Alte Testament ursprünglich auf Hebräisch, das Neue in Griechisch geschrieben. Die gebräuchliche lateinische Bibelübersetzung stammt aus dem 8. bis 9. Jahrhundert. Viele Priester verstehen jedoch überhaupt nicht, was sie da vorlesen. Und die meisten Gläubigen können gar nicht lesen und verstehen kein Wort Latein. 1521 nimmt Tyndale eine Stellung als Hauslehrer bei Bristol an, weit unter seinen Möglichkeiten. Vermutlich stand Hausherr John Walsh reformerischen Kräften nahe. In seinem Haus wird debattiert über die Kirche, ihre Lehre, ihre Macht. Angeblich hat Tyndale sich dort mit Geistlichen heftig gestritten.
9: Ich lehne den Papst und alle seine Gesetze ab. Wenn Gott mir noch ein paar Jahre gibt, werde ich einen kleinen Jungen, der den Pflug zieht, so lehren, dass er mehr von der Heiligen Schrift versteht als ihr.
5: Martin Luther hat 1522 das Neue Testament ins Deutsche übersetzt und damit ein Beben ausgelöst. Vermutlich fasst William Tyndale zu dieser Zeit den Plan, die Bibel zu übersetzen. Jedes Kind, jede Frau und jeder Mann in England soll sie verstehen können. Das gilt als Ketzerei. Darauf steht die Todesstrafe. Denn solange nur die Geistlichen wissen, was in der Bibel steht, haben sie Macht, können segnen, strafen, Spenden und Ablässe kassieren, Lebensregeln durchsetzen.
8: Und damit verbunden halt die Angst vor politischem Aufruhr. Wenn sozusagen das kirchliche System nicht mehr funktioniert, weil Leute was anderes denken und verkünden als die Kirche, dann bricht auch die Ordnung zusammen.
5: Auch der englische König Heinrich VIII. Lässt Kirchenreformer als Ketzer verfolgen. Für den jungen Gelehrten mit seinen streitbaren Ansichten wird es gefährlich. 1523 geht er nach London und lebt bei einem Tuchfabrikanten. Das Netzwerk der Kaufleute durchzieht Europa. Sie verbreiten auch neue Ideen. Für seinen Plan muss Tyndale allerdings seine Heimat verlassen. Vermutlich zieht es ihn ins Zentrum der Reformation, nach Wittenberg. Dort findet sich im Mai des Jahres 1524 ein Eintrag im Universitätsregister.
10: Gilgelmus Daltiki ex Anglia.
5: Forscher wie Arne Dembeck halten es für sehr wahrscheinlich, dass sich hinter diesem lateinischen Decknamen der Engländer verbirgt.
8: Wo würde ich denn hingehen, als jemand, der dieses Vorhaben hat, die Bibel zu übersetzen, wenn nicht nach Wittenberg? Natürlich einmal, um Luther, der Star der Reformation war, zu erleben, aber eben auch Melanchthon, den Top-Griechisch-Kenner. Es gab Professoren für Hebräisch in Wittenberg. Das war einfach, glaube ich, der Place to be für jemanden, der seine Fähigkeiten vervollkommnen wollte, was Übersetzung angeht.
5: Ob er Luther getroffen, mit ihm gesprochen hat, lässt sich nicht klären. Er war wohl eher introvertiert, beschrieb sich in einem Brief an einen Freund als
9: stumm, roh, langweilig und schwer von Begriff.
5: Arne Dembeck hat ein anderes Bild von dem Theologen.
8: Seine Sprache ist toll, durchaus sehr, sehr kreativ, auch witzig an manchen Stellen, gerade wenn er so polemisch wird. Ich glaube, er war jemand, der sehr rigoros war in seinem Denken, sehr klar für sich und damit vielleicht tatsächlich auch schroff gegen andere.
5: William Tyndale muss vorsichtig sein. Wenn sein Vorhaben verraten wird, drohen ihm Haft oder Tod. 1525 schließt er seine Übersetzung des Neuen Testaments aus dem griechischen Original ab. Hilfe bekommt er dabei durch den ehemaligen Franziskaner William Roy. In Köln erklärt sich ein Drucker bereit, das englische Neue Testament zu drucken. Doch die Druckaktion wird an Spitzel der Kirche verraten. Tyndale und Roy können sich im letzten Moment retten.
10: Hierauf flohen die zwei entlaufene englische Mönch mit den gedruckten Quadbögen den Rhein aufwärts nach Worms, um das mitgenommene Werk durch einen anderen Drucker daselbst zu vollenden.
5: Im Jahr 1526 wird in Worms die erste englische Übersetzung des Neuen

0: Neuen Testaments gedruckt. Diese Wormser Bibel liegt heute im British Museum.
1: Er bemüht sich um eine Sprache, die einfach gut lesbar ist und auch vorlesbar, auch für ungeübte Leserinnen und Leser, die die Bibel noch nie in ihrer Muttersprache gehört haben. Das muss man sich ja klar machen. Auf der anderen Seite ist sein Anspruch, den Text so in Englisch wiederzugeben, wie er geschrieben steht.
0: Tyndale will, dass die Menschen selbst in der Bibel lesen. Mit seiner Übersetzung greift er die Institution Kirche an. Arne Dembeck nennt zentrale Begriffe.
1: Er übersetzt zum Beispiel das griechische Wort Ekklesia nicht mit Church für Kirche, sondern mit Congregation für Gemeinde. Das griechische Wort Metanoia, das sozusagen in der lateinischen Bibel Bußleistung übersetzt wird, übersetzt er mit Repentance, Umkehr. Er spricht von Love und dieser Begriff spielt in seiner Theologie eine große Rolle.
0: Nicht die Kirche, sondern die Gemeinschaft der Gläubigen ist für Tyndale wichtig. Er wendet sich gegen das System der Buße, Beichte und Geldspenden zum Seelenheil. Für ihn sind die Gläubigen, ihre Einkehr, die Beziehung zueinander und zu Gott entscheidend. 6000 Exemplare werden in Worms gedruckt. Sie werden von Kaufleuten nach England geschmuggelt, wo sie sich schnell verbreiten.
1: Das, was man dieser Luther-Bibel nachsagt, diese sprachprägende Kraft, diese Kraft hat Tyndale geschafft, auch in die englische Ausgabe zu bringen.
0: Tyndales Bibelübersetzung beeinflusst mit starken Bildern und einprägsamen Redewendungen die Entwicklung der neuenglischen Sprache. Viele haben sich bis heute gehalten.
2: Let there be light, es werde Licht. Eat, drink and be merry. Esst, trinkt und seid fröhlich. Scapegoat, Sündenbock. Keep me as the apple of thy eye. Behüte mich wie einen Augapfel.
1: Es gibt ja diesen berühmten Satz der Anglisten, without Tyndale no Shakespeare. Es ist für das Englisch, was sich dann in der Neuzeit entwickelt hat, eine der entscheidenden Quellen, die Bibelübersetzung von Tyndale.
0: Der Bischof von London verdammt sie als Ketzerei. Konfiszierte Exemplare werden auf Scheiterhaufen verbrannt. Den Übersetzer schreckt das nicht.
2: Als sie das Neue Testament verbrannten, taten sie doch nur das, was ich erwartet hatte. Nichts anderes täten sie, sollten sie auch mich verbrennen. Wenn dies Gottes Wille ist, möge es geschehen.
0: Er selbst tritt nicht, wie etwa Luther, als charismatischer Prediger in Erscheinung. Tyndale wirkt vom Schreibtisch aus, ringt um Worte, Genauigkeit und Verständlichkeit. Von Worms zieht er nach Antwerpen. Die Stadt ist ein bedeutendes Handelszentrum mit 55.000 Einwohnern. Darunter sind viele Anhänger der Reformation. Dort ist er relativ sicher. Er will sein Werk vollenden und übersetzt nun auch das Alte Testament aus dem Hebräischen. In Antwerpen werden Tausende seiner Bibelübersetzungen gedruckt und nach England geschmuggelt. Zudem veröffentlicht er Erläuterungen für die Gläubigen und Streitschriften gegen die katholische Kirche.
2: Schließlich ist es offensichtlich und klarer als die Sonne, dass diese Drohung und das Verbot, die Schrift selbst zu lesen, nicht aus Liebe zu eurer Seele geschieht. Um die kümmern sie sich wie der Fuchs um die Gänse.
0: Der Reformer legt sich mit dem Papst, König Heinrich VIII. Und dessen Lordkanzler Thomas More an. Der nennt ihn einen Höllenhund des Teufels und schickt Agenten auf das Festland. William Tyndale lebt versteckt im English House, einer Art Botschaft der englischen Kaufleute. Selten verlässt er sie, berichtet der Kirchenhistoriker John Fox 1563.
3: Er war ein Mann ohne Bedürfnisse und kärglich von Gestalt, ein großer Gelehrter und ein ernsthafter Arbeiter an der Auslegung der Schriften Gottes. Am Montag besuchte er all die armen Männer und Frauen, die aufgrund der Verfolgung aus England geflohen waren. Sie unterstützte und tröstete er großzügig. Am Samstag lief er durch die Stadt, und wenn er jemand fand, der überlastet war mit einer Kinderschar oder alt und schwach, half er auch hier in reichem Maße.
0: Im Frühjahr 1535 taucht eine sonderbare Figur im English House auf. Henry Phillips, ein Adliger aus England, der in Kneipen und mit Glücksspiel sein Erbe verprasst hat. Er erschleicht sich Tyndales Vertrauen, lockt ihn aus dem Haus in die Fänge der Inquisition. Der Reformer wird in einer Festung bei Brüssel eingekerkert. Theologen versuchen, ihn zur Abbitte zu bewegen. Er bleibt standhaft. Aus dieser Zeit ist eines der wenigen persönlichen Schriftstücke erhalten. Ein Bittbrief an den Bischof. Um ein Wörterbuch Kleidung und Licht.

0: weswegen ich die Herrschaft bitte und das im Namen des Herrn Jesu, dass, wenn ich über diesen Winter hierbleiben soll, wenn er geruht, von meinen Habseligkeiten, die er in seinem Besitz hat, eine wärmere Mütze zu schicken, auch einen wärmeren Mantel, denn derjenige, den ich bei mir habe, ist dünn. Auch bitte ich, am Abend Licht haben zu dürfen, denn es ist ermüdend, allein in der Dunkelheit zu sitzen.
1: Nach 1,5 Jahren Kerkerhaft wird im August 1536 das Urteil wegen Ketzerei gesprochen. Tod auf dem Scheiterhaufen, mit der Gnade, zuvor vom Henker erwürgt zu werden. Er ist Anfang 40. Auf dem Weg zum Richtplatz soll Tindal gerufen haben:
0: O Herr, öffne die Augen des Königs von England.
1: Und tatsächlich ist die Reformation auch in England nicht mehr aufzuhalten. Schon ein Jahr nach Tyndales Tod erscheint eine englischsprachige Bibel, die in großen Teilen seiner Übersetzung folgt. König Heinrich VIII. Hat sich selbst zum Oberhaupt der Kirche von England erklärt und diese Great Bible autorisiert. William Tyndales Name wird allerdings totgeschwiegen, seine Leistung und seine Schriften geraten für lange Zeit in Vergessenheit. Heute gilt er vor allem im englischsprachigen Raum als ein Märtyrer der Reformation. Der 6. Oktober ist sein Gedenktag in der reformierten und evangelischen Kirche. Arne Dembeck ist bis heute beeindruckt von seiner Leistung und Entschlossenheit.
2: Der geht seinen Weg ohne Kompromisse bis zum Ende. Dass man auch am Schreibtisch sagen, die Welt verändern kann, ist doch beeindruckend.
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5: Die Nachrichten mit Peter Neuhaus. Guten Tag. Der Landtag in Sachsen-Anhalt wählt heute einen neuen Präsidenten. Zum ersten Mal in Deutschland wird das wohl ein Politiker der AfD. Die Partei schickt Tobias Rausch ins Rennen, der auch auf die Stimmen des BSW setzen kann. Im WDR-Interview hat BSW-Landeschef Thomas Schulze das so begründet.
6: Die AfD ist mit knapp 44% hier die stärkste Kraft in Sachsen-Anhalt und sie stellt dann auch zu Recht ihren Kandidaten und wir werden ihn dann auch wählen.
5: Die AfD in Sachsen-Anhalt wird vom Landesverfassungsschutz als gesichert rechtsextrem eingestuft. SPD, Linke und Grüne wollen gegen Rausch als Landtagspräsidenten stimmen. Grünen-Landeschefin Schibora Seidlitz sagt warum.
7: Er steht auch als Person eben nicht für die Achtung der Rechte aller Parlamentarier. Er steht nicht für den Respekt vor Kollegen, sondern er ist in den vergangenen Legislaturen auch persönlich eher durch das Gegenteil aufgefallen.
5: Die CDU-Fraktion will sich bei der Abstimmung enthalten. Mehrere Gruppen haben heute zum Protest gegen die AfD vor dem Landtag in Magdeburg aufgerufen. In Frankreich gehen die Schülerproteste weiter. Schülervertreter und Gewerkschaften haben zu Aktionen im ganzen Land aufgerufen. Am Nachmittag ist eine zentrale Kundgebung in Paris geplant. Seit Tagen demonstrieren Schülerinnen und Schüler für mehr Gerechtigkeit im Bildungssystem und eine bessere Ausstattung von Schulen. Die Proteste waren zum Teil von Gewalt überschattet. Wie sich die französische Polizei vorbereitet hat, beschreibt Julia Borutta, WDR Paris.
8: Die Polizei ist in Alarmbereitschaft und viele Schülerinnen und Schüler wiederum sind wütend, weil sie die Reaktion der Sicherheitskräfte völlig unverhältnismäßig finden. Ein paar Schüler wurden ja bei der Auseinandersetzung mit der Polizei in den letzten Tagen zum Teil schwer verletzt. Der Innenminister hat Ende letzter Woche extra betont, es gebe keinerlei Anweisungen an die Sicherheitskräfte, sich zurückzuhalten. Im Gegenteil, alle nicht tödlichen Waffen könnten bei Krawall und Gewalt zum Einsatz kommen.
5: In Berlin hat gerade eine Konferenz zu den Folgen des Klimawandels für Frieden und Sicherheit begonnen. Rund 250 internationale Akteure nehmen an dem Treffen teil, darunter Vertreterinnen und Vertreter aus besonders betroffenen Ländern von der UNO und der EU. Zum Auftakt spricht der deutsche Außenminister Wadephul. Georg Schwarte, WDR Berlin.
9: Investitionen in den Klimaschutz sind Investitionen in unsere Sicherheit. Mit dieser Botschaft will Außenminister Wadephul am Vormittag in Berlin im Auswärtigen Amt auf der Berliner Sicherheits- und Klimakonferenz für mehr Klimaschutz werben. Extremtemperaturen mit Hitzetoten und niedrigen Flusspegeln, die Lieferketten unterbrechen. Auch Deutschland, so Wadephul laut Redemanuskript,

0: aber die Folgen des Klimawandels zuletzt dramatisch zu spüren bekommen. Dürre und als Folge Ernteausfälle würden weltweit Hunger und Migrationsdruck verschärfen. Das alles werde zum Nährboden von Extremismus und Terrorismus.
1: Weitere Meldungen im Überblick. Plastikverpackungen sollen für Unternehmen in Deutschland teurer werden, pro Tonne Kunststoff 550 Euro. Die Bundesregierung will dazu eine neue Plastiksteuer beschließen. Neben zusätzlichen Steuereinnahmen soll damit auch ein Anreiz geschaffen werden, dass Unternehmen weniger Plastik in ihren Verpackungen verwenden. Vor dem Landgericht Braunschweig gibt es heute ein Urteil zum Germanwings-Absturz vor 11 Jahren. Mehrere Hinterbliebene wollen Schadenersatz vom Staat. Sie sagen, dass das Luftfahrtbundesamt die Depression des Co-Piloten im Vorfeld hätte erkennen müssen. Das Gericht hat aber schon signalisiert, dass die Klage wenig Aussicht auf Erfolg hat. In Frankfurt wird heute die Buchmesse eröffnet. Nach dem offiziellen Festakt heute dürfen ab morgen Fachbesucher auf die Messe, ab Freitag dann alle. Gastland ist in diesem Jahr Tschechien.
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1: In Siegen haben sich in der Nacht wieder Anwohner darüber beschwert, dass es stinkt. Und zwar so stark, dass die Feuerwehr eine Warnung über die Nina-App herausgegeben hat. Was dahinter steckt, berichtet Sven Lüß, WDR Siegen.
3: Ein metallischer Brandgeruch ist es. Einige Anwohner hielten den Gestank zunächst für Gas. Hier kann die Feuerwehr aber beruhigen. Gas riecht anders, sagt sie. Schon vor etwa 2 Wochen hatte es in der Siegener Innenstadt einen ähnlichen Alarm gegeben. Damals wie heute suchte das Umweltamt nach der Ursache. Unter anderem wurden Kanäle und Industriebetriebe überprüft. Einen Verursacher konnten die Einsatzkräfte bislang aber nicht finden.
1: Und das Wetter in Nordrhein-Westfalen. Nach Auflösung einiger Dunst- und Nebelfelder ist es heute meist sonnig oder leicht bewölkt. Nördlich der Ruhr sind teils auch mehr Wolken unterwegs. In Brilon 20 Grad, in Steinfurt 21 und in Bochum bis 22 Grad. Morgen wird es nach Nebelauflösung bei bis zu 23 Grad noch einmal sehr sonnig, ehe am Abend und in der Nacht aus Belgien Regenwolken mit vereinzelten Gewittern aufziehen. Das war WDR aktuell. WDR 5, die Verkehrslage A1, Dortmund Richtung Euskirchen, zwischen Burscheid und Kreuz Köln Nord. Etwa 20 Minuten plus, 8 Kilometer stockender Verkehr. A4, Olpe Richtung Köln, zwischen Bergisch Gladbach Refrath und Kreuz Köln Ost. Etwa eine Viertelstunde kommt obendrauf 2 Kilometer Stau. A4, Olpe Richtung Aachen, zwischen Köln Heumer und Kreuz Köln Süd. Etwa eine Viertelstunde plus, 3 Kilometer Stau nach einem Unfall. A43, Wuppertal Richtung Recklinghausen, zwischen Bochum-Leer und Gerthe. Etwa eine Viertelstunde dauert es länger, 2 Kilometer Stau. Da ist wegen Bauarbeiten nur ein Fahrstreifen frei. Und die A57, Krefeld Richtung Köln, ist zwischen Krefeld Zentrum und Krefeld Oppum wegen Bauarbeiten bis Donnerstagmorgen gesperrt.
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4: Anja Backhaus hier. Wir sind Nobelpreisträger. Gestern hat ja das Nobelpreiskomitee die deutschen Wissenschaftler Peter Hegemann und Georg Nagel mit dem diesjährigen Nobelpreis für Medizin ausgezeichnet. Und das ist total beeindruckend, was die Forscher herausgefunden haben. Also sie haben ein Werkzeug zur Erforschung der Kommunikation von Nervenzellen im Gehirn entwickelt und haben damit aufdecken können, wann bestimmte Gehirnschaltkreise gestört sind. Was zum Beispiel auch zu Erkrankungen wie Blindheit, Depression, Sucht oder Demenz führen kann. So wichtig, dass wir die Forschung haben. Das hat auch heute Morgen im Morgenecho der Nobelpreisträger himself, Peter Hegemann, betont.
5: Ich kann nur den jungen Leuten raten, macht was Besonderes, was sonst niemand macht. Und das wird irgendwann zu überraschenden Ergebnissen führen.
4: Das hoffen wir. Leider fühlt sich aber die Wissenschaft und Forschung weltweit aktuell sehr unter Druck gestellt. Denn politische Kräfte versuchen Einfluss zu nehmen auf die Forschung. Und damit würde die Wissenschaftsfreiheit eingeschränkt. Um sich gegen politische Einflussnahme zu wehren, haben Wissenschaftler ein Positionspapier veröffentlicht. Und zwar Positionspapier zur Stärkung der Freiheit und Resilienz der Wissenschaften. Was da drin steht, darüber spreche ich gleich mit einem der Verfasser, mit Professor Johannes seines Grave. Später in der Stunde geht's dann über Zurückkehren.
6: Wenn er zurückkommt, ist es auch nach 40 Jahren ein absolutes Glücksgefühl, was einfach nicht aufhört. Diese Begeisterung, diese Faszination, wenn etwas, was ich selber wegwerfe, zu mir zurückkommt.
4: Ja, also es wird nicht die Bananenschale sein, die er nach 40 Jahren wieder zurückkommt, nachdem er sie weggeschmissen hat. Um was es hier geht, das hören wir später in unserem Radio-Feature über das Phänomen des Zurückkehrens. Neugier genügt hier. Schön, dass Sie dabei sind.

0: 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Die Deutsche Forschungsgemeinschaft, die DFG, ist eine fachübergreifende Einrichtung zur Förderung der Wissenschaft und Forschung in Deutschland. Von dieser Förderung hat unter anderem auch der frisch ausgezeichnete Medizin-Nobelpreisträger Peter Hegemann profitiert, hat er heute Morgen hier im WDR 5 Morgenecho auch nochmal erzählt.
1: Ich bin der Deutschen Forschungsgemeinschaft speziell sehr dankbar, weil das eine weltweite Organisation, einmalige Organisation ist, die also mit großer Geduld Grundlagenforschung fördert. Und ich denke, das ist die Stärke von Deutschland. Ja, auch natürlich der nordrhein-westfälischen Universitäten, dass man das da machen kann.
0: Noch. Die Wissenschaft fühlt sich nämlich aktuell bedroht durch politische Einflussnahme von außen. Vor allen Dingen Universitäten in Sachsen-Anhalt, die sorgen sich um die Freiheit ihrer Wissenschaften, weil die AfD in ihrem Wahlprogramm auch sehr konkrete Maßnahmen stehen hat, die sie ergreifen möchte, wenn sie in der Regierungsverantwortung steht. Bildung ist ja Ländersache. Zum Beispiel sollen die Gender Studies abgeschafft und Forschungen zum Postkolonialismus gestrichen werden. Eine Gruppe von Forschern der Deutschen Forschungsgemeinschaft hat jetzt konkrete Sicherheitsmaßnahmen entwickelt, damit die Wissenschaft resilienter gegenüber dem Einfluss der Politik wird. Und Professor Dr. Johannes Grave hat mit Kollegen dieses Positionspapier verfasst. Er ist Kunsthistoriker an der Universität Jena und mir jetzt zugeschaltet. Hallo und herzlich willkommen, Herr Grave.
2: Guten Morgen.
0: Ja, Herr Grave, wenn wir über Resilienz sprechen, frage ich mich, wie angreifbar oder beeinflussbar ist denn die Wissenschaft eigentlich für Angriffe von außen?
2: Naja, also wenn man ganz grundsätzlich anfängt, dann sieht es ja bei uns eigentlich sehr gut aus, weil wir eines der gar nicht so vielen Länder sind, bei denen der Schutz der Wissenschaftsfreiheit grundgesetzlich, also in der Verfassung festgeschrieben ist. Da ist ja festgehalten, dass die Forschung und Lehre sozusagen frei sind. Mhm. So, das wird uns tatsächlich, wenn die Wissenschaftsfreiheit angegriffen wird, da

0: darauf berufen können und im Zweifel sogar bis vor das Bundesverfassungsgericht gehen könnten. Das heißt aber natürlich nicht, dass wir uns zurücklehnen können und irgendwie uns sicher sein können, sondern es gibt natürlich allerlei Möglichkeiten, auch unterhalb der Schwelle sozusagen, dass es dann tatsächlich verfassungsrechtlich problematisch wird, die Freiheit von Forschung und von Lehre und von Wissenschaft einzuschränken.
1: Bevor wir da nochmal drauf zu sprechen kommen, würde mich interessieren, wenn ja niemand von außen Einfluss auf die Wissenschaft nehmen darf, wer kontrolliert dann die Wissenschaft? Sie sich selber?
0: Zumindest eben zu einem erheblichen Maße auch. Also vielleicht muss man aber auch sich nochmal klar machen, sozusagen, was ist sozusagen der Kernpunkt von Wissenschaftsfreiheit. Der Kernpunkt ist, dass Wissenschaft selber sagt, was denn wissenschaftlich ist und was Wissenschaft ist. Dass es eben gerade nicht politisch oder von anderen gesellschaftlichen Akteuren gesetzt wird, also dass genau das nicht passiert, was die AfD gerade macht, nämlich zu sagen, naja, die postkolonialen Studien oder die Gender Studies, die halten wir nicht für Wissenschaft. Und da muss eben Wissenschaft mit seiner oder mit ihrer Wissenschaftsfreiheit immer sagen, das geht so nicht. Das ist etwas, was wird im wissenschaftlichen Diskurs sozusagen ermittelt und wird in der Wissenschaft selber entschieden, ob das Teil der Wissenschaft ist. Und das ist evidentermaßen Teil der Wissenschaft. Das ist, glaube ich, erstmal sozusagen grundsätzlich ganz wichtig festzuhalten. Und in dem Sinne kann eben dann Politik da nicht eingreifen, kann nicht einfach irgendwie von außen aus einer Laune heraus sagen, das ist nicht mehr Wissenschaft.
1: Weil die Wissenschaft, Professor Graffer, bekommt ja auch Aufträge, ich sage mal Forschungsaufträge. Jetzt kann man sagen, sie arbeitet offiziell im Auftrag der Gesellschaft. Aber es ist ja schon so, dass natürlich auch bestimmte Themen als wichtig empfunden werden. Irgendeiner muss ja Forschungsaufträge geben. Kann man da überhaupt politisch neutral sein?
0: Naja, da kann man vermutlich auch politisch neutral sein, aber es ist natürlich vollkommen richtig und ist auch wichtig, dass Politik und Gesellschaft, auch Wirtschaft zum Teil, deutlich macht, wir haben gerade ein besonderes Interesse an dieser oder jener Expertise und wir brauchen hier und da neue Forschungsergebnisse. Das heißt, es ist vollkommen legitim, dass Politik darüber nachdenkt, welche Wissenschaft sie fördert.
1: Also wenn zum Beispiel jetzt gewollt ist, dass mehr E-Autos fahren, dann wird es natürlich auch Forschungsaufträge in diese Richtung geben, ne?
0: Das ist richtig, genauso wie es aber eben auch aus den intrinsischen Prozessen der Wissenschaft heraus zu Entwicklungen kommen kann, die eben zu neuen Erfindungen oder neuen Möglichkeiten führen, die dann im Umkehrschluss vielleicht neue politische Handlungsmöglichkeiten eröffnen. Ja.
1: Jetzt, das Positionspapier formuliert ja Empfehlungen, die dazu dienen, die Wissenschaftsfreiheit zu verteidigen. Was sind das für Empfehlungen, Herr Graffer? Was sind die Anliegen, die Sie haben?
0: Ja, das Anliegen des Papiers ist es vor allem auch erstmal nochmal grundsätzlich sich über die gesamte Problematik zu orientieren. Das heißt, wir haben auch nicht nur Empfehlungen formuliert, sondern wir haben erstmal versucht zusammenzutragen, welche Ziele denn die Akteure verfolgen könnten, bei denen wir sehen, dass sie die Wissenschaftsfreiheit nicht so verstehen, wie wir das machen. Dann eben haben wir uns gefragt, wo sind denn die Wissenschaften verwundbar? Wo sind sie vielleicht unvermeidbar verwundbar? Aber wo gibt es vielleicht auch Achillesfersen, an denen wir selber arbeiten können? Und daraus haben wir dann versucht, so eine Skizze abzuleiten, auf welchen Handlungsfeldern denn Wissenschaft etwas tun kann, um die Resilienz zu erhöhen.
1: Dann lass uns doch kurz da mal reingehen. Also wo ist denn die Wissenschaft verwundbar?
0: Sie ist ganz handfest natürlich verwundbar und das kann die Wissenschaft selber auch nicht abstellen, wenn es eben um Budgets, um Finanzzuweisungen geht und wenn Politik auch berechtigterweise damit bestimmte Erwartungen eben verbindet. Das ist eine Verwundbarkeit, die kann man nicht vollständig abstellen. Das wäre auch gar nicht sinnvoll, sondern da kann man nur gemeinsam mit der Politik darüber nachdenken, wie gestalten wir diese Prozesse so, dass dabei eben nicht völlig wissenschaftsfremd über Grundfragen der Wissenschaft eben entschieden wird. Und dann gibt's andere Verwundbarkeiten. Wie kommunizieren wir mit der Öffentlichkeit? Wie klar ist uns und wie klar machen wir der Öffentlichkeit, was Wissenschaft ist und was nicht Wissenschaft ist? Das sind so Beispiele, wie stark sozusagen engagiert sich Wissenschaft im politischen Raum. Das ist sicherlich wichtig und ist auch unbedingt der Fall. Aber wann wird daraus eben eine für die Wissenschaft wiederum problematische Politisierung? Das sind Fragen, an denen muss die Wissenschaft selber eben auch arbeiten. Das tut sie auch, aber wir laden in gewisser Weise dazu ein, das nochmal durchaus mit größerem Nachdruck zu machen.
1: Und haben Sie auch schon konkrete Maßnahmen dann dafür vorgeschlagen? Zum Beispiel jetzt in dem Bereich, dass die Wissenschaft vielleicht auch mehr erklären soll, wie sie arbeitet, für wen sie eigentlich ist?
0: Das ist einer der Vorschläge, der sich in dem Papier findet. Das ist natürlich jetzt auch nicht ganz neu, sondern das ist ein ein Grundsatz auch von moderner Wissenschaftskommunikation, dass wir nicht einfach nur triumphale Ergebnisse der Forschung verkünden, sondern eben auch ein bisschen die Blackbox dessen, was Wissenschaftler da machen, soweit es geht, eben öffnen. Aber daran gilt es weiterzuarbeiten. Und ein weiterer Vorschlag, den wir machen, ist, dass es tatsächlich gut ist, wenn möglichst viele Wissenschaftlerinnen und Wissenschaftler sich nochmal klar darüber werden, was sozusagen ihren Alltag trägt, was sich in Routinen und Institutionen sozusagen sedimentiert hat, nämlich die Frage, was eigentlich Wissenschaft von anderen Wissensformen unterscheidet und was dann zum Beispiel Wissenschaftsfreiheit von Meinungsfreiheit unterscheidet.
1: Zum Beispiel, inwiefern unterscheiden Sie sich? Das eine sind Meinungen, das andere sind Fakten, würde ich jetzt mal so pauschal sagen.
0: Genau, im Prinzip trifft es das. Also unter die Meinungsfreiheit fällt alles. Da können Sie jeglichen Unsinn sozusagen äußern und das geht eben unter Wissenschaftsfreiheit nicht, sondern Wissenschaftsfreiheit bezieht sich nur auf das, was ernsthaft als Wissenschaft bezeichnet werden kann, was also irgendwie methodisch erarbeitet worden ist, ein Stück weit nachvollziehbar, überprüfbar ist, was kritisierbar ist und was auch einer Logik von wahr und falsch und nicht einer Logik von ich möchte dies oder möchte jenes nicht eben folgt. Und das sind Grundlagen, die im Prinzip klar sind, aber über die man sich, glaube ich, auch in der Wissenschaft durchaus noch mal wieder weiter verständigen soll.
1: Inwiefern sind in dem Zusammenhang vielleicht auch so mal Kontroversen im wissenschaftlichen Diskurs wichtig? Also vor allen Dingen auch die zulassen, vielleicht mal Fehler einzugestehen.
0: Unbedingt. Das gehört unbedingt dazu, weil wir tatsächlich in der Öffentlichkeit vielleicht noch klarer vermitteln müssen, warum wissenschaftliches Wissen einen hohen Grad an Verlässlichkeit hat, aber eben nicht auf Dauer und ewig in Stein gemeißelt ist. Also Wissenschaft lebt ja davon, dass bisherige Erkenntnis dann weiterentwickelt, auch ein Stück weit revidiert wird. Mhm. Und ein Gefühl dafür sozusagen, wo eigentlich die Ungewissheitsmomente in der Wissenschaft noch sind und wo sie eben sehr verlässlich ist, kann man unter anderem dadurch vermitteln, dass man auch Einblicke vermittelt in Dinge, die nicht gut gelaufen sind, in Fehler, in Korrekturen. Daran zeigt sich ja nicht zuletzt auch, dass das Wissenschaftssystem im Ganzen funktioniert. Das Wissenschaftssystem ist eines, das besonders gut tatsächlich eigentlich mit Fehlern und mit Irrtümern umgehen kann.
1: Also ich höre jetzt raus, dass sich die Wissenschaft mehr öffnen muss, transparenter werden muss, mehr, ich sag mal, auf den Marktplatz gebracht werden sollte. Reicht das denn schon als Verteidigung der Wissenschaft?
0: Das ist zumindest ein Baustein und das ist eben auch einer, von dem wir jetzt sagen würde, da müssen wir nicht irgendwie bei Null anfangen, sondern wir greifen da im Prinzip Impulse auf, die es weithin auch schon in der Wissenschaft gibt und es gibt schon viele Initiativen, die in diese Richtung gehen. Daneben gibt's weitere Handlungsfelder. Viele Institutionen der Wissenschaft sind momentan auf dem Weg und schauen selber nochmal auch ihre Verfahren, ihre Geschäftsordnungen, ihre Prozeduren durch und sichten sie darauf hin, ob es da irgendwie Potenzial gibt, dass, wenn Player mit hineinkommen, die einfach dezidiert sozusagen schlechte Absichten verfolgen, ob sie eben Prozesse durch Obstruktion behindern können. Das sind so ganz praktische Fragen, die sich jetzt auch stellen, denen man eben halt auch nachgehen muss.
1: Also darüber schwingt ja eigentlich auch immer der Gedanke, dass allen auch nochmal klar gemacht werden soll, wie wichtig die Wissenschaft ist. Vielleicht können Sie das auch nochmal für uns sagen. Wieso ist es wichtig für uns alle als Gesellschaft, dass die Wissenschaft unabhängig und frei von Einflüssen forschen kann?
0: Naja, sie muss unabhängig und frei von Einflüssen forschen, weil sie ansonsten tatsächlich nicht dem Prinzip folgen kann, zu etwas zu führen, was wir Wahrheit nennen. Ja? Wir können nicht einfach vorher durch bestimmte politische oder gesellschaftliche Interessen setzen, was uns genehm wäre, was wahr und falsch ist. Ansonsten kommen wir eben zu falschen Ergebnissen. Und das könnte tatsächlich in vielerlei Hinsicht verheerende Folgen haben. Das könnte, wenn medizinische Forschung sozusagen durch bestimmte politische Setzungen eingeschränkt wird, dazu führen, dass wir mit falschen Behandlungsformen und Therapien operieren. Das könnte in der Wirtschaft dazu führen, dass völlig falsche unternehmerische Entscheidungen getroffen werden. Und so können Sie sozusagen viele Felder sozusagen gesellschaftlichen Lebenspolitik selber eben halt auch aneinander rein, die ein Stück weit darauf angewiesen sind, dass sie diese verlässliche wissenschaftliche Orientierung haben, im Wissen darum, dass die Wissenschaft selber voranschreiten wird und revisionsoffen bleiben muss.
1: Jetzt haben wir eben gehört, dass Peter Hegemann, der frisch gekürte Medizin-Nobelpreisträger, vor allen Dingen die Universitäten in Nordrhein-Westfalen gelobt hat. Stimmt es, dass Wissenschaftler und Wissenschaftlerinnen jetzt überlegen, aus Sachsen-Anhalt in andere Bundesländer ins Exil zu gehen, sag ich mal?
0: Das ist mir oder das ist uns so bislang nicht bekannt und es wäre auch sehr zu hoffen, dass es nicht dazu kommt. Wir haben, glaube ich, alles Interesse daran, selbst wenn die Verhältnisse schwieriger würden, dass gerade das Wissenschaftssystem

0: System im Land sozusagen stabil bleibt. Das ist ja nebenbei möglicherweise eines der Interessen, die diejenigen verfolgen, die die Wissenschaftsfreiheit oder auch wissenschaftliche Institutionen schwächen wollen. Wissenschaftliche Institutionen sind ganz wichtige kritische Instanzen. Sie können nicht direkt einfach irgendwie wie andere politische Akteure agieren, aber sie können natürlich im gesellschaftlichen Diskurs darauf aufmerksam machen, wo Dinge wirklich evidentermaßen schieflaufen und eben keine sozusagen faktenbasierte Basis haben. Und wir sehen ja in den USA, wir haben das auch ein Stück weit in Ungarn gesehen, dass politische Bewegungen, die eben nochmal viel Spielraum haben wollen, auch für sehr arbiträre Entscheidungen, dass die ein Interesse daran haben, Wissenschaft zu schwächen und zu schleifen. Und insofern sollte uns daran gelegen sein, auch wenn es in Sachsen-Anhalt zu einer Landesregierung käme, die der Wissenschaft nicht unbedingt wohlgesonnen ist, dass die Wissenschaft selber dort stabil und stark bleibt.
1: Das heißt, auch andere Unis sollten sich gefasst machen und vorbereiten. Könnten sich auch andere Ihrem Positionspapier anschließen, Herr Grave?
0: Oh, wir haben das Papier nicht so angelegt, dass es irgendwie von unendlich vielen Menschen unterzeichnet wird. Das scheint uns auch gar nicht unbedingt nötig zu sein. Wir freuen uns, wenn es auf viel Interesse stößt, wenn viele Leute es also daran anknüpfen und das vor allem auch in ganz konkretes Handeln übersetzen. Viele dieser Maßnahmen, die wir dort skizzieren, das ist wirklich relativ kurz, müssen auch überhaupt noch weiter entwickelt werden, durchdacht werden. Und wir sehen auch, dass das vielerorts der Fall ist. Wir selber bleiben da auch am Ball. Und es ist eigentlich wichtig, dass wir jetzt ins Handeln kommen. Wir brauchen nicht irgendwelche Deklarationen und Unterschriften.
1: Ja, ein Impuls sozusagen erstmal zum weiter diskutieren. Johannes Grave ist Kunsthistoriker an der Universität Jena. Er hat gemeinsam mit anderen Wissenschaftlern für die Deutsche Forschungsgemeinschaft ein Positionspapier verfasst, in dem sie Empfehlungen formulieren, wie wir die Wissenschaftsfreiheit verteidigen können. Denn die aktuellen politischen Entwicklungen, bei denen immer häufiger rechte Kräfte Einfluss auf die Wissenschaft nehmen, bereiten Ihnen Sorge. Herr Grave, ich danke Ihnen sehr für das Gespräch.
0: Ich danke Ihnen.

0: 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Wir verschwenden zu viele Ressourcen, das ist uns mittlerweile allen klar. Und ein Weg für umwelt- und klimaschonendes Verhalten ist die sogenannte Kreislaufwirtschaft. Bedeutet, wir nutzen alte Sachen so lange wie möglich. Reparieren sie, teilen sie, setzen sie neu ein. Dieses Wirtschaftsmodell ist eine gute Sache, kann aber auch für illegale Geschäfte ausgenutzt werden. Unsere Kabarettistin Barbara Ruscher hat sich diesen Circular Economy Trend genauer angeschaut.
1: Meine Kinder haben mich neulich gefragt, Mama, du hast doch deinen Kleiderschrank ausgemistet. Wie viele Teile hast du aussortiert? Ich sag, richtig viele. 2 Stück. Ja, mehr ist bei mir nicht drin. Ich denke immer, ach komm, die Bermudas im Hawaii-Print, die geht doch noch. Zumindest an Karneval. Das ist das Gute, wenn man Kölnerin ist. Alte Geräte nicht wegzuschmeißen, sondern sie zu reparieren, ist zweifelsohne aber eine gute Sache. Meine Oma hat sämtliche Socken gestopft, mein Opa hat den Volksempfänger zum Bluetooth-Gerät upgecycelt. Selber Hand anlegen an Elektrogeräte ist nun aber nicht jedermanns Sache. Da ist es doch gut, dass mittlerweile Repair-Cafés aus dem Boden sprießen wie, naja, sagen wir, wie Palmen in der Wüste. Aber immerhin. Meine Kinder waren neulich in einem solchen Café und zack war die 8-armige Oktopuslampe repariert. Und der sehr eifrige Hobbyhandwerker Heinz-Uwe war gerade noch davon abzubringen, an die Oktopuslampe aus Schabernack ein Säckchen Tinte dran zu hängen. Selbst Tiere reparieren Sachen, zum Beispiel Biber. Wenn denen der Damm bricht, spurtet der Biber los und holzt schwuppdiwupp dental 3 Hektar Pappel ab und zimmert damit zackig den Staudamm zu. Auch Handys kann man reparieren lassen. Sogar aus Bauteilen, die seinerzeit bereits räuberische Raptoren zum Telefonieren benutzten. Bauteile alt wie Methusalems Schlüsselbein. Selbst aus denen können gewiefte Handwerksburschen und Burschinnen aus aller Welt durchaus ein neues Smartphone zusammenfrickeln. Eigentlich ein tolles Engagement für gelebte Nachhaltigkeit. Eine gewiefte Betrügerbande hat jetzt gedacht, hui, die Dinger sind ja so gut repariert, mein lieber Scholli, hör mal, wir verkaufen die Dinger als brandneu und für viel Geld. Und Achtung, jetzt kommt Unverschämtheit ins Spiel, wir verkaufen den zusammengebastelten Schrott als Original-Samsung-Handys. Und nicht nur ein paar, nee, wieso nicht gleich 1 Million von den Wiedergeburtssmartphones? Und zwar lässig über Online-Plattformen. Tja, aber nun gab es eine groß angelegte Razzia und zack, haben sie gefasst. Vielleicht hätten sie das kommunikative Bastelwerk einfach unter einem neuen Begriff anbieten sollen. Zum Beispiel historisch neuwertig oder Handy mit Stammbaum oder Vintage-inspirierte Gegenwartselektronik. Einfach umbenennen. Man kriegt schließlich auch gefakte Gucci-Taschen verkauft, wenn man sie Gucci nennt.

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Wir widmen uns jetzt einem Sportgerät, das sehr speziell ist und das bei mir übrigens noch nie funktioniert hat. Ein Boomerang. Haben Sie so ein Wurfgerät schon mal ausprobiert? Hat das bei Ihnen geklappt? Also bei mir war das jedes Mal so, ich werfe das Gerät weit weg und es kommt nicht zurück wie angedacht. Da hätte ich also auch einen Stock werfen können. Dabei hat der Boomerang eine lange Tradition. Das älteste Fundstück soll etwa 40.000 Jahre alt sein, wurde wahrscheinlich für die Jagd eingesetzt. Auch der ägyptische Pharao Tutanchamun hatte eine Kiste voll mit goldverzierten Boomerangs in seiner Grabkammer. Der Boomerang steht jetzt noch mittlerweile für mehr als bloß etwas zum Werfen. Er steht symbolisch für vieles, das weg war und wieder zurückkehrt. Erinnerungen, Gedanken, Kinder. Unsere WDR5-Autorin Andi Üding hat sich den verschiedenen Boomerang-Phänomenen gewidmet. In der Kunst, in der Politik, der Musik und auch im eigenen Leben scheinen uns Dinge wie ein Boomerang wieder einzuholen. Wenn man denn in der Lage ist, das Gerät richtig zu werfen, so wie die Profis hier bei der Boomerang-WM in Köln.

0: Mit seiner Frau Andrea und seinen beiden Söhnen reist der 53-Jährige weltweit von einem Wettbewerb zum nächsten. Sein Sohn Felix ist 14, braune Haare, Sommersprossen und auch Boomerang-Fan.
1: Also man wirft ihn über die Schulter, man nimmt ihn nach hinten, macht dann 3 Schritte nach vorne und schleudert ihn dann nach vorne raus. Und dann kommt er im besten Fall zurück.
0: Felix' Vater, Fridolin Frost, gibt seine über 40 Jahre Boomerang-Erfahrung gerne weiter.
2: Man kann sich das vorstellen, wenn man jetzt auf dem Ziffernblatt von der Uhr stehen würde, dann kommt der Wind aus 12 Uhr und dann wirft man auf 2 Uhr. Also man wirft leicht rechts aus dem Wind raus, dann kämpft der Boomerang sich ein bisschen in den Wind rein und wird dann auf dem Rückweg auch vom Wind zurückgetragen. Das ist die Idee dahinter.
0: Und natürlich feuert er seinen Sohn besonders an.
2: Der Wurf sieht gut aus. Der sieht gut aus. Komm, geh ran!
0: Anders als eine Frisbee-Scheibe wird der Boomerang eher senkrecht abgeworfen. Auftrieb bekommt er durch die Rotation der 3 Arme. Je nachdem, wie groß, schwer und wie stark geworfen, fliegt ein herkömmlicher Boomerang zwischen 3 und 50 Meter weit und im Kreis oder tropfenförmig zurück. Felix?
1: Das ist ein schönes Gefühl, wenn du abwirfst und er auch wirklich zurückkommt. Es braucht auch viel Übung. Aber es macht dann auch echt Spaß.
0: Warum ist das Zurückkommen so wichtig?
1: Man hat dann auch ein Gefühl, dass es funktioniert hat, was man gemacht hat. Also auch wenn man einen Boomerang gebaut hat und er zurückkommt, da hat man ein Gefühl, dass es funktioniert hat. So macht es halt extrem Spaß dadurch.
0: Am Spielfeldrand steht Wolfgang Engel. Strohhut, Schnäuzer, kariertes Hemd. Er guckt den Boomerangwerfern gut gelaunt zu.
3: Auch ich habe in meiner Jugend mir mal einen Boomerang gekauft. Und hinter unserem Haus war eine Riesenwiese, eine schöne Streuwiese, wo das Unkraut einen halben Meter hoch stand. Und da bin ich mit meinem neuen Boomerang, den ich mir von meinem Taschengeld gekauft habe, auf die Wiese, habe einmal kräftig geworfen und habe dann den ganzen Tag meinen Boomerang gesucht. Und da war meine Karriere als Boomerangwerfer zu Ende.
0: Wolfgang Engel ist 71. Er kann sich an einige Dinge erinnern, die ihm im Leben irgendwie abhanden gekommen sind und denen er bis heute nachtrauert. Manchmal sieht er sowas auf dem Flohmarkt. Aber das dann zu kaufen, wäre kein richtiges Zurückkommen, sagt Wolfgang Engel.
3: Das, was man behalten hat, da kennt man die Geschichte. Ich hatte eine LP zum Beispiel. Da war ein If You Leave Me Now von Chicago, gab es eine LP. Und wenn man die Platte angeguckt hat, dann sah man die Rillen. Dann wusste man genau, derjenige, dem die Platte gehört hat, der hat dieses eine Lied immer nur gehört, ne, weil das schon abgefahren war. Ne. Ja, und die Platte hätte ich ja noch mal. Aber genau die, ne, weil da, man verbindet ja, wissen Sie selber, mit verschiedener Musik auch die verschiedensten Gedanken. Ne. Das sind ja Erinnerungen. Da kommen viele zurück. Nicht nur Gegenstände, sondern eigentlich kommen mehr so Erinnerungen, die damit verbunden sind, zurück. Ne?
4: So wie ein Bim-Bam-Bumerang komm ich zu dir zurück.
0: Schlagerstar Peter Alexander schwört 1960.

0: wieder neu.
1: Also bei Boomerang denke ich spontan an eine Kindheitserinnerung, an einen Film, den ich, vor jetzt bald vermutlich 50 Jahren gesehen habe, der mich sehr berührt hat.
2: Erinnert sich Michael Romm.
1: Und die Melodie Boomerang, oh Boomerang, du bist ein Filou. Ich kenn keinen besseren Freund als nur du.
3: Boom, boom, Boomerang, hey Boomerang, you mongrel old dog. 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And you sing like a frog.
1: Der Freund war ein Hund, der mit seinem Herrchen auf einem Pferdewagen durch die Vereinigten Staaten von Amerika gereist ist.
2: Das Herrchen ist ein Trickbetrüger. Er verkauft seinen Hund Boomerang immer wieder neu, wohl wissend, dass er davon und zu ihm zurücklaufen wird. Michael Romm ist heute niedergelassener Hausarzt und Musiker.
1: Also was mir noch einfallen würde zur Musik, natürlich mal abgesehen vom Bürgermeister von Wesel, war ein Lied, was wir gerne gesungen haben in einer A-Cappella-Band, das auch ein Echo zum Thema hatte. Und das Lied ging ungefähr so. Holdrio, Holdrio, Holdrio.

0: Wie ein Bumerang bringt das Echo Losgeschicktes wieder zurück. Bei Elvis kommt annahmeverweigerte Post zurück. Auch Gesagtes steht im Verdacht, Boomerang-Qualität entwickeln zu können. Wie man in den Wald hineinruft, so schallt es, sprichwörtlich, heraus. Und das gilt auch für Verhalten. So mancher hat für sein Benehmen schon viel später die Quittung bekommen. Man sieht sich immer zweimal im Leben. Lars Jessen dreht seit Ende der 1990er Jahre Krimis, Serien, Kino- und Fernsehfilme. Studiert hat er unter anderem an der Kunsthochschule für Medien in Köln. Der Regisseur ist enorm produktiv. Viele seiner Filme sind sehr erfolgreich.
1: Ja, ich habe ja gelernt, dass Filme machen auch Scheitern bedeutet. Und in meinem Beruf ist mir das nun gelegentlich gelungen, auch Filme zu machen, die erfolgreich waren. Aber viele Filme, die ich persönlich ganz toll fand, haben überhaupt nicht funktioniert. Und insofern ist das Filmemachen auch immer die Geschichte des Scheiterns und Besserscheiterns.
0: Der Filmemacher hat sich das Credo des irischen Schriftstellers Samuel Beckett zu eigen gemacht. Der verstand Scheitern als Teil des kreativen Prozesses. Also wieder versuchen, wieder scheitern, besser scheitern.
1: Insofern finde ich, passt das Bild vom Boomerang ganz gut. Man wirft immer wieder neu und guckt, wie weit man diesmal kommt. Und am Ende ist man aber dann doch immer wieder auf sich selbst zurückgeworfen und muss die Fehler und auch das Gelingen mit sich selber ausmachen und schauen, was man daraus lernt. Insofern ist das Filmemachen auch irgendwie ein permanentes Boomerangwerfen.
0: Lars Jessen verfilmt auch Mittagsstunde, den Bestsellerroman von Dörte Hansen, mit Charlie Hübner in der Hauptrolle als Ingvar Feddersen. Der legt seine Professur und sein WG-Leben in Kiel auf Eis, um seine Eltern zu unterstützen, die auf dem Land alleine nicht mehr klarkommen. Aus diesem engen Dorfleben war er einst geflohen. Kaum zurück zu Hause, schlägt das Unverarbeitete zurück. Eine klassische Boomerang-Geschichte.
1: Der Ingvar Feddersen in der Mittagsstunde hatte sehr viel Angst, zu seiner Familie zurückzukehren und die Familiengeheimnisse anzunehmen, sich darum zu kümmern, denen ins Auge zu blicken. Das hat sehr, sehr viel Frustration und auch Schmerzen bedeutet. Und gleichzeitig ist er dem ja bis Anfang 50 aus dem Weg gegangen. Insofern in dem doch relativ fortgeschrittenen Alter, da hinzugucken, wer seine Eltern sind, wie er aufgewachsen ist, wo das große Geheimnis schlummert. Also das erfordert ja viel Mut. Und er hat sich ja lange drum rumgewunden, bis er dann endlich nicht mehr anders konnte.
0: Ingvar Feddersen stellt sich jetzt allem. Er geht rückwärts nach vorn, lässt die Vergangenheit zu für eine bessere Gegenwart.
2: Mutter!
0: Als seine demente Mutter mal wieder ausbüchst.
3: Ingvar.
2: Genau.
0: Findet Ingvar sie auf einer Bank vor dem Grab des Dorfschullehrers Stensen.
3: Mein Krishan.
2: Ja, Stensen ist dein Krishan.
3: Ja.
2: Wie lange ist das mit euch beiden gegangen? Die ganze Zeit? All die Jahre? Aber da bin ich gar nicht. Ich denke es. Ach, Mutter. Das ist aber auch ein Kuddelmuddel mit uns.
0: Seine Eltern sind eigentlich seine Großeltern. Seine große Schwester war eigentlich seine Mutter. Und plötzlich ist Vater Sönke auch nicht mehr sein leiblicher Großvater. Lars Jessens bislang persönlichster Film ist Jetzt, wohin meine Reise mit Robert Habeck. Er unterstützt darin den Bundestagswahlkampf des grünen Kanzlerkandidaten Robert Habeck 2025. Gemeinsam versuchen sie, Klimapolitik mehrheitsfähig zu machen. In einer Zeit, in der das Klima längst zurückschlägt.
4: Jeder Wahlkampf hat Momente, wo auf einmal alles wie neu erscheint. Dieser Moment ist jetzt, in dieser Woche, vielleicht heute, in diesem Moment, in dieser Rede. Und ich kann doch nicht sagen, wie weit es geht, wie stark es wird. Aber ich kann sehen, dass es passiert. Nämlich, dass während des Wahlkampfs auf einmal die Menschen in Deutschland verstehen, dass die Antworten des Populismus nicht die Antworten sind, die unsere demokratische Kultur prägen.
0: Aber politische Kampagnen drehen den anfänglichen Rückenwind von Robert Habeck in Gegenwind. Der Film zeigt deutlich, wie. Lars Jessen sagt, heute sei es notwendig, dass die, die berichten, sich öffentlich einmischen, die Fakten auffangen und in Richtung Publikum zurückwerfen, den Wind drehen. Denn das stärke die Demokratie. Dazu hat er Planet Narratives gegründet, eine Initiative, die Klima- und Kommunikationsprofis zusammenbringt. Ziel ist es, Filme über den Klimawandel so zu erzählen, dass das Publikum ins Handeln kommt. Lars Jessen plädiert für informierten Optimismus.
1: Ich glaube, es verbietet sich in der Zeit, in der wir leben, keinen Optimismus zu haben. Das geht nicht. Wir müssen immer wieder an die Stellen gucken, wo sich Dinge zum Besseren verändern. Und ich glaube, da den Blick drauf zu lenken, ist ganz, ganz wichtig, weil sonst verliert man tatsächlich ein bisschen die Orientierung in diesen Zeiten. Und es gibt ja so viele positive Entwicklungen auf der Welt. Sei es jetzt der Ausbau der erneuerbaren Energien, über 90% der weltweit zugebauten Kraftwerkskapazitäten waren erneuerbar 2024. Also wir gehen schon an vielen Stellen in die richtige Richtung des Überlebens auf diesem Planeten. Aber natürlich ist es nicht genug. Aber jetzt da wiederum den Kopf in den Sand zu stecken, halte ich für ein bisschen arrogant. Weil wer, wenn nicht wir in der drittreichsten Gesellschaft dieser Erde, sollten die Möglichkeit haben, den Kopf ein bisschen zu heben und über den morgigen Tag hinaus zu gucken.
3: Wie schön die Tüte. Hallo.
0: Auch der international erfolgreiche Künstler Olaf Nicolai ist fasziniert vom Boomerang-Motiv. Bei einer Biennale in Venedig lässt er Boomerangs vom Dach des deutschen Pavillons werfen. Einer Zeitungsreporterin sagt Olaf Nicolai, er empfinde das Um-sich-Kreisen eines Boomerangs so.
5: Man wirft, man fängt, es passiert nichts und es passiert doch ganz viel.
0: Ein Projekt hat Olaf Nicolai für die Synagoge in Stommeln im Rheinland entwickelt. Titel der Kunstaktion ist ein Zitat aus dem Talmud. Ein ungedeuteter Traum gleicht einem ungelesenen Brief. Olaf Nicolais Thema: Kommunikation. Was wird losgeschickt und was kommt an? Die Stimme als Träger von Informationen ist für ihn wesentlich. Also hat er Sängerinnen und Sänger engagiert, die Flugrouten von Brieftauben in Gesang umzusetzen. Pascal Zurek ist einer von ihnen. Der Bassbariton hat Gedichtzeilen der Lyrikerin Hilde Domin vertont.
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0: Für ihn ist diese Performance ein dreifaches Zurückkommen, sagt Pascal Zurek.
7: Ich glaube, dass der Einsatz vom Falsett auf eine ganz interessante Weise ein Zurückkommen ist. Das ist ein Zurückkommen zu sowas, was ich als Kinderstimme vielleicht mal hatte. Das ist ein Zurückkommen in eine Gegend, in der ich lange nicht war. Ich bin Bassbariton, ich halte mich da selten auf. Es ist auch ein Zurückkommen zu Zeiten, wo ich im Chor Tenor gesungen habe und die Hälfte der Zeit einfach rumfalsettiert habe, weil ich es nicht besser wusste. Vielleicht ist das Falsett, vielleicht ist das Kopfregister das, was am meisten ein Zurückkommen der Stimme zu früher zumindest ist.
0: Bei jeder der insgesamt 10 Performances in 4 Monaten ist eine Brieftaube mit im Raum. Die Aufnahme wird der Taube anschließend auf USB-Stick am Fuß befestigt. An den anderen Fuß kommt ein GPS-Tracker. Und die Aufzeichnung des Weges, den die Taube dann nimmt, wird Grundlage für die Komposition der folgenden Performance. Heute bereitet Züchter Manfred Schlottmann seine Taube Altes Mädchen auf die etwa 15 Minuten vor, die sie gleich fliegen wird.
8: Das ist jetzt der GPS-Ring, der dann der Taube aufgezogen wird. Das ist jetzt die Musik, die auf USB-Stick aufgenommen worden ist. Die kriegt sie auf die eine Seite. Ja, du kennst das schon, ne? Altes Mädchen. Wunderbar.
9: So, jetzt gehen wir alle raus.
8: Okay, dann lassen wir sie los. Nach Hause und die Taubenzüchter sagen, gut Flug!
0: Die Brieftaube ist Symbol dafür, dass Losgeschicktes zeitverzögert ankommt und immer ungewiss. Der Philosoph Jacques Derrida bezweifelt 1980 in seinem Werk Die Postkarte, dass durch Schrift übermittelte Gedanken jemals vom Empfänger richtig gelesen werden. Und die Frage, was kommt zurück, immer bleibt. Sänger Pascal Zurek hat darauf auch einen naturwissenschaftlichen Blick. Sie sind Physiker.
7: Ja.
0: Zurückkommen in der Physik. Gibt's das?
7: Ja, dauernd. Also in der Zeit halt nicht. Das ist das Einzige, was weitergeht. Aber die Physik hat dauernd mit Zurückkommen zu tun und mit Umwandlung von einem ins nächste und dann doch wieder zurückkommen zum ersten. Es gibt ein paar Sachen, die gehen linear von uns weg oder die werden linear größer oder sind einfach unumkehrbar. Aber es gibt einfach Sachen, die kehren immer wieder zurück. Und es gibt eine Ruhelage. Und das ist eigentlich immer ein total schöner Begriff auch für Kunst und fürs Leben, so eine Ruhelage zu finden, wohin alles zurückkehrt.
0: Am 14. Januar 1960 wird der Kinofilm Boomerang in der Essener Lichtburg uraufgeführt. Der Krimi mit Hardy Krüger, Mario Adorf und Horst Frank wird zum Straßenfeger. Drei Gauner werden verraten und der Polizist, der sie beim Geldschrankknacken stellt, erkennt in einem von ihnen den Mann, der ihm im Zweiten Weltkrieg das Leben gerettet hat. Die Boomerang-Geschichte der 1960er Jahre geht nicht gut aus. Es kommt eben nicht nur Gutes zurück. In der Altenpflege sind Wiederholungen auf dem Sterbebett ein bekannter Boomerang-Effekt. Kindheitsbilder, traumatische Erfahrungen oder lebenslange Sehnsüchte können im Sterbeprozess zurückkommen. In der Psychologie wird ein reaktiver Boomerang-Effekt beschrieben. Der Sender darf eine Botschaft nicht so vermitteln, dass er damit Abwehr erzeugt. Denn dann kann beim Gegenüber selbst ein vernünftiges Argument nicht ankommen. Andere belehren zu wollen, ist keine gute Idee. Wird eine Anti-Sucht-Kampagne zum Beispiel als Angriff auf die eigene Entscheidungsfreiheit verstanden, spricht man in der Werbepsychologie vom Reaktanzeffekt. Zahlreiche Studien belegen, dieser Schuss geht nach hinten los. In der Politikwissenschaft heißt dieses Phänomen Rebound-Effekt. Auf vermeintliche Einflussnahme folgt Ablehnung. Moderne Unternehmenskultur setzt heute auf Wertschätzung und Einbindung in Entscheidungsprozesse, um so soziologische Boomerang-Effekte zu verhindern. Schon das Neue Testament warnt in Paulus' Brief an die Galater: Was der Mensch sät, wird er ernten. Verhalten hat Folgen. Im Buddhismus heißt dieses spirituelle Boomerang-Konzept Karma. Ruth Malaka bildet als Lehrerin Referendare aus. An ihren 8. Geburtstag erinnert sie sich gut. Sie lädt Freundinnen ein und bekommt das Buch Heidi geschenkt. Ruth ist eine Leseratte und Heidi findet sie einfach nur doof.
10: Und ein paar Wochen später oder Monate war ich dann im gleichen Jahr zum Geburtstag eingeladen. Und dann habe ich gedacht, och, das ist doch mal Gelegenheit, Heidi loszuwerden. Naja, und dann ein Jahr später hatte ich wieder Geburtstag, hatte wieder die Kinder eingeladen und pack ein Buch aus und es war exakt dieses Heidi-Buch wieder. Aber interessanterweise nicht von der gleichen Schenkerin wie im letzten Jahr oder auch nicht von der Schenkerin, der ich das weitergegeben habe, sondern von einer Klassenkameradin, die das offensichtlich auch weitergereicht bekommen hat. Und ich bin mir sicher, das war exakt das gleiche Exemplar.
0: Sodass Ruth Malaka ins Grübeln kam.
10: Heidi als Boomerang kam dann im Grunde genommen fast schon als so kleine philosophische Frage auf mich zurück, dass ich überlegt habe, wie kommt jemand da drauf, mir dieses Buch zu schenken? Das fand ich schon eigentlich eine ziemliche Frechheit. Also was bedeute ich dieser Person, die mir dieses Buch schenkt? Und gleichzeitig habe ich das ja genauso gemacht, habe dann einer vermeintlichen Grundschulfreundin auch dieses Buch geschenkt, um es los zu sein. Und ja, das hat dann letztendlich bei mir noch ausgelöst, anders über Geschenke machen und Geschenke bekommen, anders darüber nachzudenken. Der kleine philosophische Boomerang zum Thema Geschenke.
0: Der Boomerang ist nicht bloß ein zurückfliegendes Wurfgerät. Denn was im Leben zurückkommt, bewegt uns. Es kann schwer wiegen oder leicht, gut sein oder schlecht. Es kann plötzlich Angst machen, einen langfristig unangenehmen Widerhall auslösen, aber auch überraschend erinnern und nachhaltig helfen, positiv Bilanz zu ziehen. Oder, um es mit Joachim Ringelnatz zu sagen,
5: war einmal ein Boomerang, war ein weniges zu lang. Boomerang flog ein Stück, aber kam nicht mehr zurück. Publikum noch stundenlang wartete auf Boomerang.
11: Ja, da stehe ich ganz in der Tradition von Joachim Ringelnatz. Auch ich warte bis heute auf meinen Boomerang. Das Sportgerät. Andy Üding ist dem Boomerang-Effekt gefolgt und ist auf vieles gestoßen, das im Leben wieder zurückkommt. Mal freut man sich drüber, mal nicht so sehr. 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
1: Das kommt heute von Kerstin Hensel. Sie ist 1961 in Chemnitz geboren, lebt mittlerweile in Berlin, ist Professorin an der Hochschule für Schauspielkunst Ernst Busch. Und Kerstin Hensel benutzt sehr oft Wortspiele oder Verfremdungen. Sie übertreibt ganz gerne oder Gegenstände werden aus ihrem Kontext gelöst und bekommen dann einen ganz neuen Sinn. So wie in diesem Gedicht, in dem es um die Hoffnung geht, die verloren zu sein scheint und in der Stadtbahn fährt, ohne Ticket.
2: Die Hoffnung fährt schwarz. In der Stadtbahn, im Überlandbus, liegt sie auf der hintersten Bank, hat alles bei sich, was zum Leben sie braucht. Ein Büßerhemd, einen Stock, auch Kreuze aller Couleur. Schwarz fährt die Hoffnung und weiß nicht, wo steigt sie aus. Im Nachtdepot, im Abgebrumm der Motoren, blinzelt sie unkontrolliert und mit störrischen Fingern zeichnet sie in die Luft Pläne, ermisst ihre Chance zu zahlen. Endlich, morgen, vielleicht.

1620. Da wurde Sidonia von Borke als Hexe hingerichtet. Sie war eine Frau ohne Mann und ohne Kinder und alleine das schon erhöhte die Gefahr, als Hexe bezeichnet zu werden. Und vor allen Dingen die Männer in ihrer Familie waren total genervt von ihr. Juliane Schiemens ist Journalistin und eine Nachfahrin dieser Frau, die vor 400 Jahren auf dem Scheiterhaufen gelandet ist. Und sie erkennt persönliche Parallelen zu ihrer Urahnin. Auch sie ist kinderlos und unverheiratet und sie fragt sich, was von dem Hexenbild damals eigentlich auch noch bis heute an Frauen hängen bleibt. Ich bin sehr gespannt auf das Gespräch gleich hier in der Redezeit mit Juliane Schiemens über Hexen, die auch unter anderem in ihrer Familie vorkamen. Mehr dazu ab 10 nach 11 hier in der Redezeit.

0: Es ist 11 Uhr. 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
1: Die Nachrichten mit Peter Neuhaus. Guten Tag. Der frühere Geheimdienstchef Hanning ist festgenommen worden wegen Spionageverdachts. Dem Ex-BND-Präsidenten wird vorgeworfen, dass er tausende geheime Dokumente gegen Geld gesammelt und für seine private Beratertätigkeit genutzt haben soll. In mindestens einem Fall gingen Daten wohl auch an einen ausländischen Geheimdienst. Florian Flade, WDR Berlin.
2: Wir haben gehört in unseren Recherchen, dass man davon ausgeht, dass August Hanning möglicherweise für einen ausländischen Nachrichtendienst einen Bericht erstellt haben soll. Darin eingeflossen sollen möglicherweise auch BND-Informationen sein. Und es geht eben auch darum, dass eine ganze Menge Papiere aus dem BND herausgegangen und an Herrn Hanning gegangen sein sollen. Es ist tatsächlich ein spektakulärer Fall, weil es etwas derartiges in der Bundesrepublik lange nicht mehr gab. Es dürfte sich bei Herrn Hanning als ehemaligem BND-Präsidenten und späteren Staatssekretär im Innenministerium um den wohl ranghöchsten Beamten handeln, der in einen solchen Verdacht gerät. Das Verfahren wurde an den Generalbundesanwalt abgegeben und nun ermittelt das BKA.
1: Viele Regionen in Deutschland werden sich in den kommenden beiden Jahrzehnten auf sinkende Einwohnerzahlen einstellen müssen. Das geht aus einer Studie zur demografischen Lage hervor, die das Berlin-Institut und die Wüstenrot-Stiftung veröffentlicht haben. Demnach könnte die Bevölkerungszahl bis 2045 um 1,7 Millionen Menschen schrumpfen. Wie es laut Studie in NRW weitergeht, erklärt Gesa Box aus dem WDR-Aktuell-Team.
3: Auch Nordrhein-Westfalen wird schrumpfen und zwar um 3,7%. Aber NRW wird demnach das bevölkerungsstärkste Bundesland bleiben. Dabei werden wir aber älter. Die Zahl der über 67-Jährigen wird um 15% steigen. Im Gegensatz dazu die Zahl der 20-Jährigen um fast 10% sinken. Dabei gibt es im Land große Unterschiede. Während in Düsseldorf, Gelsenkirchen und Kleve die junge Bevölkerung laut Forschern bis 2045 wachsen wird, wird sie in Olpe und im Märkischen Kreis wohl besonders stark sinken.
1: Das Verwaltungsgericht Gelsenkirchen beschäftigt sich seit heute mit den ersten Klagen gegen die sogenannte Landarztquote. Sie wurde vor 7 Jahren eingeführt, um etwas gegen den Hausarztmangel zu tun. Martina Koch mit den Details.
4: Die Klägerinnen und Kläger kommen aus Aachen, Bochum, Bonn und Wuppertal. Für den Medizinstudienplatz ohne Spitzenabi hatten sie sich verpflichtet, unverzüglich nach Ende ihrer Facharztausbildung als Hausärzte in eine unterversorgte Region zu gehen. Falls sie sich nicht daran halten, werden 250.000 Euro Strafe fällig. Ihr Anwalt hat Zweifel, dass das rechtmäßig ist. Außerdem hatten einige der Kläger den Vertrag nur unterschrieben, weil sie dachten, sie dürften auch Kinderärzte werden. Das geht jetzt aber nicht mehr. Der NRW-Gesundheitsminister ist allerdings zuversichtlich, dass seine Landarztverträge rechtssicher seien.
1: Weitere Meldungen im Überblick. In Frankreich laufen neue Proteste von Schülerinnen und Schülern. An mehreren Gymnasien gibt es Blockadeaktionen. Zu einer Demonstration in Paris werden mindestens 20.000 Menschen erwartet. Seit Tagen demonstrieren Schüler für mehr Gerechtigkeit im Bildungssystem und eine bessere Ausstattung der Schulen. Die Proteste in Frankreich waren zum Teil von Gewalt überschattet. Einen Monat nach der Wahl in Sachsen-Anhalt kommt jetzt erstmals der neue Landtag zusammen. Dort will die AfD nach ihrem Wahlsieg auch den Landtagspräsidenten stellen. Die BSW-Fraktion hat ihre Unterstützung zugesagt. Damit gilt eine Mehrheit für den AfD-Kandidaten als sicher. Es wäre das erste Mal, dass die Partei einen Landtagspräsidenten stellt. In Buenos Aires findet heute ein besonderes Spiel der argentinischen Nationalmannschaft statt. Nach 21 Jahren steht Lionel Messi zum letzten Mal für sein Land auf dem Platz. Nach 208 Länderspielen und einem WM-Titel im Jahr 2022 endet seine Karriere in der Nationalmannschaft.
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1: Ältere Menschen tun sich manchmal schwer mit Apps und anderen technischen Möglichkeiten, die ein Smartphone so hat. In Niederzieher im Kreis Düren gab es deshalb jetzt Unterricht für Erwachsene. Es ging um Themen wie Online-Banking oder Videotelefonie mit dem Handy. Die Dozenten können verstehen, dass sich einige Menschen damit schwer tun.
5: Wir haben noch nie damit zu tun gehabt, werden jetzt aufgrund der Digitalisierung immer häufiger damit konfrontiert, haben aber einfach Sorgen, irgendetwas falsch zu machen.
1: Ob es das Projekt Old School auch nächstes Jahr wieder gibt, steht noch nicht fest. Und das Wetter in Nordrhein-Westfalen. Am Nachmittag ist es nach Auflösung letzter Dunst- und Nebelfelder meist sonnig oder leicht bewölkt. Nördlich der Ruhr teils auch mehr Wolken, in Lemgo 20, in St. Augustin 21 und in Moers bis 22 Grad. Morgen wird es bei bis zu 23 Grad noch einmal sehr sonnig, eher am Abend und in der Nacht aus Belgien Regenwolken mit vereinzelten Gewittern aufziehen. Das war WDR Aktuell. WDR 5, die Verkehrslage. A4, Olpe Richtung Aachen zwischen Kreuz Köln-Ost und Kreuz Köln-Süd. 4 Kilometer stockender Verkehr. Die A43 Wuppertal Richtung Recklinghausen ist zwischen Kreuz Bochum und Bochum-Gerte nach einem LKW-Unfall bis zum Mittag gesperrt. 2 Kilometer Stau. Die Polizei empfiehlt, über die A40 auszuweichen. A46 Wuppertal Richtung Düsseldorf zwischen Erkrath und Düsseldorf-Wersten. 4 Kilometer stockender Verkehr. Und die A57 Krefeld Richtung Köln ist zwischen Krefeld-Zentrum und Oppum wegen Bauarbeiten bis Donnerstagmorgen gesperrt.
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6: Anja Backhaus, hallo. Ein Gerichtssaal in Stettin im Mai dieses Jahres. 5 Richterinnen sprechen eine Frau frei, die seit mehr als 400 Jahren tot ist. Sidonia von Borke, eine pommersche Adlige, unverheiratet, kinderlos, streitlustig. Sie wurde 1620 als Hexe gefoltert und hingerichtet. Und im Gerichtssaal jetzt im Mai in Stettin, da saß auch die Journalistin Juliane Schiemens. Sie ist eine entfernte Nachfahrin dieser Hexe Sidonia von Borke. Und sie ist den Spuren ihrer Ahnen gefolgt, durch Archive, Klöster, Folterkeller und hat sich dabei immer wieder gefragt, was hat die Hexe von damals mit Frauen von heute zu tun, die ja auch allein leben, keine Kinder wollen, älter werden, wütend sind. Juliane Schiemens wird gleich mit mir über die Ergebnisse ihrer Recherche reisen und über ihre Gedanken sprechen, hier in der Redezeit. Und später besuchen wir die Rathausapotheke in Hagen. Da arbeiten 70 Menschen und die meisten haben einen Migrationshintergrund und können daher Kunden aus vielen Ländern sehr gut beraten. So wie Nancy, die ihre Ausbildung in der internationalen Rathausapotheke gemacht hat.
7: Also ich spreche 3 bis 4 Sprachen. Also Albanisch als Muttersprache, Deutsch, Englisch, Italienisch und Spanisch. Untereinander sprechen wir natürlich Deutsch. Ne? Das ist auch eine Voraussetzung, hier arbeiten zu können.
6: Ja, mehr über diese Apotheke, in der die Menschen mehr bekommen als Pflaster und Medikamente, erfahren wir später hier in dieser Stunde. Neugier genügt. Schön, dass Sie dabei sind.

0: Pete Yawn und Scarlett Johansson waren das zusammen mit dem Song Relator hier in WDR 5 Neugier genügt. Sidonia von Borke, sie wurde 1620 geköpft und verbrannt. Der Grund für diese Todesstrafe, sie sei eine Hexe gewesen. Wie sind die Menschen in ihrem Umfeld darauf gekommen, dass diese Frau eine Hexe sei? Und welche Spuren führen von ihrem Scheiterhaufen direkt in unsere Gegenwart? Mehr als 400 Jahre nach ihrem Tod sprechen wir jetzt mit einer Nachfahrin von Sidonia von Borke über ihre Geschichte. Juliane Schiemens ist Journalistin. Sie lebt in Dresden, schreibt unter anderem für die Zeit, lehrt als Dozentin auch an der Henry-Nann-Journalistenschule. Und sie hat ein Buch geschrieben, das handelt von ihrer Hexenahnin, aber auch von ihr selbst. Denn Juliane Schiemens hat sich nicht nur durch alte Prozessakten und Bücher gearbeitet, sondern sie gleicht die Erfahrungen, die Sidonia gemacht hat oder machen musste, mit dem ab, was sie heute erlebt hat. Meine Ahnen, die Hexe und ich, eine Geschichte von Familie, Wut und Weiblichkeit, heißt ihr Buch, das jetzt erscheint. Eine Mischung aus historischer Spurensuche, die bis in die eigene Autobiografie führt. Hallo und herzlich willkommen, Juliane Schiemens.
1: Hallo Frau Backhaus, es freut mich.
0: Sie sind ja Nachfahrin einer Frau, die vor mehr als 400 Jahren als Hexe zum Tode verurteilt wurde. Sehr brutal übrigens, also wurde erst gefoltert, dann geköpft und verbrannt.
1: Ja.
0: Vielleicht können wir einmal kurz sagen, über wen wir hier reden. Wer war diese Sidonia von Borke? Also vielleicht mal in wenigen Sätzen kurz sagen, wer ist die Frau?
1: Ja, Sidonia war eine pommersche Adelige. Sie wurde 1548 geboren in ein uraltes Adelsgeschlecht.
0: Mhm.
1: Und ja, wie für so viele adelige Frauen dieser Zeit stand eigentlich die Zukunft recht klar schon bereit für sie, nämlich heiraten, Kinder kriegen und das Geschlecht fortsetzen. Und ja, irgendwie aus irgendwelchen Gründen hatte sie darauf keine Lust. Da können wir dann später mal überlegen, warum das so war. Und sie hat allein gelebt, sie hat nie geheiratet, sie hat keine Kinder bekommen, musste deswegen aber auch irgendwie schauen, wie sie lebt. Sie konnte nicht sagen, ich suche mir halt einen Job und dann versorge ich mich selbst, sondern sie war abhängig vom Erbe. Das wollte ihr Bruder ihr nie so richtig auszahlen oder nur sehr sporadisch. Deswegen zog sie vor Gericht, hat sich viel mit ihm gestritten, war sehr streitlustig und stand für sich ein, hat sich dadurch viel Ärger eingebrockt, musste irgendwann verarmt ins Kloster, hat dort auch wieder für Trouble gesorgt. Und dort kamen dann auch diese Hexereivorwürfe auf. Und ja, das Ganze endete dann eben, da war sie schon 72 Jahre alt, in einem Hexenprozess gegen sie, der damals auch schon für sehr viel Aufsehen gesorgt hat. Und wie Sie schon bereits erwähnt haben, dann wurde sie da sehr grausam hingerichtet. Und ja, die Nachwelt hat dann ihre eigenen Geschichten auch daraus gemacht.
0: Ja, und es war auch interessant, weil Sie das gerade gesagt haben, dass der Prozess damals schon für Aufregung gesorgt hat, weil Sie haben ja selber nachgeforscht und haben unter anderem auch diese Prozessakten aufgesucht und sich da durchgearbeitet. Und das waren, wie viel Seiten waren das? Das ist ja unglaublich gewesen. Viele hundert Seiten, oder?
1: Ja, das ist wirklich ganz faszinierend, dass diese Akten, die ganzen Kriege und Brände, die Tumulte der Zeiten überlebt haben. Und man kann die eben heute noch im Archiv in Greifswald einsehen. Und das sind über 1000 Seiten tatsächlich. Die sind mittlerweile auch digitalisiert, ganz toll.

0: werden auch transkribiert mittlerweile und die sind, also es ist so faszinierend, diesen Einblick in diese Welt zu haben, in diese Zeit und eben auch Sidonias Stimme ein Stück weit da auch erleben zu können, denn da sind auch wirklich handschriftliche Vermerke von ihr, da sind Unterschriften und es ist auch ganz besonders, das sind so viele Seiten, ein normaler Hexenprozess, hat mir eine Historikerin in einem Gespräch erklärt, hat 8 Seiten umfasst, nur mal so zum Vergleich. Und Sidonias Prozess über 1000 Seiten, das hatte verschiedene Gründe, unter anderem, dass sie eine Adlige war, dass man sich da vielleicht auch nicht ganz so einfach gemacht hat. Ja, und das war damals eben auch schon etwas, was für Aufsehen gesorgt hat.
1: Naja, das wäre heute auf jeden Fall in den überall auf den ersten Seiten in den Zeitungen wahrscheinlich gelandet. Und das ist so ein sehr aufregender Prozess gewesen. Welche Verbindung haben Sie persönlich zu ihr? Ich hatte eben gesagt, Sie sind eine Nachfahrin, Frau Schiemens. In welchem bekannten Verwandtschaftsverhältnis stehen Sie?
0: Also ich bin quasi eine Ahnen sehr entfernt mit ihr verwandt, muss man wirklich sagen, natürlich. Aber trotzdem hat es auch vor mir schon Menschen in meiner Familie beschäftigt, unter anderem mein Großonkel Kurt Erich, der sich sowieso für alles Alte und Geschichtliche interessiert hat und Fossilien und altes Holz gesammelt hat. Und ich erinnere mich, wie ich als Kind da immer ganz begeistert war. Und ja, der hat dann irgendwann auch diesen handschriftlich festgehaltenen Familienstammbaum hervorgezaubert und sagte, wisst ihr was, zu meinem Bruder und mir, ihr seid mit einer Hexe verwandt. Aber schon damals natürlich Hexe in Anführungsstrichen, ja. Er war ein kluger Mann und wusste, dass es da um andere Sachen als Zauberei ging. Und er hat mich damals als ja so 10-Jährige, in der Drehe muss es gewesen sein, eben direkt in meiner Bibi-Blocksberg-Phase erwischt und ich war völlig fasziniert. Und habe dann aber später auch verstanden und gelesen, dass sie vor allem eine Frau war, die ihren eigenen Weg gegangen ist und nicht unbedingt eine Frau, die zaubern konnte.
1: Ja, und Hexe war damals halt nicht so positiv konnotiert wie jetzt bei Bibi Blocksberg. Vielleicht können wir da mal drüber sprechen, weil die Frage ist ja, wie wurde aus Sidonia, der Adligen, eine Hexe? Und Sie schreiben, Hexe ist man nicht, zur Hexe wird man gemacht. Das schreiben Sie in Ihrem Buch. Was braucht es denn? Was hat Sidonia geliefert, dass man sie zur Hexe gemacht hat?
0: Ja, sie hat viel geflucht, um jetzt mal ein zentrales Merkmal zu benennen, aber eben auch aus der Not heraus. Also wie sollte sich denn eine Frau auch anders zur Wehr setzen? Sie war natürlich körperlich unterlegen, die Männer hatten das Recht, Waffen zu tragen. Sie wurde ja auch wirklich körperlich bedroht und angegangen durch einen Diener, den ihr Bruder beispielsweise auf sie gehetzt hatte, wenn man so will. Also sie hat sich verbal sehr stark zur Wehr gesetzt.
1: Also der wurde gewalttätig, auch der Diener ihr gegenüber, ne?
0: Ja, der hat sie da mit seiner Waffe gejagt und wirklich verprügelt und blutig geschlagen. Auch danach ist sie direkt vor Gericht gezogen. Gegen den hat er auch Schmerzensgeld zugesprochen bekommen, aber wie in heutigen Gerichtsprozessen auch. Es ist so häufig ein Unterschied, Recht erteilt zu bekommen und ob das dann wirklich in die Umsetzung gelangt, ob man dann eben Gelder erhält. Das war auch Sidonias Problem mit diesen Gerichtsprozessen gegen ihre männlichen Verwandten. Ja, und um nochmal kurz auf ihre Merkmale als Hexe zurückzukommen quasi, eben dieses auch allein als Frau da sein, allein leben, dann auch seltsame Sachen machen, allein mit der Kutsche ausfahren wollen aus dem Kloster. Das war so ein Dauerthema dort, dass Sidonia sich da auch als Adelige bestimmte Rechte herausgenommen hat, sich frei bewegen wollte. Dann wurde ihr vorgeworfen, sie würde seltsame Vollbäder nehmen, sie hätte eine Katze, deren Augen funkeln, hinter ihrem Spinde würden... Wer hätte man Fürze gehöret, also steht das dann in den Akten, die dann eben der Gestank hätte auf das Dasein des Teufels hingewiesen. Also heute natürlich hanebüchen, skurril.
1: Frauen durften nicht mal pupsen, dann waren sie schon eine Hexe früher.
0: Genau, ist ja heute auch noch schwierig manchmal. Und aber die größten Vorwürfe eigentlich, was man natürlich damals brauchte für eine solche Anklage, war, sie hätte Menschen zu Tode gehext tatsächlich und auch Herrscher, also wichtige Menschen. Ja, also das war, und die Teufelsbuhlschaft, dass sie eben mit dem Teufel im Bunde war und mit dem wilde Sachen getrieben hat. Da haben wir also auch dieses Thema, was eben heute auch dann manchmal Frauen zum Nachteil gereichen kann. Mhm. Die ist promiskuitiv, die hat ja so viele Männer und so weiter und so fort.
1: Und einen Punkt, den Sie auch ansprechen, ist natürlich so, sie soll sehr schön gewesen sein, als natürlich junge Frau. Und es ist ja oft so, wenn die Schönheit vergeht, dann schwindet auch die Macht und man kann sagen, die Alte wird zur Hexe. Das ist vielleicht auch ein Punkt.
0: Ja, das ist wirklich auch eben ein Punkt, der mich dann eben immer wieder auch in die Gegenwart geführt hat. Ja, auch heute ist ja eines der größten Vergehen von uns Frauen, dass wir älter werden. Und ja, dass wir dann auf einmal vielleicht, ja, wenn wir als 20-Jährige mit den Füßen stampfen und sagen, das finde ich nicht in Ordnung, dann denken sich die Männer um uns herum vielleicht, ach, die Kleine, die hat aber ganz schön
1: wie
0: Feuer.
1: Süß, so, ne?
0: Ja, und wenn wir das aber als 50-Jährige tun, dann heißt es, ach, diese alte Krähe, immer am Meckern. Und ja, diese unterschiedlichen Bewertungen auch von Frauen. Ich merke das, ich bin gerade Mitte 40 und das ändert sich jetzt auch langsam, wie Männer mit mir umgehen, wenn ich mal nicht ganz so lieb und anschmiegsam bin, sage ich mal.
1: Mhm. Ja, das ist ein ganz spannender Punkt, dass halt das Alter gerade bei Frauen nochmal ganz anders bewertet wird. Und das halt heute noch genauso wie damals. Immer mal wieder ziehen sie ja nicht Schlüsse, sondern sozusagen Linien von früher in das Alter heute oder in die Zeit heute. Ich fand auch ganz spannend, dass sie ja auch selber kinderlos war, Sidonia.
0: Ja.
1: Und das war damals auch schon, ich sag mal, verwerflich, oder? Das wurde ihr schon auch vorgeworfen sozusagen.
0: Ja, also es ist jetzt nicht unbedingt in den Akten direkt vermerkt, dass ich jetzt sagen könnte, das habe ich nachgelesen, aber es sind eben zum Beispiel Briefe, Briefwechsel mit ihren männlichen Verwandten, die sich dann darüber lustig machen, dass sie im Prinzip eine alte Jungfer sei und ob sie denn überhaupt jemals nochmal heiraten würde. Sidonia interessanterweise hat da immer wieder auch mit einem gewissen Witz und einem Humor reagiert, das fand ich sehr interessant in den Akten zu lesen. Und ja, diese Kinderlosigkeit war auf jeden Fall ein Thema und ich habe auch während meiner Recherche dann mit ganz spannenden Expertinnen und Experten gesprochen. Zum Beispiel eine Forscherin, die sich mit Kinderlosigkeit im Mittelalter und der frühen Neuzeit befasst hat und die das eben sehr toll herausgearbeitet hat, was das damals für eine Frau bedeutet hat. Und dass es mitunter eben damals auch schon Frauen gab, die durchaus gewollt kinderlos waren, aber das war natürlich ein No-Go, außer man war vielleicht Nonne im Kloster. Mhm. Aber wenn man in einer Ehe war als Frau und dann, also ich sag mal in der frühen Neuzeit, nach der Reformation, hatte man dann schon ein Problem und dann gab es eben wirklich Frauen, die dann gesagt haben, ja, es klappt irgendwie leider nicht. Aber vielleicht war die Wahrheit eine andere. Und auch heute gibt es noch manchmal Frauen, die, um nicht stigmatisiert zu werden, sagen, ich hätte gern Kinder, aber es funktioniert leider nicht.
1: Sie sind ja auch, Frau Schiemens, wie Sidonia, unverheiratet und kinderlos. Darüber schreiben Sie auch und haben sich ganz intensiv und viel damit auseinandergesetzt, was es bedeutet, kinderlos zu sein. Also ich sage das, weil Sie ja auch ein ganzes Kapitel darüber schreiben.
0: Natürlich.
1: Wieso man eben sehr gut und bewusst auch als Frau kinderlos leben kann. Haben Sie das Gefühl, das wird gesellschaftlich heutzutage auch noch kritisch gesehen, wenn Frauen sich freiwillig entscheiden, keine Kinder zu kriegen? Also prägen sozusagen mittelalterliche Narrative bis heute unsere Vorstellungen von Kinder oder Kinderlosigkeit?
0: Eindeutig ja, meiner Meinung nach. Und das ist doch nicht nur eine gefühlte Wahrheit, die ich aus meinen persönlichen mannigfaltigen Erfahrungen mit Diskriminierung und schief angesehen werden und mit übergriffigen Fragen und Kommentaren gemacht habe, sondern das sind wirklich kollektive Erfahrungen. Und das lässt sich auch sehr gut mit Studien und Statistiken belegen mittlerweile. Also da wird immer mehr dazu geforscht, dass besonders bewusst kinderlose Frauen, gewollt kinderlose Frauen, so wie ich, die sich dafür aus verschiedenen Gründen entschieden haben, anders angesehen werden als Mütter in unserer Gesellschaft. Also dass von kinderlosen Frauen gedacht wird, dass sie egoistisch sind, dass sie weniger liebevoll sind, teilweise auch, dass man ihnen weniger gut vertrauen kann. Also im Prinzip, wir sind so die B-Klasse-Menschen. Ja, es gibt dann immer noch eine Abstufung. Die ungewollt kinderlosen Frauen, die sind bemitleidenswert und die stehen noch ein bisschen höher quasi in der Hackordnung, aber ganz unten sind die kinderlosen Frauen. Interessanterweise, um kinderlose Männer geht es bei den Zuschreibungen nicht so sehr.
1: Absolut nicht. Ich fand auch eine Beobachtung sehr interessant, dass ja Mütter immer wieder zu Recht auch darauf hinweisen, wie viel Care-Arbeit sie leisten. Und worüber kaum gesprochen wird, ist, dass vor allen Dingen auch kinderlose Frauen in der Regel sehr viel Care-Arbeit leisten. Das wird gar nicht gesehen oder auch wertgeschätzt, ne?
0: Ja, also ich finde jedenfalls, es wird zu wenig wertgeschätzt, was kinderlose Menschen in dieser Gesellschaft beisteuern. Da habe ich auch jetzt erst am Wochenende wieder drüber nachgedacht. Jetzt wird wieder der Pflegebeitrag für kinderlose Menschen erhöht und ja, ich weiß manchmal nicht so richtig, was will die Politik damit tun? Wird da eine Spaltung vorangetrieben?
1: Mütter und Kinderlose sozusagen.
0: Ja, und eigentlich will man von den Schwächen der eigenen Politik ablenken. Denn es kann ja nicht sein, immer wieder zu behaupten, in diese Behauptung hineinzugehen, ja, diese Gruppe, die ist so schrecklich egoistisch und die trägt nicht genügend bei. Und auch da

0: Da gibt es ganz viele Studien mittlerweile, die zeigen, Kinderlose leisten Care-Arbeit. Eben nicht für eigene Kinder, aber für andere Menschen. Die haben dann eben mehr Zeit, sich um eine gebrechliche Nachbarin zu kümmern, deren Sohn vielleicht am anderen Ende der Welt lebt. Heute ist das ja auch ein modernes Lebensmodell, dass die Kinder häufig gar nicht mehr bei ihren Eltern sind. Da springt dann die kinderlose Nachbarin ein. Oder der kinderlose Arbeitskollege übernimmt, wenn jemand krank wird. Oder Tanten und Onkel, die keine Kinder haben, übernehmen Care-Arbeit. Ich bin zum Beispiel auch immer wieder mit den Kindern meiner Freundinnen und Freunde sehr eng in Kontakt und übernehme da viel. Mhm. Und natürlich, die sehen das, aber ich meine eher eine gesamtgesellschaftliche Wertschätzung, die würde ich eben wichtig finden.
1: Ja. Jetzt ist Wut auch ein wichtiges Thema in Ihrem Buch. Also jetzt nicht, dass daraus jetzt viel Wut gerade hervorzuhören war, aber Wut ist eben ein Thema. Damals bei Ihrer Vorfahren ja und auch heute bei Frauen. Wütende Frauen scheinen aber, vor allen Dingen für Männer, als große Bedrohung wahrgenommen zu werden. Woher kommt diese Angst vor wütenden Frauen?
0: Tja, das habe ich mich eben auch gefragt und ich habe da so viele interessante Sachen entdeckt. Also das geht ja auch weit zurück, die Angst einerseits des Mannes vor der wütenden Xantippe und Megäre. Es gibt ja auch so viele Begrifflichkeiten dafür. Ja, der alte Besen, da haben wir wieder diese Hexenthematik auch, ne? Was will die Alte eigentlich? Und da gibt es jede Menge Schimpfworte, auch für eine Frau, die eben nicht so ganz anschmiegsam ist. Und Männer fasziniert das einerseits. Also da gibt es ja seit der Antike ganz viele Geschichten auch über die Sirenen, die Männer in den Abgrund ziehen, die Medusa, die Männer versteinert, Frauen schneiden Männer die Köpfe ab und was weiß ich, wollen sie am besten noch zum Frühstück fressen. Und das geht dann bis heute zu diesem Thema mit den Emanzen, die den Männern diverse Körperteile abschneiden wollen. Und ja, ich habe mich eben auch gefragt, was ist das mit der Wut der Frauen? Die wird ja dann häufig auch anders bewertet. Auch das kann man alles belegen. Die Wut der Frau wird eher als ihr persönliches Problem und Manko angesehen. Emotional, hysterisch. Währenddessen wütende Männer wahrgenommen werden als Menschen, die sich durchsetzen, die Kämpfergeist zeigen. Ja, das ist schon merkwürdig.
1: Ja, und da kommt natürlich eine Abwertung von Frauen, die wütend sind, wahrscheinlich gelegen. Also war die Zuschreibung Hexe immer schon ein Instrument, um dann unliebsame, unbequeme, wütende Frauen zu diskreditieren und zu unterdrücken?
0: Also ich würde jetzt nicht behaupten, das würde, glaube ich, zu weit gehen, dass das ein allumfassendes Thema war. Aber mir ist eben während meiner Recherche klar geworden, dass das, was heute häufig so in die Hexenprozesse hineininterpretiert wird, dass das vor allem naturkundige Kräuterfrauen waren, Hebammen, die mit der Natur verbunden waren, dass das alles nicht so richtig belegbar ist. Stattdessen waren es häufig auch eher Frauen, so wie meine Urahnen, die gestört haben, also die dann in Streitereien um Land oder Besitz beispielsweise verwickelt waren oder die Neid hervorgerufen haben aus verschiedenen Gründen. Ja, also Frauen, die irgendwie abgewichen sind.
1: Und Sie vergleichen ja im Grunde genommen die Zuschreibung von damals mit heute. Also heute sind das dann eben nicht mehr die Hexen, sondern Emanzen oder Frauen, die Haare auf den Zähnen haben oder die zickig sind. Auch interessant, dass viele Zuschreibungen irgendwie den Frauen ihre Weiblichkeit absprechen. Aber kann man da sozusagen bei diesen Attributen, die wir ja heute erleben, immer im Zusammenhang mit Frauen, die eben vielleicht auffällig sind, eine Linie ziehen zu Sidonia und den Hexen von damals?
0: Also ich habe mich zumindest sehr verbunden gefühlt tatsächlich und habe mich häufig wiedererkannt und habe dann irgendwann auch entschieden, ja, ich verdanke diesen Krawallfrauen von damals, den Kratzbürsten mit den Haaren auf den Zähnen, ist ja auch so interessant, Haare auf den Zähnen, das ist männlich konnotiert, die Körperbehaarung und Haare auf den Zähnen, da geht es eben auch in diese Richtung, Mann, Weib, du bist ein Mann, Weib oder eben... dass dann immer gesagt wird, ja, die Emanzen, die haben alle Haare an Körperstellen, wo sie die doch rasieren sollten, das gehört sich für eine Frau und so weiter und so fort. Und da habe ich schon häufig gedacht, ja, ich bin diesen Frauen regelrecht was schuldig. Die haben, wenn sie es auch vielleicht nicht wussten und nicht bewusst feministisch agiert haben, das wäre jetzt viel zu viel Interpretation und Projektion, aber die haben für mich heute miterkämpft letztlich, dass ich so leben kann, wie ich leben möchte. Trotzdem kriege ich immer noch viel zu hören dafür, aber immerhin werde ich nicht mehr auf den Scheiterhaufen geworfen.
1: Nee, das nicht, sondern ich sag mal, nur als Emanze betitelt. Jetzt ist es so, dass die Hexe auch, Sie haben das eben schon mal angedeutet, auch mal wieder positiv von Frauen umgedeutet wird.
0: Ja.
1: Also das habe ich gelesen, ich habe mir das mal im Internet angeguckt und da meinte nämlich jemand zu mir, es gibt diese Witch-Talk-Trend.
0: Mhm.
1: Wir haben mal was zusammengeschnitten, damit man so eine Vorstellung davon hat, was Frauen, viele junge Frauen, auch heute für einen positiven Bezug zu dem Hexenkult haben.
2: Wie ihr ja mitbekommen habt, bin ich eine kleine Witch, eine kleine Hexe. Also pass auf, dass du dich nicht mit mir anlegst und verhexe ich dich. Wir vergraben Haare unter einem Baum.
3: Falls ihr mit Witchcraft anfangen wollt, aber keine Ahnung habt wie, dann kommen hier zwei Tipps von mir.
4: Der wohl am vielseitigsten anwendbare Kristall ist der Bergkristall. Er soll eine klare Energie bringen und auch andere Kristalle und Energien verstärken.
3: Leute, lasst mich euch eins sagen, Witchcraft ist fucking teuer.
1: Jo, also, da geht's bei Witchcraft, es geht um Tarotkarten, um Liebestränke, um feminine Energie. Ist das eine gute Entwicklung? Also ist das stark, wenn Frauen sich diesen Begriff zurückholen und sich auch selber als Hexe bezeichnen?
0: Ich finde, es hat zwei Seiten. Also ich kann gleich ganz offen sagen, ich habe auch ein paar Kristalle auf der Fensterbank liegen und ich habe auch Orakelkarten, das schreibe ich auch im Buch. Also ich kritisiere das nicht in dem Sinne, dass ich jetzt sage, oh mein Gott, die spinnen. Ich finde das... Die Welt ist frei und wir sind alle frei und wir können uns das zusammenstellen, aus dem wir Kraft ziehen können. Aber natürlich sehe ich, und das interessiert mich eben einfach auch als Beobachtung, auch noch eine andere Seite in diesen Trends, und das ist die Seite, in der das dann auch schon wieder so ein bisschen dogmatisch gehandhabt wird. Also ich kenne ja auch diese Naturhexentrends, da wird dann auf einmal gesagt, Frauen dürfen nur Kleider tragen, damit die weibliche Energie fließen kann. Frauen dürfen nur langes, naturbelassenes Haar tragen. Da bin ich schon mal raus, weil ich mir meine Haare ab und an blondieren lasse und auch gerne mal eine Hose trage. Da wird dann auch viel in die Andersartigkeit der Frau hineingegeben. Also Stichwort Menstruation und Menopause, das wird dann auch sehr groß gemacht. Und da denke ich auch da, das hat für mich immer wieder zwei Seiten. Einerseits total wichtig, dass da immer mehr Aufmerksamkeit hingeht. Andererseits, wie soll ich sagen, wenn man sich mit Historikerinnen und Historikern darüber unterhält, dann sagen die, erstens, es wird nicht getragen von der Forschung, dass die Hexen, die hingerichtet wurden, also in Anführungsstrichen Hexen, so Naturfrauen waren quasi. Und zweitens eben, ja, was machen wir Frauen heute daraus, wenn wir sagen, wir sind anders als Männer, wir sind total emotional, wir sind natürlich, wir wollen immer nur barfuß durch den Wald gehen und backen und kochen. Auf einmal sind wir wieder in einer Ecke freiwillig drinnen, die uns Männer sehr lange verweisen wollten, nämlich wir finden uns am Herd zurück. Und deswegen finde ich, dass diese Ansichten auch so einen Backlash auslösen können, und da bin ich sehr vorsichtig.
1: Am Schluss schreiben Sie auch in Ihrem Buch, there's still room on the broom, also da ist noch Platz auf dem Besen, auch für Männer. Vielleicht ganz kurz zum Schluss, was müssten Männer tun, um mit auf den Besen zu steigen?
0: Zuhören, Platz Nummer eins, lesen, sich für die Geschichten von Frauen, für das Innenleben von Frauen wirklich interessieren. Darum geht es ja auch in meinem Buch, dass im Grunde so viele Geschichten von Männern auch erzählt wurden. Auch über meine Ahnen Sidonia zum Beispiel hatten so lange Männer die Deutungshoheit. Und mein Buch jetzt, das ist von einer Frau geschrieben, es geht um eine Frau. Da weiß ich jetzt schon, welches Label in der Ferne winkt, nämlich das Label Frauenliteratur. Und dann sagen Männer, ah ja, das schaue ich mir nicht an, das lese ich nicht, das ist nur für Frauen. Und ich denke mir, nein, ihr solltet das auch lesen. Nehmt Anteil, steigt mit uns zusammen auf den Hexenbesen, seid mit uns gemeinsam wütend, wenn wieder ein Vergewaltigungsfall publik wird, seid mit uns wütend, wenn euch eure Partnerinnen, aber auch Frauen, die mit euch gar nichts persönlich zu tun haben, wenn ihr einfach hört, dass die benachteiligt werden, wenn ihr seht, dass die in der Straßenbahn belästigt werden, seid bei uns.
1: Sagt die Journalistin Juliane Schiemens. Sie ist über 11 Generationen verwandt mit Sidonia von Borke. Die ist 1620 geköpft und verbrannt worden, weil sie angeblich eine Hexe war. Und Juliane Schiemens hat herausgefunden, wer diese Frau war, was ihr vorgeworfen wurde, wie das Bild der Frau als Hexe bis heute besteht. Wenn Frauen heute zu laut, zu eigensinnig, zu alt, zu wenig mütterlich sind, dann heißen sie nicht mehr Hexe, sondern, wie wir meinten, irgendwie Emanze, Zicke oder Katzenlady. Und sie hat ein Buch darüber geschrieben, ein sehr persönliches, aufklärendes Buch, Meine Ahnen, die Hexe und ich, eine Geschichte von Familie, Wut und Weiblichkeit. Ich danke Ihnen für das Gespräch, Frau
0: Schiemens. Ich danke ganz herzlich.
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0: Die Rolltreppe in den vierten Stock, das Spielzeug unterm Dach, das Kaufhaus-Restaurant mit Blick über die Stadt und vor Weihnachten die Schaufenster, vor denen man als Kind stehen geblieben ist, weil alles darin geleuchtet hat und so künstlicher Schnee von oben herab gerieselt ist. Ja, das waren noch Zeiten. Es fühlt sich an, als wäre das 100 Jahre her. Aber für viele von uns gehört das Kaufhaus zur eigenen Lebensgeschichte. Heute ist das eher ein Ort, an dem man mal ganz schnell durchs Erdgeschoss geht, vielleicht auch, weil der Weg kürzer ist von der einen Straße zur anderen. Und im zweiten Stock eines Kaufhauses, da fragt man sich spätestens, wann hier eigentlich zuletzt mal jemand war. Viel Ware, wenig Leute. Junge Menschen sieht man eigentlich gar nicht mehr im Kaufhaus, zumindest nicht bei uns in Deutschland. Also in Frankreich zum Beispiel, im Lafayette, da schieben sie die Rolltreppe hoch und runter. In Spanien habe ich auch erlebt, da sind die Kaufhäuser so Erlebniswelten und gut besucht. Parallel dazu ist Galeria, Deutschlands letzte große Warenhauskette, wieder insolvent. Zum vierten Mal in 6 Jahren. Das Amtsgericht Düsseldorf hat gestern das vorläufige Insolvenzverfahren für die Galeria angeordnet. Was bedeutet das für die Innenstädte, wenn bald keine Kaufhäuser mehr da sind? Würde ihnen da was fehlen? In Köln sind die Menschen zwiegespalten.
1: Man merkt es ja auch schon mit der Kundschaft, die da tatsächlich auch ist. Es sind viele alte Menschen. Also ich glaube, ich habe das Gefühl, ich bin nicht da die Kundschaft, die da hingehört.
2: Wenn es nicht mehr wäre, finde ich, dann würde den Innenstädten sehr viel fehlen. Wäre schade.
3: Aber man hat halt alles auf einem Fleck und ich würde das schon vermissen, wenn es das nicht mehr gäbe. Zumal das ja auch große Häuser sind und da eine andere Nutzung für kriegen, ist auch nicht so einfach.
4: Natürlich ist es was Schönes, wo man auch mal gucken kann, nicht nur immer durch irgendwelche Online-Seiten durchscrollen, aber wirklich kaufen. Immer seltener, immer seltener. Ich glaube, es ist tatsächlich die Bequemlichkeit, die man heute hat, von zu Hause alles zu bestellen.
0: Was würden Sie vermissen, wenn die Kaufhäuser weg sind? Darüber wollen wir mit Ihnen im WDR5-Tagesgespräch diskutieren. 0800 5678 555 lautet die Telefonnummer, unter der Sie mit uns über Kaufhäuser sprechen können. Sie können jetzt anrufen. Ja, werden Kaufhäuser dann zu Lost Places, zu leeren Orten in der Innenstadt? Oder ist Ihrer Meinung nach das Kaufhaus so eine Art Stück Stadtkultur, die erhalten bleiben muss? Und wenn ja, was braucht es denn, damit sie attraktiv sind? Was fehlt, damit Sie auch ins Kaufhaus gehen? Sonst, also ist anscheinend gerade nicht so, sonst würde Galeria nicht wieder Insolvenz beantragen. Rufen Sie an, diskutieren mit uns.
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0: Und Sie erreichen uns auch jetzt schon über die WDR 5 App. Was müsste sich ändern, damit Sie selber gerne in ein Kaufhaus gehen? Wie kann man junge Menschen auch mal wieder fürs Kaufhaus begeistern? 0800 5678 555 oder Sie schreiben uns über die WDR 5 App.

0: 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Wenn wir im Ausland sind und uns verletzen oder krank werden, dann gehen wir ja in der Regel in eine Apotheke. Ich war in Italien in einer Apotheke und niemand hat mich da verstanden. Keiner konnte Englisch, auch nicht Deutsch. Und es hat mich auch niemand beraten können. Eine Apotheke mitten in Hagen, hier bei uns in Nordrhein-Westfalen, die weiß, wie wichtig das ist, dass Menschen, die zu uns kommen, gut beraten werden. Und es geht hier nicht um Touristen, es geht vielmehr um Geflüchtete, um Zugezogene, um Menschen, die hier leben, aber eben nicht Deutsch als Muttersprache sprechen. Seit 70 Jahren schon ist die Rathausapotheke in Hagen für diese Menschen da. Schon der Gründer hat großen Wert auf Internationalität gelegt und stellt daher auch Mitarbeitende ein, die verschiedene Sprachen sprechen. Weit mehr als die Hälfte von ihnen hat selbst eine Migrationsgeschichte. Das wird dort als Chance gesehen, denn so können die Kunden in vielen Sprachen beraten werden. Sonja Gerhardt hat diese besondere Apotheke besucht.
1: Es sind viele Sprachen, die in der Hagener Rathausapotheke zu hören sind. 25 genau, in denen die Kunden hier beraten werden können. Eya Yasri Munir stammt aus Marokko. Die zierliche junge Frau mit der großen Brille trägt ein Kopftuch über ihrem Haar. Am Tresen der internationalen Apotheke hilft die 24-Jährige vor allem dann, wenn Arabisch gefragt ist.
2: Wenn die Kollegen sagen, kannst du mal eben kommen, dann weiß ich schon, dass ich übersetzen soll. Und dann, ich komme und helfe die Kollegen gerne.
1: Ihre deutsche Kollegin Rosanna Benner ist dankbar, wenn Eya ihr wie in diesem Beratungsgespräch bei Verständigungsschwierigkeiten schnell als Übersetzerin zur Seite springt.
3: Super gut, weil gerade durch das Multikulti-Publikum wir einfach auf ganz viele Sprachen treffen, die wir ja nicht alle sprechen. Und gerade bei medizinischen Fachfragen ist es ja auch wichtig, Wechselwirkungen, andere Medikamente abzuklären und so weiter, die Einnahme genau zu erklären.
1: Eya hat gerade ihre Ausbildung zur pharmazeutisch-kaufmännischen Assistentin abgeschlossen. Vor 4 Jahren kam die junge Marokkanerin alleine nach Hagen und lernte Deutsch. Weil ihr im Ausland begonnenes Pharmaziestudium nicht anerkannt wurde, fing sie mit der Ausbildung in der Hagener Rathausapotheke an.
2: Am Anfang war das ein bisschen schwer für mich. Also ich habe immer so, wenn die ein Wort gesagt haben, wo ich das nicht verstanden habe, ich habe immer so gefragt, also mit der Zeit, ich konnte die alle verstehen eigentlich.
4: Guten Tag. Dankeschön.
1: Nancy Secco ist gebürtige Albanerin. Die 28-Jährige mit ihren langen Haaren ist groß und sticht hinter dem Verkaufstresen deutlich hervor. Vor 10 Jahren kam sie nach Deutschland und konnte in der Hagener Rathausapotheke ihre erste Ausbildung anfangen. Inzwischen hat Nancy einen doppelten Abschluss als pharmazeutisch-kaufmännische und pharmazeutisch-technische Assistentin.
4: Also ich spreche 3 bis 4 Sprachen. Also Albanisch als Muttersprache, Deutsch, Englisch, Italienisch und Spanisch. Untereinander sprechen wir natürlich Deutsch. Ne? Das ist auch eine Voraussetzung, hier arbeiten zu können.
1: Es ist voll an diesem Mittwoch in der internationalen Apotheke am Hagener Rathaus. Der Verkaufsraum ist hell. Durch den gläsernen Eingangsbereich fällt Tageslicht. 8 Beratungstresen bilden ein Halbrund nebeneinander. Dahinter reihen sich deckenhohe Regale mit verschreibungsfreien Medikamenten, Cremes und Pflastern. Vor jedem Tresen stehen Kunden geduldig in der Warteschlange. Hilay Wali arbeitet seit 15 Jahren hier. Die kleine Frau mit großer Brille und strahlenden Augen ist sehr zufrieden, weil sie Familie und Arbeitszeit gut vereinbaren kann. Sie stammt aus Afghanistan und spricht fließend Persisch, was einem älteren Mann gerade sehr hilft. Er möchte Informationen zu einem Medikament für seine Frau.
5: Das ist gut?
6: Ja, ist gut. Ja.
7: Wenn die jetzt wissen, dass es hier über die Sprache, zum Beispiel Persisch, jetzt gesprochen wird, auch das ist so eine Bindung zwischen uns, dann kommen die auf jeden Fall wieder und wieder.
1: Als die Rathausapotheke 1956 als internationale Apotheke eröffnete, spezialisierte sie sich zunächst auf den Import und Export von ausländischen Arzneimitteln. Die Richtlinien der Apothekerkammern verlangten für diesen Titel damals bestimmte Kriterien, wie überdurchschnittlich viele Fremdsprachen bei der Beratung, die Nutzung ausländischer Arzneibücher.

0: oder eigene Importstrukturen. International darf sich die Hagener Rathausapotheke auch heute noch offiziell nennen. Das hat das Bundesverwaltungsgericht nach einer Prüfung bestätigt. Deshalb können die Kunden erwarten, in vielen Sprachen beraten zu werden und auf besondere Erfahrung mit internationalen Arzneimitteln zu treffen. Das Wort international hat in der Hagener Rathausapotheke heute eine doppelte Bedeutung. Die Mehrheit der über 70 Angestellten hat einen Migrationshintergrund. Der Inhaber ist Christian Feeske. Er ist 47 Jahre alt und hat ein freundliches Gesicht, ein verschmitztes Lächeln und führt die Apotheke in dritter Generation. Er stellt gezielt Auszubildende ein, deren Muttersprache nicht Deutsch ist.
1: Unsere Gesellschaft ist eine bunte. Deutschland ist immer schon ein Zuwanderungsland gewesen, wenn man ganz ehrlich ist. Und das ist heute nicht anders als früher. Die Menschen, die hier hinkommen, haben zum Teil halt noch nicht alle Möglichkeiten, sich hier ganz alleine selber rund um Medikamente die Hilfe zu holen, die sie brauchen. Und gerade bei Medikamenten, wo es darauf ankommt, dass man genau weiß, wofür man das nimmt, wie oft man das nimmt, ist uns wirklich wichtig, dass wir in den Sprachen helfen können, die die Menschen dann auch verstehen.
0: Was Christian Feeskes Großvater bei der Gründung der Apotheke begonnen hat, haben sein Vater und er fortgeführt. Und das sei manchmal auch herausfordernd.
1: Die ehrliche Antwort ist, das ist schon teilweise echt anstrengend. Und Hagen ist bekannt für Zuwanderung aus Osteuropa und wir haben zeitweise ganz gezielt Auszubildende aus genau dieser Bevölkerungsgruppe gesucht, um zum einen unseren Teil zur Integration mit beizutragen und zu zeigen, das geht. Leute, die arbeiten wollen, die die Sprache lernen wollen, die kriegen eine Chance und können sich dann auch entsprechend beweisen. Aber der Weg dahin, dass man die Werte, nicht nur Sprachvorstellungen, auch die Vorstellung davon, wie sich Arbeitswelt und Familienleben beispielsweise miteinander vereinbaren lassen müssen, die ist zum Teil in anderen Kulturkreisen anders, als man so vielleicht sich vorstellt.
0: Hin und wieder seien diese Vorstellungen nicht mit dem Arbeitsalltag in seiner Apotheke vereinbar, gibt Christian Feeske zu. Einige Male mussten sie sich deshalb auch von Mitarbeitenden trennen.
1: Also es ist tatsächlich so, dass es Kulturkreise gibt, in denen die Familie oder im weitesten Sinne der Clan einen so hohen Stellenwert hat. Wenn da jemand ein Problem hat und um Hilfe ruft, dann lassen Menschen sprichwörtlich alles stehen und liegen, auch ihre Arbeit, um da zu helfen. Und so sehr ich das einerseits verstehen kann und man sich ja auch freut, dass es diese Zusammengehörigkeit, diese Familienstrukturen dann noch gibt, so schwierig ist das im Arbeitsleben. Man kann da nicht einfach sagen, ich müsste jetzt eigentlich noch bis 17 Uhr arbeiten, aber gehe irgendwo hin und helfe übersetzen, weil ich in meiner Gemeinde der bin, der am besten Deutsch spricht. Zumindest nicht ohne vorher um Erlaubnis zu fragen. Und unterm Strich muss ich sagen, auch wenn nicht jede Geschichte davon eine Erfolgsgeschichte ist, das muss man auch sagen, wir mussten uns zum Teil auch nach Ausbildungen trennen oder auch anschließend Arbeitsverhältnisse mal beenden, wenn das einfach nicht funktioniert, dann ist insgesamt das, was alle Beteiligten davon an Nutzen haben, meiner Meinung nach immer noch netto positiv.
0: Trotzdem ist das Konzept aufgegangen. Mehrere Auszeichnungen sprechen für sich. Zum Beispiel 2011 die Verleihung des Top-Job-Siegels für herausragende Arbeitgeberqualitäten oder 2019 der Kreativpreis des deutschen Mittelstands. Viele Stammkunden schätzen auch die gute Betreuung in der internationalen Apotheke.
2: Es ist zuverlässig hier und man wird gut bedient und auch es wird sofort, wenn man was nicht kriegt, wird besorgt und so. Also ich bin zufrieden hier.
3: Das war Erleichterung, als ich hier nach Deutschland von 10 Jahren gekommen bin. Und auf jeden Fall hier, weil ich dachte, hier sprechen die Leute manchmal auf Polnisch auch. Und ich brauchte das damals. Ja, jetzt nicht mehr, aber sowieso bin ich hier sehr gerne dann.
0: Im Pausenraum im Untergeschoss sitzen Eya, Nancy und einige andere gerade zusammen bei einer Tasse Kaffee. Der Auszubildende Domenico Trento plaudert mit seinen Kolleginnen ganz selbstverständlich auf Deutsch.
4: Also ich habe mich auch für die Apotheke entschieden, weil mein Vater selber hier Kunde ist. Ich finde das generell wichtig, auch für die Kundenkommunikation, weil es gibt ja, ich hatte schon viele Fälle, wo es halt Kunden gab, die halt verschiedene Sprachen sprechen und ich werde auch manchmal gebraucht vorne, wenn jetzt ein Kunde nur Italienisch spricht. Und dann helfe ich mal ein bisschen.
0: Alle hier sind dankbar für die Chancen, die sie in der Rathausapotheke bekommen haben. Und weil Eya sich hier so wohl fühlt, will sie erstmal nicht studieren, sondern als frisch absolvierte pharmazeutisch-kaufmännische Assistentin weiterarbeiten. Genauso wie ihre Kollegin Nancy Secco, die gerade parallel zu ihrem Job noch ein BWL-Studium angefangen hat.
5: Das war sehr wichtig, das hat mir auf jeden Fall sehr geholfen. Also Kommunikation ist das eins und das ist wirklich sehr wichtig und durch meine Ausbildung Behandlung hier in der Rathausapotheke, könnte ich auf jeden Fall mein Deutsch auch verbessern.
6: Also ich habe voll viele Arbeitskollegen, die richtig nett und die ich sehr liebe. Deswegen, also ich kann die alles erzählen, ohne Angst zu haben, dass die mich falsch verstehen. Oder ja, ich fühle mich so, wie ich habe einen Teil von

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3: Jeder erwachsene Mensch braucht eigentlich heute eine E-Mail-Adresse, weil wenn man online was bestellen möchte, selbst einen Arzttermin vereinbaren will, dann kommt man eigentlich nicht mehr ohne E-Mail-Adresse aus. Und viele nutzen dafür kostenlose Mail-Dienste, zum Beispiel Google Mail oder GMX oder T-Online. Jetzt sagt man aber natürlich immer, nichts ist kostenlos im Internet. Also bezahlt man ja wahrscheinlich mit seinen Daten. Was aber bedeutet das genau? Darüber spreche ich mit Michael Stein, unserem WDR 5 Wissenschafts- und Technikjournalisten. Hallo Michael.
4: Hallo.
3: Sag mal, sammeln die E-Mail-Anbieter dann unsere Daten? Also wie können wir uns das vorstellen?
4: Ja, leider ist das so. Sie tun eigentlich letztendlich alle das Gleiche, aber dann auch wieder nicht. Also vielleicht gucken wir mal genauer hin. Im Grunde können wir erstmal nur darauf vertrauen, was uns die Anbieter jeweils in ihren Datenschutzbestimmungen sagen, denn wir wissen natürlich nicht ganz genau, was hinter den Kulissen passiert. Wir können es einfach nicht überprüfen. Aber was man sagen muss auf jeden Fall ist, es ist so, dass eine E-Mail einfach ist wie eine Postkarte. Also es ist auch kein Brief, die ist nicht zu oder so, sondern im Grunde, die E-Mail ist ja unterwegs von uns irgendwo hin und auf diesem Weg vom Sender zum Empfänger können wir nicht überprüfen, was genau passiert und wer sie liest. Vor allem dann nicht, wenn sie unverschlüsselt verschickt wird. Und das tun ja die allermeisten von uns.
3: Ja, da achten wir ja oft gar nicht drauf. Also wir müssen ja bedenken, wir verschicken ja teilweise auch wirklich sensible Daten über ihre E-Mails. Und
4: genau.
3: Das würde so, wie du meinst, dass wir alle unsere Briefe einfach offen verschicken und dass jeder reingucken kann. Was sagen, was sagen denn die Anbieter zu dem Thema? Geben die das zu?
4: Also das ist ganz unterschiedlich eben. Gucken wir mal auf den wahrscheinlich wohl bekanntesten Dienst,

0: Google Mail oder Gmail. Ich habe mir mal die Nutzungsbedingungen angeguckt, die ja ellenlang sind. Und da heißt es ganz klar dazu, ich zitiere das mal, wir erheben auch die Inhalte, die Sie bei der Nutzung unserer Dienste erstellen, hochladen oder von anderen erhalten. Dazu gehören beispielsweise E-Mails, die Sie verfassen und empfangen. Zitat Ende. Also erheben, sagen die da. Das klingt natürlich erstmal irgendwie harmlos. Ich habe mal in den englischen Originaltext geguckt, was da ursprünglich eben drin steht. Und da ist es dann schon ein bisschen exakter. Da steht nämlich, we collect the content you create. Also wir sammeln die Inhalte, wir sammeln ihre Daten. Und das bezieht sich eben ganz klar auch auf die E-Mails, also auch auf die Inhalte, auf die Anhänge, also im Grunde alles, was wir per E-Mail verschicken.
1: Sonnenmist. Also wir sind alle gläserne Menschen. Und die anderen Anbieter, wie gehen die mit unserem Briefgeheimnis um, das ja im Netz anscheinend nicht zählt?
0: Es ist ein bisschen unterschiedlich, weil es gibt natürlich die Datenschutzgrundverordnung und so Anbieter wie GMX, das ist ja ein deutscher Anbieter, der unterliegt dieser Datenschutzgrundverordnung. Da gibt es ein Basispostfach, das ist kostenlos und auch werbefinanziert. Und da werden die Nutzenden allerdings mit einer Funktion gelockt, die heißt intelligentes Postfach. Und wenn man das aktiviert, dann werden Mails automatisch sortiert nach Sendungsverfolgungen von Paketdiensten, Auftragsbestätigungen und so weiter. Und ganz klar, das geht ja nur dann, wenn eben in die E-Mails reingeguckt wird, automatisiert natürlich. Dann, das heißt, die werden dann gescannt und die Daten, die da gesammelt werden, werden auch für Werbung genutzt. GMX nennt das relevantere Werbung. Die Funktion muss man aber extra aktivieren. Noch ein zweiter Dienst, MT-Online, ist ja auch sehr weit verbreitet. Dazu muss man wissen, dass die Seite t-online.de, wenn man die aufruft, die gehört gar nicht mehr zur Telekom, sondern die gehört einem Werbevermarkter und der E-Mail-Dienst t-online selbst, der gehört der Telekom. Und beim E-Mail-Dienst t-online.de, da werden die Inhalte der Mails nicht gescannt oder gelesen. Jedenfalls habe ich in den Datenschutzbestimmungen, die auch ellenlang sind, keine Hinweise dazu gefunden, dass man da irgendwie Angst haben müsste.
1: Jetzt sind das ja auch Billionen an Daten, die jetzt bei den anderen Anbietern zumindest erhoben werden. Was machen die mit diesen gesammelten Daten? Ja.
0: Ja, also sie legen Profile an, ganz klar. Die sammeln im Grunde, was wir tun. Die wollen sammeln, was wir tun, was wir arbeiten, was uns interessiert, vielleicht auch was wir nicht mögen. Und die werden dann genutzt, diese Daten, diese Profile, um uns sehr gezielte Werbung anzuzeigen. Und manche Anbieter geben die auch weiter an Dritte. Das findet man dann auch tatsächlich in den Datenschutzbestimmungen wieder. Deutsche Anbieter allerdings, die tun das nur dann, wenn wir dem ausdrücklich zustimmen. Aber da guckt man ja vielleicht auch nicht immer so ganz genau hin, wann man da zugestimmt hat. Und außerdem wissen wir eben nicht, ja, genau, was da nun drinsteht. Denn wenn man mal ehrlich ist, wer liest schon diese ganz ellenlangen Datenschutzdokumente, bevor man dann tatsächlich unten auf Bestätigen
1: Und
0: klickt.
1: wer versteht die überhaupt, diese ganzen
0: Genau.
1: verklausulierten Formulierungen dann? Was ist jetzt mit Google und mit Gmail als US-Unternehmen? Ich frage für einen Freund.
0: Ja, also Google bleibt da sehr vage bei der Aussage, was sie genau tun mit den Daten. Die sagen einfach nur, was sie nicht damit tun. Und das findet man auch in den Nutzungsbedingungen. Da steht nämlich, wir zeigen Ihnen keine personalisierte Werbung auf Grundlage von Ihren Inhalten aus Google Drive, Gmail oder Google Fotos. Steht da. Das heißt, wir kriegen jetzt nicht plötzlich Werbung, was weiß ich, zu Kanada-Reisen angezeigt, weil ich jetzt regelmäßig mit meiner Tante in Toronto irgendwie per E-Mail Kontakt habe oder so. Aber das heißt jetzt nicht, dass Google nicht speichern würde, dass ich mich für Kanada interessiere. Das tun sie eben auf jeden Fall und da bildet sich eben auch trotzdem ein Profil.
1: Gibt es dann eigentlich alternative E-Mail-Anbieter, die gar keine Daten sammeln?
0: Ja, die gibt es, die kosten aber Geld und naja, ist auch klar, denn natürlich müssen alle Unternehmen Geld verdienen. Die, über die wir gesprochen haben, tun es per Werbung und andere, die nehmen da eben tatsächlich Gebühren dann dafür. Beispiele für besonders datenschutzfreundliche und sichere E-Mail-Anbieter sind zum Beispiel posteo.de oder auch ProtonMail. Beide basieren übrigens auch noch auf Open-Source-Software. Das heißt, wer das will, wer das kann, der kann auch nachvollziehen, was da hinter den Kulissen eigentlich ganz genau per Software mit unseren E-Mails passiert.
1: Also Posteo und ProtonMail. Für Sicherheit und Datenschutz muss man halt zahlen. Das hat doch mal ein schlauer Mensch gesagt, wenn ein Produkt dich nichts kostet, bist du das Produkt. E-Mail-Anbieter
0: Genau.
1: sammeln unsere Daten, dessen sollten wir uns wenigstens bewusst sein, wenn wir schon weiter fleißig E-Mails mit sensiblen Inhalten verschicken. Vielen Dank, Michael Stein.
0: Gerne.
1: 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Und wir verabschieden uns an der Stelle mit neugierigen

0: genügt. Und ab 10 nach 12 geht's weiter mit dem WDR5-Tagesgespräch. Und in diesem Tagesgespräch wollen wir mit Ihnen diskutieren, und zwar über Kaufhäuser. Nämlich Galeria hat tatsächlich wieder ein Insolvenzverfahren beantragt. Damit besteht schon wieder die Gefahr, dass die Kaufhäuser schließen müssen. Was macht das mit Ihnen? Was würde Sie vielleicht auch reizen, dass Sie in die Stadt kommen und in ein Kaufhaus gehen? 0800 5678 555 lautet die Nummer, unter der Sie uns jetzt erreichen und ab 10 nach 12 mit uns diskutieren können. Was wünschen Sie sich von Kaufhäusern der Zukunft?
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2: Mit Jutta Hammann, hallo zusammen. Und wir sind heute erstmal mit einem Skandal beschäftigt. Der zeichnet sich beim Geheimdienst ab. Der ehemalige Chef des Bundesnachrichtendienstes Hanning ist verhaftet worden. Ihm wird Spionage vorgeworfen. Und wir befassen uns mit der sogenannten Landarztquote. Angehende Landärztinnen und Ärzte haben dagegen geklagt. Und das sorgt für neue Aufregung. Dieser Medizinstudent hat Verständnis.
3: Ich kann den Unmut erstmal verstehen, weil es betrifft ja auch viele Menschen. Weil wenn wir fehlen in der ländlichen Region, dann ist sie immer noch unterversorgt.
2: Außerdem war der Germanwings-Absturz heute erneut Thema vor Gericht. Angehörige wollten Schadenersatz vom Luftfahrtbundesamt. Die Klage wurde abgewiesen. Und das Wetter? Heute ist es meist sonnig, bei fast sommerlichen Temperaturen bis 23 Grad. Tja, und diese Geschichte, die klingt wie aus einem Spionageroman, aber sie ist hochaktuell. Ermittler haben offenbar heute Morgen den ehemaligen Präsidenten des Bundesnachrichtendienstes Hanning festgenommen, wegen Spionage. Das berichten NDR, WDR und Süddeutsche Zeitung. Und es ist der womöglich größte Skandal rund um den Bundesnachrichtendienst. Hanning war Präsident bis 2005, aber es geht um Dokumente aus der jüngeren Zeit. Holger Schmidt berichtet.
4: Hanning soll sich nach ARD-Informationen nach seiner Zeit im Bundesnachrichtendienst mithilfe seines früheren Büroleiters vertrauliche Informationen besorgt und unbefugt benutzt und wohl auch weitergegeben haben. Dadurch soll er die äußere Sicherheit Deutschlands gefährdet haben. Es sind gleich eine ganze Reihe von Straftatbeständen, die ihm Generalbundesanwalt Jens Rommel vorwirft, darunter geheimdienstliche Agententätigkeit, das Verschaffen von Staatsgeheimnissen und Landesverrat. Die Ermittlungsbehörden sind auf Hanning im Zusammenhang mit dem Ermittlungsverfahren gegen die Hamburger Unternehmerin Christina Block aufmerksam geworden, die sich derzeit wegen der Entführung ihrer Kinder in Hamburg vor Gericht verantworten muss. Die Vorwürfe gegen Hanning gehen aber weit über dieses Verfahren hinaus. So soll er sich durch seinen früheren Büroleiter regelmäßig mit internen Informationen aus dem Bundesnachrichtendienst versorgt haben lassen und dem Büroleiter dafür Geld gezahlt haben. Diese Informationen soll Hanning für seine eigene Sicherheitsfirma genutzt und möglicherweise auch an einen fremden Staat weitergegeben haben. August Hanning war von 1998 bis 2005 Präsident des deutschen Auslandsgeheimdienstes BND und danach bis 2009 Staatssekretär im Bundesinnenministerium.
2: Wer auf dem Land lebt und einen Hausarzt oder eine Ärztin in der Nähe hat, der kann sich glücklich schätzen. Mittlerweile ist es nämlich keine Selbstverständlichkeit mehr. Es fehlen Ärzte vor allem in ländlichen Gebieten und das wird sich in geraumer Zeit nicht ändern, vor allem weil die Babyboomer jetzt nach und nach in Rente gehen. In NRW hat man sich vor einer ganzen Weile schon Gedanken dazu gemacht, wie man das Dilemma lösen kann. Über die Landarztquote, das war das Ergebnis, und gegen die wird ab heute vor dem Verwaltungsgericht Gelsenkirchen geklagt. Fragen wir erstmal Lena Wensch, WDR Landespolitik, worum geht's bei dieser Quote?
5: Ja, die Landarztquote hat ja NRW 2019 als allererstes Bundesland überhaupt eingeführt. Und du hast es ja gerade schon gesagt, sie wollten damit dem Mangel an Hausärzten auf dem Land etwas entgegensetzen. Und durch diese Landarztquote bekommen eben junge Menschen, die kein Spitzenabi haben, also zum Beispiel ein Abitur jenseits der 2, die Chance auf einen Medizinstudienplatz. Im Gegenzug verpflichten sie sich aber dazu, nach Abschluss ihrer Facharztausbildung für 10 Jahre als Landarzt in einer unterversorgten Region in NRW tätig zu sein. Und wer dagegen verstößt, muss eben 250.000 Euro Strafe zahlen. Weil so viel kostet nach Angaben des Gesundheitsminister Laumann ein Medizinstudienplatz in NRW.
2: Mhm. Aber worum geht's den Klägern jetzt genau?
5: Also es geht ihnen vor allem darum, welche Facharztweiterbildung sie machen können und in welcher Facharztweiterbildung sie dann auch später auf dem Land arbeiten dürfen. Denn in den ersten Verträgen von 2019 und 2020 gab es eben noch die Möglichkeit, eine Facharztweiterbildung in der inneren Medizin zu machen oder in der Pädiatrie, also in der Kinder- und Jugendmedizin. Das Land hat dann 2021 den Vertrag verändert. Und jetzt besteht eben diese Möglichkeit nicht mehr, weil das Land sagt, wir haben aktuell nicht so einen großen Bedarf an Kinder- und Jugendärzten. Wir brauchen Allgemeinmediziner. Jetzt sagen aber Studenten aus dem ersten und zweiten Jahrgang, hey, wir hätten diesen Vertrag gar nicht unterschrieben, wenn es diese Option nicht gegeben hätte.
2: Und es geht um viel Geld, richtig?
5: Es geht um viel Geld, denn wer gegen den Vertrag verstößt, muss ja eine Strafe von 250.000 Euro bezahlen. Und es wird heute eben auch verhandelt, ob diese Strafe verhältnismäßig ist, also die Höhe der Strafe, und wann genau sie dann tatsächlich eintrifft. Und ob es immer die volle Strafe sein wird. Also was ist denn zum Beispiel, wenn ein Hausarzt 9 Jahre auf dem Land in einer Praxis gearbeitet hat, dann zum Beispiel einen Pflegefall in der Familie hat, dann hat er 90% des Vertrags erfüllt, muss er dann trotzdem 250.000 Euro zahlen.
2: Vor Gericht in Gelsenkirchen laufen Klagen gegen die Landarztquote. Lena Wensch hat es uns erklärt. Vielen Dank. Unser Bundesland wird kleiner, mit weniger Menschen. Mehr dazu in den Kurznachrichten mit Stefan Naas.
6: Nordrhein-Westfalen dürfte in den kommenden 20 Jahren deutlich schrumpfen. Die Zahl der Einwohner wird laut einer neuen Studie um 3,7% zurückgehen. Die Studie stammt vom Berlin-Institut und der Wüstenrot-Stiftung. Demnach wird die Bevölkerung in NRW gleichzeitig älter werden. Die Zahl der über 67-Jährigen steige um 15%, die der 20-Jährigen sinke um 10%. Die meisten E-Busse in NRW fahren offenbar in Münster. Fast die Hälfte der Flotte fährt dort elektrisch. Die Deutsche Umwelthilfe hat sich angeschaut, wie unterschiedlich E-Busse in NRW zum Einsatz kommen. In dem Ranking vorne liegen auch Köln und Mönchengladbach. Auf den letzten Plätzen sind Krefeld, Wuppertal und Essen. Hier wird bei Neuanschaffungen zum großen Teil noch auf Verbrenner gesetzt. In Sachsen-Anhalt sitzt seit rund einer Stunde der neue Landtag zum ersten Mal zusammen. Eröffnet wurde die erste Sitzung von Alterspräsidentin van Angern von den Linken. Sie ist die Abgeordnete, die schon am längsten im Landtag von Sachsen-Anhalt sitzt. Gleich soll der Landtagspräsident gewählt werden. Dort hat ein Kandidat der AfD die besten Chancen. In Siegen hat es in der Nacht erneut stark gestunken. Anwohner alarmierten die Feuerwehr, die dann über die Nina-Warn-App vor dem Geruch warnte. Ein brandartiger Gestank zog durch die Innenstadt, hieß es, wie schon vor etwa 2 Wochen. Die Ursache dafür ist auch diesmal wieder unklar.
2: Die Kurznachrichten mit Stefan Naas. Vor 11 Jahren kamen 150 Menschen ums Leben, als ein Co-Pilot absichtlich eine Germanwings-Maschine in den französischen Alpen gegen ein Bergmassiv steuerte. Darunter war auch eine ganze Schulklasse aus Haltern. Seither gab es viele Schadenersatzklagen der Hinterbliebenen gegen die Lufthansa als Muttergesellschaft von Germanwings ohne Erfolg. Heute gab es in der Sache ein weiteres Urteil. Diesmal ging es vor dem Landgericht Braunschweig um eine Klage gegen das Luftfahrtbundesamt. Die Angehörigen sagen, das Amt hätte die Depressionen des Co-Piloten erkennen müssen und verlangten Schmerzensgeld. Jetzt hören wir, auch diese Klage ist abgewiesen worden. Frage an Philipp Rayor, warum hat das Gericht so entschieden?
7: Ja, die Hinterbliebenen hätten nicht gegen den Staat klagen dürfen, sondern erstmal gegen Germanwings als Luftunternehmen. Solche Schadensersatzforderungen gegen den Staat sind nämlich nur das letzte Mittel. Das darf man nur versuchen oder hat damit nur Erfolg, wenn man kein Geld von Privatleuten oder einem Unternehmen bekommen kann. Und hier, so zumindest die Auffassung des Landgerichts in Braunschweig, hätten die Hinterbliebenen aber eben gegen Germanwings Erfolg haben können, haben das aber nie versucht.
2: Was bedeutet die Entscheidung jetzt für die Hinterbliebenen? Die haben ja schon sehr viel versucht.
7: Ja, sie sind sehr enttäuscht. Das hat uns vorhin auch schon ein Hinterbliebener, der geklagt hat, bestätigt und ausgedrückt. Ihm ging es gar nicht nur ums Geld, sondern vor allem auch um Aufklärung. Und die haben sie jetzt auch in diesem Verfahren wieder nicht bekommen. Und besonders bitter ist, dass vorher andere Gerichte ihnen quasi den Weg nach Braunschweig gewiesen hatten. Erst deshalb haben sie geklagt. Damals ging es aber um andere Sachen als jetzt die Begründung des Landgerichts Braunschweig, was eben sagt, ja, ihr hättet erstmal gegen Germanwings klagen müssen. Trotzdem wollen die Hinterbliebenen das jetzt nochmal überprüfen. Prüfen lassen und zumindest einige möchten in Berufung gehen und gucken, ob das Landgericht Braunschweig hier richtig liegt mit der Auffassung.
2: Also ist die Sache noch nicht ganz durch. Eine weitere Klage von Hinterbliebenen des Germanwings-Absturzes ist abgewiesen worden. Philipp Rayon hat berichtet. Dankeschön. Wettermäßig stehen die meisten ja gerade vor ziemlich großen Herausforderungen. Morgens kühl und Herbst und mittags dann fast Sommer. Heute ist auch wieder so ein Tag, Sarah Geißler, oder?
8: Ja, genau. In der Nacht gehen die Temperaturen ja inzwischen dann doch schon für die meisten von uns auf einstellige Werte zurück. Deswegen starten wir recht kühl in die Tage. Es wird dann aber nochmal sehr mild. Gestern war das so und auch heute wieder. Es geht auf 18 bis 23 Grad rauf mit den Temperaturen im Laufe des Nachmittags. Dazu gibt es viel Sonnenschein, auch wenn sich im Moment vor allem nördlich der Ruhr noch ein einiges an Hochnebel hält. Der löst sich bis zum Nachmittag dann aber auch dort auf. Es geht trocken durch den Tag und auch morgen bleibt es erstmal noch lange trocken und freundlich bei einem Mix aus Sonne und Wolken, die dann allerdings zum Abend hin schon immer dichter werden. Auch morgen erreichen wir dann nochmal bis zu 23 Grad bei uns in Nordrhein-Westfalen.
2: Also bis Mittwoch inklusive haben wir geklärt und jetzt ab Donnerstag müssen wir uns dann im wahrsten Sinne des Wortes warm anziehen?
8: Ja, wir müssen uns auf jeden Fall wärmer anziehen. Wir müssen uns aber auch regenfester anziehen und windfester anziehen und vielleicht auch das ein oder andere windfest machen auf dem Balkon oder im Garten. Denn es wird tatsächlich Herbst. Wir haben ja auch schon Herbst. Das Wetter passt sich an. Morgen Abend ziehen schon die ersten Schauer ins Rheinland. Die können auch einzelne Gewitter mit dabei haben. Und diese Schauer bleiben uns dann auch am Donnerstag erhalten. Es wird windiger und es bleibt insgesamt sehr bewölkt, auch am Wochenende. Ab Donnerstag dann nur noch Höchstwerte von 10 bis 16 Grad, also eine ganze Ecke kühler.
2: Ich fasse mal zusammen. Endlich mal normales Wetter. Die Aussichten mit Sarah Geißler. Dankeschön. Das war WDR aktuell, der Tag um 12. Ich bin Jutta Hamann. Schönen Tag noch.
6: WDR 5, die Verkehrslage. A1 Köln Richtung Münster zwischen Schwerte und dem Kreuz Dortmund-Unna etwa 10 Minuten plus und 6 Kilometer stockend. A4 Aachen Richtung Köln zwischen dem Kreuz Köln-West und Köln-Eiffeltor etwa 10 Minuten plus, 4 Kilometer stockender Verkehr. A40 Dortmund Richtung Essen zwischen Bochum-Hamme und Bochum-Wattenscheid etwa 10 Minuten plus, 4 Kilometer Stau. Die A43 Wuppertal Richtung Recklinghausen ist zwischen dem Kreuz Bochum und Bochum-Gerte nach einem LKW-Unfall noch bis mindestens 14 Uhr gesperrt. Da sind im Moment 2 Kilometer Stau und die Polizei empfiehlt, über die A40 auszuweichen. Die A57 Krefeld Richtung Köln ist zwischen Krefeld Zentrum und Krefeld Oppum wegen Bauarbeiten bis Donnerstagmorgen gesperrt. Dort gibt es im Moment 3 Kilometer Stau.
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0: Anja Backhaus hier, hallo und herzlich willkommen. Das Amtsgericht Düsseldorf hat das vorläufige Insolvenzverfahren für die Galeria angeordnet. Also für Galeria ist das der inzwischen 4. Insolvenzantrag innerhalb von 6 Jahren. Es läuft nicht bei der Warenhauskette und wir wollen mit Ihnen darüber diskutieren, wieso nicht. Also alle beschweren sich immer, dass die Innenstädte aussterben und dass es teilweise so trist und traurig aussieht, aber keiner geht mehr hin. Was bräuchte es denn, damit Sie zum Beispiel in ein Kaufhaus gehen würden? Was macht ein Kaufhaus für Sie zu einem Ort, den Sie gerne besuchen wollten? Und was müsste sich dann ändern, damit Sie gern hingehen? 0800 5678 555 lautet die Telefonnummer, unter der Sie uns erreichen. Oder Sie schreiben uns über die WDR 5 App und kommen hier zu uns ins WDR 5 Tagesgespräch. Ich fand einen Satz ganz interessant, den hat der Investor von Galeria, Bernd Beetz, gesagt in einem Interview. Er sagte, ein Warenhaus könne auch heute erfolgreich sein, aber nur, wenn es sich deutlich vom Wettbewerb abhebt und exzellent geführt wird. Ja, was würde das genau für Sie konkret bedeuten? Wie könnte sich Galeria vom Wettbewerb absetzen? Was braucht es, damit ein Kaufhaus attraktiv wird? Mein Gast ist Boris Hedde heute. Er ist Geschäftsführer des Instituts für Handelsforschung vom IFH in Köln und er hat sich intensiv mit Innenstädten beschäftigt. Das IFH bringt auch alle 2 Jahre eine vitale Innenstadtstudie raus, in der Passanten gefragt werden. Wir wollen heute keine Passanten fragen, sondern Sie, liebe Hörerinnen und Hörer. Was braucht es für Sie, dass ein Kaufhaus für Sie attraktiv ist? 0800 5678 555 oder Sie schreiben uns über die WDR 5 App. Wir freuen uns über Ihre Meinung und Ihren Beitrag hier im WDR 5 Tagesgespräch.

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0: WDR 5 hier, das Tagesgespräch. Galeria steht schon wieder vor der Insolvenz. Mittlerweile ist es der 4. Insolvenzantrag der Kaufhauskette. In Deutschland wirkt das Modell Kaufhaus oft vielleicht veraltet, überholt. In anderen Ländern sind solche Häuser teilweise lebendige Treffpunkte. Wir wollen mit Ihnen darüber diskutieren, was Sie vermissen und wie vielleicht für Sie ein Kaufhaus aussehen sollte, damit auch Sie es wieder besuchen. 0800 5678 555 lautet die Telefonnummer, unter der Sie uns erreichen. Und bei mir im Studio ist Boris Hedde. Er ist Geschäftsführer des Instituts für Handelsforschung hier in Köln. Hallo, Herr Hedde.
1: Hallöchen. Schön, hier zu sein.
0: Ja, wir haben auch schon eine erste Anruferin in der Leitung. Das ist Frau Baumann-Gisiella. Hallo, herzlich willkommen.
2: Ja, einen guten Morgen oder Mahlzeit in die Runde.
0: Hallo, schönen guten Tag. Wie stehen Sie zum Thema Kaufhäuser?
2: Ich liebe Kaufhäuser und Tatsache bin ich Boomer groß geworden, sozusagen mit einmal wöchentlich im Kaufhof einkaufen gehen. Mhm. Zu meiner Zeit gab es, als ich klein war, dann auch eine Kinderbetreuung und eigentlich genug Menschen, die einen beraten haben. Meine Mutter konnte in Ruhe einkaufen gehen. Man hatte eine Lebensmittelabteilung, die hervorragend ausgestattet war. Im Übrigen bis zu meiner Studentenzeit, wo ich immer gerne einkaufen gegangen bin. Ja, auch in der Familiengründungszeit noch. Und ich wünsche mir eigentlich, dass gerade Kaufhof Galeria mit diesem Standort Hohestraße, Schildergasse nie aufgegeben wird, sondern anständig in Köln wiederbelebt wird. Mhm. Es fehlt einfach zum Teil an Verkäufern. Noch viel schlimmer ist es in der Karstadt-Filiale, auch Galeria Kaufhof, die ja auch in Köln ist. Die einfach tot ist, weil es da auch keine Verkäufer gibt.
0: Das finde ich erstmal, bevor wir weitermachen, finde ich diesen Punkt ganz wichtig, weil auf der einen Seite sagen Sie ja gerade oder sagen ja viele, dass zum Beispiel der Unterschied zum Onlinehandel in den Kaufhäusern ist, dass man eine gute Beratung findet vor Ort. Jetzt sagen Sie, es fehlt da an Verkäufern. Auch das haben einige beobachtet. Herr Hedde, das ist ja im Grunde genommen dann ein Widerspruch. Also die Chance, die ein Kaufhaus hätte, wird ja hier gar nicht wahrgenommen anscheinend.
1: Das ist ein großes Problem, das wir generell auch im Handel sehen, dass natürlich die Verkäuferkompetenz auch ein Thema ist, die letztendlich immer wieder in Frage gestellt wird. Ich glaube, da tut sich was und ich glaube, da wird auch vieles an Bemühungen auch angestellt, um da Schulungen und Ähnliches zu erwirken. Aber das ist natürlich für so ein Warenhaus, über das wir heute sprechen, das natürlich unter wirtschaftlich schwierigen Bedingungen dann unterwegs ist, dann auch schwierig, sowas zu leisten. Und dann gibt es tatsächlich diesen, wie soll man sagen, da beißt sich die Katze in den Schwanz. Ja. Ne? Das ist so ein bisschen der Effekt, weil ich habe nicht die richtigen Mitarbeiter und gleichzeitig wollen die Kunden vielleicht aber das genau haben und dann, wie kriege ich das auf den Weg? Diese Problematik ist einfach gegeben und das hört man von vielen Stellen und sieht man auch in Befragungen.
0: Mhm. Das heißt, das eine bedingt immer wieder das andere. Es sind wenig Mitarbeiter da, dann wiederum haben die Leute das Gefühl, warum soll ich da hingehen? Und dann ist es ein Teufelskreis. Aber Sie würden sagen, Frau Baumann-Gisiella, da müsste man reingehen und einfach erstmal auch wieder Personal einstellen.
2: Also es bräuchte wieder Personal, es bräuchte auch Personal, was ansprechend ist. Also ich war dieses Jahr viel unterwegs von Hongkong, Singapur, Paris, Barcelona, all diese Städte, die haben ja auch Kaufhäuser, die funktionieren. Mhm. Die sind einfach attraktiv ausgestattet, die sehen attraktiv aus. Gucken wir uns die Galerie Lafayette an, sie haben genug Verkäufer und dann haben sie auch wieder einen Anziehungspunkt. Deswegen hatte ich gerade gesagt, die Filiale an Ecke Hohestraße Schildergasse wäre erhaltenswert, die Filiale Tatsache am Neumarkt eher nicht. Ich war da letzte Woche drin, wollte was kaufen und dachte, hier sind alle die angestellt, die man nicht kündigen kann, weil sie einfach zu teuer sind. Mhm. Also sie sind entweder alt, sie sind entweder Menschen mit Behinderung und das ist nicht gut. Das macht das total kaputt. Und letztendlich war das so, ich habe keinen Verkäufer gefunden, weil der für die Ebene war gerade in Mittagspause. Die andere Dame war alleine zuständig für zwei Etagen. Das funktioniert nicht, dann brauche ich auch kein Kaufhaus. Ja. Aber wenn ich eine anständige Beratung habe, und das wünsche ich mir so sehr, weil ich wünsche mir das auch für meine Enkelkinder, dass man nicht im Internet einkaufen muss. Ich persönlich muss auch Sachen fühlen, ertasten, riechen gegebenenfalls. Und für mich ist Einkaufen eigentlich immer was Schönes und positiv besetzt. Wenn ich mir meine Großnichten und Großneffen angucke, die waren noch nie in einem Kaufhaus, die sind 4 und 5 Jahre alt.
0: Ja.
2: Weil die Eltern nicht in die Stadt gehen und auch nicht in ein Kaufhaus reingehen, weil da einfach nichts geboten wird.
0: Ja, also das heißt, die Chance, die ein Kaufhaus hat, warum Sie zum Beispiel immer sehr gerne hingegangen sind, die wird nicht ergriffen. Sie hatten auch gesagt, früher gab es sogar auch Kinderbetreuung. Aber vor allen Dingen ist das Problem, dass eben die Beratung, das Merkmal, was man da eigentlich sich vorstellt, was es geben würde, dass die fehlt. Ich würde gleich mal weitermachen mit Angelika Neumann aus Wuppertal, die auch angerufen hat im WDR 5-Tagesgespräch. Willkommen, Frau Neumann.
3: Ja, guten Morgen oder guten Mittag.
0: Ja, guten Tag.
3: Ja, hören Sie mal, ich kann der Vorrednerin genau zustimmen. Mhm. Es ist genau das, was ich eben auch gesagt habe. Es braucht junge Verkäufer oder Verkäuferinnen, ansprechendes Personal. Der Kaufhof hat die alten Mitarbeiter übernommen. Das ist ja auch sehr lobenswert. Aber das wollen junge Leute nicht mehr.
0: Mhm. Ja, Herr Hedde, dann nicken Sie mit dem Kopf. Unser Experte, Frau Naumann, ja, der hier im Studio ist, nickt mit dem Kopf. Also das heißt, für junge Leute ist das schon mal gar nichts mehr.
1: Es ist aber nicht nur das Personal. Also muss man auch an der Stelle sagen. Okay. Sondern auch, wir haben auch gelernt, wir haben eine gewisse Bequemlichkeit und so. Also es ist auch sehr schwierig im Handel mittlerweile auch die oberen Etagen zu bespielen, also auch mit Handelsthemen. Das sehen wir in vielen Kontexten. Auch sehen wir auch bei den Einkaufszentren, die man immer wieder in den einzelnen Standorten ja auch sieht. Das ist schon ein Thema. Die Bequemlichkeit zu bedienen ist ein Aspekt. Natürlich ist der Wunsch nach Beratung, nach gutem Personal da. Aber wir leben natürlich auch heute sehr aufgeklärte Kundinnen und Kunden, die schon mit sehr viel Wissen auch in den Laden reinkommen. Das ist auch echt schwierig, auch da noch eine Beratung zu bedienen, sondern der Fokus ist meistens ein anderer. Wenn es wirklich darum geht, Wissen und Produkte zu haben, sind in vielen Fällen auch die Konsumentinnen und Konsumenten schon echt auf der Höhe. Da ist der Wunsch eigentlich eher mehr, anderes zu erleben, anderes zu erfahren und vielleicht auch irgendwelche emotionalen Momente zu haben, an die man sich erinnert. Und das ist gerade bei jüngeren Zielgruppen ein Thema und deshalb ist man auch gut beraten, jetzt nicht nur den Fokus auf die Mitarbeiter und die Beratung zu legen, sondern mal zu schauen, was können wir eigentlich für Anlässe bieten, weil wir eigentlich im Prinzip alle schon jede Menge Jeans, Hosen und Pullover in den Schränken haben.
0: Frau Naumann, würde Ihnen da was einfallen? Was können Sie sich vorstellen?
3: Ja, mir fehlt auch eine Gastronomie. Die alten Kaufhäuser oder der alte Kaufhof hatte früher eine Gastronomie. Das sieht man ja in Düsseldorf, in den großen Kaufhäusern. Das finde ich schon sehr ansprechend, dass man mal eben Kaffee trinkt. Ich komme hier aus Wuppertal. Da wissen Sie nicht irgendwo, sei denn, das sind immer die gleichen Ketten. Da finden Sie kein nettes Café, wo man sich mal hinsetzt und austauschen kann.
0: Und gerade da, Frau Naumann, gibt es ja häufig in den oberen Etagen auch tolle Dachterrassen und solche Möglichkeiten. Also das heißt, man müsste eben nur die Menschen dahin ziehen. Und das geht dann aber auch wieder mit einem

0: Angebot, was halt auch spannend ist und nicht mit abgestandenem Kartoffelbrei, der seit 4 Stunden irgendwie in der Warmhalteauslege liegt. So.
1: Ganz genau.
0: Ja, also ja. Es muss investiert werden, damit eben die Kaufhäuser nicht, jemand schrieb auch, zu Lost Places werden, also zu Räumen, die einfach leer sind, wo keiner mehr ist, mit dem niemand mehr etwas anfangen kann. Ja, Frau Baumann-Gisela, wir hatten das gerade noch angesprochen, Sie meinten ja eben Beratung, Gastronomie, würden Sie auch zustimmen, dass das etwas wäre, womit man Menschen und vielleicht junge Menschen ziehen könnte?
1: Das ist auf jeden Fall so. Und wenn wir mal gucken, gerade jetzt auch wieder die Kölner Filiale, die hat im Sommer auf dem Parkhausdeck des Kaufhofs eine Gastronomie und praktisch so eine Eventfläche, die auch gut besucht wird. Mhm. Das ist natürlich was, wo man extra Geld für bezahlen soll. Das müsste integriert sein. Also es gibt da, glaube ich, schon viele Möglichkeiten. Die andere Rednerin sagte jetzt gerade in Düsseldorf, da ist ja nun das Karschhaus und da muss man halt auch einfach sagen, auch das macht es besser.
0: Ja.
1: Weil es einfach, es ist immer modern, es ist halt immer mit genug Personal ausgestattet. Das Personal ist, ja, ich würde sagen, in allen Altersgruppen vertreten, weil ja auch die Älteren was brauchen. Die wollen jetzt nicht unbedingt die jungen Verkäuferinnen haben. Aber es ist halt alles da und das ist immer wieder das Problem. Das fehlt einfach jetzt hier in Köln.
0: Das fehlt erstmal, Herr Herde. Das ist eben, wie wichtig sind denn die Kaufhäuser in der Innenstadt? Dass die Kaufhäuser sozusagen so ein Ort werden, der als Anziehungspunkt dient, oder sind das aktuell andere Orte, die Menschen in die Innenstadt ziehen?
2: Das ist zu befürchten, dass eher momentan anders ist. Das war mal so, muss man sagen, in den 70er Jahren waren das die Tempel, wo man gern hin wollte, wo man wusste, man findet dort die Produkte, die alle interessieren. Das hat sich halt auch gewandelt. Ne? Früher war das der Ort, wo ich Vielfalt an einer Fläche habe. Und jetzt ist es einfach ein Ort geworden, wo ich versuche zu kuratieren. Und das klappt momentan nicht so wie gewünscht, muss man an der Stelle sagen. Und deshalb ist man, glaube ich, auch gut beraten, sich mal die Frage zu stellen, was gibt's denn noch für Besuchsanlässe? Ich fand es gerade gut von den beiden Zuhörerinnen, das mal auch die Gastronomie zu erwähnen, die ist sicherlich die zweitwichtigste Funktion nach dem Handel, auch in den Innenstädten. Mhm. Aber da kommen auch andere Themen hinzu. Kunst und Kultur, Arbeiten, Wohnen, die sind die verschiedenen Funktionen, die eine Stadt ausmachen. Die können wir von einer einzelnen großen Immobilie in einem innenstädtischen Kontext nicht mehr entkoppeln. Und da ist die Frage, wie findet man irgendwie Brücken, um da was auch zu bewegen? Und dann wird es, glaube ich, ganz spannend, weil dann ergeben sich auch neue Potenziale und neue Chancen.
0: Jetzt, also das heißt, man würde aber weg von diesem klassischen Warenhaus kommen, weil wenn wir Kunst und Kultur anbieten, Gastronomie, dann sollte, verkauft das Haus natürlich keine Ware mehr im Sinne von Topf, Töpfe oder Anziehsachen, sowas, dann würde dann komplett outgesourced ins Internet.
2: Also das Warenhaus in seiner reinen Definition war ja das Charmante, dass man auf einer Fläche möglichst viele Produkte findet. Aber das hat sich halt in den digitalen Kanal verabschiedet, sage ich mal. Das größte Kaufhaus der Welt ist im Internet zu finden. Mhm. Und deshalb, wenn ich wirklich Vielfalt suche, gehe ich ins Netz. Und das ist meistens auch der Weg des Konsumenten heute. Kann man gut oder schlecht finden, ist aber Fakt. Mhm. So, was aber interessant ist, ob ich es nicht schaffe, eben auch Innenstadtbesuche aufzuladen mit neuen Themen und ähnlichem mehr. Und dann kann ich schon auch, glaube ich, Käufe auslösen, wenn ich neue Wege ebne. Also, dass ich das vielleicht auch verbinde. Es gibt heute kein Museum mehr, das ich heute verlasse, bevor ich nicht durch einen Handelsbereich gehen muss und ähnliches. Also diese Verbindung von Funktionen, da ist, glaube ich, das ist die Chance, auch für die großen Immobilien einen Weg zu ebnen.
0: Ich habe mir gerade überlegt, es gibt in Köln hat so ein Hähnchen-Fastfood-Laden aufgemacht und da stehen junge Menschen die ganze Fußgängerzone an, 3 Stunden. Wenn man die jetzt einfach in die 3. oder 4. Etage bei Galeria einfach reingesetzt hätte, dann würden die jungen Menschen ja durch das ganze Kaufhaus müssen. Glauben Sie, das würde den Effekt nach sich ziehen, dass die auch was kaufen?
2: Also ich glaube, ob es jetzt dieses Hähnchen ist, weiß ich es nicht. Aber jetzt muss man dazu sagen, ist ja nicht nur eine Hähnchen-Imbissbude, sondern es ist eine durch Social Media ausgelöste Hype, den wir hier erleben. Mhm. Und das ist aber, glaube ich, schon ein Vehikel, wie ich versuche, über den digitalen Kanal, durch Stories, durch irgendwelche Influencer oder ähnliches mehr, Bewegungen von Menschen zu erwirken, die ein Erlebnis generieren wollen. Und das Erlebnis kann eben auch in dem Fall sogar so sein, dass ich mich in eine lange Schlange anstelle und mich freue, wie Bolle, hätte ich bald gesagt, um mal so ein Hähnchen zu bekommen, wo man eigentlich so als mit etwas Distanz sagen würde, gut, ein Hähnchen kriege ich auch woanders. Aber es geht nicht ums Hähnchen, es geht um das Erlebnis und es geht um die Anmutung und die Anbahnung an dieses Hähnchen. Das ist, glaube ich, die Geschichte.
0: Und das ist etwas, was vielleicht auch, ich sag mal, alte Warenhausketten verstehen sollten. Ich bedanke mich bei Frau Baumann-Gisela und Frau Naumann und jetzt hat Jan Rinke aus Münster angerufen. Hallo und herzlich willkommen im Tagesgespräch. Hallo.
3: Hallo Frau Backhaus.
0: Guten Tag.
3: Sehr vieles, wo ich Herrn Hedde zustimmen möchte. Und ein Punkt ist, oder die Attraktivität war für mich immer früher, dass ich an einem Ort quasi alles für den täglichen Bedarf bekommen habe. Ich sag mal, es gab eine Eisenwarenabteilung, die gibt's längst nicht mehr. Um ein Päckchen Nägel zu bekommen, muss ich raus zu einem Baumarkt fahren, was lange Zeit braucht. Und dafür ist es dann wirklich bequemer, es im Internet zu bestellen, wo es am nächsten Tag in meinem Briefkasten ist. Insofern, die haben einfach das Konzept verpennt und dass alle paar Jahre so eine Insolvenz kommt, das ist natürlich auch für die MitarbeiterInnen eine Katastrophe, weil es keine Perspektive bietet. Also für die ist es traurig. Ansonsten sage ich ganz ehrlich, die liegen mitten in der Stadt wie so riesige. Bei uns in Münster sind es noch zwei und die sehr nah beieinander. Wie so ein sterbender Wal am Timmendorfer Strand, lasst sie doch sterben. Die blockieren einfach so viel, wo mitten in der Stadt sonst neue Entwicklungen passieren könnte. Und da gibt es auch Beispiele für, dass es Umnutzungen auch zu Wohnen gibt, zu allem Möglichen. Ja. Also ich sehe die einfach nur noch als Blockade und ja, wirklich, lasst sie sterben.
0: Das ist eine sehr klare Aussage von Herrn Rinke.
3: Keine so schöne konstruktive Antwort auf das, was Sie gefragt haben. Was hätten Sie gerne? Aber das ist wirklich meine Meinung dazu.
0: Jetzt sind diese großen Gebäude, diese Walfische, wie Sie sagen, natürlich da vorhanden. Was würden Sie denn dann stattdessen damit machen? Ich nehme mal an, weil es ja oft schöne alte Gebäude sind, dass Sie, Herr Rinke, auch nicht das abreißen wollten.
3: Hier in Münster sind es nicht so schöne alte Gebäude, wobei dieser landläufige Begriff von schön, den würde ich auch hinterfragen. Also man kann eigentlich aus allem irgendwie nochmal eine Qualität rausholen. Es gibt tatsächlich Beispiele für Wohnen, die irgendwo entstanden sind. Ich weiß jetzt gerade kein Beispiel. Es ist natürlich sehr schwierig, weil das Gebäude sind mit einer unglaublichen Tiefe und man braucht für Wohnen natürlich auch Licht.
0: Ja, das ist die Frage.
3: Ich hab die Lösung leider gerade nicht in der Tasche.
0: Ja, aber das finde ich auch einen ganz spannenden Punkt, Herr Hedde. Also, dass man Wohnraum schafft in ehemaligen Kaufhäusern. Gibt es da Vorbilder oder Konzepte, die sowas vorsehen?
2: Absolut, das ist ein großes Thema. Das ist auch für viele jetzt momentan bei den Projektentwicklern fast die einzige Möglichkeit, Geld zu verdienen. Also das ist auch noch ein wichtiger Punkt, den man dabei bedenken muss, wo es Förderungen gibt und Ähnliches mehr. Da wird in einigen Standorten versucht, eben auch Umwidmungen zu erwirken. In manchen Orten war es ganz interessant, da hat man sich sogar gewundert, plötzlich als die Fassade abgerissen worden ist, wurden da Fenster gefunden in dem Gebäude, die man vorher gar nicht mehr wusste und kannte, weil das Gebäude schon so lange Bestand hat. Also diese Themen, glaube ich, sind auch da. Die Antwort ist nicht eine Pauschale in keiner Stadt, sondern wir uns in jeder Stadt überlegen müssen, was wir da tun, was für Leute treffen wir dort an, was ist das richtige Konzept und Ähnliches. Es geht ja so weit, dass Kommunen jetzt auch anfangen, ihre eigenen Warenhäuser, Immobilien zu kaufen, um die dann auch zu bespielen. Die Stadt Hanau als exemplarisches Beispiel ist mal zu nennen. Die versuchen jetzt mit dem Warenhaus, wo sie erkannt haben, das ist am Hauptplatz ihrer Innenstadt und wenn das jetzt alleine leer stünde, würde das die gesamte Innenstadt runterziehen. Wir packen es an, wir kaufen es und versuchen es selber zu bespielen. Das ist natürlich ein großer Schritt, weil eine Kommune ist in der Regel ja kein Projektentwickler, aber hier haben sich sehr engagierte und sozusagen mit Leidenschaft an das Thema ranbegehende Mitarbeiter da gefunden, die versucht haben, einen solchen Erlebnisraum zu schaffen, wo ganz andere Konzepte mal versucht worden sind, wo plötzlich die Möglichkeit geschaffen worden ist, auch einen öffentlichen Raum inmitten eines sozusagen geschlossenen Raums zu schaffen für die Bürgerinnen und Bürger. Und das sind, glaube ich, alles Gedanken, die in die richtige Richtung gehen, weil sie öffnen so ein bisschen den Geist auch für neue Konzepte.
0: Ja, aber der Geist geht weg vom klassischen Warenhaus. Das ist das, was wir, glaube ich, einfach, dem müssen wir ins Auge blicken. Das müssen wahrscheinlich auch die Warenhausketten erkennen, dass reiner Verkauf von Produkten nicht mehr das Konzept sind, das funktioniert, weil es einfach da zu viel Konkurrenz durch das Internet gibt. Hajo Michels aus Lindlar hat jetzt angerufen und nimmt uns mal mit, im wahrsten Sinne des Wortes, ins Kaufhaus. Hallo, Herr Michels.
4: Hallo.
0: Guten Tag.
4: Ja, ich habe früher vor 35 Jahren selber ein Kaufhaus geleitet und die Kaufhalle, das ist in Köln ja sicherlich ein Begriff. Und was ich festgestellt habe und was bis heute immer noch gilt, es ist eine absolute Innovationsfeindlichkeit da. Man verschließt sich, man bleibt einfach nur, man will das Alte weiter bewahren. Morgens Türe auf, Ware anbieten und abends zu, das funktioniert.

0: Damals war das auch noch kein Thema. Damals haben uns die Leute die Bude eingerannt. Ja. Ja. Es gab keinen Online-Kauf. Also man musste in den Kaufhaus gehen, wenn man Sachen haben wollte.
1: Mhm. Ja, Herr Hedde, was sagen Sie dazu?
2: Ja, ich finde es einen sehr guten Hinweis und, glaube ich, einen wichtigen Punkt. Und Sie haben was Richtiges angesprochen. Da spricht auch die Erfahrung, merkt man. Aber es kommt ja auch darauf an, in welcher Organisationsstruktur ich bin. Wir haben heute, der Aufhänger für das heutige Gespräch ist die Galeria. Die ist natürlich ein großer Konzern. Ne, und wir haben genug auch kleine Kaufhäuser, die vielleicht auch privat geführt sind, die genau das versuchen. Also auch oftmals in kleineren Kommunen, die genau versuchen, mit einer örtlichen Modenschau, mit einem örtlichen Serviceangebot zu punkten. Dass das geht, ist, glaube ich, außer Frage. Die Frage ist, wie kriege ich das entsprechend skaliert bei so einer großen Organisation, wie es Kaufhof, Karstadt oder Hertie oder wer auch in der Vergangenheit immer noch zum Tragen kam, da ist. Weil das, dieser Hebel der Multiplikation einzelner Maßnahmen, der ist natürlich sehr intensiv in den Kosten und auch in der Organisation. Und das hat sicherlich viele davon abgehalten. Aber das ist genau der richtige Weg. Wir müssen diese Fläche mit Leben füllen und die Fläche dann auch mit Erlebnis so auffüllen, dass man andere Sachen bekommt als einfach nur eine Ware.
1: Das war ja auch ein Vorwurf der Investoren gegenüber dem Geschäftsführer oder dem Management, dass sie gesagt haben, da ist ein Managementfehler bei Galeria, weil es halt einfach zu langsam geht, so ein Wandel. Das ist wahrscheinlich bei so einem Riesentanker halt auch nicht so einfach, mal eben zu sagen, wir machen hier eine coole Modenschau und hier irgendwie haben wir den Schneider vor Ort.
2: Bei dem spezifischen Case muss man ja auch berücksichtigen, wenn der Investor das spricht, der ja dann auch Durchgriffsrecht hätte, ist es ein bisschen komisch, wenn dann die Gesellschafter und die Geschäftsführung dann nicht mehr übereinkommen. Mhm. Aber das ist wahrscheinlich ein unternehmensinternes Thema, das kann man schwer beurteilen. Aber grundsätzlich ist der Gedanke richtig und natürlich Skalierung bei so einem Konzern, der jetzt auch sehr gelitten hat, der auch die Kostenstruktur hat, wie er sie hat und der auch nicht diese Möglichkeiten, Investitionen auch hat, das ist natürlich eine Mammutaufgabe, die eigentlich kaum zu leisten ist.
1: Mhm. Also Herr Michels, Sie würden aber auch sagen, grundsätzlich ist in diesem Bereich wenig Innovationsfreude vorhanden, so haben Sie das zumindest erlebt.
0: Genau, das ist also vor allen Dingen auch, weil es eben genau diese zentralistischen Strukturen sind. Und wir haben wieder ein schönes Buzzword, Skalierung, alles muss skaliert werden. Nein, man müsste wieder die Verantwortung zurückgeben an die einzelnen Geschäftsleitungen, Abteilungsleitungen, dass sie Initiative an den Tag legen können, für ihren Bereich das anzubieten, was dort auch gewünscht oder gebraucht würde. Und nicht einfach von Köln aus oder wo immer jetzt gerade die Zentrale ist, heraus zu befehlen, was gemacht werden soll, überall in ganz Deutschland. Das kann ja nicht richtig sein. Ja? In Norddeutschland sind andere Bedürfnisse als in Süddeutschland. Also haben die Leute auch andere Dinge, die sie dort brauchen oder gerne machen möchten oder die Arten der Begegnung. Die sind halt auch sehr unterschiedlich.
1: Mhm. Also würden Sie gar nicht sagen, das Kaufhaus an sich ist totgeweiht, sondern nur das schlechte Kaufhaus?
0: Naja, sicher. Also ich meine, wie gesagt, was sicherlich auch noch ein Thema ist, was eben die Vorredner sagten, immer man muss mehr Personal haben. Da spricht die deutsche Geiz-ist-geil-Mentalität dagegen, dass man sich ins Kaufhaus beraten lassen geht und dann kauft man es online. Das ist auch nicht förderlich, ja, weil es dann noch ein bisschen günstiger ist. Mhm. Also ich glaube, mit nur mehr Personal ist die Sache auch nicht gehalten.
1: Mhm. Ja, also wir merken, es ist komplex. Aber Herr Michels, herzlichen Dank auch für diesen persönlichen Einblick, den Sie uns sozusagen ja aus den Strukturen heraus hier gewähren konnten. Dankeschön für Ihren Anruf hier im WDR5-Tagesgespräch.
0: Danke, Gruß in die Runde.
1: Ja, dankeschön. Und Uwe Klaassen ist aus Monheim jetzt dabei. Hallo und herzlich willkommen, Herr Klaassen.
3: Hallo, guten Tag.
1: Guten Tag.
3: Runde. Ich würde mich gerne beteiligen. Und zwar sieht es so aus, dass ich mir vorstellen könnte, dass man so ein Kaufhaus anders aufstellen müsste. Und zwar, wenn ich dann höre, was junge Leute möchten, die sagen dann also, wir gehen shoppen. Und dann gehen die in die Stadt und gucken sich einfach mal an, was bietet ein Angebot. Aber um die Leute ins Haus zu bekommen, würde ich sogar sagen, dass wir eine Herrenabteilung haben, die auch wirklich eine Herrenabteilung ist, wo auch ein Berater ist. Und vielleicht gibt es auch an einer Ecke eine Maßanzüge, wo auch einer ein Maß nimmt. Und vielleicht könnte man auch prominente oder wie soll man sagen, namhafte Uhrenhersteller, dass die Leute mal, die haben ja sonst, die jungen Leute haben ja tatsächlich die Scham und sagen, ich gehe nicht in so einen Juwelier rein, da traue ich mich gar nicht rein, die wollen mich da gar nicht haben. Aber in so einem Kaufhaus haben die da einen ganz lockeren Zugang zu und dann gibt es diese ganzen Markenhersteller, die müssten alle unter ein Dach gepackt werden, dass das Haus durchströmt wird mit vielen Menschen. Und es ist so, dass die jungen Leute tatsächlich das Geld auch ausgeben, aber es ist so, wie eine ihrer Vorredner sagte, man will die auch mal anfassen, die Ware, und man will die mal gucken oder vielleicht riechen. Und ich würde auch genauso gut da vielleicht 2 oder 3 besondere Fahrzeuge von besonderen Herstellern platzieren, dass man die mal wirklich sehen kann, weil man da nie den Kontakt zu hat. Und das sind alles so Magnete, wie jede Bäckerei in jedem Baumarkt. Also die Leute rennen in den Baumarkt, aber kaufen beim Bäcker dann immer noch irgendwas ein. Also es muss ein

0: Kombinationsgeschäft werden.
1: Mhm, dass man, ja, und dann alles unter einem Dach. Welche Sortimente gehören jetzt noch ins Kaufhaus? Hatten Sie jetzt gerade, waren das eher so sehr hochwertige Sachen, wenn Sie sagen Maßschneider und sowas alles, würden Sie dann?
0: Also es gibt ja mittlerweile exklusiv. Schneider. Mhm. Genau, es gibt ja Schneider, die bieten das an, da kriegen sie einen Maßanzug schon für 300 Euro, so einer müsste da rein und dann der mit den Maßhemden. Und ich kann mich daran erinnern, ich war in Düsseldorf auf der Königsallee auf dem Kaufhof und da war eine Frau in einer Bettenabteilung, die hat exzellent beraten, wann, wo, welche Bettdecke, für welchen Zweck und dann und solche Spezialgespräche, weil heute lernt keiner mehr, wie kaufe ich eigentlich eine Bettdecke? Also ist ja nicht Decke oder eine Matratze ist ja nicht Matratze. Aber das könnte man alles da einbauen und dann laufen die Leute da durch und sehen, oh, da ist ein T-Shirt von einer besonderen Marke. Wir kennen ja die Namen alle. Ah, das ist sogar im Angebot, das nehme ich dann mit. Und dann müsste man die einzelnen Hersteller und alle Anbieter ansprechen als Kaufhaus und sagen, pass mal auf, wir machen jetzt hier einen riesen Marktplatz. Und da ist eine Herrenabteilung, da wird man begrüßt und sagen, hör mal, guck dich hier mal um, wenn du willst, kannst du ein Glas Bier hier vorne an der Theke haben. Also das muss irgendwo größer werden, schöner, erlebnisreicher und eben mit ganz besonderen Sachen gefüllt werden. Ja,
1: Freibier zieht immer.
0: Ja.
1: Aber ich fand, Sie haben einen ganz wichtigen Punkt gerade auch mit den Matratzen und Bettdecken angesprochen, weil da sind wir ja was, es wird ja wahnsinnig viel wieder zurückgeschickt von diesen Dingen, die Menschen online bestellen, was ja auch echt ein großes Problem ist. Und das würde man damit ja vielleicht auch ein bisschen verhindern, dass man einfach einmal hingeht, man probiert etwas aus und fasst es an und dann schickt man es wahrscheinlich oder tauscht es wahrscheinlich eher nicht mehr um.
0: Ja, vor allen Dingen, wenn man ihnen sagt, pass auf, sind die und die Bettdecke für den und den Zweck und sie sagen, ja okay, dann nehme ich die besten. Und sie nehmen die ja dann auch mit, weil dann fängt keiner mehr an, im Netz rumzusuchen.
1: Ja, ja, ja.
0: Und die Frauen, die das gemacht haben, also meistens waren das Frauen in der Bettenabteilung, die gibt es gar nicht mehr, die sind weg, wie aufgelöst.
1: Mhm. Ja, diese wirklich Fachberatung, muss man auch sagen, Herr Hedde nickt auch mit dem Kopf, erlebe ich tatsächlich auch ist zumindest nicht mehr so, wie sie mal früher war. Da waren in der Strumpfhosenabteilung Damen, die haben 20 Jahre Strumpfhosen verkauft und konnten alles dazu sagen.
0: Richtig.
1: Das ist jetzt auch nicht mehr so, ne?
2: Ich würde aber auch ein bisschen warnen vor so ein bisschen zu viel Nostalgie. Ja, ne? Das finde ich auch wichtig und richtig. Auch dass ich finde, Herr Klaas hat einige Punkte gesagt, glaube ich, die treffen bei vielen den Nagel auf den Kopf, wo jeder denkt, so, das ist genau der Weg, das wünscht man sich. Aber man muss es halt auch darstellen können. Ne? Der Fachhandel an sich ist ein rückläufiges Konzept, eben weil man so viel Informationen auch selber woanders findet. Das heißt, wir müssen gucken, was sind Anlässe, die dann auch motivieren, hinzukommen. Also vielfach wird versucht ja mit Pop-up-Aktivitäten, also wo man mal was kurzfristig ausspellt, auch zu bespielen. Man versucht auch ganz andere Wege zu gehen. Wir müssen auch überlegen, das Warenhaus, wie wir es jetzt immer so besprechen und verstehen, ist das Warenhaus verschiedenster Sortimente. Vielleicht geht es auch eher darum, sich zu spezialisieren in den Bereich Sport hinein oder ähnliches mehr.
1: Hat man ja tatsächlich.
2: Genau, aber das sind ja auch Waren, also das sind ja auch, wenn man so Einkaufshäuser, Warenhäuser, wenn man so will, die sich aber spezialisiert haben. Da gehe ich als Konsument eher hin, wenn ich das suche. Mhm. Und da gibt es vielleicht dann auch Möglichkeiten, diesen Erlebnischarakter zu machen. Ich weiß nicht, in Osnabrück, vielleicht sind auch einige Zuhörer aus Osnabrück, ist ja im Warenhaus, in dem Fall ein Shopping- und Fashion-bezogenes Warenhaus, im Basement eine große Schwimmbad aufgebaut worden, in dem eine große Welle ist, wo man drauf Wellen reiten kann und solche Sachen. Also ganz andere Sachen, die auch zeigen, dass man versucht, mit neuen Themen auch die Anziehungskraft von solchen Geschäften auch zu erhöhen. Und ich glaube, daher müssen wir den Gedanken hinführen, weil realistischerweise sehen wir es ja auch in unseren Zahlen, auch bei uns beim IFA, die Absatzzahlen sind ja ein Indikator und die Menschen kaufen nun mal eben auch tendenziell einfach mehr online, so sehr man sich es vielleicht auch anders wünscht und je nachdem, wo man auch herkommt, wie man sozialisiert worden ist, sich das auch anders in Erinnerung vielleicht noch hat. Die Welt ist ein bisschen anders geworden da.
1: Sie haben ja die Studie rausgebracht, Vitale Innenstädte, und da laut der kaufen rund 4 von 5 Innenstadtbesuchern auch online. Also sind Online- und Stadtkunden dieselben Menschen trotzdem noch?
2: Das ist eine sehr interessante und gute Frage, die wir uns auch mal gestellt haben. Gibt es die Menschen, die nicht in die Stadt kommen, weil sie nur online kaufen? Das steckt ja dahinter.
1: Ja.
2: Und ehrlicherweise gibt es die nicht. Es gibt aber viele Menschen, also jeder kommt irgendwie mal in die Innenstadt. Die Frage ist, ob er zum Handel kommt. Und das ist eher die Frage, die man sich stellen muss. Also die Frequenzen sind ja auch wieder hochgegangen, aber die Warenbonds in den Handelsgeschäften eben nicht. Und also, dass man da vorher schon daraus allein ableiten kann, dass wir an den Konzepten arbeiten müssen. Jetzt muss man natürlich zugutehalten, dass jetzt auch die wirtschaftliche Lage bei sehr vielen dazu führt, dass man jetzt eher weniger ausgibt. Und das macht sich natürlich auch bemerkbar und wird sicherlich auch in dieser Warenhauskrise irgendwo auch sich wiederfinden.
1: Also, dass grundsätzlich die Kaufkraft gerade sinkt. Ja, Herr Klaasen, vielen herzlichen Dank. Das sind gute Ideen, die Sie haben. Also man muss einfach das verbinden. Das haben wir jetzt, herausgearbeitet. Wir haben auch noch eine Mail bekommen, die fand ich ganz interessant. Und zwar per App

0: von Ulrich Beckmann. Der schreibt nämlich, Herr Hedde, dass zum einen Miet- und Personalkosten natürlich ein sehr großer Faktor sind. Das heißt, die Kaufhäuser sind wahnsinnig belastet, weil wir immer sagen, mehr Personal und so. Das muss man natürlich erstmal bezahlen können. Und er sagt noch, die Bequemlichkeit des Kunden, dass man natürlich da erstmal hinfahren muss. Und dann ist es vielleicht schwierig, einen Parkplatz zu bekommen. Dann muss man den auch bezahlen, den Parkplatz. Das heißt, man zahlt ja auch erstmal, um überhaupt mal dahin zu kommen. Da gibt es auch keine Lösung, ne?
1: Da gibt es keine Lösung. Hin und wieder gibt es die Brötchentaste, wo man mal kurzfristig vielleicht parken kann und dann die Längerfristigkeit dann auch bezahlen muss. Also,
0: oder wenn man was kauft, kriegt man die Parkgebühren erstattet. Das gibt es manchmal.
1: Das ist ein schönes, charmantes Modell, wie ich finde, weil man dann auch vielleicht gucken kann, wie man auch über solche digitalen Lösungen dann auch noch ganz andere Services vielleicht entwickeln kann, um dann auch den örtlichen Handel zu stärken. Und das ist, glaube ich, ein Weg, den wir noch viel intensiver auch gestalten müssen, wo dann auch jeder einzelne Händler auch an einem Standort dann auch profitieren kann, jetzt nicht nur ein Warenhaus. Mhm. Aber grundsätzlich ist es natürlich ein großes Thema. Da hat ist der Herr Beckmann war das absolut recht, weil natürlich der Punkt der Mieten ist ein ganz elementares Thema. Die Warenhäuser, wie wir sie kennen, sind meistens in großen zentralen Lagen, sind große Flächen und sind meistens in den teuersten Ecken. Und von daher, wenn die Wirtschaftlichkeit des Handels das nicht hergibt, müssen wir auch gucken, wie man dann auch den Schulterschluss mit der Immobilienwirtschaft auch findet. Das ist momentan nicht so richtig gegeben. Wenn man ganz ehrlich ist und in die Vergangenheit auch bei speziell diesem Warenhauskonzern schaut, waren dort oftmals dann auch die Eigentümer, die Besitzer dieses Geschäfts. Und dass die dann von ihrer Miete runtergehen, war dann auch rein allein schon von den eigenen Interessen unrealistisch. Und das ist aber ein großes Problem, mit dem man umgehen muss. Von daher absolut richtiger Punkt.
0: Ja, ganz wichtiger Punkt. Und auch da haben wir mit Richard Baker, dem US-Investor, der Hauptmiteigentümer, ist ja auch wieder ein Immobilieninvestor vor allen Dingen. Also ihm geht es weniger um die Waren und die Ausrichtung als um die Immobilien. Das ist natürlich ein Punkt, da muss man auch mal sehen, ist da überhaupt jemand, der Interesse daran hat, diese Kaufhäuser so umzugestalten, wie wir jetzt gerade darüber sprechen. Weil da muss man einmal richtig investieren. Also da muss einer kommen und mal Geld ausgeben. Herr Klaassen, vielen Dank. Gabriele Wagner aus Oberhausen ist in der Leitung. Hallo, Frau Wagner.
2: Ja, hallo. Ich komme eigentlich nur mit einer Kleinigkeit und damit, weil ich gesagt habe zu Ihrer Kollegin vorhin oder Mitarbeiterin, dass mir die Spielwarenabteilung gefehlt hat. Mhm. Wissen Sie, man ging gerne mit seinem Kind oder seinem Enkelkind später in die Spielwarenabteilung oder ich habe auf der Königsallee gearbeitet in Düsseldorf und habe gesehen zu Messezeiten, was die Männer, die jetzt zur Messe gekommen sind hier nach Düsseldorf, was sie an Spielzeug alle gekauft haben. Die Spielwarenabteilungen sind gar nicht mehr da.
0: Ja, das stimmt.
2: Ich war vor Tage so enttäuscht, als ich etwas kaufen wollte. Und da war ich vor einer ganz reduzierten Spielwarenabteilung. Mhm. Und was ich auch sagen muss, das Personal in den Kaufhäusern, es ist wirklich so, wenn drei ältere Verkäuferinnen zusammenstehen und sie gehen auf die Verkäuferin zu, um etwas zu fragen, weil sie was suchen, die verschwinden in alle Himmelsrichtungen und sind für sie gar nicht mehr ansprechbar. Mhm. Also die wollen gar nicht mehr bedienen. Das ist denen alles viel zu dumm ab.
0: Ja. Ja, und das mit den Spielwaren ist gar nicht schlecht. Ich würde das nochmal aufgreifen mit den Spielwarenabteilungen, weil das, was Sie beobachtet haben, ist mir auch aufgefallen. Dabei ist das doch auch etwas, wo wir sagen würden, Herr Hedde, da zieht man Familien und man zieht ja auch die nächsten Generationen heran, die auch die Kaufhäuser kennen und schon mal drin waren. Wieso werden vor allen Dingen wieso wird da gekürzt?
1: Das ist tatsächlich ein sehr wichtiger und bedeutsamer Punkt. Aber Fakt ist, das sehen wir auch bei unseren internen Daten, wenn wir uns angucken, wie die Absatzkanäle sind für die verschiedenen Sortimente, dass gerade im Spielwarensegment, dass wir dort eben einen brutalen Zulauf zu den Online-Kanälen sehen. Und das ist eben der Punkt, mit dem wir umgehen müssen. Da können wir uns vielleicht auch als Konsumenten, die uns vielleicht, denen es wichtig ist, auch an die eigene Nase fassen und überlegen, wo macht es vielleicht Sinn, auch selber mal vielleicht auch den örtlichen Händler oder die Händlerin mit zu unterstützen. Die findet man immer seltener, nicht nur im Warenhaus nicht, sondern auch nicht in den Innenstädten, weil es einfach extrem schwierig ist, ein solches Geschäftsmodell aufrechtzuerhalten. Mhm. Schade, weil es tatsächlich eine so Kraft hätte. Ich weiß noch selber auch von einzelnen Spielwarenhändler, die dann auch versucht haben, auch genau was eben auch von Zuhörern gesagt worden ist, auch mal Events zu organisieren. Da gab es einen berühmten Spielwarenhändler auch in Bonn, der gesagt hat, komm, wir machen den Männerabend. Und dann wurde dann richtig gezockt, sage ich mal, ein bisschen salopp mit echten Spielen, die eigentlich für Kinder gewesen sind. Mit einem von Ihnen eben skizzierten auch schon Bierchen, das man dazu trinkt. Und dann wurde das plötzlich ein ganz anderer Fokus. Und so schafft man die Bindung zu dem Handel. Mhm. Aber das ist eben echt schwierig, weil natürlich der Druck, der wirtschaftliche Druck so dominant ist und die Möglichkeit solcher Maßnahmen immer schwieriger wird zu realisieren.
0: Da sind wir natürlich bei einem Punkt, Frau Wagner, dass wir uns zwar beschweren, dass dann Spielwaren Warenabteilungen schließen. Aber wenn sie sich wahrscheinlich mal eine Woche dahingestellt hätten, hätten sie festgestellt, dass das sich

0: auch nicht trägt, weil gar keiner mehr kommt, um da was zu kaufen.
1: Das kann ich Ihnen so nicht sagen. Also ich kenne viele Leute, die gerne noch Spielsachen so einkaufen würden. Und sie können auch gar nicht mit einem Kind in die Spielwarenabteilung gehen und dann sagen, komm, ich bestelle das hinterher im Internet. Der möchte sein Päckchen nach Hause tragen und da zu Hause sofort anfangen zu spielen. Und sie finden als Erwachsene auch noch irgendwelche Sachen oder sie gehen sogar noch Kaffee trinken oder kaufen Lebensmittel ein. Mhm. Also bei mir war das immer ein schöner Nachmittag, mit meinem Enkelkind in die Stadt zu gehen und da einzukaufen. Und dann haben wir auch was da gelassen. Mhm. Ja? Internet war für mich nie eine Sache, weil ich nie Lust habe, auf einen Paketboten zu warten. Mhm. Also das ist für mich gar nichts.
0: Ja, aber da ist natürlich auch die Frage, Frau Wagner, weil Sie, wenn Sie sagen, Sie war mit Ihrem Enkel da, da ist natürlich auch die Frage, ist das Kaufhaus vielleicht auch so ein Generationenhaus? Also Stichwort, ist das eher noch ein Ort für ältere Leute, die damit auch aufgewachsen sind?
1: Genau, wir sind gerne dahin gegangen, sowohl mit dem Kind als auch ich alleine mit einer Freundin oder dergleichen. Und wir kaufen eigentlich immer was ein. Und früher gab es ja auch noch bei Kaufhof Karstadt dieses 10%-Kärtchen, glaube ich, von Playback oder sowas ähnliches. Mhm. War auch in Ordnung. Hat man genutzt. Mhm. Dann ging man besonders gerne dahin und kaufte eben groß ein.
0: Die Frage der Zwischengeneration, Frau Wagner, wenn Sie sagen, Sie gehen mit Ihren Enkelkindern dahin, was ist denn mit Ihrer Tochter oder Ihrem Sohn? Gehen die auch noch in die Kaufhäuser?
1: Ja, da bin ich jetzt überfragt. Also mein Sohn wird mit Sicherheit gerne in die Kaufhäuser gehen, weil er sich auch manchmal sehr ärgert, wenn er zum Beispiel Sportsachen braucht und er fährt in die Stadt und kriegt es nicht. Und dann sagt er, hör mal, jetzt wollte das haben und dann gibt es das nicht mehr. Karstadt hatte ein großes Sporthaus und das gibt es alles. Früher waren noch Möbel. Gut, das ist natürlich hinfällig. Aber das war eine ganz andere Sache und vor allen Dingen die Verkäufer waren engagierter. Ja. Also man muss wirklich sagen, die haben keine Lust. Wenn ich allerdings durch die Kosmetikabteilung, ich wohne eigentlich in Düsseldorf, ich bin nur gerade im Oberhausen, wenn ich durch die Kosmetikabteilung im Kaufhof gehe an der Kö, ja, die jungen Damen, die stehen da, sehen alle toll aus, wie aus dem Journal. Mhm. Aber die haben nichts zu tun. Und dann kann ich verstehen, wenn sie 6 Stunden da stehen, dass sie froh sind, wenn sie nach Hause gehen können. Und wenn kurz vor Feierabend noch jemand kommt, sagen sie auch, nee, bloß jetzt weg. Ne?
0: Ja, und da finde ich einen Punkt nämlich ganz wichtig. Das hatten Sie vorhin auch schon mal gesagt, Herr Hedde. Da gibt es nämlich mittlerweile ganze Kaufhäuser, die nur Kosmetik anbieten. Das bedeutet, also da stehen die Kaufhäuser natürlich auch in Konkurrenz, ich sag mal, auch zu anderen Häusern, die aber sich spezialisieren. Also da ist man dann mit diesem, ich sag mal, diesem Generalistenkonzept auch vielleicht gar nicht so gut aufgestellt.
2: Total, nicht nur hinsichtlich des Beratens oder des Konzeptionierens, sondern auch der Wirtschaftlichkeit. Das muss man auch mal bedenken. Ne? So ein Warenhaus mit ganz verschiedenen Sortimenten, das ist auch eine ganz andere Kostenstruktur in den Beschaffungsprozessen und ähnliches mehr, als wenn ich sage, ich komme mit einer Spezialisierung um die Ecke. Im besten Fall sogar bin ich sogar der Produzent oder der, das haben wir ja auch gesehen jetzt im Fashion-Bereich und Ähnliches, wo dann die Produzenten selber auch ihre Geschäfte haben, dann ist das natürlich vielfach einfacher. Also das müssen wir unter der Wirtschaftlichkeit sehen, aber klar, also das ist immer so ein bisschen die Nostalgie, die auch mitschwenkt, muss man ehrlicherweise sagen. Ne?
0: Das ist ganz wichtig, dass man das sagt, dass immer ein bisschen dieses früher war alles besser romantisieren ist natürlich auch, wir tragen ja eine Verantwortung alle dazu, dass das jetzt so aussieht, wie es aussieht. Ne?
2: Ich fand das Beispiel eben mit den Kindern und dem Spielwaren eigentlich nicht schlecht und ich glaube, da gibt es ja jetzt vielfach auch bei Geburtstagen eine Geschenkeliste, die man sich irgendwo macht, wenn Sie sich was in jungen Familien heute anschauen, das zeigen auch die Ergebnisse, das sind Listen, die sind im Netz. Mhm. Warum sind die nicht bei unseren lokalen Händlern? Also da kann jeder auch einen Ansatz finden, wo er sagt, komm, wenn wir eine Geschenkeliste für mein Kind machen und zum Geburtstag einladen, dann ist das eine Geschenkeliste, die sich vielleicht auf den lokalen Händler ausrichtet, die dann einen lokalen Impact hat, als dass es direkt wieder in einen Online-Kanal und damit aus der Stadt raus abwandert, dieses Budget. Also das sind so Kleinigkeiten, wo, glaube ich, jeder auch einen Beitrag leisten kann.
0: Mhm. Gibt es denn auch Möglichkeiten, dass man vielleicht auch enger zusammenarbeitet? Also die Kaufhäuser, die, jemand sagte da in Münster, wie so Walfische da liegen, dass die vielleicht auch mit den ganzen angrenzenden, ich sag mal, Häusern auch so ein Gesamtkonzept, so ein Quartier halt eigentlich entwickeln, dass man sich nicht immer nur einzeln sieht?
2: Das ist, glaube ich, elementar für jeden Handelsstandort als Ganzes. Also es wird kein einzelnes Geschäft mehr ohne die Nachbarn richtig erfolgreich sein können. Man befeuert sich gegenseitig mit Besuchsfrequenz, bestenfalls. Und das muss man natürlich gemeinsam auch erwirken. Es ist ja an vielen Städten und Standorten auch so, dass dort Werbegemeinschaften und Ähnliches auch entstanden sind, die sich bewusst auch bemühen um Veranstaltungen und Ähnliches mehr. Und da sieht man übrigens auch, das möchte ich auch mal betonen, weil es eben auch ein Hinweis war von einem ehemaligen Filialleiter, glaube ich, eines Kaufhauses, dass die lokalen Akteure dann meistens auch sehr engagiert sind, weil sie erkennen diesen Wert, den man dann auch generieren kann. Aber es müssen auch alle mitmachen. Also das auf der einen Seite von den Konsumentinnen und Konsumenten und gleichzeitig darf es auch nicht ein Late-Night-Shopping geben, wo jeder zweite Laden zu ist. Also das, ne, das gibt es leider auch. Also die Mitwirkung ist dann auch ein Thema. Also die Komplexität ist einfach da. Und ich glaube, wir haben aber auch eine Chance, weil wenn wir wirklich auf diese Themen auch ansetzen, wir sprechen bei uns immer intern für den 5 I's. Die Menschen wollen inspiriert werden, die wollen informiert werden, die wollen interagieren, die wollen tatsächlich involviert werden und auch eine Identifikation mit ihrem Standort auch spüren. Und wenn wir diese 5 I's irgendwie bedienen, dann ist mir eigentlich um die Handelswelt stationär nicht bange, nur sie muss es auch machen.
0: Aber das ist ja spannend, weil sie beraten ja auch dann Kommunen zum Beispiel, aber da braucht es ja dann so eine Art Quartiersmanager. Also alleine, das klingt immer alles so schön, aber wer übernimmt dann so eine Aufgabe, dass überhaupt alle mal zusammen an einem Tisch sitzen und sagen, so komm, wir überlegen uns jetzt was?
2: Das ist eine gute Frage, die ist aber auch wirklich im Gange. Also es gibt an vielen Standorten sogenannte City Manager, die genau diese Rollen auch übernehmen. Mhm. Die Herausforderung ist immer dort auch die der Finanzierung. Die Kommunen sind ja auch alle in der Finanzierung eher jetzt schwächer aufgestellt durch die verschiedenen Kosten, die man da hat. Und die Förderungen des Bundes sind da leider auch ausgelaufen in großen Teilen. Mhm. Sodass die Frage ist, wie finanziert man das Ganze? Ne? Also ich glaube, der Wunsch ist da. Auch aus Projekten heraus könnte ich eine Reihe an schönen Beispielen auch benennen, wo es gezeigt hat, dass letztendlich mit so einer koordinierenden Funktion es möglich ist, auch Quartiere in eine positive Zukunft zu führen. Mhm. Vielleicht kann man auch digital Lösungen davon nutzen, Daten einsetzen und ähnliches mehr. Und dann findet man auch die Strategien, die dann an einzelnen Standort nach vorne bringen. Und dann macht es auch wieder für uns alle wieder Spaß, dahin zu gehen.
0: Ja. Ja, und dass man halt eng im Austausch steht, ist ganz wichtig. Es gibt ja auch Vorbilder oder vielleicht schon Geschäfte, wo es gut läuft. Herr Lomp aus Paderborn hat da ein Beispiel. Hallo und herzlich willkommen.
3: Ja, guten Tag. Schön, dass ich einen Beitrag dazu leisten kann.
0: Hallo, herzlichen Dank.
3: Ich wollte kurz berichten, ich habe eine Einkaufsmöglichkeit hier im Raum Paderborn in Westerwier, gibt es einen kleinen Laden, der heißt Anziehbar. Und das ist eine Kombination aus tatsächlich Anziehen, also Klamotten für Frauen und Männer. Und es gibt auch eine Bar tatsächlich, die aus dem Altbestand sozusagen mit übernommen worden ist. Und dort verbindet man im Grunde genommen Gegensätze, wie sie oft diskutiert werden, und führt die zusammen, nämlich die Digitalität und das Verkaufsmanagement, wenn man so will. Man kommt dorthin, wird nochmal mit einem Handschlag begrüßt. Es gibt die Möglichkeit, ein Getränk einzunehmen. Es gibt die Möglichkeit, Cocktailabende oder andere kleine Events dort auch zu erleben. Es gibt eine sehr enge Bindung über eine WhatsApp. Es gibt eine enge Bindung über eine Website. Ich kann meine Rechnungen eingucken und ähnliches.
0: Da würde ich natürlich sagen, gedacht, das, was Sie erzählen, das klingt alles toll, aber ist das ein Konzept für ein großes Kaufhaus oder ist das nicht was man eben nur im kleinen Rahmen schaffen kann? Ne?
3: Genau, das wäre meine Überlegung. Eigentlich, glaube ich, geht es um den Punkt Innovation und die Fähigkeit, sozusagen über den Tellerrand hinaus zu denken. Ich habe so den Eindruck, dass die Kaufhäuser daran leiden, dass sie nicht genügend Innovationsfähigkeit sozusagen an den Tag legen und dadurch Konsumenten sozusagen schlichtweg verpassen. Also in Paderborn gibt es auch eine Interessensgemeinschaft und da merke ich immer, es geht immer noch um die alten Themen, zu wenig Parkplätze in der Stadt, die Leute müssen mit den Autos in die Innenstadt kommen und es geht zu wenig um Inhalte. Und das merke ich, das Einkaufserlebnis, und darauf würde ich gerne zurückkommen, das Einkaufserlebnis war für mich das Entscheidende, da öfters hinzugehen, weil ich sage, ich bin gut beraten, aber ich habe auch ein Umfeld, was mir Spaß macht, Geld auszugeben.
0: Ja, Herr Lomp, vielen herzlichen Dank für diesen Anruf und auch nochmal diesen Hinweis, dass, da hatten wir vorhin auch schon mal, Herr Hedde, dass Innovation eben das Stichwort ist, wenn es eben um die Neuaufstellung geht. So kleinere Läden können das schneller umsetzen. Das ist bei Kaufhäusern natürlich nochmal schwieriger. Da stehen noch größere finanzielle Herausforderungen dahinter. Ich bedanke mich bei Ihnen, bedanke mich bei allen Hörerinnen und Hörern. Kurz noch, Simone Labonda hat per Mail geschrieben, dass der Unterschied zwischen Kaufhäusern im Ausland, also Selfridge schreibt sie, El Corte Inglés in Spanien, der Bienenkorf in den Niederlanden. Zu Galeria bestehe ihrer Meinung nach darin, dass die Kaufhäuser kreativ gestaltet sind, ein besonderes Sortiment haben und dass es ein Vergnügen wäre, dorthin zu gehen. Ich würde sagen, das ist nochmal ein gutes Abschlussstatement hier von Simone Labonde per Mail. Wir haben heute gesprochen über Kaufhäuser, wie sie in der Zukunft aufgestellt sein sollten. Hintergrund ist, dass Galeria als verstaubt gilt und jetzt auch wieder ein Insolvenzverfahren eingeleitet hat. Mein Gast war Boris Hedde, Geschäftsführer vom Institut für Handelsforschung. Vielen herzlichen Dank.
2: Herzlichen Dank, hat Spaß gemacht.
0: Ja, mein Name ist Anja Backhaus, machen Sie es gut, auf Wiederhören.

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1: Und mein Name ist Katrin Schmick, ganz herzlich willkommen bei uns. Das ist ein vollgepackter Tag heute. Zwei Festnahmen wegen vermuteter Spionage heute Morgen sorgen für sehr viel Aufsehen bei uns. Der Nobelpreis für Physik geht an einen belgisch-amerikanischen Teilchenforscher und Sachsen-Anhalt bekommt einen AfD-Landtagspräsidenten, der erste in Deutschland, Alterspräsidentin von Angern von der Linken.
2: Sehr geehrter Herr Kollege Rausch, Sie sind damit zum Präsident des Landtages von Sachsen-Anhalt der 9. Wahlperiode gewählt worden und ich gratuliere Ihnen hierzu.
3: The Royal Swedish Academy of Sciences has decided to award the 2026 Nobel Prize in Physics to Francis Hulsen.
4: Ex-BND-Chef Hanning festgenommen. Demnach werden ihm unter anderem landesverräterische Ausspähung und geheimdienstliche Agententätigkeit vorgeworfen.
1: Ja, so klang das heute Vormittag in den Nachrichten. Ermittler haben den ehemaligen Präsidenten des Bundesnachrichtendienstes August Hanning festgenommen wegen Spionageverdachts. Das ist schon eine Sensation. Auch sein ehemaliger Büroleiter wurde festgenommen. Die Einzelheiten von Anna Klüspies.
5: Der ehemalige Präsident des Bundesnachrichtendienstes, August Hanning, soll offenbar von seinem ehemaligen Büroleiter Manfred D. bis mindestens 2022 mit streng geheimen Informationen aus dem Bundesnachrichtendienst versorgt worden sein. Der Generalbundesanwalt ermittelt jetzt gegen Hanning wegen mutmaßlicher landesverräterischer Ausspähung, Auskundschaften von Staatsgeheimnissen, versuchten Landesverrats und geheimdienstlicher Agententätigkeit. Hanning soll laut Ermittlern in mindestens einem Fall eine Sicherheitsanalyse für einen fremden Nachrichtendienst erstellt haben. Nach Informationen von NDR, WDR und SZ geht es dabei aber nicht um Russland. In einem weiteren Fall soll Hanning Erkenntnisse aus den internen BND-Dokumenten genutzt haben, um mit einem ausländischen Agenten zu kommunizieren. Auch gegen Manfred D., seinen ehemaligen Büroleiter, wird ermittelt. Er arbeitete bis Frühjahr 2026 für den Bundesnachrichtendienst. Eine Sprecherin der Bundesanwaltschaft wollte den Vorgang auf Anfrage nicht kommentieren. Rechtsanwälte von August Hanning ließen eine kurzfristige Anfrage zu den Vorwürfen bislang unbeantwortet. Ins Visier der Ermittler geriet Hanning nach Angaben aus Sicherheitskreisen nach einer Durchsuchung seines Hauses und von Büros im vergangenen Jahr. Damals war das Landeskriminalamt Hamburg auf der Suche nach Beweismitteln im Entführungsfall um die Kinder der Steakhouse-Erbin Christina Block.
1: Erste Informationen waren das von Anna Klüspies. Vor einem Monat haben die Menschen in Sachsen-Anhalt einen neuen Landtag gewählt und mit ihrer Wahl haben sie die Mehrheitsverhältnisse deutlich verändert. Die AfD hat ihr historisch bestes Wahlergebnis dort erzielt mit 43,8%. Heute Vormittag nun ist der Landtag zu seiner konstituierenden Sitzung zusammengekommen. Da ging es noch nicht um die Wahl des Ministerpräsidenten, aber um eine andere Wahl, die auch Geschichte schreibt. Der Parlamentspräsident kommt zum ersten Mal aus den Reihen der AfD. Uli Wittstock in Magdeburg. Tobias Rausch heißt der Mann. Wer ist das und wie ist seine Wahl zustande gekommen?
6: Er ist 35 Jahre alt, Immobilienunternehmer, gehört nicht zu den Scharfmachern in der AfD, aber er spielte eine Rolle in der Verwandtenaffäre, weil er hatte einige Brüder bei AfD-Abgeordneten beschäftigt und er gilt als Vertrauter von Ulrich Siegmund und er ist jetzt Deutschlands jüngster Landtagspräsident.
1: Und seine Wahl ist ganz reibungslos zustande gekommen?
6: Seine Wahl war relativ reibungslos und ein überraschendes Ergebnis. Er hätte eigentlich 44 Stimmen gebraucht von AfD und von dem BSW, die wollten ja mitstimmen. Und er hat aber 48 bekommen. Das heißt, es gibt 4 zusätzliche Stimmen, das ist eine geheime Wahl. Keiner weiß, wer da zusätzlich noch gewählt hat. Und versehen war das sicherlich nicht. Also insofern wird es jetzt heftige Debatten geben, wer da noch weiter mitgestimmt haben könnte.
1: Claudia Wittig, die Fraktionsvize des BSW im Landtag, hat ja gesagt, sie kann die ganze Aufregung gar nicht verstehen. So ein Landtagspräsident müsse ja nur Sitzungen leiten und ein paar repräsentative Aufgaben wahrnehmen. Stimmt das? Ist es damit getan?
6: Nee, das stimmt nicht. Der Landtagspräsident ist hier der ranghöchste Mann in Sachsen-Anhalt vom Gesetz her und er kann relativ viel bestimmen. Er kann zum Beispiel auch hier im Landtag bestimmte Sachen anordnen und insofern spielt er schon eine wichtige Rolle und er kann natürlich vor allem auch den Ton im Landtag bestimmen, denn je mehr er den Parlamentariern durchgehen lässt, umso rauer wird es. Und da geht es um Ordnungsrufe. Die AfD hat in der letzten Legislatur 32 Ordnungsrufe erhalten.

0: alle anderen Parteien zusammen 5. Das sagt etwas aus über die Debattenkultur. Und so mancher befürchtet, dass die Debattenkultur hier noch härter wird.
1: Uli Wittstock war das aus Magdeburg. Wir befinden uns in der Nobelpreiswoche. Seit gestern werden ja die Preisträgerinnen und Träger bekannt gegeben. Heute Vormittag ging es um den Preis für Physik. Der geht in diesem Jahr an einen belgisch-amerikanischen Elementarteilchenforscher. Christian Stichler, WDR Stockholm.
2: Beim diesjährigen Nobelpreis für Physik gehe es um geisterhafte Botschafter aus dem All. So hat es das Nobelkomitee der Königlich Schwedischen Akademie der Wissenschaften in ihrer Begründung erklärt. Der in Belgien geborene Astrophysiker Francis Helsen hat sich mit der Erforschung von Elementarteilchen beschäftigt, sogenannten Neutrinos. Diese sind elektrisch neutrale Teilchen mit einer extrem geringen Masse. Im Volksmund werden sie wegen ihrer winzigen Wechselwirkung mit Materie auch als Geisterteilchen bezeichnet. Der in den USA lehrende Helsen erkannte, dass man mit Hilfe von Eis am Südpol nachweisen kann, woher besonders energiereiche Neutrinos aus dem Weltall in Richtung Erde fliegen. Die Forschung des 82-Jährigen legte die wissenschaftliche Grundlage für das 2011 eingeweihte IceCube-Neutrino-Observatorium. Helsen präsentierte erstmals 1988 seine Vision für ein solches Observatorium am Südpol. Nun erhält Francis Helsen dafür den mit 12 Millionen schwedischen Kronen dotierten Nobelpreis für Physik.
1: WDR 5 ist hier mit dem Mittagsecho. Zeit für die Kurznachrichten. Die hat heute Detlef Diekmann.
3: Immer mehr Menschen in Deutschland verweigern den Kriegsdienst. Mehrere Medien berichten, dass das zuständige Bundesamt in diesem Jahr bis Ende August mehr als 12.000 Anträge bekommen hat. Das sind mehr als dreimal so viele wie im gesamten vergangenen Jahr. Die Wehrpflicht ist in Deutschland zwar weiter ausgesetzt, trotzdem kann der Kriegsdienst vorsorglich verweigert werden. In Frankfurt wird heute die Buchmesse eröffnet. Nach dem offiziellen Festakt heute dürfen ab morgen Fachbesucher auf die Messe. Ab Freitag dann alle. Gastland ist in diesem Jahr Tschechien. In den USA erkranken immer mehr Menschen an Masern. Im Bundesstaat Pennsylvania gibt es den größten Ausbruch der Krankheit in den USA seit Jahrzehnten. Auch in anderen Teilen des Landes steigt die Zahl der Fälle. Hauptgrund ist, dass sich immer weniger Menschen in den USA gegen Masern impfen lassen. Die Region München weiß jetzt, mit wem sie für die Olympischen Sommerspiele 2036 konkurriert. Das Internationale Olympische Komitee hat 6 weitere Kandidaten bekannt gegeben. Katar, Indien, Südkorea, Ungarn, die Türkei und Südafrika. Wer am Ende das Rennen macht, wird aber erst in rund 3 Jahren feststehen.
1: Blickwechsel. Früher gab es ja so Fernsehserien wie Der Landarzt, ein gut aussehender, sehr netter Arzt, der eben nicht in der Stadt, wo alle sind, seine Praxis hat, sondern eben auf dem Land, hat immer Zeit für seine Patienten, kennt alle in- und auswendig, egal ob Kasse oder privat, allen wird geholfen. Toll. Die Realität sieht natürlich ganz anders aus. Der Nachwuchs fehlt auf dem Land. Wer heute Medizin studiert, den zieht es nicht unbedingt dahin. Viele spezialisieren sich lieber oder docken an Praxen in der Stadt an. NRW, das besonders mit Landarztmangel zu tun hat, hat sich da was ausgedacht. Seit 2019 können alle, die Medizin studieren wollen, die aber ein zu schlechtes Abi gemacht haben, das trotzdem tun. Im Gegenzug verpflichten sie sich nach dem Studium 10 Jahre lang auf dem Land als Mediziner zu arbeiten. So, und dagegen gibt es jetzt erste Klagen, 17 Stück. Seit heute Vormittag werden die ersten 4 mündlich verhandelt vor dem Verwaltungsgericht in Gelsenkirchen. Ein Gesundheitsökonom hat uns gesagt, er glaubt, diese Klagen haben durchaus eine Chance. Wir sprechen auch mit einem Arzt, der auf dem Land seine Praxis hat, der gerne auch aufhören würde, aber er kann es nicht. Beginnen wollen wir aber mit Caro. Sie hat auch so einen Vertrag unterschrieben. Lena Wendt stellt sie uns vor.
4: Caros Traum war es schon immer, Kinderärztin zu werden. Doch mit einem Abischnitt von 2,1 konnte sie zunächst keinen der begehrten Medizinstudienplätze ergattern. Deshalb hat sie sich nach dem Abitur erst einmal für eine Ausbildung zur Physiotherapeutin entschieden und diese auch fertig abgeschlossen. Auch um dafür später Wartesemester angerechnet zu bekommen.
5: Ich wollte um keinen Preis diesen Traum aufgeben. Und deswegen habe ich mich ja auch bewusst über das Landarztverfahren entschieden, weil ich irgendwann das Dilemma und die Sorge hatte, keine andere Möglichkeit mehr zu haben, einen Medizinstudienplatz irgendwann zu kriegen.
4: Über die Landarztquote erhält Caro schließlich einen Studienplatz. 2020 fängt sie an der Universität Bonn an, Medizin zu studieren. Doch anders als viele ihrer Kommilitonen weiß Caro zu diesem Zeitpunkt schon ziemlich genau, wie ihr Arbeitsalltag nach dem Studium aussehen wird. Sie wird als Kinderärztin auf dem Land arbeiten. Denn der Landarztvertrag verpflichtet sie, mindestens 10 Jahre in einer unterversorgten Region in NRW zu arbeiten. Wer dagegen verstößt, dem droht eine Geldstrafe in Höhe von 200 Euro.

0: 150.000 Euro.
1: Ich interessiere mich besonders für die Fachrichtung Kindermedizin, weil mir dabei sehr gut gefällt, dass man die Kinder über viele Jahre hinweg begleitet, wenn man niedergelassen arbeitet. Und ich habe mich ganz bewusst auch vorher informiert, war auch bei einem Anwalt, der sich mit Vertragsrecht befasst. Und ja, mir wurde zugesichert, dass dies mit dem Vertrag möglich ist.
0: Denn in Karos Vertrag sind noch drei potenzielle Optionen für die Facharztweiterbildung enthalten. Allgemeinmedizin, Innere Medizin und Pädiatrie, also Kinder- und Jugendmedizin. Doch während Caro studiert, verändern sich die Verträge, die das Land NRW mit neuen Landarztstudierenden schließt. Ab 2021 steht darin, dass die Facharztweiterbildung nur noch in einem Bereich gemacht werden kann, für den das Land zu diesem Zeitpunkt einen besonderen öffentlichen Bedarf festgestellt hat. Also ein Fachbereich, bei dem eine Unterversorgung droht. Und nach aktuellen Berechnungen des Landes ist in keiner Region in NRW der Mangel an Kinder- und Jugendärzten so groß, dass eine Unterversorgung droht. Für Caro und viele weitere Landarztstudierende bedeutet das, dass eine Weiterbildung in der Pädiatrie aus Sicht des Landes nicht mehr vorgesehen ist. Einige Studierende wollen jetzt vor Gericht klären, ob das rechtmäßig ist.
1: Ich wünsche mir natürlich, dass berücksichtigt wird, unter welchen Voraussetzungen wir den Vertrag unterzeichnet haben. Dass mit der Klausel und den Paragraphen die Fachrichtungen Kinder- und Jugendmedizin sowie Innere Medizin enthalten sind und mit drinstehen. Und das für mich eben den entscheidenden Unterschied macht, weil hätte es diesen Paragraphen nicht gegeben, dann hätte ich mich gegen den Vertrag ganz klar entschieden.
0: Doch bei den Klagen, die heute vor dem Verwaltungsgericht in Gelsenkirchen verhandelt werden, geht es nicht nur um die Frage, ob eine Weiterbildung in der Pädiatrie für Studierende aus dem Jahrgang 2019 und 2020 weiter zur Verfügung stehen muss. Andere Kläger stellen grundsätzlich in Frage, ob die Vertragsbedingungen eindeutig genug sind. Das Land NRW hält die Verträge für rechtmäßig. Ob das Verwaltungsgericht Gelsenkirchen das genauso sieht, wird sich heute bei der Verhandlung zeigen.
2: Lena Wendt war das über eine junge Medizinstudierende, die eben diesen Landarztvertrag unterzeichnet hat, Medizin studieren zu können, auch ohne entsprechende Abi-Note. Dafür muss sie sich aber 10 Jahre als Landärztin verpflichten. Und jetzt gehen eben die ersten Klagen vor Gericht. An dieser Stelle schauen wir mal in die Praxis, im wahrsten Sinne des Wortes. Wir haben einen Termin gemacht bei Dr. Michael Franke. Der hat seine Praxis in Steinfurt-Borkhorst. Seit 52 Jahren ist er dort Arzt. Herr Dr. Franke wird im nächsten Jahr 80 und er macht weiter. Ich habe ihn gefragt, warum?
3: Ganz einfach, weil es mir Spaß macht und Freude macht. Und ich für mein Team da sein möchte, für die Patienten da sein möchte. Kurzum, es ist einfach ein schöner Job und ich kann mir nicht vorstellen, jetzt im Januar mit 80 Jahren das Stethoskop an die Seite zu legen.
2: Ne? Ja, das ist wirklich beeindruckend. Sie werden 80 Jahre im Januar. Also ich höre raus, ja. Sie haben Spaß an der Arbeit. Aber spielt nicht auch die Sorge eine Rolle, was aus Ihren Patientinnen und Patienten wird, wenn Sie nicht mehr da sind?
3: Vollkommen richtig. Das spielt eine ganz große Rolle. Denn wenn man 52 Jahre wie ich niedergelassen tätig bin, kassenärztlich, dann besteht ein hohes Bindungsvermögen zwischen Patienten und mir, nicht? Das kann man gar nicht wegdiskutieren. Und die Patienten sind so glücklich, dass ich im Januar jetzt noch für 5 Jahre bleibe. Mein Team ist dankbar. Ja, und ich bin auch froh, noch ein bisschen arbeiten zu dürfen. Ne?
2: Wer gehört denn eigentlich zu Ihren Patienten? Sind das, ich sag's mal ein bisschen despektierlich, Menschen in Ihrem Alter oder haben Sie auch viele junge Patientinnen und Patienten?
3: Wir haben querbeet. Also das geht von Jugendlichen bis hin natürlich auch viele ältere Herrschaften, die ich auch teilweise in den Altenheimen mitversorge. Ich gehöre ja auch zur seltenen Spezies vom Allgemeinmedizinischen, der noch bereit ist, auch im Hausbesuch Katheter zu wechseln. Sowas machen wir alles so. En passant.
2: Also, Sie sind der Landarzt, wie es im Bilderbuch steht. Haben Sie denn mal versucht, eine Nachfolgerin oder einen Nachfolger für Ihre Praxis zu finden?
3: Doch haben wir. Da sind verschiedene Dinge gelaufen, die aber häufig dann auch an den Eigeninteressen der Bewerber gescheitert sind.
2: Nicht? Was heißt das genau?
3: Das ist natürlich auch ein immenser Arbeitsaufwand, den ich hier fahre. Nicht?
2: Ich wollte gerade sagen.
3: Schon eine recht große Praxis. Und die jungen Kollegen und Kolleginnen sind nicht mehr so bereit, nicht?

0: das auf sich zu nehmen. Ne?
1: Herr Dr. Franke, was würde denn passieren, wenn Sie tatsächlich aufhörten? Wir wollen ja jetzt nicht den Teufel an die Wand malen, aber Sie werden 80. Und ja, irgendwann müssen Sie auch mal aufhören.
0: Das ist korrekt und richtig. Nein, ich werde noch 5 Jahre arbeiten und dann komme ich mit Sicherheit nicht mehr mit dem Rollator hier in die Praxis, sondern dann werde ich Stethoskop oder alles mal auch beenden müssen. Ne? Was dann mit den Patienten passiert, darüber mache ich mir jetzt noch keine Gedanken. Ne?
1: Herr Dr. Franke, wenn Sie jetzt hier in WDR5 im Mittagsecho im Blickwechsel einen kleinen Aufruf machen könnten, wie würde der ausfallen? Wie würden Sie junge Medizinerinnen und Mediziner für einen Job auf dem Land begeistern?
0: Ja, das ist eine gute Frage. Ich würde immer empfehlen, kommen Sie einfach mal zu uns. Einfach mal einen Tag oder eine Woche mit mir querbeet fahren. Wir sind natürlich hier nicht ganz ländlich, wir sind schon städtisch, aber da würde sich immer raten, mal zu hospitieren, zu sagen, ich rieche da mal rein und weiß, was da auf mich zukommt. Ne?
1: Dr. Michael Franke war das Landarzt, das schon seit über 5 Jahrzehnten. Er hat uns erzählt, warum er seine Praxis in Steinfurt auch noch weiter betreiben muss mit bald 80, weil er eben keinen Nachfolger findet und seine Patienten nicht alleine lassen will. Wir reden heute darüber, weil vor dem Verwaltungsgericht Gelsenkirchen gerade die ersten mündlichen Verhandlungen laufen. Insgesamt gibt es 17 Klagen gegen Verträge, die das Land NRW eingeführt hat, die Landarztquote, um junge Menschen für den Landarztberuf zu begeistern. Also Sie können Medizin studieren, auch ohne die nötige Abi-Note zu haben. Im Gegenzug verpflichten Sie sich aber, nach dem Studium 10 Jahre auf dem Land zu praktizieren. Und wenn Sie das nicht tun, also den Vertrag brechen, dann droht eine Strafe von 250.000 Euro. Stefan Gräß ist Gesundheitsökonom an der Hochschule in Fulda. Ich habe ihn gefragt, was er von diesem Deal und auch den ersten Klagen denn hält.
2: Naja, es klingt erstmal wie eine gute Idee, um junge Ärztinnen und Ärzte dazu zu bewegen, sich auf dem Land niederzulassen nach der medizinischen Ausbildung. Man muss aber sehen, diese jungen Menschen legen sich fest, vielleicht mit 19, 20, mit 28 oder 29, sich in einer Region niederzulassen, von der sie noch gar nicht wissen, wie sie denn genau aussieht. Weil noch gar nicht klar ist, in welcher Region denn der Bedarf am höchsten ist. Mhm. Das finde ich ein extrem schwieriges Konstrukt. Ich bin jetzt kein Jurist, aber ich fand diese Verträge schon immer an der Grenze zur Sittenwidrigkeit, dass man sich sozusagen so langfristig festlegen muss, um Zugang zu einem Medizinstudienplatz zu bekommen. Insofern überrascht es mich überhaupt nicht, dass es jetzt die ersten Klagen dagegen gibt. Und ich kann mir auch gut durchaus vorstellen, dass die erfolgreich sein werden.
1: Dennoch muss man auch so sehen, diese jungen Leute haben diese Verträge erstmal unterzeichnet, um überhaupt studieren zu können. Das ist ja auch wichtig. Und jetzt wollen sie das nicht mehr. Also Sie haben eingangs gerade erzählt, dass Sie das an der Grenze zur Sittenwidrigkeit sehen. Vielleicht können Sie uns das noch mal ein bisschen genauer erklären, warum es eigentlich nicht korrekt ist, was da passiert ist.
2: Naja, es ist eben ein sehr allgemeiner Vertrag. Das sieht man jetzt ja auch, dass es offensichtlich unklar gewesen ist, ob es nur um die Allgemeinmedizin geht, sondern auch die Kinder- und Jugendmedizin auch enthalten ist. Das war sehr ungewiss formuliert und gerade diese Formulierung, da wo der Bedarf am höchsten ist, finde ich problematisch, weil wir haben in Deutschland eine Bedarfsplanung, die ist völlig veraltet und hat mit dem tatsächlichen Bedarf gar nichts zu tun. Mhm. Also wenn jetzt das Gesundheitsministerium in Nordrhein-Westfalen sagt, na, bei der Kinder- und Jugendmedizin haben wir keinen Bedarf gemäß Bedarfsplanung, da ist es formal richtig. Aber es gibt viele Regionen, da gibt es überhaupt keine Kinderärzte mehr. Und Eltern haben große Probleme, überhaupt einen Kinderarzt, einen Jugendarzt zu finden. Und das sorgt dann natürlich auch für Unmut bei den jungen Leuten.
1: Jetzt gab es aber diese politische Entscheidung und die ist ja auch nicht so einfach vom Himmel gefallen, sondern es ging ja darum, mit einer Quote die medizinische Versorgungslage auf dem Land zu verbessern. Können Sie das nicht auch verstehen, diese Intention?
2: Natürlich kann ich die Intention verstehen. Ist auch gut gemeint, aber offensichtlich hier zumindest bei den Pionieren in NRW auch nicht immer gut gemacht. Mhm. Und ich habe schon immer gesagt, eigentlich müssten wir das Zulassungssystem zum Medizinstudium grundsätzlich reformieren, sodass nicht nur die mit der besten Abi-Note einen Studienplatz bekommen, sondern die mit dem größten Engagement und auch der größten Empathie, die dann letztendlich auch die besseren Ärztinnen und Ärzte werden und vielleicht sich auch eher dann als Hausarzt oder als Allgemeinmediziner irgendwo niederlassen, wo man vielleicht nicht den größten Verdienst hat, wie als Radiologe oder Augenarzt.
1: Welche Anreize, also gehen wir mal davon aus, das System bleibt so, wie es ist und Medizinstudium ist bei uns so, wie es jetzt ist. Welche Anreize hätte man vielleicht oder könnte man vielleicht schaffen, dass eben doch mehr junge Medizinerinnen und Mediziner aufs Land gehen?
2: Naja, wir sprechen ja insbesondere über die allgemeinmedizinische Versorgung, weniger über die fachärztliche. Und da hat der Gesetzgeber in den letzten Jahren schon viel gemacht, nämlich dass die Bezahlung deutlich besser geworden ist. Also es ist jetzt nicht mehr zwingend ein Nachteil, sich auf dem Land niederzulassen, was die Bezahlung angeht. Was wir sicherlich in den nächsten Jahren als Gesellschaft auch ändern müssen, sind die Versorgungsstrukturen. Der Landarzt, der 24 Stunden, 7 Tage die Woche verfügbar ist für die Patientinnen und Patienten, den gibt es, wenn überhaupt, nur noch in Ausnahmefällen außer im Fernsehen. Das heißt, wir brauchen auch kooperative Strukturen, Versorgungszentren, wo es dann auch Möglichkeiten zur gegenseitigen Vertretung gibt, zum kollegialen Austausch. Das wäre sicherlich eine wesentliche Rahmenbedingung. Und letztendlich müssen wir natürlich auch ländliche Regionen insgesamt attraktiver machen. Da ist aber die Kassenärztliche Vereinigung und das Sozialministerium alleine wahrscheinlich überfordert.
1: Sagt der Gesundheitsökonom Stefan Gress im WDR 5 Mittagsecho. Er hält die Einwände junger Medizinstudierenden, die gegen ihren mit dem Land NRW geschlossenen Vertrag klagen, für 10 Jahre auf dem unterversorgten Land zu arbeiten, wenn sie fertig sind mit dem Studium. Er sieht da durchaus Chancen, dass sie mit dieser Klage Erfolg haben. Unser Blickwechsel wandert jetzt ins Netz, in die ARD Sounds.

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1: Vor vielen Jahren war ich mal im Gefängnis. Also nicht als Insassin, nein, als Besucherin. Es war ein Gefängnis in Süddeutschland. Das war schon nicht ohne zu sehen, wie Menschen dort eingesperrt leben. Da saßen eben auch Männer, es war ein reines Männergefängnis, die schlimmste Taten begangen haben, die nicht freikommen sollten für eine lange Zeit. Und da ging es auch um die Frage nach der Sicherheit. In der Gruppe, in der ich da unterwegs war, wollten einige wissen, ob es auch schon mal Ausbruchsversuche gab oder Ähnliches. Gab es alles schon. Wir kennen das ja auch hier in Nordrhein-Westfalen, in der JVA Duisburg oder auch in Euskirchen. Da ging es vor allem um korrupte Beamte. In Aachen gab es zudem Angriffe auf Mithäftlinge und auch aufs Personal. Also viele negative Schlagzeilen für JVAs, Justizvollzugsanstalten bei uns im Land. Meine Kollegin vom Fernsehen, Clara Becker, hat 2 Tage lang in der JVA Aachen gedreht. Ich habe sie erstmal gefragt, wie das für sie war. Wie ging dieser Besuch im Knast los?
2: Also wir sind erstmal angekommen zur Frühschicht, morgens um 5.30 Uhr. Das war schon ziemlich tough, ehrlicherweise. Durften dann vorne durch die Schleuse, durch die auch die Mitarbeiter gehen. Waren so ein bisschen überrascht, weil unsere Taschen gar nicht kontrolliert wurden. Wir waren natürlich jetzt auch vorher angemeldet. Es war alles abgesprochen, dass wir als Kamerateam vorbeikommen. Aber ich hätte ehrlicherweise doch damit gerechnet, dass zumindest mal in unsere Rucksäcke geguckt wird. Uns ist dann auch aufgefallen, dass die Mitarbeiter auch ihre Rucksäcke nicht öffnen mussten, sondern so durchlaufen konnten. Aber unsere Handys mussten wir abgeben. Das war ganz wichtig. Und auch die Mitarbeiter haben direkt ihre Handys eingeschlossen. Und dann wurden wir einfach mal direkt mitgenommen, als erstes in die U-Haft.
1: Sag uns doch mal, warum das so wichtig ist, dass Handys weggeschlossen werden.
2: Ja, es geht darum, dass die Insassen vor allem nicht an Handys kommen, weil die natürlich, weil wir jetzt auch zum Beispiel in der U-Haft gedreht haben, das sind ja Leute, die noch nicht verurteilt sind, also das, die Prozesse laufen noch und die könnten dann zum Beispiel über die Handys auch Einfluss nehmen auf diesen Prozess, also Zeugen bedrohen oder irgendwelche Anrufe tätigen nach draußen, die dazu dienen sollen, irgendwie diesen Prozess zu verändern oder diesen, ja, da irgendwie Einfluss drauf zu nehmen.
1: Ihr wart mit Maurice unterwegs, der in der JVA Aachen arbeitet. Was war denn dein erster Eindruck, als du so früh am Morgen mit Maurice durch den Zellentrakt gegangen bist? Warst du da sehr angespannt?
2: Ach, es ging eigentlich. Ich fand, dass Maurice erstmal sehr selbstbewusst aufgetreten ist. Und wenn jemand irgendwie so ein Auftreten hat, dann entspannt einen das, finde ich, auch schon direkt mal, weil man das Gefühl hat, man hat da mit jemandem zu tun, der schon weiß, worum es geht, der auch weiß, wie er mit uns irgendwie umgeht. Ich habe mich da direkt sehr sicher gefühlt. Die waren alle sehr freundlich, haben uns dann erstmal mitgenommen. Als wir dann in der U-Haft waren, sind wir erstmal ins Büro gegangen. Und dann hat Maurice gesagt, okay, jetzt machen wir die erste Runde, gucken in die Zellen, schauen, ob jeder da ist und ob jeder noch lebt. Da dachte ich das erste Mal, oh, okay, krass, ne, dass wenn das halt irgendwie die erste Amtshandlung am Tag ist. Und habe mich dann schon gefragt, wie wird das jetzt, wenn so diese Zellentüren aufgehen, wer ist halt dahinter?
1: Ja. So. Jetzt ist es ja so, dass diese Gefangenen natürlich auch Rechte haben. War das okay für die, dass ihr da mit einem Kamerateam durchgelaufen seid?
2: Ja, also wir sind auch sehr vorsichtig damit umgegangen. Ich finde, nur weil jemand im Gefängnis sitzt, heißt das nicht, dass dass ihm einfach jedes Mal eine Kamera ins Gesicht gehalten werden darf. Sondern wir haben dann schon auch jedes Mal mit den Leuten gesprochen, haben gefragt. Und das war auch so mein Eindruck von Maurice und von den Kollegen. Die sind alle super respektvoll und freundlich mit den Leuten umgegangen. Das hat mich sehr positiv überrascht, weil ich finde, das ist ja auch richtig. Also das sind grundsätzlich erstmal Menschen, mit denen man gut reden kann.
1: Sind die JVA-Beamten eigentlich bewaffnet?
2: Die sind nicht bewaffnet, das habe ich mir dann auch erklären lassen. Also es gibt Waffen in der JVA, die sind aber an einem geheimen Ort, den durften wir auch nicht sehen. Es sind halt doppelt so viele Insassen, mehr als doppelt so viele Insassen wie JVA-Beamte in der JVA in Aachen. Und wenn jetzt jeder JVA-Beamte eine Waffe bei sich tragen würde und es würde mal zu einem Aufstand kommen, dann könnten die Insassen die JVA-Beamten eigentlich sehr einfach entwaffnen und diese Waffen gegen sie verwenden. Mhm. Und deswegen tragen die nur so Funkgeräte mit sich. Das sind so Notruf-Funkgeräte, mit denen sie dann eben Verstärkung anfordern können, wenn es dann doch mal Probleme gibt.
1: Du hast anfangs erzählt, dass ihr eure Handys abgeben müsstet und dass das Personal auch kein Handy am Körper hat, weil natürlich immer die Gefahr besteht, dass ein Handy irgendwie an die Insassen kommt. Und ihr wart tatsächlich bei einer Zellendurchsuchung mit einem Spürhund dabei. Und da ist auch ein Handy gefunden worden. Ne? Erzähl mal.
2: Ja, das wussten die Beamten sogar auch gar nicht an dem Tag, dass die Hundestaffel vorbeikommt. Die haben uns gesagt, auch die werden erst ganz kurzfristig informiert. Und dann kam die Hundestaffel und wir haben ein paar Zellen durchsucht. Und tatsächlich in einer Zelle hinter dem Waschbecken, zwischen Waschbecken und Wand, eingeklemmt, ein in Plastikfolie eingewickeltes Smartphone gefunden, beziehungsweise der Hund hat es gefunden. Und da waren wir schon sehr überrascht und die Beamten auch. Aber man hat auch gemerkt, das war jetzt für die keine völlig neue Situation. Ja, die kennen das wahrscheinlich schon. Ja.
1: Clara, du hast mit Heinz Theo gesprochen. Heinz Theo ist ein Gefangener der besonderen Art. Erzähl uns von ihm.
2: Ja, Heinz Theo sitzt seit 41 Jahren im Gefängnis, wow, in der JVA in Aachen. Dieser Mann ist 1985 eingebuchtet worden. Der hat die Wende nicht mitgemacht, der hat den Euro nicht erlebt, der hat das Internet noch nie benutzt und noch nie eine SMS geschrieben. Das ist schon echt richtig krass. Heinz Theo sitzt für Mord in der JVA in Aachen. Er wollte jetzt nicht nochmal explizit über den Fall sprechen. Er hat gesagt, das ist jetzt so lange her. Das haben wir natürlich auch respektiert. Aber ich habe viel mit ihm darüber geredet, wie es ihm im Gefängnis geht und also ob er nochmal rauskommt und ob er auch denkt, dass er überhaupt draußen klarkommen würde mit diesen ganzen Veränderungen, die es jetzt in den letzten 41 Jahren gab.
1: Clara Becker ist 2 Tage zu Dreharbeiten im Knast gewesen in der JVA Aachen und hat sich vor Ort ein Bild machen können über den Alltag der Gefangenen, aber auch den der Vollzugsbeamten. Ihren Film finden Sie bei YouTube in der Rubrik Die andere Frage. Und zum Schluss habe ich auch noch eine Frage an Sie. Was würden Sie mit 1 Million Euro machen?
3: Also wenn ich 1 Million Euro hätte, würde ich die Hälfte auf den Kopf hauen. Einfach werden Urlaub machen und die andere Hälfte, davon würde ich irgendwas anlegen. Sowas halt.
4: Also mit 1 Million Euro würde ich gleich eine Weltreise machen oder mir eine Wohnung kaufen, also von zu Hause ausziehen, mir eine Wohnung kaufen und Möbel und ja, halt alleine leben.
1: Ja, das sind so die Klassiker-Antworten. Fette Reise für 500.000 Euro dann. Was würde man wohl mit 120 Millionen Euro machen? Also heute Abend um 21 Uhr könnte das ja passieren. Ja? Da wird in Helsinki der Euro-Jackpot gezogen. Und da ist eben diese unfassbare Summe drin. Nicht zum ersten Mal. Im vorletzten Jahr hat ein Mann aus Nordrhein-Westfalen dieses Glück gehabt, den zu knacken. Da ging es eben auch um 120 Millionen. Er musste sich aber blöderweise die Summe mit einem Mann aus Rheinland-Pfalz teilen. Ja, das ist schon bitter. 60 Millionen Euro nur. Weiß ich auch nicht, was man damit jetzt anfängt. Das war's vom Mittagsecho für heute. Nach den Nachrichten übernimmt Nico Rau mit dem Wirtschaftsmagazin. Mein Name ist Katrin Schmick. Tschüss und wie immer, wenn Sie mögen, bis heute Abend.

0: Es ist 13.30 Uhr. 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
1: Die Nachrichten mit Detlef Dickmann. Guten Tag. In Deutschland steht zum ersten Mal ein AfD-Politiker an der Spitze eines Landesparlaments. In Sachsen-Anhalt konnte sich Tobias Rausch im ersten Wahlgang durchsetzen, wie Alterspräsidentin von Angern verkündete.
2: Sehr geehrter Herr Kollege Rausch, Sie sind damit zum Präsident des Landtages von Sachsen-Anhalt der 9. Wahlperiode gewählt worden.
1: Rausch bekam 48 Ja-Stimmen, dazu gab es 29 Nein-Stimmen und 5 Enthaltungen. Das heißt, dass der AfD-Politiker wohl auch Unterstützung bekam von anderen Parteien, nicht nur vom BSW, das schon angekündigt hatte, mit Ja zu stimmen. Kritik kam nach der Wahl von der grünen Fraktionschefin Tschibora Seidlitz.
3: Wer dieses Amt einem Vertreter einer rechtsextremen und verfassungsfeindlichen Partei überträgt, der trägt Verantwortung dafür, was daraus wird.
1: Die AfD in Sachsen-Anhalt ist vom Verfassungsschutz als gesichert rechtsextrem eingestuft. Das Bundesverkehrsministerium hat erstmals einen sogenannten Infraplan öffentlich gemacht. Darin legt die Politik verbindlich fest, wo die Bahnschienen in den kommenden 5 Jahren saniert werden sollen. Tobias Zacher, WDR-Landespolitik, sagt, was der Plan für Nordrhein-Westfalen vorsieht.
4: Alle Maßnahmen, die in dem Infraplan stehen, sollen in spätestens 5 Jahren fertig sein. Und das gilt jetzt zum Beispiel für die Ausbaustrecke zwischen Köln und Aachen. Da fehlt nur noch einer von 3 Bauabschnitten und der soll jetzt bis 2029 fertig sein. Schon dieses Jahr soll die Verlängerung der S-Bahn-Linie 13 von Troisdorf nach Bonn gebaut werden. Und im Eifelraum ist die Elektrifizierung von mehreren Strecken jetzt ebenfalls priorisiert worden. Das betrifft zum Beispiel die Eifelbahn zwischen Bonn und Euskirchen oder auch die Eifelstrecke zwischen Hürth und Nettersheim.
1: Der Physik-Nobelpreis geht in diesem Jahr an den belgischen Astrophysiker Francis Holson. Er forscht zu Neutrinos. Stefan Geier, WDR-Wissenschaft.
5: Diese Teilchen fliegen einfach durch uns hindurch, durch die ganze Erde, fast ohne irgendwo anzustoßen. Physiker nennen sie auch die Geisterteilchen. Francis Holson hatte in den 1980er Jahren eine verwegene Idee. Er wollte diese Neutrinos im Eis des Südpols fangen. Und daraus ist Ice Cube geworden. 1 Kubikkilometer Eis, in dem über 5000 Sensoren versenkt sind. So hat Holsons Team 2013 die ersten Neutrinos aus dem fernen Kosmos aufgespürt. Neutrinos zeigen uns Orte, die hinter Staubwolken verborgen sind oder so weit weg, dass jedes Licht unterwegs verloren geht.
1: Weitere Meldungen jetzt im Überblick. Eine Klage von Angehörigen der Opfer des Germanwings-Absturzes im Jahr 2015 ist abgewiesen worden. Mehrere Hinterbliebene wollten Schadenersatz vom Staat. Aus ihrer Sicht hätte das Luftfahrtbundesamt die Depression des Co-Piloten erkennen müssen, der die Maschine absichtlich gegen einen Berg gesteuert hatte. Bei dem Absturz waren 150 Menschen ums Leben gekommen. In Frankreich laufen neue Proteste von Schülerinnen und Schülern. An mehreren Gymnasien gibt es Blockadeaktionen. Zu einer Demonstration in Paris werden mindestens 20.000 Menschen erwartet. Seit Tagen demonstrieren Schüler für mehr Gerechtigkeit im Bildungssystem und eine bessere Ausstattung von Schulen. Die Proteste waren zum Teil von Gewalt überschattet. Die Region München weiß jetzt, mit wem sie um die Olympischen Sommerspiele 2036 konkurriert. Das Internationale Olympische Komitee hat 6 weitere Kandidaten bekannt gegeben. Katar, Indien, Südkorea, Ungarn, die Türkei und Südafrika. Wer am Ende das Rennen macht, wird aber erst in rund 3 Jahren feststehen.
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1: In Siegen haben sich in der Nacht wieder Anwohner darüber beschwert, dass es stinkt. Und zwar so stark, dass die Feuerwehr eine Warnung über die Nina-App herausgegeben hat. Was dahinter steckt, berichtet Sven Lüß.
6: Ein metallischer Brandgeruch ist es. Einige Anwohner hielten den Gestank zunächst für Gas. Hier kann die Feuerwehr aber beruhigen. Gas riecht anders, sagt sie. Schon vor etwa 2 Wochen hatte es in der Siegener Innenstadt einen ähnlichen Alarm gegeben. Damals wie heute suchte das Umweltamt nach der Ursache. Unter anderem wurden Kanäle und Industriebetriebe überprüft. Einen Verursacher konnten die Einsatzkräfte bislang aber nicht finden.
1: Das Wetter in Nordrhein-Westfalen. Bis zum Nachmittag lösen sich auch nördlich der Ruhr letzte Hochnebelwolken auf. Dann wird es überall meist sonnig oder nur leicht bewölkt. In Paderborn 21 Grad, in Ratingen 22 und in Jülich bis 23 Grad. Morgen wird

0: Peter Stau ab Krefeld-Gartenstadt.
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2: Ich bin Nico Rau, einen schönen guten Tag. Selbst wenn ich wirklich nur zwei Dinge einkaufen muss und deshalb dann auch keinen Korb nehme, ist es immer so, hinterher stapeln sich bei mir die Sachen auf meinem Arm. Und Sie kennen das ja auch.
3: Ist verlockend. Also man braucht nicht so viel, aber ja, wenn man die Teile sieht, dann nimmt man sie doch immer mit.
4: Ich dachte mir, vielleicht brauche ich das doch. Ausprobieren.
5: Wenn ich an irgendwas vorbeigebe, was dann so entsprechend präsentiert wird auch.
2: Ja, passiert auch im bestsortierten Drogeriemarkt. DM und Rossmann sind ja bei uns die beiden großen Namen. Und wie die ihre Preise gestalten und wo sich da am besten sparen lässt, Thema bei uns. Mit der Zuckersteuer, da hat's noch nicht geklappt. Vielleicht läuft es runder mit der Plastiksteuer. Bundesfinanzminister Lars Klingbeil hat einen Gesetzentwurf vorgestellt. Der sieht Abgaben auf Plastikverpackungen vor. 100 Gramm Plastikverpackung pro Kopf und Tag verbrauchen wir in Deutschland, weil wir natürlich sehr viele Dinge in Plastik verpacken und dann auch im Supermarkt uns in unsere Einkaufskörbe, die zu klein sind, legen. Was in diesem Gesetzentwurf genau drin steht, das kann uns Andreas Palik sagen aus unserer WDR 5 Wirtschaftsredaktion. Andreas, eine neue Steuer heißt wahrscheinlich, dass die Dinge, die wir dann kaufen, die da drunter fallen, teurer werden für uns?
6: Ja, genau. Das ist so in etwa der Plan. Wie teuer das alles werden soll oder wie viel man zahlen muss, das hängt davon ab, wie viel Kunststoff in einer Verpackung drin ist. Das Gesetz oder der Entwurf soll vorsehen, 550 Euro pro 1000 Kilogramm Verpackungsmüll bzw. Plastikanteil in der Verpackung. Das heißt konkret, so ein Joghurtbecher, der würde etwa 0,28 Cent teurer werden. Eine Plastiktüte oder ja, so eine Verpackung, die man beim Onlinehandel kennt, wo dann das Hemd drin ist, 0,44 Cent, eine kleine Shampooflasche etwa 1,6 Cent, eine Kaffeekapsel 0,11 Cent. Also es sind sehr kleine Beträge. Diese Steuer zahlen wir jetzt aber nicht sozusagen on top auf das Produkt im Supermarkt, sondern die Hersteller und Importeure müssen die bezahlen. Also dort, wo die Verpackung hergestellt wird, beziehungsweise wo so eine leere Kunststoffverpackung nach Deutschland kommt. Und für diese Unternehmen gehen halt diese Centbeträge dann aber auch schnell in die Tausende Euro.
2: Und die werden wahrscheinlich dann irgendwann das an die Kundinnen und Kunden weiterreichen und dann zahlen wir es eben doch im Supermarkt. Soll diese Steuer jetzt dafür sorgen, dass wir weniger Plastikmüll produzieren? Oder geht es dann doch vielleicht eher darum, dass man damit auch so ein Haushaltsloch stopfen kann?
6: Ja, so ein bisschen von beidem. Also klar, wir produzieren natürlich super viel Verpackungsmüll. Aktuelle Zahlen vom Statistikamt der EU, die sagen auch 215 Kilogramm Verpackungsmüll pro Kopf in Deutschland. Das ist auch weit mehr als der EU-Durchschnitt. Ja, und so eine Steuer kann natürlich ein Anreiz sein, weniger Plastik verwenden, vielleicht auch kleinere Verpackungen produzieren. Aber die Regierung schreibt auch explizit in dem Entwurf, Haushaltskonsolidierung, also Löcher im Haushalt stopfen, weil da fehlt das Geld. Und die Steuer soll 2028 etwa 1,5 Milliarden Euro zusätzlich bringen, also ordentlich Geld. Das kann sich lohnen. In Spanien gibt es auch schon seit ein paar Jahren so eine Plastiksteuer. Seitdem gibt es auch wirklich stabile zusätzliche Steuereinnahmen. Aber der Verpackungsmüll, der wird tatsächlich nicht weniger.
2: Es gibt ja mittlerweile immer öfters auch recyceltes Plastik, was eben in Verpackungen steckt. Was ist dann damit?
6: Also da soll es wohl Ausnahmen geben. Im Gesetzesentwurf steht auch drin, da soll es dann Steuerbefreiungen geben. Wie die dann genau aussehen sollen, das muss noch geklärt werden, weil es soll halt eben auch ein Verfahren erstellt werden, wo man dann auch sicher eben nachweisen kann, wo steckt neues Plastik drin und wo steckt tatsächlich nur recyceltes Plastik drin.
2: Mhm. Wie merken wir Kunden das denn? Also wird teurer.
6: Ja, hast ja gerade auch schon gesagt, das wird irgendwie auch auf Umwege wieder bei uns ankommen, weil wenn es für die Unternehmen teurer wird, wird es im Endeffekt natürlich auch für die Kunden teurer, weil die haben natürlich mehr Geld, die für Verpackungen ausgeben müssen. Das heißt, die Produktion wird ja dementsprechend teurer. Das hat mir Ron Brinezer gesagt, der ist Geschäftsführer bei Kunststoffland NRW. Das ist so ein Interessensverband für die Kunststoffbranche.
7: Das ist je nachdem von Kunststoffart zu Kunststoffart ein bisschen unterschiedlich, aber etwa würde ich jetzt veranschlagen bei den derzeitigen Marktpreisen 50% Preisaufschlag. Und das ist natürlich was, was den Kunststoff weniger wettbewerbsfähig macht, obwohl er in vielen Fällen das bessere und auch ökologisch sinnvollere Material ist.
6: Also blöd für die Kunststoffbranche und natürlich dann auch doof für den Produzenten von Lebensmitteln zum Beispiel, der dann eben mehr für seine Verpackung bezahlen muss. Dann natürlich auch mehr Bürokratie, um das wieder festzuhalten. Das alles merken wir beim Verkaufspreis. Also am Ende zahlen wir dann schon mehr über Umwege, aber wie gesagt, es ist ja pro Verpackung dann eher im 0,-Cent-Bereich. Was wir vielleicht eher in Zukunft merken werden, dass sich die Verpackungen verändern. Vielleicht werden sie, wie gesagt, kleiner, weniger Plastik. Da müssen wir auch abwarten.

0: abwarten, was sich da die Wirtschaft einfallen lässt. Wenn die neue Steuer beschlossen wird, dann soll sie auf jeden Fall ab dem 1. Juli 2027 gelten.
1: Und einige Kritik gibt es auch schon daran. Der Handelsverband Deutschland hat einen Brief geschrieben an Katharina Reiche, unsere Wirtschaftsministerin. Das heißt, wir können gespannt sein, ob die Bundesregierung es diesmal schafft, die Plastiksteuer zumindest reibungslos auf den Weg zu bringen. Dankeschön, Andreas Palik aus unserer WDR5 Wirtschaftsredaktion. Die Europäische Union hat ein Problem mit China und das Problem wird immer größer, weil chinesische Firmen drängen mit sehr günstigen Produkten auf den europäischen Markt, ob das jetzt E-Autos sind, Batterien oder Stahl. Und Brüssel wirft Peking vor, seinen Unternehmen Wettbewerbsvorteile zu verschaffen durch staatliche Subventionen und gewaltige Überkapazitäten. Und das führt dann eben zu niedrigen Preisen und die machen es den europäischen Herstellern ziemlich schwer, damit zu halten. Bundeskanzler Friedrich Merz und Frankreichs Präsident Emmanuel Macron, die schlagen der EU deshalb jetzt neue handelspolitische Maßnahmen vor. Und die wollen wir uns jetzt etwas genauer anschauen mit unserer Korrespondentin Sarah Lopez in Brüssel. Sarah, warum halten denn Merz und Macron jetzt so einen Kurswechsel gegenüber China überhaupt für notwendig?
2: Ja, das dürfte vor allem an dem extrem großen Handelsdefizit zwischen China und der EU liegen. Das ist zuletzt jeden Tag im Schnitt um 1 Milliarde Euro pro Tag gestiegen. Und aus EU-Perspektive geht's da eben in die falsche Richtung. Man muss sagen, Merz und Macron, die haben ja dieses Papier an EU-Kommissionspräsidentin Ursula von der Leyen geschrieben. Und da nennen sie China gar nicht explizit, aber wir können schon davon ausgehen, dass China da relativ klar mit gemeint ist. Und sie schreiben, es gibt zu viele Abhängigkeiten und zu viele Jobs in der europäischen Industrie gehen verloren. Deshalb fordern sie jetzt ein Diversifizierungsinstrument, um Abhängigkeiten zu reduzieren. Also damit Unternehmen ihre Rohstoffe eben nicht alle aus China holen, sondern da auch auf andere Quellen setzen. Und sie wollen ein neues Instrument, mit dem man Handelspartner quasi im Eilverfahren vom Binnenmarkt ausschließen könnte für den Notfall. Sie sagen aber auch, Instrumente, die wir jetzt schon haben, die sollten auch einfach besser genutzt werden.
1: Machen wir es vielleicht noch konkreter. Welche Druckmittel hat die Europäische Union denn, um da tatsächlich auf die Führung in Peking Eindruck machen zu können?
2: Ja, es gibt da so eine Reihe von Anti-Dumping- und Anti-Subventionsmaßnahmen. Also gerade gibt es ja zum Beispiel Ausgleichszölle auf subventionierte E-Autos. Das könnte auch auf Hybridautos ausgeweitet werden. Dann dürfen chinesische Firmen von öffentlichen Ausschreibungen teilweise ausgeschlossen werden, wenn auf der anderen Seite auch der chinesische Markt zu ist für europäische Unternehmen. Das gilt zum Beispiel gerade bei sehr großen EU-Aufträgen im Medizinbereich. Und die EU, die kann auch Schutzmaßnahmen für ganze Sektoren beschließen. Das hat sie zum Beispiel beim Stahl gemacht, als Reaktion auf Überkapazitäten auf dem Weltmarkt, die eben vor allem durch die chinesische Produktion verursacht werden. Und sie hat auch noch ein sogenanntes Anti-Zwangsmaßnahmen-Instrument, um auf wirtschaftliche Erpressung eines Drittstaates zu reagieren. So heißt es immer, da könnte die EU den Zugang zum Binnenmarkt weitgehend blockieren. Das braucht allerdings eine qualifizierte Mehrheit. Und bisher ist das auch noch nicht zum Einsatz gekommen, sondern ist eher so eine Art Druckmittel.
1: Am Donnerstag will sich ja der EU-Handelskommissar Maro Šefčovič mit dem chinesischen Handelsminister Wang Wentao treffen. Da soll es ja auch um Kompromisse gehen, damit es eben nicht zum Handelsstreit kommt. Was verlangt die EU da konkret von China?
2: Die EU will, dass China bestimmte Exporte reduziert, damit das Handelsdefizit eben wieder kleiner wird. Am liebsten soll China das freiwillig machen. Da geht es zum Beispiel um Hybridautos oder um bestimmte Chemikalien. Für Šefčovič geht es aber auch einfach darum, Verständnis für die europäische Situation zu schaffen. Das dürfte nicht so einfach sein. Die Beziehung ist gerade relativ angespannt. Und China hat auch schon gesagt, dass man mit Gegenmaßnahmen reagieren würde, je nachdem, was die EU da macht. Und ja, die Gespräche dazu, die laufen jetzt auch schon seit Juni.
1: Gerade wenn die Stimmung da ja sehr angespannt ist, wie realistisch ist das dann, dass sich Peking auf Kompromisse einlässt?
2: Also Peking ist da schon in der komfortableren Verhandlungsposition. Da ist deutlich mehr Druck auf der EU. Man darf aber auch nicht vergessen, die EU ist als Absatzmarkt extrem wichtig für die Chinesen und den wollen die natürlich nicht verlieren, gerade weil ja die chinesische Wirtschaft zu Hause gerade ein bisschen schwächelt. Also es gibt schon noch die Hoffnung hier in Brüssel, dass man da mit Verhandlungen weiterkommt und eine Lösung findet. Ob das jetzt ausreicht, der Besuch vom EU-Handelskommissar, da würde ich mal ein Fragezeichen dran setzen, aber Mitte des Monats ist das dann auch schon wieder Thema beim EU-Gipfel.
1: Die Handelsbeziehungen stehen auf dem Prüfstand zwischen der EU und China. Dankeschön, Sarah Lopez in Brüssel.
2: Gerne.
1: Es gibt ja viele deutsche Unternehmen, die in China vor Ort produzieren. Und die beobachten natürlich auch ganz genau, was da gerade passiert, wie sich der Streit entwickelt. Weil wenn der Handelsstreit zwischen der EU und China eskalieren sollte, dann hätte das natürlich auch Folgen für sie. Aus Peking schildert uns Eva Lambi-Schmidt die Sicht der deutschen Unternehmer auf die Situation.
3: Sollte der Handelsstreit zwischen der EU und China eskalieren, rechnen 80% der in China tätigen deutschen Unternehmen mit Konsequenzen für ihr China-Geschäft. Das zeigt eine Umfrage der Deutschen Auslandshandelskammer in Peking. Ein Drittel der befragten Unternehmen erwartet demnach erhebliche und knapp die Hälfte moderate Auswirkungen auf ihr China-Geschäft. Die Unternehmen dürften deshalb in dieser Woche gespannt auf das Treffen zwischen EU-Handelskommissar Maro Šefčovič und dem chinesischen Handelsminister Wang Wentao blicken. Die EU hatte eine Frist bis Oktober gesetzt. Sollte China der EU in Handelsfragen nicht entgegenkommen, will Brüssel wirtschaftliche Gegenmaßnahmen ergreifen. Die handelspolitischen Beziehungen zwischen der EU und China sind angespannt. Just wenige Tage vor dem geplanten Treffen mit der EU-Delegation in Peking hat China ein Anti-Dumping-Verfahren gegen ein Chemie-Zwischenprodukt namens Peni Nitrotoluol aus der EU eingeleitet. Der Vorwurf dahinter, auch europäische Unternehmen würden in China einzelne Produkte so billig verkaufen, dass der Wettbewerb unfair verzerrt werde.
1: Aus Peking berichtete Eva Lambi-Schmidt.

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2: WDR 5, das Wirtschaftsmagazin, ist hier 13.49 Uhr. Es sind zwei Namen, die den deutschen Drogeriemarkt dominieren. DM und Rossmann. Beide Unternehmen setzen auf günstige Preise. Beide Unternehmen haben bekannte Eigenmarken. Und wo wir Kunden am günstigsten einkaufen und warum die Preise auch innerhalb der gleichen Kette je nach Filiale schwanken, das erfahren Sie von Ulrich Schieler.
3: Eingekauft wurden in den beiden Drogerieketten 10 möglichst vergleichbare Produkte. 3 Markenartikel und 7 Eigenmarken. Darunter eine Nivea Bodylotion, Shampoo und Spülmaschinentabs. Ergebnis: Bei Rossmann kostete der Warenkorb 20,84 Euro, bei DM 20,50 Euro. DM ist also 34 Cent günstiger, ein knappes Ergebnis. Die beiden Einzelhandelsketten haben allerdings unterschiedliche Preisstrategien. Rossmann arbeitet häufig mit Angeboten, Rabatten und Aktionen. DM setzt dagegen auf eine sogenannte Dauerpreisgarantie. Die Preise sollen für mindestens 4 Monate nicht erhöht werden. Aktionen oder Rabatte gibt es dort nicht. Handelsexperte Johannes Behrensen fasst den Unterschied so zusammen.
4: Der große Unterschied, wenn man es auf eine kurze Formel bringen will, ist, DM verspricht Sicherheit und Rossmann verspricht Schnäppchen.
3: Wer also bei Rossmann einkauft, muss auf Angebote achten. Ein Beispiel aus dem Testkauf: Ein Lippenpflegestift kostete ursprünglich 89 Cent. Einige Tage später war er in derselben Filiale für 69 Cent zu haben. Doch der Preis hängt nicht nur von der Aktion ab. In einer anderen Rossmann-Filiale kostete der gleiche Lippenpflegestift ebenfalls 69 Cent und zwar ohne Rabatt. Die Preise können sich offenbar auch je nach Standort unterscheiden. Die Tester kauften deshalb die gleichen 10 Produkte in 2 Rossmann-Filialen, einmal in einer exklusiven Lage in der Hamburger Innenstadt, einmal in einem Wohngebiet am Stadtrand. In der Innenstadt kostete der Einkauf 21,12 Euro, in der anderen Filiale waren es 21,84 Euro, also 72 Cent mehr. Rossmann teilte dazu mit, die Preise orientierten sich unter anderem an der jeweiligen Wettbewerbssituation vor Ort. Tatsächlich gibt es in der Nähe der günstigeren Filiale gleich 2 DM-Märkte. In der anderen Umgebung fehlt eine direkte Konkurrenz. Auch DM bestätigt, dass die Wettbewerbssituation vor Ort bei der Preisgestaltung eine Rolle spielt. Für Verbraucher heißt das, wer sparen will, sollte nicht nur die Kette, sondern auch die Filiale und die aktuellen Preise vergleichen.
5: Krass, wie soll ich sagen? Unglaublich.
4: Das ist es nicht.
3: Gerade bei den Eigenmarken fällt das Sparpotenzial auf. Im Test kostete ein Warenkorb mit 8 Markenprodukten 34,85 Euro. Der gleiche Warenkorb mit Eigenmarken von Rossmann war für 11,55 Euro zu haben. Die Entsprechung bei DM kostete 11,50 Euro. Rund 23 Euro weniger als für die Markenprodukte. Bei einzelnen Artikeln war der Unterschied ebenfalls deutlich. Der Glasreiniger von Ajax kostete 1,75 Euro. Die Eigenmarke Domol von Rossmann kostete 95 Cent. Das Produkt von DM, denkt mit, 85 Cent. Im Praxistest reinigten alle 3 Mittel die Scheibe ohne sichtbare Streifen. Einen Qualitätsunterschied stellt der hinzugezogene Fensterreinigungsprofi nicht fest.
6: Wenn ich mir das und das anschaue, dann sehe ich gar keinen Unterschied.
3: Der Testkauf zeigt deshalb vor allem, bei Markenprodukten zahlt man häufig deutlich mehr. Bei Eigenmarken kann sich ein Vergleich lohnen, nicht nur zwischen DM und Rossmann, sondern auch mit Blick auf Inhaltsstoffe und konkreten Verwendungszweck. Wer den günstigen Einkauf sucht, sollte deshalb Preise vergleichen, auf Rabattaktionen achten und zu Eigenmarken greifen.
2: Ulrich Schissler berichtete. Mehr dazu können Sie sehen in der ARD-Doku Die Tricks von DM und Rossmann, ab sofort in der ARD-Mediathek. Geld und Schmuck, das nach Schockanrufen in die Hände von Betrügern wandert. Davon sind täglich Menschen betroffen. Allein Anfang August, da gab es genau solche Fälle in den NRW-Städten Erkrath, Münster, Herne oder auch in Dortmund. Und in diesen Fällen waren die Betrüger tatsächlich erfolgreich. Warum Menschen am Telefon Dinge tun, von denen sie vorher völlig überzeugt waren, mir würde das niemals passieren, das berichtet Athena Abetnia aus unserer ARD-Verbraucherredaktion.
7: Hallo Mama!
8: Was ist denn?
7: Ich hatte einen ganz schrecklichen Autounfall.
9: Es ist ein solcher Anruf, der Anfang Februar Susanne aus Hummelsbüttel erreicht. Auf dem Display eine unbekannte Nummer. Sie nimmt trotzdem ab.
5: Und dann war plötzlich, würde ich heute noch sagen, dass sie das war, ihre Stimme. Und hat dann so gesagt, geweint dabei, Mama, ich hatte einen Unfall, Autounfall.
9: Susanne glaubt sofort, ihre Tochter sei am Telefon. Dann übernimmt ein Mann das Gespräch. Er bestätigt, die Tochter hatte einen Autounfall.
5: Ich wusste jetzt nicht, ob das ein Arzt war oder Polizei. Und der hat eine ganz ruhige Stimme aber gehabt so und hat dann etwas gesagt. Ja, sie hatte einen Autounfall. Ich war geschockt. Das war unheimlich. Das war wie im Horrorfilm.
9: Der Täter fragt nach dem Geburtsdatum der Tochter. Susanne nennt, ohne darüber nachzudenken, ihr eigenes. Kurz danach wird aufgelegt. Ihr Mann schreibt daraufhin Tochter Saskia, was bei ihr los sei. Sie wird stutzig.
10: Was soll los sein, habe ich gedacht. Also sowas hat er mir

0: noch nie geschrieben und ich dachte, das ist nicht normal, da stimmt was nicht. Und ich saß glücklicherweise gerade zwar am Arbeitsplatz, hatte das Handy aber in Sichtweite liegen und habe auch direkt gesehen, dass die Nachricht kam. Und da dachte ich, da muss ich sofort anrufen.
1: Susanne hat Glück. Das Gespräch wird schnell beendet. Bei einem typischen Schockanruf würde der Betrug an dieser Stelle aber erst richtig losgehen, sagt Frau Kahannes vom LKA Hamburg.
2: Bei den Schockanrufen ist es ja so, dass mir gesagt wird, dass ein Verkehrsunfall verursacht wurde von meiner Tochter oder meinem Sohn, schuldhaft. Und deswegen müsse nun die Tochter oder der Sohn in U-Haft zum Beispiel. Und dafür wäre nun eine Kaution fällig.
1: Doch wie kommen die Täter überhaupt an ihre Opfer? Dafür brauchen sie offenbar nicht viel.
2: Im Endeffekt nutzen die Täter einen ganz einfachen Trick. Also sie gucken in Telefonregister und schauen, ob ein Vorname altmodisch klingt. Und nach diesem altmodischen Vornamen und der Telefonnummer rufen sie wahllos alle Menschen an, die eben so einen Vornamen tragen.
1: Dabei haben es die Täter besonders auf Festnetzanschlüsse abgesehen. Wer dort angerufen wird, ist eher zu Hause. Und möglicherweise allein, schätzt das LKA. Bis zur Geldforderung bauen die Täter das Gespräch Schritt für Schritt auf. Sie fragen nach persönlichen Daten und tun so, als würden sie diese mit ihren Unterlagen abgleichen. So entsteht der Eindruck, am anderen Ende der Leitung säße tatsächlich ein Polizeibeamter. Doch Susanne war vor allem von der Stimme ihrer Tochter überzeugt. Für sie klang sie eindeutig echt. Wie das sein kann, erklärt Frau Kahannes vom LKA so.
2: Eine schreiende und weinende, jammernde, völlig verzweifelte Stimme, die mich mit Mama anspricht, verursacht bei mir sofort das Gefühl, das ist meine Tochter. Die ist ja sowieso verzerrt, die Stimme.
1: Der Schock ist also Teil der Masche. Innerhalb weniger Sekunden sollen Betroffene nicht mehr logisch prüfen, sondern nur noch helfen wollen. Die Polizei empfiehlt, bei einem Schockanruf sofort aufzulegen und die echte Polizei zu informieren. Bei Tochter Saskia bleibt ein ungutes Gefühl.
0: Der Gedanke, wenn mir wirklich was passiert, dass vielleicht kurz Zweifel aufkommt bei meinen Eltern, ob ich das wirklich bin, das macht mich natürlich auch unsicher und das ist ein definitiv nicht schönes Gefühl.
1: Deshalb wollen Susanne und ihre Tochter künftig auf ein gemeinsames Codewort zurückgreifen. Eine Information, die nur die Familie kennt.
3: Schockanrufe und wie die Betrüger vorgehen, Atjena Abetnia aus unserer ARD-Verbraucherredaktion.

Immer weniger Menschen lesen Bücher in Deutschland. Seit Jahren kann man diese Entwicklung beobachten. Auch im vergangenen Jahr, da ist die Zahl der Buchkäuferinnen und Buchkäufer um fast 5% zurückgegangen. Heute startet die 78. Frankfurter Buchmesse und ob die Stimmung dementsprechend da so ein bisschen getrübt ist und welche Neuheiten es zu sehen gibt, damit beschäftigt sich gleich Westart, unser Kulturmagazin. Claudia Dichter übernimmt dann hier. Ich bin Nico Rau, einen schönen Tag.

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2: Es ist 14 Uhr. 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
3: Die Nachrichten mit Peter Neuhaus. Guten Tag.
4: Sehr geehrte Damen und Herren Abgeordnete, liebe Kolleginnen und Kollegen, werte Gäste. Ich danke Ihnen für das Vertrauen, das Sie mir mit der Wahl zum Präsidenten des Landtages von Sachsen-Anhalt entgegengebracht haben.
3: Tobias Rausch ist

0: ist der erste AfD-Politiker, der in einem Landtag in Deutschland zum Präsidenten gewählt worden ist. Bei der geheimen Wahl in Sachsen-Anhalt bekam er auch Stimmen von anderen Parteien. Die AfD behauptet, dass es auch Unterstützung aus den Reihen der CDU gegeben habe. Aus Magdeburg berichtet Jochen Müller.
1: Rausch erhielt 48 Stimmen. Das sind 4 Stimmen mehr, als AfD und das BSW zusammen haben. Von wem sie stammen, darüber kann nur spekuliert werden. Die Sitzung ist jetzt unterbrochen, um eine Beratung des neuen Ältestenrats zu ermöglichen. Dabei soll unter anderem besprochen werden, wie die Wahl der Vizepräsidenten vonstatten gehen soll. Die AfD möchte dafür den umstrittenen ideologischen Vordenker der Partei, Hans-Thomas Tilschneider, nominieren. Vor dem Landtag haben sich etwa 500 Demonstranten eingefunden, um gegen Rechtsextremismus zu protestieren. Überall in der Innenstadt sind Polizeikräfte präsent.
0: In Frankreich läuft ein weiterer Protesttag von Schülerinnen und Schülern. In mehreren Städten wurden Schulen blockiert. Aus Straßburg und Lyon werden erneute Zusammenstöße mit der Polizei gemeldet. Die Schüler demonstrieren unter anderem für mehr Lehrer, kleinere Klassen und eine bessere Ausstattung der Schulen. Kai Rienecker, WDR Paris.
2: Den ganzen Morgen über sammelten sich die Protestierenden vor den Schulen. Mit dabei auch viele Eltern. In Marseille, Lyon oder Straßburg sind tausende jugendliche Demonstranten unterwegs zu den zentralen Plätzen. In Paris finden sich die Protestierenden an der Place de la République ein. Begleitet werden die ordnungsgemäß angemeldeten Demonstrationen von vielen Gewerkschaften und Politikern aus dem linken politischen Spektrum. Ordnungsdienste dieser Organisationen sollen dafür sorgen, dass die Proteste friedlich bleiben. Seit Beginn der Proteste in Frankreich sind nach Regierungsangaben über 200 Schüler verletzt worden, aber auch über 700 Polizisten und 85 Angehörige des Lehrpersonals.
0: München weiß jetzt, wer auch um die Olympischen Sommerspiele 2036 konkurriert. Aus Europa sind Ungarn und die Türkei dabei, außerdem Bewerber aus Indien, Katar, Südkorea und Südafrika. Markus Tepper, WDR Sport, erklärt, wie es jetzt für die 7 Bewerber weitergeht.
3: Alle Bewerber werden noch im November ihre Konzepte virtuell dem IOC vorstellen. Im kommenden März gibt es dann die nächste Entscheidung, mit wem das IOC dann in die nächste Bewerbungsphase geht. Da bekommen die verbliebenen Kandidaten Besuch von einer IOC-Prüfkommission und sie müssen erste rechtliche und finanzielle Garantien hinterlegen, ehe das IOC dann im Dezember 2028 den Kreis der Bewerber noch einmal verkleinert, quasi die Finalisten ermittelt. Aus denen wählt dann im Sommer 2029 die IOC-Vollversammlung den Gastgeber der Sommerspiele 2036 aus.
0: Weitere Meldungen im Überblick. Der ehemalige Präsident des Bundesnachrichtendienstes Hanning ist wegen Spionageverdachts festgenommen worden. Laut Bundesanwaltschaft soll er nach seinem Ausscheiden beim BND Geld an seinen früheren Büroleiter gezahlt haben, damit der ihm weiterhin Informationen gibt. Die soll Hanning dann für seine Beratertätigkeit genutzt haben. Eine Klage von Angehörigen der Opfer des Germanwings-Absturzes im Jahr 2015 ist abgewiesen worden. Mehrere Hinterbliebene wollten Schadenersatz vom Staat. Aus ihrer Sicht hätte das Luftfahrtbundesamt die Depression des Co-Piloten erkennen müssen, der die Maschine absichtlich gegen einen Berg gesteuert hatte. Bei dem Absturz waren 150 Menschen ums Leben gekommen. Für Tennisprofi Alexander Zverev sind die Chancen weiter gestiegen, nach Boris Becker die zweite deutsche Nummer 1 der Weltrangliste zu werden. Der aktuell führende Jannik Sinner fällt für den Rest der Saison verletzungsbedingt aus. Deshalb kann der Italiener seine vielen Punkte aus der Vorsaison nicht verteidigen. Und der Weltranglistenzweite Zverev wohl schon bald an ihm vorüberziehen.
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0: In der Wuppertaler Innenstadt baumeln jetzt über 700 BHs. Die hängen in 10 Meter Höhe auf Wäscheleinen in der Fußgängerzone. Die Aktion gehört zum Pinktober, der Monat, der sich dem Thema Brustkrebs widmet. Diana Bach von der Selbsthilfegruppe Breast Friends Forever hat die teils bunten BHs mit aufgehängt.
5: Wir haben so etwa 100, auch pink eingefärbt. Das ist ein richtiger Eyecatcher. Und das zeigt nochmal genau diesen Pink-Oktober, der für Brustkrebs steht.
0: Die BHs wurden vor allem von Frauen aus Wuppertal gespendet. Und das Wetter in Nordrhein-Westfalen. Bis zum Nachmittag lösen sich auch nördlich der Ruhr letzte Hochnebelwolken auf. Dann wird es überall meist sonnig und nur leicht bewölkt in Frechen 21, in Münster 22 und in Siegen bis 23 Grad. Morgen wird es bei bis zu 23 Grad noch einmal sehr freundlich, ehe am Abend und in der Nacht Regenwolken mit vereinzelten Gewittern aufziehen. Das war WDR aktuell. WDR 5, die Verkehrslage. A1 Osnabrück Richtung Dortmund zwischen Münster Nord und Kreuz Münster Süd. Etwa 10 Minuten plus.

0: 5 Kilometer stockender Verkehr. A3 Köln Richtung Oberhausen zwischen Duisburg-Wedau und Oberhausen-Lierich etwa 10 Minuten plus, 4 Kilometer stockend. Die A43 Wuppertal Richtung Recklinghausen ist zwischen Kreuz Bochum und Bochum-Gärte nach einem Lkw-Unfall weiter gesperrt. A44 Kassel Richtung Dortmund zwischen Unna Ost und Kreuz Dortmund-Unna etwa 20 Minuten dauert es länger, 5 Kilometer Stau. Und die A57 Krefeld Richtung Köln ist zwischen Krefeld Zentrum und Krefeld Oppum wegen Bauarbeiten bis Donnerstagmorgen gesperrt.
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2: Heute mit Claudia Dichter, aber das erste Wort in dieser Westart hat Shahida Basia, die gestern Abend in Frankfurt mit dem Deutschen Buchpreis ausgezeichnet wurde für ihren Roman Die Lücken.
3: Ich möchte sehr eindringlich dazu auffordern, dagegen zu halten. Das ist das, was Faschisten immer tun. Sie kursieren erstmal mit irgendwelchen Dingen, die wir nicht glauben, bis wir uns daran gewöhnt haben und sie eintreten. Und wenn wir schon bei dieser Analyse von Hannah Arendt sind, möchte ich gerne einen Satz von ihr zitieren, der mich beim Schreiben von den Lücken sehr beschäftigt hat. Der lautet: Das Problem ab 1933 war doch nicht, was unsere Feinde gemacht haben, sondern was unsere Freunde gemacht haben.
2: In ihrem Roman Die Lücken erzählt Shahida Basia anhand eines fiktiven Dorfes über 90 Jahre deutscher Geschichte, von jüdischen Familien und NS-Verbrechern bis hin zu Geflüchteten in unserer Gegenwart. Und wir schauen gleich genauer auf die Auszeichnung mit dem Deutschen Buchpreis und schalten rüber zur Frankfurter Buchmesse. Außerdem besuchen wir eine Ausstellung in Krefeld mit Werken der Brücke-Künstler. Allerdings geht's dort nicht um expressionistische Gemälde und Skulpturen, sondern um Möbel, Schmuck und Textilien. Und damit herzlich willkommen zur Westart. Schön, dass Sie bei uns sind.

0: I Got Home von Ben Longle Soul. Eigentlich heißt er Benjamin Duterte. 2010 ist sein Debütalbum erschienen. Das wurde in Frankreich gleich mit dreifach Platin ausgezeichnet. Und heute gilt der Mann als einer der erfolgreichsten Soul-Sänger Frankreichs. Sie und die Westart. In dieser Woche blickt die Literaturwelt ja nach Frankfurt, wo gestern der Deutsche Buchpreis verliehen wurde und wo heute am frühen Abend die 78. Frankfurter Buchmesse feierlich eröffnet wird. Für uns ist Terry Albrecht schon vor Ort. Terry, Shader Basia ist gestern Abend für ihren Roman Die Lücken mit dem Deutschen Buchpreis ausgezeichnet worden. Eben haben wir sie hier kurz im O-Ton gehört, wo sie sich angesichts der politischen Entwicklungen bei uns im Land sehr besorgt gezeigt hat. Ist Shader Basias Roman das passende Buch zu dieser Zeit?
1: Ja, absolut. Und zwar einmal inhaltlich, weil sie wirklich auch sehr deutlich zeigt, in welcher gefährlichen Zeit wir gerade leben. Sie hat selbst gesagt,

0: haben noch nie in einer Zeit gelebt in Nachkriegsdeutschland wie heute, wo Antisemitismus und Rassismus so stark sind, so eine dominante Rolle spielen in der Gesellschaft und die Ausgrenzung von Minderheiten immer mehr zunimmt. Und das hat sie sehr sachlich gesagt. Sie hat auch gesagt, dass sie eigentlich diesen Preis ja sehr nüchtern entgegennimmt, weil sie sich eigentlich gar nicht richtig darüber freuen kann, weil sie einen Opferroman geschrieben hat, wenn man das mal so ausdrücken kann. Und insofern absolut richtig inhaltlich und, das muss ich auch dazu sagen, Literatur, ne? Literatur wissenschaftlich gesehen ein herausragender Roman, weil sie führt in dieser Chronik der 100 Jahre verschiedene Erzählstränge ganz, ganz fein zusammen. Und wie sie das macht, wie sie auch für die jeweiligen Protagonisten eine eigene Sprache findet, das ist wirklich herausragend.
1: Das Buch spielt ja in einem fiktiven Dorf im Hunsrück, das aber ganz viele Parallelen zu dem realen Dorf hat, in dem sie selber dort aufgewachsen ist. Es war auch dein Favorit, hast du mir eben erzählt. Ja. Warum? Was ist das für eine Geschichte? Was macht das so dicht und so dringlich?
0: Ja, das macht das so dicht und dringlich, weil sie im Prinzip 100 Jahre zurückgeht. Also sie fängt an am Ende des Ersten Weltkriegs und sie geht bis in die 90er Jahre hinein und sie schreibt eigentlich natürlich über den Holocaust, über die Verfolgung der Juden. Sie ist auch selbst in der Ort, der heißt Heimesbach, aber der Ort, über den sie schreibt, ist eigentlich Hermeskeil und da kommt sie auch her. Da ist sie auch sehr aktiv immer gewesen und ist auch nach wie vor aktiv in der, ja, würde ich sagen, Geschichtsaufarbeitung des Ortes. Und sie sagt genau, das ist das Problem, dass es diese Geschichtsaufarbeitung dort nicht gab. Und das steht natürlich für viele Orte in Deutschland. Und das ist etwas, dieses Schweigen, das sie thematisiert. Und das macht sie in verschiedenen Generationen deutlich. Also zum Beispiel erzählt sie die Geschichte von einem Kindergarten, in dem sie selbst gewesen ist, der auf dem Grund eines jüdischen Gebäudes gestanden hat, was abgerissen worden ist von den Nazis. Und es gab niemals eine Entschädigung. Nein, im Gegenteil, dieser Kindergarten ist heute auch noch Kindergarten. Es hat nie einer darüber gesprochen.
1: Ein Buch, das offensichtlich viele wichtige Themen aufweist, die Lücken von Sheda Basia. Jetzt bist du auf der Buchmesse, die wird heute Abend eröffnet. Eben war die Eröffnungspressekonferenz. Man muss ja sagen, es sind schwierige Zeiten für die Buchbranche. Der Umsatz ist 2025 um 2,7% gesunken. Jetzt in den ersten Monaten 2026 hat sich dieser Rückgang sogar noch verstärkt. Es gibt weniger Leserinnen und Leser, vor allem die 10- bis 15-Jährigen, die kaufen deutlich weniger Bücher. Wie ist denn die Stimmung auf der Messe, trotz oder vielleicht wegen dieser Entwicklung?
0: Ja, du hast ja schon gerade ein paar Zahlen genannt. Ich möchte ganz gerne nochmal ganz konkret sagen, 10- bis 15-Jährige, das ist 30,6% weniger Bücher, die dort gekauft werden und dementsprechend auch Leser der Zukunft nicht finden werden. Und das ist genau der Punkt. Und das hat auch hier heute der Börsenvereinsvorsteher Sebastian Gogolz ganz deutlich gesagt. Es ist einfach eine ganz starke Tendenz erkennbar über die verschlechternde Lesekompetenz. Und das führt natürlich dazu, dass diejenigen, die jetzt nicht lesen, auch später natürlich keine Meinungsstärke entwickeln können. Das heißt, sie setzen sich auch diesen ganzen KI-Geschichten immer mehr aus, weil sie natürlich ergo auch dementsprechend diese Sachen gar nicht mehr lesen und auch gar nicht mehr verstehen können. Weil Lesen und Schreiben gehört ja nun mal zusammen. Und das ist ein ganz, ganz großes Manko. Deswegen ist in dieser Beziehung natürlich die Stimmung negativ. Und das ist aber jetzt auch schon seit Jahren so. Das wissen wir ja, in welche Richtung das geht. Und gleichzeitig hat aber auch Gogolz deutlich gefordert, dass wir dagegen auch politisch angehen müssen. Also dass eben auch zum Beispiel in den Schulen mehr für Medienkompetenz geworben wird, mehr auch eingerichtet wird in den Schulklassen und dass ein tägliches Leseband zum Beispiel eingerichtet werden soll in Schulklassen. Also es ist klar, dass die Tendenz dahin geht, dass man die jungen Leute gewinnen muss, wieder zum Lesen zu kommen. Abgesehen davon, dass wir wirklich in einer demografischen Falle quasi stecken. Ne? Die Boomer-Jahrgänge werden immer weniger und damit natürlich auch die Lesenden immer weniger. Und das ist ein Hauptproblem.
1: Jetzt will die Buchmesse natürlich auch Lust aufs Lesen, auf Bücher machen. Wie präsentiert sie sich denn in diesem Jahr? Gibt es irgendwelche Neuerungen?
0: Ja, das ist ganz interessant. Also die Buchmesse ist ja immer schon ein Forum des Austausches gewesen. Und sie haben dieses Mal, sie haben ja in der Mitte so einen großen Platz, der heißt Agora. Und dort finden Veranstaltungen statt, auch mit Autorinnen und Autoren. Und dort können Leserinnen und Leser Autorinnen und Autoren treffen. Viel leichter, als das früher der Fall war. Und es haben irgendwie über 100 Lesebühnen mittlerweile hier Platz. Und das Interessante ist, dass diese ganzen Hallen drumherum, also die sogenannten Nullhallen, also 1.0, 2.0 und so weiter Hallen, dass man da reingehen kann zu den Veranstaltungen, zu den Lesungen und auch zu den Verlagen. Man muss nicht mehr Rolltreppen hochfahren, sondern alles ist ebenerdig und viel schneller erreichbar und viel transparenter gemacht. Und ich finde, das ist ein sehr gutes Konzept. Ich bin mal gespannt, wie das aufgeht, weil noch wird er hier nur aufgebaut und man kann es nur erahnen, was passieren wird.
1: Genau, morgen geht es ja quasi offiziell los, ab Freitag dann auch für Publikum. Jetzt gibt es ja jedes Jahr auf der Buchmesse ein Gastland. Das ist in diesem

0: Ja, Tschechien. Seit Dezember 2025 regiert dort eine rechtspopulistische Koalition unter Andrej Babis. Hat das denn einen Einfluss auf die Auswahl der Schriftstellerinnen und Schriftsteller, mit denen sich das Land präsentiert?
1: Ja, also ich glaube, dass es heute Abend bei der Eröffnung mit Sicherheit dort auch, wenn nicht sogar Protest geben wird, zumindest Gegenreden gegen diesen Minister, der Otto Klimpier heißt und der sich gerade in sehr dadurch auszeichnet, dass er zum Beispiel die ganzen Auslandsvertretungen seines Landes reduziert, dass er keine staatliche Förderung mehr zahlt, übrigens auch für den öffentlich-rechtlichen Rundfunk in Tschechien, das kennen wir ja irgendwoher, schon aus anderen Ländern. Und gegen ihn wird es garantiert Protest geben. Und die rechtspopulistische Partei, die er vertritt, ist eine, die wirklich absolut kulturfeindlich ist. Das muss man einfach so deutlich sagen. Und dagegen wehren sich natürlich die Autoren und die ganze Kulturszene in Tschechien, die ja sehr stark ist. Es sind 75 Autorinnen und Autoren hier. Und es wird mit Sicherheit heute Abend eine spannende Veranstaltung werden.
0: Ganz herzlichen Dank, Terry Albrecht, für diese ersten Eindrücke aus Frankfurt von der Buchmesse. Morgen wirst du hier wieder in der Westart berichten, was alles schon passiert ist. Und am Freitag, da senden wir dann sogar die ganze Stunde live von der Buchmesse. Viel Spaß in Frankfurt.
1: Danke sehr. Tschüss.

0: 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Wonderful Thing, ein Song vom Debütalbum Too Close for Running von Aaron. Der in New York lebende Singer-Songwriter ist erst 22 Jahre alt, seit letztem Jahr aber schon bei Verve Records unter Vertrag. Und Kritikerstimmen sagen, er sei eine der bemerkenswertesten Newcomer der letzten Jahre. Sie in die Westart, Aktuelles aus der Kultur auf WDR 5. In Frankfurt wird im Rahmen der Buchmesse ja nicht nur der Deutsche Buchpreis verliehen, sondern traditionell am Ende der Woche auch der Friedenspreis des deutschen Buchhandels. Und der geht in diesem Jahr an den britisch-französischen Juristen und Schriftsteller Philip Sands. Der 65-Jährige lebt mit seiner Familie in London, lehrt dort internationales Recht am University College und arbeitet als einer der bedeutendsten Menschenrechtsanwälte weltweit. Genozid, Verbrechen gegen die Menschlichkeit, koloniale Ungerechtigkeit und politische Gewalt, das sind seine Themen. Als Nachfahre von Holocaust-Überlebenden setzt er sich für internationale Normen ein, die die Rechte für Einzelne und für Gruppen begründen. Seine gesamte Arbeit im Hörsaal, im Gerichtssaal und als Autor, sagt er, diene dem Schutz dieser Werte, die derzeit unter Angriff stünden. Christoph Schäffer mit einem Porträt des Preisträgers.
1: Es ist die Erfahrung der eigenen Familie, die seine Arbeit geprägt hat. Philip Sands kam 1960 als Sohn jüdischer Eltern in London zur Welt. Viele seiner Angehörigen wurden im Holocaust ermordet oder in die Flucht getrieben. Solche Menschheitsverbrechen aufzuarbeiten, darum geht es Philip Sands als Jurist und als Schriftsteller. Ich bin ein Geschichtenerzähler geworden und das hat die Art und Weise geändert, wie ich vor Gericht argumentiere. Vor dem Internationalen Gerichtshof riskiere ich es, eine Geschichte von Charles Dickens oder ein Gedicht von Leonard Cohen für meine Argumentation zu benutzen. Meine Welt als Anwalt und meine Welt als Autor verbinden sich immer mehr. So Philip Sands in einem aktuellen Interview für das ARD-Kulturmagazin TTT. So beleuchtete er in dem Buch Rückkehr nach Lemberg die Entstehung der juristischen Begriffe von Genozid und Verbrechen gegen die Menschlichkeit anhand seiner eigenen Familiengeschichte. Mit Tätern wie dem SS-Mann Otto Wächter setzte er sich in dem Buch Die Rattenlinie auseinander. Als Jurist blieb Philip Sands nicht bei den Verbrechen der Vergangenheit, sondern beschäftigt sich bis heute intensiv mit internationalem Recht. Als Professor am University College London sowie als Gastprofessor an der Harvard Law School. Zugleich arbeitet er am Internationalen Gerichtshof in Den Haag als einer der wichtigsten Menschenrechtsanwälte, etwa im Konflikt zwischen Georgien und Russland oder auch im Streit um die israelische Besatzungspolitik. Im Februar 2024 kritisierte Sands in Den Haag scharf die israelische Haltung.
2: On Israel's approach, it decides.
1: Nach Israels Auffassung entscheidet Israel, ob Palästinenser bleiben oder zurückkehren dürfen. Nach Israels Auffassung entscheidet Israel, wie und ob überhaupt Palästinenser sich treffen, Handel treiben, unterrichten, beten, leben und lieben dürfen. Dafür, dass er als Jude ein Ende der israelischen Besatzung fordert, wurde Philip Sands viel kritisiert. Doch Leute zu verärgern gehöre zu seiner Rolle als Verfechter des Völkerrechts, sagt er. Im TTT-Interview richtet Philip Sands einen Appell an Deutschland. Es müsse die Verbrechen Israels, die nach dem Terrorangriff vom 7. Oktober begangen wurden, anerkennen, gerade wegen der eigenen Vergangenheit und der Freundschaft zu Israel.
3: I'm very troubled. By Germany's silence.
1: Deutschlands Schweigen beunruhigt mich sehr. Deutschland muss darüber hinauswachsen. Es hat die Verantwortung, die Allgemeingültigkeit der Regeln anzuerkennen. Man kann sich nicht aussuchen, wen man zur Rechenschaft zieht. Wenn es Regeln gibt, gelten sie für alle gleichermaßen. Gleichzeitig will Philip Sands das internationale Recht weiterentwickeln und den Begriff des Ökozids einführen. So soll massive Umweltzerstörung völkerrechtlich als Verbrechen geahndet werden können, forderte Philip Sands in einem Grußwort zum Jahrestag der Nürnberger Prozesse. Damals, 1945, haben wir nicht an den Schutz der Umwelt gedacht. Heute ist das anders. Umweltschutz ist eine extrem schwierige Herausforderung. Es geht um den Klimawandel, den Verlust der Biodiversität und andere internationale Bedrohungen der Ökosysteme inklusive der Ozeane. Warum also nicht über einen neuen Straftatbestand nachdenken, den Ökozid? Die massive Zerstörung der Umwelt, sei es rücksichtslos oder vorsätzlich. Philip Sands sei weit mehr als ein Chronist völkerrechtlicher Missstände und Verbrechen. Er sei ein engagierter Autor und Humanist, der trotz wachsender Widerstände unermüdlich für Menschenrechte eintritt und um Gerechtigkeit und Verständigung ringt. So begründet der Stiftungsrat seine Entscheidung, Philip Sands den Friedenspreis des deutschen Buchhandels 2026 zu verleihen. Gewürdigt wird auch sein literarisches Werk, das mit erzählerischer Brillanz ebenso überzeuge wie mit historischer Tiefe. Am 11. Oktober wird Philip Sands den Friedenspreis des deutschen Buchhandels in der Frankfurter Paulskirche entgegennehmen.
0: Und 6 Tage später feiert der international renommierte Autor, Jurist und Menschenrechtler Philip Sands seinen 66. Geburtstag. Sie hören die Westart, jetzt mit Indie-Pop aus Berlin von Pano, Ride.

0: Sie hören die Westart, Aktuelles aus der Kultur, und wir bleiben bei der Literatur. Er ist weltberühmt und in seinen Büchern oft radikal autobiografisch, der vielfach ausgezeichnete französische Bestsellerautor Emmanuel Carrère. In Alles ist wahr zum Beispiel schrieb er über den Tsunami in Sri Lanka 2004, den er miterlebt hat. In Ein russischer Roman verwebte er die Suche nach seinem im Krieg verschwundenen georgischen Großvater mit einer schonungslos offengelegten Liebesbeziehung. Und in Yoga, einem Buch, wo es eigentlich um seine Yoga-Praxis gehen sollte, da ist er bei einer existenziellen psychischen Krise und seinem Klinikaufenthalt gelandet. Jetzt ist sein neuester Roman erschienen, der in Frankreich mit Spannung erwartet und schon für den Prix Goncourt gehandelt wurde. Er hat ihn dann aber doch nicht bekommen. Kolchose heißt er, und darin schreibt er über seine berühmte Mutter, die Sowjethistorikerin und ehemalige Leiterin der Académie Française, Hélène Carrère-Doncos. Kolchose erzählt von der Familiengeschichte der Carrères und von den großen Umbrüchen des 20. Jahrhunderts. Judith Heidkamp weiß mehr.
1: Nein, es geht an sich nicht um die landwirtschaftlichen Zwangskollektive der Sowjetunion, aber schon um russische Bezüge. Kolchose machen hieß es in der Familie Carrère-Doncos, wenn Papa auf Reisen war und die drei Kinder bei Mama schlafen durften.
2: Denn im Guten wie im Schlechten ist Russland für mich eine Familienangelegenheit, unsere vertikale Achse.
3: Depuis le début de la guerre en Ukraine, j'essayais d'écrire quelque chose qui tournait autour de ça, mais c'est-à-dire aussi autour de ce qu'a été la Russie pour moi, pour ma famille.
1: Seit dem Anfang des Ukraine-Krieges wollte ich darüber schreiben, was der Krieg, was Russland für meine Familie bedeutet.
3: De culture et d'amour de la Russie.
1: Erzählt Carrère hier im Sender France Inter. Meine Mutter kam aus Russland, sie war eine Expertin für das Land. Ich bin in der Liebe zu dieser Kultur aufgewachsen. Emmanuel Carrère ist ein bekannter Schriftsteller, aber zumindest in Frankreich war der Name seiner Mutter lange weitaus bekannter. Hélène Carrère-Doncos, Hüterin der Hochkultur, über 2 Jahrzehnte an der Spitze der Académie Française, Historikerin, Russland-Koryphäe mit direktem Draht in den Élysée-Palast und

0: in den Kreml. Keine einfache Verwandtschaft für einen angehenden Schriftsteller. Den zärtlichen Kindheitserinnerungen stehen Zerwürfnisse unter Erwachsenen gegenüber. Unterm Strich ist das Porträt der Mutter, das Carrère zeichnet, schonungslos. Dass er sich ebenfalls mit russischen Themen beschäftigt, irritiert die strenge und ehrgeizige Intellektuelle. Dass er seinen Großvater, ihren Vater, als Nazi-Kollaborateur hinstellt, schockiert sie und führt zum zeitweiligen Bruch. Und als Putin die Vollinvasion in die Ukraine befiehlt, bröckeln Ruhm und Weltbild von Hélène Carrère-Doncos, denn noch eine Woche zuvor hatte sie das im Fernsehen als ausgeschlossen bezeichnet. Emmanuel seinerseits fliegt als Journalist nach Moskau.
1: Je me suis un peu construit, bien sûr, dans une espèce de d'opposition et surtout, enfin, en étant en tout un peu le contraire. En écrivant moi aussi.
0: Ich habe mich immer in Opposition gestellt, war der Gegensatz, schrieb über die gleichen Themen und das auch noch in der ersten Person. Meine Mutter war nicht sehr erfreut darüber, sagt Carrère.
1: Il est certain que ma mère était pas du tout portée là-dessus.
0: Und doch sei sie stolz gewesen, dass er Schriftsteller war. Nach ihrem Tod kamen alle diese Themen zusammen. Die Mutter-Sohn-Beziehung, der Horror von Putins Krieg, die Frage nach der russischen Kultur, die vertikale Achse der Familiengeschichte, Kolchose entstand.
2: Ist es angesichts all dessen nicht völlig unangebracht, über sein eigenes, kleines, zu Ende gehendes Leben zu schreiben? Die letzten Monate meiner Eltern und die große zeitliche Kluft, die mich von dem kleinen Jungen in den 60er Jahren trennt, mögen unbedeutend erscheinen. Aber sie sind nicht bedeutungslos.
0: Bedeutung hat das Große und Bedeutung hat das Kleine. Achtung also, Carrère zu lesen macht nur Sinn, wenn man dieses skandalöse Gefälle, aber auch die subjektiven Zooms in die Zeitgeschichte, die persönlichen Unwuchten akzeptiert. Wenn man sich seinem eleganten Stil in der gleichfalls eleganten Übersetzung von Claudia Hamm überlässt und damit, wie sollte es anders sein, seiner Sichtweise, seiner Unverschämtheit, seiner Welt. Man tut es tatsächlich gerne. Der Autor beherrscht die Kunst, schwindelerregende Sprünge plausibel zu machen. Kolchose wird zum Page-Turner, voller Anekdoten und Details. Kuscheln oder Kolchose machen, das passierte in der gleichen Welt, in der die Gegner der Oktoberrevolution zerstückelt oder Zivilisten in Butscha vergewaltigt wurden und in der die drei längst erwachsen gewordenen Kinder, die damals bei Mama schlafen durften, schließlich Abschied nehmen müssen.
3: Emmanuel Carreras neuer Roman heißt Kolchose, ist erschienen bei Mattes und Seitz. Und Carrère ist im November auch auf Lesereise in Deutschland. Am 15. November liest er im Rahmen der Lit Cologne in Köln. Und jetzt Musik vom französischen Komponisten und Multiinstrumentalisten René Aubry, The Woman and the Tree.

0: Das für Ende November geplante Stück Hoffmanns Erzählungen wird deswegen in einer neu entwickelten szenischen Fassung gezeigt. Dafür wurde der international renommierte Regisseur André Heller-Lopez verpflichtet. Die Vorstellungstermine für Hoffmanns Erzählungen sollen aber unverändert bestehen bleiben. Die Kölner Oper war erst Mitte September nach 14 Jahren Bauzeit wiedereröffnet worden. Der britische Bestsellerautor Jeffrey Archer ist tot. Wie sein Verlag mitteilte, war Archer im Alter von 86 Jahren plötzlich und friedlich zu Hause gestorben. Von Archers Büchern wurden mehr als 300 Millionen Exemplare verkauft. Seine bekanntesten Werke sind Kain und Abel, Das elfte Gebot und Es ist nicht alles Gold, was glänzt. Neben seiner Schriftstellerkarriere war der in London geborene Archer auch Politiker für die konservative Partei, zeitweise sogar ihr Vorsitzender. Er gehörte als Abgeordneter bis 2024 dem britischen Oberhaus an. Wien kauft den sogenannten Teilvorlass der Literaturnobelpreisträgerin Elfriede Jelinek. Er geht an die Wien-Bibliothek im Rathaus. Dafür sollen 600.000 Euro gezahlt werden. Darin enthalten ist das gesamte literarische Archiv der Schriftstellerin von den Anfängen bis in die 2000er Jahre. Darunter Werkmanuskripte, Typoskripte, Korrespondenzen, Lebensdokumente und von Jelinek selbst angelegte Sammlungen zur Rezeption ihres Werks. Diese Dokumente sollen wissenschaftlich erschlossen und der Öffentlichkeit zugänglich gemacht werden. Elfriede Jelinek ist 2004 mit dem Literaturnobelpreis geehrt worden. Am 20. Oktober feiert sie ihren 80. Geburtstag. Der Landschaftsverband Westfalen-Lippe hat die Dortmunder Gartenstadt zum Denkmal des Monats Oktober erklärt. Die Siedlung gilt heute als begehrtestes Wohngebiet der Stadt und steht seit 2024 großflächig unter Schutz. Anfang des 20. Jahrhunderts als genossenschaftliche Wohnutopie auf ehemaligen Ackerflächen geplant, zeigen ihre freistehenden Häuser, Alleen und Gärten bis heute Stadtbaukunst und soziale Reformideen jener Zeit. Der Kerngedanke war, dass die Mitglieder der Genossenschaft selbst Einfluss auf ihre Wohnumgebung nehmen konnten. Die Stadt Dortmund will die Anlage unter Berücksichtigung von Auflagen behutsam weiterentwickeln.
1: Die Westart-Kulturnachrichten. Dankeschön.

0: Indie-Folk-Pop aus Kanada von Logan Richard und Emily McLellan, Yet to Let Me Down. Was wissen junge Menschen über jüdisches Leben? Wo kommen sie mit jüdischen Riten und Gebräuchen, mit Traditionen und Festen in Berührung? Diese Fragen haben sich Museumspädagogen und Historikerinnen des Jüdischen Museums in Berlin gestellt, Exponate eingepackt und seit bald 10 Jahren touren sie damit durch ganz Deutschland und gehen an Schulen. Über 86.000 Schülerinnen und Schüler an weiterführenden Schulen haben bereits in Workshops die Vielfalt jüdischer Kultur, jüdischer Religion, Geschichte und Gegenwart kennengelernt. Und in den vergangenen Tagen machte der Museumsbus auch Station in NRW. Susanne Schnabel durfte in Leverkusen an der Hauptschule Theodor Wuppermann dabei sein.
1: An diesem Morgen wird es gemütlich im Klassenzimmer der Leverkusener Hauptschule Theodor Wuppermann. Flache Holzkästen mit bunten Kissen stehen im Kreis auf einem lila Teppich. Die Einladung an die Sechstklässler, hier Platz zu nehmen, kommt vom Jüdischen Museum Berlin.
2: Und dann kommt das Geheimnis, haha, da ist unsere Ausstellung drin. Das ist quasi unser geschrumpftes Museum, mit dem wir auf Tour sind.
1: Der Historiker und Museumspädagoge Johannes Schwarz öffnet die Holzkisten und zum Vorschein kommen rund 60 Exponate aus dem jüdischen Alltagsleben. Seine Mission, jüdische Lebenskultur zeigen, konkret zum Anfassen und Ausprobieren.
2: Wir haben ganz viel zu Festen, wir haben sehr haptische Dinge, was zu schnuppern, zu schmecken. Wir haben auch dann koschere Gummibärchen, ergänzen es mit Halalbärchen, wir haben auch noch Vegane dabei.
1: Naschen im Unterricht, das kommt an. Koscher heißt mit Fischgelatine. Halal bedeutet mit Rindergelatine, vegan, ganz ohne tierische Produkte. Die Kinder probieren alle Sorten, vergleichen den Geschmack.
3: Was von denen ist Fisch?
2: Fisch, genau.
3: Kannst du das verteilen?
2: Genau, da gehst du rum und jeder kann sich eins nehmen.
4: Alle drei sind süß. Ich habe keine Differenz gesehen. Die mit Fisch schmecken komplett normal.
1: Die Ausstellung im Klassenzimmer wächst weiter, denn die Jugendlichen durften eigene Gegenstände von zu Hause mitbringen. Fotos, Kuscheltiere, Schmuck. So kommen persönliche Geschichten in die Vitrine.
2: Die Idee war, über sich was zu erzählen. Es war ein Foto von der Familie, also vom Opa, der an Krebs erkrankt ist, aber der eben noch lebt, der letzte Opa, der total wichtig ist. Also, dass Kinder total viel von sich dann auf einmal erzählen.
1: Eine dieser Geschichten gehört Shahat. Sie ist 12 Jahre alt und legt filigrane goldene Ohrringe in die Glasvitrine.
4: Wir hatten Krieg da, dann meine Mutter hat so alle Sachen schnell gepackt, dann sind wir ins Auto gegangen und sind wir so nach Türkei gefahren und von da aus hat uns eine Familie geholfen und dann hat mein Vater ein paar Tickets für Deutschland, also mit dem Flugzeug nach Deutschland zu kommen, sind wir dann hier hingekommen.
1: Die Ohrringe hat Shahat als Baby von ihrer Großmutter bekommen. Sie gehören zu den wenigen Dingen, die ihre Familie aus dem Irak mitnehmen konnte. Für viele Kinder in dieser Klasse ist Flucht nichts Abstraktes. Sie sprechen zusammen 10 verschiedene Sprachen, kennen Krieg, Vertreibung, Verlust von Heimat aus den Erzählungen zu Hause. Der Einstieg in die jüdische Geschichte fällt ihnen so erstaunlich leicht.
5: In erster Reihe, ich bin Jude.
6: Ich war in der Türkei die Deutsche, ich bin in Deutschland die Türkin. Ich habe immer Schwierigkeiten gehabt, eine Identität zu haben.
7: Ich bin doch einer, der als Kind und Jugendliche die Shoah überlebt hat.
8: Mein Hobby ist Fußball.
1: Die Jugendlichen schauen sich Filme über jüdische Vielfalt an. In kleinen Gruppen erarbeiten sie verschiedene Themen, zum Beispiel zu Stolpersteinen, den kleinen Gedenktafeln im Gehweg vor früheren Wohnhäusern von verfolgten

0: verunglückten Menschen. Beri Wan erklärt.
1: Beim Zweiten Weltkrieg, wenn die Soldaten die Menschen aus den Häusern gebracht haben, haben sie halt die in so ein Lager gebracht, haben sie dann getötet. Und dann, nachdem dem Zweiten Weltkrieg, haben sie dann diese Steine, da wo die Häuser halt früher waren, haben sie dann diese Steine dahin platziert.
0: Die Klassenlehrerin Stefanie Molter hat den Besuch des Museumsprojekts vorbereitet.
2: Tatsächlich wussten viele gar nichts über Nationalsozialismus und dann haben wir ein bisschen was gemacht. Aber mit einer sechsten Klasse macht man das natürlich ein bisschen reduziert.
0: Auch der jüdische Alltag ist den Kindern fremd. Jetzt sind sie neugierig und stellen Fragen.
2: Meines Wissens nach haben wir hier keine große jüdische Gemeinde. Das ist für die wirklich exotisch. Also so blöd das klingt, ne? Es ist total exotisch. Und ich finde immer, man kann die Vorurteile ja nur abbauen, wenn man Leute kennenlernt.
0: Vorurteile, Unwissen und Johannes Schwarz erlebt an manchen Schulen auch Antisemitismus. Dann versucht er herauszufinden, woher die Bilder im Kopf kommen.
3: Und dann sich überlegen, okay, wo hast du deine Info her? Oder was steckt vielleicht die Familiengeschichte dahinter? Welche Verletzungen sind in der Familie da? Oft hilft auch schon zu fragen, okay, wo ist eine Person aufgewachsen?
0: So kommen die Gespräche schnell in die Gegenwart und das Klassenzimmer wird zum geschützten Raum. Ein Ort, an dem Jugendliche erzählen können und zuhören. Am Ende des Besuchs zieht die Klasse in Leverkusen ihr eigenes Fazit. Viele sind zum ersten Mal bewusst mit jüdischer Geschichte und Gegenwart in Berührung gekommen.
4: Mir hat es sehr gut gefallen und ich bin auch sehr zufrieden damit.
5: Also ich fand es sehr cool. Ich weiß jetzt viel mehr und es war alles sehr interessant.
0: Leonardo bringt auf den Punkt, was diese Klasse auszeichnet.
5: Jeder hat Gefühle und jeder ist Mensch.
3: Ja. Es war halt so eine tolle Klasse. Wirklich. Ja. Applaus für euch.
6: Susanne Schnabel war für uns beim Besuch des Jüdischen Museums in Berlin bei der Theodor-Wuppermann-Hauptschule in Leverkusen.

0: Musik vom vielfach ausgezeichneten Tingwall-Trio. Am 12. November sind die drei zu Gast in Leverkusen im Rahmen der Leverkusener Jazztage. Dienstags stellen wir Ihnen an dieser Stelle in der Westart neue Ausstellungen in NRW vor und heute blicken wir nach Krefeld ins Haus Lange, eine der beiden Mies von der Ruhr-Villen, in der einst der Textilfabrikant Hermann Lange lebte. Kunst, Handwerk, Brücke, so heißt die aktuelle Präsentation im Haus Lange, und zu sehen sind Arbeiten der berühmten Brücke-Künstler Ernst Ludwig Kirchner, Erich Heckel und Karl Schmidt-Rottluff. Für die Brücke-Künstler waren Kunst und Leben eins. Sie malten und schufen Skulpturen und ihre Ateliers und Wohnungen, die statteten sie mit selbstgebauten Möbeln, mit Wandteppichen, mit Kissen und eigens entworfenen Alltagsgegenständen aus. Über 100 solcher Objekte zeigt das Haus Lange jetzt in der Ausstellung. Laura Dresch war für uns schon da. Laura, die Gemälde der Brücke-Künstler mit diesen leuchtenden Farben, dem expressiven Farbauftrag, den spitzen Formen, die hat man vielleicht vor Augen, aber wie sieht das Kunsthandwerk aus?
1: Das sieht tatsächlich sehr ähnlich aus. Also es sind sehr viele Textilien ausgestellt, also Teppiche, Kissenbezüge, Tischdecken. Und die sind auch mit diesen leuchtenden Farben gewebt und bestickt. Und darauf sehen wir dann gegenständliche Motive, wie bei den Bildern auch. An der Wand hängt zum Beispiel so eine längliche Stoffbahn mit tanzenden Figuren. Und auf einem großen Foto können wir dann erfahren, wie die damals benutzt wurde. Die hing nämlich bei Kirchner in der Wohnung in so einer kleinen Mansardennische. Und diese Stoffe sind auf dem Sofa, auf dem Tisch, an der Wand, also so eine gemütliche Sofa- und Chill-Ecke, würde man heute sagen. Also man saß da richtig eingehüllt von diesen Motiven, von dieser Kunst, konnte eine rauchen und die Asche dann in einen grob geschnitzten, selbstgeschnitzten natürlich, Aschenbecher aschen.
0: Also ein Leben für und in der Kunst. Entsprach dann dieser Brücke-Kunsthandwerksstil dem damaligen Zeitgeist?
1: Also die haben schon was anderes gemacht als viele anderen, deswegen sind die ja auch so aufgefallen. Das war ja die Kaiserzeit und da ist die Kunst eigentlich noch sehr akademisch, ordentlich gewesen und auch die Wohnungen, die waren eher so bürgerlich aufgeräumt, ne? Und dann kamen die da mit ihren grob geschnitzten Einrichtungsgegenständen an. Umbruch also. Und es gab ein Objekt, wo das ganz gut, glaube ich, dran erklärt werden kann, nämlich ein Hocker. Der sieht aber aus wie so ein richtig rustikaler Thron, also mehr Skulptur als Sitzgelegenheit. Da ist überhaupt nichts fein geschmürgelt oder so, sondern die Kerben sind ganz tief und auch gut sichtbar. Die Künstler der Brücke, die haben ja sehr schnell gearbeitet, auch sehr schnell teilweise gemalt, also so, dass auch mal ein Stück Leinwand einfach weiß geblieben ist. Und diesen roughen Charakter, den haben auch die Holzarbeiten. Was ganz wichtig ist bei denen, ist ja Natur und das Natürliche. Also wir sehen Tiere, Motive aus der Natur und halt dann auch Materialien wie Holz, wie Stein, Knochen. Und dieser Ansatz, dachte ich, so ein Raumkonzept wirklich zu entwickeln, das passt eigentlich ganz gut zu dem Ausstellungsort. Den hat Van der Rohe ja entworfen vor rund 100 Jahren. Und sein Ansatz ist es ja auch, dass man ganz genau auch die Innenräume gestaltet. Er hat auch Möbel gemacht und aber auch die Natur immer im Blick gehabt durch diese großen, typischen bodentiefen Fenster, wo man so denkt, ich sitze hier fast im Garten.
0: Ja, Haus Langehaus ist das, ist einfach beides wunderbare Ausstellungsorte. Tauchen denn im Kunsthandwerk der Brücke auch Motive aus den Gemälden auf oder sind das ganz eigene Entwürfe?
1: Also sehr auffällig fand ich das bei den Textilarbeiten, die sind teilweise wirklich nach den Gemälden entstanden. Zum Beispiel, wir sehen das Gemälde Die Familie von Kirchner, da sehen wir eine Frau, die stillt und ihr Mann beugt sich so über sie. Und bei dem Wandteppich daneben steht der Mann ganz ähnlich, man erkennt sofort den Bezug, aber es ist ein bisschen anders. Die Frau kauert nämlich viel mehr und die hat auch kein Kind im Arm. Also es gibt schon so eine direkte Übersetzung. Von Erich Heckel ist eine Zeichnung für einen rot-blauen Teppich mit einem grafischen Muster ausgestellt. Auf dem Boden liegt dann eben genau dieser Teppich. Aber bei dieser Familienszene, da lohnt es sich genau mal den Bildtitel zu lesen. Das ist nämlich nach Kirchners Tod entstanden und von einer Frau gemacht, von Lise Guja nämlich. Und das ist dann eben ihre Interpretation dieses Motivs.
0: Die Brücke, das war ja eigentlich ein reiner Männerclub. Inwiefern spielten denn trotzdem Frauen eine Rolle?
1: Die hatten eine ganz wichtige Rolle, denn die haben diese ganzen Textilarbeiten überhaupt erst hergestellt. Wir hören mal die Kuratorin Ann-Kathrin Hörlein.
2: Tatsächlich basieren diese textilen Arbeiten auf den Entwürfen der Künstler. Aber durch die Umsetzung an sich schreibt sich die eigene Handschrift der Frau, die diese Werke ausführt, eben mit ein. Und diese Frauen sichtbar zu machen und zu würdigen, ist ein Schwerpunkt innerhalb dieser Ausstellung. Bislang

0: wurden die Frauen und auch ihren Anteil an der Autorinnenschaft dieser Werke nur wenig beleuchtet und zu wenig besprochen.
1: Das sind wirklich Forschungslücken. Also wir wissen gar nicht, wie eigenständig sie wirklich die Motive verändert haben. Das ist viel mehr gewesen. Also ja, das war die Freundin des Künstlers. Sie hat auch mal ein bisschen gewebt, ne? Das sehen wir auch bei diesem direkten Vergleich, dass da wirklich so eine eigenständige motivische Weiterentwicklung stattgefunden hat. Die meisten sind fast ganz vergessen. Über Lise Guja ist ein wenig mehr überliefert. Die hat sich mehr und mehr Freiheiten bekommen in der Umsetzung. Und Kirchner hat das auch mal artikuliert. Er hat gesagt, dass die Form von den Werken auch von der Psyche der Weberin beeinflusst wird.
2: Sind denn jetzt die Stücke, die da zu sehen sind, wirklich nur für den eigenen Gebrauch, für die Ateliers, für die Wohnung entstanden oder sind die auch auf den Markt gekommen für Sammler?
1: Das ist vor allem beim Schmuck so gewesen. Der war so wirklich auch dann für das Netzwerk, für eben die Sammlerinnen und Sammler. Und Karl Schmidt-Rottluff war dann auch der Erste, der angefangen hat, die wirklich zu verkaufen. Also wir sehen Ringe, Broschen, Armreifen und Ketten. Und auch die haben diesen rustikalen Charakter, ganz grobe Steine, ist vielleicht mal was reingeritzt. Metall sehen wir viel. Ein Ring fand ich besonders auffällig. Das Material des Steins, das sah für mich aus wie ein Speckstein, also ein ganz einfaches Material. Und das war so geschnitzt wie so eine kleine Katze, die einen anguckt und dann eingefasst in einen groben silbernen Ring, also wirklich ein Wert, eine Katze auf dem Ring sitzen, ne? Ein ganz besonderes, einzigartiges Schmuckstück. Und diese sind nämlich auch heute nur noch im Museum zu sehen, weil wir diese ganzen wunderbaren Brücke-Kunstwerke für den Alltag, die können wir heute nicht mehr kaufen. Und deswegen umso lohnenswerter, finde ich, ist diese tolle Ausstellung.
2: Ganz herzlichen Dank, Laura Dresch. Und die Ausstellung Kunsthandwerk Brücke, die läuft bis zum 7. März im Haus Lange in Krefeld. Und wenn Sie sich für Ernst Ludwig Kirchner und die Frauen interessieren. Gerade ist der Debütroman von Konstantin Lieb erschienen. Wildboden heißt er und der handelt von Erna Schilling, der langjährigen Lebensgefährtin von Kirchner. Und die verband eine ganz enge Freundschaft mit eben dieser Lise Guja, von der wir eben gehört haben.

Und das war's für heute von der Westart. Hier auf WDR 5 geht's nach den Nachrichten weiter mit Quarks und Luisa Schmidt. Ein Thema darin, Roboter im Alltag. Ich bin Claudia Richter, sage Dankeschön fürs Zuhören und wünsche Ihnen im Namen des Westart-Teams noch einen schönen Tag. Machen Sie's gut.

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2: Die Nachrichten mit Peter Neuhaus. Guten Tag. In Sachsen-Anhalt ist der AfD-Politiker Rausch zum Landtagspräsidenten gewählt worden. Bei seiner Antrittsrede forderte Rausch alle Parteien im Landtag auf, miteinander zu reden.
3: Die Zeiten von politischen Brandmauern sollten der Vergangenheit angehören.
2: Nicht nur AfD und das unterstützende BSW stimmten wohl in der geheimen Wahl für Rausch, auch mindestens 4 Landtagsabgeordnete anderer Parteien. Was genau die Aufgaben eines Landtagspräsidenten sind, erklärt Ulrich Wittstock.
4: Er ist sozusagen der Chef im Ring. Er bestimmt, wie im Landtag debattiert wird, indem er zum Beispiel Ordnungsrufe verteilen kann. Im letzten Landtag war es so, AfD 32 Ordnungsrufe und alle anderen Parteien zusammen hatten nur 5. Und wenn er jetzt beide Augen zudrückt bei solchen Sachen, dann dürfte hier die Stimmung im Landtag deutlich schärfer werden. Ob es dazu kommt, weiß man nicht. Er hat gesagt, es gelten dieselben Regeln für alle. Das ist sein Versprechen. Daran wird er sich dann messen lassen müssen.
2: Der ehemalige Geheimdienstchef Hanning ist in seinem Haus im Kreis Steinfurt festgenommen worden. Es geht um Spionageverdacht. Der Generalbundesanwalt ermittelt auch gegen einen Mitarbeiter des Ex-BND-Chefs. Sie sollen gemeinsame Sache gemacht haben, nachdem Hanning 2005 aus dem BND ausgeschieden war. Holger Schmidt, WDR Berlin.
5: Hanning soll sich nach ARD-Informationen nach seiner Zeit im Bundesnachrichtendienst durch seinen früheren Büroleiter regelmäßig mit internen Informationen aus dem Bundesnachrichtendienst versorgt haben lassen und dafür Geld gezahlt haben. Diese Informationen soll Hanning für seine eigene Sicherheitsfirma genutzt und möglicherweise auch an einen fremden Staat weitergegeben haben. August Hanning war von 1998 bis 2005 Präsident des Deutschen Auslandsgeheimdienstes BND und danach bis 2009 Staatssekretär im Bundesinnenministerium.
2: Der Physiknobelpreis geht in diesem Jahr an den belgischen Astrophysiker Francis Hulson. Er forscht zu Neutrinos. Stefan Geier, WDR Wissenschaft.
6: Diese Teilchen fliegen einfach durch uns hindurch, durch die ganze Erde, fast ohne irgendwo anzustoßen. Physiker nennen sie auch die Geisterteilchen. Francis Hulson hatte in den 1980er Jahren eine verwegene Idee. Er wollte diese Neutrinos im Eis des Südpols fangen. Und daraus ist Ice Cube geworden. 1 Kubikkilometer Eis, in dem über 5000 Sensoren versenkt sind. So hat Hulsons Team 2013 die ersten Neutrinos aus dem fernen Kosmos aufgespürt. Neutrinos zeigen uns Orte, die hinter Staubwolken verborgen sind oder so weit weg, dass jedes Licht unterwegs verloren geht.
2: Weitere Meldungen im Überblick. Das Bundesverkehrsministerium hat zum ersten Mal einen sogenannten Infraplan für das Schienennetz öffentlich gemacht. Darin legt die Politik verbindlich fest, wo die Infrastruktur in den kommenden 5 Jahren saniert werden soll. In NRW gilt das zum Beispiel für die Ausbaustrecke zwischen Köln und Aachen und die Verlängerung der S-Bahn-Linie 13 von Troisdorf nach Bonn. Der ehemalige Regionalpräsident von Katalonien, Puigdemont, kann zurück in seine Heimat, ohne befürchten zu müssen, verhaftet zu werden. Das oberste Gericht in Spanien hat entschieden, dass die schon bestehende Amnestie nach dem illegalen Unabhängigkeitsreferendum auch für die Veruntreuung von Geldern in dem Zusammenhang gilt. Puigdemont lebt seit 2017 im Exil in Belgien. Der Online-Modehändler ASOS ist offenbar gehackt worden. Auch in Deutschland bekamen viele Kunden, die die App des britischen Unternehmens auf ihrem Handy haben, eine rätselhafte Push-Nachricht, die offenbar von den Hackern verschickt wurde. Die Aktie des Modehändlers brach daraufhin ein.
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2: Die Frankfurter Buchmesse öffnet offiziell heute Abend. Bei der Auftakt-Pressekonferenz stand unter anderem das Thema künstliche Intelligenz im Mittelpunkt. Aus Frankfurt berichtet Ida Hermes.
7: Aus den USA war die Historikerin und Autorin Jill Lepore da. Sie hat davor gewarnt, das Lesen und Denken und überhaupt menschliches Wissen der künstlichen Intelligenz auszuliefern. Das klingt alarmierend und sollte es auch sein. Der Direktor der Buchmesse Jürgen Boos wollte damit vor allem die Politik daran erinnern, hier zu regulieren. Boos sieht auch Vorteile, die KI für Verlage bieten kann und meint, dass man Leserinnen und Lesern einfach auch was zutrauen muss. Eine weitere Herausforderung, dass sich junge Menschen immer weniger für Bücher interessieren. Da wurde auf die aktuelle PISA-Studie hingewiesen, die ja besagt, dass die Lesekompetenz junger Menschen sich weiter verschlechtert hat.
2: Und das Wetter in Nordrhein-Westfalen. Der Nachmittag bringt eine Mischung aus Sonne und oft lockeren, gebietsweise aber auch dichteren Wolken, vor allem nördlich der Ruhr. In Höxter 21 Grad, in Herne 22 und in Aachen bis 23 Grad. In der Nacht bilden sich bei Tiefstwerten von 11 bis 5 Grad wieder Dunst- und Nebelfelder. Morgen wird es nach Nebelauflösung bei bis zu 23 Grad noch einmal sehr freundlich. Eher am Abend und in der Nacht aus Belgien Regenwolken mit vereinzelten Gewittern aufziehen. Das war WDR aktuell. WDR 5, die Verkehrslage A1, Köln Richtung Münster, zwischen Schwerte und Kreuz Dortmund-Unna, etwa eine halbe Stunde plus 7 Kilometer Stau nach einem Unfall. A4, Aachen Richtung Köln, zwischen Frechen-Nord und Köln-Eifeltor, etwa 20 Minuten dauert es länger, 6 Kilometer. Die A43 Wuppertal Richtung Recklinghausen ist zwischen Kreuz Bochum und Bochum-Gerte nach einem Lkw-Unfall weiter gesperrt. A52 Düsseldorf Richtung Essen zwischen Breitscheid und Essen-Kettwig etwa 20 Minuten plus 5 Kilometer Stau. Und die A57 Krefeld Richtung Köln ist zwischen Krefeld Zentrum und Krefeld Oppum wegen Bauarbeiten bis Donnerstagmorgen gesperrt.
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8: Heute mit Luisa Schmidt am Mikrofon. Schön, dass Sie dabei sind. Ich finde das ja schon beeindruckend, was manche Roboter inzwischen so alles können. In Peking zum Beispiel sind im August so humanoide Roboter gegeneinander angetreten. 100 Meter Lauf im Stadion und der Schnellste ist tatsächlich schneller gelaufen als Usain Bolt, der Mann, der den Weltrekord hält. Das Video, was Sie hier im Hintergrund hören, da sieht man dann aber auch, was diese Roboter nicht so gut können. Nach dem Lauf krachen sie in so eine dicke Matte rein. Weil das mit dem Bremsen dann offenbar doch noch nicht so gut klappt. Ich sehe auch immer wieder Videos von humanoiden Robotern, die menschliche Mimik imitieren, mit denen man sich unterhalten kann. Aber wo helfen uns Roboter eigentlich schon wirklich im Alltag? Klar, sowas wie Staubsaugerroboter sind für viele inzwischen total normal. In Fabriken gibt es auch schon lange Maschinen mit allen möglichen Greifarmen. Dann sowas wie den Roboter Pepper, haben Sie vielleicht mal gesehen, der in Pflegeheimen hilft. Und das alles wirft auch Fragen auf. Wo kann man Robotik wirklich sinnvoll einsetzen? Wo kann sie uns sinnvoll unterstützen? Was wollen wir als Gesellschaft aber vielleicht auch wirklich explizit nicht? Damit beschäftigt sich auch unsere Expertin heute intensiv. Nora Weinberger erforscht, was neue Technologien für eine Gesellschaft bedeuten. Und das kann sie uns gleich erklären.
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8: Und auch Sie sind herzlich eingeladen, uns von Ihrer Sicht auf Roboter, auch auf humanoide Roboter zu erzählen. Welche Aufgaben würden Sie denn im Alltag gerne einem Roboter überlassen und was aber eher auch auf keinen Fall? Wie fänden Sie es, wenn zum Beispiel ein Roboter im Pflegeheim Patientinnen und Patienten pflegt, wäscht, vielleicht sogar unterhält oder wenn ein Roboter Sie operiert? Inwieweit würden Sie auch einem Roboter vertrauen, der eigenständig Entscheidungen trifft? Und wie sollte so ein Roboter aussehen? Möglichst menschlich oder doch immer bitte ganz klar als Maschine zu erkennen? 0800 5678 555 ist die Nummer, unter der Sie uns anrufen können, selbstverständlich kostenlos. Oder Sie schreiben eine Mail an quarks@wdr.de, da können Sie selbstverständlich auch Fragen stellen. Hier nochmal die Nummer 0800 5678 555 und wir hören uns gleich wieder.

0: Das waren die Womaxes, das mit If I Let You gehört hier in WDR 5 Quarks. Ich muss sagen, wenn ich morgens müde im Bett liege, dann denke ich mir schon hin und wieder mal, wäre ja nett, wenn irgendwie so ein kleiner R2D2 mir einfach mal einen frischen Kaffee ans Bett bringt. Ich muss zugeben, in anderen Bereichen sind Roboter sicherlich eine ganze Ecke nützlicher. Und das ist unser Thema heute in dieser ersten Stunde Quarks. Wir wollen schauen, wo können uns Roboter im Alltag wirklich sinnvoll unterstützen? Wo ist es vielleicht auch gut, wenn wir Berührungsängste abbauen, weil Roboter unser Leben besser machen können? Wo sollten wir aber auch vorsichtig sein? Wie fänden Sie es zum Beispiel, wenn ein humanoider Roboter Sie pflegt oder auch sowas macht, wie auf Ihr Kind aufpasst? Welche Aufgaben würden Sie gerne einem Roboter überlassen? Wo würden Sie aber sagen, ah, bitte, da sollten wir als Gesellschaft mal ganz schön vorsichtig sein? Erzählen Sie uns gern davon. 0800 5678 555 ist die kostenlose Hotline. Sie können sehr gerne auch eine Mail schreiben an quarks@wdr.de. Und mit dabei ist heute Nora Weinberger. Sie ist Umweltingenieurin und Verfahrenstechnikerin, arbeitet als wissenschaftliche Mitarbeiterin am Karlsruher Institut für Technologie, KIT, und ist da ja seit vielen Jahren am Institut für Technikfolgen, Abschätzung und Systemanalyse. Heißt, sie erforscht, wie Technologien auf uns als Gesellschaft wirken, und sie schaut sich wirklich auch ganz konkret in der Praxis an, wie Roboter uns unterstützen können und wie Menschen darauf reagieren. Hallo, schön, dass Sie dabei sind.
1: Hallo Frau Schmidt, danke für die Einladung.
0: Sehr gerne. Mich würde mal interessieren, gibt es bei Ihnen so einen Roboter, der Sie in letzter Zeit mal total beeindruckt hat damit, was der schon kann?
1: Tatsächlich ist es ein Roboter, der am KIT entwickelt wird. Der hat den Namen AMA, und da sind wir jetzt schon in der 7. Generation. Die Kolleginnen und Kollegen vom Institut für Anthropomatik arbeiten da jetzt schon 20 Jahre an dem AMA. Und wir sind vor einiger Zeit mit dem AMA auch rund um die Weihnachtszeit und jetzt Anfang des Jahres mehrere Tage in einer Pflegeeinrichtung gewesen. Und dort hat er den älteren Menschen, den Pflegekräften Getränk gebracht und sie bei verschiedenen Aufgaben unterstützt. Und dafür, dass es auch ein hochkomplexer Kontext ist, der nämlich deutlich schwieriger ist als eine Fabrik zum Beispiel, war ich da durchaus beeindruckt, was da schon alles geht.
0: Wie haben die Menschen darauf reagiert? Haben die das auch positiv aufgenommen oder waren die eher irritiert davon, dass da auf einmal so ein Roboter mitarbeitet?
1: Ja, tatsächlich waren die jetzt nicht so überrascht, weil wir natürlich Forschung auch immer vorbereiten. Wir entschließen uns natürlich nicht, an dem Tag eine Stunde vorher in das Pflegeheim zu gehen. Es gab viele Gespräche davor mit den Pflegekräften, aber auch mit Bewohnerinnen und Bewohnern, mit denen wir auch viele Interviews geführt haben, wie sie überhaupt so einen Roboter wahrnehmen, wo der Roboter unterstützen darf und wo er vielleicht aber auch nicht unterstützen darf. Und daher wussten die auch schon, dass wir mit diesem Roboter bald mal bei ihnen vorbeischauen und der auch in ihren Alltag ein Teil ihres Alltags werden wird.
0: Da schauen wir sicherlich später noch mal ein bisschen genauer rein, speziell in diesem Bereich Pflege, was Roboter da wirklich alles schon konkret können oder noch nicht können. Zum Start würde mich jetzt noch mal so ein Überblick interessieren. Wo würden Sie sagen, sind Roboter heute wirklich schon sinnvoll im Einsatz in unserer Gesellschaft?
1: Meiner Ansicht nach sind Roboter heutzutage oft an Stellen im Einsatz, wo wir es vielleicht gar noch nicht so merken. Also wenn man sich eine Apotheke vorstellt, dann kriegen wir natürlich vorne am Tresen viel mit,

0: aber in vielen Apotheken steht hinten ein Automat mit Greifarm, der die Medikamentenpackungen zum Beispiel aus dem Lager holt. Und dadurch hat die Apothekerin mehr Zeit für die Beratung am Tresen. Anderes Beispiel ist, auf vielen Bauernhöfen melken heute Roboter die Kühe. Die Tiere gehen dann selbst hin, wann sie wollen, und die Landwirtinnen und Landwirte müssen nicht mehr jeden Morgen um 5 im Stall stehen. Und besonders wertvoll sind Roboter da, wo es für Menschen gefährlich oder unzumutbar ist. Sie kriechen zum Beispiel inzwischen durch Abwasserkanäle und prüfen, ob Rohre beschädigt sind. Die Polizei setzt ferngesteuerte Roboter ein, wenn ein verdächtiger Gegenstand untersucht worden muss. Und nach Katastrophen werden sie teilweise eben dorthin geschickt, wo Menschen nicht hin können oder wo es für Menschen gefährlich ist.
1: Das war ja zum Beispiel auch bei den Bränden, ne? Eine Diskussion, ob da Roboter unterstützen könnten. Ja.
0: Genau, also auch in Katastrophengebiete bei Erdbeben zum Beispiel, da werden Roboter eingesetzt, um eben auch zu schauen, wo es unsicher und wo nicht. Bei der Feuerwehr kommt es natürlich auch zum Einsatz, wenn einfach Menschenleben in Gefahr sind. Aber nicht nur in gefährlichen Bereichen ist es einfach so, dass uns Roboter durchaus unterstützen. In der Medizin helfen sie Menschen ganz direkt. In Reha-Kliniken gibt es durchaus schon Geräte, die Patientinnen und Patienten nach einem Schlaganfall beim Gehenlernen unterstützen. Und das könnte eine Therapeutin körperlich gar nicht leisten, wenn man sich vorstellt, dass ein Roboter jetzt Bein Schritt für Schritt viele hunderte Mal einfach in der Wiederholung das Gehen dann erneut erlernen kann. Und was man hier aber bei allen Beispielen sieht, ist, denke ich, ganz klar, Roboter helfen am meisten bei Aufgaben, die schwer sind, die gefährlich sind, wo es schmutzig ist oder sehr eintönig, wo auch eine gewisse Präzision gefordert ist, wenn wir an die Operationsroboter denken, die ja auch vielfach durch die Presse gegangen sind.
1: Da hatte ja einer, glaube ich, auch schon mal ein Schweinekadaver oder so eigenständig sogar operiert, ne?
0: Ja, also die sind tatsächlich in vielen Operationssälen im Einsatz, auch am Menschen. Roboterarme sind wirklich heutzutage, würde ich sagen, in vielen Bereichen Standard. Und da geht es klar auch um Entlastung, aber eben auch um Präzision, weil heutige Roboter eben dort besonders leistungsfähig sind, wenn die Aufgabe klar ist, die Umgebung bekannt und der Ablauf eingeübt ist. Und das ist ja in solchen Fällen eben schwieriger wird's, und da kommen wir sicher auch noch drauf, wenn eben Unvorhergesehenes passiert. Und da sind die Roboter eben noch gar nicht so weit, wie man denkt. Also die Bilder, die Sie beschrieben haben am Anfang, sind ja tatsächlich beeindruckend, aber sie zeigen meistens eben eine ganz ausgewählte Fähigkeit unter vorbereiteten Bedingungen.
1: Das heißt, diese Science-Fiction-Vorstellung von den Robotern, die quasi wie wir Menschen durch die Gegend rennen und auf alles reagieren, die ist noch nicht Realität. Wir schauen gleich noch mal ein bisschen genauer, wo Roboter heute auch noch an Grenzen stoßen. Und wir wollen sehr gerne auch Ihre Haltung zum Thema hören. Wo würden Sie sich auch noch deutlich mehr Roboter wünschen? Wo haben Sie aber durchaus auch noch Unbehagen? Wir haben ja zum Beispiel auch gerade schon kurz geschaut auf diesen Bereich der Pflege, was ja durchaus kritisch ist auch oder sein kann zumindest, je nachdem, was für eine Aufgabe da so ein Roboter übernehmen soll. 0800 5678 555 ist die kostenlose Nummer, die Sie wählen können hier ins Studio, oder Sie schreiben eine Mail an quarks@wdr.de. 0800 5678 555.

0: Sacred Souls Live for You gehört hier in WDR 5 Quarks. Und in dieser Stunde sprechen wir darüber, welche Rolle Roboter in unserem Leben spielen werden, spielen sollten. Wir haben auch Platz für Ihre Gedanken zum Thema. Was macht zum Beispiel die Vorstellung mit Ihnen, dass ein Roboter auf Ihr Kind aufpasst? Oder haben Sie vielleicht die Sorge, ein Roboter könnte Ihnen Ihren Job wegnehmen? Was sind sonst so Ihre Bedenken oder vielleicht auch Hoffnungen in Bezug auf Roboter? 0800 5678 555 ist die Nummer ins Studio oder Sie schreiben eine Mail an quarks@wdr.de. Mit dabei ist Nora Weinberger, wissenschaftliche Mitarbeiterin am Karlsruher Institut für Technologie. Sie erforscht da, wie Roboter uns helfen können, wo Menschen aber auch Bedenken haben. Uta Baumann-Gisiela, ich hoffe, ich spreche sie richtig aus, hat uns angerufen und etwas mitgegeben. Sie findet Roboter gut, wenn sie Kaffee bringen oder Tische abräumen, aber Arbeit am Menschen braucht menschlichen Kontakt und sie kann sich dort den Einsatz von Robotern nicht vorstellen. Sie hat früher in der Pflege gearbeitet und findet Robotereinsatz überall, wo Mensch auf Mensch trifft, unmöglich. Frau Weinberger, das ist jetzt ja ein Bereich, in den Sie auch reinschauen. Können Sie das nachvollziehen?
1: Ich persönlich kann das natürlich absolut nachvollziehen, aber ich möchte gar nicht über meine Einschätzung von Robotern sprechen. Ich kann aber aus unseren vielfältigen Projekten berichten, wo wir in der Pflege waren, aber auch im Kindergarten. Wir waren in Museen und in der Stadt mit Robotern. Und das, was die Zuhörerin da uns mitgegeben hat, das sehe ich vielfach bestätigt in dem, was uns Bürgerinnen und Bürger, eben Pflegekräfte, aber auch Eltern und Kindergärtnerinnen und alle möglichen Fachkräfte sagen. Roboter dürfen nie menschliche Nähe, menschliches Miteinander ersetzen. Und wenn ich mir vorstelle, in einem Paketzentrum ist es vielleicht doch durchaus vorstellbar, dass ein Roboter Pakete von A nach B bringt, schwere Pakete transportiert und bei der Logistik eben unterstützt. Aber wenn man sich jetzt den Paketboten vorstellt, mit dem wechselt man ein paar Worte, man kennt sich ein bisschen und stattdessen würde jetzt ein Lieferroboter vor der Tür stehen, dann fällt diese kleine Begegnung, eben weg. Und im Einzelnen ist das sicher nicht dramatisch, aber viele solcher Momente zusammen machen doch auch unser Zusammenleben aus. Und deswegen sagen auch viele Bürgerinnen und Bürger bei unseren Beteiligungsformaten, dass es ganz klare Grenzen gibt. Und ein Roboter sollte nie die Nähe, die menschliche Nähe und Emotionen ersetzen.
0: Das heißt, man sollte auch nicht diesem Impuls nachgeben, wenn man sagt, wir haben vielleicht nicht genug Fachkräfte in der Pflege. Ach komm, ja, das können doch

0: Roboter machen oder so? Verstehe ich Sie da richtig?
1: Das ist genau die Frage. Entschuldigung, dass ich da unterbreche,
0: gerne.
1: Weil uns das eine Bewohnerin, das ist mir so eindringlich in Erinnerung geblieben, eine Bewohnerin hat uns erzählt aus einer Pflegeeinrichtung, dass sie zum Beispiel nur dienstags duschen kann, weil Personal fehlt. Und da ist natürlich den Technikentwicklern, war da die Versuchung groß zu sagen, dann nehmen wir eben einen Roboter, der das übernehmen kann. Aber das ersetzt natürlich einerseits nicht, was es bedeutet, einen Menschen auch in solchen Situationen zu unterstützen, dass es eben ein Mensch ist, der da beim Duschen unterstützt. Und andererseits kann man auch gar ganz klar sagen aus unseren Beobachtungen und den Interviews, dass Menschen da klare Grenzen setzen, dass ein Roboter zum Beispiel nicht in der Dusche sein sollte. Also auch wenn das sicherlich persönlich bei jedem unterschiedlich ist. Manche finden es vielleicht sogar besser, wenn ein Roboter einwäscht, weil es kein anderer Mensch ist, die Scham da vielleicht nicht so groß ist. Aber die meisten sagen, dass es einfach nicht vorstellbar ist für sie, das in einer Hygiene, in einer sehr persönlichen, schambehafteten Situation dann eben ein Roboter steht, auch wenn er humanoid ist.
0: Braucht man ja sicherlich auch ein bisschen Vertrauen in so eine Datensicherheit, ne? Weil so ein Roboter hat ja sicherlich auch Kameras, die da eingebaut sind und so eine unfassbar sensible Situation ja auch durch, ich sag mal, filmen würden, ist vielleicht nicht ganz korrekt ausgedrückt, aber das heißt...
1: Ja, im Grunde ist es so.
0: Ja, genau. Das heißt, das ist auch was wir im Blick haben müssen, ne? Die Datensicherheit von Robotern in sensiblen Situationen.
1: Absolut. Also ich meine, das ist für uns alle ja schwierig vorzustellen, wer sieht die Daten, die ein Roboter im Zimmer zum Beispiel einer Bewohnerin sammelt, in unserem Zuhause oder auch bei der Arbeit. In der Fabrik vielleicht könnte man sich vorstellen, dass es eher so spontan unproblematisch ist. Ein Industrieroboter filmt Autotüren, die haben jetzt keine Privatsphäre. Ganz anders sieht es aus, eben wie ich gesagt habe, wenn der Roboter zu uns nach Hause kommt oder ins Pflegezimmer. Und da ist es eben beim Anziehen im Bad, im Schlafzimmer, im Gespräch mit dem Arzt für viele ein anderes Thema. Und dass das kein theoretisches Problem ist, zeigt ein Fall von vor einigen Jahren. Da sind Fotos aus Testgeräten eines Saugroboters im Netz aufgetaucht, darunter sehr private Aufnahmen aus Wohnungen. Und der Roboter fährt eben durch das ganze Haus und sieht alles. Und da wir kommen dann eben solche Datenfragen hinzu. Also auch mit der KI, viel ist hackbar, vieles wird weitergetragen. Und da sind das natürlich ganz konkrete ethische Fragen auch, die dann über Datenschutz hinausgehen.
0: Ja, das ist ein gutes Stichwort. Eine anonyme Anruferin hat uns auch noch eine Frage mitgegeben und wollte noch mal wissen, wie sieht eine Situation aus, in der ein humanoider Roboter eine eigene Entscheidung trifft? Und das ist, glaube ich, auch eine ganz zentrale Frage. Wer trägt dann die Verantwortung dafür?
1: Das ist tatsächlich eine spannende Frage, mit der wir uns auch viel beschäftigen. Die Verantwortungsfrage würde ich vielleicht mal an den Anfang stellen. Also für uns und auch für die beteiligten Herstellerinnen und Hersteller, aber auch für alle potenziell Betroffenen von solchen Technologien ist klar, dass die Verantwortung immer ein Mensch oder eine Organisation trägt. Nie die Maschine. Das klingt erstmal vielleicht selbstverständlich, aber das wird doch durchaus schnell auch kompliziert. Denn wer ist das? Also diese Person, die Organisation, die die Verantwortung trägt. Die Firma, die den Roboter baut oder die Einrichtung, die ihn einsetzt, also der Kindergarten oder die Pflegeeinrichtung oder ist es die einzelne Kindergärtnerin oder die Pflegekraft, die ihn bedient? Und das sind eben ganz wichtige Fragen, die geklärt sein müssen und die bisher
0: noch nicht geklärt
1: sind. Nee, eben. Also die EU hat mit dem AI Act erst Regeln geschaffen, aber im konkreten Alltag bleibt das eben noch offen. Und da ist mir besonders wichtig, dass Verantwortung heißt auch, dass die Betroffenen mitreden müssen. Und da denke ich eben auch, dass man auch über die Zeit so eine Einwilligung zum Beispiel auch zurückziehen können muss, wenn man überlegt in der Pflegeeinrichtung Menschen mit Demenz, die vielleicht am Anfang ihrer Einschränkungen durchaus noch einwilligungsfähig waren, dass ein Roboter in ihrer Pflege eingesetzt wird. Wie sieht das aber aus, wenn sie eben nicht mehr einwilligungsfähig sind? Und solche Sachen, die sind bisher vollkommen ungeklärt. Dann hatte die Zuhörerin, meine ich, gefragt, wie sieht so eine eigene Entscheidung aus, also auch Autonomie.
0: Genau, ist das überhaupt schon die Realität?
1: Ja, also das ist durchaus Realität. Sie haben ganz am Anfang des Gesprächs gesagt, der Saugroboter oder der Mähroboter, den wir kennen, und der hat natürlich auch eine gewisse Art Autonomie und der Saugroboter darf ruhig allein durch die Wohnung fahren und entscheiden, in welche Ecke er zuerst fährt. Aber generell hängt für mich diese eigene Entscheidung doch stark von der Situation ab. Also je näher ein Roboter einem Menschen kommt, desto mehr Kontrolle braucht es doch. Ich erinnere mich da auch wieder an eine Bewohnerin, die gesagt hat, wenn nachts ein Roboter in mein Zimmer käme, würde mich das wirklich erschrecken. Und tagsüber hat sie das durchaus als Unterstützung gesehen. Und das zeigt doch sehr gut, worum es bei Autonomie oder eigenen Entscheidungen eben geht. Das ist für mich jetzt keine technische Einstellung, die man ins Unendliche hochdrehen kann, sondern es ist eine Frage, die man gemeinsam eben klären muss und auch für jede Situation klären muss. Wann darf er selbst entscheiden und wann muss eben am Ende immer noch ein Mensch bestimmen und zustimmen vor allen Dingen.
0: Es gibt eben viele verschiedene Anwendungsfälle und es wird ja sicherlich auch noch mal relevanter, je besser diese Roboter dann doch werden, je mehr sie ihre Hürden auch noch mal überwinden können. Welche das sind, wollen wir gleich auch noch mal ein bisschen genauer schauen und auf die sonstigen offenen Fragen schauen, die wir uns als Gesellschaft da noch unbedingt stellen sollten. Ihre Fragen sind auch sehr gerne gesehen. 0800 5678 555 oder Sie schreiben eine Mail an quarks@wdr.de, können uns gerne auch erzählen von den Wünschen und Bedenken, die Sie haben in Bezug auf Roboter.

0: Sie hören WDR5 Quarks, Wissenschaft und mehr. Und wir sprechen in dieser Stunde darüber, wie unser Zusammenleben mit Robotern aussieht, aber auch in Zukunft aussehen könnte, weil sich auf diesem Feld ja wahnsinnig viel tut. 0800 5678 555 ist die Nummer, wenn Sie auch Ihre Sicht dazu hier in der Sendung erzählen wollen. Mit dabei ist nach wie vor Nora Weinberger vom Karlsruher Institut für Technologie. Frau Weinberger, ich würde gerne noch mal schauen, welche Rolle künstliche Intelligenz eigentlich in dem Ganzen spielt. Weil was Sie so beschrieben haben, zum Beispiel jetzt in der Apotheke, ein Roboter, der mit Greifarmen irgendwie Medikamente rausnimmt und liefert, das klingt ja noch nicht so unendlich komplex und intelligent. Also wenn jetzt KI besser wird, müssen wir wahrscheinlich auch davon ausgehen, dass Roboter immer besser werden, oder?
1: KI begegnet uns ja tatsächlich inzwischen überall und ich denke auch, man sieht die Potenziale, die KI mitbringt. KI ist im Kern eine Technik, die eben aus sehr vielen Beispielen Mustern lernt und das kennen wir im Grunde schon alle, seitdem unser Handy unser Gesicht erkennt und sich entsperrt und auch das Mailprogramm sortiert Werbung automatisch aus. Das System, das lernt eben aus Millionen Beispielen, was typisch ist. Und bei Robotern übernimmt KI vor allem drei Dinge. Sie hilft beim Sehen, also zu erkennen, was vor dem Roboter liegt, was um ihn herum ist. Es kann die Umgebung erkennen. Es kann also genau sehen, wo in dem Kindergarten die Leseecke ist, wo sind die Säulen, wo sind Hindernisse, wo hält sich ein Kind auf. Es kann das Kind als Kind erkennen und den Erwachsenen als Erwachsenen. Die KI hilft aber auch beim Hören. Also KI hat durchaus durch die bekannten Sprachmodelle natürlich viel mehr Potenzial, gesprochene Sprache zu verstehen.
0: Also der Roboter, der sich dann auch mit dem Umfeld irgendwie unterhält oder so.
1: Zum Beispiel, das ist inzwischen deutlich besser möglich. Sie können sich die Herausforderung vorstellen. Ich nehme wieder das Beispiel, was mir jetzt am nächsten ist. In einem Pflegeheim, ältere Menschen sprechen oft stark Dialekt, haben aber auch Einschränkungen oft in der Sprache. Und das war bisher eine Riesenherausforderung durch die Sprachmodelle und immer wieder dieses aus Beispielen lernen, aus Millionen Beispielen lernen, macht das eben durchaus möglich, auch sich mit einem Menschen mit unterschiedlichsten Dialekten im Pflegeheim zu unterhalten.
0: Aber wenn ich das alles richtig verstanden habe, ist ja dieses Bild von zum Beispiel dem Haushaltsroboter, der sich irgendwie autonom durch die Wohnung bewegt und weiß, wie man die Wäsche wäscht, wie man kocht. Davon sind wir noch ein ganzes Stück entfernt, oder?
1: Der Saugroboter und die Roboter, die wir heute kennen, die haben Kameras, die funktionieren über GPS, die haben auch gelernte Sachen. Und da merkt der Roboter eben, dass er an einen Stuhl stößt. Inzwischen mit der KI wird es so, dass die KI bestimmte Muster erkennt. Und da wird es eben möglich sein, dass ein Roboter, der in einem vorher in einem anderen, zum Beispiel im Labor trainiert wurde oder in der Industriehalle, der kann eben auch zukünftig dazulernen, wie es ist, in einem anderen Zimmer sich zu verhalten und dort von A nach B zu gehen, Hindernisse zu überwinden. Aber dennoch liegt da auch die Herausforderung, warum eben wir weit weg davon sind, wie Sie eben beschrieben haben, dass ein Haushaltsroboter, ein humanoider Roboter uns im Haushalt unterstützt. Denn

0: Ein Roboter, der in einem hellen, aufgeräumten Zimmer trainiert wurde, kann in einem dunklen Zimmer, wo ganz viele Sachen rumstehen, wo ein Mensch plötzlich von A nach B geht, wo ein Kind sitzt, ein Hund durch das Zimmer läuft, da kann der eben daneben liegen, würde ich jetzt mal sagen. Und genau deshalb sind wir eben so weit weg davon, dass wir in naher Zukunft auch solche Systeme bei uns sehen, unabhängig davon, dass es immer noch Sicherheitsbedenken gibt. Ich weiß nicht, ob Sie das mitbekommen haben, es ist kursiert im Netz seit einiger Zeit so ein Bild, wo ein Roboter in einem Geschäft eingesetzt wurde und dann handgreiflich gegen Kunden geworden ist. Und solche Bilder wirken natürlich total beunruhigend, weil so ein Video oder so ein Fall ein wichtiges Problem eben zeigt, dass sobald Roboter sich zwischen Menschen bewegen und körperlich handeln, auch Fehler unmittelbare Folgen haben können.
1: Können Sie sich erklären, wie das passiert ist in dem Fall?
0: Nee, das weiß ich tatsächlich nicht. War der Roboter eben autonom? Wurde er ferngesteuert? Lag eine Fehlfunktion vor? Vorstellbar ist inzwischen mit den ganzen Videos, die im Netz kursieren, dass das auch eine inszenierte Szene war. Und aus so einem kurzen Video, was ich jetzt gesehen habe, lässt sich das oft nicht erkennen. Aber man weiß natürlich, dass die Roboter, Sie haben von diesen beeindruckenden Situationen erzählt, eben, dass die Roboter da auch gegeneinander rennen laufen und der tanzende Roboter. Ihre Kollegin hatte mir erzählt, sie hat gesehen, dass in einer Fußgängerzone ein Roboter eben Menschen begrüßt hat und so. Das ist alles vorher trainierte Bewegungsfolge. Und dass sobald sich die Situation ändert und eben dieses Training nicht mehr funktioniert, dann funktioniert eben auch der Roboter nicht mehr und dann rennt er eben auch mal gegen eine Wand, weil er eben aus dieser trainierten Situation herauskommt.
1: Dann würde ich gerne noch auf einen anderen Anwendungsfall mit Ihnen schauen und gucken, für wie realistisch Sie das halten. Noch eine anonyme Anruferin hat uns etwas mitgegeben, und zwar, dass Roboter auch zu Autonomie beitragen können. Zum Beispiel als unterstützungsbedürftige Person kann man selber entscheiden, wann man duschen, spazieren möchte. Sie ist selber blind und auf Unterstützung angewiesen und wünscht sich einen für Roboter als Unterstützung. Ist das was Sie sagen würden, ist schon oder könnte in nächster Zeit realistisch werden? Weil das sind ja auch sehr viele unerwartete Situationen, in die man da möglicherweise reinsteuert.
0: Also ob das jetzt technisch möglich ist, bin ich tatsächlich die falsche Person, weil ich ja, ich habe das mal zwar studiert, aber mache jetzt auch, habe ja seit 20 Jahren das gewechselt. Also ob das technisch möglich ist und in welcher Zeit, da möchte ich jetzt auch gar keine Zahlen nennen oder mich da aus dem Fenster lehnen. Aber ich finde generell diesen Anwendungsfall, die Zuhörerin da sagt, das ist wirklich für mich ein wunderbares Beispiel, denn es zeigt, worum es für mich zumindest und für viele in der Robotik eigentlich gehen sollte, Menschen mehr Selbstständigkeit zu geben. Und genau da kann Technik viel leisten. Und auch finde ich es spannend, eben zu sehen, und deswegen machen wir eben so viel Beteiligung von Bürgerinnen und Bürgern, dass die Aufgaben, die Funktionen, die Roboter haben sollen, von den Menschen selber kommen und nicht von den Technikentwicklern. Und das Beispiel, was die Zuhörerin hatte, ein Blindenführhund ist eben für viele Menschen ein Stück Freiheit. Aber soweit ich das aus einer Laienperspektive einschätzen kann, gibt es auch nicht genug davon. Die Ausbildung dauert lange und ist teuer und nicht jeder kann auch einen Hund halten, etwa wegen einer Allergie oder weil die Wohnung zu klein ist. Und ich weiß aber, dass jetzt in der Forschung und bei ersten jungen Firmen werden deshalb solche Art Führsysteme entwickelt, die Hindernisse erkennen und einen sicheren Weg anzeigen. Das ist sehr vielversprechend. Allerdings sind wir da wieder bei den Punkten, die ich vorher genannt habe. Das Beispiel mit dem blinden Führroboter, der Alltag, der echte Alltag ist extrem anspruchsvoll. Ein Gehweg ist voller Überraschungen. Ein Fahrrad, das quer steht. Wir haben ein Projekt für blinde Menschen gemacht. Und da ging es darum, eben diese Hindernisse, die Mülltonne, die am Montag, wenn die Mülleimer abgeholt werden, auf der Straße steht, ist eben ein überraschendes Hindernis. Und sowas muss eben der Roboter dann genau so erkennen wie eine Baustelle, glatter ist im Winter. Und ein Führhund kommt da eben mit solchen Situationen erstaunlich gut zurecht. Ein Roboter muss das erst lernen. Und ich finde eben, dass ein Roboter auch gewisse Sachen vielleicht sogar wegnimmt. Denn so ein begleitender Hund, ein Führhund oder auch der Blindenstock, diese Hilfsmittel sind ja mehr als Wegweiser und als Hilfsmittel.
1: Gerade so ein Hund hat auch eine emotionale Komponente, ne?
0: Eben. Und dazu kommt, dass auch viele erzählen, dass sie mit dem Hund viel öfter angesprochen werden. Also so ein Hund öffnet auch Türen zu anderen Menschen, und auch ein Blindenstock oder so ein Blindenarmband bringt ja auch wieder Kontakt und zu anderen Menschen. Und das sollte man mitdenken. Aber ich weiß auch aus diesem einen Projekt für Menschen mit Sehbehinderungen, dass auch dieses jemanden in Anspruch nehmen, also dass dieses Gefühl, um zum Beispiel von A nach B zu kommen, wenn es zu Fuß nicht geht, dieses auf Hilfe angewiesen zu sein und eben sich in Umgebungen zurechtzufinden zu müssen, die einem nicht bekannt sind, dass das durchaus anspruchsvoll ist und auch oft eben schwierig und mit Scham behaftet. Man möchte niemand zur Last fallen, so wie uns die Personen da gesagt haben. Und deswegen ist am wichtigsten für mich, dass solche Systeme eben gemeinsam mit blinden und sehbehinderten Menschen entwickelt werden. Denn sie wissen auch am besten, was sie brauchen und wo es hakt und wann sie auch lieber selbst entscheiden wollen, wann so ein Roboter dann eben nicht zum Einsatz kommt.
1: Das wäre jetzt, ja. Fahren Sie gerne noch fort.
0: Ja, ich will nur sagen, also dann, wenn wir das wissen, wenn wir dieses Leben auch mit Sehbehinderung verstehen, was wir ja als Wissenschaftler oder Robotikentwickler gar nicht können, das kann nur ein Mensch mit Sehbehinderung, dann kann Robotik aus meiner Sicht wirklich das tun, was sie im besten Fall kann, nämlich Menschen ein Stück Unabhängigkeit zurückgeben. Aber nur aus technischen Optionen zu schöpfen, weil Technik alles kann, das finde ich eben schwierig. Und deswegen ist uns auch am Institut für Technikfolgenabschätzung so wichtig, immer mit den Nutzerinnen und Nutzern von Technologie zu sprechen.
1: Dann ganz kurz noch zum Schluss. Elon Musk hat ja so eine Vision aufgemacht von massenhaft Robotern, die irgendwie bald auch schon erschwinglich würden, alle möglichen Jobs übernehmen, auch von diesen Alltagsrobotern, die alles Mögliche für uns erledigen können. Halten Sie sowas auch für realistisch oder ist das dann doch eine Schippe zu dick aufgetragen?
0: Ja, also ich finde diese Vision Optimus eben, also das ist der menschenähnliche Roboter, der von Tesla da entwickelt wird. Diese Vision ist sehr, sehr groß und er hat da eben angekündigt, dass irgendwann mehr Roboter als Menschen geben könnte und dass Arbeit dann für viele gar nicht mehr nötig wäre. Bei öffentlichen Vorführungen hat sich ja gezeigt, dass manche diese Roboter zum Teil von Menschen ferngesteuert würden und auch seine angekündigten Zeitpläne haben sich da immer wieder verschoben. Ich finde solche Visionen trotzdem interessant, also beziehungsweise auch auf jeden Fall diskussionswürdig, weil sie zeigen, wie viel Hoffnung auch Unternehmen produzieren und wie viel Geld sie damit auch potenziell machen wollen. Aber man sollte auch sowas als das sehen, was es am Ende ist, eine Ankündigung eines Unternehmens, das etwas verkaufen will. Aber für mich stecken da dennoch auch schwierige Punkte drin, denn wenn Maschinen die Arbeit machen, verdient ja jemand daran. Wahrscheinlich eben nur die Unternehmen, die sie bauen und besitzen. Aber es ist noch nicht geklärt, wovon dann eben die Menschen leben, die vorher diese Arbeit gemacht haben. Und darauf gibt es in solchen Visionen meist nur sehr vage Antworten und da hat auch Elon Musk keine Antwort drauf. Und das Zweite ist, und da sind wir immer wieder
1: ganz
0: bei diesem
1: menschlichen... Ganz kurz, wir müssen langsam zum Ende kommen, aber ja, gerne noch kurz aussehen.
0: Ja, gerne. Und das Zweite ist, und da schlagen wir dann, und das ist vielleicht auch so ein bisschen das Fazit, Arbeit ist auch mehr als Geld verdienen. Sie gibt dem Tag eine Struktur, man trifft Kolleginnen und Kollegen, man wird gebraucht, man kann auf etwas stolz sein. Und das ist doch was auch durchaus fehlen könnte. Und von daher ist für mich auch im Grunde ein Fazit, dass entscheidend wird nicht sein, Roboter immer menschenähnlicher wirken oder möglichst viele Dinge können. Entscheidend ist, ob sie eine konkrete Aufgabe zuverlässig erfüllen und dem Menschen tatsächlich mehr Handlungsmöglichkeiten, Sicherheit oder Zeit füreinander schaffen. Ja. Und die Zukunft der Robotik ist deshalb keine Entwicklung, die einfach über uns kommt, also, sondern das ist das, was wir zusammengestalten müssen als Gesellschaft.
1: Und ein paar dieser Fragen, die wir uns da dringend stellen sollten, haben wir heute aufgeworfen. Das war Nora Weinberger, wissenschaftliche Mitarbeiterin am KIT. Wir haben darüber gesprochen, welche Rolle Roboter in unserem Leben spielen können. Ich danke Ihnen sehr für das Gespräch.
0: Ich danke Ihnen auch, Frau Schmidt. Schönen Tag noch.
1: Danke ebenso und vielen Dank auch an alle von Ihnen, die sich heute hier bei uns beteiligt haben.

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2: Und jetzt gerade hören Sie Quarks. Der Terrorangriff der Hamas jährt sich morgen zum dritten Mal. Und ich könnte mir vorstellen, dass auch viele Jüdinnen und Juden, die in Deutschland leben, ihr Leben gewissermaßen so ein bisschen einteilen in die Zeit vor und nach dem 7. Oktober. Julia Bernstein ist Professorin für Diskriminierung und Inklusion in der Einwanderungsgesellschaft und sie sieht jüdisches Leben in Deutschland zunehmend bedroht. Und stellt eben auch fest, dass sich die jüdischen Lebensrealitäten nach dem 7. Oktober 2023 verändert haben.
3: Während wir vor 5 Jahren vielleicht etwa über Schimpfwörter und verbale Aggression gesprochen haben, wird Antisemitismus weltweit in diesem Jahr zum ersten Mal durch die Todesrate gemessen. Wie viele Menschen wurden ermordet wegen Antisemitismus? So einen Zustand hatten wir nicht. Auch nicht, dass eigene Häuser markiert wurden mit Sternen und auch Boykottbewegungen dermaßen Unterstützung bekommen. Vor einigen Jahren war das noch Konsens, dass es nicht Teil vom Mainstream und nicht durch die Bundesregierung unterstützt wird. Und jetzt wird das sehr strittig diskutiert. Sollen sie Räume bekommen? Sollen sie Gelder bekommen? Wer bekommt Förderungsgelder? Unter welchen Bedingungen? Also Sachen, die jüdische Präsenz stark erschweren.
2: Morgen sprechen wir hier in WDR 5 Quarks ausführlich mit Julia Bernstein. Und wir möchten gerne auch wieder mit Ihnen ins Gespräch kommen.
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2: Wie schätzen Sie jüdisches Leben in Deutschland heute ein? Welche Gefahren sehen Sie konkret für hier lebende Jüdinnen und Juden? Und wie nehmen Sie auch die Debatte wahr über Antisemitismus in Deutschland? Sie können uns jetzt schon eine Sprachnachricht auf unserem Anrufbeantworter hinterlassen. 0800 5678 554 ist die Nummer. Oder Sie schreiben eine Mail an quarks@wdr.de. Oder Sie melden sich eben morgen bei uns um kurz nach 15 Uhr. Geht's da los?

In der zweiten Stunde Quarks wird's geisterhaft. Zumindest nennt man die Elementalteilchen, die der diesjährige Physik-Nobelpreisträger erforscht, auch Geisterteilchen. Was sich dahinter verbirgt, ist gleich eins unserer Themen. Etwas weniger geisterhaft ist vielleicht das Synbis-Virus. Da wurde vor kurzem zum ersten Mal eine Übertragung in Deutschland auf einen Menschen nachgewiesen. Was das bedeutet und mehr hören Sie gleich in der zweiten Stunde Quarks nach WDR aktuell. Ich freue mich, wenn wir uns dann wieder hören.

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1: Die Nachrichten mit Peter Neuhaus. Guten Tag. Zum ersten Mal gibt es in Deutschland einen AfD-Landtagspräsidenten. Bei der Wahl von Tobias Rausch in Sachsen-Anhalt stimmten auch Politiker anderer Parteien für den AfD-Kandidaten. Die linken Politikerin Reicheneck kritisierte deshalb auch den Bundeskanzler.
2: Nehmen Sie es hin, dass Abgeordnete Ihrer Partei für rechtsextreme stimmen. Ist das der Weg, auf den Sie, Herr Merz, die Union führen wollen?
1: Wer in der geheimen Wahl tatsächlich für Rausch stimmte, ist nicht bekannt. Frank Eichmann, WDR Berlin, mit weiteren Reaktionen.
3: Dies ist ein bedrückender Tag für die Demokratie, für Sachsen-Anhalt und die gesamte Republik, sagte Grünen-Fraktionschefin Hasselmann in einem Pressestatement im Bundestag. Gesichert rechtsextreme Parteien hätten nichts in solchen Funktionen zu suchen. Umso mehr bedauere sie, dass AfD-Politiker Rausch auch Stimmen aus anderen Landtagsfraktionen erhalten habe. In einer ersten schriftlichen Erklärung freute sich die AfD die Spitze über einen historischen Schritt und eine Premiere für ganz Deutschland. Die Brandmauer sei in Magdeburg endgültig gefallen.
1: Der ehemalige Präsident des Bundesnachrichtendienstes Hanning ist wegen Spionageverdachts festgenommen worden. Laut Bundesanwaltschaft soll er nach seinem Ausscheiden beim BND Geld an seinen früheren Büroleiter gezahlt haben, damit der ihm weiterhin Informationen gibt. Welche erklärt die zuständige Oberstaatsanwältin Ines Peterson?
4: In einem Fall steht der Verdacht im Raum, dass Herr Hanning eingestuftes Material verwendet hat, um eine Analyse zu erstellen für einen Mitarbeiter eines fremden Geheimdienstes. In einem weiteren Fall soll er in einem intensiven Kontakt gestanden haben zu einem Mitarbeiter eines anderen fremden Nachrichtendienstes.
1: Nach WDR-Informationen soll es sich dabei um Russland handeln. Vor 9 Jahren war der ehemalige Regionalpräsident von Katalonien, Puigdemont, ins Ausland geflohen. Jetzt kann er zurück in seine Heimat, ohne befürchten zu müssen, verhaftet zu werden. Das oberste Gericht in Spanien hat den Haftbefehl gegen den Politiker aufgehoben. Lena Leun, WDR Madrid.
5: Das Verfassungsgericht hat entschieden. Das vor 2 Jahren eingeführte Amnestiegesetz gilt, neben anderen Strafen, auch für den Vorwurf der Veruntreuung. Der spanische oberste Gerichtshof hatte das bisher anders gesehen. Deshalb blieben die Haftbefehle gegen den früheren katalanischen Ministerpräsidenten Carles Puigdemont und 2 seiner Mitstreiter bestehen. Seit 9 Jahren leben sie im Ausland. Der zuständige Richter warf ihnen vor, im Jahr 2017 öffentliche Gelder für das Referendum über die Unabhängigkeit Kataloniens verwendet zu haben. Das Verfassungsgericht hatte dieses Referendum damals für unzulässig erklärt.
1: Weitere Meldungen im Überblick. Die Proteste für besseren Unterricht in Frankreich haben ein neues Ausmaß erreicht. Hunderte Gymnasien und Universitäten wurden heute blockiert und sind geschlossen. Gewerkschaften schlossen sich in vielen Großstädten den Protestzügen an. Demonstranten und Polizeikräfte gerieten wieder aneinander, auch bei Schulprotesten im französischsprachigen Teil Belgiens. In Hollywood ist ein umstrittenes Geschäft abgeschlossen. Das Traditionsstudio Warner gehört jetzt zu Paramount bzw. zum neuen Dachunternehmen Skydance, das noch heute an die Börse geht. Medienmogul David Ellison häuft mit der Übernahme 80 Milliarden Dollar an Schulden an. Kritiker befürchten weniger Filme und Meinungsvielfalt und viele Entlassungen. Die Region München weiß jetzt, mit wem sie um die Olympischen Sommerspiele 2036 konkurriert. Das Internationale Olympische Komitee hat 6 weitere Kandidaten bekannt gegeben: Katar, Indien, Südkorea, Ungarn, die Türkei und Südafrika. Wer am Ende das Rennen macht, wird aber erst in rund 3 Jahren feststehen.
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1: In Düsseldorf hat Karnevalswagenbauer Jacques Tilly sein neues Buch vorgestellt. Unter dem Titel »Wer hat Angst vor Pappmaché?« blickt der Künstler zurück auf seine politischen Arbeiten und Satirewagen der letzten Jahre. Peter Hild, WDR Düsseldorf.
6: Eine besondere Rolle in dem 160 Seiten dicken Buch spielen Tillys Wagen gegen Russlands Präsident Putin. Wegen derer war der Düsseldorfer Künstler vor einem russischen Gericht angeklagt und im Frühjahr zu einer jahrelangen Lagerstrafe verurteilt worden. Er reflektiert diese neue Dimension der Angriffe auf die Meinungsfreiheit und ergänzt sie mit Statements bekannter Kollegen wie Jan Böhmermann oder Jürgen Becker. Das neue Buch soll deshalb auch ein Weckruf sein, die Demokratie in Zeiten zunehmender Angriffe weiter zu verteidigen. Es zeigt aber auch Hasskommentare, die Tilly wegen seiner Arbeit bekommt, und auch weitere Satirewagen, wie sie abseits des Karnevals für Protestaktionen rund um die Welt genutzt werden.
1: Das Wetter in Nordrhein-Westfalen. Der Rest des Tages bringt eine trockene Mischung aus Sonne und meist lockeren Wolken. Zum Sonnenuntergang liegen die Temperaturen noch zwischen 14 und 19 Grad. Die Nacht bleibt trocken. Örtlich bilden sich bei Tiefstwerten zwischen 11 und 4 Grad wieder Dunst- und Nebelfelder. Morgen nach Nebelauflösung nochmal freundlich. Eher am Abend Regenwolken mit vereinzelten Gewittern aufziehen. In Meinerzhagen 21, in Dorsten bis 22 und in Hagen bis 23 Grad. Das war WDR aktuell. WDR 5, die Verkehrslage, A3, Köln Richtung Oberhausen, zwischen Kreuz Breitscheid und Oberhausen-Lierich. Etwa 20 Minuten plus 8 Kilometer Stau. A40, Dortmund Richtung Essen, zwischen Bochum-West und Essen-Krai. Etwa eine halbe Stunde dauert es länger, 7 Kilometer Stau nach einem Unfall. Die Sperrung der A43, Wuppertal Richtung Recklinghausen, ist gerade aufgehoben worden. Zwischen Kreuz Bochum und Bochum-Gerte. Laut Polizei sind alle Spuren wieder frei. Noch etwa eine Viertelstunde plus 4 Kilometer Stau ab Kreuz Bochum. Witten. A44 Kassel Richtung Dortmund zwischen Unna Ost und Kreuz Dortmund-Unna. 4 Kilometer stockender Verkehr und weiter auf der B1 nochmal 20 Minuten plus, insgesamt 8 Kilometer Stau und stockend. A52 Düsseldorf Richtung Essen zwischen Tiefenbruch und Essen-Kettwig. Mehr als eine Dreiviertelstunde dauert es länger. 8 Kilometer Stau wegen Bergungsarbeiten, ist nur ein Fahrstreifen frei. Und die A57 Krefeld Richtung Köln zwischen Krefeld Zentrum und Oppum. Wegen Bauarbeiten ist die Autobahn bis Donnerstagmorgen gesperrt.
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7: Heute mit Luisa Schmidt am Mikrofon. Schön, dass Sie dabei sind. Haben Sie sich schon mal gefragt, wie es eigentlich Schmetterlinge schaffen, dass sie einfach nicht ständig zu irgendeinem, ich sag mal, leicht zu

0: angefangenen Mittagssnack werden, weil die sind ja schon ziemlich auffällig, ne? Bunt gemustert und so weiter. Forscher aus Großbritannien haben jetzt eine Studie im Fachmagazin Nature veröffentlicht und die liefern darin eine Antwort. Die Schmetterlinge verwirren wohl potenzielle Angreifer. Also die Muster auf den Flügeln, die machen es für Beutetiere schwer einzuschätzen, in welche Richtung die Schmetterlinge als nächstes fliegen werden. Und dann ist es natürlich auch schwer, sie zu fangen. Beispiel Streifen auf den Flügeln, die erzeugen da so eine Art optische Illusion, sagt Reporterin Veronika Bräse, die sich diese Studie angeschaut hat.
1: Das kennt man vom Friseur. Vor den Barbershops stehen manchmal weiße Stangen mit roten oder blauen Streifen, die sich drehen. Schaut man sie länger an, hat man das Gefühl, die Streifen wandern nach oben. In Wirklichkeit dreht sich die Stange nur an Ort und Stelle. Beim Flügelschlag der Schmetterlinge verhält es sich ähnlich.
0: Ja, die Forschenden haben jetzt ein paar verschiedene Dinge getan, um ihre Hypothese zu untermauern. Unter anderem sollte ein Computermodell Flügelmuster erzeugen. Kriterium war, die Muster sollen möglichst stark verwirren, in welche Richtung der Schmetterling fliegt. Die Ergebnisse von diesem Computermodell waren laut Forschern verblüffend nah dran an dem, was man tatsächlich auf Schmetterlingsflügeln in der Natur findet. Und man kann so selbst erklären, warum manche Schmetterlinge gar keine Muster haben. Das Modell sollte auch einen Schmetterling entwerfen, der schneller erscheint, als er eigentlich ist. Ergebnis: ein komplett weißer Schmetterling, ganz ohne Muster. So einen haben Sie bestimmt auch schon öfter mal gesehen. Die Forscher sehen das jetzt alles als starkes Indiz dafür, dass Schmetterlingsflügel in der Evolution auf diesen Täuschungseffekt hin optimiert wurden. Und sie haben auch eine Idee, wie man die Erkenntnisse noch für andere Dinge nutzen könnte. Also diese Methoden, die sie da verwendet haben, über die Wahrnehmung von Bewegungen könnte man auch im Straßenbau nutzen, um im Verkehr zum Beispiel für möglichst wenig Verwirrung zu sorgen. In den nächsten 50 Minuten Quarks gibt es noch deutlich mehr Wissenschaft für Sie. Wenn Sie wissen, was Neutrinos sind, dann sind Sie anderen schon ein ganz gutes Stück voraus, wenn Sie verstehen wollen, wer dieses Jahr wofür den Physik-Nobelpreis bekommen hat. Wenn Sie von Neutrinos nichts wissen, überhaupt kein Problem. Wir schauen gleich natürlich noch, wofür genau es in diesem Jahr den Physik-Nobelpreis gab. Eines unserer Themen in etwas mehr als 10 Minuten.

0: Quarks hier, Wissenschaft und mehr. Wenn sich ein Mensch mit einem Virus ansteckt, das viele bisher nicht kannten, dann würde ich mal vermuten, lässt das so nach einer Corona-Pandemie doch einige zumindest erstmal aufhorchen. Vor kurzem wurde erstmals eine in Deutschland erworbene Erkrankung mit dem Sinnbissfieber bei einem Menschen nachgewiesen. Also ein 60-jähriger Mann aus Baden-Württemberg hat sich da wohl infiziert über eine Stechmücke. Jonas Schmidt-Schanasset vom Bernhard-Nocht-Institut für Tropenmedizin ist Experte für solche von Mücken übertragene Viren. Und ich habe ihn gefragt, ist dieser Fall ein Grund zur Sorge?
1: Nein, das ist, man muss es so sagen, ein tragischer Einzelfall. Es gab ja auch eine sehr starke Exposition des Patienten gegenüber Stechmücken. Und es ist nicht damit zu rechnen, dass jetzt massenhaft Sinnbissvirusfälle auftreten. Dafür sind sozusagen diese Fälle, die wir auch in Stechmücken oder auch in Vögeln nachweisen, viel zu selten, als dass wir jetzt hier mit Dutzenden oder Hunderten von Fällen zu rechnen haben. Davon geht niemand aus.
0: Dann nehmen Sie uns doch noch mal mit. Was ist das genau für ein Virus?
1: Ja, das ist ein Sinnbissvirus, wurde in Ägypten erstmal nachgewiesen und dann eben auch nach einer Ortschaft, die dort ist, benannt. Und wir haben es seit 2009 bereits in Deutschland nachgewiesen in Stechmücken. Es ist also kein neues Virus, was hier in Deutschland zirkuliert. Und daran sieht man auch schon, wenn der Erstnachweis 2009 erfolgt, ist danach auch in Vögeln. Und seitdem ist da kein einziger menschlicher Fall nachgewiesen worden und aufgetreten. Das zeigt schon die geringe medizinische Relevanz des Sinnbissvirus in Deutschland. Also das sind wirklich Ausnahmefälle. Und jetzt ist es das erste Mal 2026 dazu gekommen, dass man seinen Fall eben nachgewiesen und beschrieben hat. Und das ist wissenschaftlich interessant, aber das müssen wir eben deutlich trennen von der Relevanz für die gesamte Bevölkerung. Und die ist eben gering. Insofern muss sich da keiner groß Sorgen machen.
0: Aber Sie haben jetzt gesagt, erstmal ist es in Ägypten nachgewiesen worden. Sind das dann quasi eingewanderte Mückenarten oder sind das auch heimische Stechmücken, die diese Erkrankung übertragen können?
1: Das Sinnbissvirus wird von einheimischen Stechmücken übertragen. Also das hat erstmal nichts mit der Tigermücke zu tun, die sich ja immer weiter in Deutschland ausbreitet und auch exotische Viren wie das Dengue- oder Chikungunya-Virus übertragen könnte. Das Sinnbissvirus von einheimischen Arten schon länger bei uns in Deutschland, also eine andere Geschichte als eben die Tigermücke oder das Dengue- und Chikungunya-Virus.
0: Ich habe gelesen, es soll wohl auch nicht lebensbedrohlich sein, die Erkrankung mit diesem Sinnbissfieber. Aber der Begriff Fieber zeigt ja schon so ein bisschen die Richtung, in die es geht. Wie kann ich denn merken, ob ich vielleicht selbst doch betroffen bin, auch wenn es wohl sehr selten ist?
1: Ja, das ist eben genau schwierig. Die meisten, die sich mit dem Sinnbissvirus infizieren, merken es gar nicht, weil sie gar nicht erkranken. Und wenn man krank wird, dann kann es eben mit Fieber und mit Gelenkbeschwerden, also Gelenkschmerzen einhergehen. Und das ist dann schon ein Hinweis, wo man dran denken könnte, wenn man sagt, ich wurde jetzt ganz viel von Stechmücken gestochen und jetzt habe ich hier seit Wochen Gelenkschmerzen, dass so eine Erkrankung dahinter stecken könnte. Dann kann man auch als Arzt daran denken und eine spezialisierte Diagnostik anfordern. Nicht nur auf das Sinnbissvirus, mittlerweile, wie gesagt, auch das Chikungunya-Virus macht eine ähnliche Erkrankung. Also da gibt es eine ganze Reihe von Viren, die durch Stechmücken übertragen werden, wo man eben dran denken könnte als Arzt.
0: Heißt aber wirklich gefährlich, auch für den Einzelnen ist dieses Sinnbissvirus nicht?
1: Naja, das kommt immer drauf an, wenn man jetzt natürlich schon schwere Grunderkrankungen hat und dann einen schweren Sinnbissvirusverlauf, alles quasi sehr geringe Wahrscheinlichkeiten. Aber man kann natürlich nicht ausschließen, dass auch so eine schwerwiegende Erkrankung mal auftreten könnte. Aber nochmal, es geht ja immer darum, welche Relevanz hat das für die gesamte Bevölkerung im Vergleich zu anderen Erkrankungen. Und da muss man ganz klar sagen, eine geringe medizinische Relevanz.
0: Sie haben aber selbst gesagt, für die Forschung ist es durchaus interessant. Was sind da die Punkte, die Sie interessieren, wo man genau hinschauen sollte?
1: Genau, also zum einen interessiert uns, warum gibt es zum Beispiel viel mehr Fälle in Skandinavien, in Finnland, wo das deutlich häufiger auftritt, auch in Südafrika. Also spielen dort bestimmte genetische Punkte eine Rolle, ökologische Faktoren, andere Stechmückenarten, andere Vogelarten. Also das ist wissenschaftlich von Interesse. Und auf der anderen Seite,

0: Seite ist es natürlich auch interessant zu schauen, könnten Impfstoffe, die wir schon haben, auch gegen Sindbis-Virus-Infektionen, Erkrankungen wirksam sein? Wir haben ja Impfstoffe gegen das Chikungunya-Virus und das sind sozusagen Forschungsgegenstände, die uns interessieren.
1: Wenn wir jetzt dann doch nochmal auf die einzelne Person schauen, wenn ich solche Symptome, die Sie eben beschrieben haben, bei mir bemerke und die Relevanz für die Gesamtbevölkerung gleichzeitig jetzt aber, wie Sie sagen, nicht so besonders hoch ist, sollte ich dann überhaupt als betroffene Person auf die Idee kommen, dass es dieses Virus sein könnte und danach untersuchen lassen? Oder ist es dann eigentlich relativ egal?
0: Egal ist es nicht. Ich glaube aber, dass sich jetzt nicht jeder Bürger sozusagen mit diesen exotischen Viren beschäftigen muss. Das ist Aufgabe der Spezialisten, der Ärzte, ja. Und auch nicht jeder Arzt kann sich damit beschäftigen. Aber es gibt ja, wie gesagt, die spezialisierten Praxen, tropenmedizinischen Institute. Und genauso ist es ja auch hier in dem Fall gewesen. Das heißt, man wird dann weiterverwiesen an die ärztlichen Kollegen, die sich damit auskennen. Und die denken dann in solchen besonderen Fällen eben genau an solche Diagnostik. Aber nochmal, nicht jeder Bürger muss jedes exotische Virus kennen. Ich glaube, das macht die Menschen dann auch ein Stück weit verrückt, wenn wir jetzt quasi jeden Monat mit einem neuen Virus kommen, was ein bisschen unaussprechlich ist. Insofern, das lassen wir in den Händen von den Spezialisten.
1: Gibt es denn doch vielleicht einzelne, wie Sie sagen, exotische Viren, die man dann doch auch hier in Deutschland auf dem Schirm und parat haben sollte?
0: Also ich glaube, es ist gut, wenn man schon mal was von der Tigermücke gehört hat. Ich glaube, das haben die meisten Bürgerinnen und Bürger auch schon. Und dass man weiß, dass die Tigermücke potenziell auch gefährliche Viren übertragen kann, dass das vielleicht in der Zukunft passieren wird. Bisher ist es glücklicherweise in Deutschland noch nicht passiert, aber in Frankreich, Italien passiert das regelmäßig im Spätsommer. Und wenn man das so ein bisschen sozusagen im Hinterkopf hat und wenn man dann eben mit Fieber erkrankt und sagt, oh, ich wurde ja ordentlich zerstochen von den Tigermücken, weil die bei mir im Garten vorkommen, ich glaube, dann ist das für diesen aktuelle Situation in Deutschland ausreichend.
1: Das sagt Jonas Schmidt-Chanassit vom Bernhard-Nocht-Institut für Tropenmedizin. Wir haben gesprochen über den nachgewiesenen Fall mit dem Sindbis-Virus bei einem Mann aus Baden-Württemberg. Ich danke Ihnen für Ihre Einordnungen hier in WDR 5 Quarks.
0: Sehr gerne.

0: Sie hören WDR5 Quarks und man nehme sogenannte Geisterteilchen aus dem All und einen Kubikkilometer Eis am Südpol, der mit Detektoren ausgestattet ist, der dann dieses hochenergetische Elementarteilchen, die Neutrinos, messen soll. Und dann landen wir beim diesjährigen Physik-Nobelpreis. Der geht an den belgisch-amerikanischen Astrophysiker Francis Hausen. Und keine Sorge, wenn Sie noch nicht so viel verstanden haben, worum es da eigentlich geht, dafür ist jetzt mein Kollege Uwe Grad wohl da. Was genau ist das für eine Idee, die Francis Hausen da hatte?
1: Ja, eine einigermaßen verrückte. Also das war 1988, als er die skizziert hat in einem wissenschaftlichen Paper. Und da waren noch nicht so viele, die das irgendwie so gut fanden, dass sie gesagt haben, das muss man unbedingt machen, das kann man machen. Also, du hast es schon angedeutet, am Südpol, wo dickes Eis ist, mehr als 3 Kilometer dick, hat er gesagt, lasst uns da doch mit so Heißwasserlanzen, kann man ja ein Eis super bohren, lass uns da runterbohren, Löcher bohren in die Löcher, da stecken wir dann lichtempfindliche Detektoren. Und dann schauen wir danach, wo diese seltsamen Teilchen herkommen aus dem Weltall, diese Neutrinos. Und die Neutrinos sind deshalb so komisch und seltsam und werden gerne Geisterteilchen genannt, weil sie mit nichts irgendwie so zusammenstoßen oder reagieren. So ein Neutrino kann durch die Erde durchsausen ohne Probleme. Das wird da nicht irgendwie geblockt oder daran gehindert. Die Neutrinos, 10 Milliarden Neutrinos sausen pro Sekunde hier durch meinen Daumennagel, wenn ich den jetzt angucke. Spüre ich nichts davon. Aber ganz, ganz selten reagieren die doch mit irgendeinem Atomkern knallen da drauf und dann entsteht da in der Folge auch ein bisschen Licht und das kann man dann messen. Und deshalb hat er gesagt, das können wir eigentlich am besten in dem Eis vom Südpol messen.
0: Okay, also außergewöhnliche Teilchen, außergewöhnliche Idee, aber warum bitte ausgerechnet im Eis? Also was soll das?
1: Man hätte ja auch irgendwie bohren in der Eifel oder so, hätte auch alles funktioniert. Aber dann doch nicht so gut. Im Eis kann man eben schön leicht bohren, weil da kann man mit Heißwasser recht tief bohren. Ganz unten im Eis ist es auch dann sehr dunkel. Das Eis selbst ist fest, wenn ich da einen Detektor drin montiere, dann wackelt er auch nicht hin und her. Das Eis hat den Nachteil, dass es dieses Licht, das da entsteht, wenn die Neutrinos auf die Atomkerne treffen, dass dieses Licht gestreut wird von Uneinheiten im Eis. Das ist der Nachteil. Deshalb könnte man eigentlich auch in Meerwasser gehen. Das ist klarer. Aber im Meerwasser habe ich immer Strömungen, die ich mit berücksichtigen muss. Dann ist mein Detektor nicht in Ruhe. Also deshalb hatte das Eis viele Vorteile. Der Südpol auch, weil da gucke ich eigentlich immer an dieselbe Stelle vom Himmel. Ich werde nicht mit der Erddrehung irgendwie so einmal rundherum geschleudert alle 24 Stunden, sondern ich sitze hier auf der Erdachse und gucke eigentlich immer auf denselben Spot. Deshalb kam er auf diese leicht verrückte Idee, die sich aber dann als realisierbar und als wissenschaftlich äußerst erfolgreich erwiesen hat.
0: Frage ist ja trotzdem noch, warum überhaupt diese Idee? Also was kann man da eigentlich erforschen, indem man jetzt diese Neutrinos beobachtet?
1: Ja, und wichtig ist, hochenergetische Neutrinos. Die anderen
0: Da gibt es verschiedene, ja.
1: Die haben unterschiedlich viele Energien, also sind unterschiedlich stark beschleunigt, kann man sagen. Da gibt es welche, die kommen aus der Sonne, die sind jetzt nicht so super hochenergetisch. Die kommen eben in überwältigender Vielzahl, aber einige kommen auch aus dem tiefen Weltall. Und die kommen irgendwo her, wo sie irre stark beschleunigt werden, wo sie irre viel Energie herbekommen. Und welche Prozesse das sind, die die Neutrinos so hochenergetisch machen, das ist sogar noch einigermaßen offen. Da muss man noch dran forschen. Genau deshalb will man sie ja auch irgendwie mal bekommen, dokumentieren können, beobachten können, um festzustellen, was da eigentlich passiert aus an diesen Orten, wo sie entstehen. Und die Orte, an denen sie entstehen, hat man eben durch Ice Cube rausfinden können. Denn wenn sie wenn sie durch diesen Würfel von Eis durchsausen, der 1 Kilometer Kantenlänge hat, wenn sie durch diesen Riesenwürfel durchsausen, kann man sehen, aus welcher Richtung die da durchsausen. Dann kann man zurückgucken, wo kommen die her? Und siehe da, sie kommen aus der Nähe von schwarzen Löchern, die im Kern von großen Galaxien sitzen, die ganz weit weg sind. Oder sie kommen raus aus Sternexplosionen. Und das sind alles Vorgänge, die verraten durch diese Neutrinos, die sie uns zu uns schicken, etwas über die Physik, die da geschieht. Und deshalb möchte man diese Neutrinos vermessen und dokumentieren, um auch mehr über Physik lernen zu können.
0: Das ist dann aber alles noch ziemliche Grundlagenforschung, oder?
1: Absolut, das ist Grundlagenforschung. Und das ist jetzt nichts, was wir direkt im Haushalt irgendwie verwenden könnten, sondern das ist Astronomie an vorderster Front der technischen Möglichkeiten. Das ist dieses Neutrino-Fenster zum All, das ist Neutrino-Astronomie. Die ist eigentlich noch weitgehend in ihren Anfängen.
0: Wie hat jetzt Francis Hausen reagiert? Der war ja auch in der Pressekonferenz da bei der Verkündung heute dabei vom Nobelpreisträger.
1: Ja, der war nett zugeschaltet von einer Reise in Italien. Da hat er gerade Werbung gemacht für ein neues Forschungsprojekt, das er hat und hat gesagt, oh ja, wenn ich jetzt den Nobelpreis habe, vielleicht kriege ich da eher Forschungsgelder. Ich denke ja, da kann er jetzt mit rechnen. Und zum anderen hat er erzählt, dass er ein paar Wochen vorher noch bei einer Konferenz war, wo man so ein bisschen drüber gewitzelt hat, dass er ja vielleicht auch mal ein Kandidat wäre für den Nobelpreis. Jetzt ist es so gekommen.
0: Jetzt ist es so gekommen und Frage wäre noch, wie es denn weitergeht mit diesem Experiment mit Ice Cube.
1: Ice Cube läuft weiter. Der 1 Kilometer kantenmessende Rieseneiswürfel in der Antarktis ist weiter in Betrieb, wird jetzt aufgerüstet, noch bessere Messgeräte für feinere Messungen. Und es gibt ein Netzwerk auch schon. Es sind schon andere solche Messeinrichtungen weltweit vorhanden. Zum Beispiel im Baikalsee hat man inzwischen so ein, in der Tiefe des Sees auch so ein Netzwerk von Detektoren. Die Strömung des Sees macht mittlerweile keine Probleme mehr. Das kann man raus rechnen. Die Computerrechenleistungen sind mittlerweile so, dass man auch mit solchen schwierigeren Situationen und Orten zurechtkommt und da Detektoren aufbauen kann. Man hat also mittlerweile schon angefangen, ein ganzes Netzwerk von solchen Neutrino-Detektoren weltweit zu bauen. Und dieses Netzwerk geht immer weiter in Betrieb und soll dann eben noch viel bessere Ergebnisse liefern, als Ice Cube das allein bislang tun konnte.
0: Dann, wenn wir ganz kurz Strich drunter ziehen, war das eine gute Wahl von dem Nobelpreiskomitee?
1: Kurzer Strich, kurze Antwort, absolut berechtigt. Und er hat es allein bekommen, der gute Francis Halsen. Und das ist jetzt nicht so häufig gewesen in den letzten Jahren. Also er hat ihn allein bekommen, das Preisgeld dafür verwenden, für was er möchte. Ich würde bei ihm vermuten, es geht tatsächlich weiter in die Forschung. Und er steht, hat er selbst gesagt, eben auch für um die 450 Menschen, die ihm dabei geholfen haben, die da mitarbeiten. Für eine ganze Vielzahl von Institutionen, 58 Forschungsinstitute, die da dabei sind, 14 Länder. Und er hat die Idee gehabt, von daher traf es den Richtigen.
0: Das sagt mein Kollege Uwe Grath wohl. Danke für diese Einordnungen zum heute verliehenen Nobelpreis in Physik.

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2: Jetzt gerade hören Sie aber WDR 5 Quarks noch. Und wenn Sie hier in NRW durch die Landschaft fahren, dann sehen Sie oft Wald oder Felder. Beides zusammen, also Bäume auf Feldern, das suchen Sie meistens eher vergeblich. Also Landwirtschaft und Forstwirtschaft sind meistens ziemlich voneinander getrennt. In den Tropen ist das anders. Agroforst heißt das, ist da viel verbreiteter, gilt als super wichtig für eine sichere Ernährung, um sich auch an den Klimawandel anzupassen und um vielen Arten einen Lebensraum zu geben. Wäre das also auch nicht hier in Deutschland auch eine gute Idee?
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2: WDR 5 Quarks Reporterin Katharina Nicolait hat recherchiert, was das bringen kann, mehr Bäume in die Landschaft zu integrieren.
3: Ein klein bisschen verloren wirken die Kirschbäume, die da mit ihren langen, astlosen Stämmen mitten im gelbblühenden Rapsfeld stehen, schon. Als Günther Frank sie vor über 20 Jahren pflanzte, stellte er sich vor, dass ihr Holz eines Tages ein schönes zusätzliches Einkommen bringen würde.
4: Die Frage des Holzertrages, die ist mittlerweile in den Hintergrund geraten, weil der Hauptaugenmerk ist, die stabile Ernte zu sichern.
3: Dass die Bäume ihm dabei helfen würden, wurde dem Bauern klar, als es vor einigen Jahren sehr, sehr heftig regnete.
4: Und wenn Sie dann sehen, dass ganze Hänge abrutschen und dass ganze Felder abgeschwemmt werden, mitsamt dem Stroh und mit dem Getreide, was da draufsteht, weil mehrere hundert Liter Wasser vom Himmel stürzen. Und Sie kommen an einer Fläche ran, wo Bäume stehen und Streifenanbau ist. Und da sind die Auswirkungen nur ein Bruchteil dessen, was auf einer freien Fläche passiert. Das sind schon Ereignisse, die sie prägen.
3: Günther Frank bewirtschaftet im Kraichtal, nordöstlich von Karlsruhe, gut 300 Hektar Land. Seine Parzellen liegen kreuz und quer in der hügeligen Mittelgebirgslandschaft verteilt. Welche ihm und welche dem Nachbarn gehören, erkennt man an den Bäumen.
4: Und sie haben natürlich hier einen höheren Ertrag, der messbar ist. Also sie haben eine höhere Biodiversität. Jetzt genau beim Raps. Und dann wundern sie sich, warum das zwischen den Bäumen und in dem Umfeld der Bäume mehr Schoten ausgebildet sind, wo Rapskernlein drin sind. Und ich sage immer, da wohnen natürlich die Bienen und Insekten, die meinen Raps bestäuben, die wohnen in den Bäumen.
3: Der Bauer kann stundenlang über das Agroforstsystem erzählen. Davon, wie Bäume und Büsche den austrocknenden Wind abhalten, für Verdunstung und damit für ein kühleres Mikroklima auf dem Feld sorgen. Oder wie Bäume dabei helfen, den Boden auch ohne Regen feucht zu halten.
4: Es gibt viel Wasservorrat im Boden, das für eine ganz normale Feldfrucht nicht zu erschließen ist. Der Baum hat es gar nicht gern, wenn er verdurstet. Also zieht er Wasser an seine Wurzeln. Und dadurch wird der Boden feuchter und von dem kann die Feldfrucht da profitieren.
3: Bäume und Feldpflanzen in Kombination zu setzen, war einst die übliche Bewirtschaftungsform. Nicht nur in Deutschland, sondern überall auf der Welt. Mit der Industrialisierung der Landwirtschaft, die große freie Flächen für Landmaschinen braucht, geriet diese Anbauweise in Vergessenheit. Doch weil sie so viele Vorteile bieten, sind Agroforstsysteme heute bei Hilfsprojekten für Kleinbauern im globalen Süden

0: Trio finanziert und soll helfen, die Ernährung in dem Entwicklungsland zu sichern.
1: Wir ahmen den natürlichen Regenwald mit seinen 5 verschiedenen ökologischen Etagen nach. Die werden von verschiedenen Pflanzen genutzt. Wenn man 10 verschiedene Nutzpflanzen setzt, zum Beispiel Kaffee, Tee, Pfeffer und einige weitere, die voneinander profitieren, bringt das Gewinn ein.
0: Der Ökologe zeigt auf einen Jackfruchtbaum, an dessen Stamm Pfeffer emporrankt und in dessen Schatten Tomaten und etwas darüber Kaffeekirschen reifen. Wenn eine dieser Pflanzen keine Ernte einbringt, haben die Bauern immer noch andere Einnahmequellen. Bei dieser Vielfalt gewinnt auch die Natur.
2: So there'll be a space for bees, butterflies, birds and all that and frogs.
1: Es gibt hier Platz für Bienen, Schmetterlinge, Vögel, Frösche und viele andere Tiere. Die halten die Schädlinge unter Kontrolle.
2: Harmful species will be controlled by the good species. So therefore we need to have ecological balance.
0: Ajanta Palihavadana nutzt die kleine Lehrfarm auch selbst für wissenschaftliche Recherchen. Welche Pflanzen wie voneinander profitieren, ist noch weitgehend unerforscht.
1: Wenn ich sehe, dass eine Pflanze besonders gut wächst, frage ich mich, warum? Was wächst in ihrer Umgebung? Wie sind die Lichtverhältnisse? Wir müssen noch viel lernen, wenn wir Agroforstsysteme besser designen wollen.
2: More to learn every day if you want to be a better designer in the forestry.
0: Dem stimmt Jonathan Shepherd von der Uni Freiburg unbedingt zu. Er steht auf einer Versuchsfläche im Breisgau und betrachtet den lichten Schatten, der durch die Kronen von hochentasteten Kirschbäumen auf eine Grasfläche fällt.
3: This could be used for grazing, it could be used for hay.
4: Hier könnte man Vieh weiden lassen oder Heu gewinnen. Aber man könnte die Fläche auch für Kartoffeln oder andere einjährige Pflanzen wie Mais nutzen, so wie auf einem normalen Feld.
0: Den Professor für Waldwachstum interessiert vor allem, welche Rolle Agroforst beim Klimaschutz spielen könnte.
3: So if you have a low quality tree, then it may only be burnt.
4: Ein Baum mit einfacher Holzqualität wird nach der Ernte verbrannt. Das setzt das gespeicherte CO2 sofort wieder frei. Aus Edelhölzern wie diesen Kirschbäumen hier kann man womöglich Möbel schreinern. Dann werden die Kohlenstoffe weiterhin gespeichert. Wenn es ein richtig schönes Stück ist, vielleicht sogar für 100 Jahre.
0: Hochqualitatives Hartholz wächst allerdings sehr langsam. Von den heute gepflanzten Kirschbäumen haben erst die Enkel was. Doch alleine wegen des Erosionsschutzes, Beschattung, Wassermanagement und des kühleren Mikroklimas wegen lohnt es, Bäume auf die Felder zu pflanzen. Trotzdem entscheiden sich in Deutschland bislang nur sehr wenige Bauern für Agroforstsysteme. Bäume stehen bei der Arbeit mit großen Maschinen im Weg und verursachen jede Menge Bürokratie.
4: Wenn man Bäume auf seinem Feld hat, muss man damit rechnen, dass sich dort womöglich seltene Arten ansiedeln. Dann darf man sein Land eventuell nicht mehr so bewirtschaften, wie man das gerne würde.
0: Zurück auf dem Feld von Günther Frank im Kraichtal. Auch er hatte schon Auseinandersetzungen mit Umweltschützern, die dagegen protestierten, dass er Bäume fällt oder die Stämme bis auf eine Höhe von 3 Metern entastet. Dafür hat der Bauer wenig Verständnis.
5: Ich gebe natürlich zu, dass ein hochentasteter Baum, der in einer Reihe kultiviert wird, dass der nicht den gleichen Effekt hat vielleicht wie eine wilde Streuobstwiese. Aber hier waren vorher keine Bäume und es wären auch keine Bäume, wenn ich keine Pflanze würde. Und das muss auch im Naturschutz verstanden werden.
0: Günther Frank kennt einige Kollegen, die aus solchen Gründen lieber die Finger vom Agroforst lassen. Aber er sieht auch, dass das Interesse an dieser Form der Landwirtschaft wächst. Vor allem junge Landwirte besuchen seinen Hof und schauen sich Lösungen zur Anpassung an den Klimawandel ab.
5: Die Schlinge zieht sich zu. Also der, der nicht bereit ist, für Veränderungen einzustehen, und das können sie ja nicht heute beginnen und morgen etabliert sich das. Das ist ja ein Zeitraum über Generationen. Und wenn sie nicht rechtzeitig damit anfangen, erlebe sie das Ende nicht, also zumindest nicht betriebswirtschaftlich. Das holt sie ein. Gell?
0: Auch wenn Agroforstsysteme den Bauern bislang viel Bürokratie und wenig direkten Ertrag einbringen, wer Bäume auf die Felder setzt, hat die Nase vorn, wenn es darum geht, sich an die verändernden klimatischen Bedingungen anzupassen.
6: Und was das Ganze überhaupt alles soll und warum es dann hier in Deutschland auch oft doch noch nicht so einfach funktioniert, hat WDR5 Quarks Reporterin

0: Wer der 5 Quarks hier? Je nachdem, wo man wohnt, kann es ja sinnvoll sein, sich quasi direkt dann um einen Kita-Platz zu kümmern, wenn das Baby mehr oder weniger gerade erst auf die Welt gekommen ist. Vielleicht haben Sie auch Ihre eigenen Erfahrungen damit gemacht, wie schwer es sein kann, einen Kita-Platz zu finden. Und dann auch noch natürlich für viele wichtig in einer Kita, die einem fürs eigene Kind zusagt. Aber wie sieht das eigentlich so unterm Strich aus mit der Kita-Versorgung? Wie zufrieden ist die Bevölkerung damit in Deutschland? Das IFO-Institut in München wollte das wissen und hat das Bildungsbarometer 2026 heute veröffentlicht. Seht ihr, der Bass berichtet über die Ergebnisse und eins vorweg, da gibt es durchaus auch viele positive Stimmen.
1: Konkret wollen die Forschenden wissen, wie Eltern und wie die Gesamtbevölkerung die lokale und die deutschlandweite Versorgung in Kitas einschätzen. Gefragt wurde nach der Meinung zu verpflichtenden Sprachtests an Kitas, wie einfach oder schwierig die Suche nach einem Kita-Platz war und wie die Befragten die Personalausstattung in den Kitas einschätzen. Bildungsökonom Ludger Wössmann vom Münchner IFO-Institut.
2: Man sieht, dass insgesamt zum Beispiel die Eltern doch sehr zufrieden sind mit den Kitas bei sich vor Ort. Das sehen wir in anderen Bereichen, in den Schulen eigentlich nicht immer so. Also 2/3 etwa der Eltern von Kindern, die maximal 6 Jahre alt sind, geben den Kitas bei ihnen vor Ort die Note 1 oder 2.
1: Seiner Einschätzung nach kann das ein Indiz dafür sein, dass strukturelle Probleme in deutschen Kindergärten, die es vor Jahren noch gab, inzwischen weniger geworden sind.
2: Wir haben zum Beispiel die Eltern auch gefragt, ob sie denn Schwierigkeiten hatten, einen Kita-Platz zu finden. Und über die Hälfte sagt da, nee, wir hatten wenig Schwierigkeiten. Es ist auch so, dass ein knappes Viertel sagt, wir hatten schon viele Schwierigkeiten. Das heißt, es ist so ein bisschen zweigespalten.
1: So gaben immerhin 44% der befragten Eltern an, einige bis sehr große Schwierigkeiten bei der Suche nach einem Kita-Platz gehabt zu haben. Zwar bewerten viele Eltern in der Befragung die Betreuungssituation in der Kita, die ihr Kind besucht, positiv. Gleichzeitig aber sehen mehr als 70% der Befragten als drängendstes Problem, neben zu wenigen Kita-Plätzen, den Mangel an Fachkräften. Diesen Mangel kennt Lorna Steven, stellvertretende Leitung einer Kita im Landkreis Rosenheim, aus ihrem Arbeitsalltag.
3: Ich glaube, viele Fachkräfte sind der Meinung, dass der Personalschlüssel einfach nicht passt. Die Gruppen sind zu groß und die Rahmenbedingungen wirklich, wirklich angepasst werden müssen, um gute Qualität zu ermöglichen. Viele Fachkräfte, die arbeiten an ihre Grenzen. Sie geben sich immer Mühe, ihre Bestes, weil viele in unserem Beruf, wir lieben unseren Job. Da setzen wir uns ein, da machen wir Überstunden, da arbeiten wir bis zum Burnout. Aber die Rahmenbedingungen ermöglichen uns aktuell keine hochqualitative Arbeit, dass es uns auch als Fachkräfte dabei gut geht.
1: Viele Kolleginnen und Kollegen wünschen sich einen Personalschlüssel von circa 7 bis 8 Kindern auf eine Fachkraft. So könnten die Kinder genug Aufmerksamkeit bekommen und sprachlich in einem pädagogisch wertvollen Rahmen gefördert werden. Laut Verband Kita-Fachkräfte Bayern kommen derzeit jedoch durchschnittlich 11 Kinder auf eine Fachkraft. Und eine Studie der Bertelsmann Stiftung zeigt große regionale Unterschiede. Zu wenig Personal gibt es in vielen Kitas in Mecklenburg-Vorpommern und in Sachsen. Vergleichsweise gut schneiden Baden-Württemberg und Bremen ab. Kita-Leiterin Steven fordert echte strukturelle Verbesserungen.
3: Das ist, was wir seit Jahren fordern, dass es an die Schrauben angesetzt wird, die es besser machen. Die Staatsministerium, die machen gerne tolle Projekte. Hier ein Projekt, das hilft, hier ein Projekt, das hilft, hier eine Arbeitshilfe, das hilft. Nein, setz mal an den Basis an, mach mal ein richtig schönes, starkes Fundament und dann wird alles dann draufblühen können.
1: Die Perspektive der Kita-Fachkräfte spielte im diesjährigen IFO-Bildungsbarometer keine Rolle. Es wurden Eltern befragt sowie ein repräsentativer Ausschnitt der Allgemeinbevölkerung. Auch wenn die befragten Eltern die Situation in den deutschen Kitas insgesamt eher positiv sehen, kritisiert eine Mehrheit neben zu wenig Kita-Plätzen und zu wenig Personal auch zu hohe Kosten und eine zu schlechte Bezahlung der Kita-Fachkräfte.
0: Also durchmischt das Bild, wie zufrieden die Bevölkerung ist mit den Kitas in Deutschland. Informationen waren das von Sedir Dabas hier in WDR 5 Quarks.

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2: Erst kam das Abnehmen per Spritze. War, ist ja ein großer Hype. Jetzt möglicherweise auch demnächst noch Muskeln aus der Spritze. Ich finde, das klingt ja erstmal relativ abgefahren, ist aber etwas, woran Forschung und Pharmafirmen ernsthaft arbeiten. Und das hat schon auch einen guten Grund. Also wir verstehen immer besser, wie wichtig Muskeln sind für unsere Gesundheit, wie sie zum Beispiel auch über eigene Botenstoffe mit anderen Organen in unserem Körper interagieren. Patrick Seibel aus der ARD-Gesundheitsredaktion hat recherchiert, wie es um die Muskelspritze steht und vor allem auch, was Muskeln so alles für uns leisten.
3: Myokine sind Botenstoffe, über die Muskeln mit vielen Organen im Körper kommunizieren. Auf diese Weise beeinflussen sie beispielsweise den Stoffwechsel. Sie dämpfen Entzündungen und können in Studien sogar das Wachstum von Tumoren bremsen. Auch bei Diabetes und Adipositas sind Muskeln daher ein Schlüsselorgan, erklärt Professor Jens Aberle, Leiter der Diabetologie und des Adipositas-Zentrums am Hamburger UKE.
4: Und insofern ist Glukosestoffwechsel, Muskel und Diabetes ganz eng miteinander verbunden.
3: Bislang galt immer, wer abnimmt, der verliert auch Muskelmasse. Doch neue Studien zeigen, die Kraft an sich geht oft nicht verloren.
4: Wenn Sie sagen, wie viel Kniebeugen können Menschen machen oder wie gut können Sie so einen Handgrip-Test machen, das wird eher besser. Und das liegt möglicherweise daran, dass unter der Gewichtsreduktion die Muskulatur, die Muskelzellen selber entfetten.
3: Das gilt allerdings nicht für alle Menschen. Vor allem für Ältere, die ohnehin Muskulatur abbauen, bleibt Muskelverlust ein Problem. Genau hier setzt die Forschung an. Pharmafirmen testen Wirkstoffe, die den Muskelabbau bremsen sollen, während gleichzeitig das Fett schmilzt.
4: Also wenn man Gewicht reduzieren könnte unter gleichzeitigem Erhalt der Muskulatur, das wäre zumindest theoretisch eigentlich der heilige Gral, weil Muskel Gewebe, das Gewebe ist, wo sehr viel Grundumsatz stattfindet.
3: Auf der Suche nach diesem heiligen Gral liefern sich die Pharmaunternehmen ein heißes Rennen. Eine wichtige Rolle dabei spielt der Botenstoff Myostatin, ein Protein, das den Muskeln signalisiert, dass sie aufhören sollen zu wachsen. Eine Art körpereigene Muskelbremse. Biochemiker haben deshalb einen Antikörper entwickelt, der die Andockstellen dieser Muskelbremse blockiert, Bimagrumab. Ursprünglich gedacht als Medikament gegen Muskelabbau. Dann aber zeigten Experimente in Kombination mit dem Abnehmmittel Semaglutid sensationelle Erfolge beim Fettabbau.
5: Also die haben extrem viel Fett verloren, aber relativ wenig Muskel verloren. Also das war wirklich relativ an Null dran.
3: Henning Wackerhage ist Professor für Sportbiologie. In München forscht er mit seinem Team zu Stoffwechselprozessen zwischen Muskeln und Fett.
5: Und eine Beobachtung ist, dass wenn der Muskel wächst, dass dann oft das Fettgewebe unterdrückt ist.
3: Warum das so ist, dazu verfolgt Henning Wackerhage zwei Hypothesen. Nummer eins, die Sushi-Bar-Hypothese.
5: Ja, es gibt ja immer diese Menschen in so einer Sushi-Bar, die nehmen dann alles runter von dieser Sushi-Bar und das Resultat ist dann, ja, dass natürlich für die anderen Kunden weniger überbleibt.
3: Die zweite Hypothese, warum wachsende Muskeln das Fettgewebe unterdrücken, hat wieder mit den Myokinen, also den Botenstoffen, zu tun, die der Muskel an den Körper abgibt.
5: Dass der wachsende Muskel so ein Myokin abgibt. Da muss irgend so ein Botenstoff aus dem Muskel kommen, der dann dem Fettgewebe sagt, du wächst jetzt mal nicht.
3: Auch wenn viele Zusammenhänge noch nicht genau erforscht sind, fest steht, Muskeln können uns helfen, länger zu leben und gesund zu altern. Ob die Muskeln aus der Spritze tatsächlich kommen, müssen größere Studien erst noch zeigen. Bis dahin gibt es ein Mittel, das nachweislich wirkt, ohne Rezept und ohne Nebenwirkungen. Bewegung.
2: Ja, nicht nur für den Muskelaufbau. Aber ich muss sagen, spannend finde ich diese Vision der Muskelspritze ja durchaus schon. Ein Medizinstudium Studienplatz gegen die Verpflichtung, später in einer ländlichen Region zu arbeiten. Das ist der Deal, den etliche Medizinstudierende in NRW eingegangen sind. Man spricht da von der Landarztquote. Mehrere haben dagegen aber geklagt. Warum und ob sie heute vor Gericht Recht bekommen haben, hören Sie gleich im Westblick mit Wolfgang Mayer. Damit verabschiedet sich dann auch schon das Team von Quarks für heute. Ich bin Luisa Schmidt. Sag danke fürs Zuhören. Tschüss.

0: Es ist 17 Uhr. 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
1: Die Nachrichten mit Edda Dammöhler. Guten Tag. Der neue Landtagspräsident von Sachsen-Anhalt, der AfD-Politiker Rausch, hat sich nach seiner Wahl zuversichtlich gezeigt.
2: Wir sind sehr zufrieden mit dem Ergebnis. Meine Wahl ist ja im Prinzip nur ein kleiner Etappenschritt, den wir jetzt erreicht haben. Und das Ergebnis gibt uns Mut, dass wir im Dezember dann, wenn Herr Siegmund sich zum Ministerpräsidenten wählen lassen will, da die parlamentarische Mehrheit für haben.
1: Rausch war mit einer deutlichen Mehrheit von 48 Stimmen gewählt worden. AfD und das unterstützende BSW haben zusammen aber nur 44 Stimmen. Das heißt, dass mindestens 4 Stimmen von anderen Parteien stammen. Der noch amtierende Ministerpräsident Schulze von der CDU sagte, er könne sich das nicht erklären.
3: Am Ende ist eine geheime Abstimmung. Und jetzt der CDU das 1:1 in die Schuhe zu schieben, das passt natürlich für manche ins Bild. Ist aber eine geheime Abstimmung.
1: In Sachsen-Anhalt gibt es jetzt nicht nur den ersten AfD-Landtagspräsidenten Deutschlands. Ein weiterer AfD-Politiker wurde zum Landtagsvizepräsidenten gewählt, Hans-Thomas Tillschneider. Auf ihn geht maßgeblich die angekündigte Abschiebe- und Remigrationsoffensive im Wahlprogramm der AfD zurück. Wegen Spionageverdachts ist der ehemalige Präsident des Bundesnachrichtendienstes Hanning im Münsterland festgenommen worden. Auch sein früherer Büroleiter sitzt in U-Haft. Laut Bundesanwaltschaft soll Hanning nach seinem Ausscheiden beim BND Geld an den Büroleiter gezahlt haben, damit der ihn weiter mit Informationen versorgt. Mit welchen, erklärt die zuständige Oberstaatsanwältin Ines Petersohn.
4: In einem Fall steht der Verdacht im Raum, dass Herr Hanning eingestuftes Material verwendet hat, um eine Analyse zu erstellen für einen Mitarbeiter eines fremden Geheimdienstes. In einem weiteren Fall soll er in einem intensiven Kontakt gestanden haben zu einem Mitarbeiter eines anderen fremden Nachrichtendienstes.
1: Nach WDR-Informationen soll es sich dabei nicht um Russland handeln. Das Bundesverkehrsministerium hat erstmals einen sogenannten Infraplan öffentlich gemacht. Darin legt die Politik verbindlich fest, wo die Bahnschienen in den kommenden 5 Jahren saniert werden sollen. Tobias Zacher, WDR-Landespolitik, sagt, was der Plan für Nordrhein-Westfalen vorsieht.
5: Alle Maßnahmen

0: Rahmen, die in dem Infraplan stehen, sollen in spätestens 5 Jahren fertig sein. Und das gilt jetzt zum Beispiel für die Ausbaustrecke zwischen Köln und Aachen. Da fehlt nur noch einer von 3 Bauabschnitten und der soll jetzt bis 2029 fertig sein. Schon dieses Jahr soll die Verlängerung der S-Bahn-Linie 13 von Troisdorf nach Bonn gebaut werden. Und im Eifelraum ist die Elektrifizierung von mehreren Strecken jetzt ebenfalls priorisiert worden. Das betrifft zum Beispiel die Voreifelbahn zwischen Bonn und Euskirchen oder auch die Eifelstrecke zwischen Hürth und Nettersheim.
1: Weitere Meldungen im Überblick. Eine Klage von Angehörigen der Opfer des Germanwings-Absturzes im Jahr 2015 ist abgewiesen worden. Mehrere Hinterbliebene wollten Schadenersatz vom Staat. Aus ihrer Sicht hätte das Luftfahrtbundesamt die Depression des Co-Piloten erkennen müssen, der die Maschine absichtlich gegen einen Berg gesteuert hatte. Bei dem Absturz waren 150 Menschen ums Leben gekommen. Die Proteste für besseren Unterricht in Frankreich haben ein neues Ausmaß erreicht. Hunderte Gymnasien und Universitäten wurden heute blockiert und sind geschlossen. Gewerkschaften schlossen sich in vielen Großstädten den Protestzügen an. Demonstranten und Polizeikräfte gerieten wieder aneinander, auch bei Schulprotesten im französischsprachigen Teil Belgiens. Der ehemalige Regionalpräsident von Katalonien, Puigdemont, kann zurück in seine Heimat, ohne befürchten zu müssen, verhaftet zu werden. Das oberste Gericht in Spanien hat entschieden, dass die schon bestehende Amnestie nach dem illegalen Unabhängigkeitsreferendum auch für die Veruntreuung von Geldern in dem Zusammenhang gilt. Puigdemont lebt seit 2017 im Exil in Belgien.
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1: Wien kauft das literarische Archiv der Literaturnobelpreisträgerin Elfriede Jelinek. Dafür sollen 600.000 Euro gezahlt werden. Barbara Geschwinde, WDR Kultur.
3: Im sogenannten Teil Vorlass geht das gesamte erhaltene literarische Archiv der Schriftstellerin von ihren Anfängen bis in die 2000er Jahre an die Wien-Bibliothek im Rathaus. Darunter sind Werkmanuskripte, Typoskripte, Korrespondenzen, Lebensdokumente und von Jelinek selbst angelegte Sammlungen zur Rezeption ihres Werks. Diese Dokumente sollen wissenschaftlich erschlossen und der Öffentlichkeit zugänglich gemacht werden. Elfriede Jelinek ist 2004 mit dem Literaturnobelpreis geehrt worden. Am 20. Oktober feiert sie ihren 80. Geburtstag.
1: Und das Wetter in Nordrhein-Westfalen. Mal Sonne, mal lockere Wolken und am Abend noch 14 bis 19 Grad. Die Nacht bleibt trocken. Hier und da bilden sich Dunst oder Nebel bei Tiefstwerten von 11 bis 4 Grad. Morgen geht es freundlich los, aber am Abend und in der Nacht ziehen aus Belgien Regenwolken rein. Auch einzelne Gewitter sind möglich. In Detmold 21, in Velbert 22 und in Gelsenkirchen bis 23 Grad. Und das war WDR aktuell. WDR 5 mit den längeren Staus. A1 Münster Richtung Dortmund. Zwischen Ascheberg und Hamberg-Kamen dauert es eine Dreiviertelstunde länger, 9 Kilometer Stau. A40 Dortmund Richtung Duisburg zwischen Bochum-Hamme und Essen-Zentrum, 30 Minuten mehr als 10 Kilometer Stau. Die A44 Mönchengladbach Richtung Aachen ist zwischen Aachen-Brand und Aachen-Lichtenbusch nach einem Unfall gesperrt. A52 Düsseldorf Richtung Essen zwischen Tiefenbruch und Essen-Kettwig. Eine Dreiviertelstunde dauert es länger, 9 Kilometer Stau wegen Bergungsarbeiten. Und die A57 Krefeld Richtung Köln ist zwischen Krefeld-Zentrum und Krefeld-Oppum wegen Bauarbeiten bis Donnerstagmorgen gesperrt.
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4: Der Deal war, du darfst Medizin studieren, auch ohne 1er Abi. Aber dafür verpflichtest du dich, 10 Jahre lang als Hausarzt oder Hausärztin dort zu arbeiten, wo Ärzte fehlen, etwa auf dem platten Land. Heute stand genau dieser Deal, dieser Landarztquotendeal auf dem Prüfstand, wenn man so will, vor dem Verwaltungsgericht Gelsenkirchen. Und was dabei herausgekommen ist, darüber reden wir gleich. Was noch? Wir feiern Geburtstag. 80 Jahre Landtag NRW und wir klären, warum demnächst FDP-Leute bei Ihnen an der Haustür stehen könnten. Ich bin Wolfgang Mayer, schön, dass Sie da sind. Also der Landarztquotendeal 2019 hat Nordrhein-Westfalen als erstes Bundesland jungen Leuten dieses Geschäft angeboten. Du darfst Medizin studieren, dafür gehst du aufs Land. Das Ganze als Projekt gegen den Hausärztemangel. Zahlreiche andere Länder machen das inzwischen nach. Nun haben mehrere junge Medizinerinnen und Mediziner genau dagegen geklagt, also gegen das Land in Gelsenkirchen. Dabei geht es allerdings um durchaus unterschiedliche Fälle. Meine Kollegin Martina Koch verfolgt die Verhandlung. Was wollen die Kläger genau? Geht es da tatsächlich darum, komplett aus dieser Verpflichtung herauszukommen?

0: Also einigen ja, die dann festgestellt haben, dass sie doch nicht Allgemeinmediziner werden wollen, sondern Chirurgie besser finden. Das gibt es, da gibt es auch Klagen, aber die wurden nicht heute verhandelt. Heute ging es vor allem um die Frage, wenn man seinen Teil des Deals eben nicht erfüllt, muss man 250.000 Euro Strafe zahlen. Ist das vielleicht zu hoch? Dagegen wurde geklagt und auch dagegen, wann das fällig wird. Also wie viel Zeit habe ich nach dem Studium, um die Facharztausbildung zu beginnen? Wie viel Zeit habe ich dann, um meinen Job als Landarzt anzutreten? Dagegen, weil da steht das Wort unverzüglich, das ist ganz allgemein und flexibel und nicht klar, dagegen wurde auch geklagt. Und dann geht es einigen tatsächlich darum, dass sie eigentlich Kinderarzt werden wollen und dachten, das dürften sie. Und dann sagt das Land aber, nee.
1: Fangen wir mal mit dem ersten Fall an. Also eigentlich könnte man ja jetzt sagen, das alles war ja vorher klar. Also das war ja der Deal, ne? Und ich habe mal gelernt, also man muss Verträge einhalten. Also warum ist das juristisch trotzdem so kompliziert?
0: Also, dass das klar war, dass man 10 Jahre danach aufs Land geht und dass man seinen Teil beitragen muss, das war allen klar. Und es sind ja auch keine Abiturienten, sondern die meisten haben ja vorher eine Ausbildung gemacht und waren schon Mitte 20, als sie das unterschrieben haben. Aber eben, wie gesagt, die Frage 250.000 Euro auf einen Schlag, ist das rechtmäßig? Die Frage kann man stellen. Die Richter haben sehr eindeutig aber eben gesagt, dass diese Strafhöhe angemessen ist, weil das Land muss quasi ja diesen Deal durchsetzen. Sonst ist es nämlich für Bewerber, die keinen Medizinstudiumplatz bekommen, ungerecht. Und deswegen muss die hohe Strafe sein, weil sonst könnte man sich da rauskaufen, wenn sie niedriger wäre. Also das ist ziemlich eindeutig. Die Frage ist eben halt, wann die Strafe fällig wird. Und da hat das Land heute das erste Mal gesagt, dass es frühestens nach 6 Monaten kommt. Man vorher also gemahnt wird und mit einem gesprochen wird. Also das war das erste Mal eine eindeutige Aussage.
1: Jetzt gehen wir mal auf diese Kinderarztgeschichte ein. Was ist da das Problem? Kinderärzte braucht man ja auch auf dem Land. Warum war das schwierig?
0: Ja, das Land ist der Meinung, es gibt keinen Mangel bei Kinder- und Jugendärzten. Viele, viele Familien sehen das im Land, ob am Niederrhein oder in Ostwestfalen-Lippe, völlig anders. Aber die Berechnungsgrundlage, also wie viele Kinder ein Kinderarzt zu behandeln hat, die ist schon ziemlich alt. Und da geht man eben davon aus, dass die nicht fehlen. Mhm. So, da kann man sich sicher wundern, aber so sieht es das Land und sagt, in dem Vertrag steht, man muss als Landarzt in eine Mangelregion gehen. Aber in den ersten Verträgen stand auch drin, dass man eine Facharztausbildung in der Pädiatrie machen kann. Das ist also irgendwo schon widersprüchlich und mit diesem Versprechen sind eben auch junge Leute diesen Deal eingegangen, weil sie dachten, sie können Kinderarzt werden.
1: Und an diesem Punkt hat das Gericht ja offenbar auch eine andere Entscheidung zumindest angedeutet.
0: Nee, nicht nur angedeutet, sie haben entschieden. Mhm. Die dürfen Kinderärzte werden und müssen keine Strafe zahlen. Und es geht sogar noch weiter. Die Richter haben gesagt, wenn das Land sagt, es gibt keinen Mangel, dann können die hinterher auch dort als Kinderarzt tätig werden, wo sie wollen und nicht unbedingt auf dem Land. Das ist dann ortsunabhängig. Es sei denn, das Land stellt dann 2030 oder 31, eher werden die sowieso nicht fertig sein, fest, es gibt doch einen Mangel. Dann müssten sie in eine unterversorgte Region. Aber da hat das Land es tatsächlich verloren und man darf auch nicht. Muss dazu sagen, das Land hat 2021 die Verträge geändert. Seitdem ist diese Option Kinder- und Jugendarzt eben so nicht mehr möglich.
1: Wie wichtig ist dieser gesamte Prozess für, sagen wir mal, für den Gesundheitsminister, für Karl-Josef Laumann?
0: Ja, es ist ein Prestigeprojekt. Er sagt ja auch, er hat etwa 1200 junge Leute, die über diese Quote jetzt studieren. Damit will er den Landarztmangel mit beheben können. Aber es zeigt sich eben, dass das so nicht funktioniert. Es sind jetzt gerade 55 in der Facharztausbildung und es dauert noch weitere 5 Jahre, ehe die überhaupt dann anfangen. Und dann kommen noch hinzu, die Zahlen der Bewerber gehen zurück und jetzt hat er auch noch vor Gericht verloren. Sieht aus meiner Sicht nicht besonders gut aus.
1: Kann das Signalwirkung haben? Ich habe gesagt, andere Bundesländer machen das nach.
0: Ja, natürlich. Die haben alle jetzt nach Nordrhein-Westfalen geguckt. Es gibt auch in anderen Bundesländern ja auch die entsprechenden Klagen. Und man muss, also die Verträge werden noch klarer, besser gestaltet werden müssen. Aber es zeigt sich auch, dass das Interesse daran bei den jungen Leuten nachlässt. Also die Bewerberzahlen hier in NRW gehen eindeutig zurück.
1: Mehrere Medizinstudierende haben Klage erhoben gegen die ja, Rahmenbedingungen der sogenannten Landarztquote. Und Sie haben zum Teil recht bekommen. Meine Kollegin Martina Koch hat, ja, wie soll man sagen, den Puls gefühlt. Danke.

0: sind bei WDR 5, der WSBG Landesmagazin. Und ja, wir kommen sozusagen vom Mangel der Ärzte auf dem Land zum Mangel der Wählerstimmen für eine kleine Partei. Wie schnell die Dinge doch in Vergessenheit geraten. Erinnern Sie sich, da gab es doch mal eine Partei, die immer ganz wichtig war für Regierungskoalitionen. Jo, sie nannte sich FDP. Bei den letzten Wahlen hat sie nicht mehr so richtig punkten können. Und auch hier in Nordrhein-Westfalen kämpfen die Liberalen um ihre Existenz im Landtag. Und sie setzen auf eine Strategie, die nicht neu ist, aber vielleicht ja wirkungsvoll. Sie setzen auf massiven Haustürwahlkampf. Mein Kollege Henrik Hübschen steht bei uns schon in der Tür. Wie ernst ist denn die Lage für die Liberalen hier im Land?
1: Ja, todernst. Die Lage ist lebensbedrohlich. Da macht ihr Landeschef Henning Höhne auch gar keinen Hehl draus. Der hat gestern bei einem Video auf Instagram gesagt, er hat keine Lust, seiner Partei beim Sterben zuzusehen, und die Mitglieder ziemlich martialisch für die nächsten 6 Monate zum letzten Kampf aufgerufen. Und es ist ja tatsächlich auch so, also die FDP ist in Existenzgefahr. Sie ist ja nicht nur aus dem Bundestag geflogen, man muss sich das nochmal vor Augen führen, vielleicht seit 2023, also seit den Wahlen in Bremen und Hessen, hat die FDP es nirgendwo mehr über die 5%-Hürde geschafft, mit Ausnahme der Europawahl. Und daran konnte jetzt auch Wolfgang Kubicki nichts ändern, der ja seit Anfang Mai Bundesvorsitzender ist. Also eine richtige Galionsfigur ist auch nicht in Sicht.
0: Und jetzt versucht man also von Tür zu Tür zu gehen, um da die 5%-Hürde zu knacken? Wie geht das?
1: Ja, 1200 Mitglieder haben sich tatsächlich gemeldet und gesagt, wir gehen am Samstag, an einem großen Aktionstag, von Tür zu Tür. 10.000 Haustüren sollen angesteuert werden, da soll geklopft werden, geklingelt. Könnte also sein, dass nicht der Paketbote, sondern die FDP am Samstag davor steht, wenn es schellt. Und der Fleißigste soll dann tatsächlich auch ausgezeichnet werden auf dem Landesparteitag Anfang Dezember. Und die FDP hofft eben darauf, dass die Menschen ihr dann sagen, von was sie sich weniger, von was sie sich mehr wünschen, von der Politik und vom Staat, und setzt da eben auch auf den parteiinternen Wettbewerb.
2: Wer kann eigentlich an besonders vielen Türen klopfen? Wer ist da besonders viel unterwegs? Partnerparteien von uns in Österreich nennen das die Helden der Straße. Und genau die brauchen wir auch in unserem Wahlkampf.
0: Geht es da denn nur um abgelaufene Schuhsohlen oder auch um irgendwelche Inhalte?
1: Nein, es geht tatsächlich ganz konkret darum, dass die FDP eben nochmal den Puls fühlen will, wie man so schön sagt, beim Wähler, und eben aber auch nochmal sagen will und in Erinnerung rufen will, uns gibt's noch, wir sind noch da. Die FDP ist bisher nicht so besonders bekannt dafür, dass sie an Haustüren schellt, sondern Henning Höhne hat heute gesagt, manchmal steht man auch ganz gerne im Wahlkampfstand in der Fußgängerzone.

0: hinter dem Tresen und trinkt vielleicht mit dem Parteifreund lieber den Kaffee. Und das reicht aber nicht mehr, wenn die Lage so ernst ist. Und sie hofft eben darauf, auch Botschaften einzusammeln, die man dann vielleicht auch nochmal zugespitzt auf Plakate setzen kann. So wie jetzt ganz aktuell auf 150 Plakaten im Land. Da wird Friedrich Merz, der Bundeskanzler, als Schuldenkönig porträtiert, der auf einem großen Schuldenberg sitzt. Und die FDP verspricht im Gegenzug dann den Menschen mehr Geld im eigenen Portemonnaie. Also da sind dann auch schon wieder so ein bisschen die Klassiker. Ne? Die FDP will den Staat gesund schrumpfen, sie will weniger steuern und sie vertraut auf die Ideen und auf die Schaffenskraft des Einzelnen.
1: Wäre gerade meine Frage gewesen, wen genau will die FDP zurückholen?
0: Ja, erkennbar diejenigen, die jetzt vielleicht von Friedrich Merz und der Wirtschaftspolitik der CDU enttäuscht sind, auch übrigens hier in Nordrhein-Westfalen. Das Wachstum hier in NRW schwächelt ja auch im Vergleich mit anderen Bundesländern. Und da hofft die FDP drauf, dass die Menschen ihr am Ende doch wieder zutrauen und auch vertrauen, trotz der Performance in der Ampel.
1: Noch ein gutes halbes Jahr, bis zur Wahl, 7 Monate sind es knapp, ne, glaube ich. Kann diese Strategie reichen?
0: Ja, im letzten NRW-Trend im Juni, da waren es schon 5%. Ich glaube, da wäre man bei der FDP schon froh, wenn es die 5% bleiben. Aber bis dahin kann wirklich so viel passieren. Das weißt du, das weiß ich, das weiß, glaube ich, jeder, der uns zuhört. Das weiß auch Henning Höhne, der sagt, also so einen Wahlkampf planen für die nächsten gut 6 Monate, das kann keiner. Und das Ergebnis vorhersagen kann auch nicht wirklich jemand.
1: Mein Kollege Henrik Hübschen über die FDP-Strategie, Haustürwahlkampf, die soll dazu führen, aus dem Loch wieder rauszukommen. Danke. Die Findungskommission hat das getan, was sie auch soll, so heißt sie auch. Sie hat jemanden gefunden, die Findungskommission der Spitzenverbände und der Landessportbünde. Sie empfiehlt, den Kölner Sportmanager Michael Mronz kandidieren zu lassen. Er soll Präsident des Deutschen Olympischen Sportbundes werden. Mronz ist derzeit der einzige bekannte Bewerber. Als möglicher Gegenkandidat wird der Präsident der Deutschen Triathlon-Union, Martin Engelhardt, gehandelt. Die Wahl ist am 5. Dezember. Mein Kollege Markus Tepper mit Einzelheiten.
2: Sportmanager, Netzwerker, Unternehmer. Seit 3 Jahrzehnten prägt der 59-jährige Michael Mronz das Sportgeschehen, etwa als Vermarkter von Großevents wie dem Aachener Reitturnier CHIO, als Mitbegründer der Olympia-Initiative Rhein-Ruhr 2032 und seit 3 Jahren auch als IOC-Mitglied. Als solches gehört der Witwer des früheren Außenministers Guido Westerwelle bereits jetzt dem DOSB-Präsidium an. Keine typische deutsche Funktionärskarriere in Verein und Verband und trotzdem ist Michael Mronz ein sportpolitisches Schwergewicht. Sein großes Netzwerk und sein vielfältiges berufliches Engagement wird unter dem Aspekt möglicher Eigeninteressen und einer potenziellen Machtkonzentration von manchen durchaus auch kritisch gesehen. Und auch wenn die Findungskommission und die Spitzenverbände weitere Beratungen nach dem Ende der Bewerbungsfrist angekündigt haben, so könnte das ganze Verfahren, einen neuen DOSB-Präsidenten zu finden, nicht wirklich abgestimmt und transparent wirken.
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0: Das ist ein richtiger Batzen, dieser Plan. 160 Seiten stark. Der neue sogenannte Infraplan des Bundesverkehrsministeriums. Da steht drin, wie es gelingen könnte, das morode Schienennetz in ein halbwegs brauchbares zu verwandeln. Also welche Strecken sollen saniert werden, welche ausgebaut oder auch das gibt es offenbar noch im 21. Jahrhundert. Welche sollen elektrifiziert werden? Steht alles drin und auch noch, wann das alles passieren und fertig sein soll. Gerade für Nordrhein-Westfalen ist das ein wichtiger Plan, sagt mein Kollege Tobias Zacher, denn nirgendwo sonst ist das Schienennetz so dicht, so stark belastet und gleichzeitig so störanfällig. Also 160 Seiten der Hoffnung für Bahnreisende oder ist dieser Infraplan vor allem ein neues Papier, das alte Probleme auflistet?
1: Ja, ein Stück weit schon. Also muss man sagen, denn keins dieser Bauprojekte da drin ist neu. Auf der anderen Seite muss man aber auch sagen, jetzt ist es das erste Mal, dass das Bundesverkehrsministerium hingeht und der DB Infrago sagt, die für die Schienen zuständig ist, hier, das soll in den kommenden 5 Jahren auch wirklich verbindlich fertig werden. Das ist jetzt erstmal das Wichtigste und dafür ist jetzt auch das Geld da. So, denn bisher war das so, dass es immer ganz viele Einzelprojekte gab, die dann auch in der Regel nur eine Finanzierungszusage für ein Haushaltsjahr hatten. Also insofern ist da schon was Neues dran an diesem Infraplan. Was da drin steht, das soll jetzt auch echt in spätestens 5 Jahren fertig sein, sagt der Bund.
0: Apropos das Wichtigste, wo drückt es denn in Nordrhein-Westfalen am größten, am ärgsten?
1: Überall, ehrlich gesagt. Also je nachdem, wo man wohnt oder was man da wichtig findet, kann man sagen, ja, zum Beispiel die besonders dicht befahrene Rheinschiene, die braucht dringend eine Entlastung, das stimmt auch. Für Anwohner, muss man sagen, ist sicher der Lärmschutz in Bielefeld oder in Gütersloh wichtiger. Und für alle, die in Richtung Eifel unterwegs sind, da freuen sie sich über die Elektrifizierung der Strecken vor Ort, weil die Züge dann schneller und zuverlässiger werden. Das sind alles Beispiele jetzt aus dem Infraplan, die da drin stehen. Ja, und welche, die jetzt mit Priorisierung angepackt werden sollen.
0: Wir kennen ja, glaube ich, alle so, ich habe Bekannte, die machen auch immer so Listen, ne, über ja, das, was sie alles so erledigen wollen. Und dann haben sie zumindest schon mal die Liste gemacht. Ja. Wie ist denn das hier? Klappt das denn auch alles?
1: Also damit rechnet der Bund jetzt erstmal. Wenn man fragt, klappt das hier jetzt schnell genug und reicht das? Da gibt es heute schon eine erste Reaktion aus NRW. Da sagt der NRW-Verkehrsminister Oliver Krischer von den Grünen, nein, das reicht nicht. Denn er sagt, dieser Infraplan, der sei nur ein Arbeitsnachweis über das, was schon läuft, aber zeige eben nicht, wohin die Reise in Zukunft verbindlich gehen soll. Und Krischer kritisiert auch, dass die 3 geplanten Korridorsanierungen, also das sind mit so die größten, fettesten Schienenprojekte, einfach im Infraplan fehlen, die NRW betreffen. Nämlich Hagen-Hamm, Aachen-Köln und Köln-Bonn-Koblenz, die werden da nicht berücksichtigt.
0: Normalerweise sprechen wir bei solchen Projekten immer um die Kohle. Mhm. Also Finanzierung steht?
1: Ja, die steht jetzt dafür.
0: Wow.
1: Teil der Wahrheit ist da auch das neue Schuldenpaket des Bundes. Aber für diese Projekte, die da drin stehen, gibt es jetzt für die 5 Jahre auch eine Finanzierungszusage.
0: Was hat es mit diesem Zielnetz 2035 auf sich?
1: Ja, ist so ein Buzzword, das da auch immer wieder zu aufkommt. Dieses Zielnetz, das ist die Priorisierung für die nächsten 10 Jahre, also für den weiteren Verlauf nach dem Infraplan. Und berücksichtigt wird der in diesem Infraplan für die nächsten 5 Jahre aber auch nicht. Auch das ist ein Kritikpunkt.
0: Jetzt mal ganz praktisch. Jetzt hat der Pendler oder die Pendlerin zugehört, die muss täglich zwischen Köln und Düsseldorf oder Essen und Dortmund hin und her fahren. Was hat die von dem neuen Plan oder der und wann?
1: Ja, also wann, der Zeithorizont ist ja 5 Jahre, aber ich sag mal zwischen Köln und Düsseldorf, wenn man mal genau drauf guckt, da sind zwar keine Strecken direkt mit im Infraplan drin, aber die Pendler dort, die können davon profitieren, dass die Züge aus Aachen in Zukunft zuverlässiger und schneller da sind, weil die Ausbaustrecke zwischen Köln und Aachen Teil dieses Infraplans ist, ne? Und die andere Frage war Essen und Dortmund. Da muss ich sagen, finde ich jetzt im Infraplan nichts, wovon diese Pendelstrecke profitieren könnte.
0: Also es bleibt da der Zuchkütt, ne? Also mehr so im Rheinland funktioniert es dann. Der Infraplan der Bahn. Mein Kollege Tobias Zacher hat uns auf die Schiene gesetzt. Danke.

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1: Geht gleich vorne los. A1, Münster Richtung Dortmund. Zwischen Ascheberg und Kamener Kreuz 30 Minuten plus 9 Kilometer Stau. A40, Dortmund Richtung Duisburg, zwischen Bochum-Hamme und Essen-Zentrum eine Dreiviertelstunde, mehr als 10 Kilometer Stau nach einem Unfall. Die A44, Mönchengladbach Richtung Aachen, ist zwischen Aachen-Brandt und Aachen-Lichtenbusch, ebenfalls nach einem Unfall gesperrt. 6 Kilometer Stau ab dem Kreuz Aachen. A46, Wuppertal Richtung Düsseldorf, zwischen Wuppertal-Oberbarm und Hahn-Ost, eine halbe Stunde, 15 Kilometer Stau. Und die A57, Krefeld Richtung Köln, ist zwischen Krefeld-Zentrum und Krefeld-Oppum wegen Bauarbeiten gesperrt, noch bis Donnerstagmorgen, also bis übermorgen, glaube ich, ne? Ist das doch, ja. Bis Donnerstagmorgen.
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0: Es war so eine Art Hochzeit, Operation Marriage. Und zugleich war es der Codename der britischen Besatzungsmacht. Die hat gesagt, wir packen mal den Nordteil der früheren preußischen Rheinprovinz mit Westfalen zusammen, war also so eine Art Zwangsehe, und machen daraus Nordrhein-Westfalen. Ja, und am 2. Oktober des Jahres 1946 ist dann zum ersten Mal der Landtag dieses neuen Landes zusammengetreten. Damals waren das noch von den Briten ernannte Abgeordnete. Aber wenn ich das richtig gerechnet habe, wird heute der Landtag 80 Jahre und 4 Tage alt. Ist doch mal ein Ständchen oder ein Tusch wert. Das sind Musikkenner, wissen das natürlich. Das sind die ersten Takte der Ouvertüre Koroljan. Und mit der ist tatsächlich 1946 auch der Landtag eröffnet worden. Die Party heute, die läuft, wenn man so will, eine ganze Woche. Heute gibt's im Landtag das WDR-Sinfonieorchester, hören wir gerade, das haben wir auch gerade gehört, ein Konzert. Ohrenzeuge ist mein Kollege Christoph Ulrich. Ist das gerade eigentlich insgesamt mehr so ein staatstragender, steifer Festakt oder wirklich eine Party?
1: Es ist schon ein bisschen staatstragender Festakt. Ich habe mich mal in die Sprecherkabine des Landtags gerettet, weil gerade redet der stellvertretende britische Botschafter in Deutschland, hält die Worte zu dem, was die Briten ja auf den Weg gebracht haben. Sie haben es angesprochen, bevor dann gleich die rheinische Symphonie gespielt werden soll. Das ist sowas wie die inoffizielle NRW-Nationalhymne, die dann in voller Blüte kommt. Und das ist natürlich ein Festakt, wo man nur Anzüge sieht, wo man ehemalige Landtagspräsidenten und Präsidentin sieht, wo man die Fraktionsvorsitzenden aller Fraktionen sieht, außer den der AfD, also Martin Vinzenz, und wo man nicht die Landesregierung sieht. Die hat heute Kabinettsklausur, die Minister und Ministerin plus Ministerpräsident Hendrik Wüst. Da sind einige Staatssekretäre gekommen. Ich könnte nur sagen, der Landtag ist zum Start in die Woche der Demokratie. Er könnte ein bisschen voller gefüllt sein, aber in der Mitte des Plenums, da ist heute mal kein Platz, denn da sitzt das WDR-Sinfonieorchester.
0: Ja, die erste Sitzung 46, die war ja noch keine wirkliche parlamentarische Demokratie, wie wir sie heute so kennen, aber sie hat sich dann dazu entwickelt und an diese Entwicklung zum demokratischen Parlament soll auch eine Aktion erinnern, eine Aktion im Landtag, sei ein Mensch. Was ist das genau?
1: Ja, das ist jetzt unweit des Plenarsaals. Da stehen so weiße, ich würde sagen Bimssteinstelen, da stehen die Namen von 81 Abgeordneten drauf, die während der Zeit des NS-Regimes mit Verfolgung haben leben müssen. Also darunter zum Beispiel Konrad Adenauer, der spätere Bundeskanzler, der war ja auch Landtagsabgeordneter zunächst. Darunter Christine Teusch, die erste Ministerin, die kam von der CDU. Relativ viele Sozialdemokraten stehen logischerweise mit drauf. Und ihre Geschichten, die kann man dann an einer Infotafel oder in so einem Info-Touchpad vorne sich angucken kann, nochmal nacherleben, was diesen Menschen im Dritten Reich passiert ist, wie sie sich vor der Verfolgung dann auch geschützt haben, dann später ja auch erfolgreich, sie waren ja dann Parlamentarier, und dann kann man sehen, was den Unterschied ausmacht zwischen Demokratie und eben einer faschistischen, autoritären Regierung, die nicht demokratisch ist, und das ist eigentlich sehr eindrücklich, was ich da heute gesehen habe, also das steht schon sehr prominent, soll da dauerhaft auch stehen, und das ist eine, wie ich finde, ganz gute Erweiterung des Landtags, um eine Episode, die vielleicht in der Landtagshistorie ja gar nicht so präsent war, dass unter den Parlamentariern und Parlamentariern, die anfangs ab 1946 hier saßen, oder zumindest im Opernhaus, dort war die erste Sitzung in Düsseldorf, dass die im Dritten Reich wirklich auch mit Verfolgung zu kämpfen hatten.
0: Mhm. Erinnerungskultur mitten im Parlament und nicht irgendwo im Archiv, finde ich super. Sei ein Mensch ist aber nicht die einzige Aktion, denke ich, oder? Was macht der Landtag noch rund um dieses Jubiläum?
1: Naja, der Landtag wird jetzt auch ein bisschen festlicher, auch ein bisschen weniger steif, wie wir es eingangs gesagt haben. Ich glaube, der Anzug, der wird jetzt so im Laufe der Woche abgelegt. Wir haben also eine Illuminierung des Landtags. Wir haben vorm Landtag Wahrzeichen aufgebaut. Das Haus, das Rathaus des Westfälischen Friedens in Münster. Es ist ein Modell der Schwebebahn, ein sehr großes aufgebaut. Steht ein Elefant oben drauf, Tuffy, der mal aus der Schwebebahn in den 50er Jahren gestürzt ist. Das kann man sehen. Und am Freitag ist die Parlamentsnacht. Die ist zwar alljährlich, aber die steht dieses Jahr in einem besonderen Zeichen von 80 Jahren Landtag. Und da wird dann wahrscheinlich auch wieder der Andrang viel größer sein. Dann wird auch der Parlamentssaal viel voller sein mit Menschen, die hier hinkommen. Das ist quasi der Höhepunkt.
0: Mhm. Genau. Es klingt ja insgesamt so wie ein Versuch, das Parlament mal aus der politischen Blase rauszuholen. Klappt das?
1: Also ich muss ehrlicherweise sagen, auch schon in der Vergangenheit, jetzt fängt gerade die Rheinische Symphonie an.
2: Das ist die alte Hier und Heute Symphonie, ne?
1: Ja, ja, auch das. Aber der Landtag schafft es eigentlich in den letzten Jahren immer mehr, wenn Publikumsveranstaltungen sind, das Publikum auch zu ziehen. Die Parlamentsnacht ist sehr voll. Die Fraktion kommen. Der Weltkindertag im Landtag, der wird immer besser besucht. Da ist manchmal wegen Überfüllung geschlossen. Also in den letzten Jahren hat sich schon so ein bisschen etabliert, wenn der Landtag die Leute reinlässt, dann kommen die auch. Was vielleicht noch so ein bisschen so Veranstaltungen wie heute gemacht werden sollte, dass man die stärker fürs Publikum öffnet.

0: glaube ich, nochmal so ein Zeichen zu sagen, die plurale Demokratie mit all ihren Breiten, auch links der Mitte, rechts der Mitte, das ist ein wichtiges Ding in der Geschichte Nordrhein-Westfalens. Ohne die gäbe es das Bundesland, dieses plurale Bundesland so nicht. Und ich glaube, diese Woche wird man sehr stark genau dafür nutzen.
1: Mein Kollege Christoph Ulrich, der ist, glaube ich, halb so alt wie der Landtag, schätze ich mal. Der jedenfalls wird 80, also der Landtag. Dankeschön.

0: 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Papa, kannst du mir mal 50 Euro schicken? Ist gerade knapp. Jo, ich glaube, jeder Papa kennt solche WhatsApp und macht dann was? Er beamt mal eben die Kohle rüber, mit Hilfe eines amerikanischen Unternehmens zum Beispiel. Oder seltener, mit Hilfe eines europäischen Bezahldienstes. Die CDU und die Grünen hier im Land, die wollen jetzt, dass solche europäischen Bezahldienste auch bei Land und Kommunen stärker genutzt werden, für was auch immer, sicher nicht für die 50 Euro an die Tochter, aber auf jeden Fall haben Sachverständige im Landtag heute darüber beraten. Mein Kollege Klaus Schäffer hat zugehört. Warum beschäftigt sich Landespolitik damit, welchen Bezahldienst wer benutzt?
1: Ja, habe ich mich tatsächlich auch zunächst gefragt. Aber die Antragsteller, CDU und Grüne, sagten Sie ja gerade, die machen in ihrer Antragsbegründung gar keinen Hehl daraus, dass sie europäische digitale Bezahlsysteme bevorzugen möchten. Das hat vor allem zwei Gründe. Zum einen will die Landespolitik ja ohnehin, dass die digitale Verwaltung gestärkt wird, dass immer mehr in den Rathäusern auf digitale Art und Weise passiert. Und da kommt eben ein solcher Vorschlag, Bezahlungen für kommunale Dienste, also zum Beispiel für Ausweise, für Anwohnerparken, für Urkunden und sowas. Also, dass diese Gebühren auch über digitale Dienste bezahlt werden können, das kommt da passend. Und dann sind solche Bezahldienste ja häufig eben die nicht-europäischen. Sie sagten ja gerade vor allem amerikanische, ganz häufig PayPal, ich nenne den Namen jetzt, aber auch Apple Pay. Und das sind nur die bekanntesten beiden.

0: Beispiele. Ja, und da gibt es eben aber auch viele Bauchschmerzen. Die Datenschutzregeln in den USA sind nicht so streng wie in Europa. Oder eben auch PayPal gehört einem bekannten Unterstützer von Donald Trump. Das will man vielleicht auch nicht so gerne. Also insofern passt das schon, dieses europäische System, Vero heißt das, zu stärken.
1: Wie funktioniert das?
0: Das funktioniert im Grunde ganz, ganz ähnlich wie PayPal. Im Idealfall gibt man auch sozusagen den Empfänger des Geldes auf dem Handy ein und dann geht das rüber. Der Unterschied ist, es ist kein Unternehmen dazwischen geschaltet. PayPal ist ja ein eigenständiges Unternehmen. Hier zahlen sie von ihrem Handy und es sind Banken, die bei Vero mitmachen. Nicht alle, kommen wir gleich noch zu. Und dann geht das direkt von Ihrem Konto auf das Konto des Empfängers und da ist kein anderes Unternehmen außer eben die Bank dazwischen.
1: Also ich oute mich mal, ich habe das ja auch, nur ich kenne niemanden sonst, der das noch hat.
0: Ja, genau, das ist eins der Probleme. PayPal nutzen in ganz Deutschland, ich habe mal nachgeguckt, rund 35 Millionen Menschen. Das ist etwa jeder zweite Geschäftsfähige. Vero, dieses europäische PayPal, ich nenne das mal so, das haben etwa 10 Millionen freigeschaltet. Ja, und jetzt nutzen es tatsächlich geschätzt etwa 700.000, also kein Vergleich.
1: Also man muss dazu sagen, es gibt auch deutsche Online-Banken oder so Handy-Bank-Apps, da kann man auch solche Sachen mit Moneybeam und solche Sachen machen. Also es gibt nicht nur Vero, das will ich damit sagen.
0: Nee, es gibt nicht nur das, aber Vero ist jetzt eben ganz konkret genannt in diesem Antrag, wo es eben darum geht, dass die Rathäuser, die Kommunen das auch nutzen können.
1: Also am Ende, um das nochmal klarzumachen, geht es darum, ich soll dann irgendwie meine 10 Euro im Rathaus an Verwaltungsgebühr über Vero zahlen.
0: Ja, genau. Und die Idee dahinter ist halt, wenn die Kommunen das jetzt anbieten, das so zu machen, dann kriegen viele Leute möglicherweise erstmal mit, dass es so ein System überhaupt gibt und dass das genauso einfach zu bedienen ist wie beispielsweise PayPal. Und dann kriegt man auch mit, dass man das auch im Geschäft, im Supermarkt nutzen kann oder auch sonst beim Zahlungsverkehr. Und dann eben ist die Hoffnung, dass auf diesem Wege dieses System dann auch populärer wird, häufiger genutzt wird. Für die Kommunen kann das Ganze eben auch Sinn machen. Das ist kostengünstig, es reduziert sozusagen auch die Verwaltungstätigkeit und insofern die Hoffnung, dass auf dem Wege das Ganze gestärkt wird.
1: Aber Sie haben jetzt dreimal Hoffnung gesagt. Das heißt, die Hoffnung liegt auf den Kommunen. Bitte macht mit.
0: Ja, und es gibt auch noch einige andere Haken. Ein Punkt, den haben wir ja schon genannt, dass Vero von zu wenig Menschen bislang genutzt wird. Dann ist das Zahlungssystem auch noch nicht so reizvoll für die andere Seite. Das machen längst nicht alle Banken mit. Die Sparkassen, die Volks- und Raiffeisenbanken sind dabei, auch die Deutsche Bank. Viele andere fehlen halt noch. Und auch beispielsweise die Versandunternehmen kommen erst nach und nach, was eben wieder auch mit der geringen Verbreitung zu tun hat. Also die Katze beißt sich irgendwo immer in den Schwanz. Ja, ein Bedenken muss man auch noch nennen, das war in der Anhörung heute auch nicht der Hauptpunkt, aber es kam auch immer wieder. Man muss natürlich auch weiterhin die Möglichkeit behalten, sagen Verbraucherschützer vor allem, mit Bargeld zu zahlen. Da ist das große Wort Barrierefreiheit. Menschen dürfen halt nicht vom Geschäftsverkehr ausgeschlossen werden, so da die Mahnung.
1: Schick mal 10 Euro per Vero, sagt demnächst vielleicht auch Ihre Stadtverwaltung. Mein Kollege Klaus Schäfer war das. Dankeschön.
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1: Der schreckliche Germanwings-Absturz in den französischen Alpen. Wir alle haben ihn noch irgendwie schon in den Knochen, denke ich. Oder jeder kann sich noch daran erinnern. Der liegt jetzt 11 Jahre zurück. Was aber immer noch nicht vorbei ist, die juristische Aufarbeitung. Immer wieder haben Angehörige der Opfer geklagt. Heute sind sie einmal wieder gescheitert. Das Landgericht Braunschweig hat eine Schmerzensgeldklage von 30 Hinterbliebenen gegen die Bundesrepublik Deutschland abgewiesen. Die hatten dem Luftfahrtbundesamt vorgeworfen, die Flugtauglichkeit des Co-Piloten nicht ausreichend überwacht zu haben. Mein Kollege Philipp Rayon ist unser Jura-Experte. Warum diese Abweisung heute? Wie war die Begründung?
3: Ja, letztlich meint das Gericht, diese Klage gegen die Bundesrepublik Deutschland sei gesperrt gewesen quasi. Sie haben gerade schon gesagt, die Hinterbliebenen haben sich auf mögliche Fehler der Fliegerärzte berufen. Die Fliegerärzte arbeiten zwar für die Lufthansa, sind aber vergleichbar mit dem TÜV beim Auto quasi für den Staat tätig, wenn sie diese Gesundheit überprüfen. Und man muss dazu aber wissen, dass man als Bürger nur einen Anspruch gegen den Staat auf zum Beispiel Schadensersatz hat, wenn ein Beamter, also hier dann jetzt diese Ärzte, womöglich fahrlässig Fehler gemacht haben, wenn es sonst überhaupt keine anderen Ansprüche gibt, nicht gegen eine Privatperson oder gegen ein Unternehmen. Und das Landgericht Braunschweig hat jetzt gesagt, hier hätten die Hinterbliebenen aber sehr wohl Ansprüche gehabt, und zwar gegen Germanwings, und zwar ganz unabhängig davon, ob die Fliegerärzte Fehler gemacht haben oder nicht, sie hätten Schadensersatz verlangen können. Mhm. Und weil sie kurz nach dem Absturz diese Möglichkeit gehabt hätten, sperrt das dann quasi die Klage gegen den Staat, so sehen es zumindest die Richter in Braunschweig.
1: Und wie haben die Kläger darauf reagiert?
3: Ja, sehr, sehr enttäuscht. Besonders bitter für sie ist, dass sie schon gegen die Lufthansa geklagt hatten, auch wegen der Fliegerärzte. Und damals hatten die Gerichte, unter anderem das Oberlandesgericht Hamm, sie quasi auf den Weg nach Braunschweig hingewiesen. Der Kläger und Hinterbliebene Klaus Ratner hat heute seine Gefühlslage so geschildert.
4: Man hat uns so weit getrieben, dass wir gesagt haben, nee, es ist nicht die Lufthansa, die verantwortlich ist, die Lufthansa Bundesrat. Ich kann es doch nicht beurteilen. Ich muss doch den nehmen, der mir hier von den Gerichten her vorgesetzt wird. Und jetzt ist es wieder keiner. Ich begreif's nicht. Ich kann überhaupt nichts mehr dazu sagen. Ich fühle mich total an der Nase herumgeführt.
3: Man muss aber dazu sagen, dass das Argument, warum heute diese Klage gescheitert ist, ein anderes Argument ist als das Argument in Hamm zum Beispiel noch. Mhm.
1: Trotzdem klingt es ja so ein bisschen nach einem tatsächlich juristischen Hin und Her. Sie sind unser Jura-Experte. Ist dieses Urteil für Sie nachvollziehbar?
3: Also es ist ein Ping-Pong, und ich kann auch die Hinterbliebenen verstehen, die jetzt womöglich zunehmend das Vertrauen in die Justiz verlieren. Allerdings sind es eben unterschiedliche Argumente, und da liegt wirklich im Detail der Teufel, sag ich mal. Man muss sich das genau anschauen, ob das Landgericht Braunschweig mit seiner Argumentation, man hätte ja auch damals gegen Germanwings klagen können, am Ende Recht behält. Das muss man allerdings noch abwarten, denn die Hinterbliebenen können noch in Berufung gehen, wollen das wohl auch machen. Und dieses konkrete Argument, was jetzt heute entscheidend war, das wird dann wohl noch überprüft werden.
1: Mhm. Stellt sich dann irgendwann die Sinnfrage, ne? Die Hinterbliebenen sind jetzt, glaube ich, zum dritten Mal gescheitert. Mhm. Also wie sinnvoll sind solche Klagen überhaupt noch?
3: Ja, es sind ja immer wieder Zivilprozesse, und da geht es vor allem um Geld, also um Schadensersatz. Das ist zumindest die Idee eines Zivilprozesses. Der Rechtsanwalt Julius Reiter, der die Hinterbliebenen in Braunschweig vertreten hat, hat aber offen gesagt, es geht denen eigentlich um mehr.
5: Wir haben von vornherein gesagt, es geht nicht um Geld, sondern es geht um Feststellen von Verantwortlichkeit, und dass nach 11 Jahren die Opfer immer noch keine Klarheit haben und vor allen Dingen nicht in die Zukunft gerichtet wissen, dass so etwas nicht wieder passiert, ist sehr enttäuschend.
3: Und da muss ich einfach sagen, im Zivilprozess ist alles darauf gerichtet, herauszufinden, ob man denn jetzt einen Anspruch auf Geld hat oder nicht, aber eben nicht darüber hinaus groß Aufklärung zu betreiben. Das wäre eher eine Aufgabe der Staatsanwaltschaft oder auch vielleicht politisch betrachtet. Und das kann man in einem Zivilprozess eben mit Glück am Rande erreichen, und das scheint hier aber nicht zu funktionieren.
1: Nochmal kurz weg vom Geld und vom Schadensersatz. Wurden aus dem Absturz eigentlich Konsequenzen für die Flugsicherheit gezogen?
3: Aus Sicht der Angehörigen zu wenig, aber zumindest sagt das Bundesverkehrsministerium, ja, es wurden Konsequenzen gezogen. Zum Beispiel ganz konkret müssen seitdem immer 2 Personen im Cockpit sein, auch wenn einer der Piloten das Cockpit zum Beispiel für die Toilette verlässt. Und es gibt eine stärkere Aufsicht bei den Fliegerärzten, psychologische Beurteilung mittlerweile verpflichtend. Aber das Verkehrsministerium sagt auch, all diese Maßnahmen können das Leid der Hinterbliebenen natürlich nicht ungeschehen machen.
1: Mein Kollege Philipp Rayon über die gefühlt 10.000. abgewiesene Klage wegen des Germanwings-Absturzes. Dankeschön.
3: Gerne.

0: Wir könnten doch mal über eine Baustelle berichten, hat meine Kollegin Petra Brönstrup gesagt. Was für eine Baustelle, ist doch langweilig. Nein, nein, das ist eine besondere Baustelle. Es geht um den Neubau des Gefängnisses in Münster. Das alte ist 170 Jahre alt und ziemlich marode. Die mussten da schon vor Jahren Zellen räumen, denn die waren kurz davor einzustürzen. Also, jetzt der Neubau für an die 500 Millionen Euro. Schon in einem Jahr soll das neue Gefängnis fertig sein.
1: Da, wo früher einmal Getreide angebaut wurde, auf Ackerflächen vor den Toren der Stadt Münster, mitten im Grünen, drehen sich jetzt hinter einer 5,50 Meter hohen Betonmauer Baukräne. Die Gefängnismauer war hier das erste Bauwerk, das errichtet wurde. Danach folgten Hafthäuser, Werkstatt, Schule, Begegnungszentrum. Die Gebäude stehen, müssen aber noch ausgebaut und mit Sicherheitstechnik ausgestattet werden. Das Gefängnis nimmt Gestalt an.
2: Das ist schon eine besondere Herausforderung. Es macht wirklich Spaß, die Komplexität dieser Anlage und die Größe wirklich mitzugestalten, ein Teil davon zu sein.
1: Sagt Architekt Ralf Kötting. Er arbeitet beim Bau- und Liegenschaftsbetrieb NRW und ist einer von zwei Verantwortlichen für genau dieses Projekt.
2: Letztendlich ist es wirklich ein kleiner Ortsteil, den wir hier neu geschaffen haben. Und das alles zu koordinieren auf der grünen Wiese, das ist die Herausforderung, natürlich neben der Sicherheitstechnik für so eine JVA.
1: Der Spatenstich war vor 5 Jahren. In einem Jahr soll alles fertig sein. Dann sollen nach kurzer Erprobungsphase für die Bediensteten die ersten Gefangenen kommen. Das Gefängnis hat 640 Haftplätze für Männer, davon 200 in der Untersuchungshaft, verteilt auf mehrere Hafthäuser. Damit gibt es über 100 Plätze mehr als im alten Gefängnis und alle entsprechen den modernen Standards, erklärt Carsten Heim, Leiter der Justizvollzugsanstalt Münster. Sein Beispiel: die Einzelzelle.
3: Sie ist größer, sie hat eine abgetrennte Nasszelle mit einer Toilette und einem Waschbecken. Es gibt warm Wasser, es gibt diverse Stromanschlüsse, Fernsehanschlüsse. All das gab es in der alten JVA, in der Form zumindest nicht.
1: Im alten Gefängnis müssen sich zum Teil mehrere Gefangene eine Zelle teilen, auch wenn das Strafvollzugsgesetz anderes vorsieht. Im historischen Bau aus dem Jahr 1853 sei das nicht anders machbar, sagt JVA-Leiter Heim. Er freut sich auf das neue Gefängnis, auch weil es sicherer ist. Das zeigt auch nochmal das Beispiel Einzelzelle.
3: Wir können zum Beispiel alles, was hier an Wasser reinläuft, rausgeht, von draußen steuern. Das ist in der alten JVA nicht der Fall. Da haben wir häufig dann die Situation, dass Hafträume geflutet werden, wenn Inhaftierte mal etwas ungehalten sind. Und das führt dazu, wenn man rein will, dann wird es rutschig für die Bediensteten. Und wir haben viel Aufräumarbeiten hinterher. Und insofern ist das hier deutlich besser und deutlich komfortabler, sowohl für die Inhaftierten als auch für die Bediensteten.
1: Komfort für Inhaftierte? Der Leiter der JVA Münster betont, dass eine menschenwürdige Unterbringung für Gefangene, die in einer Haftanstalt keinerlei Bewegungsfreiheit haben, sehr wichtig ist.
3: Der Entzug von Freiheit ist schon ein erheblicher Eingriff in die Persönlichkeitsrechte. Und das kann man sich eigentlich nicht vorstellen, wenn man es nicht mal wirklich erlebt hat und in so einem Haftraum drin war und die Tür auch zu ist, die dann eben keine Klinke hat und man kann sie nicht von innen öffnen. Man ist eigentlich jeder Selbstbestimmung befreit und alles, was man möchte, ist eben von denen abhängig, was andere dann eben zulassen.
1: Eine gute Ausstattung sei hilfreich, auch für die Sicherheit der Bediensteten, die tagtäglich mit den Gefangenen umgehen müssen, sagt Heim. Der Gefängnisneubau in Münster ist ein schlichter Funktionsbau, kein architektonisches Highlight. In NRW würden alle neuen Justizvollzugsanstalten bzw. Erweiterungen nach ähnlichem Muster gebaut, heißt es beim Bau- und Liegenschaftsbetrieb NRW. Die neue JVA Münster soll spätestens Anfang 2028 bezogen sein, geschätzte Baukosten rund 500 Millionen Euro. Was dann aus dem alten Gefängnis wird, ist noch offen. Die Stadt Münster plant ein, Zitat, urbanes und vielfältiges Quartier. Der über 170 Jahre alte Bau mitten in der Stadt steht unter Denkmalschutz.

Warum ist eine stabile Bundesregierung so wichtig für den Zusammenhalt Europas und für die Unterstützung der Ukraine? Falls Sie sich diese Frage gestellt haben, herzlichen Glückwunsch. Hier kommt gleich die Antwort in unserem Meinungspodcast Politikum. Mit dem Westblick war es das für heute. Ich bin Wolfgang Mayer. Schönen Abend und stabilen Abend auch im Namen des Teams.

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3: Die Nachrichten mit Kerstin Fischer. Guten Abend.
4: Also was Magdeburg und Sachsen-Anhalt anbelangt, schauen wir da natürlich mit allergrößter Besorgnis hin.
3: Unionsfraktionschef Frei rätselt, wer in Sachsen-Anhalt den AfD-Politiker Rausch zum Landtagspräsidenten gewählt hat. Es müssen auch Politiker gewesen sein, die nicht AfD- oder BSW-Mitglieder sind. Frank Eichmann, WDR Berlin.
5: Bedrückend, bestürzend, besorgniserregend. So kommentieren abgesehen von der AfD alle Bundestagsparteien die Wahl des ersten AfD-Landtagspräsidenten. SPD-Fraktionschef Miersch kündigt an, morgen beim Koalitionsausschuss mit der Union über die Wahl in Sachsen-Anhalt zu sprechen. Unionsfraktionschef Frei wendet sich gegen die Vermutung, dass im Landtag in Magdeburg CDU-Abgeordnete für die AfD gestimmt hätten. Angesichts der geheimen Wahl sei das reine Spekulation. Für linken Fraktionschef Pellmann ist die Wahl mehr als nur ein Dammbruch. Dieser Tag werde in die Geschichte eingehen. Spätere Generationen würden fragen, was habt ihr getan, das aufzuhalten? AfD-Chefin Weidel sieht erneut das Ende der Brandmauer gekommen.
3: Das Landgericht Braunschweig hat eine Klage zum Germanwings-Absturz 2015 abgewiesen. Einige Hinterbliebene wollten Schadenersatz vom Staat. Aus ihrer Sicht hätte das Luftfahrtbundesamt die Depression des Co-Piloten, der die Maschine zum Absturz gebracht hatte, erkennen müssen. 150 Menschen kamen damals ums Leben. Zur Reaktion der Kläger, WDR-Aktuell-Reporter Philipp Rayon.
6: Sie sind sehr enttäuscht. Das hat uns vorhin auch schon ein Hinterbliebener, der geklagt hat, bestätigt. Ihm ging es gar nicht nur ums Geld, sondern vor allem auch um Aufklärung. Und die haben sie jetzt auch in diesem Verfahren wieder nicht bekommen. Und besonders bitter ist, dass vorher andere Gerichte ihnen quasi den Weg nach Braunschweig gewiesen hatten. Erst deshalb haben sie geklagt. Damals ging es aber um andere Sachen als jetzt die Begründung des Landgerichts Braunschweig, was eben sagt, ja, ihr hättet erstmal gegen Germanwings klagen müssen. Und zumindest einige möchten in Berufung gehen und gucken, ob das Landgericht Braunschweig hier richtig liegt mit der Auffassung.
3: München weiß jetzt, aus welchen Ländern die weiteren Bewerber um die Olympischen Sommerspiele 2036 kommen. Aus Europa sind Ungarn und die Türkei dabei, außerdem Bewerber aus Indien, Katar, Südkorea und Südafrika. Markus Tepper, WDR Sport, erklärt, wie es jetzt für die 7 Bewerber weitergeht.
7: Alle Bewerber werden noch im November ihre Konzepte virtuell dem IOC vorstellen. Im kommenden März gibt es dann die nächste Entscheidung, mit wem das IOC dann in die nächste Bewerbungsphase geht. Da bekommen die verbliebenen Kandidaten Besuch von einer IOC-Prüfkommission und sie müssen erste rechtliche und finanzielle Garantien hinterlegen, ehe das IOC dann im Dezember 2028 den Kreis der Bewerber noch einmal verkleinert, quasi die Finalisten ermittelt. Aus denen wählt dann im Sommer 2029 die IOC-Vollversammlung den Gastgeber der Sommerspiele 2036 aus.
3: Weitere Meldungen im Überblick. Bundesfamilienministerin Prien hat in der Ukraine der Opfer des Massakers von Babin Yar gedacht, eines der größten Massaker deutscher Truppen an jüdischen Menschen. Ende September 1941 ermordeten sie dabei mehr als 33.000 Personen. Prien sagte, die Erinnerung daran verpflichte auch heute noch dazu, Haltung zu zeigen. Der ehemalige Präsident des Bundesnachrichtendienstes Hanning ist wegen Spionageverdachts festgenommen worden. Informationen, die er nach seinem Ausscheiden beim BND bekam, soll er auch ins Ausland weitergegeben haben. Hannings früherer Büroleiter, der ihm die Informationen verkauft haben soll, sitzt in Untersuchungshaft. In Hollywood ist ein umstrittenes Geschäft abgeschlossen. Das Traditionsstudio Warner gehört jetzt zu Paramount bzw. zum neuen Dachunternehmen Skydance, das noch heute an die Börse geht. Medienmogul David Ellison häuft mit der Übernahme 80 Milliarden Dollar an Schulden an. Kritiker befürchten weniger Filme und Meinungsvielfalt und viele Entlassungen.
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3: In Düsseldorf hat Karnevalswagenbauer Jacques Tilly sein neues Buch vorgestellt. Unter dem Titel »Wer hat Angst vor Pappmaché?« blickt der Künstler zurück auf seine politischen Arbeiten und Satirewagen der letzten Jahre. Peter Hild, WDR Düsseldorf.
8: Eine besondere Rolle in dem 160 Seiten dicken Buch spielen Tillys Wagen gegen Russlands Präsident Putin. Wegen derer war der Düsseldorfer Künstler vor einem russischen Gericht angeklagt und im Frühjahr zu einer jahrelangen Lagerstrafe verurteilt worden. Er reflektiert diese neue Dimension der Angriffe auf die Meinungsfreiheit und ergänzt sie mit Statements bekannter Kollegen wie Jan Böhmermann oder Jürgen Becker. Das neue Buch soll deshalb auch ein Weckruf sein, die Demokratie in Zeiten zunehmender Angriffe weiter zu verteidigen. Es zeigt aber auch Hasskommentare, die Tilly wegen seiner Arbeit bekommt und auch weitere Satirewagen, wie sie abseits des Karnevals für Protestaktionen rund um die Welt genutzt werden.
3: Das Wetter in Nordrhein-Westfalen am Abend meist freundlich bei 14 bis 19 Grad, auch in der Nacht trocken, hier und da bildet sich Nebel, bei Tiefstwerten von 11 bis 4 Grad. Morgen geht es freundlich los, aber am Abend und in der Nacht ziehen Regenwolken rein. Bei diesen Höchstwerten in Monschau 21 Grad, in Bonn 22 und in Lünen 23 Grad. 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WDR 5, die Verkehrslage. A40, Dortmund Richtung Duisburg, zwischen Bochum-Hamme und Essen-Zentrum. Etwa 30 Minuten plus, mehr als 10 Kilometer Stau wegen Bergungsarbeiten. Die A44, Mönchengladbach Richtung Aachen, ist zwischen Aachen-Brand und Aachen-Lichtenbusch nach einem Unfall gesperrt. 6 Kilometer Stau ab dem Kreuz Aachen. A52, Essen Richtung Düsseldorf, zwischen Essen-Süd und Breitscheid. Etwa 20 Minuten dauert es da länger. 10 Kilometer stockender Verkehr. Die A57, Krefeld Richtung Köln, ist zwischen Krefeld-Zentrum und Krefeld-Oppum wegen Bauarbeiten bis Donnerstagmorgen gesperrt. Und die A61, Koblenz Richtung Mönchengladbach, zwischen Swisttal und Kreuz-Bliesheim, etwa 20 Minuten plus und 9 Kilometer Stau.
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9: Friedrich Merz war gerade zu Besuch in Kiew und hat dort betont, dass seine Regierung ein Stabilitätsanker ist für Europa und die Ukraine. Meine Gesprächspartnerin heute sagt, ja, das ist so, trotz aller innenpolitischen Probleme. Diskutieren wir. Außerdem ist Kommentator Lorenz am Küchentisch. Ihn beschäftigt die nur ganz knapp verhinderte Entführung des Fly-Dubai-Flugzeugs nach Tel Aviv. Medien weltweit hätten hier zu wenig Empathie für die Israelis an Bord gezeigt. Zuerst aber mein Blick auf den BND. Der macht Schlagzeilen und das ist bei Geheimdiensten selten eine gute Nachricht.
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9: Mit Philipp Anft, hallo zusammen. Wenn man seit 21 Jahren nicht mehr Chef des Bundesnachrichtendienstes ist, dann sollte man von seinem ehemaligen Arbeitgeber vielleicht noch hin und wieder eine Geburtstagskarte kriegen, aber ganz sicher keine Top-Secret-Dokumente. Genau die aber soll der ehemalige BND-Präsident August Hanning erhalten haben. Über 2000 Stück Gegengeld von einem früheren Mitarbeiter, der bis letztes Jahr noch beim BND gearbeitet hat, berichtet Tagesschau 24.
10: Der Generalbundesanwalt geht dem Verdacht nach, dass zumindest einige dieser Informationen möglicherweise bei fremden Mächten gelandet sein könnten. Deswegen wird ermittelt wegen des Verdachts der landesverräterischen Ausspähung und auch des Verdachts der Agententätigkeit.
9: Der ehemalige deutsche Topspion jetzt festgenommen, weil ihm ein anderes Land den Martini geschüttelt und nicht gerührt haben soll. Das wäre einer der größten Geheimdienstskandale unseres Landes und so peinlich, dass kein Werbefilm dagegen ankommt.
11: Die Expertinnen und Experten des BND arbeiten rund um die Uhr daran, Informationen zu beschaffen und auszuwerten.
9: Ja, und das offenbar sogar, wenn sie es gar nicht mehr dürfen. Hanning ist leider kein Einzelfall. Gerade steht eh schon ein ehemaliger BND-Referatsleiter vor Gericht, der für Russland spioniert haben soll. Und bei unserem Inlandsgeheimdienst sieht's personell ja auch nicht viel besser aus. Da irrlichtert der ehemalige Präsident ja bekanntlich mit Verschwörungserzählungen vom großen Bevölkerungsaustausch durch die Politik.
12: Wollen wir diese Migrationspolitik nach Deutschland von Leuten, die tatsächlich der Auffassung sind, wir müssen hier viel, viel mehr Fremde ins Land bringen, weil wir zu viele Deutsche haben?
9: Hans-Georg Maaßen, der Mann, der die Mission Impossible geschafft hat, vom Chef des Bundesverfassungsschutzes selbst zum rechtsextremen Verdachtsfall zu werden. Gerade diskutieren wir ja über einen Gesetzesentwurf der Bundesregierung, der den deutschen Nachrichtendiensten mehr Befugnisse geben soll, bei weniger Kontrolle. Vielleicht sollten wir das noch ein bisschen aufschieben. Bis wirklich nur noch Geburtstagskarten unsere Geheimdienste verlassen.
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9: Überraschungsgäste hat man nicht immer gerne, aber wenn sie 1 Milliarde Euro Militärhilfe mitbringen, dann sind sie schon deutlich erträglicher. Friedrich Merz war am Sonntag in Kiew, hat dort seine Solidarität mit der Ukraine betont, weiter enge Zusammenarbeit beschworen und er hat im Interview einen interessanten Satz gesagt.
14: Ganz Europa hängt an der Stabilität in Deutschland und das ist etwas, was vielleicht viele Menschen in Deutschland im Augenblick unterschätzen, wie wichtig es ist, dass wir in diesen turbulenten Zeiten gerade in Deutschland eine stabile Regierung haben.
9: Das war ein deutlicher Wink mit dem Zaunpfahl. Ich bin der Anker für Deutschland, für Europa und die Ukraine. Meine Gesprächspartnerin heute sagt, da ist durchaus was dran. Eine stabile Bundesregierung trägt entscheidend dazu bei, Europa zusammenzuhalten und die Unterstützung der Ukraine dauerhaft zu sichern. Tanja Börzel ist Professorin für Politikwissenschaft an der Freien Universität Berlin und leitet dort die Arbeitsstelle Europäische Integration. Hallo Frau Börzel.
15: Ich grüße Sie, hallo.
9: Das klingt ja fast beängstigend, dieser Druck, der da auf Friedrich Merz lastet. Warum glauben Sie, dass so viel an ihm hängt?
15: Zuerst mal ist wichtig, den Kontext nochmal klarzustellen, unter dem er diese Äußerung gemacht hat. Und das hat viel mit einer gewissen Verunsicherung in der Ukraine zu tun. Die Ukraine beobachtet natürlich auch, was in Deutschland passiert. Wir hatten Wahlen in Sachsen-Anhalt, in Mecklenburg-Vorpommern und in Berlin. Gleichzeitig streitet sich die Koalitionsregierung. Die Zustimmungswerte von Merz haben einen neuen Tiefstand erreicht. Also bei der Ukraine kommt einfach an, dass die Stabilität der Koalitionsregierung gefährdet sein könnte. Und das macht natürlich Sorge. Und ich glaube, vor diesem Hintergrund muss man die Äußerung von Friedrich Merz erstmal einordnen. Das Signal geht zunächst mal an die Ukraine. Gleichzeitig aber eben auch in der Tat nach Deutschland an die Bevölkerung, dass es einfach wichtig ist, nicht nur solidarisch mit der Ukraine zu sein, sondern eben, dass diese Solidarität auch auf einer Stabilität basieren muss. Und Deutschland hat natürlich eine zentrale Rolle für die Ukraine. Deutschland ist die größte Wirtschaft in der EU. Deutschland hat schon immer zusammen mit Frankreich eine Führungsrolle in der EU eingenommen. Und insofern guckt die Ukraine natürlich besonders auf Deutschland. Insofern ist da schon was dran, dass Deutschland ein wichtiger Anker für Europa, aber eben auch gerade für die Politik der Europäer gegenüber der Ukraine ist und die Unterstützung der Ukraine.
9: Jetzt kam aber ja diese Aussage von Merz in Deutschland so an, als würde er quasi um Rückhalt bitten, um eben weiter für Europa und die Ukraine der Stabilitätsanker zu sein. Und er ist da ja ein bisschen in so einem Widerspruch. Gleichzeitig verspricht er der Ukraine mehr Geld, versucht aber innenpolitisch harte Sparmaßnahmen durchzusetzen.
16: Also ich finde das sogar ein Stück weit unverschämt, dass der Kanzler jetzt genau das macht, in der Ukraine sagt, also Deutschland muss stabil bleiben. Der muss in Deutschland dafür sorgen, dass das, was er versprochen hat, und er hat sehr viel versprochen, in irgendeiner Weise realisiert wird.
9: Dietmar Bartsch von der Linken im Interview mit Welt TV. Dieses Schema, Geld ausgeben für die Ukraine-Unterstützung und Geld sparen im Inneren, das macht Merz ziemlich angreifbar, oder?
15: Naja, man muss ja erstmal gucken, wo das Geld für die Ukraine herkommt. Zum einen ist das Militärhilfe und das kommt zu großen Stücken aus dem Sondervermögen. Und das Sondervermögen würde es ohne die Ukraine überhaupt nicht geben. Also man darf sich das nicht so vorstellen, als ob das Geld, was an die Ukraine geht, ansonsten für innenpolitische Vorhaben

0: also Rente oder Pflege ausgegeben werden könnte. Und zum anderen gehört auch zur Wahrheit, dass von diesem Geld natürlich auch Deutschland profitiert. Merz ist ja nicht umsonst mit einer großen Wirtschaftsdelegation nach Kiew gereist. Da sind Rüstungsaufträge mit verbunden. Wir Deutschen profitieren enorm von der technologischen Entwicklung der Ukraine bei den Drohnen. Also das ist eine Win-Win-Situation, die nicht auf Kosten der Pflege oder der Rentenreform geht.
1: Wenn wir mal auf die EU schauen und die deutsche Stellung dort, dann ist es doch eigentlich so, dass wir eher eine Machtkonzentration auf eine Gruppe größerer Staaten erleben im Moment. Es gibt Formate wie den E5 oder Weimar Plus, also da spielen auch Polen, Frankreich, teils Großbritannien eine wichtige Rolle. Also diese deutsche Führungsrolle, den Eindruck, den er da erwecken will, teilt die sich nicht auf mehrere Staaten?
0: Ja, sicher. Und das war auch schon immer so. Aber das schließt sich ja gar nicht aus. Manche sprechen auch von einer kooperativen Führung. Aber es ist schon so, dass Deutschland immer schon eine wichtige Rolle gemeinsam mit anderen Staaten gespielt hat. Denken Sie an den deutsch-französischen Motor der Integration, der lange sehr gut funktioniert hat. In letzter Zeit ist er kräftig ins Stottern gekommen. Aber Sie haben ja selber schon gesagt, es gibt auch noch andere Formate. Aber Deutschland ist immer Teil dieser Formate und übernimmt dann natürlich dann auch eine gewisse Führungsrolle.
1: Dennoch gab es ja auch Dinge, bei denen Merz sich nicht so richtig durchsetzen konnte auf europäischer Ebene. Er wollte ja beispielsweise, dass in Europa gelagerte russische Vermögenswerte genutzt werden, auch für die Hilfe der Ukraine. Das hat bislang nicht so recht geklappt. Also wie stark kann er da sein als europäischer Anführer?
0: Führungsrolle heißt ja nicht, dass man einfach seine eigenen Interessen anderen überstülpen kann. Es geht erstmal darum, Initiative zu zeigen, bestimmte Maßnahmen zu verfolgen und zu versuchen, dann die restlichen 26 Mitgliedstaaten da auf Linie zu bringen. Und bei dem Beispiel, was Sie genannt haben, da geht es eben jetzt vor allem um Belgien, wo eben dieses Vermögen in großen Teilen lagert. Und solange Belgien sich sperrt, da kann dann Deutschland nicht so furchtbar viel machen. Man kann in einer Führungsrolle versuchen zu überzeugen, aber wenn das am Ende nicht fruchtet, da kann dann auch Deutschland nichts dran ändern.
1: Die Frage ist ja ein wenig, inwieweit diese innenpolitischen Probleme Merz da jetzt gefährlich werden können in dieser Position als Außenkanzler. Sehen Sie, dass das eine Gefahr ist?
0: Man muss es von verschiedenen Seiten betrachten. Also richtig, Handlungsfähigkeit nach außen hängt natürlich von der Geschlossenheit im Inneren ab. Sie brauchen einen Konsens für die Außenpolitik. Nun ist es aber so, dass nun in den letzten Landtagswahlen eben vor allem die Kräfte gestärkt wurden, die eine russlandfreundliche Politik vertreten, muss man vorsichtig auszudrücken, und der Unterstützung der Bundesrepublik Deutschland und der Europäischen Union gegenüber der Ukraine sehr skeptisch gegenüberstehen. Und das schwächt natürlich die Glaubwürdigkeit, mit der sich die Bundesrepublik Deutschland gemeinsam mit anderen europäischen Staaten für die Unterstützung der Ukraine ausspricht. Und wenn die Koalition an sich gefährdet ist, es sind ja nicht nur die Landtagswahlen einerseits, sondern eben dann auch der Streit innerhalb der Koalition über so wichtige Reformvorhaben wie die Pflege oder die Rentenreform, die dann nach außen das Signal sendet, dass die Bundesregierung eben nicht geschlossen ist und nicht stabil ist. Und insofern gibt es da schon einen Zusammenhang. Innen- und Außenpolitik lassen sich eben nicht so einfach trennen.
1: Es steht ja immer noch eine große Frage im Raum, auch wenn die im Moment noch hypothetisch ist. Und das ist die danach, wer einen Frieden in der Ukraine militärisch absichern würde oder vielleicht zunächst auch erstmal einen Waffenstillstand. Großbritannien und Frankreich waren da ziemlich sofort zur Stelle, haben sich gemeldet, als diese Frage aufkam. Merz hat erst was länger dazu geschwiegen und dann gesagt, dass er nichts ausschließen will in dieser Sache. Passt das für Sie zur Führungsrolle?
0: Naja, man kann ja auch nur eine Führungsrolle übernehmen, wenn man tatsächlich auch die Kapazitäten hat, das, was man gemeinsam mit anderen durchsetzen muss, dann auch zu leisten. Und wir sind ja gerade dabei, unsere Verteidigungsfähigkeit wieder auszubauen. Die Frage ist, ob wir zu diesem Zeitpunkt solche Zusagen machen können. Und das bezieht sich jetzt nicht nur auf die Frage unserer Truppenstärke, sondern eben auch auf die Frage nach der politischen Unterstützung im Land selber. Wir diskutieren sehr kontrovers gerade, die Wehrpflicht ist ja nur ausgesetzt, dass wir die jetzt wieder scharf machen, wieder aktivieren. Und das ist hochgradig umstritten. Und ich glaube, es braucht auch erstmal einen innenpolitischen Konsens. Aber soweit sind wir ja auch noch überhaupt nicht. Also wir müssen ja erstmal die Ukraine in eine Lage versetzen, dass sie diesen Krieg nicht verliert, um dann irgendwann an den Punkt zu kommen, dass wir über einen Waffenstillstand oder sogar Friedensverhandlungen sprechen können.
1: Und bis dahin ist diese Stabilität

0: erstmal an Deutschland auch festgemacht, sagen Sie. Aber wie sehr ist diese Stabilität auch an der Person Merz festgemacht? Also wenn die CDU einen Kanzlertausch hinbekommen würde, das ist ja zumindest sehr viel diskutiert worden in letzter Zeit, würde diese Stabilität damit nicht auch erhalten bleiben?
1: Ja, also ich denke, es hängt jetzt nicht allein an der Person Friedrich Merz. Also Friedrich Merz hat sich als in der Außenpolitik durchaus auch in einer Führungsrolle hervorgetan. Das heißt ja jetzt nicht, dass jemand anders aus der CDU eine solche Führungsrolle nicht auch ausfüllen könnte. Entscheidend ist vielmehr, ob die jeweilige Regierungskoalition hinter einem solchen Kurs steht. Und solange wir es mit Schwarz-Rot zu tun haben, habe ich da weniger Zweifel. Das würde natürlich ganz anders aussehen, wenn eine AfD oder die Linke in der Regierung beteiligt wäre.
0: Frau Börzel, ich danke Ihnen.
1: Sehr gerne.
0: Tanja Börzel leitet die Arbeitsstelle Europäische Integration an der Freien Universität Berlin. Sie ist Professorin für Politikwissenschaft. Heute zu Gast im Politikum Meinungspodcast. Der Wahlsieg der Linken in Berlin, wir hatten ihn gerade kurz, der hat die Regierungsparteien ordentlich durcheinander geschüttelt. Und in der Politikum-Folge vom 1. Oktober hat unser Kommentator Christoph von Marschall die SPD davor gewarnt, in Berlin eine Koalition einzugehen mit der Linken. Dazu hat uns Politikum-Hörer Jan Grothoff geschrieben, er findet, statt auf die Linke und ihre Wähler einzudreschen, sollten die Parteien der Mitte sich fragen, warum so viele Menschen die Linke gewählt haben. Seine Antwort, Zitat, es gibt ein drängendes Bedürfnis nach Fairness und sozialer Gerechtigkeit. Das politische Angebot der Mitte, neoliberale Marktlogik, Kürzungsorgien und das Diktum der Alternativlosigkeit hat nicht überzeugt. Grothoff schreibt weiter, ja, es wäre schön, wenn sich Teile der Linken verändern würden, aber vor allem ändern müsse sich die Mitte. Danke für das Feedback. Wir werden in der nächsten Folge von Politikum auch nochmal einsteigen in die Debatte über die Linke. Und zwar wegen der Antisemitismusvorwürfe. Ja, ich weiß, über das Thema haben wir schon viel diskutiert. Manche können es vielleicht nicht mehr hören, aber wichtig ist es ja. Und unser Gast morgen ist Fellow am Zentrum für Antisemitismusforschung der TU Berlin. Wenn Sie uns zu diesem Thema oder zu anderen aus dieser Folge Ihre Meinung dalassen wollen, dann freuen wir uns per Sprachnachricht an die 0172 253 0042 oder per Mail an politikum@wdr.de. Israel ist nur knapp einem furchtbaren Anschlag entkommen. Darauf deutet zumindest vieles hin im Moment. Heute vor einer Woche hat der Co-Pilot einer Fly-Dubai-Maschine auf dem Weg nach Tel Aviv versucht, die Kontrolle über das Flugzeug zu bekommen. Laut israelischen und US-amerikanischen Medien mit dem Plan, das Flugzeug in den Flughafen von Tel Aviv zu fliegen. Nur der Einsatz des Piloten und der Passagiere konnte Schlimmeres verhindern. Politikum-Kollege Lorenz Beckhardt hat den Fall intensiv verfolgt und er ist irritiert, weil dieser Fall nicht für mehr Mitgefühl sorgt in der Welt. Stattdessen sieht er globales Achselzucken und ein mediales Desinteresse. Reden wir jetzt drüber.
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0: Hallo Lorenz.
3: Hallo Philipp.
0: Es sind ja immer noch ein paar Dinge unklar über das, was da in diesem Flugzeug genau passiert ist. Was weiß man denn sicher?
3: Also 174 Menschen waren am 30. September an Bord einer Maschine von Dubai nach Tel Aviv. Die Maschine ist über Saudi-Arabien binnen 30 Sekunden um fast 5000 Meter abgestürzt. Die Passagiere hörten Schreie aus dem Cockpit. Der schwer verletzte Pilot öffnete die verriegelte Tür. Passagiere kamen rein und überwältigten den Co-Piloten. Zwei zufällig an Bord befindliche Piloten landeten die Maschine in Saudi-Arabien. Der schwer verletzte Pilot und der Attentäter wurden dort medizinisch versorgt und sind mittlerweile zurück in die Vereinigten Arabischen Emirate gebracht worden. Und die Passagiere wurden nach Israel ausgeflogen. Das alles ist gesichertes Wissen. Mhm. Es gibt aber noch ein paar Fragen, wie zum Beispiel die nach der Tatwaffe, mit der der Attentäter den Piloten angegriffen hat. Und auch das Motiv des Mannes ist noch nicht final geklärt. Also er wird von Kollegen als religiöser Extremist beschrieben, der Frauen nicht die Hand gab. Und wenn ich die Berichte, die aus Israel und aus der arabischen Welt vorliegen, nebeneinander lege, dann sieht es zu 99% nach einem islamistischen Terroranschlag aus. Aber es ist auch nicht völlig ausgeschlossen, dass es ein erweiterter Suizidversuch war. Erweitert, sagt man, wenn andere Menschen mit in den Tod gerissen werden.
0: Das sind Dinge, über die wurde viel berichtet, auch in aller Welt. Vor allem dieser indische Pilot, dem es gelungen ist, schwer verletzt die Tür zum Cockpit zu öffnen. Der wurde gefeiert als Held. Jetzt sagst du, es wurde unangemessen berichtet. Warum?
3: Kannst du dich noch an die Reaktion erinnern, als die beiden Flugzeuge in die Türme von Manhattan gestürzt sind? Oder die Reaktion auf den Absturz der Germanwings-Maschine über den Alpen 2015? Das übrigens war ein erweiterter Suizid. Damals war weltweites Entsetzen unisono die Reaktion. Mhm. Diesmal gab es keine Todesopfer, okay, aber die Passagiere erzählen, sie hätten das Schma Israel gebetet, sowas wie das Vaterunser, und das machen Menschen eben nur, wenn sie wissen, sie sterben jetzt. Und wie mag sich das anfühlen, wenn du plötzlich 5000 Meter abstürzt, während in der Maschine schreiendes Chaos herrscht? Und was passiert dann in einem großen Teil der Weltöffentlichkeit? Kein Entsetzen, keine Anteilnahme. Stattdessen Spekulationen, wem ein solches Attentat im Endspurt des israelischen Wahlkampfs wohl am meisten nützt. Von Politikern und von Journalisten in Europa und in den USA. Direkt nach dem Ereignis geht das los. Auch wir bei tagesschau.de sprachen nicht von einem Attentat, sondern von einem Zwischenfall, der zu einer Notlandung geführt habe. Viel besser waren andere Medien auch nicht. Und es dauert ja immer Tage bis Wochen, bis die Hintergründe solcher Attentate aufgeklärt sind. Niemand kommt auf die Idee, dass man dann sein Mitgefühl für die Opfer zurückhalten müsse, bis alles geklärt sei. Außer eben, es handelt sich um Israelis.
0: Es muss furchtbar gewesen sein, in diesem Flugzeug zu sein, Todesangst zu haben und damit Empathie zu zeigen mit den Menschen darin. Das sollte völlig normal sein, da stimme ich dir zu. Es war aber ja schon auch auffällig, dass der israelische Premier Benjamin Netanyahu sehr früh vor die Presse getreten ist und eben direkt von einem Anschlag gesprochen hat.
4: That prevented another 9/11. They stopped a disaster that could have been global.
0: Sie haben ein zweites 9/11 verhindert. Das hätte eine globale Katastrophe werden können. Das war zu einem Zeitpunkt, wo wirklich noch vieles unklar ist. Ist es ja jetzt noch, hast du eben gesagt. Ist da nicht normal, dass medial auch der Verdacht aufkommt, dieser Fall wird politisch ausgeschlachtet in Israel?
3: Also zuerst mal würde ich sagen, das, was Netanyahu sagt, ist aus jetziger Sicht zumindest absolut richtig. Da ist nichts dran zu drehen. Und natürlich ist es ganz normal, dass jede Regierung eines betroffenen Landes das natürlich auch politisch in irgendeiner Form nützt. Aber das ist doch total irrelevant hier. Also Karin Prien beispielsweise, die Bundesbildungsministerin, die hat letzte Woche in Social Media verzweifelt dazwischen gerufen, warum sich eigentlich niemand auf der Welt für das Attentat interessiere. Weil das Medienecho war doch sehr verhalten. Und dann bekam sie als Antwort von einem SPD-Politiker, dass das womöglich an den rechtsextremen Ministern in der israelischen Regierung läge. Und jetzt stell dir vor, 9/11 wäre jetzt geschehen und die vorherrschende Reaktion wäre nicht pures Entsetzen, sondern die Frage, oh Gott, wen wird Trump jetzt wohl angreifen? Letzte Woche zum Beispiel ging es bei der legendären BBC, als die Meldung der knapp verhinderten Katastrophe reinkam, nicht ohne einen Hinweis auf den israelischen rechtsgerichteten Minister Ben-Gvir. Und da sage ich, was ist da los?
0: Israelis stehen natürlich nicht stellvertretend für die israelische Regierung, da bin ich voll bei dir. Jetzt hat seine Regierung aber natürlich durch ihr Vorgehen in Gaza und in der Westbank große Teile der Welt gegen sich aufgebracht.
3: Ja, das ist so. Sie unterstützen extremistische Siedlergewalt in der Westbank. Das kann man nicht akzeptieren. Aber kein Staatsbürger auf der Welt wird im Falle erlittenen großen Leides wegen der Politik seiner Regierung emotional aus der Menschheit ausgeschlossen. Es sei denn eben, er ist Israeli, jüdischer Israeli, um genau zu sein. Schon beim Massaker des 7. Oktober 2023, das sich morgen zum dritten Mal jährt, zuckten viele Medien merkwürdig zurück, auch wir in der ARD übrigens. Und sie begannen vor dem bevorstehenden Rachefeldzug Israels zu warnen, statt erst einmal das unfassbar schwere Trauma wahrzunehmen, das den Israelis gerade widerfahren war und das alle Juden weltweit bis heute in Angst und in einem tiefen Schmerz gefangen hält.
0: Die Meinung von Lorenz Beckert im Politik- und Meinungspodcast. Danke dir.
3: Gerne.
0: Eine neue Steuer ist ja meistens kein Grund zur Freude, aber ich muss sagen, die hier macht mich richtig glücklich. Die neue Plastiksteuer wird gerade von der Bundesregierung geplant. Mitte 2027 kostet ein Joghurtbecher dann, glaube ich, 0,3 Cent oder so mehr. Und irgendwie finde ich das voll retro. Da hat man so eine Bundesregierung, die krampfhaft versucht, nicht grün rüberzukommen. So sehr, dass sie sich nicht mal mit einem Baum fotografieren lassen würde. Und dann lässt sie sich eine Steuer einfallen, die so nach Dosenpfand 2003 und Jürgen Trittin riecht.
5: Künftig gilt für alle Einwegverpackungen die Pfandpflicht. Ausgenommen davon werden sein ökologisch vorteilhafte Einweggetränkeverpackungen, der Getränkekarton.
0: Ja, genau, und so weiter und so weiter. Da wird einem doch warm ums Herz, oder? Man fühlt sich zurückversetzt in Zeiten, in denen Stefan Raab noch lustig war und die Klitschkos noch geboxt haben. Liebe Bundesregierung, Retro, super, gerne mehr davon. Das war Politikum, der Meinungspodcast. Ich bin Philipp Anft. Machen Sie es gut.
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1: Und ich bin Katrin Schmick. Schön, dass Sie uns hören. Ein vollgepackter Nachrichtentag liegt hinter uns. Das Wort historisch ist heute öfter gefallen. Zum einen, was die Wahl des ersten AfD-Landtagspräsidenten angeht. Zum anderen, was die Verhaftung des früheren BND-Chefs Hanning heute Morgen betrifft.
2: In einem Fall steht der Verdacht im Raum, dass Herr Hanning eingestuftes Material verwendet hat, um eine Analyse zu erstellen für einen Mitarbeiter eines fremden Geheimdienstes.
3: Die geplante neue Steuer auf Plastikverpackungen nimmt Formen an. Das besagt ein Gesetzentwurf, der dem ARD-Hauptstadtstudio vorliegt. Demnach verspricht sich die Bundesregierung Einnahmen in Milliardenhöhe.
4: Wer dieses Amt einem Vertreter einer rechtsextremen und verfassungsfeindlichen Partei überträgt, der trägt Verantwortung dafür, was daraus wird. Diese Verantwortung, die lässt sich weder hinter parlamentarischen Gepflogenheiten verstecken, noch mit dem Hinweis auf die stärkste Fraktion erledigen.
1: So hat es heute die Grünen-Fraktionschefin Djibora Seitlitz direkt nach der Bekanntgabe des Wahlergebnisses in Sachsen-Anhalt gesagt. Tobias Rausch ist mit 35 Jahren nicht nur der jüngste Präsident eines deutschen Landtags. Er ist auch der erste, dessen Landesverband vom Verfassungsschutz als gesichert rechtsextrem eingestuft wird. Der AfD-Politiker wird also in der kommenden Legislaturperiode dem Parlament in Magdeburg vorstehen. Am Ende stimmten 48 Landtagsabgeordnete für Rausch. Mehr Stimmen als AfD und das BSW zusammen, das er schon angekündigt hatte, für ihn zu stimmen. Und damit war der Tag auch noch nicht zu Ende. Auch sein Stellvertreter ist ein Parteifreund. Uli Wittstock in Magdeburg fasst noch mal zusammen, was da heute passiert ist.
5: Also Tobias Rausch ist der neue Landtagspräsident und Hans-Thomas Tillschneider von der AfD ist sein Stellvertreter. Also die AfD hat zwei Kandidaten durchgekriegt und das, obwohl die AfD gar keine Mehrheit hat. Wie ist das gelungen? Naja, bei Tobias Rausch hat ja das BSW gesagt, wir wählen den mit, weil sich das so gehört, das ist die stärkste Partei. Allerdings hat Tobias Rausch 4 Stimmen mehr bekommen als ursprünglich gedacht von anderen Parteien. Und auch Hans-Thomas Tillschneider, der trat an, da hieß es, keiner will den wählen außer der AfD. Und siehe da, auch der hat genug Stimmen bekommen. Und auch da guckt jetzt wieder jeder im Saal umher und sagt, wer war das denn? Wer hat ihn denn gewählt? Das ist eine geheime Wahl, man kann es also nicht genau sagen. Und jetzt verdächtigt man sich gegenseitig, müssen uns nicht dran beteiligen, all dem Gerede. Fakt ist jedenfalls, die AfD hat zwei wichtige Posten hier im Parlament besetzt.
1: Dass Tobias Rausch heute Landtagspräsident werden würde, das war heute Morgen schon erwartbar. Wo aber gab es denn die Überraschungen heute?
5: Naja, das eigentlich die wirkliche Überraschung ist das Ergebnis, muss ich sagen. Ansonsten gab es relativ wenig Überraschungen. Man hat sich hier tatsächlich auch von allen Seiten bemüht, kein Chaos zu veranstalten. Also ich glaube, das war jetzt allen hier im Landtag klar. Man wollte hier wirklich eine geordnete Sitzung abhalten und das ist eigentlich auch gelungen. Und Tobias Rausch hat ja gesagt, als neuer Landtagspräsident, Fairness ist für ihn wichtig. Es gelten dieselben Regeln für alle Parteien, ob groß oder klein. Daran will er sich messen lassen. Ja, und dann muss man eben sehen, ob das so funktioniert. Hans-Thomas Tillschneider ist ein anderes Kaliber. Da muss man mal sehen, ob er auch diese Fairness und diese Überparteilichkeit dann an den Tag legt, den man eigentlich in diesem Amt braucht. Und die anderen Parteien, nun ja, die gucken jetzt doch eher ein wenig betröpfelt, ob das Ergebnis ist.
1: Uli Wittstock in Magdeburg über die heutige Wahl von Tobias Rausch, der erste AfD-Politiker, der das höchste Amt in einem Länderparlament innehat. Er ist der neue Landtagspräsident in Sachsen-Anhalt. Katrin Aue hat im Hauptstadtstudio in Berlin den Blick auf diese so oder so historische Wahl, die dann eben am Nachmittag nochmal getoppt wurde. Auch der Vize-Parlamentschef, wir haben es gerade gehört, kommt aus der AfD, Hans-Thomas Tillschneider. Gejubelt haben dürfte die Bundes-AfD. Wie fallen denn die ersten Reaktionen auf diese Wahl in Berlin aus?
6: Ja, ich würde sagen, teils Entsetzen, teils aber auch Freude. Die AfD, die kann ihr Glück kaum fassen. Die Parteichefs Tino Chrupalla und Alice Weidel sagen, diese Wahl sei eine historische Premiere. Die Brandmauer in Magdeburg sei endgültig gefallen. Die Grüne Britta Hasselmann dagegen spricht von einem schrecklichen und bedrückenden Tag für die Demokratie, für die Menschen in Sachsen-Anhalt, aber auch für die ganze Republik. Und die Linke Heidi Reicheneck, die hat sich geradezu mit Abscheu zu Wort gemeldet.
7: Wer einem Rechtsextremen seine Stimme gibt, hat jedes Recht verloren, sich als Demokrat zu bezeichnen.
6: Ja, und Bedauern und Sorge auch bei den Regierungsparteien hier in Berlin, bei CDU, CSU und SPD.
1: Als die Alterspräsidentin in Magdeburg heute von Angern das Ergebnis vorlas, da war schnell klar, da hatte eben nicht nur das BSW, wie angekündigt, für Rausch gestimmt. Insgesamt waren es ja 9 Abgeordnete außerhalb der AfD. Wie sieht man das in Berlin?
6: Da wird hier natürlich auch wild spekuliert bzw. gemutmaßt. Unter anderem Grüne und Linke gehen eigentlich ziemlich stark davon aus, das dürften CDU-Abgeordnete gewesen sein. Die linken Fraktionschefin Reicheneck sagt deshalb auch, Friedrich Merz müsse sich die Frage stellen nach Konsequenzen. Aber der Unionsfraktionschef Thorsten Frey von der CDU, der weist diese Vermutungen zurück.
7: Und ich lasse mich auf eine solche Spekulation nicht ein. Es ist eine geheime Wahl. Und da kommt natürlich grundsätzlich jeder in Frage.
6: Also die CDU versucht, den Schaden von der Partei abzuwenden.
1: Die SPD fordert aber ganz klar von der CDU hier Aufklärung, wer da vielleicht für die AfD gestimmt hat. Das Ganze ist auch morgen im Koalitionsausschuss. Ist es hier eine neue Belastungsprobe der schwarz-roten Bundesregierung?
6: Naja, ich sag mal so, das wird die Stimmung sicherlich nicht gerade heben, denn es gibt ja schon einige Knackpunkte in der derzeitigen Zusammenarbeit, schon länger ja auch, und das könnte sowas sein wie so ein kleines i-Tüpfelchen. Das mit der Aufklärung ist halt so ein Ding. Also wie soll das gelingen? Immerhin war es eine geheime Wahl. Das heißt, das jetzt zu fordern, ist mehr oder weniger müßig. Also ich denke, man wird damit einfach umgehen müssen.
1: Gucken wir mal gerade noch mal nach Magdeburg, wie es da weitergeht. Im Dezember nämlich, da wählt das Parlament dann den Ministerpräsidenten. Auch wenn die Regierungsbildung in Sachsen-Anhalt ja keine leichte wird, ist dem Spitzenkandidaten Ulrich Siegmund, der heute nur lachen konnte in Magdeburg, nach der klaren Wahl von Rausch und seinem Stellvertreter heute noch der Sieg zu nehmen?
6: Ach doch, das würde ich schon sagen. Das BSW hat ja angekündigt, bei der Wahl dann im Dezember sich zu enthalten. Anders als heute, wo sie vorher angekündigt hatte, dass die BSWler Tobias Rausch wählen wollen. Also andere Ausgangslage. Andererseits, dass Tobias Rausch heute eben auch noch andere Stimmen bekommen hat, unter Umständen eben von der CDU. Das macht natürlich schon einige Leute hier sehr nachdenklich. Aber nein, ich würde nach wie vor eigentlich nicht sagen, dass ein Sieg von Ulrich Siegmund ausgemachte Sache ist.
1: Katrin Aue in Berlin auf die Reaktion auf den heutigen Wahltag im Magdeburger Landtag. Dort hat der jüngste und erste AfD-Landtagspräsident seine Wahl angenommen. Es geht um versuchten Landesverrat, also um die Weitergabe von Geheimnissen. Und derjenige, der diese Geheimnisse weitergegeben haben soll, ist nicht irgendeiner. Es ist der ehemalige Kopf des Bundesnachrichtendienstes, des BND. Es geht um August Hanning. 7 Jahre stand Hanning dem deutschen Auslandsgeheimdienst vor, hatte damit Zugang zu allen vertraulichen Informationen. Wenn sich also die Vorwürfe gegen Hanning und seinen früheren Büroleiter, der heute auch festgenommen wurde, erhärten,

0: Vorwürfe an Hanning und seinen früheren Büroleiter.
1: Das ist eine ganze Palette von Vorwürfen. Da geht es um versuchten Landesverrat, über den Verdacht der geheimdienstlichen Agententätigkeit, über weitere Verdachtsmomente, die noch weitere Ausspähdelikte betreffen. Also insgesamt geht es um das Überthema Spionage. Den Ermittlungen zu folgen, wie wir recherchieren konnten, soll August Hanning über viele Jahre einen Büroleiter des BND abgeschöpft haben. Ein Büroleiter, der also unter verschiedenen BND-Präsidenten diente und Zugang zu wirklich sehr brisantem, sehr geheimem Material hatte. Dieser Büroleiter war schon zu Zeiten, als August Hanning noch BND-Präsident war, dessen Büroleiter. Also man kennt sich schon sehr lange. Und dieser Mann hat eben in dieser Funktion immer weiter gearbeitet, mit einer kurzen Unterbrechung. Aber er hat mehreren BND-Präsidenten als Büroleiter gedient und hatte dadurch wirklich Zugang zu sehr sensiblem Material. Alles ist quasi über seinen Schreibtisch gewandert, was den Präsidenten erreichen sollte.
0: Und diese Vorwürfe sind ja über eine Nebenstraße, möchte ich mal sagen, ans Licht gekommen, oder?
1: Genau, das Ganze war sozusagen ein Zufallsfund. Es geht da um ein Verfahren, ein anderes Verfahren gegen August Hanning im Komplex der Sorgerechtsauseinandersetzung von Steakhouse-Erbin Christina Block in Hamburg. Da geht es um eine versuchte Kindesentführung, an der August Hanning beteiligt gewesen sein soll. Da geht es um weitere Vorwürfe, die ihn betreffen. Und im Rahmen dessen wurde im vergangenen Jahr August Hannings Haus durchsucht und weitere Büros, die mit ihm in Verbindung stehen. Und das LKA Hamburg hat diese Durchsuchung durchgeführt und stieß dabei auf einen elektronischen Datenträger. Und auf diesem Datenträger fand man eben dieses geheime Material aus dem BND. Und dann war eben auch schnell die Dimension klar. Es geht hier um eine Größenordnung von rund 2000 internen BND-Dokumenten, teilweise wirklich sehr hoch eingestuft. Und diese Dokumente hat Hanning mutmaßlich zu Unrecht besessen und wurden ihm offensichtlich von seinem Kontaktmann zugespielt.
0: Nun ist August Hanning ja schon lange nicht mehr an der Spitze des BND. Er war das von 1998 bis 2005. Warum hat das trotzdem so eine Relevanz? Wie brisant ist es, was da wohl an Informationen abgeflossen ist?
1: Also dieser Abfluss an Dokumenten, der soll bis ins Jahr 2022 angedauert haben. Offenbar lief das seit 2010, also über wirklich einen langen Zeitraum. Viele Jahre soll also August Hanning mit hochaktuellen internen BND-Informationen weiter versorgt worden sein. Mhm. Und August Hanning war kein BND-Präsident mehr, schon lange nicht mehr. Er war Unternehmer, er war Sicherheitsberater, hatte auch wirtschaftliche Interessen und hat offenbar, so der Verdacht, versucht, dieses geheime Wissen, das er nicht hätte haben dürfen, irgendwie für sich zu verwenden. Und da gibt es eben jetzt Hinweise, dass er das womöglich auch an fremde Nachrichtendienste verraten haben könnte. Es gibt insbesondere zwei ausländische Agenten, die man offenbar ausfindig gemacht hat, identifiziert hat, mit denen er in Kontakt gestanden haben soll. Die Nationalität, die Staaten, die dahinter stehen, sind noch nicht bekannt. Nach unseren Recherchen geht es da unter anderem um, ja, sagen wir mal, den Bereich, den post-sowjetischen Bereich, also Länder aus dem Osten. Und mit diesen ausländischen Agenten soll August Hanning in Kontakt gestanden haben und auch teilweise diese Informationen aus dem BND weitergereicht und weitergeleitet haben in abgewandelter Form.
0: Wir reden ja in der letzten Zeit viel über Russland und die wachsenden Gefahren, die vom Putin-Regime ausgehen, für Deutschland, für Europa. Ja, wächst jetzt die Sorge, dass auch Geheimdienste angreifbarer sind, wenn dort eben Menschen sitzen, die Geheimnisse an fremde Mächte weitergegeben haben sollen? Der Vorwurf allein ist ja schon irgendwie erschreckend.
1: Das ist wirklich ein Fall von historischer Dimension, das kann man so sagen. Es gab in der Vergangenheit, auch in der jüngeren Vergangenheit, weitere Verratsfälle, auch beim BND. Zurzeit steht noch ein ehemaliger Referatsleiter in Berlin vor Gericht, ein ehemaliger BND-Referatsleiter, der sehr brisante geheime Cyberoperationen des BND an die Russen verraten haben soll. Das heißt, es ist nicht der erste Fall, aber dass ein ehemaliger BND-Präsident damit zu tun haben soll, das ist wirklich neu und wird mutmaßlich zu einem Reputationsschaden des BND führen, insbesondere in Kreisen der wichtigen Partnerdienste, mit denen der BND zusammenarbeitet.
0: Informationen waren das von Roman Leberger. Natürlich haben die Festnahmen heute für einen Riesenwirbel gesorgt. Ein Ex-Geheimdienstchef, der möglicherweise Informationen an andere Länder weitergegeben haben soll. Das klingt nach James Bond, beziehungsweise nach etwas, was anderen passiert, aber doch nicht dem Bundesnachrichtendienst. Was das für die Bundesregierung bedeutet, in Zeiten, in denen Russland eben als Feind ausgemacht ist, der mit hybriden Angriffen versucht, Deutschland zu destabilisieren. Jasper Rupp Ruppert berichtet.

0: aus Berlin.
1: Im politischen Berlin können sich Politikerinnen und Politiker oft nur auf wenig einigen. Heute ist eine Ausnahme. Die Empörung im Fall August Hanning ist durch die Bank groß.
2: Ist natürlich was, was jetzt richtig einschlägt wie eine Bombe.
3: Es tun sich Abgründe auf.
4: Es handelt sich hier um eine eisenharte Affäre.
1: Spionage, Landesverrat und geheimdienstliche Agententätigkeit. Das sind die Vorwürfe gegen den ehemaligen Chef des Bundesnachrichtendienstes. Es gilt die Unschuldsvermutung. August Hanning war von 1998 bis 2005 Chef des Bundesnachrichtendienstes. Ab 2012 soll sein ehemaliger Büroleiter im BND ihn jahrelang mit geheimen Dokumenten versorgt haben. Diese soll Hanning für seine Beratertätigkeiten und in einem Fall für eine Analyse für einen fremden Geheimdienst genutzt haben. Um welchen Nachrichtendienst es dabei geht, wurde nicht bekannt gegeben. Wie konnte es dazu kommen?
2: Wir haben auch vielleicht zu sehr in der Vergangenheit geschlafen und manches nicht ernst genommen. Das holt uns jetzt ein. Deswegen ist diese deutliche, klare Reaktion unabhängig von Ansehen und Person sehr wichtig.
1: Sagt CDU-Politiker Marc Henrichmann. Er ist Vorsitzender im parlamentarischen Kontrollgremium, das die Nachrichtendienste kontrolliert. Die Reaktion des Staates im Fall Hanning müsse knochentrocken und knüppelhart sein, sagt Henrichmann. Im parlamentarischen Kontrollgremium sitzt auch Grünen-Sicherheitspolitiker Konstantin von Notz. Er fordert mit Blick auf den BND Konsequenzen aus dem Fall Hanning.
4: Seit vielen Jahren ist bekannt, dass es hier im Umfeld von hohen Beamten auch merkwürdige Lobbytätigkeiten gibt. Da, glaube ich, muss Gesetzgeber nachschärfen.
1: Die Festnahme des ehemaligen BND-Chefs kommt zu einer kritischen Zeit. In den Ausschüssen des Bundestags wird ein Gesetz verhandelt, das den Nachrichtendiensten deutlich mehr Befugnisse geben soll. Für CDU-Politiker Henrichmann sollte der Fall keine Konsequenzen für den Gesetzgebungsprozess haben.
2: Ich glaube, unmittelbar, was die Fähigkeiten der Dienste angeht, gibt es da, glaube ich, wenig zu beraten.
1: Grünen-Politiker von Notz glaubt, dass die Reform der Nachrichtendienste durch die Affäre eher dringlicher werde.
4: Trotzdem erhoffe ich mir im Hinblick auf die parlamentarische Kontrolle als auch auf klare Regelungen, was man tun kann, um Geheimnisträger darauf zu verpflichten, auch Geheimnisse zu wahren.
1: Keine Korrekturen, sondern einen kompletten Stopp des Gesetzes, fordert dagegen linken Politikerin Clara Bünger. Der Fall Hanning zeige, dass die Geheimdienste selbst ein Sicherheitsrisiko seien.
5: Schlimm ist es eigentlich, dass ausgerechnet die Regierung jetzt aus den Diensten eine neue deutsche Geheimpolizei machen will, mit bisher wirklich undenkbaren polizeilichen Befugnissen und auch ohne echte Kontrolle.
1: Ob der Fall Hanning einen Untersuchungsausschuss zur Folge haben könnte, ist unklar. Für Henrichmann von der CDU stellt sich die Frage zur jetzigen Zeit nicht. Man müsse erst die Ermittlungsergebnisse des Generalbundesanwaltes und des BKA abwarten. Für von Notz von den Grünen ermögliche ein Untersuchungsausschuss, die Dinge noch mal genau gegen das Licht zu halten. Gleichzeitig könne sich eine Regierung damit aber auch Zeit kaufen. Zunächst wolle man sich in den Gremien und Ausschüssen des Bundestags mit dem Fall beschäftigen.
0: Jasper Ruppert mit Reaktion in Berlin auf die Festnahme des ehemaligen BND-Chefs Hanning heute Morgen. WDR5 ist hier mit dem Echo des Tages und jetzt gibt es die Kurznachrichten, die kommen heute von Katrin Baumhöfer.
6: Proteste für besseren Unterricht in Frankreich haben ein neues Ausmaß erreicht. Hunderte Gymnasien und Universitäten waren heute blockiert. Gewerkschaften schlossen sich in vielen Großstädten den Protestzügen an. Demonstranten und Polizeikräfte gerieten wieder aneinander. Der belgisch-US-amerikanische Teilchenforscher Francis Helsen bekommt den Nobelpreis für Physik in diesem Jahr. Er wird für seine Pionierarbeit bei der Erforschung von hochenergetischen Neutrinos astrophysikalischen Ursprungs, also Elementarteilchen, am Südpol geehrt. Eine Schadenersatzklage von Angehörigen von Opfern, die beim Germanwings-Absturz 2015 starben, ist abgewiesen worden. Bei dem Absturz waren 150 Menschen ums Leben gekommen. Der ehemalige Regionalpräsident von Katalonien, Puigdemont, muss nicht mehr befürchten, bei seiner Rückkehr nach Spanien verhaftet zu werden. Das oberste Gericht hat den Haftbefehl aufgehoben.
0: Die Kurznachrichten, vielen Dank, Katrin. Wir kennen das alle im Supermarkt oder wenn wir online bestellen, Essen zum Mitnehmen. Überall ist Plastik, Plastik, Plastik.
7: Ja, es hat alles nochmal extra eingepackt, ne? Gemüse ist nochmal extra eingepackt. Obst ist nochmal extra eingepackt.
8: Das ist sehr viel. Krass. Ich versuche ja schon viel zu vermeiden, aber manches geht halt nicht anders.
0: Nee, es geht irgendwie nicht anders. Vielleicht hat dieser Verpackungswahnsinn ja irgendwann mal ein Ende oder wird zumindest weniger. Die Bundesregierung plant eine Steuer auf Plastikverpackungen. Es ist aktuell noch ein Entwurf für ein neues Gesetz. Das hat sich mein Kollege Andreas Palik aus der WDR-Wirtschaftsredaktion einmal näher angeschaut und was da eigentlich genau hintersteckt.
9: Der Joghurt landet im Einkaufswagen, daneben eine Flasche Shampoo und für die Äpfel nehmen wir noch schnell eine dünne Plastiktüte. Drei Produkte, drei Kunststoffverpackungen. Und genau an denen würde der Staat künftig mitverdienen mit einer neuen Plastiksteuer. Denn geplant sind 550 Euro Steuer pro Tonne Kunststoff in Verpackungen. Was das konkret bedeutet, ein Joghurtbecher aus Plastik würde zum Beispiel wegen der Steuer 0,28 Cent mehr kosten. Eine Tüte 0,44 Cent extra oder eine kleine Shampooflasche zum Beispiel 1,65 Cent on top. Auf dem Kassenbon würden wir davon aber nichts sehen, denn zahlen sollen erst einmal die Unternehmen, Hersteller von Kunststoffverpackungen und Importeure von leeren Verpackungen aus dem Ausland. Nur wenn ein Unternehmen Millionen solcher Verpackungen einkauft, werden aus den paar Cent ziemlich schnell große Beträge. Für Unternehmen, die zum Beispiel Lebensmittel verpacken, wird es also teurer, sagt Ron Brienitzer vom Branchenverband Kunststoffland NRW.
10: Das ist je nachdem von Kunststoffart zu Kunststoffart ein bisschen unterschiedlich, aber etwa würde ich jetzt veranschlagen bei den derzeitigen Marktpreisen 50% Preisaufschlag. Und das ist natürlich was, was den Kunststoff weniger wettbewerbsfähig macht, obwohl er in vielen Fällen das bessere und auch ökologisch sinnvollere Material ist.
9: Vor allem bei recycelbarem Plastik, weil zum Beispiel andere Verpackungsmaterialien wie Papier nicht immer eine Alternative sind. Wenn es für die Unternehmen teurer wird, können wir das häufig auch selbst irgendwann bei uns im Einkaufswagen spüren. Thomas Fischer von der Deutschen Umwelthilfe sagt, genau dieser Kostendruck sei aber gewollt.
11: In Deutschland werden Millionen Tonnen an Einwegkunststoffverpackungen in Verkehr gebracht. Viel zu viel, viele davon unnötig. Und das zu bepreisen, so wie die Bundesregierung das jetzt tut mit einer Verbrauchssteuer, das ist der richtige Ansatz.
9: Denn wenn Kunststoff Geld kostet, lohnt es sich plötzlich, am Becher ein paar Gramm Plastik einzusparen. Oder mehr recyceltes Plastik zu verwenden, denn für recyceltes Plastik soll es eine Befreiung von der Steuer geben. Für den Staat geht es aber nicht nur um den Umweltschutz, sondern vor allem ums Geld. Die neue Steuer soll die Löcher im Bundeshaushalt stopfen. Für 2028 rechnet der Staat mit rund 1,5 Milliarden Euro zusätzlichen Einnahmen. Dass so eine Steuer tatsächlich ordentlich Geld in die Staatskasse bringen kann, zeigt Spanien. Dort gibt es eine Kunststoffsteuer bereits seit einigen Jahren und seitdem fließen daraus zusätzliche Millionen in den Haushalt. Allerdings wird nicht deutlich weniger Verpackungsmüll aus Plastik produziert und der Erfolg ist auch umstritten. Noch einen anderen Haken sieht Fischer von der Deutschen Umwelthilfe. Die Steuer gilt laut Entwurf auch auf Mehrwegverpackungen.
11: Und da fängt es dann tatsächlich wieder an, kribbelig zu werden, weil vielfach wiederverwendbare Mehrwegsysteme sollen ja im Gegenteil finanziell entlastet und gefördert und jetzt nicht zusätzlich belastet werden.
9: Noch ist der Entwurf nicht beschlossen. Aktuell ist der Plan, die neue Plastiksteuer ab Juli 2027 einzuführen. Und bis dahin bleibt abzuwarten, was sich die Wirtschaft einfallen lässt und wie sie mit den höheren Kosten umgehen wird.
0: Was plant die Bundesregierung in Sachen Plastiksteuer und was heißt das für uns Verbraucher? Die Einzelheiten waren das von Andreas Palik aus der WDR-Wirtschaftsredaktion.
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0: Vor vielen Jahren war ich mal im Gefängnis, nicht als Insassin, nein, als Besucherin. Es war ein Gefängnis in Süddeutschland. Das war schon nicht ohne da zu sehen, wie Menschen eingesperrt leben. Da saßen eben Männer, es war ein reines Männergefängnis, die schlimmste Taten begangen haben und eigentlich auch nicht schnell freikommen sollten. Da ging es dann auch um die Frage nach der Sicherheit. In der Gruppe, in der ich da unterwegs war, wollten einige genau das wissen, ob es schon mal Ausbruchsversuche gab. Und die gab es wohl auch schon. Wir kennen das ja hier in Nordrhein-Westfalen bei uns auch, in der JVA Duisburg oder in Euskirchen zum Beispiel. Da ging es vor allem auch um korrupte Beamte im Zusammenhang mit Sicherheit. In Aachen gab es zudem Angriffe auf Mithäftlinge und auch aufs Personal. Also viele negative Schlagzeilen für Justizvollzugsanstalten in Nordrhein-Westfalen. Meine Kollegin Clara Becker hat 2 Tage lang in der JVA Aachen gedreht und ich habe sie erstmal gefragt, wie das denn für sie war. Wie ging dieser Besuch im Knast los?
13: Also wir sind erstmal angekommen zur Frühschicht, morgens um 5.30 Uhr. Das war schon ziemlich tough, ehrlicherweise. Durften dann vorne durch die Schleuse, durch die auch die Mitarbeiter gehen. waren so ein bisschen überrascht, weil unsere Taschen gar nicht kontrolliert wurden. Wir waren natürlich jetzt auch vorher angemeldet, es war alles abgesprochen, dass wir als Kamerateam vorbeikommen. Aber ich hätte ehrlicherweise doch damit gerechnet, dass zumindest mal in unsere Rucksäcke geguckt wird. Uns ist dann auch aufgefallen, dass die Mitarbeiter auch ihre Rucksäcke nicht öffnen mussten, sondern so durchlaufen konnten. Aber unsere Handys mussten wir abgeben. Das war ganz wichtig. Und auch die Mitarbeiter haben direkt ihre Handys eingeschlossen. Und dann wurden wir einfach mal direkt mitgenommen, als erstes in die U-Haft.
0: Sag uns noch mal, warum das so wichtig ist, dass Handys weggeschlossen werden.
13: Ja, es geht darum, dass die Insassen vor allem nicht an Handys kommen, ja, weil die natürlich, weil wir jetzt auch zum Beispiel in der U-Haft gedreht haben, das sind ja Leute, die noch nicht verurteilt sind, also das, die Prozesse laufen noch und die könnten dann zum Beispiel über die Handys auch Einfluss nehmen auf diesen Prozess, also Zeugen bedrohen oder irgendwelche Anrufe tätigen nach draußen, die dazu dienen sollen, irgendwie diesen Prozess zu verändern oder diesen, ja, da irgendwie Einfluss drauf zu nehmen.
0: Ihr wart mit Maurice unterwegs, der in der JVA Aachen arbeitet. Was war denn dein erster Eindruck, als du so früh am Morgen mit Maurice durch den Zellentrakt gegangen bist? Warst du da sehr angespannt?
13: Ach, es ging eigentlich. Ich fand, dass Maurice erstmal sehr selbstbewusst aufgetreten ist. Und wenn jemand irgendwie so ein Auftreten hat, dann entspannt einen das, finde ich, auch schon direkt mal, weil man das Gefühl hat, man hat da mit jemandem zu tun, der schon weiß, worum es geht, der auch weiß, wie er mit uns irgendwie umgeht. Ich habe mich da direkt sehr sicher gefühlt. Die waren alle sehr freundlich, haben uns dann erstmal mitgenommen. Als wir dann in der U-Haft waren, sind wir erstmal ins Büro gegangen. Und dann hat Maurice gesagt, okay, jetzt machen wir die erste Runde, gucken in die Zellen, schauen, ob jeder da ist und ob jeder noch lebt. Da dachte ich das erste Mal, oh, okay, krass, ne, dass wenn das halt irgendwie die erste Amtshandlung am Tag ist. Und habe mich dann schon gefragt, wie wird das jetzt, wenn so diese Zellentüren aufgehen, wer ist halt dahinter?
0: Ja. So. Jetzt ist es ja so, dass diese Gefangenen natürlich auch Rechte haben. War das okay für die, dass ihr da mit einem Kamerateam durchgelaufen seid?
13: Ja, also wir sind auch sehr vorsichtig damit umgegangen. Ich finde, nur weil jemand im Gefängnis sitzt, heißt das nicht, dass dass ihm einfach jedes Mal eine Kamera ins Gesicht gehalten werden darf. Sondern wir haben dann schon auch jedes Mal mit den Leuten gesprochen, haben gefragt. Und das war auch so mein Eindruck von Maurice und von den Kollegen. Die sind alle super respektvoll und freundlich mit den Leuten umgegangen. Das hat mich sehr positiv überrascht, weil ich finde, das ist ja auch richtig. Also das sind grundsätzlich erstmal Menschen, mit denen man gut reden kann.
0: Sind die JVA-Beamten eigentlich bewaffnet?
13: Die sind nicht bewaffnet, das habe ich mir dann auch erklären lassen. Also es gibt Waffen in der JVA, die sind aber an einem geheimen Ort, den durften wir auch nicht sehen. Es sind halt doppelt so viele Insassen, mehr als doppelt so viele Insassen wie JVA-Beamte in der JVA in Aachen. Und wenn jetzt jeder JVA-Beamte eine Waffe bei sich tragen würde und es würde mal zu einem Aufstand kommen, dann könnten die Insassen die JVA-Beamten eigentlich sehr einfach entwaffnen und diese Waffen gegen sie verwenden. Mhm. Und deswegen tragen die nur so Funkgeräte mit sich. Das sind so Notruf-Funkgeräte, mit denen sie dann eben Verstärkung anfordern können, wenn es dann doch mal Probleme gibt.
0: Du hast anfangs erzählt, dass ihr eure Handys abgeben musstet und dass das Personal auch kein Handy am Körper hat, weil natürlich immer die Gefahr besteht, dass ein Handy irgendwie an die Insassen kommt. Und ihr wart tatsächlich bei einer Zellendurchsuchung mit einem Spürhund dabei. Und da ist auch ein Handy gefunden worden. Ne? Erzähl mal.
13: Ja, das wussten die Beamten sogar auch gar nicht an dem Tag, dass die Hundestaffel vorbeikommt. Die haben uns gesagt, auch die werden erst ganz kurzfristig informiert. Und dann kam die Hundestaffel und wir haben ein paar Zellen durchsucht. Und tatsächlich in einer Zelle hinter dem Waschbecken, zwischen Waschbecken und Wand, eingeklemmt, ein in Plastikfolie eingewickeltes Smartphone gefunden, beziehungsweise der Hund hat es gefunden. Und da waren wir schon sehr überrascht und die Beamten auch. Aber man hat auch gemerkt, das war jetzt für die keine völlig neue Situation. Ja, die kennen das wahrscheinlich schon. Ja.
0: Clara, du hast mit Heinz Theo gesprochen. Heinz Theo ist ein Gefangener der besonderen Art. Erzähl uns von ihm.
13: Ja, Heinz Theo sitzt seit 41 Jahren im Gefängnis in der JVA in Aachen. Dieser Mann ist 1985 eingebuchtet worden, der hat die Wende nicht mitgemacht, der hat den Euro nicht erlebt, der hat das Internet noch nie benutzt und noch nie eine SMS geschrieben. Das ist schon echt richtig krass. Heinz Theo sitzt für Mord in der JVA in Aachen. Er wollte jetzt nicht nochmal explizit über den Fall sprechen. Er hat gesagt, das ist jetzt so lange her. Das haben wir natürlich auch respektiert. Aber ich habe viel mit ihm darüber geredet, wie es ihm im Gefängnis geht und also ob er nochmal rauskommt und ob er auch denkt, dass er überhaupt draußen klarkommen würde mit diesen ganzen Veränderungen, die es jetzt in den letzten 41 Jahren gab.
0: Clara Becker ist 2 Tage zu Dreharbeiten im Knast gewesen in der JVA Aachen. Hat sich vor Ort ein Bild machen können über den Alltag. Alltag der Gefangenen, aber auch der Vollzugsbeamten dort. Den Film finden Sie auf YouTube für das Format Die andere Frage. Und zum Schluss gucken wir mal aufs Wetter. Geht immer. Der Oktober meint es ja gerade sehr gut mit uns. Es ist noch angenehm warm. Das Herbstlich ist super schön. Man muss diese Jahreszeit einfach mögen. Aber es gibt auch viele, die sagen, ja, Herbst ist ganz schön. Das Doofe am Herbst ist aber der Herbsthunger. Wenn die Tage kürzer werden und es dann draußen auch irgendwann wieder kälter und dunkler wird, kriegen viele Kohldampf. Der Appetit wächst. Da gibt's ja jetzt jede Menge

0: Tipps, was man dann da am besten essen sollte. Also deftige Eintöpfe zum Beispiel. Wärme von innen ist immer eine gute Idee. Sollte nicht immer gleich die Schokolade sein. Das gilt fürs Essen, natürlich auch fürs Trinken. Da sind Tees immer gut oder ungesüßte Fruchtsäfte. Also gesundes Comfortfood. Silke Mehring aus der ARD Gesundheitsredaktion hat noch mehr Ideen.
1: Außerdem sollte man am besten mittags raus und spazieren gehen, um so viel Sonne wie möglich zu tanken. Wichtig ist auch ausreichend Schlaf, weil bei zu wenig Schlaf ein Hormon ausgeschüttet wird, das Hunger auslöst. Und last but not least gibt's einen schönen Trick gegen den Herbsthunger, nämlich ein warmes Bad. Das entspannt, der Körper muss nicht selber heizen und die Stimmung steigt, ohne dass wir Trostessen brauchen.
0: Wenn man jetzt keine Badewanne hat, geht vielleicht auch ein schöner schwerer Rotwein? Ach, ich weiß schon, wie die Antwort ausfällt. Wahrscheinlich nicht. Das war's vom Echo des Tages. Einen schönen, milden Herbstabend wünsche ich Ihnen. Mein Name ist Katrin Schmick. Tschüss, bis morgen.

0: Es ist 19 Uhr. 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
1: Die Nachrichten mit Edda Dammöhler. Guten Abend. In Sachsen-Anhalt ist der AfD-Politiker Rausch zum Landtagspräsidenten gewählt worden. Bei seiner Antrittsrede forderte Rausch alle Parteien im Landtag auf, miteinander zu reden.
2: Die Zeiten von politischen Brandmauern sollten der Vergangenheit angehören.
1: Nicht nur AfD und das unterstützende BSW stimmten wohl in der geheimen Wahl für Rausch, auch mindestens 4 Landtagsabgeordnete anderer Parteien. Was genau die Aufgaben eines Landtagspräsidenten sind, erklärt Ulrich Wittstock.
3: Er ist sozusagen der Chef im Ring. Er bestimmt, wie im Landtag debattiert wird, indem er zum Beispiel Ordnungsrufe verteilen kann. Im letzten Landtag war es so, AfD 32 Ordnungsrufe und alle anderen Parteien zusammen hatten nur 5. Und wenn er jetzt beide Augen zudrückt bei solchen Sachen, dann dürfte hier die Stimmung im Landtag deutlich schärfer werden. Ob es dazu kommt, weiß man nicht. Hat gesagt, es gelten dieselben Regeln für alle. Das ist sein Versprechen. Daran wird er sich dann messen lassen müssen.
1: Das Land NRW darf hohe Summen von jungen Ärzten verlangen, wenn sie die Vereinbarungen der sogenannten Landarztquote brechen. Das Verwaltungsgericht Gelsenkirchen fand die Androhung von 250.000 Euro Vertragsstrafe nicht zu beanstanden. Ausnahmen kann es aber geben, wenn die Mediziner Kinderärzte werden statt Hausärzte. Und auch das ist passiert. In Frankreich und auch in Belgien haben wieder Schüler für eine bessere Bildung demonstriert. In beiden Ländern kam es auch zu Ausschreitungen. Der Physik-Nobelpreis geht in diesem Jahr an den belgischen Astrophysiker Francis Halsin. Er forschte zu winzigen Neutrinoteilchen. In Hollywood ist die umstrittene Übernahme des Traditionsstudios Warner abgeschlossen. Es gehört jetzt zusammen mit Paramount zum neuen Dachunternehmen Skydance.
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1: Die deutsche U21-Fußballnationalmannschaft will gerade das Ticket für die Europameisterschaft im nächsten Sommer lösen. In Bielefeld läuft die Partie der Nachwuchsspieler gegen Georgien. Bei einem Sieg hätte das Team Quali Platz 1 sicher. Tim Wichmann live in Bielefeld. Wie läuft es denn?
4: Ein Sieg soll es sein und den gibt es zumindest zur Pause schon mal. 1:0 die Führung für die deutsche Mannschaft seit der 10. Minute. Noah Darwig von der SV Elversberg mit einem abgefälschten Distanzschuss. Aber die deutsche Mannschaft muss hier schon weiterhin alles geben und zu Ende spielen. Denn im Parallelspiel führen auch die Griechen. Das ist die einzige Mannschaft, die Mannschaft von Antonio Di Salvo noch von Platz 1 verdrängen und damit in die Playoffs schicken könnte. Die Mannschaften kommen in diesem Moment wieder raus, kann also weitergehen mit dem zweiten Durchgang. Knappe Führung für die deutsche Mannschaft, die aber im Moment auf EM-Kurs ist.
1: Das war WDR aktuell. Und das Wetter in Nordrhein-Westfalen, die Nacht bleibt trocken, 11 bis 4 Grad. Morgen geht's freundlich los, aber wird wahrscheinlich nass enden. In Herford 21, in Recklinghausen 22 und in Lippstadt bis 23 Grad. Es ist 19.03 Uhr. Und jetzt kommt WDR 5 mit einem Blick auf den Verkehr. A4, Aachen Richtung Köln zwischen Kreuz Köln-West und Köln-Eifeltor. 10 Minuten kommen obendrauf, 5 Kilometer stockender Verkehr. Die A44 Mönchengladbach Richtung Aachen ist zwischen Aachen-Brand und Aachen-Lichtenbusch nach einem Unfall immer noch gesperrt. 6 Kilometer Stau ab dem

0: Kreuz Aachen. A52 Essen Richtung Düsseldorf zwischen Essen Süd und Breitscheid. 10 Minuten obendrauf, 5 Kilometer stockender Verkehr. A52 Essen Richtung Düsseldorf zwischen Kreuz Düsseldorf Nord und Mörsenbrucher Ei. Dauert 10 Minuten länger, 2 Kilometer Stau. Und die A57 Krefeld Richtung Köln ist weiterhin zwischen Krefeld Zentrum und Krefeld Oppum wegen Bauarbeiten gesperrt. Das Ganze noch bis Donnerstagmorgen.
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2: Im Radio erzählte Marc-Uwe Kling zum ersten Mal Geschichten vom WG-Alltag mit seinem kommunistischen Mitbewohner, einem fiktiven Känguru. Es folgten Podcasts, Bücher, Comics und Verfilmungen. Die Beuteltierfigur mit den deutlich linken politischen Ansichten ist mittlerweile ein Superstar und gibt der Autorenfigur auch im 5. Band der Känguru-Werke immer noch fleißig Kontra. Mit Die Känguru-Rebellion waren die beiden zu Gast auf dem Literaturfestival Lit Cologne und diskutierten über Gerechtigkeit, Verantwortung und Solidarität.
3: Ich fange einfach von vorne an, ja. Das ist hier so eine Widmung, steht für alle, die rebellieren. Dann blättert man um, gegen die Zustände. Ich denke, wenn man es widmet, kann man es auch, wisst ihr, es anti-widmen. Umblättern. Das ist hier Not-to-do-Liste. Erstens aufgeben. Umblättern. Jetzt wisst ihr, warum das Buch so dick ist. Schließt sich relativ schnell. Hier ist ein Zitat. Wer rastet, der rostet. Iron Man. Dann lese ich das jetzt vor, was bisher geschah. So. 1894 entwickelte der Schweizer Konfiseur Urs Stengeli die Kristall... Kennst du den? Die Kristallzuckerkruste, ein Meilenstein für flüssige Füllungen. Die Kristallzuckerkruste verhindert heute noch, dass Alkohol die Schokoladenhülle durchweicht. Sie war ein entscheidender Geniestreich auf dem Weg zur Schnapspraline. Echt wahr. Urs Stengeli und die Jahreszahl hingegen habe ich mir nur ausgedacht. Aber was spielt das noch für eine Rolle in Zeiten, in denen sich KI-Chatbots gierig durch alle Texte fräsen und in dem, was sie ausspucken, fröhlich Fakten und Fiktion vermischen? Nicht lange nach der Veröffentlichung dieses Buches werdet ihr darum vielleicht auf die Frage, wer erfand die Schnapspraline, folgende Antwort bekommen. 1894 entwickelte der Schweizer Konfiseur Urs Stengeli die Kristallzuckerkruste, ein Meilenstein für flüssige Füllungen. Wer also kann noch wirklich sagen, was bisher geschah? Und ist es nicht sowieso viel interessanter zu fragen, was geschieht als nächstes? Fußnote. Auch eine interessante Frage ist, was gibt's zu Mittag? Anmerkung des Kängurus. Es ist so, dann habe ich ein Interview gegeben, jetzt hier im Vorfeld. Und der Interviewer hatte das Buch schon gelesen, es war noch nicht im Netz. Und der Interviewer hat ChatGPT gefragt, kein Scheiß, wer erfand die Schnapspraline? Und dann hat sich irgendwas ausgedacht. Und dann hat er zurückgefragt, war es nicht Urs Stengeli? Und dann hat der Chatbot gesagt, ja, du hast recht. Es war Urs Stengeli. Das heißt, noch bevor das Buch überhaupt ins Netz gelangt ist, ist diese Information in unser allgemeines Gedächtnis eingedrungen. Ab sofort Urs Stengeli, bald bei Günther Jauch die 1-Million-Euro-Frage. Oh, Leute, ey. Wisst ihr, ich bin so gestresst gerade. Das ist hier für mich totale Entspannung mit euch. Das ist einfach sehr angenehm. Ich werde ein bisschen langsamer sprechen. Ich lese mal das vor hier. Als ich in die Küche komme und sehe, was das Känguru tut, zieht es mir den Boden unter den Füßen weg. Ich bin so geschockt, dass ich erstmal nicht sprechen kann. Wenn es mir jemand erzählt hätte, ich hätte es nicht geglaubt. Du puzzelst, frage ich schließlich. Das Känguru blickt von seinem Puzzle auf. Eine beeindruckend unnötige

0: Frage, sagt es. Es sollte auch eigentlich gar keine Frage sein, eher ein Ausdruck meines Entsetzens. Geht es dir gut? Wieso? Na, meines Erachtens gibt es zwei Kategorien von Wesen auf der Welt. Diejenigen, die puzzeln, und diejenigen, die so vernünftig sind, es nicht zu tun. Und ich dachte eben all die Jahre, dass wir beide auf derselben Seite stehen, aber jetzt muss ich unsere gesamte Freundschaft neu evaluieren. Aha. Na, sag Bescheid, wenn du damit fertig bist. Fertig. Und? Ah, wir können befreundet bleiben, aber ich werde einen Ratgeber schreiben und ihn dir widmen. Endlich nicht Puzzler wird das Buch heißen. Die Weisheit, die ich vermitteln möchte, ist diese hier. Wenn ein Puzzler ein richtiges Puzzleteil findet, dann fühlt er sich zwar gut, aber er fühlt sich nur so gut, wie sich ein Nicht-Puzzler die ganze Zeit fühlt. Ich trete an den Küchentisch heran. Das Beuteltier puzzelt an einer Weltkarte. Du puzzelst eine Weltkarte? Frage ich. Lieber fünfmal nachgefragt als einmal nachgedacht, sagt das Känguru, ohne aufzublicken. Immer noch deine Devise, wa? Ich setze mich an den Tisch. Meine Cousine hat auch immer gepuzzelt, erkläre ich ungefragt. Und alle paar Monate hat sie eine Weltkarte mit 1000 Teilen gepuzzelt. Das fand ich noch das beste Puzzle, weil man immerhin was über Geografie lernt. Aber das Problem ist, die Kontinente hat man recht schnell zusammen, doch dann sind da noch 700 blaue Teile übrig. Sehr viel davon Pazifik. So. Ich konnte das schon als Kind nicht ertragen. Einmal habe ich darum in Anwesenheit meiner Cousine einfach eines der blauen Teile gegessen. Ich wollte ihr nur helfen. Ich dachte, vielleicht kann sie dadurch die Sinnlosigkeit ihres Tuns erkennen. Aber Pustekuchen, ich glaube, sie trägt mir das heute noch nach. Ich nehme ein blaues Puzzleteil vom Tisch. Untersteh dich, knurrt das Känguru. Dann fällt mir etwas Merkwürdiges auf. Das Känguru nimmt einen Teil von Ecuador und drückt ihn mit aller Gewalt in den noch fragmentarischen Osten Afrikas. Das ist aber falsch, sage ich.
1: Mag sein, aber das soll so. Denn ich puzzle nicht einfach aus Spaß.
0: Niemand puzzelt einfach aus Spaß, sage ich. Puzzles sind eine von Sadisten erfundene Beschäftigungsmaßnahme für Leute, deren zwanghafte Persönlichkeitsstörung sich in Ordnungswahn manifestiert.
1: Dieses Puzzle, erklärt das Känguru, wird ein Exponat für meine Ausstellung.
0: Hä?
1: Ein namhafter Galerist hat mir angeboten, eine Ausstellung meiner besten Kunstwerke zu organisieren.
0: Was sind für Kunstwerke?
1: Nun, möglicherweise habe ich letztens, als ich unterwegs war, um neue Leute für die Rebellion zu gewinnen, sagen wir mal, eine Schnapspraline zu viel gegessen und bin eventuell entsprechend angetüdelt in eine Vernissage gestolpert, wo ich unter Umständen, wie es sonst gar nicht meine Art ist, Quatsch erzählt habe. Vielleicht habe ich sogar behauptet, selbst Kunst zu machen, und es wäre denkbar, dass ich ob meiner doch längst deutschlandweiten Berühmtheit vom anwesenden Galeristen ein womöglich sehr lukratives Angebot erhalten habe. Das nun vermutlich dazu führt, dass ich in recht kurzer Zeit tatsächlich einige Kunstwerke schaffen werde.
0: Wie viele hast du denn schon?
1: Ich habe schon den Titel der Ausstellung.
0: Ich höre.
1: Sie wird heißen, ist das Wack oder kann das Kunst?
0: Mhm.
1: Witzig, wa?
0: Mhm. Und das Puzzle ist Kunst?
1: Alles kann Kunst sein. Gerade du solltest das doch wissen.
0: Das Känguru holt einen Hammer aus seinem Beutel und prügelt einen Teil von Indien in die Mitte von China. Du machst das also absichtlich falsch.
1: Ja.
0: Ich schaue mir das Puzzle genauer an. Europa und die Küsten der USA sind halbwegs korrekt. Von den anderen Kontinenten kann man das nicht behaupten. Dass in der Mitte Afrikas Teile fehlen, bleibt so, frage ich. Das Känguru nickt.
1: Ich nenne das Ganze Weltbild eines Europäers.
0: Verstehe. Es reicht mir ein Teil der Zentralafrikanischen Republik.
1: Hier kannst du essen.
0: Nein, danke. Das Känguru ist das Puzzleteil selbst. Aber am Ende, sage ich, das Beuteltier seufzt.
1: Ja, am Ende liegt ja noch ganz viel Pazifik. Das Känguru hüpft in die Küche und fragt, wenn du in deiner Wohnung Crystal Meth kochst und mit dem Zeug Geld verdienst, ist dann dein Vermieter dafür verantwortlich?
0: Hä, was? Ich mach doch nur Spaghetti.
1: Die richtige Antwort wäre nein gewesen. Dein Vermieter wäre nicht verantwortlich. Und im Internet ist es genauso. Wenn du üble Nachrede betreibst, zum Beispiel behauptest, dass sich Markus Söder als Kind das Innere einer ganzen Weißwurst ins rechte Nasenloch geschoben hat, damit es sich da oben nicht mehr so ganz leer anfühlt und dass die Weißwurst seitdem dort vergammelt und du das sogar beweisen kannst, weil es dir Söders Neurologe erzählt habe. Oder wenn du andere schwer beleidigst, zum Beispiel behaupten würdest, dass selbst die Weißwurst, die angeblich in Söders Schädel vergammelt, kompetenter ist als die faktenfeindliche Führerriege der angeblichen Alternative, die ja bewiesenermaßen durch einen vom russischen Geheimdienst gezüchteten Zombie-Pilz gesteuert wird, dann haftet dein Website-Provider nicht für dich. Obwohl das alles möglicherweise strafbar ist. So wie dein Vermieter nicht haftet, wenn du Crystal Meth kochst. Und das ist auch gut so, sonst würden die Vermieter anfangen, ihre Mieter zu überwachen, ist klar.
0: Worauf willst du hinaus?
1: Jetzt stell dir aber vor, dein Vermieter würde das von dir gekochte Crystal Meth massenhaft verbreiten und damit Geld machen. Irgendwann fiel es allerdings auf, dass in deiner Gegend die Leute ganz schön fertig sind. Aber vor Gericht würde sich dein Vermieter folgendermaßen verteidigen. Ich kann nichts dafür. Ich habe das Crystal nicht gekocht. Das war der Kling. Ich habe das nur gestreckt, also vervielfältigt, verbreitet und damit Geld verdient. Glaubst du, der Richter würde sagen, ah so, na dann. Passt. Freispruch. Glaubst du, so würde es laufen? Hm?
0: Schüttel den Kopf.
1: X, YouTube, Instagram, Facebook und TikTok kommen aber genau so damit durch. Diese Plattformen sind meines Wissens die einzigen, denen es erlaubt ist, mit etwas Illegalem legal Geld zu verdienen. Denn ein Teil der Inhalte, die sie legal monetarisieren dürfen, sind illegal. Da muss man sich doch an den Kopf fassen.
0: Ich fasse mir an den Kopf.
1: Auch geil, sagt das Känguru. Laut internen Dokumenten schätzt Meta, dass sie 2024 10% ihres Umsatzes mit Werbung von Betrügern gemacht haben. 16 Milliarden Dollar. Noch geiler, weißt du, was passiert, wenn das System errechnet, dass die Anzeige wahrscheinlich Teil einer Betrugsmasche ist?
0: Schüttel den Kopf.
1: Dann wird die Anzeige teurer. Ist das noch ein Tech-Konzern oder schon organisiertes Verbrechen?
0: Übrigens habe ich eine Tante, die Metzgerin ist, sage ich. Tante Christel. Und ihre Spezialität ist rohes Schweinehack oder wie ihre Kunden es nennen, Crystal Meth. Wenn du mich fragst, dann ist das auch echt tödlich und sollte verboten werden. Das Känguru seufzt.
1: Und diese Geschichte, die so gar nichts mit unserem Thema zu tun hat, ist wahr oder hast du dir sie nur ausgedacht?
0: Puh, manchmal weiß ich das selbst nicht mehr. Frag mal Urs Stengeli. Das Känguru rollt mit den Augen.
1: Wie dem auch sei, wenn die digitalen Plattformen nur die Vermieter sein wollen, dann dürfen sie mit dem, was in den Wohnungen gekocht wird, kein Geld verdienen. Wenn sie aber verticken und vervielfältigen, was ihre Mieter produzieren, dann sind sie nicht nur Vermieter, dann sind sie Dealer. Und wer mit illegalem dealt, sollte doch eigentlich haftbar sein.
0: Du willst mir also durch deine Metapher...
1: Es ist keine Metapher. Es ist ein Gleichnis. Ein Gleichnis, das ist mir wichtig, ich sehe mich da in einer gewissen Tradition.
0: Jesus oder was?
1: Deine Interpretation.
0: Warum erzählst du mir das eigentlich alles? Du weißt, dass ich 3 Romane zum Thema geschrieben habe.
1: Oh, der feine Herr hat 3 Romane zum Thema geschrieben. Ich lese deine Texte nicht, nur die über mich. Und jetzt hör auf, Fragen zu stellen und schreib auf, was ich gesagt habe.
0: Du hast also gar nicht mit mir gesprochen.
1: Ich spreche durch dich zu den Menschen.
0: Wie Jesus durch seine Evangelisten?
1: Na, deine Interpretation.
0: Findest du es nicht ein wenig größenwahnsinnig?
1: Wieso?
0: Na, dass du dich mit Gottes Sohn vergleichst.
1: Tue ich nicht, das hast du getan. Außerdem als Atheismus-Fan glaube ich ja gar nicht, dass Jesus Gottes Sohn war.
0: Sondern?
1: Er war einfach nur so ein Typ mit geilen Gleichnissen.
0: Ähnlich wie du.
1: Ähnlich wie ich, ja.
0: Du bist auch jemand mit wirklich geilen Gleichnissen.
1: Korrekt.
0: Auf Jesus-Niveau.
1: Vielleicht sogar besser. Manche sagen besser.
0: Sagen wir, sie passen besser in unsere Zeit.
1: Also besser.
0: Das mit der Weißwurst war gut.
1: Das war nicht das Gleichnis.

0: sind unsere Nachbarn, Friedrich Wilhelm und seine Familie. Ich finde es hochgradig unfair. Ich gebe mir alle Mühe, präsent zu sein, möglichst viel Zeit mit den Kindern zu verbringen. Und trotzdem ist die Frage, die ich in meinem Leben am häufigsten gehört habe, wo ist Mama? Geht dir das auch so? Wirst du auch ständig gefragt, wo ist Papa? Ich weiß nicht, ob ich das schon jemals gefragt worden bin. Ich habe es befürchtet. Das ist Papa-Diskriminierung. Ich kümmere mich genauso viel um die Kinder wie du. Warum fragen sie immer nur mich, wo du bist und nie dich, wo ich bin? Hm? Laut Umfragen empfinden 100% aller Kinder in diesem Haushalt Mama als deutlich kompetenter. Die Frage, die ich übrigens am zweithäufigsten höre, und das hätte ich mir noch vor 10 Jahren nicht träumen lassen, ist ja, hast du Schnur? Korrekt. Und natürlich habe ich keine Schnur. Woher soll ich denn Schnur haben? Erwachsene brauchen nie Schnur und sie haben auch nie Schnur dabei. Mama, hast du Schnur? Deutlich kompetent. Ich habe zufälligerweise euer Gespräch vorhin mitgehört. Natürlich. Und dabei ist mir etwas aufgefallen. Weißt du, was die häufigste Frage ist, die Papa an uns Kinder stellt? Ich sag's dir, wo ist Mama? Das denke ich mir. Und du hast uns aber, soweit ich mich erinnern kann, noch nie gefragt, wo ist Papa? Warum ist das so? Nun, sag jetzt nichts Falsches. Kinder, habt ihr Schnur? Ich brauch Schnur. Shuffle the Show. Ich besuche das Känguru in den Arbeitsräumen der Galerie, die in ein paar Wochen seine große Ausstellung präsentieren wird. Das Beuteltier hackt auf seine Tastatur ein und starrt auf den zugehörigen Bildschirm. An was arbeitest du denn gerade, frage ich.
1: Was Neues.
0: Nämlich?
1: Ist eine Website. Da wird dann so ein interaktives Exponat raus.
0: Aha.
1: Die Website kopiert alle Inhalte eines zufälligen Datums von tagesschau.de, vertauscht aber per Zufallsgenerator die Bilder der Artikel.
0: Und was soll das bringen? Das Känguru schaut auf. Bitte?
1: Fragst du ernsthaft, was das bringen soll? Ist natürlich witzig.
0: Also,
1: ich nenne das Ganze Shuffle the Show.
0: Das kratzt sich an der Nase. Willst
1: du mal testen?
0: Okay. Sage ich und drücke den großen blauen Button mit der Aufschrift Shuffle the Show. Was mir daraufhin präsentiert wird, sieht auf den ersten Blick aus wie die Website der Tagesschau. Auf den zweiten auch. Wenn man aber zu lesen beginnt, wird's seltsam. Zum Beispiel sehe ich als erstes Bild das Vorderteil eines Traktors, an dem ein kleiner, selbstgebastelter Galgen hängt. Vorn auf dem Traktor steht, stoppt den Wahnsinn. Der Text zum Bild lautet jetzt aber, Bündnis Sarah Wagenknecht gründet Partei. Ich scrolle weiter. Unter einem Bild von Markus Söder mit seinem Vize Hubert Aiwanger daneben steht dafür, Bauernproteste sorgen bundesweit für Störungen. Okay. Ich sehe, dass das witzig sein kann, aber wird es nicht schnell auch pietätlos? Ich deute auf ein Bild eines von einem Angriff zerstörten Hochhauses in der Ukraine. Darunter steht jetzt, Bauzinsen sinken unter 3%. Ich glaube, das geht mir zu weit.
1: Wirklich? Ihr Menschen, parfümiert eure Müllbeutel. Aber das geht zu weit.
0: Na ja.
1: Das muss man aushalten. Kunst muss ja nicht bequem sein oder gefallen. Sie darf auch auf die Füße treten. Ist das so?
0: Letztens war ich in

0: einer Ausstellung mit zeitgenössischer Kunst, habe mir sogar den Audioguide reingezogen, nur um erklärt zu bekommen, dass es anscheinend bei jedem Bild um das Gleiche geht. Irgendwann kam nämlich immer der Spruch, der Künstler lädt dazu ein, sich Gedanken über das Verhältnis von Mensch und Umwelt zu machen. Und ich dachte, das ist ja wohl eine satzgewordene Luftpolsterverpackung. Da versucht jemand auf keinen Fall anzuecken. Ich scrolle weiter und sehe das Foto eines grauen Gebäudes, auf dessen Wand steht Bundesministerium der Finanzen. Und unter dem Bild lese ich, was hier passiert, ist illegal. Ein Boot in einem vertrockneten Flussbett. Darunter steht, Hochwasserlage entspannt sich weiter. Särge im Lager einer Sargfabrik. Darunter, Kinderärzte beklagen Medikamentenmangel. Trump bei einer Wahlkampfveranstaltung. Darunter, größter Menschenaffe aller Zeiten. Was willst du mit Shuffle the Show den Menschen eigentlich sagen, frage ich. Nun, sagt das Känguru lächelnd, ich lade natürlich dazu ein, sich Gedanken über das Verhältnis von Mensch und Umwelt zu machen. Weißt du, was mir aufgefallen ist? Jetzt hast du schon so viele Comics geschrieben und noch kein einziges Mal Gedankenblasen benutzt.
1: Das stimmt.
0: Warum eigentlich nicht? Woher soll ich denn wissen, was die Leute denken? Denkt ihr halt was aus?
1: Gute Idee.
0: Ich kann mich wirklich glücklich schätzen, einen mir intellektuell weit überlegenen, aber trotzdem unglaublich freundlichen und sympathischen Mitbewohner zu haben. Warum habe ich das Gefühl, dich auf eine dumme Idee gebracht zu haben? Wow, wer ist dieser extrem gut aussehende Typ? Und was hat er für einen ulkigen Hund?
1: Schlaf, Kindchen, schlaf.
0: Ih, was ist das?
1: Es ist nur eine Schnake, die sticht nicht.
0: Aber was, wenn sie mir in die Nase fliegt?
1: Dann kommt sie zu den Ohren wieder raus. Das hätte ich nicht sagen sollen.
0: Kurze Nacht gehabt?
1: War selber schuld.
0: Ich habe ein bisschen im Archiv gekramt in Vorbereitung auf diesen Abend und dann habe ich dieses Comic gefunden. Also ich könnte das besser.
1: Regieren, meinst du?
0: Ja. Du nicht?
1: Ja, doch schon, aber
0: das denkt ja wirklich jeder von sich.
1: Und das heißt, wir haben es entweder mit einem unglaublichen Zufall zu tun, will sagen, wir werden wirklich zufälligerweise von dem Bodensatz an Leuten beherrscht, die das leider von allen Menschen in Deutschland am schlechtesten können.
0: Oder?
1: Oder die Aussage, dass man es besser könnte, ist höchst hinterfragenswert.
0: Also ich könnte es besser.
1: Ich auch.
0: Elf Freunde müsst ihr sein, die 12 Apostel.
1: Der ist deeper, als man erst denkt.
0: Stell dir vor,
1: beginnt das Känguru, es gäbe kein Himmel, sage ich in meiner besten John Lennon-Imitation. Es ist leicht, wenn man es versucht. Das Känguru rollt mit den Augen.
0: Stell dir vor, sagt es, es gäbe keine Länder, singe ich. Das ist nicht schwer. Stell dir vor, jemand ist des versuchten Mordes verdächtig, sagt das Känguru schnell.
1: Hä?
0: Aber stell dir vor, diese Person hat viele Fans.
1: Was hast du angestellt, frage ich.
0: Ich versuche dir hier ein Gleichnis zu vermitteln. Könntest du mich also bitte ausreden lassen?
1: Geht es in dem Gleichnis um dich? Das Känguru seufzt.
0: Glaubst du, Jesus, ohne mich gleichsetzen zu wollen, wurde von seinen Jüngern die ganze Zeit bei seinen Gleichnissen unterbrochen? Glaubst du, er hat gesagt, ein Mann hatte 2 Söhne und dann Petrus gleich so, welcher Mann? Und Johannes, kennen wir den? Und Philippus, geht's in dem Gleichnis um dich? Und Matthäus, du hast Kinder? Und Jesus schon leicht genervt, es geht nicht um mich. Und Jakobus,

0: Wie hieß der Mann? Und Andreas, ich wette, der hieß Andreas. Und Thaddäus, wieso sollte der ausgerechnet Andreas heißen? Und Andreas, wieso nicht? Ist doch voll der häufige Name. Und Bartholomäus, vielleicht im Schwäbischen Albverein, aber nicht in Judäa. Und Jesus so, jetzt mal Flüsterfuchs. Also München zu und Öhrchenspitzen, Jungs. Und Simon Don, apropos Jungs, findet ihr es nicht auch selber ein wenig unangenehm, dass wir geschlechtermäßig so wenig divers sind? Also ich mache mir schon Gedanken, was wir damit für ein Beispiel setzen. Und jetzt, ohne dir zu nahe treten zu wollen, Chef, geht's in deiner Metapher und Jesus so, es ist keine Metapher, es ist ein Gleichnis. Und Simon, sorry, aber in deinem Gleichnis, da geht's auch schon wieder nur um Männer. Und dann fängt Petrus an zu singen, oh, Männer sind so verletzlich. Und Thomas, hast du uns die Story nicht schon mal erzählt, Chefchen? Und Jesus, ihr sollt mich nicht Chefchen nennen. Und Judas zu sich, boah, ich hab so krass keinen Bock mehr. Glaubst du, so war das, hm? Na, ehrlich gesagt kann ich mir gut vorstellen, dass es so war, sage ich schließlich. Außerdem finde ich beeindruckend, dass jemand, der des Atheismus verdächtig ist, so viele Jünger kennt. Gibt es eine Netflix-Serie, die ich verpasst habe? Bitte keine Unterbrechungen mehr. Ich möchte nur kurz anmerken, unterbreche ich, dass meine Unterbrechung ja wohl voll der Witz war, verglichen mit deiner eigenen. Schweig! Zurück zu meinem Gleichnis. Ich schweige. Das Känguru rubbelt sich an der Nase. Worum ging's nochmal? Gretel aber lief schnurstracks zum Hänsel, öffnete sein Ställchen und rief, Hänsel, wir sind erlöst, die alte Hexe ist tot. So, jetzt musst du aber schlafen und wir machen das Buch zu, damit die Hexe nicht rauskommt. Die Hexe kann aus dem Buch rauskommen. Warum nur sage ich immer wieder sowas Dummes? Ich hab meinen Teddy so lieb. Was ist, wenn die bekommen und ihn stehlen? Dann kaufen wir einfach einen neuen. Was? Nein! Merkst du gar nicht. Würde ich wohl. Als wir deinen geklauten Bruder ersetzt haben, hast du auch nichts gemerkt.
1: Ah.
0: Warum nur sagt er immer wieder sowas Dummes? Als ich, wie es meine Art ist, morgens ins Wohnzimmer taumele, als könnte man vom Schlaftrunkensein zu viel Promille im Blut haben, beschleicht mich der Verdacht, dass ich in der falschen Wohnung aufgewacht bin. Etwas, das mir eigentlich seit meinen Studientagen nicht mehr passiert ist. Doch an dem schiefen Regal, von dem die Bücher nicht mehr runterrutschen, weil sie in Stoppersocken stecken, und daran, dass der Lichtschalter an der richtigen Stelle ist, merke ich, dass ich tatsächlich zu Hause sein muss. Aber irgendetwas ist massiv anders. Ich komme gleich drauf. Moment. Erstmal auf die Couch setzen. So. Jetzt wieder Augen auf. Was ist anders? Also.
1: Es sind die 10 farbigen, 1 Meter hohen Plexiglasröhren und die 5 großen beschrifteten Tafeln.
0: Hilft mir das Känguru auf die Sprünge.
1: Also, falls du dich gefragt hast, was heute früh anders ist.
0: Ich nicke. Stimmt. Dann scheint es mir, als hätte ich eine Wissenslücke. Also keine der üblichen Wissenslücken, mit denen ich mich abgefunden habe, die sogar oft ein besseres, weil sorgenfreieres Leben ermöglichen. Also, was weiß ich, zum Beispiel Wissenslücken über Klimakipppunkte, das wahre Ausmaß von Putins hybridem Desinformationskrieg gegen das Gute an sich oder eine fundierte Schätzung, wie viel Zeit uns als Spezies noch bleibt, bevor eine allgemeine künstliche Intelligenz beschließt, dass wir hauptsächlich nerven, sondern so eine Wissenslücke, die ich eigentlich schließen will. Aber ich komme einfach nicht auf die zugehörige Frage.
1: Vielleicht fragst du dich, was das soll, vermutet das Känguru.
0: Das war's, sage ich. Das habe ich mich gefragt.
1: Randnotiz, sagt das Beuteltier. Es ist gleichermaßen besorgniserregend wie belustigend, wie lange dein Gehirn inzwischen zum Hochfahren braucht. Ich müsste mein Hirn mal wieder defragmentieren. Boah, Alter, der Satz war so krass 90er, da bräuchten Gen Z seine Fußnote dafür. Fußnote. Also passt auf, Kids. Ein Lochkartenprofi erzählt euch von der Kabelzeit. Die Kabelzeit ist so lange her, die war for real noch vor Facebook. Damals war es so, dass Festplatten ihre Daten auf rotierenden Magnetscheiben gespeichert haben und ein Lesekopf fuhr mechanisch über deren Oberfläche, um Daten zu lesen oder zu schreiben. Nun geschah mit Festplatten über die Zeit, was auch mit Bücherregalen geschieht. Am Anfang ist alles schön sortiert, aber nach einer Weile entstehen durchs Entfernen von Büchern Lücken und wenn neue Bücher hinzukommen, werden die einfach in diese Lücken gestopft, sodass bis zum Morgengrauen gar nicht mehr bis zum Abendbrot steht. Und wenn der Lesekopf beide Bücher haben will, dann muss er das ganze Bücherregal entlangfahren und das dauert. Die für das Verständnis des Witzes relevanten Defragmentierungstools haben quasi das Bücherregal wieder aufgeräumt. Ich fürchte, der Witz war es nicht wert, diese super unnötige Fußnote zu schreiben, die absurderweise dazu geführt hat, dass ihr jetzt wahrscheinlich mehr über Festplatten von früher wisst als über die von heute. Hart unnützes Wissen also, aber stay tuned. In der nächsten Fußnote erkläre ich euch, wie man mit Hilfe eines Bleistifts das Magnetband einer Musikkassette wieder aufrollen konnte. Ich versuche, die aktive Steuerung meines rechten Arms anzuschalten. Als es mir in akzeptablem Maß gelingt, deute ich vage in Richtung der Plexiglasröhren und sage, ich frage mich, was das soll.
0: Fragst du dich oder fragst du mich?
1: Ich rolle mit den Augen. Klappt nicht wie gewünscht. Stattdessen habe ich sie zugemacht und bin nach hinten auf die Couch gekippt.
2: Dich.
0: Schön, dass du fragst, es ist Kunst.
2: Okay,
1: sage ich, ohne die Augen zu öffnen. Ich bin mit der Antwort zufrieden. Wenn etwas Kunst ist, dann ist es halt Kunst. Dann muss man nicht länger drüber nachdenken. Aber das Känguru redet unnötigerweise weiter.
0: Es handelt sich um ein weiteres Exponat für meine Ausstellung. Ist das Wack oder kann das Kunst? Das gute Stück heißt Die Mehrheit. Bist du noch wach?
2: Das heißt, die Mehrheit, bist du noch wach, murmel ich?
0: Nein, obwohl das auch ein guter Titel wäre. Das heißt nur die Mehrheit und ich wollte wissen, ob du noch wach bist.
1: Ich sage nichts.
0: Und bist du noch wach?
1: Mhm. Brumme, ich bin mir aber nicht ganz sicher, ob das stimmt. Vielleicht ist ja eine meiner Gehirnhälften wach und die andere schläft. Vielleicht bin ich ein Delfin. Bei Delfinen ist das so. Man nennt das unihemisphärischen Schlaf. Wo kommt denn dieses Wort plötzlich her? Ich muss mein Hirn defragmentieren. Wie geht das?
0: Du musst vor allem still sein, Flipper,
1: sagt das Känguru.
0: Sonst kann ich dir nicht weiter von meinem Kunstwerk erzählen.
1: Anscheinend habe ich alles nicht nur gedacht, sondern auch gesagt.
0: Ja, leider.
1: Offenbar habe ich es schon wieder getan. Hör auf zu denken! Okay, sage ich und höre auf zu denken.
2: Voll angenehm.
1: Das Känguru seufzt.
0: Ja, voll angenehm.
1: Ich höre es, wie es aus dem Zimmer schlappt. Eine für mich nicht quantifizierbare Zeit später kommt es zurückgeschlappt und meine Nase aktiviert sich von selbst. Kaffee, sage ich und setze mich auf. Das Känguru reicht mir eine Tasse und schüttelt dabei leicht genervt den Kopf. Ich kann das alles sehen. Also habe ich mindestens ein Auge geöffnet.
0: Ja, hast du.
1: Video ergo Zoom, sprech, denke ich. Was ist nur mit meinem Hirn los?
0: Jetzt trink mal einen Schluck Kaffee und dann hör endlich zu.
1: Ich trinke einen Schluck Kaffee. Krass, ich bin gar kein Delfin mehr. Ich trinke einen zweiten Schluck. Ich glaube, ich war noch nie ein Delfin. Mir fällt sofort auf, dass im Wohnzimmer 10 bunte, 1 Meter hohe Plexiglasröhren und 5 große beschriftete Tafeln stehen. Wahrscheinlich Kunst. Aber nicht selbsterklärend. Ich deute mit dem Arm in die präzise Richtung der Plexiglasröhren. Was soll das? Frage ich.
0: Der Bundeskanzler hat ja des Öfteren gesagt, dass er Politik für die Mehrheit der Bevölkerung machen will, sagt das Känguru. Und da dachte ich halt, nehmen wir ihn doch einfach beim Wort. Deswegen bekommen alle, die meine Ausstellung besuchen, an der Kasse 5 Abstimmungsmurmeln ausgehändigt. Mit denen werden wir den Mehrheitswillen der Bevölkerung ermitteln.
1: Mir scheint es irgendein Problem dabei zu geben, wenn man Demokratie als Diktatur der Mehrheit versteht, aber ich bräuchte mindestens noch

0: Das Beuteltier drückt mir 5 Murmeln in die Hand. Abstimmungsmurmeln. Ich stehe auf und gehe zu den ersten beiden Röhren. Es gibt eine rote, die mit Nein beschriftet ist, und eine grüne, auf der Ja steht. Auf der zugehörigen Tafel lese ich: Experten schätzen, dass uns pro Jahr 100 Milliarden Euro durch Steuerhinterziehung gestohlen werden. Sollte Deutschland mehr Steuerfahnder einstellen, um von den Mehreinnahmen marode Kitas, Schulen, Krankenhäuser und die Infrastruktur reparieren zu können? Und schließlich stehe ich vor den Abstimmungsröhren. Brauchst du noch einen Kaffee? Fragt das Känguru. Ich scherze nur, sage ich, und werfe eine Murmel in die Ja-Röhre. Dort liegt bereits eine weitere Murmel, wahrscheinlich vom Känguru. 100% Zustimmung, sagt es. Schau mal eine an. Los, berichte darüber auf all deinen Social-Media-Kanälen. Schreib, dass laut einer Umfrage der Initiative Politik für die Mehrheit 100% aller Befragten fordern, dass entschiedener gegen Steuerhinterziehung vorgegangen wird. Und zwar durchaus auch bei Leuten, mit denen der Bundeskanzler schon mal Golf gespielt hat. Aber 100% klingt jetzt nicht so krass glaubwürdig, gebe ich zu bedenken. Da würden vielleicht schon Fragen aufkommen, ob unsere Stichprobe repräsentativ genug war. Ah, kein Problem, ich kann das Ergebnis gewichten. Das machen die großen Umfrageinstitute ja auch nicht anders. Die lassen erst mal ein paar Leute antworten und dann schätzen sie, was das echte Ergebnis möglicherweise sein könnte. Also schreib, 95,7% sind dafür, Steuerhinterziehung härter zu verfolgen. Wie kommst du auf die Zahl, frage ich. Ich habe 4,3% abgezogen. Das Wahlergebnis der FDP. Korrekt? Passt für mich. Ich gehe zur nächsten Tafel. Da steht: In der Erbschaftssteuer sind so viele Schlupflöcher für Überreiche, dass viele von Ihnen scherzhaft von einer dummen Steuer sprechen. Sollten wir diese Schlupflöcher schließen, um von den Mehreinnahmen marode Kitas, Schulen, Krankenhäuser und die Infrastruktur reparieren zu können? Ich sehe, was du da tust. Ich wirf die Murmel rein. Es gibt noch 3 ähnliche, kaum suggestive Tafeln zum Spitzensteuersatz, zur Finanztransaktionssteuer und zur Vermögensteuer. Am Ende haben wir Wahlergebnisse, mit denen die Führung der DDR zufrieden gewesen wäre. Und jetzt? Frage ich. Jetzt können wir öffentlich anprangern, dass Friedrich Merz Politik gegen den erklärten Willen der Mehrheit macht und dass er deshalb weg muss. Ich miete für unsere erste Kundgebung gleich eine Merz-Weghalle. Ach, heute war irgendwie ein blöder Tag. Ich habe nichts hingekriegt. Lass mich dir eine Geschichte aus meinem Leben erzählen. Ich komme gerade von einer Elternversammlung. Wir mussten einen Elternvertreter wählen und seinen Stellvertreter. Das sind Jobs, die keiner machen möchte. Das läuft normalerweise so ab. Nach langem Zögern melden sich genau 2 Personen. Und die werden dann beide gewählt. Und alle sind dankbar. Bei uns hat sich jedoch nur eine einzige Frau freiwillig gemeldet. Also habe ich mich irgendwann durchgerungen und mich zur Wahl des Stellvertreters aufstellen lassen. Daraufhin hat sich aber noch jemand zur Wahl stellen lassen. Und dieser Typ hat die Wahl gewonnen. Also erzähl mir nicht, dass du einen schlechten Tag hattest, denn das Einzige, was ich noch weniger sein will als stellvertretender Elternvertreter, ist der Verlierer der Wahl zum stellvertretenden Elternvertreter. Jetzt geht's mir tatsächlich schon besser. Ich hatte heute wieder einen super Tag, ist einfach eine Einstellungssache. Ich habe den Wahl-O-Mat gemacht.
1: Und was ist dabei herausgekommen?
0: Ich soll meine eigene Partei gründen.
1: Alles andere hat mich auch gewundert.
0: Guten Freunden gibt man ein Küsschen. Judas. Das Känguru stürmt in die Küche und hat diesen einen ganz bestimmten Gesichtsausdruck, der mich schon ahnen lässt, was mir blüht. Ein Gleichnis. Absolut, schnall dich an. Ich sollte mir für solche Situationen vielleicht tatsächlich einen Anschnallgurt am Küchenstuhl installieren, denke ich noch, aber das Känguru gibt schon Gas. Wie ich bei anderer Gelegenheit dargelegt

Da beleben wir in einer Zeit multipler, teils existenzieller Krisen. Das stimmt, bestätige ich. Also, dass du das schon oft dargelegt hast. Jetzt sag mir, glaubst du, dass der Staat multiple, teils existenzielle Krisen am besten dadurch bekämpft, dass er spart? Nein, sage ich, glaube ich gar nicht. Das wird dich aber sicher nicht davon abhalten, mich noch mehr von meiner Meinung zu überzeugen. Und tatsächlich bügelt das Känguru über meinen Einwurf einfach hinweg. Manchmal frage ich mich, ob es im Gleichnismodus andere überhaupt wahrnimmt. Stell dir einen Ritter vor, sagt es. Er soll einen großen Drachen bekämpfen, der die ganze Stadt anzünden will. Einen Drachen zu besiegen ist ja an und für sich schon kein ganz einfaches Unterfangen. Doch leider ist die in der Oberschicht der Stadt vorherrschende Religion der austeritäre Neoliberalismus. Deswegen beschließt der Magistrat aus völlig verbotenen ideologischen Gründen, dass dem Ritter ein Klotz ans Bein und der rechte Arm auf den Rücken gebunden wird. Eine Rüstung wäre natürlich zu teuer, deswegen soll er in seinem Pyjama vors Tor treten. Außerdem bekommt er statt eines Schwerts nur einen Mozzarella-Stick. Da kann man sich schon fragen, ey Leute, wollt ihr, dass der Ritter gewinnt? Oder seid ihr eigentlich für den Drachen? Um meine Theorie zu testen, dass mir das Känguru nicht zuhört, deklamiere ich einen Teil meines unvollendeten Zyklus Alliterierte Adelsannalen. Flöten Fritz flötet fleißig flotte Fanfaren auf Flöten Fritz Flöte. Mir ist schon klar, dass einige Magistrat früher für den Drachen gearbeitet haben oder das noch immer tun, fährt das Beuteltier ungebremst fort. Aber was zum Teufel erhoffen Sie sich denn davon, dass der Drache gewinnt? Ist doch auch Ihre Stadt, die abbrennt. Glauben Sie, wenn Sie oben in den Türmen wohnen, wird Ihnen das Feuer nichts anhaben können? Ist jemand, der Kinder hat, bekindert, frage ich. Und sollten wir vielleicht Bekindertenausweise einführen? Überdies greift ja nicht nur der Drache an, erwidert das Känguru. In der Stadt gibt es Leute, die offen dem Drachen huldigen und die Stadt von innen anzünden wollen. Aber wie reagiert der Magistrat darauf? Der lässt verlautbaren, dass man leider das Budget für Brandmauern halbieren musste, weil die Reichen immer weniger Steuern zahlen wollen, was aber gut für alle sei. Das Gold würde nämlich von oben nach unten tröpfeln, ehrlich. Was ist orange und läuft durch die Landschaft, frage ich. Ich wette mit dir um den letzten Mango-Joghurt, dass du es nicht weißt. Und die Stadt wird ja nicht nur vom Drachen und von den Brandstiftern attackiert. Von Westen marschiert noch eine Armee Roboter auf sie zu. Und was entscheidet der Magistrat? Sie schicken jemanden vors Tor, der dem Ritter den Mozzarella-Stick wegnimmt und aufisst. Und der Ritter so, what the fuck, Leute, what the fuck? Und Teile des Magistrats, der Ritter ist voll nutzlos, wir sollten ihn feuern. Wir brauchen den auch gar nicht, weil die Roboter sind auch bestimmt gekommen, um uns vor dem Drachen zu retten, oder? Und dann sieht man hinter dem Horizont das Banner von so einem Orklord, der mit seinen Horden die Stadt erobern will. Und irgendwann sagt der Ritter halt, ach, leck mich doch, ich bin echt überhaupt kein Ritter. Ich bin nur ein Typ im Pyjama mit einem Klotz am Bein, einer auf den Rücken gebundenen Hand und ich habe noch nicht mal mehr einen Mozzarella-Stick. Macht euren Scheiß doch alleine, ich hau ab nach Grönland und gebe den letzten Eisbären das letzte Geleit. Dabei erfriert er dann leider, weil er nur ein Pyjama anhat. Ich muss gestehen, du hast mich schon vor einer Weile verloren, sage ich, wenn ich den letzten Mango-Joghurt aus dem Kühlschrank hole. Die auf den Rücken gebundene Hand ist die Schuldenbremse, der Drache ist die fossile Brennstoffindustrie, die Brandstifter sind rechte Klimakrisenleugner. Aber schon bei den Robotern dachte ich, hä, wat? Die Roboter stehen für Roboter. Das war echt das Einfachste am ganzen Gleichnis, versucht dran zu bleiben. Du hörst mir ja doch zu, sage ich erstaunt, während ich den Joghurt aufmache. Eine Wanderine, sagt das Känguru und nimmt ihn mir weg. Falsch, behaupte ich. So, was bitte ist dann orange und läuft durch die Landschaft? Es ist, Trump beim Nackt-Golf-Spielen. Erstens, pfui, dieses Bild wird mich in meine Albträume verfolgen. Und zweitens, das hast du dir gerade ausgedacht, um den Mango-Joghurt behalten zu dürfen, denn du meintest hundertprozentig eine Wanderine. Das kannst du nicht beweisen und darum gibst du mir jetzt den Joghurtbecher zurück, verlange ich. Ah, okay, wenn es das ist, was du willst, Sekunde. Das Känguru setzt an und schüttet sich den kompletten Joghurt auf einmal ins Maul. Dann reicht es mit dem leeren Becher. Hier, halt mal kurz. Seufzend nehme ich den Becher und werfe ihn in den Müll. Im Übrigen, sagt das Känguru, möchte ich nochmal, ohne mich im Geringsten gleichsetzen zu wollen, auf Jesus zu sprechen kommen.
Glaubst du, er musste es ertragen, dass seine Jünger während der Gleichnisse immer Blödsinn dazwischen gelabert haben? Glaubst du, Jesus hat gesagt, ein Mann ging von Jerusalem nach Jericho und Petrus so, stell dir vor, du wärst eine Katze mit Katzenhaarallergie. Aber Jesus versucht beim Thema zu bleiben. Unterwegs wurde er von Räubern überfallen. Und dann Johannes, wieso soll ich mir vorstellen, dass ich eine Katze wäre? Und Philippos tierische Wiedergeburt ist doch das andere Fantasy-Franchise. Und Jesus, sie schlugen ihn zusammen, raubten ihn aus und ließen ihn halbtot liegen. Und Jakobus, habt ihr schon mal von Pre-Shower-Make-up gehört? Da schminkt man sich vor dem Duschen. Kann man mal was Experimentelleres ausprobieren, ohne gleich Public Shaming zu riskieren. Aber Jesus zieht durch. Dann machten sie sich davon. Zufällig kam bald darauf ein Priester vorbei. Und Andreas so, ich wette, der hieß Andreas. Und Thaddäus, ey Andi, niemand außer dir heißt Andreas. Und Jesus, er sah den Mann liegen und ging schnell auf der anderen Straßenseite weiter. Und Simon so, sorry, ich sag's ungern, aber schon wieder nur Dudes in deinem Gleichnis. Ich befürchte, dieser Männlichkeitskult wird uns irgendwann total auf die Füße fallen, Chefchen. Und Thomas, wer soll ihn nicht Chefchen nennen? Und Jesus, genauso verhielt sich ein Tempeldiener. Und Bartholomäus, wofür steht der Tempeldiener? Und Jesus, der Tempeldiener steht für die Tempeldiener. Das war echt das Einfachste am ganzen Gleichnis. Versuch dran zu bleiben. Und Petrus zu Simon, es gibt doch seine Mama, die ist doch eine Frau, reicht das nicht? Und Simon, übrigens habe ich gehört, dass Jesaja im hebräischen Original gar nicht siehe, die Jungfrau wird schwanger und gebiert einen Sohn prophezeit hat, sondern siehe, die junge Frau wird schwanger und gebiert einen Sohn. Kleiner, aber feiner Unterschied, just saying. Und Judas so zu sich, 30 Silberlinge haben die mir geboten, die Trottel. Ich hätte es echt für Umme gemacht. So genervt bin ich. Glaubst du, so war das? Hm? Zucke mit den Schultern. Ja, vermutlich war es genau so.

0: Wie willst du dich dieses Mal davor drücken, das Bad zu putzen?
1: Ja, ich bin der Meinung, dass das Bad das von selbst regelt, wenn man es nur in Ruhe lässt. Es wird dann nämlich irgendwie irgendwo irgendwann irgendjemand eine Technologie erfinden, die den Schmutz aus Bädern entfernt. Es ist also gar nicht nötig, das Bad zu putzen.
0: Auf die FDP-Taktik falle ich nicht rein. Weißt du, was das Problem am Internet ist? Zu viele Links führen nach rechts. Ich finde ja, mein Satz war so schön, den kann man ruhig mal wirken lassen.
1: Da. Das russische Parlament.
0: Stell dir einen Mann vor,
1: beginnt das Känguru im salbungsvollen Ton seiner Gleichnisse. Sorry, Chefchen, werfe ich ein. Ich sag's nur ungern. Schon wieder ein Gleichnis über einen Kerl.
0: Das liegt nur daran, dass meine Gleichnisse oft von Problemen handeln, sagt das Känguru. Darum kommen tendenziell häufiger Männer vor.
1: Fair enough.
0: Stell dir also vor, der Mann wäre ein Bäcker, aber bekannt dafür, dass er in der Nachbarschaft leider auch ein Massenmörder ist, also in der Nachbarstadt, der von seinen Gehilfen sehr viele Leute umbringen lässt.
1: Ich bin wirklich gespannt, worauf das hinausläuft.
0: Also wenn dieser Bäcker der gewissenloseste, übelste Typ wäre, den du dir vorstellen kannst.
1: Ja, was wäre dann?
0: Wenn er aber die günstigsten Croissants in unserer Stadt anböte und ich darum zu dir sagen würde, kauf bei dem, da sind die Croissants schön günstig, ist mir doch egal, wie viele Leute da in der Nachbarstadt umbringen lässt. Ich glaube nicht, dass er seine Gehilfen irgendwann auch zu uns in die Stadt schickt, um hier Leute zu killen. Auch ist mir egal, dass er seine Gehilfen von dem Geld bezahlt, das wir ihm für die günstigen Croissants geben. Genauso schnuppe ist mir, dass die Croissants voll Butter sind und dass wir deswegen wahrscheinlich voll früher sterben müssen.
1: Ja.
0: Wie empfändest du meine Einstellung?
1: Desaströs.
0: Du wärst vielleicht sogar ein bisschen angewidert von mir, ja. Von meiner moralischen Bankrotterklärung und meinem kurzsichtigen Ego. Ich,
1: so könnte man es ausdrücken.
0: Worauf ich hinaus? Ich weiß, worauf du hinaus willst. Und?
1: Ja, ich bin auch der Meinung, dass es nicht unser Ziel sein sollte, schnellstmöglich wieder billiges Gas von Putin zu kaufen. Das Känguru nickt.
0: Gibt aber so Leute.
1: War die Butter in deiner Metapher?
0: Es war keine Metapher! Es war ein Gleichnis. Du Metapher und ich Gleichnisse.
1: War die Butter in deinem Gleichnis CO2?
0: Glaubst du eigentlich, Jesus, ohne mich im Geringsten gleichsetzen zu wollen, wurde von seinen Jüngern damit belästigt, seine Gleichnisse erklären zu müssen? Hm? Glaubst du, Jesus hat gesagt, leichter geht ein Kamel durch ein Nadelöhr, als dass ein Reicher in das Reich Gottes gelangt und Petrus sofort, was für ein Nadelöhr? Und ja, Johannes, was ist denn ein Nadelohr? Und Jesus, Öhr. Und Philippus, ich habe gerade nicht zugehört, aber heißt es nicht Ohr? Und Jesus, nein. Und Jakobus, Nadel im Ohr, also so Akupunktur, ich hatte das schon. Das sind so kleine Reißzwecken mit Pflaster dran und die werden einem ins Ohr gepiekst. Und Judas, boah, ich piekse dir gleich meinen nassen Finger ins Ohr. Und Philippus, habt ihr nicht aufgepasst, das heißt jetzt Öhr, preiset den Herrn. Und Andreas, kichernd, genau, schreibt euch das hinter die Öhren. Und Thaddäus, ey Andi, du und deine Sparwitze. Und dann lutscht Judas an seinem Finger und steckt ihn Philippus ins Ohr. Und alle so, bäh, und Judas so, ich hatte ihn gewarnt. Und Philippus, ich fand's irgendwie ganz sinnlich. Ich glaube, ich habe erogene Zönen in den Ohren. Und Thomas, Ohr hin, Ohr her. Können wir mal über den Elefanten im Raum sprechen? Also ich meine, das Kamel, das ist schon eine weirde Metapher, Chef. Und Jesus, Gleichnis. Und Petrus, verzeih die Frage, Chefchen, aber hast du wieder von den Pilzen genascht? Und Simon, wisst ihr noch, das eine Mal, als er gesagt hat, eher tanzt ein Känguru auf einem Fidget Spinner, als dass ein Reicher Erbschaftssteuer zahlen muss, weil die dank der Stiftung Familienunternehmen löchriger ist als eine Nadel mit 1000 Öhren. Und Andreas, bezahlt man nicht in Schweden mit Öhre? Und Bartholomäus, könnte es nicht sein, dass der Chef gerade nicht Kamelos gesagt hat, sondern Kamilos, also Schiffstau oder Seil? Also eher geht ein Schiffstau durch ein Nadelöhr und Jakobus, vielleicht ein Übersetzungsfehler Luthers. Und Thomas, ja, das ergibt viel mehr Sinn. Hast du das gemeint, Chef? Und dann haben alle so zu Jesus geguckt und der so, ich erkläre das nicht, das ist nicht mein Job.
1: daraus mache ich eine ABM für eine Kirche. Hat aber auch zu einigen Verwerfungen geführt, sage ich.
0: Bleibt nicht aus.
2: Sie hörten den gekürzten Mitschnitt einer Lit-Cologne-Veranstaltung vom 11. März 2026. Marc-Uwe Kling las aus dem jüngsten Band der Känguru-Werke, Die Känguru-Rebellion. 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
1: Vielen, vielen Dank fürs Zuhören. Bis zum nächsten Mal. Dankeschön.

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3: Guten Abend, ich begrüße Sie zur Tagesschau. Zum ersten Mal steht ein AfD-Politiker an der Spitze eines Landesparlaments. Tobias Rausch ist heute zum neuen Präsidenten des Landtags von Sachsen-Anhalt gewählt worden. Für ihn stimmten 48 Abgeordnete. Die AfD verfügt über 39 Sitze im Parlament. Damit sind mindestens 9 Stimmen von anderen Parteien gekommen. Der Parlamentspräsident leitet die Sitzungen und achtet auf die Einhaltung der Regeln. Zum Beispiel kann er Ordnungsrufe erteilen. Außerdem hat er das Hausrecht und die parlamentarische Polizeigewalt.
4: Tobias Rausch ist gewählt. Als erster AfD-Politiker in Deutschland wird er Landtagspräsident.
5: Sachsen-Anhalt ist unsere gemeinsame Heimat. Dieses Parlament ist die gewählte Stimme der Bürger. Lassen Sie uns miteinander reden, miteinander um die besten Argumente streiten, miteinander entscheiden und gemeinsam Verantwortung tragen.
4: Der 35-jährige Immobilienunternehmer ist AfD-Mitglied der ersten Stunde. Anfang des Jahres war er verwickelt in eine Vetternwirtschaftsaffäre. Der Vorwurf, 3 seiner Geschwister arbeiteten für eine AfD-Bundestagsabgeordnete. Heute bekam Rausch bei der Wahl 48 Stimmen. AfD und BSW hatten angekündigt, ihn zu wählen, kommen aber gemeinsam nur auf 44 Stimmen. Demnach müssen 4 Stimmen für Rausch aus anderen Fraktionen stammen. Das führt zu Diskussionen, auch in der CDU.
6: Das habe ich so nicht erwartet. Das ist mal eine geheime Wahl. Wo die Stimmen herkamen, da kann man jetzt drüber spekulieren. Ich persönlich habe ihn nicht gewählt. Das habe ich auch gestern in meiner Fraktion angekündigt.
4: Zum Vize-Landtagspräsidenten gewählt wurde zudem Hans-Thomas Tillschneider. Der bisherige kulturpolitische Sprecher der AfD gilt als Ideologe. Möglich wurde auch seine Wahl durch Stimmen anderer Fraktionen. Das BSW hatte angekündigt, sich zu enthalten. Beobachter sehen in den heutigen Ergebnissen einen Vorgeschmack auf die mögliche Wahl von AfD-Spitzenkandidat Ulrich Siegmund zum Ministerpräsidenten im Dezember. Begleitet wurde die Sitzung von Protesten vor dem Landtag. Mehrere hundert Menschen demonstrierten gegen die Wahl der AfD-Kandidaten. In Sachsen-Anhalt wird die Partei vom Verfassungsschutz als gesichert rechtsextrem eingestuft.
3: CDU, SPD, Grüne und Linke im Bund reagierten entsetzt und besorgt auf die Wahl von Rausch. Die Rede war unter anderem von einem schwarzen Tag für die Demokratie und einem erschreckenden Signal. Besonders beachtet wird jetzt auch das Abstimmungsverhalten der CDU in Sachsen-Anhalt. Die SPD kündigte Gespräche mit der Union im Koalitionsausschuss an.
7: Für die AfD ist alles nach Plan gelaufen. Sie nutzt das heutige Ergebnis erneut für einen Appell an die Union, fordert ein Ende der Brandmauer.
8: In einer Demokratie muss man miteinander sprechen. Und man kann sich nicht hinter Brandmauern, hinter undemokratischen Brandmauern verstecken.
7: Die offene Frage, von wem kommen die zusätzlichen Stimmen für den AfD-Landtagspräsidenten? Trotz geheimer Wahl, für die Linke ist die Antwort klar.
9: Als es also darum ging, einen Rechtsextremen ins höchste Amt zu heben, haben sich 9 von 15 Abgeordneten der Union bewusst dafür entschieden, ihm diesen Weg zu ebnen.
7: Die Union weist das zurück und erklärt, man wolle sich nicht an Spekulationen beteiligen.
10: Es ist eine geheime Wahl und da kommt natürlich grundsätzlich jeder in Frage. Die Tatsache, dass es so ist, ist aus meiner Sicht in höchstem Maße bedenklich.
7: Auch die SPD reagiert bestürzt. Die Wahl in Magdeburg will sie morgen auch im gemeinsamen Koalitionsausschuss mit der Union zum Thema machen.
11: Ich stelle fest, dass scheinbar in der CDU-Fraktion ja die Maßgabe galt, dass man sich enthält. Und das scheint so jedenfalls zahlenmäßig nicht hinzukommen. Und deswegen müssen wir über diesen Umstand reden.
7: Die Grünen sprechen von einem fatalen Signal und von großer Sorge um die Entwicklung.
12: Denn gesichert rechtsextreme Parteien haben nichts in solchen Funktionen zu suchen.
7: Der heutige Tag zeigt, die AfD kann eine Mehrheit im Landtag von Sachsen-Anhalt organisieren. Und der dortige CDU-Fraktionschef Schulze dringt bei den eigenen Leuten nicht mehr durch. Unionsabgeordnete im Bundestag sagen deshalb, jetzt hilft nur noch ein deutliches Signal von Berlin aus. Sonst könne sich das heutige Abstimmungsverhalten bei der Wahl des Ministerpräsidenten wiederholen.
3: Der frühere Präsident des Bundesnachrichtendienstes Hanning steht nun selbst unter Spionageverdacht. Belastet wird er durch Unterlagen, die vor einem Jahr bei ihm gefunden wurden, bei Ermittlungen zum Entführungsfall der Steakhouse-Unternehmerin Block. Hanning war BND-Chef bis 2005 und machte sich später als Berater selbstständig. Dabei soll er von seinem früheren Büroleiter weiterhin mit vertraulichen Informationen aus dem deutschen Auslandsgeheimdienst versorgt worden sein. Zu seinen Kunden gehörte nach Erkenntnissen der Bundesanwaltschaft auch ein Mitglied eines fremden Geheimdienstes.
13: Karlsruhe heute Vormittag. Der frühere Büroleiter beim Präsidenten des Bundesnachrichtendienstes, Manfred D., wird zum Bundesgerichtshof gebracht. 12 Jahre lang soll er an seinen früheren Chef, Ex-BND-Präsident August Hanning, gegen Geld streng geheime Informationen weitergegeben haben. Hanning war schon seit 2005 nicht mehr beim BND, dem deutschen Auslandsnachrichtendienst.
14: Auf diese Weise soll Herr Hanning in den Besitz von ca. 2000 Dokumenten gekommen sein, die zum Teil auch eingestuft waren als Verschlusssachen.
13: Die Dokumente waren bestimmt für den BND-Präsidenten und seine Lagebesprechungen im Bundeskanzleramt mit anderen Sicherheitsbehörden. Hanning arbeitete inzwischen für ein privates Sicherheitsunternehmen. Den Ermittlungen zufolge wollte er mit den Informationen Geld verdienen.
14: In einem Fall steht der Verdacht im Raum, dass Herr Hanning eingestuftes Material verwendet hat, um eine Analyse zu erstellen für einen Mitarbeiter eines fremden Geheimdienstes.
13: Außerdem soll Hanning jahrelang in intensivem Austausch mit einem anderen Nachrichtendienst gestanden und ihn auf Basis des zugespielten Materials mit politischen Informationen versorgt haben, so die Vorwürfe der Bundesanwaltschaft. Um welche ausländischen Nachrichtendienste es geht, ist nicht bekannt.
15: Das ist im Hinblick auf einen Präsidenten des Bundesnachrichtendienstes AD schon ein einmaliger Vorgang, muss man sagen, der die Züge einer Staatsaffäre hat. Wir erwarten jetzt umfassende Aufklärung der Bundesregierung über die Dinge, die zu den Verdachtsmomenten geführt haben.
13: Manfred D. sitzt seit heute Nachmittag in Untersuchungshaft. Morgen wird auch August Hanning in Karlsruhe dem Ermittlungsrichter vorgeführt.
3: Fragen wir nach bei Holger Schmidt in Baden-Baden. Was bedeutet das jetzt für den früheren Chef des Bundesnachrichtendienstes?
16: Ja, für ihn persönlich ist es eine persönliche und berufliche Katastrophe, wäre meine Einschätzung. Vor allen Dingen, es droht ihm eine hohe Haftstrafe. Wenn man diese diversen Vorwürfe, die Generalbundesanwalt Rommel gegen ihn erhebt, sich mal so anschaut, dann sind da im Maximum 10 Jahre Haft möglich. Und wenn man sich anschaut, dass es um verschiedene Fälle oder Begehungsarten von spionageartiger Tätigkeit geht, dann wäre meine Prognose, dass wenn das hier tatsächlich zu einem Gerichtsverfahren kommt und wenn sich seine Schuld herausstellt, dass er mit einer mehrjährigen Haftstrafe rechnen muss. Und das ist natürlich für einen früheren BND-Präsidenten eine mittlere Katastrophe und für den Dienst erst recht.
3: Ja, und wie gravierend ist der Fall jetzt für die Arbeit des BND?
16: Eine große Katastrophe, denn der BND ist gerade ohnehin in einer sehr besonderen Situation. Gerade gestern erst hat der amtierende Präsident Martin Jäger in einer Anhörung vor dem parlamentarischen Kontrollgremium gesagt, wie dramatisch, wie herausfordernd er die aktuelle Situation sieht. Und da kann er ja so etwas wie diesen Fall überhaupt nicht gebrauchen. International wird man ihm Fragen stellen, in Deutschland wird man ihm Fragen stellen. Und alle Forderungen nach mehr Befugnissen und mehr Personal werden immer dann auch einhergehen mit den Fragen, was ist denn eigentlich bei euch los, wenn solche Fälle denken sind. Also es ist ein denkbar schlechter Zeitpunkt. Deutlich sagen muss man allerdings auch, Martin Jäger war zum Zeitpunkt dieser Tatvorwürfe noch nicht im Amt. Er ist ein neuer BND-Präsident.
3: Informationen von Holger Schmidt. Vielen Dank. Immer wieder greift die Houthi-Miliz im Jemen Ziele in Saudi-Arabien an, zuletzt wieder Ölanlagen und Flughäfen. Unterstützung bekommt Saudi-Arabien jetzt von der Türkei und Pakistan. Sie wollen dort Truppen stationieren, hieß es nach einem Treffen in Riad. Seit August gibt es ein Abkommen zwischen der Türkei, Saudi-Arabien und Pakistan, den sogenannten Mekka-Verteidigungspakt. Im Falle eines Angriffs auf eines der drei Mitglieder sind die übrigen verpflichtet, militärischen Beistand zu leisten. Vereinbart wurde auch eine Zusammenarbeit im Rüstungsbereich und bei den Geheimdiensten. Ramin Sina in Kairo. Der Pakt von Mekka wurde aktiviert. Ist das eine echte Militärallianz oder mehr symbolisch zu verstehen?
17: Ja, beides. Vor allem, wenn man es aus saudischer Perspektive betrachtet. Die Saudis waren in den vergangenen Jahren eigentlich in eine ganz andere Richtung unterwegs, was das eigene Image anging. Der saudische Kronprinz hat versucht, der Welt eine Vision zu präsentieren. Eines blühenden, offenen Landes, sicher für Touristen, für Investoren, für Unternehmen. Aber in diesem Jahr ist Saudi-Arabien in zahlreiche Kriege verwickelt. Angriffe aus dem Iran, aus dem Irak, aus dem Jemen. Und Saudi-Arabien kriegt diese Angriffe nicht wirklich militärisch in den Griff, wirkt schwach. Deshalb nun die Suche nach neuen starken Partnern. Pakistan, Atommacht, die Türkei, Regionalmacht, also auf dem Papier ein Zeichen der Stärke. Es ist aber nicht nur Symbolik, es ist eine richtige Militärallianz. Einige in der Region sprechen schon von der sunnitischen NATO.
3: Kann das eine Wende jetzt im Krieg im Jemen bringen?
17: Ja, da bin ich vorsichtig. Also Pakistan wird wohl Truppen entsenden nach Saudi-Arabien, die Türkei vermutlich Drohnen und Abwehrsysteme liefern. Aber es ist nicht im Gespräch, dass türkische und pakistanische Truppen jetzt in Jemen einmarschieren. Dort sind weiterhin die Houthi. Ich sehe keinen Wendepunkt im Krieg. Die Houthi sind zäh, sie sind kampferprobt, auch gegen auf dem Papier stärkere Gegner. Also kein schnelles Ende in Sicht.
3: Amin Sina, vielen Dank nach Kairo. Im Schwarzen Meer sind erneut zwei Handelsschiffe von Drohnen getroffen worden. Diesmal rund 100 Kilometer vor der bulgarischen Küste. Ein Frachter ist nach der Attacke gesunken. Die Besatzung wird vermisst. Die Crew des anderen Schiffes konnte gerettet werden. Die bulgarische Regierung äußerte sich nicht direkt dazu, wer hinter dem Angriff stecken könnte, verwies jedoch auf den russischen Krieg gegen die Ukraine. Erst gestern war vor der Küste Rumäniens ein türkischer Frachter von Drohnen getroffen worden. Zwei Seeleute starben. In Frankreich sind landesweit wieder zahlreiche Menschen für bessere Bildungsbedingungen auf die Straße gegangen. Dazu aufgerufen hatten Schüler- und Studentenverbände sowie Gewerkschaften. Das Innenministerium sprach von etwa 250.000 Demonstranten. Nach Angaben der Organisatoren waren es mehr als 400.000. Sie protestierten gegen Lehrermangel und den maroden Zustand von Schulgebäuden. Auch heute gab es wieder gewaltsame Zusammenstöße, etwa in Straßburg, Lyon, Rennes und Paris.
18: Saint-Denis kämpft, heißt es hier. Von überall aus der Pariser Umgebung kommen sie zur Place de la République. Schüler, Lehrerinnen, Gewerkschafter. Die Demonstration ist der erste offiziell angemeldete Protesttag seit Beginn der Schülerbewegung. Innerhalb einer Woche sind all diese Leute gekommen, also habe ich natürlich Hoffnung, dass das was nützt. Auch zahlreiche Ordnungskräfte sind vor Ort. In den vergangenen Tagen gab es hunderte Verletzte und tausende Festnahmen, während Schulen in ganz Frankreich von den Jugendlichen blockiert wurden. Das harte Vorgehen der Polizei gegen Minderjährige wird besonders kritisiert. Alle sollten sich uns anschließen, auch die Polizei. Wir beschimpfen sie zwar oft, aber letztlich wollen wir ihre Unterstützung, damit die Regierung uns endlich versteht. Die wehrt sich gegen Kritik an den Ordnungskräften. Sie seien nicht bewusst gewalttätig. Wir müssen gegen die Lügen vorgehen, die verbreitet werden, in den sozialen Medien und der Öffentlichkeit. Den Demonstrierenden geht es um mehr Lehrpersonal, intakte Schulgebäude, Abschaffung der umstrittenen Studienplatzvergabe. Die Leute sind sich gewisser Dinge bewusst, die Ungleichheiten sind da, man kann nicht so tun, als würde man sie nicht sehen. Liberté, Égalité, Fraternité, Freiheit, Gleichheit, Brüderlichkeit, der Wahlspruch der Französischen Republik. Die Demonstrationen heute sollen das einmal mehr bekräftigen.
3: Vor 11 Jahren brachte ein psychisch kranker Co-Pilot eine Maschine der Lufthansa-Tochtergesellschaft Germanwings absichtlich zum Absturz. Jetzt sind 30 Hinterbliebene mit einer Klage gegen das Luftfahrtbundesamt gescheitert, das die Gesundheitsprüfungen der Piloten überwacht. Das Landgericht Braunschweig entschied, Ansprüche auf Schadensersatz müssten an die Fluggesellschaft gerichtet werden. Das hatten die Kläger schon vor Jahren versucht. Doch damals urteilten mehrere Gerichte, die Lufthansa sei nicht für die Gesundheitsprüfungen verantwortlich. Der Nobelpreis für Physik geht in diesem Jahr an den belgischen Astrophysiker Francis Hulson, der in den USA forscht. Er befasst sich mit Neutrinos. Das sind Elementarteilchen aus dem Weltraum, die keine Ladung und auch kaum Masse haben. Entsprechend schwierig ist es, sie zu beobachten. Hulson hatte die Idee, dass man diese Teilchen in einem riesigen Eisblock am Südpol einfangen kann und dann das Licht misst, das sie ausstrahlen.
19: Hier am Südpol sucht das Forschungsteam von Francis Hulson nach Neutrinos, sogenannte Geisterteilchen. Der belgisch-amerikanische Teilchenforscher Francis Hulson hatte von Anfang an den Plan, mit Hilfe eines großen Observatoriums die Teilchen in der Antarktis zu suchen. Hulson war heute bei der Bekanntgabe telefonisch zugeschaltet, sprach von einer großen Überraschung.
20: Der ist eigentlich auch Theoretiker. Das ist also was Besonderes, dass also ein Theoretiker ein Experiment vorschlägt und dann sich damit durchsetzt.
19: Die Neutrinos sind überall, durchfliegen die Fläche von der Größe eines Daumennagels milliardenfach in der Sekunde. Doch sie reagieren fast nie mit Materie. Um die Neutrinos trotzdem zu entdecken, sucht das Forschungsteam hier unter dem Eis. Trifft ausnahmsweise ein Neutrino auf ein Atom im Eis, entstehen Lichtblitze. Nur deshalb können sie entdeckt werden. Durch 5000 Lichtsensoren, die installiert wurden. Die Forscher beobachten mit ihrem Observatorium, dem sogenannten Ice Cube, die Neutrinos, die von weit außerhalb unseres Sonnensystems stammen.
21: Als Ice Cube sie zum ersten Mal nachgewiesen hat, waren das erstmal eine Handvoll, zwei Handvoll von Ereignissen. Die wurden tatsächlich anfangs mit Namen benannt, weil sie so einzigartig waren. Heute wissen wir, dass es keine Seltenheit des Universums ist.
19: An dem Detektor sind auch deutsche Forschungsteams beteiligt. Weltweit entstehen neue Observatorien und schauen ins Universum. Zum Beispiel auch auf die Entstehung von schwarzen Löchern.
3: Und wer ganz tief ins Universum der Literatur abtauchen möchte, der kann das jetzt wieder in Frankfurt am Main tun. Am frühen Abend wurde dort die 78. Buchmesse eröffnet. Morgen und übermorgen bleibt die Branche noch unter sich. Von Freitag bis Sonntag kann dann jeder die Messe besuchen, der sich für gedruckte und digitale Literatur interessiert. Als Ehrengast kann Tschechien in diesem Jahr seine kulturelle und literarische Vielfalt präsentieren. Und nun die Wettervorhersage für morgen, Mittwoch, den 7. Oktober.
22: Morgen bestimmt im Wesentlichen noch ein Hoch unser Wetter, am Abend übernimmt das Tief über Westeuropa. Vielerorts ist es in der Nacht klar, stellenweise bildet sich Nebel. An den Küsten regnet es örtlich, an den Alpen Schauer. Am Tag ist es nach Nebel oft sonnig, im äußersten Norden einzelne Schauer. Zum Abend kommt im Westen Regen auf, vereinzelt sind Gewitter dabei. In der Nacht 14 Grad auf den Nordseeinseln, 4 Grad in den Tälern der Mittelgebirge. Am Tag 17 Grad auf Sylt, 27 Grad im Südwesten.
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23: Mit Anna Lubeckmann aus den Studios von NDR Info in Hamburg. Guten Abend. Und wir blicken zu Beginn dieser Sendung nach Magdeburg. Dort hat sich heute, etwa einen Monat nach der Wahl, der neue Landtag konstituiert. Zum ersten Mal in Deutschland ist dort ein AfD-Politiker zum Landtagspräsidenten gewählt worden. Auf Tobias Rausch entfielen 48 der 82 abgegebenen Stimmen. Mehr als erwartet und klar ist, es stimmten mindestens 9 Abgeordnete, die nicht zur AfD zählen, für Rausch, dessen AfD-Landesverband vom Verfassungsschutz in Sachsen-Anhalt als gesichert rechtsextrem eingestuft wird. Von Zäsur und Dammbruch war im Nachgang die Rede. Unser landespolitischer Korrespondent Jochen Müller fasst die Geschehnisse zusammen.
24: Er ist der erste AfD-Politiker, der in Deutschland zum Landtagspräsidenten gewählt worden ist. Tobias Rausch war sichtlich bemüht, in seiner ersten Rede moderate Töne anzuschlagen.
25: Ich werde dieses Amt nicht als Präsident einer Fraktion führen, sondern ich werde es als Präsident des gesamten Landtages von Sachsen-Anhalt führen. Und diesen Anspruch möchte ich gerecht werden.
24: Im Parlament müssten für jeden die gleichen Regeln gelten, egal ob es sich um eine große oder um eine kleine Fraktion handelt. Er werde als Präsident hart in der Sache sein, aber fair im persönlichen Umgang.
25: Politische Härte in der Sache und persönlicher Respekt schließen sich nicht aus. Man hat manchmal das Gefühl, dass die Gesellschaft und Teile der Repräsentanten verlernt haben, dass man anderer politischer Meinung sein kann und trotzdem normal und fair miteinander umgehen kann. Ich möchte dieses Amt deshalb mit Fairness, Ruhe und der nötigen Konsequenz führen.
19: Am Mittag war Rausch mit 48 Ja-Stimmen im ersten Anlauf zum Landtagspräsidenten gewählt worden. AfD und BSW haben zusammen 44 Stimmen. Rausch bekam also zusätzlich 4 Stimmen aus anderen Fraktionen. CDU

0: CDU-Fraktionschef Sven Schulze zeigte sich überrascht. Er könne sich nicht erklären, woher diese Stimmen gekommen sind, sagte er. Vor dem Landtagsgebäude protestierten rund 500 Demonstranten und warnten vor Rechtsextremismus. Die konstituierende Sitzung des Landtags von Sachsen-Anhalt war am Vormittag von der dienstältesten Abgeordneten Eva von Angern eröffnet worden. Die linken Politikerin warnte in ihrer Rede vor den Folgen einer stärker werdenden AfD.
1: Eine neue Regierung ist noch nicht gebildet und die Wirkungen der angekündigten künftigen Landespolitik werden bereits spürbar. Erste Bewerberinnen und Bewerber für das Lehramt, sie springen ab. Gebuchte touristische Reisen nach Magdeburg, sie werden storniert. Nachbarländer werben um unser Personal und Mitglieder der Bundesregierung machen sich öffentlich Gedanken darüber, ob Sachsen-Anhalt weiter Fördermittel etwa in der Bildung bekommen können, wenn bundesrechtliche Standards nicht mehr eingehalten werden sollten.
0: Am Nachmittag beschloss der Landtag eine neue Geschäftsordnung. Die ermöglicht es der AfD, zusätzlich zum Präsidenten einen Vizepräsidenten zur Wahl zu stellen. Nominiert wurde Hans-Thomas Tillschneider, der umstrittene rechte Ideologe der AfD. Das BSW erklärte, Tillschneider nicht mitwählen zu wollen. Dennoch bekam auch der Stimmen aus anderen Fraktionen. Ebenfalls zum Vizepräsidenten wurde Carsten Borchert von der CDU gewählt, Armin Willingmann von der SPD fiel durch. Im Dezember soll im Landtag von Sachsen-Anhalt Ulrich Siegmund zum Ministerpräsidenten gewählt werden. Auch er muss auf Unterstützerstimmen aus anderen Fraktionen hoffen.
2: Jochen Müller über die heutige konstituierende Sitzung des Landtags in Sachsen-Anhalt. Und wir wollen das noch einmal weiter vertiefen mit unserem Reporter in Magdeburg, Uli Wittstock. Ich konnte mit ihm kurz vor der Sendung sprechen und wollte zunächst von ihm wissen, was bedeutet diese Wahl nun eigentlich? Welchen Einfluss hat der Landtagspräsident?
3: Naja, der Landtagspräsident hat schon einen ziemlich großen Einfluss, muss man sagen. Zum einen bestimmt er so ein bisschen die Parlamentskultur, denn er ist natürlich in der Lage, durch Eingriffe in die Debatten dann auch dafür zu sorgen, dass niemand über die Stränge schlägt. Also es gibt dann Ordnungsrufe und da ist natürlich die Frage, wer wird wann wofür gemaßregelt. Und in der letzten Legislatur war es so, da gab es insgesamt 37 Ordnungsrufe, 32 davon gingen an die AfD und 5 an die übrigen Parteien. Das zeigt schon, von wem besonders rau und harsch debattiert wird. Und die Frage ist jetzt, ob sozusagen der Landtagspräsident jetzt überparteilich diese Regeln auch tatsächlich für alle Parteien gleich anwendet. Er hat es heute versprochen, hat gesagt, Fairness, das ist ihm wichtig. Es gelten dieselben Regeln für alle Parteien, egal wie groß, wie klein. Und daran wolle er sich messen lassen. Gut, das wird man sehen, ob das funktioniert. Und der zweite stellvertretende Präsident, Parlamentspräsident Hans-Thomas Tillschneider von der AfD, der ist nun tatsächlich ein erwiesener Rechtsausleger. Und der ist auch scharf in seinen Urteilen. Und ob der es schafft, überparteilich hier im Landtag zu präsidieren, das wird man mal sehen.
2: Bevor wir auf die heutige Sitzung noch mal genauer schauen und auf den Verlauf, wer sind denn diese beiden gewählten AfD-Politiker? Wer ist Tobias Rausch und wer ist Hans-Thomas Tillschneider?
3: Also Tobias Rausch ist relativ jung, 35 Jahre alt. Auf seiner Homepage steht Immobilienunternehmer. Er ist kein Scharfmacher, das sagt er von sich selbst und das stimmt auch. Er ist sozusagen in den scharfen Debatten der AfD eigentlich nie groß zu Wort gekommen. Er spielt aber eine relativ zentrale Rolle in dieser Verwandten. Affäre. Das heißt, 3 seiner Familienmitglieder waren bei anderen AfD-Abgeordneten beschäftigt. Das sorgte dann, wie wir wissen, bundesweit für Kritik. Aber in den Wahlkämpfen spielte das hier in Sachsen-Anhalt so gut wie keine Rolle. Also der Partei hat das offensichtlich nicht geschadet. Und Hans-Thomas Tillschneider, der ist eigentlich Islamwissenschaftler von Hause aus und hat so ein bisschen das Wahlprogramm für die Partei hier geschrieben, auch das Regierungsprogramm. Und der kommt sozusagen schon aus einer dezidiert rechten Ecke und will hier sozusagen eine völkische Politik betreiben. Das sagt er auch ziemlich offen so. Und deswegen gibt es schon einige Befürchtungen, dass er sozusagen das Amt vielleicht nicht so überparteilich führen wird, wie man das vielleicht erwarten sollte.
2: Überraschend ist ja, sowohl Tobias Rausch als auch Hans-Thomas Tillschneider haben ja mehr Stimmen bekommen als im Vorfeld erwartet. Also wie groß war vor Ort dann die Überraschung oder vielleicht auch das Entsetzen?
3: Also die Überraschung war ziemlich groß, kann man sagen. Zum Teil vielleicht auch das Entsetzen. Ich konnte nicht alles sehen. Aber fest steht schon, dass es da tatsächlich 4 Stimmen mehr für Tobias Rausch gab, die so nicht erwartet waren. Und auch bei Hans-Thomas Tilschneider ist es eigentlich noch viel überraschender, weil da haben alle

0: Parteien gesagt, außer der AfD, den wählen wir uns nicht, der ist uns zu extrem. Und siehe da, er wurde trotzdem gewählt. Und da stellt sich nun die Frage, wo kommen denn diese Stimmen her? Ja, und da kann man jetzt viel spekulieren, das ist eine geheime Wahl. Und natürlich zeigen die Parteien aufeinander und bezichtigen sich gegenseitig. Aber besonders im Verdacht steht natürlich die CDU, die ja einen internen Zwist ausficht und möglicherweise kommen Stimmen von dort. Aber ich würde mich da nicht festlegen wollen. Ich habe keine wirkliche Erklärung. Die Vermutung liegt nahe, das kann man sagen.
1: Nach diesem Tag, was sind das für Vorzeichen für die Wahl des Ministerpräsidenten in Sachsen-Anhalt im Dezember?
0: Also ich glaube, Ulrich Siegmund geht heute gestärkt aus dieser Landtagssitzung. Die AfD hat mehrfach gezeigt, dass sie mehr Stimmen auf sich vereinigen kann, als sie hier hat und auch mehr Stimmen als erwartet wurden. Und ich glaube, das wird dazu führen, dass Ulrich Siegmund relativ sicher auf die Landtagssitzung in 2 Monaten zugehen wird, wo ja dann er sich zum Ministerpräsidenten wählen lassen will. Es wird wohl so sein, dass es zwischendurch noch einen CDU-Parteitag gibt. Ich glaube, der soll auch noch mal abgewartet werden, je nachdem, was da entschieden wird. Und das könnte dann entweder Ulrich Siegmund auch noch mal in die Hände spielen oder vielleicht auch nicht, das wird man sehen. Aber in jedem Fall hat er auch die Messlatte relativ hochgelegt. Er hat nämlich klar gesagt, ich trete nur im ersten Wahlgang an und wenn er mich nicht wählt, dann gibt es Neuwahlen.
1: Einschätzungen waren das von unserem Reporter in Magdeburg, von Uli Wittstock.
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3: Mit Martin Roschitz. In der Nations League hatte die deutsche Fußball-Nationalelf unter dem neuen Bundestrainer Jürgen Klopp gute und schlechte Momente. Für den DFB-Nachwuchs, die U21 von Trainer Antonio Di Salvo, sieht's richtig gut aus. Mit dem 2:0 Heimsieg in Bielefeld gegen Georgien hat die deutsche U21 das EM-Ticket gebucht. Tim Wichmann.
4: Mission erfüllt für die deutsche U21-Nationalmannschaft. 2:0 gewinnt die Mannschaft von Antonio Di Salvo ihr letztes Qualifikationsspiel auf dem Weg zur U21-Europameisterschaft im kommenden Sommer. 2:0 die Torschützen Noah Darwich in der 10. und Jenan Pejcinovic in der 69. Damit war dann die größte Spannung raus vor über 20.000 Zuschauern in Bielefeld. Rekordkulisse auf der Alm und am Ende dann das souverän gelöste Ticket. Deutschland qualifiziert sich einmal mehr für das Turnier, das zuletzt 2025 erst im Finale endete für Antonio Di Salvos Mannschaft. Auch diesmal werden die Träume wieder groß sein. Viel Talent in dieser Mannschaft und mit heute ist es eben offiziell. Das Ticket ist gelöst für die U21-EM im kommenden Sommer.
3: Die deutsche Fußballnationalelf der Frauen ist in die Vorbereitung auf ihre ersten beiden Länderspiele der neuen Saison eingestiegen. Es ist ja die WM-Saison. In der Nähe von Heidelberg fand die erste Trainingseinheit statt und anschließend gab es die erste Pressekonferenz. Christopher Klein.
5: Bei schönstem Herbstwetter und bejubelt von mehr als 300 eingeladenen Schulkindern haben die DFB-Frauen in Eppelheim bei Heidelberg ihre erste Trainingseinheit der WM-Saison absolviert. Für Mittelfeldspielerin Elisa Senz ein gelungener Start.
6: Ja, ist auf jeden Fall super schön, wieder hier zu sein und endlich in die WM-Saison zu starten. Heute mit reichlicher Unterstützung von vielen Kindern und Jugendlichen. Es ist natürlich schön zu sehen, dass sie uns heute beim ersten Training direkt begleiten.
5: Für die Nationalspielerinnen geht es in diesen Tagen um zweierlei. Sich erstmal zu finden und einzuspielen nach rund 4 Monaten Pause. Aber auch in den Partien gegen Australien und Japan wichtige Erkenntnisse auf dem Weg zur WM im kommenden Sommer zu sammeln, sagt Offensivspielerin Cora Zikai.
7: Andere Nationalitäten kommen mehr über die Mentalität, manche mehr über die Körperlichkeiten, deshalb ist es da schon wirklich gut, auch dass wir jetzt 2 Gegner haben, die nochmal was ganz anderes mitbringen, auch nicht was Europäisches. Und deshalb bin ich da auch sehr gespannt und ich glaube, dass das uns im Hinblick auf die WM auf jeden Fall sehr weiterbringen wird.
5: Auf diesem Weg können die DFB-Frauen nicht nur beim Training vor hunderten Schulkindern auf eine große Unterstützung setzen, denn für die Länderspiele am Freitag in Karlsruhe und am nächsten Dienstag in Bremen wurden jeweils schon mehr als 20.000 Tickets verkauft.
3: Soweit Christopher Klein.
1: Und das war der Sport hier im ARD-Infoabend und zwar mit Martin Roschitz. Vielen Dank dafür. Und jetzt ist es gleich in wenigen Sekunden 20.29 Uhr und hier geht es dann gleich auch weiter mit dem Wichtigsten in Kürze in unseren Nachrichten.

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1: Um 20.30 Uhr mit Pascal Küpper. In Sachsen-Anhalt ist mit Tobias Rausch zum ersten Mal ein AfD-Politiker Landtagspräsident. Das BSW hatte vor der Wahl in Magdeburg erklärt, Rausch zur Mehrheit zu verhelfen. Allerdings stimmten noch weitere Abgeordnete für den Vertreter der in Sachsen-Anhalt gesichert rechtsextremen Partei. Aus Berlin Frank Eichmann.
2: SPD-Fraktionschef Miesch kündigt an, morgen beim Koalitionsausschuss mit der Union über die Wahl in Sachsen-Anhalt zu sprechen. Unionsfraktionschef Frei ist ebenfalls höchst besorgt, aber wendet sich gegen die Vermutung, dass im Landtag in Magdeburg CDU-Abgeordnete für die AfD gestimmt hätten. Für Linken-Fraktionschef Pellmann ist die Wahl mehr als nur ein Dammbruch. Dieser Tag werde in die Geschichte eingehen. Ein erschreckendes Signal sieht Grünen-Fraktionschefin Hasselmann in der Abstimmung. Gesichert rechtsextreme Parteien hätten nichts in solchen Funktionen zu suchen.
1: Die Bundesanwaltschaft hat den ehemaligen Präsidenten des Bundesnachrichtendienstes Hanning festnehmen lassen. Gegen Hanning steht der Verdacht der Spionage und des versuchten Landesverrats im Raum. Die CDU äußerte sich zwar besorgt, sieht in der Festnahme aber auch das Zeichen für einen funktionierenden Rechtsstaat. Die Grünen forderten, die Tätigkeiten ehemaliger Spitzenbeamter und höchster Geheimnisträger stärker in den Blick zu nehmen. Von der Linken hieß es, die Geheimdienste seien selbst ein Sicherheitsrisiko. Bundesfamilienministerin Prien hat die Holocaust-Gedenkstätte Babinyar bei Kiew besucht. Gemeinsam mit dem ukrainischen Präsidenten Selenskyj gedachte sie der 100.000 Menschen, die dort vor 85 Jahren unter deutscher Besatzung getötet wurden. Aus Kiew Nils Buhler.
3: Die Verantwortung, die sich für Deutschland aus seiner Geschichte ergibt, werde nicht enden, sagte Bildungsministerin Karin Prien. In der Schlucht Babinyar löschten deutsche Besatzer und ihre Verbündeten im Zweiten Weltkrieg nahezu die gesamte jüdische Bevölkerung von Kiew aus. Gerade in Zeiten des russischen Angriffskrieges sei das Aufrechterhalten des Gedenkens wichtig, so Prien. Der russische Präsident Putin missbrauche die Geschichte, wenn er seinen Einmarsch mit einer angeblichen Entnazifizierung rechtfertige. Die Geschichte verpflichte Deutschland, die Ukraine dauerhaft zu unterstützen.
1: Die Frankfurter Buchmesse ist am Abend offiziell eröffnet worden. Im Fokus stehen in diesem Jahr die Themen Leseschwäche, Urheberrechte und Bedrohung durch künstliche Intelligenz. Morgen öffnet die Messe erst einmal nur für Fachbesucher die Tore. Ab Freitag ist dann auch das breite Lesepublikum willkommen. Bis Sonntag werden mehr als 250.000 Besucher erwartet. Ehrengastland ist in diesem Jahr Tschechien. Das Wetter in Deutschland, nachts viele Wolken, einzelne Schauer möglich, Tiefstwerte 14 Grad auf den Nordseeinseln und 4 Grad in der Lausitz. Morgen bewölkt mit einzelnen Schauern bei Höchstwerten von 17 bis 26 Grad. Am Donnerstag Regen und Gewitter möglich, später freundlicher 12 bis 22 Grad. Das waren die Nachrichten.
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4: Der Physik-Nobelpreis geht in diesem Jahr an einen einzelnen Wissenschaftler. Und zwar an den Jäger der Geisterteilchen. Der in Belgien geborene Astrophysiker Francis Hulson wird für seine Forschung rund um hochenergetische Elementarteilchen aus dem All ausgezeichnet. Das hat die Königlich Schwedische Akademie der Wissenschaften in Stockholm bekannt gegeben. Unsere Skandinavien-Korrespondentin Jana Simram mit den Einzelheiten.
5: Die Königlich Schwedische Akademie der Wissenschaften hat beschlossen, den Nobelpreis für Physik 2026 an Francis Hulson zu verleihen, für entscheidende Beiträge zum Neutrino-Observatorium IceCube und zur Entdeckung hochenergetischer Neutrinos astrophysikalischen Ursprungs.
6: Neutriner auf astrophysikalist Ursprung.
5: Klingt kompliziert? Einfacher erklärt, der Astrophysiker Francis Hulson bekommt den Physik-Nobelpreis für seinen Beitrag zu einem Observatorium an der Amundsen-Scott-Südpolstation in der Antarktis.

0: Objektes. Damit lassen sich winzige Elementarteilchen aus dem Weltall, sogenannte Neutrinos, im Eis des Südpols aufspüren. Der in Belgien geborene Physiker forscht an der Universität Wisconsin-Madison in den USA. Schon 1988 hat er erstmals seine Vision zur Neutrinomessung am Südpol präsentiert. Mark Pierce, Vorsitzender des Nobelkomitees. Das Ice Cube-Projekt ist so umfangreich, dass es unmöglich ist, die gesamte Arbeit allein zu bewältigen. Deshalb hat Francis Hausen eine internationale Zusammenarbeit ins Leben gerufen, an der mehr als 450 Menschen aus 14 Ländern weltweit beteiligt sind. Sie haben ihre Kräfte gebündelt, um diesen riesigen Neutrino-Detektor zu realisieren. Darunter auch das deutsche Elektronensynchrotron DESY und zahlreiche Universitäten aus Deutschland. Mithilfe des Ice Cube Observatoriums in der Antarktis lassen sich die Bahnen der Neutrinos im Eis messen, erklärt Bernhard Mehlich vom Nobelkomitee.
1: So the central idea was to use a very large volume of ice.
0: Die zentrale Idee bestand darin, das große Eisvolumen zu nutzen, damit darin einige der hochenergetischen Neutrinos mit einem Atomkern in Wechselwirkung treten können. Dadurch entstehen geladene Teilchen, die sich durch das Eis bewegen und dabei hellblaues Licht abstrahlen, sogenannte Cherenkov-Strahlung, die man erfassen kann.
1: Blue light, which is called Cherenkov radiation, which can be picked up.
0: Holsen war während der Verkündung zugeschaltet. Ihn erreichte die Nachricht auf dem Weg zu einer Konferenz in Italien. Es sei eine große Überraschung gewesen, die er nicht erwartet habe, so der Nobelpreisträger. Ich hoffe, dass die Auszeichnung der Bedeutung unserer Zusammenarbeit gerecht wird, vor allem einigen sehr wichtigen Personen, die entscheidende Beiträge zu diesem Projekt geleistet haben. Stellvertretend für sie alle wird Francis Holsen den Physiknobelpreis am 10. Dezember in Stockholm entgegennehmen, am Todestag des Stifters Alfred Nobel.
2: Der Nobelpreis für Physik geht an den belgischen Astrophysiker Francis Holsen.
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2: Hollywood verändert sich drastisch. Da ist der Trend weg vom teuren Kino hin zu billigen Streaming-Produkten. Da ist künstliche Intelligenz, die die Jobs von Schauspielern bedroht. Und da ist die weltweite Konkurrenz von Drehorten, die mit Steuervorteilen und harten Bandagen geführt wird. Unsere Los Angeles-Korrespondentin Antje Sieb über eine Stadt unter Druck.
4: This is Hollywood, California. We have to stay competitive, to stay alive. Get this done. Make Hollywood Hollywood again.
5: Hollywood muss wieder konkurrenzfähig werden, sagt die Filmbranche hier. Denn viele Produktionen sind abgewandert, weil Filmen in der Stadt enorm teuer wurde und andere Länder oder Bundesstaaten attraktive Steuererleichterungen anbieten. Kalifornien hat nachgebessert und Präsident Donald Trump hat sich ebenfalls für US-weite Steuervorteile ausgesprochen, um Filmproduktionen zum Beispiel aus Europa abzuwerben. Produzentin Caroline Gropper freut sich auf Instagram über den neuesten Gesetzesvorschlag.
6: It's the first real federal incentive and it'll make us competitive with the UK, Canada and Australia, places that have been taking production away from the US for years.
5: Statt fürs Kino wird seit Jahren auch immer mehr für Streaming produziert. Das sei ein wichtiger Grund für die größten Jobverluste, erklärt Miranda Banks, Filmwissenschaftlerin von der Loyola Marymount University in Los Angeles. Das alte Businessmodell, Kino und Kabelfernsehen, brachte immer weniger ein. Ein Streaming-Service nach dem anderen ging an den Start und warf im Kampf um Abonnenten immer mehr Produktionen auf den Markt.
7: The impact of what we're seeing right now in Hollywood.
8: Was wir jetzt in Hollywood sehen, hat sehr viel mit dem Streaming zu tun. Diese Masse an Fernsehproduktionen hat uns in eine Überproduktion gesteuert. Weil die Überproduktion zurückgeht, entsteht jetzt dieser Einbruch.
7: And that overproduction is what is now causing that slump or has caused that slump.
5: Anfangs verdiente niemand Geld mit dem Streaming. Mittlerweile schreiben einige Dienste positive Zahlen. Aber insgesamt wird weniger produziert, weil die Verluste auf die Dauer nicht nachhaltig waren. Und Kunden überlegen auch genau, welche Abos sie sich noch leisten, sagt Kate Fortmiller, die an der Filmhochschule der Universität Georgia forscht und lehrt.
7: We're putting out stuff constantly to attract subscribers.
8: Du machst ständig was Neues, um Abonnenten anzuziehen und zu halten. Aber die haben irgendwann auch gemerkt, wie viel Geld sie für all diese Abos ausgeben und haben angefangen, gezielt auszuwählen.
7: Between all of these different subscriptions and they started making choices. Cutting back.
5: Mit monatelangen Streiks hatten Schauspieler und Drehbuchautoren in Hollywood

0: So hätte es bei den potenziell am meisten gefährdeten Berufen eher Wachstum gegeben.
1: The jobs most exposed to the artificial intelligence technologies have actually grown the most across the creative economy.
0: Gewerkschaften befürchten, dass vor allem Einsteigerjobs wegfallen könnten.
2: Der Konkurrent Streaming ist omnipräsent, genauso wie die künstliche Intelligenz. Antje Sieb ist deshalb der Frage nachgegangen, wohin steuert eigentlich Hollywood? Und von Hollywood geht es für uns jetzt wieder zurück nach Deutschland. Nach langem Ringen hat sich die Bundesregierung in der vergangenen Woche auf eine Pflegereform geeinigt. Umfassende strukturelle Reformen gibt es noch nicht, dafür aber Maßnahmen, die Geld sparen oder bringen sollten. Kinderlose sollen beispielsweise künftig einen höheren Beitragssatz zahlen. Oder die Hürden, um einen Pflegegrad zu bekommen, die sollen höher werden. Das alles ist auch im brandenburgischen Guben Gesprächsthema. Unsere ARD-Reporterin Aline Lepsch hat dort ein Pflegeheim für uns besucht.
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4: Heute Morgen ist Sport angesagt. Jeweils mit einem Gummiband bewaffnet, sitzen ein paar Damen und Herren im Stuhlkreis und fordern ihre Muskeln nochmal heraus. Brigitte Hassmann ist seit 2 Jahren hier im Hegelquartier in Guben. Die 85-Jährige mag die Abwechslung.
5: Das, was wir hier geboten kriegen, hätte man zu Hause gar nicht machen können.
4: Ihr Mann ist selbst über 80 und gesundheitlich eingeschränkt. In die Pflegeeinrichtung zu gehen, war für sie also der richtige Schritt. Sie sagt aber auch,
5: ich habe eine einigermaßen gute Rente. Ich möchte mich nicht beklagen.
4: Denn ein Platz hier kostet die Bewohner oder deren Angehörige über 4.000 Euro. Pflegedienstleiterin Yvonne Hiob weiß,
6: das ist natürlich für Familien und auch für einzelne Bewohner eine ganz große Herausforderung, monatlich so viel Geld aufzubringen, um den Heimplatz zu finanzieren. Und man muss natürlich alle Mittel, die man beantragen kann, wie Sozialhilfe, Wohngeld und so weiter, in Anspruch nehmen und hofft dann, dass nur noch ein ganz geringer Anteil für die Angehörigen übrig bleibt.
4: Personalkosten, Material für Pflege, Baumaßnahmen am Haus, all das wird auch von den Bewohnern mitfinanziert. Einen Beitragsdeckel, wie er im Gespräch ist, dass also Bewohner oder Angehörige einen maximalen Eigenanteil von 1.500 Euro zahlen müssen, sieht sie skeptisch.
6: So an sich würde das zur Entlastung der Angehörigen oder auch der zu Pflegenden beitragen. Aber wer übernimmt dann die anfallenden Kosten?
4: Die Pflegeversicherung kann die Kosten schon jetzt nicht stemmen. Daher ja die Reformpläne. Weil immer mehr Menschen pflegebedürftig sind, steigen die Kosten insgesamt in den letzten 20 Jahren von knapp 17 auf über 70 Milliarden Euro. Der Fokus soll jetzt mehr auf Prävention gehen mit einem Check-up 60+. Gleichzeitig sollen Kinderlose mehr zahlen und Ehepartner oder auch Minijobber mitzahlen. Und die Pflegegrade 1 bis 3 sollen zielgenauer vergeben werden. Pflegedienstleiterin Yvonne Hiob versteht darunter höhere Hürden, obwohl sie jetzt schon sieht,
6: dass von den Pflegekassen manchmal nicht der angemessene Pflegegrad befürwortet wird. Und dementsprechend auch nicht ausreichend Geld für die Pflege bereitgestellt wird von dieser Seite.
4: Um Geld zu sparen, schlägt sie vor,
6: dass man die Prozesse optimiert. Es gibt ganz, ganz viele Prozesse in der Pflege, die einfach so suboptimal laufen, dass dort ganz viel Geld, ich sage jetzt mal, verpulvert wird. Beispielsweise für den Transport von Bewohnern, die einfach nur in Blasenkatheter gelegt werden müssen, in andere Krankenhäuser, anstatt man die Ärzte halt so finanzieren würde, dass sie vielleicht Hausbesuche machen. Das ist eine Arbeit von 5 Minuten.
4: Wie die Pflegereform schlussendlich aussieht, soll nun ein Expertengremium bis Ende Januar 2027 vorschlagen. Einen Beschluss und dessen Auswirkungen auf uns alle werden wir voraussichtlich zum 1. Juli 2027 sehen und spüren.
2: Was die Pflegereform ändern würde, Aline Lepsch hat sich für uns dafür einmal in Brandenburg umgehört.

0: Es ist gleich 20.45 Uhr.
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0: Im Bundesnachrichtendienst, da bahnt sich ein neuer Fall von Verrat an, der die Behörde erschüttern könnte. Nach Informationen von WDR, NDR und Süddeutscher Zeitung ermittelt der Generalbundesanwalt gegen den früheren Präsidenten des BND, August Hanning, wegen mutmaßlicher landesverräterischer Ausspähung, Auskundschaftung von Staatsgeheimnissen, versuchten Landesverrat und geheimdienstlicher Agententätigkeit. Kurzum, es geht um Spionageverdacht. Ermittler haben den Ex-BND-Präsidenten heute festgenommen. Jasper Ruppert fasst für uns die politischen Reaktionen zusammen.
2: Im politischen Berlin können sich Politikerinnen und Politiker oft nur auf wenig einigen. Heute ist eine Ausnahme. Die Empörung im Fall August Hanning ist durch die Bank groß.
3: Ist natürlich was jetzt richtig einschlägt wie eine Bombe.
4: Es tun sich Abgründe auf.
5: Es handelt sich hier um eine eisenharte Affäre.
2: Spionage, Landesverrat und geheimdienstliche Agententätigkeit. Das sind die Vorwürfe gegen den ehemaligen Chef des Bundesnachrichtendienstes. Es gilt die Unschuldsvermutung. August Hanning war von 1998 bis 2005 Chef des Bundesnachrichtendienstes. Ab 2012 soll sein ehemaliger Büroleiter im BND ihn jahrelang mit geheimen Dokumenten versorgt haben. Diese soll Hanning für seine Beratertätigkeiten und in einem Fall für eine Analyse für einen fremden Geheimdienst genutzt haben. Um welchen Nachrichtendienst es dabei geht, wurde nicht bekannt gegeben. Wie konnte es dazu kommen?
3: Wir haben auch vielleicht zu sehr in der Vergangenheit geschlafen und manches nicht ernst genommen. Das holt uns jetzt ein. Deswegen ist diese deutliche, klare Reaktion unabhängig von Ansehen und Person sehr wichtig.
2: Sagt CDU-Politiker Marc Henrichmann. Er ist Vorsitzender im Parlamentarischen Kontrollgremium, das die Nachrichtendienste kontrolliert. Die Reaktion des Staates im Fall Hanning müsse knochentrocken und knüppelhart sein, sagt Henrichmann. Im Parlamentarischen Kontrollgremium sitzt auch Grünen-Sicherheitspolitiker Konstantin von Notz. Er fordert mit Blick auf den BND Konsequenzen aus dem Fall Hanning.
5: Seit vielen Jahren ist bekannt, dass es hier im Umfeld von hohen Beamten auch merkwürdige Lobbytätigkeiten gibt. Da, glaube ich, muss Gesetzgeber nachschärfen.
2: Die Festnahme des ehemaligen BND-Chefs kommt zu einer kritischen Zeit. In den Ausschüssen des Bundestags wird ein Gesetz verhandelt, das den Nachrichtendiensten deutlich mehr Befugnisse geben soll. Für CDU-Politiker Henrichmann sollte der Fall keine Konsequenzen für den Gesetzgebungsprozess haben.
3: Ich glaube, unmittelbar, was die Fähigkeiten der Dienste angeht, gibt es da, glaube ich, wenig zu beraten.
2: Grünen-Politiker von Notz glaubt, dass die Reform der Nachrichtendienste durch die Affäre eher dringlicher werde.
5: Trotzdem erhoffe ich mir im Hinblick auf die parlamentarische Kontrolle als auch auf klare Regelungen, was man tun kann, um Geheimnisträger darauf zu verpflichten, auch Geheimnisse zu wahren.
2: Keine Korrekturen, sondern einen kompletten Stopp des Gesetzes, fordert dagegen linken Politikerin Clara Bünger. Der Fall Hanning zeige, dass die Geheimdienste selbst ein Sicherheitsrisiko seien.
6: Schlimm ist es eigentlich, dass ausgerechnet die Regierung jetzt aus den Diensten eine neue deutsche Geheimpolizei machen will, mit bisher wirklich undenkbaren polizeilichen Befugnissen und auch ohne echte Kontrolle.
2: Ob der Fall Hanning einen Untersuchungsausschuss zur Folge haben könnte, ist unklar. Für Henrichmann von der CDU stellt sich die Frage zur jetzigen Zeit nicht. Man müsse erst die Ermittlungsergebnisse des Generalbundesanwaltes und des BKA abwarten. Für von Notz von den Grünen ermögliche ein Untersuchungsausschuss, die Dinge noch mal genau gegen das Licht zu halten. Gleichzeitig könne sich eine Regierung damit aber auch Zeit kaufen. Zunächst wolle man sich in den Gremien und Ausschüssen des Bundestags mit dem Fall beschäftigen.
0: Jasper Ruppert mit den Reaktionen auf die Festnahme von Ex-BND-Chef Hanning. Und dazu jetzt
1: die Meinung.
0: Und die kommt jetzt von ARD-Terrorismus- und Geheimdienstexperte Holger Schmidt.
7: In Geheimdienstromanen und Filmen wohnen ehemalige Geheimdienstchefs üblicherweise auf dem Land, schneiden versonnen ihre Rosen und empfangen ab und an geheimnisvolle Gäste, denen sie verklausulierte Einschätzungen geben oder für sie aus altem Wissen die Lösung auf Fragen der nationalen Sicherheit haben und so die Welt retten. Die Welt retten ist nicht unbedingt ihr Alltag, aber bei den deutschen Ex-Chefs von Sicherheitsbehörden ist das Weitermachen und nicht loslassen können eine häufiger anzutreffende Eigenschaft. Hans-Georg Maaßen mag so ein Beispiel sein, ohne dass ich ihn auch nur in die Nähe einer Straftat bringen möchte. Weitere Chefs von Sicherheitsbehörden fallen mir ein, als Personen in exklusiven Gesprächskreisen und Beratungsfirmen oder mit dem Wunsch, in den Aufsichtsrat eines Waffenherstellers zu wechseln. Aber der Fall heute, der Fall August Hanning, der hat eine ganz besondere Dimension. Natürlich, was August Hanning so nebenbei trieb, das war öffentlich schon bekannt, bevor heute Morgen das Bundeskriminalamt bei ihm klingelte. Eine eigene Beratungsfirma im Sicherheitsbereich, Schlagzeilen rund um sein Engagement für eine zweifelhafte Bank in Lettland und dann seine Rolle als möglicher Schattenratgeber im Entführungsfall Block. Der Entführungsfall Block war es dann auch, der die aktuellen Vorgänge ins Rollen brachte. Im Prozess um die Frage, ob die Hamburger Unternehmerin und Gastronomin Christina Block im Rahmen eines Sorgerechtsstreits mit ihrem Ex-Mann ihre eigenen Kinder mit Hilfe eines dubiosen israelischen Geheimkommandos aus Dänemark hatte entführen lassen, tauchte immer wieder der Name August Hanning auf. Und zwar so konkret, dass die Staatsanwaltschaft Hamburg Hannings Haus durchsuchen ließ. Nicht schlecht gestaunt dürften die Ermittler dann aber haben, als sie neben möglichen Hinweisen zum Fall Block vor allem tausende Dokumente rund um die Arbeit des Bundesnachrichtendienstes fanden. Dokumente, die Hanning offenbar nicht hätte haben sollen. Generalbundesanwalt und Bundeskriminalamt wurden hinzugezogen. Die Bundesanwaltschaft ermittelt in der Sache schon seit Mai. Für seinen alten Dienst in BND kommt der Fall dabei zu einer Unzeit. Gerade erst gestern hat der derzeitige Präsident Martin Jäger in deutlichen Worten die Herausforderungen seines Dienstes beschrieben. 40 Mal hat er in seinem Eingangsstatement Russland als die größte Gefahr beschworen und dürfte da schon gewusst haben, dass dem BND jedenfalls in der Vergangenheit auch eine hauseigene Gefahr drohte. Ein weiterer Verratsfall mitten im Auslandsdienst, nachdem schon durch die vorherigen Verratsfälle im Ausland die Frage auftauchte, was man denn so alles unbemerkt aus dem BND tragen kann. Der Fall Hanning ist das Letzte, was der Bundesnachrichtendienst gerade gebrauchen kann. Sollten sich die Vorwürfe bewahrheiten, ist es der maximale Absturz für den früheren Präsidenten, der besser Rosen geschnitten hätte, als sich in ein so dunkles Gewerbe zu begeben. Aber manchmal ist das Leben dann eben doch tatsächlich so wie im Geheimdienstroman. Allerdings gilt das auch für die Bedrohung, in der Deutschland gerade von außen steht. Die ist auch so real wie in manchem Roman. Drücken wir unserem Auslandsnachrichtendienst also die Daumen, dass er sich rasch wieder auf die Gegenwart konzentrieren kann.
0: Ein Kommentar war das von Holger Schmidt.
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0: Heute vor 20 Jahren, da starb der Tierfilmer und Naturschützer Heinz Sielmann. Severino Melchior mit einem Porträt.
8: Das ist Vic, das Eichhörnchen.
9: Preisgekröntes Bildungsfernsehen der 50er Jahre. Und dafür gibt es 1953 den Deutschen Filmpreis. Da ist Heinz Sielmann 36 Jahre alt und lebt seinen Traum.
10: In einer stillen Abendstunde sagte ich meinen beiden Eltern, ich muss sowas wie ein Tierfilm werden. Herr Barbom, Jungchen, mein Gottchen, nein. Das ist die brotlose Kunst wohl gibt.
9: Aber die Mutter wird weich. Heinz bekommt mit 17 ein Fernglas und eine Kamera. Und es sind erstmal bekannte Tiere aus dem Wald, die Sielmann damit aufnimmt. Für die Reportage Zimmerleute des Waldes beobachtet Sielmann in den 50er Jahren Spechte durch eine Glasscheibe im Baumstamm.
11: Vor allem wollte ich sie in eindringlichen Aufnahmen dokumentieren.
9: Und das ist völlig neu und gefällt der BBC so gut, dass sie zum Dauerabonnenten der Sielmann-Reportagen wird. Schon bald verlässt Sielmann den Wald, zeigt Riesenschildkröten auf den Galapagos-Inseln, Albatrosse vor der Antarktis oder Berggorillas in Zentralafrika. Kein Ort ist zu weit weg.
12: Sie treiben ein groteskes Liebesspiel. Kokett wirbt das Männchen mit ausgestreckten Scheren.
9: Mehr als 200 Filme, Lehrfilme für die Schule und sogar fürs Kino dreht der studierte Biologe Sielmann im Laufe der Zeit. Mit dem Wechsel von der ARD zum Privatfernsehen 1991 schwindet aber allmählich der Zuspruch des Publikums. RTL streicht Sielmanns Sendung wegen schlechter Quoten und er zieht sich allmählich aus der Öffentlichkeit zurück. Aber nicht ohne eine Umweltstiftung zu gründen und 2002 noch ein Naturerlebniszentrum für bedrohte Arten in Herbigshausen.
10: Wir Menschen müssen erkennen, so geht es nicht weiter in großen Bereichen unseres Lebens.
9: Gestorben ist Heinz Sielmann am 6. Oktober 2006 in München. Heute vor genau 20 Jahren.
0: Und das war der Stichtag heute von Severino Melchior.
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0: Der britische Bestseller-Autor Jeffrey Archer ist gestern im Alter von 86 Jahren gestorben. Das hat sein Verlag HarperCollins mitgeteilt.

0: Fletcher hatte den Weg als Schriftsteller in den 70er Jahren nach dem plötzlichen Ende seiner Karriere im britischen Parlament eingeschlagen. Weltweit hat er bis zu seinem Tod mehr als 300 Millionen Exemplare seiner Arbeit verkauft. Aus London, Lisa Maria Röhling.
1: Jeffrey Archer hatte sich vor einer Woche Zeit genommen für ein langes Interview mit der BBC. Es ging um sein Leben, die Höhen und Tiefen seiner Karriere und seinen neuesten Roman Adam und Eve. Sein letzter Roman, das hatte Archer schon lange vorher angekündigt. Und dabei wolle er auch bleiben. Ich wusste immer, dass es mein letztes Buch wird. Ich habe aber auch immer gehofft, dass es mein bestes Werk wird, damit ich abtreten kann und sagen kann, das war's. Und jetzt, wo es fertig ist und bald veröffentlicht wird, bleibe ich dabei. Ich will keinen weiteren Roman mehr schreiben. Dass Jeffrey Archer überhaupt einmal Schriftsteller werden würde und dann noch so ein erfolgreicher, war eigentlich nicht geplant. 1940 in London geboren, hatte er als junger Mann keine besonderen Karrierepläne. Seine Schul- und Unilaufbahn ist eher unspektakulär. Seinen Lebenslauf peppt er gern mal mit der ein oder anderen Schwindelei auf. Schließlich entdeckt er die Politik für sich.
2: This is Jeffrey Archer speaking. Your conservative candidate.
1: Für die konservativen Tories zieht Archer 1969 ins Parlament ein und ist damit der jüngste Abgeordnete seiner Zeit. Archer versteht es, Kontakte zu knüpfen und sich mit einflussreichen Menschen zu umgeben. In einem Interview sagt er, er hat große Ambitionen.
3: I don't pretend that I'm not ambitious.
1: Seine Ambitionen werden aber von seinem eigenen Übermut ausgebremst. Archer ist zwar in vielen wohltätigen Organisationen unterwegs und weiß es, Spenden zu sammeln, privat scheint er sein Geld aber nicht gut anzulegen. Eine Fehlinvestition in eine kanadische Firma treibt ihn in den finanziellen Ruin, das Ende seiner Karriere als Abgeordneter. Hochverschuldet sucht Archer nach einem neuen Job und versucht sich als Schriftsteller. Das ist eher aus der Not heraus entstanden. Als ich das Parlament verlassen hatte mit Schulden von fast einer halben Million Pfund und nach einem Job gesucht habe, da war klar, ich werde sicherlich nicht irgendwo in der Finanzabteilung eingestellt. Sein Debütroman Es ist nicht alles Gold, was glänzt, wird direkt zum Erfolg. Kurz danach erscheint Kain und Abel. Die Geschichte über zwei Männer, die am gleichen Tag geboren werden, aber völlig unterschiedliche Wege zu finanziellem Erfolg einschlagen, ist bis heute eines seiner erfolgreichsten Bücher und verschafft ihm den internationalen Durchbruch. Seine Romane erzählen von Machtspielen, politischen Intrigen, gesellschaftlichen Skandalen, Familiensagen, Spionage, diskutieren Fragen von Geld und Klasse. Doch Archers eigenes Leben ist ähnlich aufregend und skandalbehaftet. 1985 ist Jeffrey Archer neben seiner Arbeit als Autor wieder in die Politik eingestiegen, wird unter Margaret Thatcher Parteisekretär der Konservativen. Dann berichtet eine Zeitung, er soll mit einer Sexarbeiterin geschlafen und ihr danach Schweigegeld bezahlt haben. Archer zieht gegen das Boulevardblatt wegen Verleumdung vor Gericht und gewinnt. Seine Karriere bei den Tories aber ist vorerst zu Ende. Knapp 10 Jahre später ein neuer Versuch, in die Politik zurückzukehren. Der konservative Premierminister John Major beruft ihn ins House of Lords. Archer kandidiert als Bürgermeister von London. Dann der Skandal, der sein Leben noch einmal auf den Kopf stellt.
4: Lord Archer has been found guilty of perjury and jailed for 4 years. Disgrace for the millionaire novelist who conned his way to the center of power.
1: Ein Freund erklärt in einem Interview, dass Archer im Prozess gegen die Boulevardzeitung in den 80ern gelogen habe. Wegen Meineides wird Archer deshalb zu 4 Jahren Haft verurteilt, muss aber nur 2 davon absitzen. Kürzlich sagt er in einem Interview, wie ihn die Zeit geprägt hat. Ich habe gelernt, wie privilegiert ich bin und die Erfahrung hat mir Material für 5 Bücher beschert. Bis ins hohe Alter schreibt Jeffrey Archer Romane, Kurzgeschichten und Sachbücher. Und auch wenn Adam und Eve sein letzter Roman sein sollte, erklärt er in einem seiner letzten Interviews, in Rente gehe er sicherlich nicht.
5: I am certainly not giving up.
1: Ich gebe doch nicht auf. Das ist nicht mein Stil. Ich werde Tag und Nacht arbeiten. Ich werde mich meinen wohltätigen Zwecken widmen. Ich werde ganz viele andere Dinge tun. Und ich werde Kurzgeschichten schreiben, vielleicht eine Novelle.
5: Short stories and possibly a novella.
1: Das Schreiben hat Jeffrey Archer bis zum Ende seines Lebens nicht losgelassen. Laut seinem Verlag starb er am Montag unerwartet und friedlich. Und zwar in einer Pause zwischen 2 Schreibeinheiten.
0: Lisa Maria Röhling mit einem Nachruf auf den verstorbenen britischen Schriftsteller Jeffrey Archer.

0: Es ist 21 Uhr. 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
1: Die Nachrichten mit Edda Dammöller. Guten Abend. Der frühere BND-Chef Hanning wird morgen dem Haftrichter vorgeführt wegen Spionageverdachts. Er soll nach seiner Zeit beim BND von seinem früheren Büroleiter gegen Geld geheime Informationen bekommen und weitergeleitet haben, dem Spiegel zufolge an Aserbaidschan. ARD-Terrorismusexperte Holger Schmidt schätzt die Folgen für den 80-Jährigen ein.
2: Es droht ihm eine hohe Haftstrafe, wenn man diese diversen Vorwürfe, die Generalbundesanwalt Rommel gegen ihn erhebt, sich mal so anschaut, dann sind da im Maximum 10 Jahre Haft möglich. Und wenn man sich anschaut, dass es um verschiedene Begehungsarten von spionageartiger Tätigkeit geht, dann wäre meine Prognose, dass wenn das hier tatsächlich zu einem Gerichtsverfahren kommt und wenn sich seine Schuld herausstellt, dass er mit einer mehrjährigen Haftstrafe rechnen muss. Und das ist natürlich für einen früheren BND-Präsidenten eine mittlere Katastrophe und für den Dienst erst recht.
1: Das Landgericht Braunschweig hat eine Klage zum Germanwings-Absturz 2015 abgewiesen. Hinterbliebene wollten Schadenersatz vom Staat. Sie hatten dem Luftfahrtbundesamt und den Ärzten vorgeworfen, die Flugtauglichkeit des Co-Piloten nicht genug überwacht zu haben. Er hatte die Maschine bewusst zum Absturz gebracht. Die Gerichtsentscheidung erklärt WDR-Reporter Philipp Rayon.
3: Man muss dazu wissen, dass man als Bürger nur einen Anspruch gegen den Staat auf zum Beispiel Schadensersatz hat, wenn ein Beamter, also hier dann jetzt diese Ärzte, womöglich fahrlässig Fehler gemacht haben, wenn es sonst überhaupt keine anderen Ansprüche gibt, nicht gegen eine Privatperson oder gegen ein Unternehmen. Und das Landgericht Braunschweig hat jetzt gesagt, hier hätten die Hinterbliebenen aber sehr wohl Ansprüche gehabt, und zwar gegen Germanwings, und zwar ganz unabhängig davon, ob die Fliegerärzte Fehler gemacht haben oder nicht. Sie hätten Schadensersatz verlangen können.
1: Und dann haben wir auch noch das hier. Die CDU rätselt, welche ihrer Abgeordneten in Sachsen-Anhalt womöglich einen AfD-Mann zum Parlamentspräsidenten gewählt haben. Tobias Rausch hatte 4 Stimmen mehr bekommen, als AfD und BSW zusammen haben. Das Land NRW darf 250.000 Euro Strafe von jungen Ärzten verlangen, die die Vereinbarungen der sogenannten Landarztquote brechen. Das hat ein Gericht in Gelsenkirchen entschieden. Die deutsche U21-Fußballnationalmannschaft hat in Bielefeld Georgien 2:0 geschlagen und fährt damit nächsten Sommer zur EM. In Großbritannien ist ein Mann zurück, der einmal um die Welt gewandert ist. Er war dafür vor 28 Jahren in Südamerika gestartet und hat seitdem 50.000 Kilometer zurückgelegt. Er wollte dafür keine Transportmittel nutzen, deshalb musste er für die letzte Etappe schwimmen. Von Frankreich nach England durch den Ärmelkanal. Und das war WDR aktuell. Das Wetter in Nordrhein-Westfalen, die Nacht bleibt trocken, 11 bis 4 Grad, morgen erst freundlich, abends aber nass. In Bad Münstereifel 21, in Menden 22, in Leverkusen bis 23 Grad. Das war WDR aktuell.
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5: Aus dem Studio von NDR Info in Hamburg mit Anna Lubeckmann. Guten Abend. Nach der konstituierenden Sitzung des Landtages in Sachsen-Anhalt steht fest, zum ersten Mal in Deutschland ist jetzt ein AfD-Politiker Landtagspräsident. Und das mit einem deutlichen Votum. Mehr Abgeordnete als erwartet haben für ihn gestimmt, auch Abgeordnete anderer Fraktionen. Und auch in Berlin, in der Bundespolitik, verfolgten alle Parteien die Entwicklungen in Magdeburg. Die Reaktionen, die reichen, je nach Parteibuch, von Jubel über Überraschung bis hin zu Entsetzen. Unsere Hauptstadtkorrespondentin Dagmar Pepping mit einer Zusammenfassung.
6: Es ist ein historischer Moment im Landtag von Sachsen-Anhalt, als Alterspräsidentin Eva von Angern von der Linkspartei das Abstimmungsergebnis verkündet. Tobias Rausch, der Kandidat der AfD, hat 48 Ja-Stimmen bekommen.
7: Sehr geehrter Herr Kollege Rausch, Sie sind damit zum Präsident des Landtages von Sachsen-Anhalt gewählt worden und ich gratuliere Ihnen hierzu. Ach so, Entschuldigung.
8: Sehr geehrte Damen und Herren Abgeordnete, ich danke Ihnen für das Vertrauen, dass Sie mir mit der Wahl zum Präsidenten des Landtages von Sachsen-Anhalt entgegengebracht haben.
6: 48 Ja-Stimmen, das sind 4 Stimmen mehr als die AfD und das BSW, das eine Zustimmung für Rausch angekündigt hatte, zusammen haben. Woher kommen die Extra-Stimmen für den AfD-Politiker, dessen Landesverband vom Verfassungsschutz in Sachsen-Anhalt als gesichert rechtsextrem eingestuft wird? Für Heidi Reicheneck, die Fraktionsvorsitzende der Linken im Bundestag, steht fest, dass die Stimmen bei der geheimen Wahl von der CDU stammen. Ebenso wie die 5 Enthaltungen.
9: Das ist der nächste große Schritt.

0: zur Machtergreifung einer Partei, die die geistige Erbin derer ist, die dieses Land in seine dunkelste Zeit geführt haben. Wer sich vor diesem Hintergrund enthält, hat keine Haltung. Wer einem Rechtsextremen seine Stimme gibt, hat jedes Recht verloren, sich als Demokrat zu bezeichnen.
1: Reicheneks Forderung an Friedrich Merz, den Kanzler und Bundesvorsitzenden der CDU.
0: Herr Merz, ich erwarte von Ihnen, dafür zu sorgen, dass es aus Ihrer Partei bei der Wahl zum Ministerpräsidenten keine einzige Stimme für die rechtsextreme AfD gibt.
1: Diese Wahl ist für Dezember geplant. Kamen die 4 Extrastimmen für den AfD-Landtagspräsidenten tatsächlich aus Reihen der CDU? Für Thorsten Frei, den Unionsfraktionsvorsitzenden im Bundestag, eine reine Spekulation.
2: Und ich lasse mich auf eine solche Spekulation nicht ein. Es ist eine geheime Wahl. Und da kommt natürlich grundsätzlich jeder in Frage. Die Tatsache, dass es so ist, ist aus meiner Sicht in höchstem Maße bedenklich und besorgniserregend.
1: SPD-Bundestagsfraktionschef Matthias Mirsch war spürbar bemüht, kein Öl ins Feuer zu gießen, um das Koalitionsklima nicht weiter zu belasten.
3: Ich stelle fest, dass scheinbar in der CDU-Fraktion ja die Maßgabe galt, dass man sich enthält. Und das scheint so zahlenmäßig nicht hinzukommen. Und deswegen müssen wir über diesen Umstand reden. Und ich bin mir sehr sicher, dass wir das auch morgen im Koalitionsausschuss natürlich ansprechen.
1: Bei der AfD herrscht dagegen Freude über ihren ersten Landtagspräsidenten. Die jahrelange Ausgrenzung ihrer Partei habe endlich ein Ende gefunden, erklärten die beiden Vorsitzenden Tino Chrupalla und Alice Weidel. Sie hoffe, dass die CDU auf Bundesebene zur Vernunft zurückkehre, so Weidel.
4: Dass man einfach mal miteinander spricht, denn in einer Demokratie muss man miteinander sprechen. Und man kann sich nicht hinter Brandmauern, hinter undemokratischen Brandmauern verstecken.
1: Grünen-Fraktionschefin Britta Hasselmann spricht dagegen von einem bedrückenden Tag für die Demokratie. Das offenbare Abstimmungsverhalten der CDU sei unverantwortlich. Aber auch das BSW bekam sein Fett weg.
5: Dass sich das BSW zum Mehrheitsbeschaffer für die AfD macht, ist ein unentschuldbarer, ungeheuerlicher Vorgang. Damit hat sich diese Partei aus dem demokratischen Spektrum komplett verabschiedet.
1: Parteigründerin Sarah Wagenknecht hatte es vor der Abstimmung als Selbstverständlichkeit bezeichnet, dass die AfD als stärkste Fraktion den Landtagspräsidenten stellt.
6: Wir hörten einen Bericht von Dagmar Pepping aus Berlin mit den Reaktionen auf die konstituierende Landtagssitzung in Sachsen-Anhalt und die Wahl des ersten AfD-Landtagspräsidenten in Deutschland. Dazu jetzt
7: die Meinung.
6: Und die kommt heute von Bianca Schwarz aus unserem ARD-Hauptstadtstudio.
8: Was heute im Landtag von Sachsen-Anhalt passiert ist, war zutiefst demokratisch. Aber deswegen finde ich das noch lange nicht normal. Der Wahlsieger einer freien Wahl stellt nun den Landtagspräsidenten. So soll das sein in einer funktionierenden Demokratie. Dahinter steht aber auch die Feststellung, zum ersten Mal stellt die AfD einen Landtagspräsidenten von einem Landesverband, den der Verfassungsschutz als gesichert rechtsextremistisch einstuft. Und ich bin mir ziemlich sicher, dass Sie gerade sehr unterschiedlich reagiert haben auf dieses Wort. Rechtsextremistisch. Manche werden mit den Schultern gezuckt haben. Manche werden einen tiefen Schrecken verspürt haben. Und manche werden genervt die Augen verdreht haben, weil immer irgendjemand mit diesem Rechtsextremismus um die Ecke kommt. Auch das ist zutiefst demokratisch. Wir müssen uns politisch nicht einig sein. Wir können es noch nicht einmal. Perspektiven sind nun mal verschieden. Aber ich möchte deutlich sagen, ich werde einen Teufel tun, den heutigen Tag zu normalisieren. Denn mit diesem Tag ändert sich zweifelsfrei, dass nicht die wehrhafte Demokratie entspannt in der Mitte sitzt und so eine kleine Minderheit am Rande beobachtet. Nein, die frühere Minderheit sitzt jetzt in der Mitte. Auch räumlich, buchstäblich, im neuen Landtag von Sachsen-Anhalt sitzt die AfD nicht mehr traditionell rechts, sondern in der Mitte zwischen CDU und BSW. Und die Mitte ergibt sich für die AfD aus dem folgenden Fakt. Mehr Menschen haben ihre Stimme gegeben als jeder anderen Partei. Aus Sicht der AfD repräsentiert sie jetzt die Mitte. Und da gehe ich nicht mit. Die Menschen hatten ihre Gründe dafür, wo sie ihr Kreuzchen gemacht haben, die vielleicht nicht unüberlegter oder durchdachter waren als die, aus denen man auch die CDU oder die Grünen wählt. Demokratie schützt gerade nicht vor Entscheidungen der Wähler, glücklicherweise, sonst wäre es keine. Aber eine demokratisch gewählte Partei kann trotzdem zutiefst undemokratisch regieren, wenn sie undemokratisch handelt. Die AfD trägt zum ersten Mal Gestaltungsverantwortung. Normalität aber entsteht durch das, was für uns normal wird. Also schauen wir hin, auf das, was sie sagt und noch viel deutlicher auf das, was sie tut. Kritisch zu bleiben in alle Richtungen, das ist zutiefst demokratisch.
6: Und das war die Meinung von Bianca Schwarz aus unserem ARD-Hauptstadtstudio. Und wir machen jetzt einen thematischen, aber auch örtlichen Sprung. Von Sachsen-Anhalt geht es jetzt für uns nach Bayern. Dort fällt die vorläufige Sommerbilanz des Deutschen Alpenvereins eindeutig aus. Es gab nämlich zu wenig Wasser. Auch bei der Berghütte auf dem Brunnenkopf in den Ammergauer Alpen war das der Fall. Dort war eine Quelle, die einst im einst wasserreichen Gebiet wochenlang versiegt. Und das war auch kein Einzelfall, wie Julia Schlegel berichtet.
7: Ein Albtraum war es am Brunnenkopf, als die Quelle dort im Sommer über Wochen versiegte. Christian Deser kennt den Berg seit seiner Kindheit. Seit 7 Jahren ist er hier Hüttenwirt. Eine solche Saison hat er noch nicht erlebt, sagt er. Mit einer winzigen Speisekarte und Pappgeschirr statt Abwasch hat Deser reagiert. Trotzdem blieb immer die bange Frage, wie lange er den Betrieb am Laufen halten kann.
9: Wie knapp war es dann heuer?
10: Sehr knapp.
7: Mehrmals pro Woche musste deshalb ein Tank mit rund 1000 Litern Wasser per Traktor auf den Berg gebracht werden. Ausgerechnet auf den Brunnenkopf. Dabei, erklärt Lars Evers, Hüttenreferent der DRV-Sektion Bergland München, heißt er so nicht ohne Grund.
11: Der Name rührt daher, dass es hier einen Brunnen gab, dass es ein wasserreicher Ort war, ein wasserreicher Berggipfel.
7: Davon ist heute nicht mehr viel übrig. Die Quelle in den Karsthängen liefert seit Jahren immer weniger Wasser.
12: Es gab in der Vergangenheit auch schon sehr trockene Sommer, aber es hat eigentlich doch irgendwie immer gereicht. Und so wie in diesem Jahr, dass die Quelle komplett ausgetrocknet ist, das gab es bisher noch nie.
7: Die Hütte ist längst auf sparsamen Verbrauch eingestellt, mit einem Tank, um Wasser aufzufangen, wenn die Quelle läuft. Außerdem mit Spararmaturen und Trockentoiletten. Mit ihrem Wasserproblem ist die Brunnenkopfhütte im Ammergebirge kein Einzelfall. Nach einer ersten Einschätzung des Deutschen Alpenvereins waren rund 30-40% seiner etwa 300 Hütten davon betroffen. Der Verband will deshalb vorsorgen und erwägt neue Förderprogramme für Hütten, so DRV-Sprecher Julian Rohn.
13: Vom Bundesverband unterstützen wir dann, Wasserspeicher zu vergrößern, um, wenn Wasser kommt, das dann zu sammeln und damit über Trockenperioden zu kommen. Wenn es auf einer Hütte Spültoiletten gibt, dann kann man dort 60% sparen, indem man eine Trockentoilette installiert. Das sind natürlich größere Maßnahmen, die werden dann auch finanziell gefördert.
7: Auch am Brunnenkopf setzt man auf einen neuen, größeren Wasserspeicher. Denn die Wassertransporte als Notlösung hatten ihren Preis mit rund 6.000 Euro zusätzlicher Kosten. Letztendlich eine Folge des Klimawandels, so Julian Rohn vom Deutschen Alpenverein.
13: Die Berge verändern sich einfach, die Alpen sind in Bewegung und der Wassermangel ist halt eine Ausprägung dessen. Und den spüren wir zuerst auf den Hütten.
7: Zumindest zum Saisonende reicht das Wasser am Brunnenkopf wieder für den normalen Hüttenbetrieb. Langfristig aber, sagen die Verantwortlichen, sei die einzige Lösung ein neuer Wasserspeicher, für den sie jetzt auf Genehmigungen und auf finanzielle Förderung hoffen.
6: Ein Bericht von Julia Schlegel über die Sommerbilanz der Berghütten mit dem eindeutigen Ergebnis: Es gab zu wenig Wasser.
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0: Es ist gleich 21.15 Uhr.
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0: Blockierte Gymnasien und Hochschulen, landesweite Demos. Mitte September haben die Schülerproteste im Großraum Paris begonnen und sich seitdem aufs ganze Land ausgebreitet. Die Schüler gehen seither und auch heute wieder gegen marode Gebäude, chronischen Unterrichtsausfall und das Vergabesystem für Studienplätze auf die Straße. Auch Gewerkschaften unterstützen die Aktion. Die Sorge vor erneuten Ausschreitungen, die ist dabei groß. Unsere Korrespondentin Caroline Diller mit Eindrücken aus Paris.
2: Kurz bevor sich der Demonstrationszug in Gang setzt, stimmen die Protestierenden die französische Nationalhymne an. Version Schülerproteste. Aux armes lycéens, zu den Waffen Schüler. Der martialische Text der Nationalhymne passt allerdings nicht wirklich zur Stimmung auf der Place de la République im Herzen von Paris. Denn die ist entschlossen, aber bisher friedlich. Khalil und Esperanza gehen in Massy, südlich von Paris, zur Schule. Sie fordern vor allem mehr Geld im Schulsystem. Ich bin gekommen, um gegen Stellenstreichungen bei Lehrkräften zu protestieren. Es heißt, die würden gestrichen, weil es in Zukunft aus demografischen Gründen weniger Schüler geben wird. Aber damit soll doch bloß Geld gespart werden. Und das führt dazu, dass in manchen Klassen bis zu 35 Schüler sitzen. Das sind keine Bedingungen, um zu lernen.
3: Und es ist skandalös, dass das Budget dans plein d'autres choses qui sont beaucoup moins importantes comme l'armée.
2: Es ist skandalös, dass das Geld in weniger wichtige Bereiche wie die Armee fließt. Es ist doch Bildung, die die Nation rettet.
3: Alors qu'on a l'éducation et que c'est ce qui sauve la nation quoi.
2: Esperanza, Khalil und ihr Freund Nassim wollen sich solidarisch zeigen mit den Schülerinnen und Schülern im Département Seine-Saint-Denis nördlich von Paris. Dort leben besonders viele sozial benachteiligte Menschen. Dort fehlt das meiste Geld. Dort hatten die Proteste Mitte September begonnen. Tony Tremblay ist Mathelehrer in Seine-Saint-Denis und Vertreter der Gewerkschaft SNES-FSU. Wir protestieren seit 3 Jahren. Lehrkräfte, Abgeordnete und Eltern fordern seit 3 Jahren einen Notfallplan für das Departement. Und alles, was wir als Antwort bekommen, ist die Verachtung der Regierung und dass sie uns die Polizei schickt. Wir halten diese Antwort nicht für angemessen. Wir wollen bildungspolitische Antworten. Seit den großen Rentenprotesten 2023 war die Place de la République bei einer Demo selten so voll von Menschen. Neben Schülern, Studierenden und Lehrkräften sind dieses Mal auch viele Eltern dabei zum Schutz. Auch Gewerkschaften und linke politische Parteien hatten Ordnungsdienste geschickt. Zuletzt waren die Proteste auch von Gewalt geprägt, zum Teil auf Seiten der Demonstrierenden, aber auch auf Seiten der Polizei. Das prägt inzwischen die mediale und auch die politische Debatte über die Proteste, verzerre aber das Bild, findet Schülerin Esperanza. Die Gewalt ist überrepräsentiert. Klar fliegen Feuerwerkskörper, das können wir nicht abstreiten. Es gibt Gewalt von Seiten der Jugendlichen. Aber das ist ein verschwindend kleiner Teil im Vergleich zu denen, die demonstrieren und sich einfach Gehör verschaffen wollen. In den Medien geht es viel um die Gewalt und wenig um das, was wir fordern. Deswegen protestieren wir doch. Uns wird nicht ausreichend zugehört. Wir werden immer nur verspottet.
0: Die Schülerproteste in Frankreich erreichen einen neuen Höhepunkt. Für uns berichtete unsere ARD-Korrespondentin in Paris, Caroline Diller. Längst hat sich der Konflikt im Nahen Osten verlagert. Jetzt besonders im Fokus der Jemen. Das Land, das ohnehin seit Jahren von einem Bürgerkrieg erschüttert wird. Die mit dem Iran verbündeten Houthi-Rebellen kämpfen um die Macht, kämpfen gegen den starken Nachbarn aus Saudi-Arabien. Das Land wehrt sich und bekommt jetzt militärische Unterstützung von der Türkei und Pakistan. Worum geht es im Süden der arabischen Halbinsel und wer mischt warum mit? Die Lage im Jemen, ein Bericht von Moritz Behrendt.
4: Wenn Yahya Saria auftritt, dann sieht das aus wie ein Paradebeispiel für Propaganda. In mit vielen Orden geschmückter Camouflage-Uniform vermeldet der Militärsprecher der Houthi regelmäßig die Erfolge seiner Miliz. Sein Vortrag gleichermaßen monoton und mit viel Nachdruck. Vom saudischen Aggressor spricht er, durch dessen Angriffe Frauen und Kinder getötet worden seien, und von eigenen Präzisionsschlägen auf saudisches Territorium. So verkündete er gestern, dass die Houthi in Saudi-Arabien Anlagen des staatlichen Ölkonzerns Aramco getroffen hätten, ebenso wie den internationalen Flughafen in der Hauptstadt Riad. Saudi-Arabien bestätigte am Morgen Angriffe auf das eigene Territorium, nicht aber Schläge gegen den internationalen Flughafen in der Hauptstadt. Aktuellen Flugdaten zufolge verläuft der Verkehr dort weiterhin größtenteils nach Plan. Yahya Saria, der Militärsprecher der Houthi, hatte internationale Fluggesellschaften dazu aufgerufen, den saudischen Luftraum zu meiden. Er ist zum Operationsraum für unsere Streitkräfte geworden, mit der Ausnahme des heiligen Luftraums über Mekka und Medina. In den vergangenen Wochen hat Saudi-Arabien mehrfach gemeldet, die Houthi hätten Mekka angegriffen. Der Versuch, Mekka mit einer Drohne anzugreifen, sei ein schwarzer Fleck im Sündenregister der Houthi, heißt es in einer im saudischen Fernsehen verlesenen Nachricht. Die mit dem Iran verbündeten Houthi, die sonst stolz jeden ihrer Schläge in Saudi-Arabien verkünden, dementierten vehement, die heilige Stadt angegriffen zu haben. Die angeblichen Angriffe auf Mekka und Medina veranlassten Saudi-Arabien, seine Verbündeten zu aktivieren. Nach einer Dringlichkeitssitzung in Riad erklärten Pakistan und die Türkei gestern, schnell Truppen und Militärgerät nach Saudi-Arabien zu entsenden. Die drei Staaten hatten sich Anfang August zu einem Verteidigungsbündnis mit dem Namen Mekka-Pakt zusammengeschlossen. Was auf die politische Willensbekundung in der Erklärung genau folgt, ist unklar. Details wurden nicht genannt. Pakistanische Truppen sind bereits jetzt in Saudi-Arabien stationiert und ob die Türkei mehr schickt als Luftabwehrraketen und Militärberater, gilt Experten zufolge als ungewiss. Der türkische Außenminister erklärte nach dem Treffen in Riad zudem, es sei beabsichtigt, die Probleme im Jemen durch Dialog und friedliche Mittel zu lösen. Im Jemen sieht aktuell allerdings wenig nach friedlicher Konfliktlösung aus. Mit der international anerkannten Regierung verbündete Milizen teilten in den sozialen Medien Bilder von ihren Kämpfen gegen die Houthi-Miliz. Wir sind am Bab al-Mandab, rufen sie. Nach eigenen Angaben haben sie wichtige Orte in unmittelbarer Nähe der Meerenge am südlichen Ausgang des Roten Meeres zurückerobert. Die vor wenigen Tagen gestartete Offensive habe ein großes Ziel, betonte ein Berater der von Saudi-Arabien unterstützten jemenitischen Regierung im Fernsehsender Al-Hadath. Sie zielt darauf ab, den Putsch der Houthi rückgängig zu machen, alle Gebiete zurückzuerobern und die iranische Präsenz zu beenden. Mit einem schnellen Erfolg rechnen Experten nicht, denn an einer anderen Kriegsfront rund um die Stadt Taiz haben die Houthi in den letzten Tagen offenbar Geländegewinne gemacht.
0: Moritz Behrendt über Kämpfe, Propaganda und Allianzen im Jemenkrieg. Und wir machen jetzt mit einem ganz anderen, deutlich leichteren Thema weiter. Wir Deutschen, wir stehen auf sie. Sie ist mit das beliebteste Gemüse und so ist sie auch bundesweit nach der Speisezwiebel die am meisten angebaute Gemüsesorte. Die Rede ist von der Möhre. Auch der Ökolandbau hat die Karotte verstärkt im Blick. In den letzten 10 Jahren hat sich die Anbaufläche von Biomöhren fast verdoppelt. In Mecklenburg-Vorpommern, da setzt zum Beispiel die Gärtnerei Hof Medewege auf Biorüben. Die Ernte, die läuft gerade und unsere Reporterin Franziska Dreves war dabei.
5: Ein Feld kurz vor Schwerin. Neben Fenchel und Rosenkohl wachsen hier im 5. Anbaujahr Möhren. Gärtner Robert Bose fasst in saftiges Grün.
6: Wir stehen hier vor der Sorte Dolciva. Das ist eine samenfeste Biosorte. Also samenfest heißt, wenn eine Pflanze von der Dolciva, wenn die sich vermehren würde, würde im nächsten Jahr genau wieder eine Dolciva rauskommen. Und sie ist natürlich super lecker. Also ich bin jetzt kein Möhrensommelier. Die Kennzahl ist ja geschmacklich gesehen immer so ein bisschen die Süße auch.
5: Und Dolciva ist in diesem Jahr besonders süß.
6: Je sonniger ein Jahr gewesen ist, desto mehr können die Pflanzen über die Sonne ihren Reifeprozess positiv beeinflussen. Wenn das Jahr total verregnet ist, dann schmeckt das auch wie eine Regenmöhre dann. Und wenn das Jahr sonnig ist und aber gleichzeitig genug Wasser der Möhre gegeben hat, dann schmeckt sie halt auch besser.
5: In diesem Jahr war alles optimal. Über dem Möhrenfeld liegt ein Insektenschutznetz, damit auch Schädlinge keine Chance haben, die gute Qualität zu verderben, erzählt Theresa Jansen, auch Gärtnerin in der Genossenschaft.
7: Also das Schutznetz haben wir hier wegen der Möhrenfliege. Die legt ihre Larven an die Wurzel von der Möhre, also an die Möhre selbst sozusagen ran. Und die Larve frisst sich dann durch die Möhre durch und kann dann wohlgenährt wieder zur Möhrenfliege werden und sich dann noch hier weiter vermehren. Das ist ist auf jeden Fall auch etwas, warum die Biomöhre ein bisschen mehr kostet. Wir spritzen hier nicht, sondern wir müssen sehr aufwendig diese Netze über die Kulturen rüberlegen.
5: Die Gärtnerei Hof-Medewege ist landesweit einer der größten Bio-Gemüseanbauer. 24 weitere Betriebe in Mecklenburg-Vorpommern setzen auf die Möhre. Deren Gesamtanbaufläche liegt aktuell bei knapp 36 Hektar und hat sich innerhalb der letzten 2 Jahre mehr als verdoppelt. Allerdings, die großen Möhrenproduzenten sind nach wie vor Nordrhein-Westfalen und Niedersachsen. Dennoch, heimische Möhren gewinnen an Bedeutung.
7: Also ich finde es schon toll, dass die Leute wirklich auch nach regionalen Produkten gucken. Und das merken wir ja auch selbst, dass unsere Produkte nachgefragt werden und dass die Leute auch Bio kaufen wollen und damit ja auch unsere Arbeit wertschätzen und das Produkt wertschätzen.
5: Die Möhren hier in Medewege wachsen in Demeter-Qualität. Sie werden über Bioläden und dem regionalen Einzelhandel vermarktet. Bundesweit stammt mittlerweile jede 5. Möhre aus ökologischem Anbau. Darauf verweist das Bundeszentrum Landwirtschaft.
0: Franziska Drewes war das über den Möhrenanbau in Mecklenburg-Vorpommern.
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0: Der neue Fußball-Bundestrainer Jürgen Klopp, der hat ja schon mal eine ganze Reihe von neuen Spielern gecastet für die deutsche Fußballnationalmannschaft. Und im Blick hat er, das hat er ja auch ganz klar gesagt, auch die U21-Nationalmannschaft. Jan Möller aus der Sportredaktion, die hat ja sich heute für die Europameisterschaft qualifiziert.
8: Ja, so ist es, und zwar mit einem 2:0-Erfolg gegen Georgien. Klopp war zwar nicht dabei, aber dafür gut 20.000 Fans auf der Bielefelder Alm. Das gab es seit über 20 Jahren nicht mehr bei einem U21-Länderspiel. Und beide Tore hat ein Spieler geschossen, mit dem Klopp immerhin schon mal gesprochen hat in Sachen Nationalmannschaft, nämlich Jenan Pejcinovic vom VfB Stuttgart. Der war in der 10. Minute erfolgreich, da hat er einen Schuss von Noah Davig abgefälscht und in der 69. Minute dann das 2:0, die Entscheidung, der 9. Sieg im 10. Gruppenspiel. Damit hat die Auswahl von Trainer Antonio Di Salvo das Fernduell mit Griechenland gewonnen und den Umweg über die Playoffs vermieden. Die Europameisterschaft findet im kommenden Sommer in Albanien und Serbien statt. In Buenos Aires, da werden heute Nacht wohl Tränen fließen im Stadion El Monumental, denn da bestreitet Lionel Messi sein letztes Länderspiel für Argentinien. Um 1 Uhr nach deutscher Zeit geht's los, ein Freundschaftsspiel gegen Benin. Messi im Sondertrikot mit goldener Rückennummer, das wird ein unvergesslicher Tag, hat Argentiniens Nationaltrainer Lionel Scaloni schon angekündigt. Und für uns blickt Sina Wende nochmal zurück auf ein paar unvergessliche Momente mit Messi.
9: Für gewöhnlich sind erste Male besonders. Wie hier zum Beispiel. Lionel Messi wird zum ersten Mal Weltmeister. 2022 bei der Fußball-Weltmeisterschaft in Katar gewinnt der damals 35-Jährige mit der argentinischen Nationalmannschaft das Turnier im Elfmeterschießen gegen Frankreich.
10: Messi-Mania in Katar!
9: Es ist einer seiner größten Erfolge. Mit 18 Jahren debütiert Lionel Messi in der A-Nationalmannschaft. Ein kurzes erstes Mal, denn schon nach 43 Sekunden sieht er die rote Karte. Nur wenige Monate später feiert er sein erstes Tor für Argentinien. Insgesamt werden es in 207 Spielen 125 Treffer.
10: Das ist Messi! Tor!
9: 2016 macht Messi zum ersten Mal Schluss. Er tritt zurück aus der Nationalmannschaft wegen zu vieler verpasster Titelchancen. Nur ein paar Jahre später sein Comeback. Es folgen 2 Triumphe bei der Copa America und der WM-Titel. Im Sommer hat der beste WM-Torjäger der Geschichte sein letztes Turnier gespielt.
11: Ich habe gerade eine schwierige Zeit durchgemacht. Ich bin der ganzen Delegation und all meinen Teamkollegen dankbar, weil sie immer für mich da sind und dafür sorgen, dass es mir gut geht. Das ist alles.
9: Damit es ihm gut geht, braucht es eine klare Absprache im Team. Freund und Mitspieler Alexis McAllister weiß, wie das funktioniert.
12: Wir versuchen, die Mannschaft so um ihn zu bauen, dass er sich wohlfühlt. Er ist derjenige, der die Magie kreiert.
9: Magie hat der 8-fache Weltfußballer auch auf Vereinsebene kreiert. 21 Jahre ist er das Gesicht des FC Barcelona. Dann der plötzliche Wechsel in kriselnden Zeiten zu Paris Saint-Germain.
13: Una bomba en el fútbol español.
9: 2 Jahre Paris. Dann der Wechsel in die MLS zu Inter Miami. Dort hat Lionel Messi noch einen Vertrag bis Ende 2028. Der Abschied aus der Nationalmannschaft tut dem Argentinier selbst in der Seele weh. Nach 208 Spielen soll wirklich Schluss sein. Dieses letzte Mal wird besonders.
8: Ja, vielleicht kommt hier noch eins dazu. Ein Tor von Lionel Messi oder sogar mehrere. Argentinien gegen Benin, sein letzter Auftritt im Nationalteam heute Nacht.
0: Und das war der Sport hier im ID.

0: Infoabend mit Jan Möller. Vielen Dank.
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2: 1.30 Uhr mit Pascal Küpper. In Sachsen-Anhalt ist mit Tobias Rausch zum ersten Mal ein AfD-Politiker Landtagspräsident. Das BSW hatte vor der Wahl in Magdeburg erklärt, Rausch zur Mehrheit zu verhelfen. Allerdings stimmten noch weitere Abgeordnete für den Vertreter der in Sachsen-Anhalt gesichert rechtsextremen Partei. Aus Berlin Frank Eichmann.
3: SPD-Fraktionschef Miersch kündigt an, morgen beim Koalitionsausschuss mit der Union über die Wahl in Sachsen-Anhalt zu sprechen. Unionsfraktionschef Frei ist ebenfalls höchst besorgt, aber wendet sich gegen die Vermutung, dass im Landtag in Magdeburg CDU-Abgeordnete für die AfD gestimmt hätten. Für Linken-Fraktionschef Pellmann ist die Wahl mehr als nur ein Dammbruch. Dieser Tag werde in die Geschichte eingehen. Ein erschreckendes Signal sieht Grünen-Fraktionschefin Hasselmann in der Abstimmung. Gesichert rechtsextreme Parteien hätten nichts in solchen Funktionen zu suchen.
2: Die Bundesanwaltschaft hat den ehemaligen Präsidenten des Bundesnachrichtendienstes Hanning festnehmen lassen. Gegen Hanning steht der Verdacht der Spionage und des versuchten Landesverrats im Raum. Die CDU äußerte sich zwar besorgt, sieht in der Festnahme aber auch das Zeichen für einen funktionierenden Rechtsstaat. Die Grünen forderten, die Tätigkeiten ehemaliger Spitzenbeamter und höchster Geheimnisträger stärker in den Blick zu nehmen. Von der Linken hieß es, die Geheimdienste seien selbst ein Sicherheitsrisiko. Bundesfamilienministerin Prien hat die Holocaust-Gedenkstätte Babinyar bei Kiew besucht. Gemeinsam mit dem ukrainischen Präsidenten Selenskyj gedachte sie der 100.000 Menschen, die dort vor 85 Jahren unter deutscher Besatzung getötet wurden. Aus Kiew Nils Buhler.
4: Die Verantwortung, die sich für Deutschland aus seiner Geschichte ergibt, werde nicht enden, sagte Bildungsministerin Karin Prien. In der Schlucht Babinyar löschten deutsche Besatzer und ihre Verbündeten im Zweiten Weltkrieg nahezu die gesamte jüdische Bevölkerung von Kiew aus. Gerade in Zeiten des russischen Angriffskrieges sei das Aufrechterhalten des Gedenkens wichtig, so Prien. Der russische Präsident Putin missbrauche die Geschichte, wenn er seinen Einmarsch mit einer angeblichen Entnazifizierung rechtfertige. Die Geschichte verpflichte Deutschland, die Ukraine dauerhaft zu unterstützen.
2: Nach dem ersten Todesfall durch die aktuelle Ebola-Epidemie in Kenia verschärft das ostafrikanische Land seine Gesundheitskontrollen bei der Einreise. Ein mit Ebola infizierter Kenianer war am Freitag auf dem Landweg vom Kongo zunächst nach Uganda gereist. Von dort flog er weiter in die kenianische Hauptstadt, wo er gestern verstarb. Die Einreisekontrollen in Nairobi hatte der schwer erkrankte Mann unbehelligt passiert. Für mehrere Klinikmitarbeiter und Familienmitglieder des Toten ordneten die Behörden Quarantäne an. Das Wetter in Norddeutschland, nachts viele Wolken, im Nordosten einzelne Schauer, Tiefstwerte 14 bis 6 Grad. Das waren die Nachrichten.
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0: Wer in Deutschland im OP steht, entscheidet nicht nur über Leben und Tod, sondern auch über Karrieren. Und meistens sind das Männer. Das wirkt sich aus, nicht nur für die berufliche Laufbahn junger Ärztinnen, denen auf dem Weg nach oben Chancen verwehrt werden, sondern auch auf die Sicherheit der Patientinnen und Patienten. Aber welche Folgen hat diese Dominanz männlicher Ärzte ganz konkret? Und welche Rolle spielen sexuelle Übergriffe im Klinikalltag? Auf diese Fragen schauen wir jetzt genauer in der neuesten Folge von 11KM, dem Tagesschau-Podcast, jetzt in voller Länge.
5: Es läuft immer noch nicht so gut mit der Gleichberechtigung von Frauen und Männern in Deutschland, gerade mit Blick aufs Arbeitsleben. Weniger als jeder dritte Chefposten ist von einer Frau besetzt, so das Statistische Bundesamt. Und in einem Bereich ist das Verhältnis noch mal krasser. Ärztinnen können noch so präzise Diagnosen stellen, sie können geniale Operateurinnen sein, aber die Wahrscheinlichkeit, Chefärztin zu werden, ist minimal. Denn Krankenhäuser sind offenbar auch im Jahr 2026 noch Boys Clubs. Und Lea Struckmeier hat dazu mit Kolleginnen für eine neue Team-Recherche-Doku recherchiert. Lea ist investigative Journalistin beim NDR. Und wir klären heute, wie Ärztinnen schon in der Ausbildung klein gehalten werden, warum sexuelle Übergriffe von Ärzten offenbar keine Einzelfälle sind und welchen Einfluss die Buddykultur und ein toxisches Arbeitsklima auf die Sicherheit von Patientinnen und Patienten haben kann. 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Ein Thema in aller Tiefe. Mein Name ist Elena Kuch.

0: Hi Lea.
1: Hi Elena.
0: Sag mal, warum ist die Medizin so ein besonders krasses Beispiel, wenn es um Frauen in Chefpositionen geht?
1: Ja, das ist eine gute Frage, die wir uns am Anfang auch gestellt haben. Also wenn man sich andere Berufsgruppen anschaut, wie zum Beispiel das Handwerk oder die Bundeswehr, da starten auch am Anfang der Karriere total wenige Frauen. Da gibt es von vorne bis hinten einfach viel mehr Männer als Frauen. Es ist also logisch, dass da dann auch mehr Männer in Führungspositionen sind. In der Medizin ist es aber komplett andersrum. Da haben wir mittlerweile eine Situation, dass das Medizinstudium zu 70% Frauen anfangen. Also wir haben 70% Medizinstudentinnen. Und dann haben wir uns aber angeguckt, wie sieht das jetzt in den Unikliniken, in den Führungspositionen aus? Und da sind am Ende dann nur 15% Frauen.
0: Okay, dann lass uns aber mal durchgehen, wo auf der Karriereleiter früher und heute Frauen aus der, ja, rausdroppen, dass sie da eben nicht weiterkommen. Wen hast du da getroffen?
1: Also wir haben in der Recherche mit ganz, ganz vielen Chirurginnen und Ärztinnen gesprochen und eine, mit der wir uns wirklich sehr lange ausgetauscht und unterhalten haben, das ist Dr. Kara Krajewski. Und ich spreche das deshalb so aus, weil sie tatsächlich Amerikanerin ist. Also sie ist in Amerika geboren, ist da aufgewachsen. Und für sie war im Prinzip schon super lange klar seit ihrer Kindheit, sie möchte Ärztin werden. Und schon ziemlich zum Beginn des Medizinstudiums war dann auch klar, es muss die Chirurgie sein, weil sie dieses Handwerkliche so wahnsinnig fasziniert hat. Und dann nochmal spezifischer vor allem auch das Gehirn.
2: Das ist am Anfang so, man fühlt sich fast wie im Disney-Film mit so einem magischen Ritual, dass man in Unterwäsche dann zu dem sterilen Bereich geht und dann nur grün anzieht, so eine Uniform. Und dann kommt dieser Moment, wo der Chirurg Schnitt sagt und dann das Messer quasi anwendet.
1: Ja, sie dachte, sie kann das schaffen. Sie kann eine super Neurochirurgin werden. Und es sah auch einen ziemlich langen Teil ihrer Laufbahn sah das auch genauso aus. Also sie war eine super Schülerin, eine Überfliegerin eigentlich. Sie hat mit 16 in den USA schon angefangen zu studieren. Und dann beginnt sie mit ihrer Facharztausbildung.
2: Ich habe gedacht, die Welt steht mir offen und dass ich auf jeden Fall eine gute Ausbildung bekommen werde.
0: Diese Facharztausbildung, die für Kara ansteht, die müssen Ärztinnen und Ärzte ja machen, um sich zu spezialisieren. Zum Beispiel auf Dermatologie oder Gynäkologie oder eben Chirurgie. So wie bei Kara, die will ja Neurochirurgin werden damals, hast du gesagt. Und gerade in der Chirurgie gibt es besonders wenig Frauen. Warum?
1: Die Chirurgie hat ja erstmal auch schon mal so eine Aura. Also Chirurgen, die gelten irgendwie als besonders krass. Die retten dir das Leben am OP-Tisch. Und wir haben dann uns die Facharztausbildung als Chirurg genau angeguckt. Und das ist sehr speziell, das muss man einmal verstehen. Also wenn ich Neurochirurgin zum Beispiel werden möchte und meine Facharztausbildung anfange, dann brauche ich quasi so einen ganzen Katalog von Operationen, muss ich mal durchgeführt haben. Weil Chirurgie, das ist im Grunde genommen wie ein Handwerk, ist fast wie Stricken. Also man muss dieses Handwerk richtig erlernen. Und in der Neurochirurgie zum Beispiel muss man in der Ausbildung 100-mal die Wirbelsäule operiert haben. Und jetzt kommt aber der Twist, ob ich diese Operation bekomme, also ob ich zu denen eingeteilt werde, das entscheidet der Arzt, der mir vorsteht. Im Prinzip mein Chef entscheidet, bekomme ich diese Operation, die ich unbedingt brauche, um die ja zu erlernen, oder nicht. Und da sind wir also in der Chirurgie in einer ganz besonderen Abhängigkeit, die die Ärztinnen da haben. Also wenn ich einen Chefarzt habe, der mir total wohlgesonnen ist, der mich fördern möchte, dann kann es sein, dass ich total schnell zu meinen OPs eingeteilt werde, die ich brauche, um das eben zu erlernen. Und wenn ich einen Chefarzt habe, der mich nicht mag oder was auch immer, der mich dann nicht in die OPs einteilt, dann kann es halt sein, dass es ewig dauert, bis man seinen Facharzt mal abschließen kann. Also es gibt kein vorgeschriebenes Zeitlimit, so nach dem Motto, nach 6 Jahren muss die Facharztausbildung abgeschlossen sein, sondern das kann sich ewig hinziehen, wenn man im Prinzip an der falschen Stelle landet. Ja, und da bin ich dann komplett abhängig, wie wohlgesonnen mir der Chef ist.
0: Die vor allem Männer sind.
1: Die vor allem Männer sind, genau.
0: Und wie war das bei Kara? Also du hast ja gesagt, die ist dann eingestiegen in die Facharztausbildung. Sie wollte Neurochirurgin werden. Wurde sie rangelassen an den OP-Tisch?
1: Erstmal ja, in der Facharztausbildung. Also erstmal ist sie auf ihre OPs gekommen und da lief alles ganz gut. Und sie wollte aber unbedingt ja relativ früh auch Mutter werden und hat dann in der Facharztausbildung das erste

0: Arbeitszeit verstehen. Also so eine normale Arbeitszeit für Chirurgen ist eher so im Bereich 70 bis 100 Stunden die Woche. Also sie hat dann tatsächlich reduziert ihre Stunden mit den beiden Kindern, aber auf 40 Stunden. Aber sie hatte dann auf jeden Fall keinen Stein mehr im Brett bei ihrem Chef.
1: Dabei könnte man ja denken, gerade für diese Lebensphase, Familiengründung, da hat die Politik ja schon seit vielen Jahren auch Steuerungsmittel bereitgestellt, nämlich Elternzeitregeln, die dafür sorgen sollen, dass Männer und Frauen ähnlich viel Elternzeit nehmen. Wie ist das in der Medizin oder speziell in der Chirurgie?
0: Ja, da ist es so speziell. Also wir haben Zahlen recherchiert und wollten herausfinden, wie ist denn so ein Elternzeitverhältnis. Und wir haben wirklich doppelt und dreifaches Fact-Checking gemacht, weil wir dachten uns, diese Zahl kann nicht stimmen. Es ist so, dass die Ärzte, die in Elternzeit gehen, das sind zu 97% sind das Frauen. Das bedeutet nur, also tatsächlich 2,8% Männer gehen in Elternzeit. Hui. Also so gut wie niemand. Und wir haben zum Beispiel Ärztinnen, mit denen wir gesprochen haben, die haben wir immer mal gefragt, ja, wie ist denn das bei dir in Abteilung? Gibt es da Ärzte, die in Elternzeit sind? Also kennst du Kolleginnen, die auch ein Kind bekommen haben? Und ganz viele haben es zum Beispiel niemals erlebt, dass überhaupt in ihrer Abteilung jemand in Elternzeit gegangen ist oder dass irgendein männlicher Arzt jemals in Elternzeit gegangen ist. Auch das ist was sich dann in der Chirurgie immer so fortsetzt. Eine Person, die dann in Anführungszeichen ausfällt, weil sie ein Kind bekommen hat oder weil sie eine Elternzeit übernimmt, jetzt auch egal, ob Mann oder Frau, das wird da so als krasser Karriereknick gesehen oder als ja, wie so ein Karriereloch, in das man erstmal reinfällt und aus dem man sich dann rausarbeiten muss erstmal danach.
1: Nachdem Kara Kinder bekommen hat, wie hat sich das auf ihre Facharztausbildung ausgewirkt? Sie muss ja so und so oft für bestimmte OPs eingeteilt werden.
0: Also es gibt da zum Beispiel eine konkrete Anekdote, die Kara Krajewski mit uns geteilt hat. Und das war eine Situation auch in ihrer Facharztausbildung, nachdem sie eben die beiden Kinder hatte und gemerkt hat, oh, irgendwie komme ich hier jetzt nicht mehr auf meine OPs. Ich kriege nicht die OPs, die ich unbedingt brauche. Und was sie damals vor allem brauchte, das waren Wirbelsäulen-OPs. Und es gab damals einen Arzt, der wusste das, dass sie die dringend benötigt.
2: Und hat mir dann angeboten, die OPs zu geben, wenn ich mich für ihn ausziehe. Ich habe versucht, das als Scherz irgendwie, mich da abzuwenden, so haha, ja, das ist irgendwie nicht steril, was auch immer. Aber das kam mehrfach per WhatsApp und dann auch persönlich im Arztzimmer. Und ich habe gesagt, dass ich das nicht möchte und dass ich das auch nicht lustig finde. Und ich kannte aber die Ausreden. Es hieß immer, ich bin prüde, ich bin Amerikanerin, ich kenne keinen Spaß.
0: Eine Kollegin von Kara, die hat das auch bestätigt, dass es diese Situation so gegeben haben soll. Und das war für Kara ein absoluter Cut, sage ich mal, eigentlich in ihrer Laufbahn. Und nachdem hat sie sich beschlossen, okay, das geht jetzt hier so überhaupt gar nicht weiter.
1: Und wie könnt ihr belegen, dass Kara da kein Einzelfall ist?
0: Also wir haben wirklich mit zahlreichen Chirurginnen gesprochen. Die haben uns wirklich endlos viele Anekdoten erzählt, die aber auch immer wieder sehr, sehr ähnlich waren. Wir haben sowohl aus Krankenhäusern in Hamburg ganz ähnliche Berichte gehört, wie aus Krankenhäusern in München. Also die Geschichten waren teilweise sehr, sehr ähnlich. Die Zahlen stützen das. Und wir haben natürlich auch konkrete Erzählungen oder Berichte, wie jetzt im Fall von Kara, haben wir natürlich dann immer auch nochmal abgeglichen mit anderen Quellen, also mit Ärztinnen, die auch dabei waren, die das bezeugen konnten, die auch dabei waren oder die dann spezifische Oberärzte oder Chefärzte eben auch erlebt haben und diese Berichte dann also auch stützen konnten.
1: Und welche Auswirkungen hatte das für sie? Hat sie dann aufgegeben?
0: Sie hat dann etwas gemacht, was Ärztinnen in Kliniken tatsächlich immer noch selten machen. Und das ist, sie hat diesen Vorfall gemeldet. Mhm. Einer Gleichstellungsbeauftragten und die hat ihr in dem Gespräch dann das wohl so geschildert, dass sie eigentlich ja nichts machen kann gegen den Arzt, der ihr dieses sehr krasse Angebot gemacht hat. Also Kara hatte eigentlich dann zwei Auswahlmöglichkeiten. Entweder sie wechselt das Fach, Also sie fängt quasi an zum Beispiel mit Unfallchirurgie, was sie aber nicht wollte, weil sie hat sich ja so verliebt in die Neurochirurgie. Also sie hört damit auf oder sie wechselt das Krankenhaus. Das waren quasi die einzigen Möglichkeiten, die ihr präsentiert worden sind.
1: Von der Gleichstellungsbeauftragten.
0: Von der Gleichstellungsbeauftragten, genau. Die das schon ernst genommen hat, aber die quasi gesagt haben soll, dass ihr so ein bisschen die Hände einfach gebunden sind.

0: Und dann hat Kara sich entschieden, okay, dann wechsle ich das Krankenhaus.
1: Was sagt denn das Krankenhaus zu diesem mutmaßlichen Vorfall?
0: Also das Krankenhaus hat uns gegenüber bestätigt, dass es Caras Beschwerde gab und ihre Vorwürfe sind dann wohl auch geprüft worden. Aber das Krankenhaus schreibt uns, dass sie dann zu dem Schluss gekommen sind, dass ihre Vorwürfe nicht bestätigt werden konnten.
1: Es stand dann Aussage gegen Aussage.
0: Genau.
2: Einige der hier Anwesenden haben sich uns und sicherlich auch anderen Personen gegenüber übergriffig und völlig inakzeptabel verhalten.
1: In diesem Jahr gab es beim Bundesärztetag eine Art Aufschrei, also von Medizinstudentinnen. Kannst du mal erzählen, was ist da passiert? Was war da los dieses Jahr auf dem Ärztetag?
0: Also der Ärztetag ist ja sowas fast ein bisschen wie das Parlament der Ärzte in Deutschland. Es dauert immer mehrere Tage, gibt es diverse Veranstaltungen, wird über alles mögliche Berufspolitische diskutiert. Und da gibt es dann auch Abendveranstaltungen. Und bei diesen Abendveranstaltungen, da ist es wohl zu einigen Zwischenfällen, sage ich mal, soll es wohl dazu gekommen sein. Es gab dann ein Panel auf der großen Bühne und da sollten eben Studentinnen über Medizinstudentenbelange sprechen auf dem Ärztetag. Und sie haben aber ihre Redezeit dafür genutzt, von diesen eigentlich Übergriffen zu berichten, die ihnen passiert sind bei diesen Abendveranstaltungen. Und zwar haben ihnen wohl Ärzte bei diesen Abendveranstaltungen Angebote gemacht, wie dass man wohl doch zusammen auf ein Hotelzimmer gehen könnte. Oder es wurden dann so über Themen wie Stillen, Schwangerschaft, all sowas geredet.
2: Mit unseren männlichen Kollegen über berufspolitische Themen zu sprechen, mit uns weiblichen über Kinderkriegen oder Stillen, ist unangebracht.
0: Und ihnen sind wohl ziemlich zweifelhafte Angebote von männlichen Ärzten gemacht worden. Und das haben sie dann für alle ziemlich überraschend auf sehr, sehr großer Bühne öffentlich gemacht auf dem Ärztetag.
2: Einladungen auf Hotelzimmer oder privat zu ihnen nach Hause sind unangebracht. Einladungen, doch mal eben zusammen vor die Tür zu gehen, sind unangebracht. Kommentare, sie würden uns heute Abend gerne mit nach Hause nehmen, sind unangebracht.
1: Was sagt denn die Interessenvertretung der Ärztinnen und Ärzte zu diesem Vorwurf, also die Bundesärztekammer? Und vor allem, wie wollen die dafür sorgen, dass sowas auch mal aufhört?
0: Ja, also wir konnten mit Dr. Klaus Reinhardt sprechen, der Präsident der Deutschen Ärztekammer. Und das muss man erstmal auch positiv erwähnen. Er war der einzige männliche Arzt, der sich tatsächlich auch unseren Fragen irgendwie stellen wollte. Mhm. Also die Bundesärztekammer, die nimmt das Problem auf jeden Fall sehr ernst.
3: Dass es passiert, ist nicht total überraschend. Also ich glaube, die Gesellschaft hat damit ein Problem. Davon bin ich fest überzeugt. Auch als Mann bin ich davon fest überzeugt. Und ich finde alle Bemühungen richtig, die dafür sorgen und Rechnung tragen, dass das abgestellt wird und dass es sanktioniert wird.
0: Man muss allerdings auch sagen, das ist jetzt richtig nochmal hochgekommen auf dem Bundesärztetag dieses Jahr. Das war aber auch nicht das erste Mal, ehrlicherweise, dass das da diskutiert worden ist. Es ist auch schon vor 7 Jahren, als Dr. Klaus Reinhardt überhaupt erst zum Präsident gewählt worden ist, da war das tatsächlich auch schon auf der Tagesordnung. Also das Thema ist nicht ganz neu. Wir haben natürlich Klaus Reinhardt dann auch gefragt, wieso er dieses Thema nicht schon früher so richtig nochmal deutlich auf die Tagesordnung gesetzt hat.
3: Das ist ein guter Vorwurf, den muss man sich stellen. Aber ich nicht alleine, sondern das ganze System. Und da ist der ganze Deutsche Ärztetag, da sitzen sehr viele Kolleginnen auch. Also wir alle miteinander, Männlein und Weiblein, haben an der Stelle wahrscheinlich ein bisschen, ich sage mal, geschlafen.
1: Lassen wir mal auf Kara zu sprechen kommen. Die hat sich ja offenbar nicht die Butter vom Brot nehmen lassen. Sie hat sich beschwert. Und ist sie denn dann am Ende Neurochirurgin geworden?
0: Sie hat es dann geschafft. Sie ist Fachärztin für Neurochirurgie geworden und hat das Krankenhaus gewechselt und hat da dann tatsächlich einen Job auch als Oberärztin bekommen. Und da dachte sie sich wirklich, okay, jetzt habe ich ja auch Macht. Jetzt ändere ich mal hier, wie die Sachen laufen. Und das wird jetzt hier eine neue Ära.
4: Ich habe die deutsche Staatsexaminer, deutsche Promotion, deutsche Habilitation, deutsche Facharzt in Neurochirurgie, Zusatzbezeichnung pädiatrische Neurochirurgie. Also in Deutschland sind nur 24 Menschen zertifiziert, die Kinderneurochirurgie auszuführen. Ich bin eins davon.
1: Und ist sie dann am Ende Chefärztin geworden?
0: Sie hat es nie geschafft. Tatsächlich. Also auch an diesem Krankenhaus hat Kara sehr viel eigentlich genauso erlebt wie an dem Krankenhaus davor. Und es gab da vor allem eine Situation, die ihr sehr im Gedächtnis geblieben ist. Und zwar lag da ein kleines Kind auf der Intensivstation und dieses Kind hatte eine sogenannte Drainage im Hirn. Also das Gehirn war im Prinzip noch offen, da war eine Drainage drin, dass zum Beispiel sowas wie Hirnwasser abfließen kann.
4: Wir hatten zum Beispiel in der Visite eine Schwester, die dann gefragt hat, ob eine Hirndrainage richtig steht und wann sie das wie wechseln soll.
0: Die wollte sich bei dem Arzt versichern, ob diese Drainage auch richtig gut sitzt. Also im Grunde genommen, ob alles so sein soll, wie es sollte.
4: Und dann hat er vor versammelter Mannschaft gesagt, du bist wirklich so doof zum Scheißen. Wie oft muss ich das erklären? Die Frau hat nie wieder eine Frage gestellt.
0: Da ist natürlich die Frage, ob bei so einem Arbeitsklima man dann ja irgendwie noch mal Rückfragen stellt, wenn man sich irgendwie unsicher ist, ob irgendwas auch so richtig ist, ob irgendwas so sein soll, wenn man einfach Fragen hat. Und das war für Kara eine der Situationen, es gab natürlich noch einige mehr, aber es war eine der Situationen, dann auch in diesem Krankenhaus das zu melden, weil sie sich eben gesorgt hat um die Sicherheit der Patienten auch. Sie hat sich dann auch dort ja mit ihrem Arzt überworfen. Und letztendlich gab es dann keine Konsequenzen für den Arzt, sondern sie wurde dann gekündigt. Mit der offiziellen Begründung, dass es verhaltensbedingte Gründe für die Kündigung gegeben habe.
4: Ich wurde dann entlassen und die Begründung sei, ich hätte eine Tür zugeknallt, ich sei schwierig.
0: Auch wir haben natürlich bei dem Krankenhaus nachgefragt, stimmt das alles, was ist da dran? Und das Krankenhaus hat uns gegenüber dann gesagt, dass Karas Aussagen und die Gespräche, die sie auch wiedergegeben hat, dass sie dem Krankenhaus nicht bekannt sind.
1: Und jetzt ist sie gar keine Ärztin mehr?
0: Jetzt ist sie immer noch Ärztin, aber sie ist jetzt Palliativmedizinerin. Also sie macht was komplett anderes. Sie hat der Chirurgie komplett den Rücken gekehrt. Also da könnte man ein bisschen sagen, ist wirklich Braindrain in der Chirurgie am Werk. Sie war eine von sehr wenigen Chirurginnen, die Kinder am Gehirn operieren konnte. Und jetzt ist sie komplett raus. Sie macht jetzt ja Palliativmedizin und pflegt eben sehr, sehr kranke Menschen sozusagen in ihrer letzten Lebensphase.
1: Was bedeutet das denn am Ende für Patientinnen und Patienten, wenn so super wenig Frauen am Ende an der Spitze der Krankenhäuser stehen?
0: Ja, genau das war auch einer der Gründe, warum wir uns mit diesem Thema beschäftigt haben, weil es eben nicht nur, ich sage das jetzt mal ein bisschen flapsig, irgendein weiterer Berufszweig ist, wo es auch Sexismus gibt und wo es auch MeToo-Geschichten gibt, sondern in diesem Bereich in der Medizin gibt es ja eben noch den ziemlich entscheidenden Teil des Patienten, der ja mit in diesem Gefüge einfach mit drin ist. Und tatsächlich ist es so, dass auch ja, für uns als Patienten es sehr, sehr entscheidend sein kann, ob im Krankenhaus Gleichberechtigung herrscht oder nicht. Weil tatsächlich ist es so, dafür haben wir in verschiedenen Studien recherchiert, wenn es Gleichberechtigung gibt im Krankenhaus und wenn ich zum Beispiel von einer Frau operiert werde, habe ich, das sagen mehrere unterschiedliche Studien, habe ich ein signifikant geringeres Risiko, zum Beispiel bei dieser Operation zu sterben. Wenn ich von einer Frau operiert werde, habe ich zum Beispiel ein geringeres Risiko, nach der Operation irgendwie Komplikationen zu bekommen. Und das ist natürlich ein großes Argument dafür, warum es wichtig ist, dass auch Frauen am OP-Tisch stehen. Die interessante Frage ist natürlich, warum ist das jetzt genau so? Also warum habe ich eine geringere Chance zu sterben, wenn mich eine Frau operiert? Da muss man sagen, spekulieren diese Studien auch so ein bisschen. Es wird dann zum Beispiel vermutet, Frauen operieren zum Beispiel langsamer als Männer. Das könnte dann dafür mit ein Grund sein, warum das Ergebnis am Ende besser ist. Aber ja, es bleibt dabei, dass zahlreiche Studien zu diesem Ergebnis kommen.
1: Nun ist die Medizin ein Berufszweig, in dem es ja durch eure Recherche nochmal besonders deutlich wird, wie schwer Frauen es haben, wenn es so eine offenbar gewachsene Bodykultur gibt. Wofür steht dieses Beispiel Medizin aus deiner Sicht mit Blick auf Gleichberechtigung in Deutschland? Ist es einfach nur ein extremer Einzelfall?
0: Also ich glaube nicht, dass das ein Einzelfall ist. Ich glaube, es steht dafür, wo wir ein bisschen deutschlandweit auch mit der Gleichberechtigung stehen, wenn es eben

0: kein Korrektiv gibt, wenn sich zu viel Macht auf einzelnen Schultern verteilt, wenn niemand auch was sagt. Also das Problem ist ja eben in der Medizin auch diese große Abhängigkeit. Und ich glaube, wenn es in der Medizin nicht das große Momentum gibt, im Prinzip, wo Frauen oder überhaupt betroffene Menschen von Machtmissbrauch und von dieser Diskriminierung, von dem Sexismus, wenn die nicht irgendwie dieses Momentum nutzen und Vorfälle oder Erlebnisse wirklich auch melden, ich glaube, dann wird sich in der Medizin auch weiterhin nichts ändern. Das ist sicherlich nicht leicht und ich glaube, das kann in vielen Fällen bestimmt auch sehr unbequem leider werden, aber es haben auch unsere, also die Ärzte, mit denen wir gesprochen haben, am Ende immer wieder gesagt, wenn wir selber nichts dagegen tun, dann wird sich nichts ändern. Und ich glaube, leider ist das auch ein bisschen so. Ein Chefarzt hat uns gegenüber zum Beispiel einmal den Satz gesagt, der Fisch stinkt vom Kopf. Also so ein bisschen von ganz oben wird vorgegeben, wie das Klima sozusagen in allen Stufen ist.
1: Und das war 11KM, der Tagesschau-Podcast, heute mit Lea Struckmeier und Elena Kuch. 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Und das war der ARD-Infoabend aus dem Studio von NDR Info in Hamburg. Ich bin Anna-Lu Beckmann. Kommen Sie gut durch die Nacht.
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1: Die Nachrichten mit Edda Dammöller. Guten Abend. In Berlin sorgt die erstmalige Wahl eines AfD-Kandidaten zum Landtagspräsidenten gerade für viel Unruhe. Der AfD-Politiker Rausch hatte in Sachsen-Anhalt mehr Stimmen bekommen, als AfD und BSW zusammen haben. Daher wird gerätselt, ob es auch Stimmen aus der CDU für Rausch gab. Zu den Reaktionen aus der Hauptstadt Katrin Aue, WDR Berlin.

0: Da wird hier natürlich auch wild spekuliert bzw. gemutmaßt. Unter anderem Grüne und Linke gehen eigentlich ziemlich stark davon aus, das dürften CDU-Abgeordnete gewesen sein. Die linken Fraktionschefin Reicheneck sagt deshalb auch, Friedrich Merz müsse sich die Frage stellen nach Konsequenzen. Aber der Unionsfraktionschef Thorsten Frey von der CDU, der weist diese Vermutungen zurück. Also die CDU versucht, den Schaden von der Partei abzuwenden.
1: Der frühere BND-Chef Hanning wird morgen dem Haftrichter vorgeführt wegen Spionageverdachts. Er soll nach seiner Zeit beim BND von seinem früheren Büroleiter gegen Geld geheime Informationen bekommen haben, so die zuständige Oberstaatsanwältin Peterson.
2: Auf diese Weise soll Herr Hanning in den Besitz von ca. 2000 Dokumenten gekommen sein, die zum Teil auch eingestuft waren als Verschlusssachen.
1: Für den Innenpolitiker der Grünen von Notz ist der Fall weitreichend.
3: Das ist ein einmaliger Vorgang, muss man sagen, der die Züge einer Staatsaffäre hat.
1: Dem Spiegel zufolge könnte Hanning die geheimen Informationen an Aserbaidschan weitergeleitet haben. Und auch das war heute wichtig. Bundesfamilienministerin Prien hat in der Ukraine der Opfer des Massakers von Babindjar gedacht. 1941 hatten deutsche Truppen vor Kiew mehr als 33.000 Jüdinnen und Juden ermordet. In Frankreich und auch in Belgien haben wieder Schüler für eine bessere Bildung demonstriert. In beiden Ländern kam es auch zu Ausschreitungen. In Hollywood ist die umstrittene Übernahme des Traditionsstudios Warner abgeschlossen. Es gehört jetzt mit Paramount zum neuen Unternehmen Skydance. Die deutsche U21-Nationalmannschaft hat sich für die Fußball-Europameisterschaft nächstes Jahr qualifiziert. Gegen Georgien gab es ein 2:0. Nicolas Weber, WDR Sport.
4: Vor 20.000 Zuschauern in Bielefeld kam die deutsche Mannschaft gut ins Spiel und ging schon nach 9 Minuten in Führung. Die Gäste aus Georgien drängten zwar danach auf den Ausgleich, in Hälfte 2 konnte aber Pečinović für Deutschland erhöhen. Nach Vorlage von Kapitän Nicolo Tresoldi traf er ins leere Tor zum 2:0. Die Europameisterschaft findet vom 16. Juni bis 3. Juli in Albanien und Serbien statt.
1: Das war WDR aktuell. Und das Wetter in Nordrhein-Westfalen. Die Nacht bleibt trocken bei 11 bis 4 Grad. Morgen zieht gegen Abend Regen rein und bringt auch einzelne Gewitter mit. In Lüdenscheid 21 Grad, in Velbert 22 und in Bocholt bis 23 Grad. Und ab Donnerstag wird es kälter. Es ist 22.03 Uhr.
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6: Und da ist einiges los. Die A2 Berlin Richtung Hannover ist zwischen Irxleben und Bornstedt nach einem Unfall gesperrt. Dadurch gibt es 5 Kilometer Stau. Die A29 Ahlhorner Heide Richtung Oldenburg ist zwischen Wartenburg und Sandkrug wegen Bauarbeiten noch bis 5 Uhr gesperrt. Die Umleitung führt über die U7. Die A29 Wilhelmshaven Richtung Ahlhorner Heide ist zwischen Oldenburg-Ohmstede und Kreuz Oldenburg-Ost wegen Bauarbeiten noch bis Freitag früh jeweils zwischen 19 und 5 Uhr gesperrt. Die Umleitung führt über die U26. Die A44 Mönchengladbach Richtung Aachen ist zwischen Aachen-Brand und Aachen-Lichtenbusch wegen Reinigungsarbeiten gesperrt, dadurch 2 Kilometer Stau ab dem Kreuz Aachen. Die A57 Krefeld Richtung Köln ist zwischen Krefeld-Zentrum und Krefeld-Oppum wegen Bauarbeiten bis Donnerstagmorgen gesperrt. Die A100 Berlin-Stadtring in Richtung Wedding ist zwischen Hohenzollern-Damm und Tunnel Rathenauplatz wegen Wartungsarbeiten bis 5 Uhr gesperrt. Ebenso die A100 Stadtring Berlin in Richtung Treptow. Die Autobahn ist hier zwischen Jakob-Kaiser-Platz und Dreieck Charlottenburg auch wegen Wartungsarbeiten bis 5 Uhr gesperrt. Und die A111 Berlin-Stadt-Einwärts ist zwischen Heckerdamm und Dreieck Charlottenburg ebenfalls wegen Wartungsarbeiten bis 5 Uhr gesperrt. Die A226 Bad Schwartau Richtung Travemünde ist zwischen Dreiecke Bad Schwartau und Lübeck-Siems wegen Reinigungsarbeiten gesperrt. Und eine Meldung noch aus Berlin. Der Tiergartentunnel ist bis ca. 5.30 Uhr in beiden Richtungen gesperrt. Wenn Sie unterwegs sind, kommen Sie gut und sicher ans Ziel.
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6: Und die kommt aus den Studios von NDR Info in Hamburg. Ich bin Christopher Gaube. Einen schönen guten Abend Ihnen. Wir wollen diese Sendung mit einem Blick nach Magdeburg beginnen. Dort wurde heute Mittag der erste AfD-Landtagspräsident gewählt. Tobias Rausch heißt er, ist 35 Jahre alt und bei der Abstimmung erhielt er 48 Ja-Stimmen. 29 Abgeordnete stimmten gegen ihn, Außerdem gab es 5 Enthaltungen. Und mit diesem Ergebnis hat natürlich auch bei vielen das große Rechnen begonnen. Rausch hat 4 Stimmen mehr als AfD und BSW zusammen haben. Jochen Müller berichtet.
7: Er ist der erste AfD-Politiker, der in Deutschland zum Landtagspräsidenten gewählt worden ist. Tobias Rausch war sichtlich bemüht, in seiner ersten Rede moderate Töne anzuschlagen.
8: Ich werde dieses Amt nicht als Präsident einer Fraktion führen, sondern ich werde es als Präsident des gesamten Landtages von Sachsen-Anhalt führen. Und diesen Anspruch möchte ich gerecht werden.
7: Im Parlament müssten für jeden die gleichen Regeln gelten, egal ob es sich um eine große oder um eine kleine Fraktion handelt. Er werde als Präsident hart in der Sache sein, aber fair im persönlichen Umgang.
8: Politische Härte in der Sache und persönlicher Respekt schließen sich nicht aus. Man hat manchmal das Gefühl, dass die Gesellschaft und Teile der Repräsentanten verlernt haben, dass man anderer politischer Meinung sein kann und trotzdem normal und fair miteinander umgehen kann. Ich möchte dieses Amt deshalb mit Fairness, Ruhe und der nötigen Konsequenz führen.
7: Am Mittag war Rausch mit 48 Ja-Stimmen im ersten Anlauf zum Landtagspräsidenten gewählt worden. AfD und BSW haben zusammen 44 Stimmen. Rausch bekam also zusätzlich 4 Stimmen aus anderen Fraktionen. CDU-Fraktionschef Sven Schulze zeigte sich überrascht. Er könne sich nicht erklären, woher diese Stimmen gekommen sind, sagte er. Vor dem Landtagsgebäude protestierten rund 500 Demonstranten und warnten vor Rechtsextremismus. Die konstituierende Sitzung des Landtags von Sachsen-Anhalt war am Vormittag von der dienstältesten Abgeordneten Eva von Angern eröffnet worden. Die linken Politikerin warnte in ihrer Rede vor den Folgen einer stärker werdenden AfD.
9: Eine neue Regierung ist noch nicht gebildet und die Wirkungen der angekündigten künftigen Landespolitik werden bereits spürbar. Erste Bewerberinnen und Bewerber für das Lehramt, sie springen ab. Gebuchte touristische Reisen nach Magdeburg, sie werden storniert. Nachbarländer werben um unser Personal und Mitglieder der Bundesregierung machen sich öffentlich Gedanken darüber, ob Sachsen-Anhalt weiter Fördermittel etwa in der Bildung bekommen können, wenn bundesrechtliche Standards nicht mehr eingehalten werden sollten.
7: Am Nachmittag beschloss der Landtag eine neue Geschäftsordnung. Die ermöglicht es der AfD, zusätzlich zum Präsidenten einen Vizepräsidenten zur Wahl zu stellen. Nominiert wurde Hans-Thomas Tillschneider, der umstrittene rechte Ideologe der AfD. Das BSW erklärte, Tillschneider nicht mitwählen zu wollen. Dennoch bekam auch der Stimmen aus anderen Fraktionen. Ebenfalls zum Vizepräsidenten wurde Carsten Borchert von der CDU gewählt, Armin Willingmann von der SPD fiel durch. Im Dezember soll im Landtag von Sachsen-Anhalt Ulrich Siegmund zum Ministerpräsidenten gewählt werden. Auch er muss auf Unterstützerstimmen aus anderen Fraktionen hoffen.
6: Jochen Müller berichtete von der konstituierenden Sitzung des Landtags in Magdeburg. Ja, zum ersten Mal ist in Deutschland ein AfD-Politiker Landtagspräsident geworden. Und das mit einem deutlichen Votum. Mehr Abgeordnete als erwartet haben für ihn gestimmt. Auch in Berlin in der Bundespolitik, da verfolgen alle Parteien die Entwicklung in Sachsen-Anhalt logischerweise mit ganz unterschiedlichen eigenen Interessen. Dagmar Pepping fasst erste Reaktion in Berlin zusammen.
10: Es ist ein historischer Moment im Landtag von Sachsen-Anhalt, als Alterspräsidentin Eva von Angern von der Linkspartei das Abstimmungsergebnis verkündet. Tobias Rausch, der Kandidat der AfD, hat 48 Ja-Stimmen bekommen.
9: Sehr geehrter Herr Kollege Rausch, Sie sind damit zum Präsident des Landtages von Sachsen-Anhalt gewählt worden und ich gratuliere Ihnen hierzu. Entschuldigung.
8: Sehr geehrte Damen und Herren Abgeordnete, ich danke Ihnen für das Vertrauen, dass Sie mir mit der Wahl zum Präsidenten des Landtages von Sachsen-Anhalt entgegengebracht haben.
10: 48 Ja-Stimmen, das sind 4 Stimmen mehr als die AfD und das BSW, das eine Zustimmung für Rausch angekündigt hatte, zusammen haben. Woher kommen die Extrastimmen für den AfD-Politiker, dessen Landesverband vom Verfassungsschutz in Sachsen-Anhalt als gesichert rechtsextrem eingestuft wird? Für Heidi Reicheneck, die Fraktionsvorsitzende der Linken im Bundestag, steht fest, dass die Stimmen bei der geheimen Wahl von der CDU stammen. Ebenso wie die 5 Enthaltungen.
11: Das ist der nächste große Schritt zur Machtergreifung einer Partei, die geistige Erbin derer ist, die dieses Land in seine dunkelste Zeit geführt haben. Wer sich vor diesem Hintergrund enthält, hat keine Haltung. Wer einem Rechtsextremen seine Stimme gibt, hat jedes Recht verloren, sich als Demokrat zu bezeichnen.
10: Reicheneks Forderung an Friedrich Merz, den Kanzler und Bundesvorsitzenden der CDU.
11: Herr Merz, ich erwarte von Ihnen, dafür zu sorgen, dass es aus Ihrer Partei bei der Wahl zum Ministerpräsidenten keine einzige Stimme für die rechtsextreme AfD gibt.
10: Diese Wahl ist für Dezember geplant. Kamen die 4 Extrastimmen für den AfD-Landtagspräsidenten tatsächlich aus Reihen der CDU? Für Thorsten Frey, den Unionsfraktionsvorsitzenden im Bundestag, eine reine Spekulation.
12: Und ich lasse mich auf eine solche Spekulation nicht ein. Es ist eine geheime Wahl. Und da kommt natürlich grundsätzlich jeder in Frage. Die Tatsache, dass es so ist, ist aus meiner Sicht in höchstem Maße bedenklich und besorgniserregend.
10: SPD-Bundestagsfraktionschef Matthias Mirsch war spürbar bemüht, kein Öl ins Feuer zu gießen, um das Koalitionsklima nicht weiter zu belasten.
13: Ich stelle fest, dass scheinbar in der CDU-Fraktion ja die Maßgabe galt, dass man sich enthält. Und das scheint so zahlenmäßig nicht hinzukommen. Und deswegen müssen wir über diesen Umstand reden. Und ich bin mir sehr sicher, dass wir das auch morgen im Koalitionsausschuss natürlich ansprechen.
10: Bei der AfD herrscht dagegen Freude über ihren ersten Landtagspräsidenten. Die jahrelange Ausgrenzung ihrer Partei habe endlich ein Ende gefunden, erklärten die beiden Vorsitzenden Tino Chrupalla und Alice Weidel. Sie hoffe, dass die CDU auf Bundesebene zur Vernunft zurückkehre, so Weidel.
14: Dass man einfach mal miteinander spricht. Denn in einer Demokratie muss man miteinander sprechen. Und man kann sich nicht hinter Brandmauern, hinter undemokratischen Brandmauern verstecken.
10: Grünen-Fraktionschefin Britta Hasselmann spricht dagegen von einem bedrückenden Tag für die Demokratie. Das offenbare Abstimmungsverhalten der CDU sei unverantwortlich. Aber auch das BSW bekam sein Fett weg.
15: Dass sich das BSW zum Mehrheitsbeschaffer für die AfD macht, ist ein unentschuldbarer, ungeheuerlicher Vorgang. Damit hat sich diese Partei aus dem demokratischen Spektrum komplett verabschiedet.
10: Parteigründerin Sarah Wagenknecht hatte es vor der Abstimmung als Selbstverständlichkeit bezeichnet, dass die AfD als stärkste Fraktion den Landtagspräsidenten stellt.
16: Tja, der Landtag in Sachsen-Anhalt hat also jetzt einen AfD-Präsidenten. Soweit die Reaktionen aus Berlin. Viele Menschen blicken mit gemischten Gefühlen auf dieses Ereignis. Schließlich gilt die AfD in Sachsen-Anhalt ja als gesichert rechtsextrem. Sabine Feigbarts vom MDR kommentiert die Wahl von Tobias Rausch zum ersten AfD-Landtagspräsidenten.
5: Die Meinung.
17: Ein Dammbruch, sagen die einen und bemühen Vergleiche zum Reichstagspräsidenten Hermann Göring. Ein Sieg der Demokratie, sagen andere. Es ist demokratisch, wenn gemäß Regularien des Landtages die stärkste Fraktion den Landtagspräsidenten stellt und ihn eine Mehrheit wählt. Das ist die AfD, legitimiert durch 44% der abgegebenen Wählerstimmen und heute unterstützt durch das BSW und man merke auf auch mit 4 weiteren Stimmen. Die kommen mit großer Wahrscheinlichkeit von der CDU. Ein erfolgreicher Testballon für Ulrich Siegmund, den AfD-Ministerpräsidentenkandidaten, der sich im Dezember zur Wahl stellen will. Die 3 fehlenden Stimmen zu seiner Mehrheit hätte er, bliebe es bei diesem Wahlverhalten. Ein interner Warnschuss für die CDU, deren Fraktion gespalten ist. Der nunmehr jüngste Landtagspräsident Deutschlands ist Mitglied eines rechtsextremen Landesverbandes und fiel bislang durch die Vetternwirtschaftsaffäre mit mehreren Verwandten als Angestellte in der Bundestagsfraktion auf. Und er hat Macht. Er regelt die Belange des Hohen Hauses. Der AfD-Mann ernennt und entlässt den Präsidenten des Landesrechnungshofes sowie den Landesbeauftragten für den Datenschutz. Die kontrollieren unter anderem das Handeln der Regierung. Noch wissen wir nicht, wer die Regierung von Sachsen-Anhalt stellt. Die AfD hat heute einen symbolträchtigen Posten besetzt und gleich die Möglichkeit genutzt, als erstes die Geschäftsordnung des Landtages zu ändern, mit den Stimmen des BSW, um sich einen weiteren Posten, den des Vizepräsidenten, zu sichern. Rausch ist jetzt ein Präsident der AfD, der überparteilich agieren, der die Rechte aller Abgeordneten wahren muss. Diese ranghöchste Position in einem Bundesland ist der erste Prüfstein für die AfD, dass sie es ernst meint mit der Demokratie, dass nicht alles nur Fassade ist für eine Partei, bei der aktuell nur die Sitze in der Mitte stehen.
16: Die Meinung war das von Sabine Feigbarts.

0: Guckt die Zeit, es ist 22.15 Uhr.
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0: Es ist Dienstag, Tag 2 der Nobelpreiswoche und da werden traditionell die Wissenschaftler für Physik ausgezeichnet. In diesem Jahr geht der Preis allerdings an einen einzigen Physiker, und zwar an den in Belgien geborenen Astrophysiker Francis Helsen. Er wird für seine Forschung rund um den hochenergetischen Elementarteilchen aus dem All ausgezeichnet. Das hat die Königlich Schwedische Akademie der Wissenschaften in Stockholm bekannt gegeben. Und Jana Sinram erklärt uns mal etwas genauer, was es mit Helsens Forschung auf sich hat.
2: Die Königlich Schwedische Akademie der Wissenschaften hat beschlossen, den Nobelpreis für Physik 2026 an Francis Helsen zu verleihen, für entscheidende Beiträge zum Neutrino-Observatorium IceCube und zur Entdeckung hochenergetischer Neutrinos astrophysikalischen Ursprungs.
3: Neutriner auf astrophysikalist Ursprung.
2: Klingt kompliziert? Einfacher erklärt, der Astrophysiker Francis Helsen bekommt den Physiknobelpreis für seinen Beitrag zu einem Observatorium an der Amundsen-Scott-Südpolstation in der Antarktis. Damit lassen sich winzige Elementarteilchen aus dem Weltall, sogenannte Neutrinos, im Eis des Südpols aufspüren. Oder wie die Generalsekretärin der Schwedischen Akademie der Wissenschaften, Ellen Moons, es ausdrückt:
3: Årets Nobelpris handlar om spöklika budbärare.
2: Beim diesjährigen Physik-Nobelpreis geht es um geisterhafte Boten aus dem Weltraum. Helsen hat erkannt, dass sich das Eis am Südpol zur Beobachtung von Neutrinos aus dem All verwenden lässt. Der in Belgien geborene Physiker forscht an der Universität Wisconsin-Madison in den USA. Schon 1988 hat er erstmals seine Vision zur Neutrinomessung am Südpol präsentiert. Mark Pierce, Vorsitzender des Nobelkomitees. Das IceCube-Projekt ist so umfangreich, dass es unmöglich ist, die gesamte Arbeit allein zu bewältigen. Deshalb hat Francis Helsen eine internationale Zusammenarbeit ins Leben gerufen, an der mehr als 450 Menschen aus 14 Ländern weltweit beteiligt sind. Sie haben ihre Kräfte gebündelt, um diesen riesigen Neutrino-Detektor zu realisieren. Darunter auch das deutsche Elektronensynchrotron DESY und zahlreiche Universitäten aus Deutschland. Mithilfe des IceCube-Observatoriums in der Antarktis lassen sich die Bahnen der Neutrinos im Eis messen, erklärt Bernhard Mehlich vom Nobelkomitee.
4: So the idea, the central idea was to use a very large volume of ice.
2: Die zentrale Idee bestand darin, das große Eisvolumen zu nutzen, damit darin einige der hochenergetischen Neutrinos mit einem Atomkern in Wechselwirkung treten können. Dadurch entstehen geladene Teilchen, die sich durch das Eis bewegen und dabei hellblaues Licht abstrahlen, sogenannte Cherenkov-Strahlung, die man erfassen kann.
4: Blue light, which is called Cherenkov radiation, which can be picked up.
2: Dass die Neutrinos so selten mit Materie interagieren, macht sie so wertvoll, erklärt Mehlich.
4: Which means they fly.
2: Denn es bedeutet, dass sie aus astrophysikalischen Quellen, die Millionen oder sogar Milliarden Lichtjahre entfernt liegen, ohne Wechselwirkung zur Erde fliegen. Dabei behalten sie alle Informationen darüber, woher sie kommen. Und das wird es uns in Zukunft ermöglichen, zu erfahren, was dort im All in der Ferne tatsächlich geschieht. Helsen war während der Verkündung zugeschaltet. Ihn erreichte die Nachricht auf dem Weg zu einer Konferenz in Italien. Es sei eine große Überraschung gewesen, die er nicht erwartet habe, so der Nobelpreisträger. Ich hoffe, dass die Auszeichnung der Bedeutung unserer Zusammenarbeit gerecht wird, vor allem einigen sehr wichtigen Personen, die entscheidende Beiträge zu diesem Projekt geleistet haben. Stellvertretend für Sie alle wird Francis Helsen den Physiknobelpreis am 10. Dezember in Stockholm entgegennehmen, am Todestag des Stifters Alfred Nobel.
0: Ein Bericht war das von Jana Sinram. August Hanning war einst ein geschätzter, verdienstvoller Spitzenbeamter und Politiker. Bis 2005 war er Chef des Bundesnachrichtendienstes, dann Staatssekretär im Innenministerium. Jetzt ist er ein mutmaßlicher Spion im Visier der Staatsanwaltschaft. Und heute wurde August Hanning festgenommen, genauso wie ein früherer Mitarbeiter. Andreas Sperling vom NDR hat mit dem Investigativjournalisten Roman Lehberger gesprochen und ihn gefragt, was genau wird Hanning vorgeworfen?
5: Ja, das ist eine ganze Palette an Vorwürfen. Es geht zum einen um den Verdacht des versuchten Landesverrats. Es geht um den Verdacht der geheimdienstlichen Agententätigkeit. Es soll um weitere Ausspähungsversuche gehen. Also eine ganze Reihe an wirklich sehr schwerwiegenden Vorwürfen. Im Kern wird August Hanning vorgeworfen, dass er über Jahre einen hochrangigen BNDler an entscheidender Stelle im BND quasi rekrutiert haben soll als Maulwurf, der ihn mit geheimen Dokumenten versorgt haben soll.
6: Es heißt ja nun, Hanning habe Informationen und Berichte an einen ausländischen Dienst weitergegeben. Und es heißt auch, das sei nicht Russland. Ist denn bekannt, um welches Land es sich

0: da handelt?
1: Ja, es soll da um mehrere Länder gehen. Man muss da ein bisschen vorsichtig sein, weil diese Ermittlungen noch in einem frühen Stadium sind. Es ist richtig, nach unseren Recherchen werfen Ermittler eben Hanning vor, in Kontakt mit mindestens 2 ausländischen Agenten gestanden zu haben. In einem Fall soll er eine Sicherheitsanalyse verfasst haben auf Grundlage von geheimen bzw. von eingestuftem Material des BND. Ob diese Analyse diesen ausländischen Agenten letztlich erreichte, das ist noch nicht klar. Aber jedenfalls soll er im Kontakt gestanden haben mit ausländischen Nachrichtendienstlern fremder Mächte. Es soll, das stimmt, nicht um Russland gehen. Allerdings sollen darunter Leute sein aus dem, sagen wir mal, postsowjetischen Raum. Somit lässt sich nur schwer sagen, ob diese Informationen vielleicht nicht doch auch in Moskau gelaufen sind, weil diese Geheimdienste natürlich auch womöglich mit Moskau kooperieren.
0: Wie sind denn die Ermittler August Hanning auf die Spur gekommen? Er hatte ja im vergangenen Jahr schon mal für Schlagzeilen gesorgt, und zwar im Zusammenhang mit dem Verfahren gegen diese Steakhouse-Erbin Christina Block in Hamburg.
1: Richtig, das war ein Zufallsfund. Also ist es richtig, dass August Hanning auch Beschuldigter in diesem Verfahren der Staatsanwaltschaft Hamburg ist, wegen möglicher Planungen zu einer Kindesentführung im Fall Block, weiterer Vorwürfe. Und da gab es eine Hausdurchsuchung im vergangenen Jahr, und das LKA Hamburg hat dort durchsucht und hat seine Arbeit offenbar gründlich gemacht, denn sie haben einen elektronischen Datenträger entdeckt bei Hanning, und auf diesem Datenträger waren eben viele hundert, also insgesamt rund 2000 BND-interne Papiere, teilweise hoch eingestuft, also geheimes Material, das er nicht besitzen dürfte.
0: Ist denn bekannt, was August Hanning selbst zu den Vorwürfen sagt, oder hat sich zumindest sein Anwalt geäußert?
1: Wir haben das natürlich versucht. Wir haben mehrere uns bekannte Anwälte angeschrieben, aber zu den aktuellen Vorwürfen hat sich bislang noch kein Anwalt von August Hanning uns gegenüber geäußert.
0: Wie geht es denn jetzt für ihn weiter?
1: Jetzt wird er erstmal vorgeführt in Karlsruhe. Womöglich wird er dann in Untersuchungshaft gehen. Und also das muss erst noch entschieden werden. Aber das ist jetzt der normale Gang der Ermittlungen. Und dann wird man sehen, also ihm droht auf jeden Fall eine Haftstrafe, sollten sich diese Vorwürfe dann irgendwann bestätigen.
0: Wie groß ist denn eigentlich der Schaden für den Bundesnachrichtendienst und auch für dessen Kontakte ins Ausland?
1: Der Schaden für den BND, der lässt sich im Moment noch gar nicht ermessen. Das ist selbstverständlich ein großer Reputationsschaden für den BND. Und was es besonders brisant macht, diese Geschichte, ist, dass in diesem Material, das Hanning aus dem BND sich beschafft haben soll, dass darunter auch Informationen von Partnerdiensten des BND waren. Also das heißt, der BND arbeitet natürlich nicht alleine, der arbeitet im Zusammenspiel mit Partnerdiensten wie zum Beispiel den Amerikanern, ja, also der CIA, der NSA, mit britischen Geheimdiensten. Und dieses Material soll also Teil gewesen sein von den Papieren, die Hanning besorgt hat. Das ist natürlich der absolute Super-GAU für einen Geheimdienst, wenn auch die Erkenntnisse von Partnern plötzlich abfließen. Und das kann zu einem großen Vertrauensverlust innerhalb dieser Geheimdienstkooperation führen, sodass der BND womöglich in Zukunft auch ausgeschlossen wird von gewissen Informationsflüssen.
2: Sagt Roman Leberger aus der Recherchekooperation von NDR, WDR und SZ über den Spionageverdacht gegen Ex-BND-Chef Hanning. Wir Deutschen stehen auf sie. Sie ist mit das beliebteste Gemüse, und so ist sie auch bundesweit nach der Speisezwiebel die am meist angebaute Gemüsesorte, die Möhre. Auch der Ökolandbau hat die Karotte verstärkt im Blick. In Mecklenburg-Vorpommern setzt zum Beispiel die Gärtnerei auf dem Hof Medewege auf Biorüben. Die Ernte läuft gerade, und Franziska Dreves war dabei.
3: Ein Feld kurz vor Schwerin. Neben Fenchel und Rosenkohl wachsen hier im 5. Anbaujahr Möhren. Gärtner Robert Bose fasst in saftiges Grün.
4: Wir stehen hier vor der Sorte Dolciva. Das ist eine samenfeste Biosorte. Also samenfest heißt, wenn eine Pflanze von der Dolciva, wenn die sich vermehren würde, würde im nächsten Jahr genau wieder eine Dolciva rauskommen. Und sie ist natürlich super lecker. Also ich bin jetzt kein Möhrensommelier. Die Kennzahl ist ja geschmacklich gesehen immer so ein bisschen die Süße auch.
3: Und Dolciva ist in diesem Jahr besonders süß.
4: Je sonniger ein Jahr gewesen ist, desto mehr können die Pflanzen über die Sonne ihren Reifeprozess positiv beeinflussen. Wenn das Jahr total verregnet ist, dann schmeckt das auch wie eine Regenmöhre dann. Und wenn das Jahr sonnig ist und aber gleichzeitig genug Wasser der Möhre gegeben hat, dann schmeckt sie halt auch besser.
3: In diesem Jahr war alles optimal. Über dem Möhrenfeld liegt ein Insektenschutznetz, damit auch Schädlinge keine Chance haben, die gute Qualität zu verderben, erzählt Theresa Jansen, auch Gärtnerin in der Genossenschaft.
5: Also das Schutznetz haben wir hier wegen der Möhrenfliege. Die legt ihre Larven an die Wurzel von der Möhre, also an die Möhre selbst sozusagen ran. Und die Larve frisst sich dann durch die Möhre durch und kann dann wohlgenährt wieder zur Möhrenfliege werden und sich dann noch hier weiter vermehren. Das ist ist auf jeden Fall auch etwas, warum die Biomöhre ein bisschen mehr kostet. Wir spritzen hier nicht, sondern wir müssen sehr aufwendig diese Netze über die Kulturen rüberlegen.
3: Die Gärtnerei Hof-Medewege ist landesweit einer der größten Biogemüseanbauer. 24 weitere Betriebe in Mecklenburg-Vorpommern setzen auf die Möhre. Deren Gesamtanbaufläche liegt aktuell bei knapp 36 Hektar und hat sich innerhalb der letzten 2 Jahre mehr als verdoppelt. Allerdings, die großen Möhrenproduzenten sind nach wie vor Nordrhein-Westfalen und Niedersachsen. Dennoch, heimische Möhren gewinnen an Bedeutung.
5: Also ich finde es schon toll, dass die Leute wirklich auch nach regionalen Produkten gucken. Und das merken wir ja auch selbst, dass unsere Produkte nachgefragt werden und dass die Leute auch Bio kaufen wollen und damit ja auch unsere Arbeit wertschätzen und das Produkt wertschätzen.
3: Die Möhren hier in Medewege wachsen in Demeter-Qualität. Sie werden über Bioläden und dem regionalen Einzelhandel vermarktet. Bundesweit stammt mittlerweile jede 5. Möhre aus ökologischem Anbau. Darauf verweist das Bundeszentrum Landwirtschaft.
6: Sport.
2: Mit Martin Roschitz. Die deutsche U21-Fußballnationalmannschaft fährt als Gruppensieger zur Europameisterschaft in Albanien und Serbien, die im kommenden Sommer stattfindet. Vor großer Kulisse kam das Team von Trainer Antonio Di Salvo zu einem verdienten Heimerfolg gegen Georgien. Nicolas Weber.
7: Durch einen 2:0-Sieg gegen Georgien sicherte sich die DFB-Auswahl den ersten Platz in der Qualifikationsgruppe. Vor 20.000 Zuschauern in Bielefeld kam die deutsche Mannschaft gut ins Spiel und ging schon nach 9 Minuten in Führung. Ein Schlenzer von Elversbergs Noah Davig wurde von Stuttgarts Jenan Pejcinovic abgefälscht und landete im Netz. Die Gäste aus Georgien drängten zwar danach auf den Ausgleich, in Hälfte 2 konnte aber Pejcinovic für Deutschland erhöhen. Nach Vorlage von Kapitän Nicolo Tresoldi traf er ins leere Tor zum 2:0. Nach dem Jubel über die Qualifikation geht nun der Blick nach Belgrad, wo am 26. November die Gruppen für die EM-Endrunde ausgelost werden. Diese findet vom 16. Juni bis 3. Juli in Albanien und Serbien statt.
2: Und parallel läuft dann die Frauenweltmeisterschaft in Brasilien. Die DFB-Frauen sind in die Vorbereitung auf ihre ersten beiden Länderspiele der WM-Saison eingestiegen. In der Nähe von Heidelberg fand die erste Trainingseinheit statt. Anschließend gab es die erste Pressekonferenz. Christopher Klein war dabei.
8: Endlich geht es wieder los für die DFB-Frauen.
9: Hallo, 1, 2, 3.
8: Offensivspielerin Cora Zickey musste nicht nur wegen des Mikrofontests vor der digitalen Pressekonferenz grinsen, sondern auch wegen ihrer großen Vorfreude auf die anstehenden Länderspiele.
9: Ich habe mich gefreut, die Mädels wiederzusehen. Ja, einfach wieder bei der Nationalmannschaft zu sein, weil es natürlich schon etwas sehr Besonderes ist.
8: Die Partien am Freitag in Karlsruhe gegen Australien und am Dienstag in Bremen gegen Japan läuten die WM-Saison ein. Es geht darum, sich nach 4 Monaten Sommerpause wieder einzuspielen und darum, gegen 2 potenzielle WM-Gegner erste wichtige Erkenntnisse zu sammeln, meint Verteidigerin Bibiane Schulze-Solano.
10: Der Hauptfokus ist, dass natürlich Testspiele sind, aber sehr wichtige Spiele für uns auch, außereuropäische Mannschaften, die wir jetzt in letzter Zeit nicht bespielen konnten. Von daher gelten beide Spiele als sehr wichtige Spiele für die ganze Mannschaft. Ich denke auch für jede Spielerin, die sich dann eventuell nochmal zeigen kann.
8: Das gilt auch für Schulze Solano selbst, die verletzungsbedingt fast 1 Jahr lang kein Länderspiel bestreiten konnte.
10: Diesmal hoffentlich dann auch die letzte Verletzung. Und ich bin natürlich sehr, sehr happy, wieder hier zu sein mit den Mädels, mit dem Staff. Und ja, es ist eine Ehre natürlich hier zu sein und ich freue mich sehr.
8: Bis zur WM in Brasilien sind es zwar noch knapp 9 Monate, aber trotzdem ist das Thema schon präsent in den Köpfen der DFB-Frauen.
10: Eine Weltmeisterschaft ist das Größte im Fußball und ich glaube, die WM in Brasilien ist für jeden so das Ziel am Ende der Saison.
8: Für dieses große Ziel wollen sich die deutschen Nationalspielerinnen ab sofort Schritt für Schritt in Bestform bringen, mit sehr viel Vorfreude im Gepäck, denn endlich geht es wieder los.
2: Ja, und nach 3 Ergebnissen aus der European League im Handball, alle 3 deutschen Clubs haben gewonnen, nämlich Gummersbach in Spanien bei Logroño, La Rioja mit 34:30, Flensburg in Portugal bei Aguas Santas mit 36:22. Außerdem hat der Bergische AC sein Heimspiel gegen IK Sevenhof 29:25 gewonnen.
11: Der Sport war das mit Martin Roschitz. Vielen Dank.

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1: Um 22.30 Uhr mit Pascal Küpper. In Sachsen-Anhalt ist mit Tobias Rausch zum ersten Mal ein AfD-Politiker Landtagspräsident. Das BSW hatte vor der Wahl im Magdeburger Landtag erklärt, Rausch zur Mehrheit zu verhelfen. Allerdings stimmten noch weitere Abgeordnete für den Vertreter der in Sachsen-Anhalt gesichert rechtsextremen Partei. Aus

0: Berlin, Frank Eichmann.
1: SPD-Fraktionschef Miesch kündigt an, morgen beim Koalitionsausschuss mit der Union über die Wahl in Sachsen-Anhalt zu sprechen. Unionsfraktionschef Frei ist ebenfalls höchst besorgt, aber wendet sich gegen die Vermutung, dass im Landtag in Magdeburg CDU-Abgeordnete für die AfD gestimmt hätten. Für Linken-Fraktionschef Pellmann ist die Wahl mehr als nur ein Dammbruch. Dieser Tag werde in die Geschichte eingehen. Ein erschreckendes Signal sieht Grünen-Fraktionschefin Hasselmann in der Abstimmung. Gesichert rechtsextreme Parteien hätten nichts in solchen Funktionen zu suchen.
0: Die Bundesanwaltschaft hat den ehemaligen Präsidenten des Bundesnachrichtendienstes Hanning festnehmen lassen. Gegen Hanning steht der Verdacht der Spionage und des versuchten Landesverrats im Raum. Die CDU äußerte sich zwar besorgt, sieht in der Festnahme aber auch das Zeichen für einen funktionierenden Rechtsstaat. Die Grünen forderten die Tätigkeiten ehemaliger Spitzenbeamter und höchster Geheimnisträger stärker in den Blick zu nehmen. Von der Linken hieß es, die Geheimdienste seien selbst ein Sicherheitsrisiko. Das Bundesverkehrsministerium hat einen detaillierten Plan vorgelegt, wie das Schienennetz in den kommenden 5 Jahren ausgebaut und saniert werden soll. Verkehrsstaatssekretär Lange sprach von einem neuen zentralen Steuerungselement des Bundes. Aus Berlin, Benjamin Großkopf.
2: Es ist der erste Infraplan. Er umfasst die Jahre 2026 bis 2030. Von nun an jährlich soll er alle Vorhaben für die Schienen in Deutschland bündeln. Und es gibt zum ersten Mal Zielwerte, die die Bahntochter DB Infrago erfüllen muss. Sie ist für die Infrastruktur zuständig. Beispiel: bis 2030 sollen laut Infraplan 155 Gleiskilometer in Deutschland neu gebaut werden. Wird diese Kennzahl verfehlt, soll es Sanktionen für die Infrago geben. Welche das sind, wird nach Angaben des Bundesverkehrsministeriums gerade verhandelt.
0: Die Frankfurter Buchmesse ist am Abend offiziell eröffnet worden. Im Fokus stehen in diesem Jahr die Themen Leseschwäche, Urheberrechte und die Bedrohung durch künstliche Intelligenz. Morgen öffnet die Messe erst einmal nur für Fachbesucher die Tore. Ab Freitag ist dann auch das breite Lesepublikum willkommen. Bis Sonntag werden mehr als 250.000 Besucher erwartet. Ehrengastland ist in diesem Jahr Tschechien. Das Wetter in Deutschland. Nachts viele Wolken, einzelne Schauer, 14 Grad auf den Nordseeinseln und 4 Grad in der Lausitz. Morgen oft bewölkt, meist trocken bei 17 bis 26 Grad. Das waren die Nachrichten.
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4: Und da habe ich eine aktuelle Meldung für Sie. Die A2 Berlin Richtung Hannover ist zwischen Irxleben und Bornstedt nach einem Unfall gesperrt. Dadurch gibt es hier 5 Kilometer Stau. Wenn Sie unterwegs sind, wünsche ich Ihnen eine gute und vor allem sichere Fahrt.
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4: Mit Christopher Gaube, schön, dass Sie mit dabei sind. Die EU, die will wachsen, sich für neue Mitglieder wie die Ukraine, Albanien, Moldau oder Montenegro öffnen. Für die Anwärter soll das Beitrittsverfahren vereinfacht werden. Und gleichzeitig sichert sich Brüssel künftig stärker ab, falls sich neue Mitglieder nicht an rechtsstaatliche Prinzipien halten sollten. Ganze 15 Jahre lang soll diese Bewährungszeit dauern. Das steht unter anderem im Bericht von Erweiterungskommissarin Marta Kos. Sie mahnt die EU zu Reformen. Und unsere EU-Korrespondentin Sabrina Fritz berichtet.
5: Künftig kann man sich die EU-Mitgliedschaft wie eine Treppe vorstellen. Schritt für Schritt muss ein Land einzelne Stufen erklimmen, bis man oben auf dem Absatz der Vollmitgliedschaft angekommen ist. Diese sogenannte graduelle Teilhabe bedeutet, dass man in manchen Sektoren schon Vollmitglied sein kann, wie Erweiterungskommissarin Kos in Straßburg erklärte. Wenn ein Kandidat die Standards erreicht hat, kann er in diesen strategischen Sektoren teilnehmen. Das sind Win-Win-Situationen für bestehende und künftige Mitglieder. Beispielsweise können Länder schon am Bankensystem SEPA teilnehmen oder am kostenlosen Roaming. Sie können Unterstützung beim Aufbau ihrer Verteidigung, der Infrastruktur oder der Digitalisierung bekommen. Der Ukraine könnte damit leichter beim Wiederaufbau geholfen werden. Grundsätzlich macht die EU neue Mitglieder stärker, hört man immer wieder in Brüssel. Sie schaffen Jobs, helfen bei der Bewältigung der Migration oder der Sicherheit. Doch es gibt durchaus auch Bedenken, ob sich die EU nicht mit neuen Mitgliedern übernimmt. Diesen Sorgen hat sich die Erweiterungskommissarin angenommen und hat die Gemeinschaft einer gründlichen Prüfung unterzogen. Das Ergebnis: auch die bestehenden Mitgliedstaaten müssen sich ändern. Beispiel: die Einstimmigkeit soll für die meisten Entscheidungen abgeschafft werden. For instance, on sanctions.

0: zum Beispiel bei Sanktionen, bei der Verfolgung von Steuerbetrug oder bei den Beitrittsentscheidungen. Auch die Zahl der EU-Kommissare soll künftig nicht wie bisher mit der Anzahl der Mitgliedsländer wachsen. Derzeit gibt es 27 Kommissare, vergleichbar mit den Ministerien in Deutschland. Diese sollten eher ab- als aufgebaut werden. Eine weitere wichtige Frage ist das Geld. Wer zahlt was in den EU-Topf ein? Wer bekommt was heraus? Das hängt von vielen Faktoren ab. Von der wirtschaftlichen Lage eines Landes, vom Zustand der Straßen, der Digitalisierung und dem Anteil der Landwirtschaft. Die Unterstützung für die Bauern ist immer noch der größte Posten im EU-Haushalt. Käme nun ein Land wie die Ukraine dazu, würde das die Gewichte in der Gemeinschaft verschieben. Zur Ukraine heißt es deshalb auch in dem Bericht, dass die finanzielle Unterstützung des Agrarsektors begrenzt werden soll. Außerdem dürfen nicht alle landwirtschaftlichen Güter aus der Ukraine in der EU verkauft werden.
1: While Ukraine's membership must not have a negative effect on EU farmers, we want to support Ukraine in regaining access to its historic third country export markets.
0: Der Beitritt der Ukraine soll keinen negativen Einfluss auf EU-Landwirte haben. Wir wollen deshalb dafür sorgen, dass die Ukraine wieder Zugang zu Drittländern und ihren historischen Märkten bekommt. Auch einen Fall wie Viktor Orban will man nicht mehr erleben, der die EU an allen Ecken und Enden schwächen wollte. Sollte sich so eine Regierung wiederholen, könnte ihr das Stimmrecht und die finanzielle Unterstützung entzogen werden, hieß es heute in Straßburg.
2: Wirtschaft.
3: Deutschland rüstet auf, unter anderem für neue Waffen, steht deutlich mehr Geld zur Verfügung und es ist jetzt offiziell, die kann die Bundeswehr in Zukunft auch in Leipzig kaufen. Denn dort hat das US-amerikanische Unternehmen Covenant eine Produktion gestartet für besonders weitreichende Marschflugkörper. Ralf Geißler war bei der Eröffnung dabei.
4: Eine große Lagerhalle im Leipziger Norden. Früher saß hier ein Logistikunternehmen. Nun sollen unter dem Dach Marschflugkörper gebaut werden.
5: Jetzt werden wir ganz offiziell die Halle eröffnen.
4: Vor handverlesenem Publikum wurde ein rotes Band zerschnitten. Und dann war die Produktion des US-Rüstungsunternehmens Covenant offiziell eröffnet. Firmenpräsidentin Epi Denberg zeigte hinter einer Absperrung auf Prototypen.
6: So what we are producing here, as you can...
7: Wir produzieren, wie Sie hier sehen können, Anthem, einen Marschflugkörper für Präzisionsschläge. Und das zu Tausenden. Kommendes Jahr wollen wir 1000 Anthems herstellen, hier in dieser Fabrik. Und 2028 wollen wir bereits 5.000 davon herstellen.
4: Covenant wirbt mit günstigen Preisen. Pro Stück soll ein mittlerer sechsstelliger Betrag fällig werden. Zum Vergleich, ein Taurus-Marschflugkörper kostet mehr als 1 Million. Vor allem aber, sagt Gründer und Geschäftsführer Michael Kaufmann, mache die Leipziger Produktion Europa unabhängiger von Importen.
8: Wir haben Anthem für eine lokale Produktion mit lokalen Lieferketten entwickelt. Die europäische Version von Anthem bezieht ihre Teile zu 95% aus der Europäischen Union und das Ziel ist, auf 100% zu kommen.
4: Was in den Ohren von Verteidigungspolitikern gut klingt, stößt allerdings auch auf Widerstand. Lutz Mücke steht vor der Leipziger Nikolaikirche, einem Symbol der friedlichen Revolution. Mücke ist Vorsitzender des Vereins Leipzig bleibt friedlich und sagt, wegen der besonderen Stadtgeschichte passe eine Rüstungsfabrik nicht nach Leipzig.
9: Wir glauben, dass man aus der Stadt der friedlichen Revolution keine Stadt der Waffen machen sollte. Man baut auch keine Schweinemastanlage in ein Trinkwasserschutzgebiet. Leipzig könnte klüger in die Welt wirken durch Förderung von Dialog und Verhandlungen. Das passt zu dieser Stadt.
4: Mückes Initiative hat Unterschriften gegen die Rüstungsfabrik gesammelt. Reichlich 7.000 waren es gestern Abend. Bei der Fabrikeröffnung versuchte Sachsens Ministerpräsident Michael Kretschmer von der CDU Verständnis zu zeigen. Er komme auch aus einem DDR-Haushalt, der alles Militärische ablehnte. Doch die Zeiten hätten sich geändert.
10: Freiheit, Demokratie, Wohlstand geht nicht ohne Sicherheit. Und die beste Sicherheit ist immer noch die Abschreckung. Und deswegen ist es gut, dass wir in diesem Bereich auch aktiv sind. Und wenn es schon notwendig ist, dann doch bitte so, dass auch ein Teil der Wertschöpfung, der Arbeitsplätze, der Steuereinnahmen in Sachsen stattfinden.
4: Zunächst soll es in der Fabrik für Marschflugkörper 50 Arbeitsplätze geben, später sollen es mehrere hundert werden. Zur Serienproduktion benötigt das Unternehmen noch die Genehmigung der Stadt, aus der Lagerhalle eine Produktionshalle zu machen. Mit explosivem Material werde man hier ausdrücklich nicht hantieren.

0: Brunnenkopf, als die Quelle dort im Sommer über Wochen versiegte. Christian Deser kennt den Berg seit seiner Kindheit. Seit 7 Jahren ist er hier Hüttenwirt. Eine solche Saison hat er noch nicht erlebt, sagt er. Mit einer winzigen Speisekarte und Pappgeschirr statt Abwasch hat Deser reagiert. Trotzdem blieb immer die bange Frage, wie lange er den Betrieb am Laufen halten kann.
1: Wie knapp war es dann heuer?
2: Sehr knapp.
0: Mehrmals pro Woche musste deshalb ein Tank mit rund 1000 Litern Wasser per Traktor auf den Berg gebracht werden. Ausgerechnet auf den Brunnenkopf. Dabei, erklärt Lars Evers, Hüttenreferent der DRV-Sektion Bergland München, heißt der so nicht ohne Grund.
3: Der Name rührt daher, dass es hier einen Brunnen gab, dass es ein wasserreicher Ort war, ein wasserreicher Berggipfel.
0: Davon ist heute nicht mehr viel übrig. Die Quelle in den Karsthängen liefert seit Jahren immer weniger Wasser.
4: Es gab in der Vergangenheit auch schon sehr trockene Sommer, aber es hat eigentlich doch irgendwie immer gereicht. Und so wie in diesem Jahr, dass die Quelle komplett ausgetrocknet ist, das gab es bisher noch nie.
0: Die Hütte ist längst auf sparsamen Verbrauch eingestellt, mit einem Tank, um Wasser aufzufangen, wenn die Quelle läuft. Außerdem mit Spararmaturen und Trockentoiletten. Mit ihrem Wasserproblem ist die Brunnenkopfhütte im Ammergebirge kein Einzelfall. Nach einer ersten Einschätzung des Deutschen Alpenvereins waren rund 30-40% seiner etwa 300 Hütten davon betroffen. Der Verband will deshalb vorsorgen und erwägt neue Förderprogramme für Hütten, so DRV-Sprecher Julian Rohn.
5: Vom Bundesverband unterstützen wir dann, Wasserspeicher zu vergrößern, um, wenn Wasser kommt, das dann zu sammeln und damit über Trockenperioden zu kommen. Wenn es auf einer Hütte Spültoiletten gibt, dann kann man da 60% sparen, indem man eine Trockentoilette installiert. Das sind natürlich größere Maßnahmen, die werden dann auch finanziell gefördert.
0: Auch am Brunnenkopf setzt man auf einen neuen, größeren Wasserspeicher. Denn die Wassertransporte als Notlösung hatten ihren Preis mit rund 6.000 Euro zusätzlicher Kosten. Letztendlich eine Folge des Klimawandels, so Julian Rohn vom Deutschen Alpenverein.
5: Die Berge verändern sich einfach, die Alpen sind in Bewegung und der Wassermangel ist halt eine Ausprägung dessen und den spüren wir zuerst auf den Hütten.
0: Zumindest zum Saisonende reicht das Wasser am Brunnenkopf wieder für den normalen Hüttenbetrieb. Langfristig aber, sagen die Verantwortlichen, sei die einzige Lösung ein neuer Wasserspeicher, für den sie jetzt auf Genehmigungen und auf finanzielle Förderung hoffen.
6: Julia Schlegel war das und die Sommerbilanz der Berghütten mit dem eindeutigen Ergebnis: Es gab zu wenig Wasser.

0: Die Zeit, es ist jetzt 22.45 Uhr.
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0: Unabhängiger Wächter, Impulsgeber und Berater, all das will Moritz Hennemann sein. Er ist seit dem 1. Oktober der neue Bundesbeauftragte für Datenschutz und Informationsfreiheit. Der Freiburger Rechtsprofessor hat vor Journalisten in Berlin die Schwerpunkte seiner Amtszeit vorgestellt. Und er nutzte seinen Auftritt in der Bundespressekonferenz auch für Kritik an aktuellen Gesetzesvorhaben der Bundesregierung. Aus dem ARD-Hauptstadtstudio berichtet Chris Berdrow.
2: Wenn man dem 41-jährigen Moritz Hennemann so zuhört, dann kommt der Eindruck auf, aus dem neuen Datenschutzbeauftragten wäre vielleicht auch ein guter Verkehrsminister geworden. Er sieht das Datenschutzrecht nämlich als
3: Straßenverkehrsordnung auf den Datenautobahnen unserer Zeit. Und idealerweise fließt also der Datenverkehr gut, aber nach Regeln.
2: Für die Einhaltung dieser Regeln ist Hennemann seit ein paar Tagen zuständig.

0: notwendig, unter anderem mit Blick auf die Bundesbehörden. Gleichzeitig betont der Rechtsprofessor, dass es seine Aufgabe sei, den Gesetzgeber in Sachen Datenschutz zu beraten.
1: Sprich, Vorfahrtsstraßen im Datenverkehr genauso festzulegen wie Stoppschilder.
0: Ein paar Stoppschilder hat Hennemann auch gleich mitgebracht zu seiner ersten Pressekonferenz im neuen Amt in Berlin. Beispiel die von der Bundesregierung geplanten Änderungen bei den Geheimdiensten. Sie sollen deutlich mehr Rechte und Befugnisse bekommen, unter anderem was das Sammeln, Speichern und Auswerten von Daten angeht. Hennemann wird deutlich.
1: Wir haben hier verfassungsrechtliche Zweifel, starke verfassungsrechtliche Zweifel an der einen oder anderen Stelle. Ich würde mir natürlich wünschen, dass diese Perspektive jetzt im Bundestag wahrgenommen wird und Gehör findet.
0: Dafür werde er sich stark machen, sagt Hennemann. Ein weiteres Stoppschild zückt der neue Bundesbeauftragte bei der geplanten Reform des Informationsfreiheitsgesetzes. Denn auch genau dafür, für die Informationsfreiheit, ist er qua Amt zuständig. Das Innenministerium hat vor, das Recht auf Auskünfte vom Staat zu beschneiden. Es argumentiert unter anderem mit einem besseren Schutz der Sicherheit. Den Argumenten kann Hennemann aber nur teilweise folgen.
1: Die aktuellen Vorschläge laufen allerdings zum Teil auf eine Aushöhlung des Informationsfreiheitsrechts hinaus. Das überzeugt mich in dieser Pauschalität nicht.
0: Was Hennemann neben der Kritik bei seinem ersten Auftritt in Berlin auch an vielen Stellen deutlich macht, dass er pragmatisch an Probleme herangehen will, das Datenschutzrecht weder hart noch lasch, sondern ausgewogen durchsetzen, nicht nur Risiken, sondern auch Chancen sehen.
1: Maßstab ist und bleibt nicht nur sagen, was nicht geht, sondern vor allem, was geht und wie es geht. In diesem Sinne wird die Behörde wie bisher auch künftig beratungs- und entscheidungsfreudig sein.
0: Das gilt laut Hennemann auch für den Umgang mit aktuellen Technologiesprüngen, vor allem bei der künstlichen Intelligenz. Der Bundesbeauftragte macht klar, nicht alles, was im ersten Moment praktisch oder hilfreich wirkt, muss datenschutzkonform sein. Auch die digitale Souveränität von Deutschland und Europa nennt er als wichtige Ziele seiner Arbeit. Gewählt wurde Hennemann vom Bundestag für 5 Jahre. Er gehört keiner Partei an, wurde aber von der Union vorgeschlagen und auch mit den Stimmen der SPD gewählt.
2: Der Bericht kam von Chris Berdrow aus Berlin. Wir schauen jetzt nach Nairobi. Dort in Nairobis größter informeller Siedlung Kibera, da ist es eine tägliche Herausforderung, an Wasser zu kommen. Dort gibt es nämlich kein Leitungswasser. Jeden Tag muss das Wasser in Kanistern geholt werden und das kostet. Die 26-jährige Marion Achieng schleppt die benötigten Kanister für die 6-köpfige Familie ins Haus. Sie haben zusammen monatlich ein Einkommen von umgerechnet 70 Euro. Immer wieder kommt es vor, dass sie das Wasser nicht bezahlen kann. Und dann passiert es, dass sie den Wasserhändler bezahlt, indem sie mit ihm schläft. Sozialarbeiterinnen versuchen, die Frauen über ihre Rechte aufzuklären. Und sie versuchen, sie zu bestärken, ihren Körper nicht für Wasser zu verkaufen. Caroline Imlau erzählt die Geschichte dieser Frauen.
3: In Nairobis größter informeller Siedlung Kibera ist es eine tägliche Herausforderung, an Wasser zu kommen. Hier gibt es kein Leitungswasser. Jeden Tag muss das Wasser in Kanistern geholt werden. Das ist Frauensache. Die 26-jährige Marion Acheng schleppt die benötigten Kanister für die 6-köpfige Familie ins Haus. Es ist eine Herausforderung. Häufig sind so viele Menschen in der Schlange, dass du sehr früh aufstehen musst, wenn du noch Wasser bekommen willst. Es sind viele Kanister, die gefüllt werden müssen. Also musst du schnell sein. Gerade während der lang anhaltenden Trockenzeit wird Wasser knapp und teuer. Dabei haben die Familien in Kibera nur sehr geringe Einkommen. Oft kommt es vor, dass es nicht reicht für die benötigte Menge an Wasser. Wasserhändler Geoffrey Okuma bekommt immer wieder verzweifelte Angebote. Manchmal kommen die Kundinnen und bieten mir Sex an. Sie betteln, bitte gib mir mehr Wasser, ich habe kein Geld. Das ist schon eine Versuchung für einen Mann. Aber Geoffrey beteuert, bislang habe er der Versuchung standgehalten. Marion Aschengs Familie hat zusammen ein monatliches Einkommen von umgerechnet 70 Euro. Marion verdient ihr Geld als Wäscherin. An Waschtagen benötigt sie umgerechnet etwa 7 Euro. Immer wieder kommt es vor, dass sie das Wasser nicht bezahlen kann. Sich gegen die manchmal unsittlichen Wünsche der Verkäufer als Bezahlung zu wehren, hat sie nicht gelernt.

0: Du musst dem Händler geben, was er will. Wenn er mit dir schlafen will, dann musst du das machen, damit er dir das Wasser gibt. Du machst es, um zu überleben. Du brauchst das Wasser, um zu überleben. Sozialarbeiterinnen wie Judith Chitabule versuchen, die Frauen über ihre Rechte aufzuklären. Und sie versuchen, sie zu bestärken, ihren Körper nicht für Wasser zu verkaufen.
1: So they used to exchange.
0: Es passiert wegen dem ökonomischen Druck. Wir haben die Frauen dafür sensibilisiert, dass das nicht normal ist, sondern geschlechtsspezifische Gewalt. Es sollte nicht passieren, dass wir fürs Wasser mit unserem Körper bezahlen. Es geht darum, dass sie ihre Stimme erheben. Wir haben den Frauen erklärt, was ihre Rechte sind.
1: And in a respectful manner.
0: Dabei garantiert die kenianische Verfassung den Zugang zu sauberem Wasser. Für die Menschen in Kibera bleibt das eine tägliche Herausforderung.
2: Aus Kenia berichtete Caroline Imlau. Das deutsche Schienennetz, das ist marode, viele Züge sind unpünktlich und das wird wohl auch noch einige Jahre so bleiben. Das Bundesverkehrsministerium möchte aber erreichen, dass wir alle besser über die Fortschritte bei der Sanierung informiert werden. Das alles soll transparenter und verlässlicher werden. Dazu gibt es jetzt einen Plan, der jetzt vorgestellt wurde, der Infraplan mit Zielvorgaben für die nächsten 5 Jahre. Benjamin Großkopf fasst zusammen, was da drin steht.
3: Der Chef der DB Infrago, Philipp Nagel, wirkt fast ein wenig ergriffen.
4: Das ist ja das Schöne an der Infrastruktur, nicht? Also die Baustellen vergehen, aber die Dinge, die wir machen, die bleiben.
3: Also die dann sanierten Gleise und Bahnhöfe zum Beispiel, die bleiben. Hoffentlich. Ist ja irgendwie wie beim Bau eines Hauses, versucht es Verkehrsstaatssekretär Ulrich Lange plastisch zu erläutern.
5: Wenn Sie nicht irgendwann den ersten Mauerstein legen, dann können Sie gern über den Dachstuhl diskutieren. Es wird nur nichts nützen. Und was wir jetzt hier machen, ist das Fundament.
3: Mauersteine, Dachstühle, Fundamente, aber vor allem Schienen und Bahnhöfe. Der neue Infraplan für die Bahn ist, folgt man dem CSU-Mann Lange, ein riesiger Fortschritt.
5: Mit dem Infraplan betrachten wir Sanierung, Digitalisierung, Neu- und Ausbau deutlich stärker als bisher gemeinsam. Er macht konkrete Zielvorgaben für die nächsten 5 Jahre.
3: Auf 160 Seiten in einer Art großem Hausaufgabenheft formuliert der Bund als einziger Eigentümer des DB-Konzerns Ziele und Ansprüche an diesen Konzern. Verbunden mit konkreten Zielwerten, zum Beispiel 155 neue Gleiskilometer bis 2030. Deutlich mehr Strecken sollen elektrifiziert und die, Zitat, anlagebedingten Verspätungsminuten verringert werden. Die Branche sieht den Infraplan als guten ersten Schritt.
6: Er schafft vor allem sehr viel Transparenz für alle Beteiligten, insbesondere was den Stand der Projekte angeht,
3: sagt Ingo Wortmann, Präsident des Verbandes Deutscher Verkehrsunternehmen. Aber
6: wir brauchen eine klare Prioritätensetzung und wir können das Ambitionsniveau vielleicht noch etwas höher schrauben.
3: Fest steht, der Infraplan erscheint nun jährlich, soll immer wieder, Ambitionsniveau bestenfalls steigend, angepasst werden.
7: Der Bund hat noch einiges zu tun,
3: sagt dann auch Nele Wesseln vom Verband Die Güterbahnen.
7: Finanzierung, Zielnetz, gesetzliche Verankerung, die müssen den Infraplan erst noch unterfüttern, sonst droht aus dem Ansatz nur ein weiterer Plan zu werden, der neben den vielen anderen Plänen in der Schublade verschwinden wird.
3: Vor allem die Finanzierung ist ein heikles Thema, denn bislang stehen auch langfristige Bahnprojekte unter dem Vorbehalt, ob im jeweiligen Haushaltsjahr wirklich genug Geld da ist. Hier arbeitet das Verkehrsministerium an einem Gesetz für einen Eisenbahninfrastrukturfonds, der dann über mehrere Jahre Finanzzusagen festlegt.
8: Kultur.
2: Und da schauen wir jetzt nach Frankfurt am Main. Da ist nämlich heute die Buchmesse feierlich eröffnet worden. Es gab Musik, Dichtungen und Reden, aber auch Protest. Mehr von Anne Bassack.
9: Die Feier fand im Kongresscenter am Messegelände statt, im Saal Harmonie. Aber dissonante Töne spielten an diesem Abend durchaus eine Rolle. Nicht nur in der Musik. Gastland auf der Frankfurter Buchmesse ist in diesem Jahr Tschechien. 75 Autoren und Autorinnen präsentieren ihr Land unter dem Motto »Ein Land an der Küste«. Das ist inspiriert von einem Shakespeare-Zitat. Tschechien will sich als Teil des großen Weltmeers der Literatur verstanden wissen. Wellen der Empörung verursachte jedenfalls der tschechische Kulturminister Otto Klempisch mit seinem Auftritt.
10: Kupříkladu Václav Havel, Ludvík Vaculík, Alexander Kliment.
9: Denn der Rechtsaußenpolitiker ist hoch umstritten. Der Leiter der Prager Buchmesse erklärt seine Protestrufe so. Ich habe gerufen, dass er früher bei der Stasi in Tschechien war. Er ist ein Antikulturminister. Die Regierung cancelt alles und will Zensur. Und ähnliche Vorwürfe kommen später am Abend auch von der tschechischen Schriftstellerin Radka Denemakova.
8: Die Staatsminister für die Kultur, die Kultur vernichten, kommen und gehen. Aber die Literatur bleibt.
9: Die Autorin hielt eine bemerkenswert kämpferische Rede für die Literatur und gegen den zunehmenden Druck, unter dem sie aktuell steht.
8: Ich habe es satt, was ich in letzter Zeit so oft gehört habe. Man muss Politik und Literatur trennen. Alles ist Politik. Die Frage von heute ist ganz einfach. Offene Demokratie oder geschlossene Gesellschaft? Die Literatur kennt die Antwort. Deshalb ist sie so gefährlich.
9: Dafür gab es Standing Ovations. Ein anderes wichtiges Thema am Eröffnungsabend, künstliche Intelligenz, Social Media und die Macht der sogenannten Tech-Bros hinter den Konzernen. Deutschlands Kulturstaatsminister Weimar sprach sich, wie schon letztes Jahr, für strenge KI-Regeln in Europa aus, um das geistige Eigentum hier zu schützen. Und schützen will er auch Kinder und Jugendliche vor digitaler Sucht. Weimar forderte, dass Meta und Co. ihre Algorithmen ändern.
10: Es ist wie, wenn vor 50 Jahren eine schmutzige Fabrik den Fluss verdreckt hat. Dann können wir politisch darauf reagieren, dass wir den Kindern verbieten, in diesem Fluss zu baden. Aber eigentlich sollten wir den Verursachern verbieten, den Fluss zu verdrecken.
9: Außerdem sprach sich Weimar dafür aus, den chinesischen TikTok-Konzern aus Sicherheitsgründen in ein europäisches Unternehmen zu überführen, ähnlich wie die USA. Der Staatsminister hatte aber auch noch eine andere Ankündigung.
10: Wir wollen das literarische Wort des Jahres küren. Es gibt das Unwort des Jahres, jeder kennt es, es macht Schlagzeilen. Aber das literarische Wort, das zu feiern und sichtbar zu machen, da freue ich mich sehr.
9: Eine Jury soll dafür ältere und neue Literatur auf besondere Sprachschöpfungen untersuchen. Wie die anderen Redner bedankte sich auch Weimar beim Frankfurter Buchmessendirektor Jürgen Boos für seinen Einsatz für die Literatur. Nach 21 Jahren leitet Boos die weltgrößte Bücherschau nun zum letzten Mal. Und der Vorsteher des Börsenvereins des Deutschen Buchhandels, Sebastian Gugolz, überließ ihm eine ehrenvolle Aufgabe.
11: Lieber Jürgen, jetzt darfst du deine letzte Buchmesse mit einem Hammerschlag, mit einem Donnerschlag und einem Hammerschlag eröffnen.
10: Danke.
2: Ja, so klang es heute Abend bei der Eröffnung der Frankfurter Buchmesse. Anne Basak berichtete.

Der ehemalige BND-Chef August Hanning ist heute festgenommen worden. Es gibt einen Verdacht wegen Spionage. Was genau dahinter steckt hinter der Geschichte, das hören wir gleich ausführlich nach den Nachrichten hier in der ARD-Infonacht.

0: Es ist 23 Uhr. 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
1: Die Nachrichten mit Edda Dammöhler. Guten Abend. Der frühere BND-Chef Hanning wird morgen dem Haftrichter vorgeführt wegen Spionageverdachts. Er soll nach seiner Amtszeit von seinem früheren Büroleiter gegen Geld geheime Informationen bekommen und weitergeleitet haben, dem Spiegel zufolge womöglich an Aserbaidschan. ARD-Terrorismusexperte Holger Schmidt schätzt die Folgen für den 80-Jährigen ein.
2: Es droht ihm eine hohe Haftstrafe. Wenn man diese diversen Vorwürfe, die Generalbundesanwalt Rommel gegen ihn erhebt, sich mal so anschaut, dann sind da im Maximum 10 Jahre Haft möglich. Und wenn man sich anschaut, dass es um verschiedene Begehungsarten von spionageartiger Tätigkeit geht, dann wäre meine Prognose, dass wenn das hier tatsächlich zu einem Gerichtsverfahren kommt und wenn sich seine Schuld herausstellt, dass er mit einer mehrjährigen Haftstrafe rechnen muss. Und das ist natürlich für einen früheren BND-Präsidenten eine mittlere Katastrophe und für den Dienst erst recht.
1: Das Bundesverkehrsministerium hat erstmals einen verbindlichen Plan für die Sanierung der Bahnstrecken veröffentlicht. Für NRW steht unter anderem darin, dass die Strecke zwischen Köln und Aachen bis 2029 ausgebaut werden soll. Andere Projekte wie beim Rhein-Ruhr-Express zwischen Düsseldorf und Duisburg dauern länger. Das kritisiert Andreas Schröder vom Fahrgastverband Pro Bahn.
3: Der 15-Minuten-Takt von Köln bis Dortmund war immer das Versprechen, was mit dem Rhein-Ruhr-Express einhergeht. Und es dauert eben auch noch viele Jahre, noch weit über 2030 hinaus, bis wir uns das wirklich dann auch anschauen können.
1: Der sogenannte Infraplan soll für mehr Transparenz beim Ausbau der Bahnstrecken sorgen. Und auch das ist wichtig. Die CDU rätselt, welche ihrer Abgeordneten in Sachsen-Anhalt womöglich einen AfD-Mann zum Parlamentspräsidenten gewählt haben. Tobias Rausch hatte 4 Stimmen mehr bekommen, als AfD und BSW zusammen haben. Der Physiknobelpreis geht in diesem Jahr an den belgischen Astrophysiker Francis Hälsen. Er forscht zu winzigen Neutrinoteilchen. Das Land NRW darf 250.000 Euro Strafe von jungen Ärzten verlangen, die die Vereinbarungen der Landarztquote brechen. Das hat das Verwaltungsgericht Gelsenkirchen entschieden. In Hollywood gehört das Filmstudio Warner jetzt wie Paramount zum neuen Konzern Skydance. Ein umstrittener Deal für rund 110 Milliarden US-Dollar. Mia von Hirsch, WDR Los Angeles.
4: Der Kauf führt 2 der ältesten Hollywood-Studios zusammen. Zu dem neu fusionierten Konzern gehören in Zukunft die Fernsehsender CNN, CBS sowie Streaming-Anbieter HBO Max. Im April protestierten tausende Filmstars, Regisseure und Drehbuchautoren gegen die geplante Fusion aus Sorge vor weniger Arbeitsplätzen und weniger Wahlmöglichkeiten für das Filmpublikum weltweit.
1: Und das war WDR aktuell. Das Wetter in Nordrhein-Westfalen, die Nacht bleibt trocken, 11 bis 4 Grad. Morgen Abend zieht aus Belgien Regen rein und es können sich auch Gewitter bilden. In Remscheid 21, in Hattingen 22, in Aalen 23 Grad. Es ist 23 Uhr.
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6: Und noch ist einiges los, einiges gesperrt wegen Bauarbeiten und Wartungen. Aber wir fangen erstmal auf der A2 an, Berlin Richtung Hannover. Hier ist die Autobahn zwischen Irxleben und Bornstedt nach einem Unfall gesperrt, dadurch 5 Kilometer Stau. Die A29 Aalhorner Heide Richtung Oldenburg ist zwischen Wartenburg und Sandkrug wegen Bauarbeiten noch bis 5 Uhr gesperrt. Die Umleitung führt über die U7. Die A29 Wilhelmshaven Richtung Aalhorner Heide ist zwischen Oldenburg-Ohmstede und Kreuz Oldenburg-Ost wegen Bauarbeiten bis Freitag früh jeweils zwischen 19 und 5 Uhr gesperrt. Die Umleitung führt über die U26. Die A57 Krefeld Richtung Köln ist zwischen Krefeld Zentrum und Krefeld Oppum wegen Bauarbeiten bis Donnerstagmorgen gesperrt. Die A100 Berliner Stadtring in Richtung Wedding ist zwischen Hohenzollern-Damm und Tunnel Rathenau Platz wegen Wartungsarbeiten bis 5 Uhr gesperrt. Die A100 Stadtring Berlin in Richtung Treptow ist zwischen Jakob-Kaiser-Platz und Dreieck Charlottenburg wegen Wartungsarbeiten ebenfalls bis 5 Uhr gesperrt. Und auch die A111 Berlin stadteinwärts ist zwischen Heckerdamm und Dreieck Charlottenburg wegen Wartungsarbeiten bis 5 Uhr gesperrt. Die A226 Bad Schwartau Richtung Travemünde ist zwischen Dreieck Bad Schwartau und Lübeck-Siems wegen Reinigungsarbeiten gesperrt. Und eine Meldung noch aus Berlin, der Tiergartentunnel ist bis ca. 5.30 Uhr in beiden Richtungen gesperrt. Kommen Sie gut und sicher ans Ziel.
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6: Und die kommt vom Norddeutschen Rundfunk in Hamburg. Ich bin Christopher Gaube, willkommen. Im Bundesnachrichtendienst bahnt sich ein neuer Fall von Verrat an, der die Behörden tief erschüttern könnte. Nach Informationen von WDR, NDR und Süddeutscher Zeitung ermittelt der Generalbundesanwalt gegen den früheren Präsidenten des BND, August Hanning. Und zwar wegen mutmaßlicher landesverräterischer Ausspähung, Auskundschaften von Staatsgeheimnissen, versuchtem Landesverrat und geheimdienstlicher Agententätigkeit. Kurz und knapp, es geht um Spionageverdacht. Ermittler haben den Ex-BND-Präsidenten heute festgenommen. Jasper Ruppert fasst uns die politischen Reaktionen zusammen.
7: Im politischen Berlin können sich Politikerinnen und Politiker oft nur auf wenig einigen. Heute ist eine Ausnahme. Die Empörung im Fall August Hanning ist durch die Bank groß.
8: Ist natürlich was jetzt richtig einschlägt wie eine Bombe.
9: Es tun sich Abgründe auf.
10: Es handelt sich hier um eine eisenharte Affäre.
7: Spionage, Landesverrat und geheimdienstliche Agententätigkeit. Das sind die Vorwürfe gegen den ehemaligen Chef des Bundesnachrichtendienstes. Es gilt die Unschuldsvermutung. August Hanning war von 1998 bis 2005 Chef des Bundesnachrichtendienstes. Ab 2012 soll sein ehemaliger Büroleiter im BND ihn jahrelang mit geheimen Dokumenten versorgt haben. Diese soll Hanning für seine Beratertätigkeiten und in einem Fall für eine Analyse für einen fremden Geheimdienst genutzt haben. Um welchen Nachrichtendienst es dabei geht, wurde nicht bekannt gegeben.
6: Und wir müssen kurz unterbrechen. Achtung, Falschfahrer auf der A70 Bamberg-Schweinfurt-Werneck. Zwischen Werneck und der B26A kommt Ihnen ein Falschfahrer entgegen. Fahren Sie bitte äußerst rechts und überholen Sie nicht. Auf der A70 Bamberg-Schweinfurt-Werneck zwischen Werneck und der B26A ist ein Falschfahrer unterwegs. Vorsicht bitte in beiden Richtungen.
7: Der Sohn des Staates im Fall Hanning müsse knochentrocken und knüppelhart sein, sagt Henrichmann. Im parlamentarischen Kontrollgremium sitzt auch Grünen-Sicherheitspolitiker Konstantin von Notz. Er fordert mit Blick auf den BND Konsequenzen aus dem Fall Hanning.
10: Seit vielen Jahren ist bekannt, dass es hier im Umfeld von hohen Beamten auch merkwürdige Lobbytätigkeiten gibt. Da, glaube ich, muss Gesetzgeber nachschärfen.
7: Die Festnahme des ehemaligen BND-Chefs kommt zu einer kritischen Zeit. In den Ausschüssen des Bundestags wird ein Gesetz verhandelt, das den Nachrichtendiensten deutlich mehr Befugnisse geben soll. Für CDU-Politiker Henrichmann sollte der Fall keine Konsequenzen für den Gesetzgebungsprozess haben.
8: Ich glaube, unmittelbar, was die Fähigkeiten der Dienste angeht, gibt es da, glaube ich, wenig zu beraten.
7: Grünen-Politiker von Notz glaubt, dass die Reform der Nachrichtendienste durch die Affäre eher dringlicher werde.
10: Trotzdem erhoffe ich mir im Hinblick auf die parlamentarische Kontrolle als auch auf klare Regelungen, was man tun kann, um Geheimnisträger darauf zu verpflichten.
6: Und wir müssen nochmal unterbrechen. Achtung, Falschfahrer auf der 70 Schweinfurt-Werneck-Bamberg zwischen Dreieck Schweinfurt-Werneck und Schonungen. Kommt Ihnen ein Falschfahrer entgegen, fahren Sie bitte äußerst rechts und überholen Sie nicht. Auf der A70 Schweinfurt-Werneck-Bamberg zwischen Dreieck Schweinfurt-Werneck und Schonungen ist ein Falschfahrer unterwegs.
11: Wenn eine neue deutsche Geheimpolizei machen will, mit bisher wirklich undenkbaren polizeilichen Befugnissen und auch ohne echte Kontrolle.
7: Ob der Fall Hanning einen Untersuchungsausschuss zur Folge haben könnte, ist unklar. Für Henrichmann von der CDU stellt sich die Frage zur jetzigen Zeit nicht. Man müsse erst die Ermittlungsergebnisse des Generalbundesanwaltes und des BKA abwarten. Für von Notz von den Grünen ermögliche ein Untersuchungsausschuss, die Dinge noch mal genau gegen das Licht zu halten. Gleichzeitig könne sich eine Regierung damit aber auch Zeit kaufen. Zunächst wolle man sich in den Gremien und Ausschüssen des Bundestags mit dem Fall beschäftigen.
6: Eine eisenharte und abgründige Geschichte, eine Affäre von historischem Ausmaß. Die Reaktion in Berlin auf den mutmaßlichen Spionagefall um den früheren BND-Präsidenten August Hanning sind deutlich. Andreas Sperling vom NDR hat über den Fall August Hanning mit Konstantin von Notz von den Grünen gesprochen. Er ist Mitglied im parlamentarischen Kontrollgremium, das die Geheimdienste kontrolliert. Und zunächst wollte er wissen, welche Dimension denn dieser Fall hat.
12: Ja, das ist schon ein ungeheurer Vorgang und das, was man jetzt erfährt, ist hochgradig irritierend, gerade vor dem Hintergrund der Sicherheitslage, die wir in Europa und Deutschland haben mit dem russischen Angriffskrieg. Hier höchste Geheimnisträger mit solchen Verdachtsmomenten, da werden wir jetzt sehr genau hinschauen müssen.
6: Sie haben ja heute schon gesagt, Sie erwarten eine zügige und eine vollständige Aufklärung. Welche Fragen haben Sie denn?
12: Ja, dass ehemalige BND-Präsidenten und auch andere Geheimnisträger während ihres Ruhestandes in fragwürdigen Lobbyunternehmen arbeiten und ihr Wissen an Gott weiß wen verkaufen. Das ist aus meiner Sicht wirklich nicht in Ordnung. Darauf weisen wir die verschiedenen Bundesregierungen der letzten Jahre dauerhaft und vielfach hin. Und trotzdem ist wenig passiert in dem Bereich. Aber natürlich ist auch relevant, an wen sind diese Infos abgeflossen, wie groß ist der Schaden und wie stellen wir das Vertrauen zu unseren Partnerdiensten oder deren Vertrauen zu unseren Diensten schnellstmöglich wieder vollständig her. Denn angesichts der Sicherheitslage sind wir auf dieses Vertrauen angewiesen.
13: Sie fordern ja auch Einblick in Berichte der Bundesregierung, so haben Sie heute gesagt. Was für Berichte sind das?
12: Ja, ich glaube, es ist wichtig, dass die Bundesregierung jetzt in den zuständigen Ausschüssen und Gremien darüber informiert. Natürlich ermittelt der Generalbundesanwalt und das Bundeskriminalamt und die müssen, haben ja heute durchsucht und vernehmen wahrscheinlich auch die Festgenommenen und die Ermittlungen muss man auch abwarten. Das ist ein rechtsstaatliches Verfahren der Justiz.

0: Da mischen wir uns nicht ein. Aber gleichzeitig müssen wir natürlich verstehen, was hier abgeflossen ist, wo die Probleme lagen, das früher zu detektieren und zu erkennen und ob es vielleicht noch andere Bereiche gibt, wo wir nicht genau hingeguckt haben. Da erwarte ich jetzt, dass die Bundesregierung proaktiv handelt und informiert und wir dann diese Dinge abstellen können.
1: Offiziell ist ja nicht bekannt, welche Länder oder welches Land von diesen Informationen profitiert hat. Es heißt immer, es sei nicht Russland. Aber haben Sie da nähere Informationen?
0: Wenn ich sie hätte, würde ich sie jetzt hier nicht sagen können. Ich glaube, man muss jetzt einfach das sauber abwarten. Es ist völlig klar, wir haben viele befreundete Dienste und auch einige gegnerische oder nicht befreundete Dienste zu diesen Ländern gehören. Russland, China, Nordkorea, der Iran und andere. Deswegen, man wird da hingucken müssen. Es gibt natürlich eine Plausibilität, dass es um solche Länder auch geht. Zumal, wenn Sie bedenken, dass diese Geheimdienste anderer Länder nicht immer offen agieren, sondern auch mal verdeckt. Insofern wird man das sehr genau aufklären müssen und genau diese Aufklärungsarbeit muss jetzt passieren.
1: Ich möchte nochmal zurückkommen auf die Lobbytätigkeit, die Sie ja schon angesprochen haben. Wie es aussieht, hat ja August Hanning eine Lobbytätigkeit ausgenutzt, um diese Information dann weiterzugeben. Sie kritisieren solche Tätigkeiten. Was sind denn das für Tätigkeiten? Können wir das mal ein bisschen konkreter machen, damit man mal ein Beispiel hat?
0: Ja, es gibt da eben Firmen, die Beratung machen mit ehemaligen hohen Beamten in ihren Reihen und die eben zumindest suggestiv in den Raum stellen, da privilegiertes Wissen einkaufen zu können. Und ich finde das einfach für hohe Beamte und Würdenträger, die und Geheimnisträger, die eben solche Informationen unter schärfsten Sicherheitsvorkehrungen nur bekommen, wirklich als problematisch, wenn man einen Treueeid als Beamter abgegeben hat, dann ist man eben dem Land verpflichtet und keinen Lobbyinteressen. Und ich finde, die Gesetzeslage, das Disziplinarrecht muss in solchen sensiblen Fällen das klarziehen, dass hier keine Einfallstore für illegitime Interessen anderer Nachrichtendienste geschaffen werden.
1: Aber heißt das, dass früheren Spitzenbeamten ein solches Engagement komplett verboten werden kann? Oder denken Sie eher an so eine Art Karenzzeit?
0: Ich glaube, es muss eben eine verhältnismäßige Regelung geben, wie das so ist in unserem Rechtsstaat. Man kann nichts pauschal verbieten. Aber ich glaube, es lässt sich schon hören, dass höchste Beamte, die auch sehr auskömmliche Pensionen bekommen. Insofern ist es wichtig, dass wir eben da auch nicht pauschal und in Bausch und Bogen jetzt unseren Auslandsnachrichtendienst schlecht reden. Wir brauchen einen guten rechtsstaatlichen Nachrichtendienst und umso wichtiger ist, dass man jetzt eben da scharf durchgreift bei den Problemen, die es gibt.
2: Sagt der Grünen-Politiker Konstantin von Notz.

0: Die Zeit, es ist jetzt 23.15 Uhr.
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0: Der Konflikt im Nahen Osten hat sich längst verlagert. Inzwischen besonders im Fokus der Jemen. Das Land, das ohnehin schon seit Jahren von einem Bürgerkrieg erschüttert wird. Die mit dem Iran verbündeten Houthi-Rebellen, die kämpfen um die Macht, kämpfen gegen den starken Nachbarn aus Saudi-Arabien. Das Land wehrt sich und bekommt jetzt militärische Unterstützung von der Türkei und Pakistan. Worum geht es im Süden der arabischen Halbinsel? Und wer mischt jetzt warum mit? Die Lage im Jemen, ein Bericht von Moritz Behrendt.
2: Wenn Yahya Saria auftritt, dann sieht das aus wie ein Paradebeispiel für Propaganda. In mit vielen Orden geschmückter Camouflage-Uniform vermeldet der Militärsprecher der Houthi regelmäßig die Erfolge seiner Miliz. Sein Vortrag gleichermaßen monoton und mit viel Nachdruck. Vom saudischen Aggressor spricht er.

0: durch dessen Angriffe Frauen und Kinder getötet worden seien und von eigenen Präzisionsschlägen auf saudisches Territorium. So verkündete er gestern, dass die Houthi in Saudi-Arabien Anlagen des staatlichen Ölkonzerns Aramco getroffen hätten, ebenso wie den internationalen Flughafen in der Hauptstadt Riyadh. Saudi-Arabien bestätigte am Morgen Angriffe auf das eigene Territorium, nicht aber Schläge gegen den internationalen Flughafen in der Hauptstadt. Aktuellen Flugdaten zufolge verläuft der Verkehr dort weiterhin größtenteils nach Plan. Yahya Saria, der Militärsprecher der Houthi, hatte internationale Fluggesellschaften dazu aufgerufen, den saudischen Luftraum zu meiden. Er ist zum Operationsraum für unsere Streitkräfte geworden, mit der Ausnahme des heiligen Luftraums über Mekka und Medina. In den vergangenen Wochen hat Saudi-Arabien mehrfach gemeldet, die Houthi hätten Mekka angegriffen. Der Versuch, Mekka mit einer Drohne anzugreifen, sei ein schwarzer Fleck im Sündenregister der Houthi, heißt es in einer im saudischen Fernsehen verlesenen Nachricht. Die mit dem Iran verbündeten Houthi, die sonst stolz jeden ihrer Schläge in Saudi-Arabien verkünden, dementierten vehement, die heilige Stadt angegriffen zu haben. Die angeblichen Angriffe auf Mekka und Medina veranlassten Saudi-Arabien, seine Verbündeten zu aktivieren. Nach einer Dringlichkeitssitzung in Riyadh erklärten Pakistan und die Türkei gestern, schnell Truppen und Militärgerät nach Saudi-Arabien zu entsenden. Die drei Staaten hatten sich Anfang August zu einem Verteidigungsbündnis mit dem Namen Mekka-Pakt zusammengeschlossen. Was auf die politische Willensbekundung in der Erklärung genau folgt, ist unklar. Details wurden nicht genannt. Pakistanische Truppen sind bereits jetzt in Saudi-Arabien stationiert und ob die Türkei mehr schickt als Luftabwehrraketen und Militärberater, gilt Experten zufolge als ungewiss. Der türkische Außenminister erklärte nach dem Treffen in Riyadh zudem, es sei beabsichtigt, die Probleme im Jemen durch Dialog und friedliche Mittel zu lösen. Im Jemen sieht aktuell allerdings wenig nach friedlicher Konfliktlösung aus. Mit der international anerkannten Regierung verbündete Milizen teilten in den sozialen Medien Bilder von ihren Kämpfen gegen die Houthi-Miliz. Wir sind am Bab al-Mandab, rufen sie. Nach eigenen Angaben haben sie wichtige Orte in unmittelbarer Nähe der Meerenge am südlichen Ausgang des Roten Meeres zurückerobert. Die vor wenigen Tagen gestartete Offensive habe ein großes Ziel, betonte ein Berater der von Saudi-Arabien unterstützten jemenitischen Regierung im Fernsehsender Al-Hadath. Sie zielt darauf ab, den Putsch der Houthi rückgängig zu machen, alle Gebiete zurückzuerobern und die iranische Präsenz zu beenden. Mit einem schnellen Erfolg rechnen Experten nicht, denn an einer anderen Kriegsfront rund um die Stadt Taiz haben die Houthi in den letzten Tagen offenbar Geländegewinne gemacht.
1: Der Bericht kam von Moritz Behrendt. Wir schauen nach Sachsen-Anhalt. Dort ist erstmals in einem Bundesland ein AfD-Politiker Landtagspräsident geworden. Tobias Rausch wurde heute im ersten Wahlgang in das höchste Amt des Bundeslandes gewählt. Der 35-Jährige erhielt 9 Stimmen mehr als die AfD-Abgeordneten im Landtag haben. Eröffnet wurde die konstituierende Sitzung des Landtags in Magdeburg von der Alterspräsidentin der linken Politikerin Eva von Angern, die seit 2002 im Parlament vertreten ist. Und Tobias Strauß vom WDR hat mit ihr gesprochen und sie gefragt, ob das denn angemessen war, den AfD-Politiker Tobias Rausch mit Hermann Göring zu vergleichen. Denn von Angern habe gesagt, wenn Tobias Rausch gewählt wird, dann werde erstmals seit Ende des Zweiten Weltkriegs ein Mitglied einer rechtsextremen Partei dieses Amt ausüben. Der letzte hieß eben Hermann Göring.
2: Also das habe ich erstmal nicht getan, sondern ich habe ausdrücklich darauf hingewiesen, dass das erste Mal seit 1945 ein Mitglied einer rechtsextremen Partei dieses hohe Amt ausfüllen sollen. Und alle schauen zwar wie gebannt auf die Ministerpräsidentenwahl, allerdings ist deutlich zu sagen, das höchste Amt eines Landes, das ist eben das Amt des Landtagspräsidenten. Das ist derjenige, der die erste Legislative, also alle Abgeordneten aller Fraktionen nach außen vertritt, der auch Büro oder Behördenleiter ist. Und deswegen ist es nicht irgendetwas. Und deswegen war es mir wichtig, das auch tatsächlich in diesen historischen Kontext zu stellen, weil aus meiner Sicht damit tatsächlich eine Zäsur verbunden ist. Eine Zäsur, die bedauerlicherweise in Sachsen-Anhalt beginnt.
3: Sie sagen gerade, Sie haben das nicht getan. Ich habe auch nicht gesagt, dass Sie Tobias Rausch mit Hermann Göring verglichen haben, aber Sie haben es natürlich schon im gleichen Satz gesagt.
2: Ja. Das ist korrekt, das ist korrekt und dazu stehe ich auch, weil es mir wichtig ist, deutlich zu machen, welchen Schritt da hier insbesondere das BSW ohne Not aus meiner Sicht geht. Weil das Amt des Landtagspräsidenten kommt durch eine Wahl zustande und bei einer Wahl hat man die Entscheidung, ja, nein oder Enthaltung zu stimmen. Und das BSW hat sich aus welchen Gründen auch immer für ein Ja entschieden und deswegen war es mir wichtig, deutlich zu machen, dass das damit bedeutet, dass es nach Hermann Göring der erste Politiker einer rechtsextremen Partei ist, der hier diese dieses höchste Amt, was ein Land zu vergeben hat, erfüllt. Und ich finde das tatsächlich bitter. Und ich erlebe auch, Herr Siegmund tritt gerade sehr, sehr selbstbewusst auf. Das macht nicht nur er, das machen auch andere Mitglieder seiner Fraktion, die de facto schon zur Revolution und zur Übernahme dieses Landes aufrufen. Und das sind Dinge, die wir hier seit 10 Jahren erleben, die sich immer mehr radikalisieren und jetzt noch deutlicher hervortreten. Und da sind wir hier tatsächlich in einer Alarmstellung. Und ich kann Ihnen sagen, ich als Politikerin nehme mich immer sehr zurück mit historischen Vergleichen, um auch nicht zu banalisieren. Das ist mir auch tatsächlich wichtig. Aber in diesem Fall habe ich diesen Vergleich bewusst herbeigezogen.
3: Was befürchten Sie denn, was passieren würde?
2: Naja, es ist also nicht mal nur Befürchtungen, sondern vieles davon ist schon angekündigt worden. Also alleine der Kampf gegen Beamtinnen und Beamte im öffentlichen Dienst, die aus unserer Sicht oder aus Sicht der Demokratinnen und Demokraten die Grundrechte vertreten werden, die sollen aussortiert werden. Die AfD hat bereits angekündigt, dass sie bis zu 200 Stellen neu besetzen will und Beamtinnen und Beamte oder Angestellte im öffentlichen Dienst aussortieren
3: will. Aber ist das Kompetenz des Landtagspräsidenten?
2: Auch der Landtagspräsident hat solche Möglichkeiten.
3: Aber 200 Beamte im öffentlichen Dienst zu entlassen?
2: 200 schafft er nicht. Eben. Das schafft er nur in Gänze. Aber auch er hat eine Behörde von über 100 Menschen, die er leiten kann. Und deswegen, tatsächlich ist es mir beim Landtagspräsidenten aber noch viel wichtiger, dass er die Außenvertretungsmacht hat. Und man möge sich mal vorstellen, der 27. Januar ist ein Tag, den der Landtag in jedem Jahr begeht. Und man möge sich vorstellen, dass dieser Landtagspräsident die Rede in Gedenken der Opfer des Nationalsozialismus hält. Das ist aus meiner Sicht nicht nur undenkbar, sondern es ist ein Schlag ins Gesicht der Opfer und ihre Angehörigen. Und deswegen, es ist nicht irgendeine Personalie, sondern es ist der erste Mann im Staat.
3: Und es ist dann aus Ihrer Sicht auch egal, wer aus der AfD das wäre, weil Tobias Rausch, der gilt ja jetzt nicht als Hardliner innerhalb seiner Partei.
2: Na, mich überrascht erstmal die Einschätzung, dass er nicht als Hardliner gilt. Ich kann ihn auch gerne verharmlosend als Mitläufer nennen, weil auch er gehört zu jenen, die sich regelmäßig mit der Landtagspräsidentin oder dem Landtagspräsident in den Wahlperioden angelegt haben.
3: Ja gut, das macht einen ja noch nicht zum Hardliner.
2: Nicht interveniert. Ja, aber auch er hat nie interveniert, wenn seine Kolleginnen und Kollegen mitbrüllen. Aber tatsächlich, Sie haben es korrekt gefragt, darauf kommt es mir nicht an. Mir geht es tatsächlich um das Symbol, dass diese Partei, dieses hohe Amt ausfüllen soll. Und genauso versteht diese Partei das übrigens auch.
3: Vielleicht nochmal grundsätzlich, wenn Sie sagen, aus Ihrer Sicht sollte niemand aus der AfD diesen Posten besetzen, wie erklären Sie das den 44% der Wählerinnen und Wählern, die ja vor einem Monat die AfD gewählt haben in Sachsen-Anhalt, die jetzt erwarten, dass diese Partei auch das Land regiert und entsprechend auch parlamentarische Gepflogenheiten, kann man das nennen, die hohen Ämter im Staat besetzt?
2: Naja, parlamentarische Gepflogenheiten heißt trotzdem nicht, Abstand zu nehmen von Wahlen und Wahlentscheidungen. Und Fakt ist, diese Partei hat keine absolute Mehrheit erhalten. Zumindest das ist uns gemeinsam mit der Zivilgesellschaft hier in Sachsen-Anhalt auch mit einem sehr, sehr harten, sehr, sehr unangenehmen Wahlkampf, so wie es ihn noch nie gab, gelungen. Und tatsächlich bin ich davon überzeugt, in dem Moment, wo noch keine absolute Mehrheit da ist, kann man sich auch hinstellen und sagen, nein, diese Partei sollte dieses Amt nicht ausfüllen.
1: Sagt die linken Politikerin Eva von Angern, die als Alterspräsidentin die konstituierende Sitzung des Landtags von Sachsen-Anhalt eröffnet hat.
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5: Mit Jan Möller. 4 Nations League Partien in 2 Wochen. Das war mal eine lange Fußball-Länderspielphase. Nicht nur fürs deutsche Team. Am Abend waren zum Abschluss dieses XXL-Fensters unter anderem noch der Weltmeister Spanien und auch England mit Trainer Thomas Tuchel gefordert. Beide haben gewonnen. Martin Roschitz hat die Spiele verfolgt. Und bei den Engländern war, wie schon vor ein paar Tagen, beim 7:0 in Kroatien einer wieder besonders gut drauf.
6: Beim 3:0-Sieg gegen Tschechien traf Englands Stürmerstar Harry Kane vom FC Bayern erneut doppelt und hat nun im Shirt der Three Lions insgesamt 91 Tore erzielt. Und jetzt ist Kane nicht nur Rekordtorschütze, sondern auch Rekordnationalspieler. Mit 125 Einsätzen zieht Kane mit Torwartlegende Peter Shilton gleich. Die Engländer damit auf dem zweiten Tabellenplatz in ihrer Gruppe hinter Spitzenreiter Spanien. Der Weltmeister geriet beim Auswärtsspiel in Kroatien überraschend in Rückstand. Ivan Perisic hatte die Kroaten früh in Führung gebracht, trug aber mit seinem Platzverweis 10 Minuten vor Schluss trotzdem zur Niederlage seines Teams bei. Der eingewechselte Mikel Merino erzielte erst den Ausgleich und nach der gelb-roten Karte gegen Perisic auch noch den Last-Minute-Siegtreffer zum 2:1 für Spanien.
4: Ja, und damit hat der Welt- und Europameister seit mittlerweile

0: mittlerweile 42 Spiele nicht mehr in der regulären Spielzeit verloren. Das wird auch Bundestrainer Jürgen Klopp interessiert verfolgt haben, der in der Nations League schon mal eine ganze Reihe von neuen Spielern gecastet hat. Und im Blick hat er, das hat er ganz klar gesagt, auch die U21-Nationalmannschaft. Die hat sich nun das Ticket für die Europameisterschaft gesichert mit einem 2:0-Erfolg gegen Georgien. Da ging es schon früh in die richtige Richtung. Tim Wichmann war dabei.
1: Noah Darwichs, noch von Jenan Pečinović abgefälschter Distanzschuss aus der 10. Minute, stellte die Weichen für das Team von Antonio Di Salvo. Nach der Pause strapazierten zwei Abwehrwackler die Nerven des Trainers und ließen die Georgier am Ausgleich schnuppern. Da Verfolger Griechenland parallel gewann, hätte ein Unentschieden Nachsitzen in den Playoffs bedeutet. In der 69. Minute produzierte erneut Pečinović aber die Beruhigungspille in Form des Treffers zum 2:0 Endstand, umjubelt von der Rekordkulisse von 20.049 Zuschauern auf der Bielefelder Alm. Beim Turnier in Albanien und Serbien schielt die deutsche U21 auf den 4. EM-Titel nach 2009, 2017 und 2021.
0: Und da geht es dann auch um die Qualifikation für die Olympischen Sommerspiele 2028 in Los Angeles. Am 26. November werden in Belgrad die Gruppen für die EM ausgelost. Stichwort Olympia, da hat sich ja vor gut einer Woche München gegen die Region Rhein-Ruhr im Rennen um die deutsche Bewerbung durchgesetzt. Nun hat das Internationale Olympische Komitee den weiteren Fahrplan bekannt gegeben, jedenfalls was die Olympischen und Paralympischen Spiele 2036 angeht. Insgesamt gibt es da 6 Konkurrenten für München. Welche das sind? Dazu Markus Tepper.
2: Nun, die Liste der 6 Konkurrenten überrascht nicht wirklich. Neben München sind aus Europa noch Ungarn und die Türkei dabei, mutmaßlich mit Budapest und Istanbul. Dazu Bewerber aus Katar, aus Indien sowie aus Südkorea und Südafrika. Alle Bewerber werden noch im November ihre Konzepte virtuell dem IOC vorstellen. Im kommenden März gibt es dann die nächste Entscheidung, mit wem das IOC dann in die nächste Bewerbungsphase geht, den sogenannten strategischen Dialog. Darin bekommen die verbliebenen Kandidaten Besuch von einer IOC-Prüfkommission und sie müssen erste rechtliche und finanzielle Garantien hinterlegen, ehe das IOC dann im Dezember 2028, also in gut 2 Jahren, den Kreis der Bewerber noch einmal verkleinert, quasi die Finalisten ermittelt. Aus denen wählt dann im Sommer 2029 die IOC-Vollversammlung den Gastgeber der Sommerspiele 2036 aus.
0: Und für 2040 und 2044 steht der Zeitplan noch nicht fest, da würde sich Deutschland mit München ja auch bewerben. Zum Schluss noch zum Handball, da ist der Bergische HC in der Bundesliga-Tabelle Letzter, aber am Wochenende gab es den ersten Sieg und nun war der BHC auch im zweithöchsten Europapokalwettbewerb der European League erfolgreich. 29-25 gegen IK Sävehof aus Schweden, im ersten Heimspiel überhaupt in einem Europapokalwettbewerb, also ein historischer Erfolg und nach 2 Spielen ist der BHC sogar Spitzenreiter in seiner Gruppe. Und gewonnen haben auch die anderen beiden deutschen Clubs, die SG Flensburg-Handewitt beim portugiesischen Club Águas Santas und der VfL Gummersbach in Logroño in Spanien.
3: Der Sport hier in der ARD-Infonacht war das mit Jan Möller.

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1: Um 23.30 Uhr mit Wolfgang Berger. In Sachsen-Anhalt ist mit Tobias Rausch zum ersten Mal ein AfD-Politiker Landtagspräsident. Das BSW hatte vor der Wahl in Magdeburg erklärt, Rausch zur Mehrheit zu verhelfen. Allerdings stimmten noch weitere Abgeordnete für den Vertreter der in Sachsen-Anhalt gesichert rechtsextremen Partei. Aus Berlin Frank Eichmann.
2: SPD-Fraktionschef Miersch kündigt an, morgen beim Koalitionsausschuss mit der Union über die Wahl in Sachsen-Anhalt zu sprechen. Unionsfraktionschef Frei ist ebenfalls höchst besorgt, aber wendet sich gegen die Vermutung, dass im Landtag in Magdeburg CDU-Abgeordnete für die AfD gestimmt hätten. Für Linken-Fraktionschef Pellmann ist die Wahl mehr als nur ein Dammbruch. Dieser Tag werde in die Geschichte eingehen. Ein erschreckendes Signal sieht Grünen-Fraktionschefin Hasselmann in der Abstimmung. Gesichert rechtsextreme Parteien hätten nichts in solchen Funktionen zu suchen.
1: Die Bundesanwaltschaft hat den ehemaligen Präsidenten des Bundesnachrichtendienstes Hanning festnehmen lassen. Gegen Hanning steht der Verdacht der Spionage und des

0: versuchten Landesverrats im Raum. Die CDU äußerte sich zwar besorgt, sieht in der Festnahme aber auch das Zeichen für einen funktionierenden Rechtsstaat. Die Grünen forderten, die Tätigkeiten ehemaliger Spitzenbeamter und höchster Geheimnisträger stärker in den Blick zu nehmen. Von der Linken hieß es, die Geheimdienste seien selbst ein Sicherheitsrisiko. Das Bundesverkehrsministerium hat einen detaillierten Plan vorgelegt, wie das Schienennetz in den kommenden 5 Jahren ausgebaut und saniert werden soll. Verkehrsstaatssekretär Lange sprach von einem neuen zentralen Steuerungselement des Bundes. Aus Berlin Benjamin Großkopf.
1: Es ist der erste Infraplan. Er umfasst die Jahre 2026 bis 2030. Von nun an jährlich soll er alle Vorhaben für die Schienen in Deutschland bündeln. Und es gibt zum ersten Mal Zielwerte, die die Bahntochter DB Infrago erfüllen muss. Sie ist für die Infrastruktur zuständig. Beispiel: bis 2030 sollen laut Infraplan 155 Gleiskilometer in Deutschland neu gebaut werden. Wird diese Kennzahl verfehlt, soll es Sanktionen für die Infrago geben. Welche das sind, wird nach Angaben des Bundesverkehrsministeriums gerade verhandelt.
0: In Frankreich haben sich heute Hunderttausende Menschen an Schülerprotesten gegen die Bildungspolitik beteiligt. Das Innenministerium sprach von landesweit rund 260.000 Teilnehmern, darunter 56.000 allein in Paris. In mehreren Städten kam es erneut zu Ausschreitungen. Die Schüler kritisieren unter anderem, dass viele Schulgebäude marode sind und es zu wenig Lehrkräfte gibt. Die Proteste dauern schon seit Wochen. Und das Wetter in Deutschland. Nachts viele Wolken und einzelne Schauer bei 14 Grad auf den Nordseeinseln bis 4 Grad in der Lausitz. Morgen viele Wolken und meist trocken bei 17 bis 26 Grad. Am Donnerstag Regen und Gewitter möglich, später von Westen her freundlicher, 12 bis 22 Grad. Das waren die Nachrichten.
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3: Und da habe ich eine Entwarnung auf der A70 Schweinfurt-Werneck-Bamberg. Kein Falschfahrer mehr zwischen dem Dreieck Schweinfurt-Werneck und Schonungen. Die A2 Berlin Richtung Hannover ist zwischen Irxleben und Bornstedt nach einem Unfall gesperrt. Dadurch 5 Kilometer Stau. Und in Berlin ist der Tiergartentunnel bis ca. 5.30 Uhr in beiden Richtungen gesperrt. Wenn Sie unterwegs sind, kommen Sie gut und sicher ans Ziel.
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3: Und die kommt vom Norddeutschen Rundfunk in Hamburg. Ich bin Christopher Gaube. Kommen Sie mit uns gut durch diese Nacht. Akt 3. So haben die demonstrierenden Schülerinnen und Schüler in Frankreich den landesweiten Protesttag genannt. Vorläufiger Höhepunkt einer Protestwelle, die Mitte September im Großraum Paris begonnen hat und sich seitdem ausweitet. Laut Innenministerium sind am Dienstag, also heute, landesweit knapp 270.000 Menschen auf die Straße gegangen, davon knapp 60.000 in Paris. Die Organisatoren sprechen von deutlich mehr Teilnehmenden. Präsident Emmanuel Macron hat am Abend mehrere Minister zu einer Krisensitzung in den Élysée-Palast eingeladen. Wie eine politische Antwort auf die Proteste aussehen könnte, das ist aber bislang unklar.
4: Laut tönt die französische Nationalhymne über die Place de la République mitten in Paris. Allerdings in der Version Schülerproteste. Aux armes lycéens singen die Demonstrierenden, zu den Waffen Schüler. Der Text der Nationalhymne passt zu diesem Zeitpunkt aber nicht wirklich zur Stimmung auf dem Platz, denn die ist entschlossen, aber friedlich. Ihr sei es wichtig gewesen, dabei zu sein, sagt Schülerin Lilith. Wir kämpfen für die Bedingungen an unseren Schulen, auch wenn wir hier in Paris sicherlich nicht die schlechtesten haben. Aber es geht um Bildung an sich. Die Regierung steckt viel mehr Geld in Krieg, während Bildung und Gesundheit vor allem in den Vorstädten, den Banlieues, kaputt gehen. Wir müssen zeigen, dass wir damit nicht einverstanden sind. Auch Liliths Mutter Aurélie ist gekommen, sowie viele Eltern an diesem Nachmittag. Sie wolle ihre Tochter begleiten, aber auch schützen, sagt Aurélie. Zuletzt waren die Proteste von Gewalt geprägt, sowohl auf Seiten der Demonstrierenden als auch bei den Sicherheitskräften. Sie halte die Polizei aber für viel gewaltsamer als die protestierenden Jugendlichen, sagt Mutter Aurélie.
5: Alors moi je pense que les bah déjà la police elle est violente. Voilà, elle est infiniment plus violente que les jeunes qui sont mobilisés.
4: Seit der vergangenen Woche haben mindestens 3 Schüler schwerste Verletzungen erlitten unter anderem durch Trennung.

0: Tränengasgranaten der Polizei. Die genauen Umstände sind noch unklar. Die interne Ermittlungseinheit der französischen Polizei hat bisher insgesamt 10 Untersuchungen eingeleitet. Premierminister Sébastien Lecornu spricht von Unfällen und weist den Begriff Polizeigewalt vehement zurück. Das legt nahe, dass es eine politische Anweisung zur polizeilichen Unterdrückung gebe. Das ist falsch, das ist eine Lüge und es bedeutet, Schande über die Polizei der Republik zu bringen. Laut Innenministerium wurden am Mittwoch landesweit knapp 500 Personen vorübergehend festgenommen und etwa 40 Polizisten verletzt. In Paris gab es am Rande der Demo vereinzelt Zusammenstöße zwischen Teilnehmenden und der Polizei. Insgesamt verlief der Protesttag aber verhältnismäßig ruhig. In der medialen und politischen Debatte tritt die Gewalt in den Vordergrund, ist deutlich präsenter als die Forderungen der Schüler nach mehr Lehrpersonal, schlankeren Stundenplänen oder einer Reform von Parcoursup, dem System zur Vergabe von Studienplätzen, das viele als ungerecht empfinden. Hier stellt Premierminister Lecornu Anpassungen zumindest in Aussicht.
1: Il y a évidemment des questions sur Parcoursup.
0: Braucht es mehr Transparenz? Der zuständige Minister und ich finden, ja. Muss es einfacher werden? Ja. Alles, was wir korrigieren können, werden wir korrigieren. Viele auf der Pariser Demo sehen die Schülerproteste aber als Symbol für eine allgemeine soziale Wut und Anspannung, weit über die Forderungen der Lycéens hinaus. Schüler- und Studierendenorganisationen haben aufgerufen, die Proteste weiterzuführen. Präsident Emmanuel Macron hat am Abend mehrere Minister zu einer Krisensitzung in den Élysée-Palast eingeladen. Wie eine politische Antwort auf die Proteste aussehen könnte, ist bislang aber weitgehend unklar.
2: Der Bericht kam von Caroline Diller.
3: Wirtschaft.
2: Ja, eben noch unterwegs und plötzlich springt das Auto nicht mehr an. Rund 23 Millionen Mitglieder verlassen sich dann auf die Pannenhilfe des ADAC. Aber ist die wirklich so gut wie ihr Ruf oder hat die Konkurrenz bessere, vielleicht preiswertere Angebote? Dieser Frage ist die ARD-Verbraucherredaktion nachgegangen. Magdalena Uwe.
4: Alle 9 Sekunden rücken sie aus. Etwa 10.000 Mal an einem Tag. Egal wohin. Oder? Das Versprechen des ADAC klingt eindeutig.
5: Wo auch immer du bist, wir sind für dich da.
4: Aber ist der ADAC wirklich immer da, wo man ihn braucht? Und was ist wichtig für die Menschen vor Ort? Wir haben nachgefragt, was Menschen eigentlich am meisten am ADAC interessiert.
6: Wenn Sie mitbestimmen könnten, was sollen wir mal testen?
7: Fahrrad.
8: Mhm. Preis-Leistung, wo sind die Unterschiede zu anderen Anbietern?
6: Was würde Sie interessieren?
9: Wahrscheinlich eher am ehesten der Pannentest, besonders in sehr ländlichen Regionen.
4: Und damit geht's los in die erste Testrunde. Und zwar mit überraschenden Ergebnissen. Dabei hilft uns Familie Linke aus Sachsen. Mama Silvia und Papa Falco leben mit ihren 10-jährigen Zwillingen auf dem Land. Die Linkes haben seit vielen Jahren das ADAC-Paket für die ganze Familie. Für uns schauen sie genauer hin und stellen fest, dass sie sogar für Fahrradpannen versichert sind. Das bietet der ADAC inzwischen nämlich auch an. Und um das zu testen, muss erstmal der Fahrradreifen dran glauben. Konstantin ist schockiert.
10: Das sieht ja schrecklich aus.
4: Die Zwillinge Konstantin und Valentin melden unabhängig voneinander eine Reifenpanne über die App. An einem gut erreichbaren Parkplatz klappt alles wie versprochen. Nach nur gut einer halben Stunde ist der Helfer da. Mama Silvia hat mit ihrem Sohn gewartet und ist zufrieden.
6: Der Mitarbeiter, der war ruckizucki da und hat uns geholfen. Also was will man denn mehr?
4: Anders sieht es auf einem etwas abgelegeneren Radweg an der Mulde aus. Statt der versprochenen Stunde warten Konstantin und sein Vater mehr als 1,5 Stunden auf Hilfe. Mit dem Service des Mitarbeiters ist Papa Falco weniger zufrieden.
11: Die ADAC-App hat den falschen Standort einfach übermittelt. Und dann hat der Mitarbeiter angerufen, sehr unfreundlich, leider.
4: Die Fahrradpannenhilfe funktioniert grundsätzlich, allerdings nur mit Straßenanbindung. Noch wichtiger als die Zweiräder sind aber für viele Autofahrer ihre Vierräder. Darum testen wir auch hier. Wie gut hilft der ADAC bei einer echten Autopanne? Gemeinsam mit Kfz-Experte Andreas Kessler, vielen bekannt als der Autopapst, haben wir 2 Autos mit klassischen Fehlern präpariert.
12: Die roten Sicherungen und hier die blauen Sicherungen. Und die letzte blaue, die knallen wir durch. Und dann springt er uns an.
4: Das Ergebnis? Der ADAC war deutlich schneller als die Konkurrenz von AVD und

0: Leistungen teilweise deutlich günstiger an.
1: Und wenn Sie das Ganze noch etwas genauer verfolgen wollen, im Film Marktcheck checkt ADAC, den finden Sie in der ARD Mediathek. Nach langem Ringen hat sich die Bundesregierung in der vergangenen Woche ja auf eine Pflegereform geeinigt. Umfassende strukturelle Reformen, die gibt's noch nicht, aber dafür Maßnahmen, die Geld sparen oder bringen sollen. Kinderlose sollen künftig einen höheren Beitragssatz zahlen zum Beispiel. Oder die Hürden, um einen Pflegegrad zu bekommen, die sollen höher werden. Natürlich ein Gesprächsthema in der ganzen Republik, auch in Guben in der brandenburgischen Niederlausitz. Aline Lepsch vom RBB hat dort ein Pflegeheim besucht.
2: Heute Morgen ist Sport angesagt. Jeweils mit einem Gummiband bewaffnet sitzen ein paar Damen und Herren im Stuhlkreis und fordern ihre Muskeln nochmal heraus. Brigitte Hassmann ist seit 2 Jahren hier im Hegelquartier in Guben. Die 85-Jährige mag die Abwechslung.
3: Das, was wir hier geboten kriegen, hätte man zu Hause gar nicht machen können.
2: Ihr Mann ist selbst über 80 und gesundheitlich eingeschränkt. In die Pflegeeinrichtung zu gehen, war für sie also der richtige Schritt. Sie sagt aber auch,
3: ich habe eine einigermaßen gute Rente. Ich möchte mich nicht beklagen.
2: Denn ein Platz hier kostet die Bewohner oder deren Angehörige über 4.000 Euro. Pflegedienstleiterin Yvonne Hiob weiß,
4: das ist natürlich für Familien und auch für einzelne Bewohner ein ganz große Herausforderung, monatlich so viel Geld aufzubringen, um den Heimplatz zu finanzieren. Und man muss natürlich alle Mittel, die man beantragen kann, wie Sozialhilfe, Wohngeld und so weiter, in Anspruch nehmen und hofft dann, dass nur noch ein ganz geringer Anteil für die Angehörigen übrig bleibt.
2: Personalkosten, Material für Pflege, Baumaßnahmen am Haus, all das wird auch von den Bewohnern mitfinanziert. Einen Beitragsdeckel, wie er im Gespräch ist, dass also Bewohner oder Angehörige einen maximalen Eigenanteil von 1.500 Euro zahlen müssen, sieht sie skeptisch.
4: So an sich würde das zur Entlastung der Angehörigen oder auch der zu Pflegenden beitragen. Aber wer übernimmt dann die anfallenden Kosten?
2: Die Pflegeversicherung kann die Kosten schon jetzt nicht stemmen. Daher ja die Reformpläne. Weil immer mehr Menschen pflegebedürftig sind, steigen die Kosten insgesamt in den letzten 20 Jahren von knapp 17 auf über 70 Milliarden Euro. Der Fokus soll jetzt mehr auf Prävention gehen mit einem Check-up 60+. Gleichzeitig sollen Kinderlose mehr zahlen und Ehepartner oder auch Minijobber mitzahlen. Und die Pflegegrade 1 bis 3 sollen zielgenauer vergeben werden. Pflegedienstleiterin Yvonne Hiob versteht darunter höhere Hürden, obwohl sie jetzt schon sieht,
4: dass von den Pflegekassen manchmal nicht der angemessene Pflegegrad befürwortet wird und dementsprechend auch nicht ausreichend Geld für die Pflege bereitgestellt wird von dieser Seite.
2: Um Geld zu sparen, schlägt sie vor,
4: dass man die Prozesse optimiert. Es gibt ganz, ganz viele Prozesse in der Pflege, die einfach so suboptimal laufen, dass dort ganz viel Geld, ich sage jetzt mal, verpulvert wird. Beispielsweise für den Transport von Bewohnern, die einfach nur in Blasenkatheter gelegt werden müssen, in andere Krankenhäuser, anstatt man die Ärzte halt so finanzieren würde, dass sie vielleicht Hausbesuche machen. Das ist eine Arbeit von 5 Minuten.
2: Wie die Pflegereform schlussendlich aussieht, soll nun ein Expertengremium bis Ende Januar 2027 vorschlagen. Einen Beschluss und dessen Auswirkungen auf uns alle werden wir voraussichtlich zum 1. Juli 2027 sehen und spüren.
1: Der Bericht war das von Aline Lepsch, damit 23.45 Uhr.
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1: Unabhängiger Wächter, Impulsgeber und Berater, all das will Moritz Hennemann sein. Er ist seit dem 1. Oktober neuer Bundesbeauftragter für Datenschutz und Informationsfreiheit. Der Freiburger Rechtsprofessor hat vor Journalisten in Berlin die Schwerpunkte seiner Amtszeit vorgestellt und er nutzt seinen Auftritt in der Bundespressekonferenz auch für Kritik an aktuellen Gesetzesvorhaben der Bundesregierung. Chris Berdrow berichtet aus Berlin.
6: Wenn man dem 41-jährigen Moritz Hennemann so zuhört, dann kommt der Eindruck auf, aus dem neuen Datenschutzbeauftragten wäre vielleicht auch ein guter Verkehrsminister geworden. Er sieht das Datenschutzrecht nämlich als
7: Straßenverkehrsordnung auf den Datenautobahnen unserer Zeit. Und idealerweise fließt also der Datenverkehr gut aber nach Regeln.
6: Für die Einhaltung dieser Regeln ist Hennemann seit ein paar Tagen zuständig, unter anderem mit Blick auf die Bundesbehörden. Gleichzeitig betont der Rechtsprofessor, dass es seine Aufgabe sei, den Gesetzgeber in Sachen Datenschutz zu beraten.
7: Sprich, Vorfahrtsstraßen im Datenverkehr genauso festzulegen wie Stoppschilder.
6: Ein paar Stoppschilder hat Hennemann auch gleich mitgebracht zu seiner ersten Pressekonferenz im neuen Amt in Berlin.

0: Beispiel die von der Bundesregierung geplanten Änderungen bei den Geheimdiensten. Sie sollen deutlich mehr Rechte und Befugnisse bekommen, unter anderem was das Sammeln, Speichern und Auswerten von Daten angeht. Hennemann wird deutlich.
1: Wir haben hier verfassungsrechtliche Zweifel, starke verfassungsrechtliche Zweifel an der einen oder anderen Stelle. Ich würde mir natürlich wünschen, dass diese Perspektive jetzt im Bundestag wahrgenommen wird und Gehör findet.
0: Dafür werde er sich stark machen, sagt Hennemann. Ein weiteres Stoppschild zückt der neue Bundesbeauftragte bei der geplanten Reform des Informationsfreiheitsgesetzes. Denn auch genau dafür, für die Informationsfreiheit, ist er qua Amt zuständig. Das Innenministerium hat vor, das Recht auf Auskünfte vom Staat zu beschneiden. Es argumentiert unter anderem mit einem besseren Schutz der Sicherheit. Den Argumenten kann Hennemann aber nur teilweise folgen.
1: Die aktuellen Vorschläge laufen allerdings zum Teil auf eine Aushöhlung des Informationsfreiheitsrechts hinaus. Das überzeugt mich in dieser Pauschalität nicht.
0: Was Hennemann neben der Kritik bei seinem ersten Auftritt in Berlin auch an vielen Stellen deutlich macht, dass er pragmatisch an Probleme herangehen will, das Datenschutzrecht weder hart noch lasch, sondern ausgewogen durchsetzen, nicht nur Risiken, sondern auch Chancen sehen.
1: Maßstab ist und bleibt nicht nur sagen, was nicht geht, sondern vor allem, was geht und wie es geht. In diesem Sinne wird die Behörde wie bisher auch künftig beratungs- und entscheidungsfreudig sein.
0: Das gilt laut Hennemann auch für den Umgang mit aktuellen Technologiesprüngen, vor allem bei der künstlichen Intelligenz. Der Bundesbeauftragte macht klar, nicht alles, was im ersten Moment praktisch oder hilfreich wirkt, muss datenschutzkonform sein. Auch die digitale Souveränität von Deutschland und Europa nennt er als wichtige Ziele seiner Arbeit. Gewählt wurde Hennemann vom Bundestag für 5 Jahre. Er gehört keiner Partei an, wurde aber von der Union vorgeschlagen und auch mit den Stimmen der SPD gewählt.
2: Der Namen, den haben viele von uns sicher schon lange nicht mehr gehört. Carles Puigdemont, katalanischer Separatistenführer und damaliger Chef der Regionalregierung in Katalonien. Als er da im Oktober 2017 nach Belgien floh, da rechnete er wohl nicht damit, dass 9 Jahre ins Land gehen würden, bis er als freier Mann in seine Heimat zurückkehren kann. Nach dem gescheiterten Versuch, die finanzstarke Region Katalonien im Nordosten des Landes aus Spanien herauszubrechen, musste er untertauchen. Jetzt hat das spanische Verfassungsgericht ein Urteil gefällt, was den Haftbefehl gegen Puigdemont aufhebt. Hans-Jürgen Kellner berichtet.
3: Die Amnestie für die Anführer der katalanischen Unabhängigkeitsbewegung war wohl die umstrittenste Gesetzesinitiative dieser Legislaturperiode. Spaniens Ministerpräsident Pedro Sánchez lasse sich von den Separatisten erpressen, sagten nicht nur die Konservativen und Ultrarechten, sondern auch Teile der eigenen Partei. Dass die Amnestie jetzt vom spanischen Verfassungsgericht anerkannt wurde, war für den sozialistischen Politiker eine Genugtuung. Zur katalanischen Unabhängigkeitsdebatte sagte Sánchez: Sie war ein politisches Problem und die Politik musste es lösen, nicht die Justiz. Über diese Amnestie wurde viel gesagt, dass sie ungesetzlich ist, nicht mit Europa vereinbar. Aber auch der Europäische Gerichtshof hat sie gebilligt, vom ersten bis zum letzten Buchstaben. Er hat sogar gesagt, dass Amnestien ein zulässiges Instrument sind, um Gesellschaften wieder miteinander zu versöhnen. Das ist doch die Botschaft für das Zusammenleben der Katalanen. Mit der politischen Entwicklung in Katalonien fühlt sich Sánchez mit seinem Kurs bestätigt. Längst beherrscht die Frage der Unabhängigkeit nicht mehr die Debatten in Katalonien und die Sozialisten gewannen vor 2 Jahren die katalanische Parlamentswahl. Junts, die Partei von Carles Puigdemont, ist nur noch viertstärkste Kraft. Vielleicht zeigte sich Puigdemont deshalb so unversöhnlich, als er nach der Bekanntgabe der Aufhebung seines Haftbefehls im belgischen Waterloo vor die Presse trat. Vorzugeben, in Katalonien herrsche Normalität und ein gutes Zusammenleben zwischen der Bevölkerung sei eine Lüge, sagte Carles Puigdemont. Das Urteil sei eine klare Niederlage der spanischen Staatsgewalten, die versucht hätten, ihn vor Gericht zu stellen, einschließlich des amtierenden Ministerpräsidenten Pedro Sánchez, erklärte Puigdemont kämpferisch. Das Selbstbestimmungsrecht und auch einseitige Maßnahmen zu seiner Durchsetzung seien unverzichtbar, wenn alle Versuche einer Verhandlungslösung ausgeschöpft seien. Die spanische Politikwissenschaftlerin Mariam Martinez-Bascunian hält diese Bewertung für widersprüchlich. Auf der einen Seite ermögliche ihm das

0: spanische Verfassungsgericht die Rückkehr, wenn Puigdemont die spanischen Gerichte als repressiv bezeichnet, sagt die Professorin von der Madrider Autonoma Universität. Und am selben Tag, an dem diese Institutionen ihm die Tür öffnen, besteht er erneut auf der Möglichkeit einer einseitigen Unabhängigkeitserklärung. Dabei weiß doch jeder, wie das beim letzten Mal ausgegangen ist. Katalonien wurde nicht unabhängig, die Regionalregierung wurde aufgelöst, führende Politiker landeten im Gefängnis, während er selbst, im Gegensatz zu anderen, auf eine wenig elegante Weise ins Ausland geflohen ist. Puigdemont sei ein Politiker, der aus der Zeit gefallen sei, sagt die Politologin. Längst sorgten sich auch in Katalonien die Menschen mehr um die Mieten als um die Unabhängigkeit. Auch in Katalonien erleben wir deswegen sehr große Demonstrationen. Und das Problem von Junts ist, dass diese Partei bei all diesen konkreten sozialen Fragen keine Stimme mehr hat. Nach einem Jahrzehnt, in dem alles, wirklich alles dieser einen Achse untergeordnet wurde, der Unabhängigkeit. Wann er in seine Heimat zurückkehren wird, hat Puigdemont unterdessen offen gelassen, auch wenn der Haftbefehl gegen ihn nun aufgehoben ist.
1: Kultur. Der britische Bestsellerautor Jeffrey Archer ist gestern im Alter von 86 Jahren gestorben. Das hat sein Verlag HarperCollins mitgeteilt. Archer hatte den Weg als Schriftsteller in den 70er Jahren nach dem plötzlichen Ende seiner Karriere im britischen Parlament eingeschlagen. Weltweit hat er bis zu seinem Tod mehr als 300 Millionen Exemplare seiner Arbeiten verkauft. Lisa Maria Röhling.
2: Jeffrey Archer hatte sich vor einer Woche Zeit genommen für ein langes Interview mit der BBC. Es ging um sein Leben, die Höhen und Tiefen seiner Karriere und seinen neuesten Roman Adam und Eve. Sein letzter Roman, das hatte Archer schon lange vorher angekündigt. Und dabei wolle er auch bleiben. Ich wusste immer, dass es mein letztes Buch wird. Ich habe aber auch immer gehofft, dass es mein bestes Werk wird, damit ich abtreten kann und sagen kann, das war's. Und jetzt, wo es fertig ist und bald veröffentlicht wird, bleibe ich dabei. Ich will keinen weiteren Roman mehr schreiben. Dass Jeffrey Archer überhaupt einmal Schriftsteller werden würde und dann noch so ein erfolgreicher, war eigentlich nicht geplant. 1940 in London geboren, hatte er als junger Mann keine besonderen Karrierepläne. Seine Schul- und Unilaufbahn ist eher unspektakulär. Seinen Lebenslauf peppt er gern mal mit der ein oder anderen Schwindelei auf. Schließlich entdeckt er die Politik für sich.
3: This is Jeffrey Archer speaking.
2: Für die konservativen Tories zieht Archer 1969 ins Parlament ein und ist damit der jüngste Abgeordnete seiner Zeit. Eine Fehlinvestition in eine kanadische Firma treibt ihn in den finanziellen Ruin, das Ende seiner Karriere als Abgeordneter. Hochverschuldet sucht Archer nach einem neuen Job und versucht sich als Schriftsteller. Das ist eher aus der Not heraus entstanden. Als ich das Parlament verlassen hatte mit Schulden von fast einer halben Million Pfund und nach einem Job gesucht habe, da war klar, ich werde sicherlich nicht irgendwo in der Finanzabteilung eingestellt. Sein Debütroman Es ist nicht alles Gold, was glänzt, wird direkt zum Erfolg. Kurz danach erscheint Kain und Abel. Die Geschichte über zwei Männer, die am gleichen Tag geboren werden, aber völlig unterschiedliche Wege zu finanziellem Erfolg einschlagen, ist bis heute eines seiner erfolgreichsten Bücher und verschafft ihm den internationalen Durchbruch. Seine Romane erzählen von Machtspielen, politischen Intrigen, gesellschaftlichen Skandalen, Familiensagen, Spionage, diskutieren Fragen von Geld und Klasse. Doch Archers eigenes Leben ist ähnlich aufregend und skandalbehaftet. 1985 ist Jeffrey Archer neben seiner Arbeit als Autor wieder in die Politik eingestiegen, wird unter Margaret Thatcher Parteisekretär der Konservativen. Dann berichtet eine Zeitung, er soll mit einer Sexarbeiterin geschlafen und ihr danach Schweigegeld bezahlt haben. Archer zieht gegen das Boulevardblatt wegen Verleumdung vor Gericht und gewinnt. Seine Karriere bei den Tories aber ist vorerst zu Ende. Knapp 10 Jahre später ein neuer Versuch, in die Politik zurückzukehren. Der konservative Premierminister John Major beruft ihn ins House of Lords. Archer kandidiert als Bürgermeister von London. Dann der Skandal, der sein Leben noch einmal auf den Kopf stellt.
4: Lord Archer has been found guilty of perjury and jailed for 4 years. Disgrace for the millionaire novelist who conned his way to the center of power.
2: Ein Freund erklärt in einem Interview, dass Archer im Prozess gegen die Boulevardzeitung in den 80ern gelogen habe. Wegen Meineides wird Archer deshalb zu 4 Jahren Haft verurteilt, muss aber nur 2 davon absitzen. Kürzlich sagt er in einem Interview, wie ihn die Zeit geprägt hat. Ich habe gelernt, wie privilegiert ich bin, und die Erfahrung hat mir Material für 5 Bücher beschert. Das Schreiben hat Jeffrey Archer bis zum Ende seines Lebens nicht losgelassen. Laut seinem Verlag starb er am Montag unerwartet und friedlich, und zwar in einer Pause zwischen 2 Schreibeinheiten.
1: Ein Nachruf auf den Schriftsteller Jeffrey Archer war das von Lisa Maria Röhling.
5: Standpunkte.
1: In Sachsen-Anhalt stellt die AfD also jetzt den Landtagspräsidenten. Tobias Rausch erhielt 9 Stimmen mehr, als die AfD Sitze hat. Und auch einer der stellvertretenden Landtagspräsidenten kommt von der AfD. Auch er bekam mehr Stimmen als erwartet. Unser Gastautor heute bei den Standpunkten ist Mike Koltermann, Chefredakteur der Hamburger Morgenpost. Und er meint in seinem Kommentar, die Folgen dieser Wahl, die seien noch gar nicht absehbar.
6: In Sachsen-Anhalt stellt der vom Verfassungsschutz als gesichert rechtsextremistische Bestrebung eingestufte AfD-Landesverband nun den Landtagspräsidenten und einen der Stellvertreter. Es sollen also künftig dort diejenigen über die Einhaltung der Parlamentsordnung wachen, deren Partei auch die Verächtlichmachung demokratischer Prozesse und Grundwerte zu ihrem Markenkern gemacht hat. Das wird umso schmerzhafter, als dass der künftige Präsident Rausch dabei auf Stimmen anderer Parteien auch über das BSW hinaus zählen konnte. Auch der zum Stellvertreter gewählte Till Schneider bekam mehr Stimmen als nur die der eigenen Partei. Und das, obwohl er selbst innerhalb der AfD als besonders radikal gilt. Die Bilder der freundlichen Gratulation nach der Wahl, die warmen Worte der frisch Gewählten, das alles erweckte gestern fast den Anschein, alles ganz normal hier. Ist es nicht. Es ist ein historischer Bruch mit bisher unabsehbaren Folgen.
1: Die Meinung von Mike Koltermann, Chefredakteur der Hamburger Morgenpost. Der Weser-Kurier aus Bremen befasst sich mit der gescheiterten Wahl des SPD-Kandidaten für das Amt eines Vize-Landtagspräsidenten in Magdeburg.
7: Es ist ein Desaster für den noch Ministerpräsidenten und CDU-Fraktionschef Sven Schulze, dass mehrere Parlamentarier gegen seine Empfehlung gestimmt haben. Noch bezeichnender ist allerdings, dass der SPD-Kandidat für das Landtagspräsidium, Armin Willingmann, anschließend durchfiel und dabei nicht alle Stimmen der demokratischen Parteien erhielt. Das deutet darauf hin, dass Heckenschützen aus der CDU offenbar gemeinsame Sache mit der AfD machen. Das ist besorgniserregend und ein Hinweis darauf, welches Szenario Anfang Dezember bei der Wahl des Ministerpräsidenten droht.
1: Spiegel Online sieht in den Ereignissen in Sachsen-Anhalt ein böses Vorzeichen für die Bundesregierung und für Kanzler Merz.
7: Die gesamte bisherige Strategie im Umgang mit der AfD, die klare Abgrenzung zur Partei der Rechtsextremen, gerät ins Wanken. Wenn auf die eigenen Leute in den Landesverbänden, in den Fraktionen kein Verlass mehr ist bei der klaren Ablehnung der AfD, werden Merz und die Seinen ihren Brandmauerkurs nicht mehr lange durchhalten können. Das heißt für den Kanzler und Parteichef, ein neuer Plan muss her, und zwar bald.
1: Das waren die Standpunkte. Zusammengestellt hat sie Peter Behrendt.

0: Es ist 0 Uhr. 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
1: Die Nachrichten mit Magdalena Dietz. Guten Abend. In Sachsen-Anhalt ist der AfD-Abgeordnete Tobias Rausch zum Landtagspräsidenten gewählt worden, mit mehr Stimmen als AfD und BSW zusammen haben. Vor allem in der CDU sorgt das für Unruhe. Fraktionschef Schulze hatte ausgeschlossen, dass Parteikollegen für den AfD-Kandidaten stimmen würden. Schon allein die Wahl sei ein Coup für die AfD, sagt Torben Lehning, WDR Berlin.
2: Und auf der anderen Seite hat sie aber vor allem eine Sache noch viel stärker gefeiert. Und zwar, dass sie das, was sie seit Wochen angekündigt hat, nämlich, dass sie nicht nur mit einer Fraktion, dem BSW, in Sondierung verhandelt, sondern auch noch mit Abgeordneten anderer Fraktionen, dass sie das offenbar wahrmachen konnte. Und das war für die AfD heute der noch viel größere Sieg, den sie jetzt hofft, auch bei der Ministerpräsidentenwahl, wie sie diese im Dezember abhalten will, wiederholen zu können.
1: Wegen der Spionagevorwürfe gegen den ehemaligen Chef des Bundesnachrichtendienstes, Hanning, werden jetzt Forderungen nach Konsequenzen laut. Der Vorsitzende des Parlamentarischen Kontrollgremiums, Heinrich Mann von der CDU, forderte eine umfassende Aufklärung.
3: Das geht in den Bereich des Landesverrates, wenn die Vorfälle sich erhärten. Und das bei einem hochrangigen Funktionsträger, der jetzt 20 Jahre nicht mehr im Amte ist. Aber trotzdem muss das mit Blick auf die Zukunft jetzt wirklich heißen, aufklären und keinen Stein im Zweifel auf dem anderen lassen.
1: Hanning wird vorgeworfen, nach seiner Zeit beim BND von seinem früheren Büroleiter gegen Geld geheime Informationen bekommen und weitergeleitet zu haben. Und das ist auch noch Thema. Die Frau, die in der vergangenen Woche in den USA einen Hinrichtungsversuch überlebt hat, ist laut ihrer

0: ran Anwälten wieder bei Bewusstsein. Krista Pike war wegen Mordes zum Tode verurteilt worden. Das Bundesverkehrsministerium hat festgelegt, welche Bahnstrecken in den nächsten 5 Jahren saniert werden sollen. In NRW sind das zum Beispiel die Strecke zwischen Köln und Aachen und die Verlängerung der S13 von Troisdorf nach Bonn. Die deutsche U21-Fußballnationalmannschaft hat in Bielefeld Georgien 2:0 geschlagen. Sie fährt damit nächsten Sommer zur EM. In Großbritannien ist ein Mann zurück, der einmal um die Welt gewandert ist. Er war dafür vor 28 Jahren in Südamerika gestartet und hat seitdem 50.000 Kilometer zurückgelegt. Er wollte dafür keine Transportmittel nutzen. Deshalb musste er zum Schluss schwimmen. Von Frankreich nach England durch den Ärmelkanal. Das war WDR aktuell. Und der Blick aufs Wetter in NRW. Bei Tiefstwerten zwischen 11 und 4 Grad bleibt es bis zum Morgen trocken. Stellenweise bildet sich Nebel. Und wenn sich der Nebel morgens verzogen hat, wird es eher freundlich, bevor es am Abend aus Belgien dichte Regenwolken gibt. In Warburg bis 21, in Coesfeld bis 22 und in Hilden werden bis 23 Grad erwartet. Am Donnerstag wird es windig, regnerisch und kühler, bei nur noch bis zu 16 Grad. Es ist 0:03 Uhr.
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2: Und da geht's los auf der A2 Berlin Richtung Hannover. Zwischen Irxleben und Bornstedt gibt's 2 Kilometer Stau nach einem Unfall. Die A29 Ahlhorner Heide Richtung Oldenburg ist zwischen Wardenburg und Sandkrug wegen Bauarbeiten noch bis 5 Uhr gesperrt. Die Umleitung führt über die U7. Die A29 Wilhelmshaven Richtung Ahlhorner Heide ist zwischen Oldenburg-Ohmstede und Kreuz Oldenburg-Ost wegen Bauarbeiten noch bis Freitag früh, jeweils zwischen 19 und 5 Uhr gesperrt. Die Umleitung führt über die U26. Die A57 Krefeld Richtung Köln ist zwischen Krefeld-Zentrum und Krefeld-Oppum wegen Bauarbeiten bis Donnerstagmorgen gesperrt. Die A100 Berlin-Stadtring in Richtung Wedding ist zwischen Hohenzollern-Damm und Tunnel Rathenau-Platz wegen Wartungsarbeiten bis 5 Uhr gesperrt. Die A100 Stadtring Berlin in Richtung Treptow ist zwischen Jakob-Kaiser-Platz und Dreieck Charlottenburg ebenfalls wegen Wartungsarbeiten bis 5 Uhr gesperrt. Und auch die A111 Berlin stadteinwärts ist zwischen Hecker-Damm und Dreieck Charlottenburg wegen Wartungsarbeiten bis 5 Uhr gesperrt. Die A226 Bad Schwartau Richtung Travemünde ist zwischen Dreieck Bad Schwartau und Lübeck-Siems wegen Reinigungsarbeiten gesperrt. Und noch eine Meldung aus Berlin. Der Tiergartentunnel ist bis ca. 5.30 Uhr in beiden Richtungen gesperrt. Gute und sichere Fahrt Ihnen.
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2: Und die kommt aus den Studios von NDR Info in Hamburg. Ich bin Christopher Gaube. Einen schönen guten Tag Ihnen. Ja, wir wollen diese Stunde mit einem Blick nach Magdeburg beginnen. Dort wurde gestern Mittag der erste AfD-Landtagspräsident gewählt. Tobias Rausch heißt er. Er ist 35 Jahre alt und bei der Abstimmung erhielt er 48 Ja-Stimmen. 29 Abgeordnete stimmten gegen ihn. Außerdem gab es 5 Enthaltungen. Und mit diesem Ergebnis hat natürlich auch bei vielen das große Rechnen begonnen. Rausch hat 4 Stimmen mehr als AfD und BSW zusammen haben. Jochen Müller berichtet.
3: Er ist der erste AfD-Politiker, der in Deutschland zum Landtagspräsidenten gewählt worden ist. Tobias Rausch war sichtlich bemüht, in seiner ersten Rede moderate Töne anzuschlagen.
4: Ich werde dieses Amt nicht als Präsident einer Fraktion führen, sondern ich werde es als Präsident des gesamten Landtages von Sachsen-Anhalt führen. Und diesen Anspruch möchte ich gerecht werden.
3: Im Parlament müssten für jeden die gleichen Regeln gelten, egal ob es sich um eine große oder um eine kleine Fraktion handelt. Er werde als Präsident hart in der Sache sein, aber fair im persönlichen Umgang.
4: Politische Härte in der Sache und persönlicher Respekt schließen sich nicht aus. Man hat manchmal das Gefühl, dass die Gesellschaft und Teile der Repräsentanten verlernt haben, dass man anderer politischer Meinung sein kann und trotzdem normal und fair miteinander umgehen kann. Ich möchte dieses Amt deshalb mit Fairness, Ruhe und der nötigen Konsequenz führen.
3: Am Mittag war Rausch mit 48 Ja-Stimmen im ersten Anlauf zum Landtagspräsidenten gewählt worden. AfD und BSW haben zusammen 44 Stimmen. Rausch bekam also zusätzlich 4 Stimmen aus anderen Fraktionen. CDU-Fraktionschef Sven Schulze zeigte sich überrascht. Er könne sich nicht erklären, woher diese Stimmen gekommen sind, sagte er. Vor dem Landtagsgebäude protestierten rund 500 Demonstranten und warnten vor Rechtsextremismus. Die konstituierende

0: Die Sitzung des Landtags von Sachsen-Anhalt war am Vormittag von der dienstältesten Abgeordneten Eva von Angern eröffnet worden. Die linken Politikerin warnte in ihrer Rede vor den Folgen einer stärker werdenden AfD.
1: Eine neue Regierung ist noch nicht gebildet und die Wirkungen der angekündigten künftigen Landespolitik werden bereits spürbar. Erste Bewerberinnen und Bewerber für das Lehramt, sie springen ab. Gebuchte touristische Reisen nach Magdeburg, sie werden storniert. Nachbarländer werben um unser Personal und Mitglieder der Bundesregierung machen sich öffentlich Gedanken darüber, ob Sachsen-Anhalt weiter Fördermittel etwa in der Bildung bekommen können, wenn bundesrechtliche Standards nicht mehr eingehalten werden sollten.
0: Am Nachmittag beschloss der Landtag eine neue Geschäftsordnung. Die ermöglicht es der AfD, zusätzlich zum Präsidenten einen Vizepräsidenten zur Wahl zu stellen. Nominiert wurde Hans-Thomas Tillschneider, der umstrittene rechte Ideologe der AfD. Das BSW erklärte, Tillschneider nicht mitwählen zu wollen. Dennoch bekam auch der Stimmen aus anderen Fraktionen. Ebenfalls zum Vizepräsidenten wurde Carsten Borchert von der CDU gewählt, Armin Willingmann von der SPD fiel durch. Im Dezember soll im Landtag von Sachsen-Anhalt Ulrich Siegmund zum Ministerpräsidenten gewählt werden. Auch er muss auf Unterstützerstimmen aus anderen Fraktionen hoffen.
2: Jochen Müller berichtete von der konstituierenden Sitzung des Landtags in Magdeburg. Ja, und zum ersten Mal in Deutschland ist jetzt ein AfD-Politiker eben Landtagspräsident. Und das mit einem deutlichen Votum. Mehr Abgeordnete als erwartet haben für ihn gestimmt. Auch in Berlin. In der Bundespolitik, da verfolgen alle Parteien die Entwicklungen in Sachsen-Anhalt. Logischerweise mit unterschiedlichem eigenem Interesse. Dagmar Pepping fasst uns mal die ersten Reaktionen zusammen.
3: Es ist ein historischer Moment im Landtag von Sachsen-Anhalt, als Alterspräsidentin Eva von Angern von der Linkspartei das Abstimmungsergebnis verkündet. Tobias Rausch, der Kandidat der AfD, hat 48 Ja-Stimmen bekommen.
1: Sehr geehrter Herr Kollege Rausch, Sie sind damit zum Präsident des Landtages von Sachsen-Anhalt gewählt worden und ich gratuliere Ihnen hierzu. Ach so, Entschuldigung.
4: Sehr geehrte Damen und Herren Abgeordnete, ich danke Ihnen für das Vertrauen, das Sie mir mit der Wahl zum Präsidenten des Landtages von Sachsen-Anhalt entgegengebracht haben.
3: 48 Ja-Stimmen, das sind 4 Stimmen mehr als die AfD und das BSW, das eine Zustimmung für Rausch angekündigt hatte, zusammen haben. Woher kommen die Extrastimmen für den AfD-Politiker, dessen Landesverband vom Verfassungsschutz in Sachsen-Anhalt als gesichert rechtsextrem eingestuft wird? Für Heidi Reicheneck, die Fraktionsvorsitzende der Linken im Bundestag, steht fest, dass die Stimmen bei der geheimen Wahl von der CDU stammen. Ebenso wie die 5 Enthaltungen.
5: Das ist der nächste große Schritt zur Machtergreifung einer Partei, die geistige Erbin derer ist, die dieses Land in seine dunkelste Zeit geführt haben. Wer sich vor diesem Hintergrund enthält, hat keine Haltung. Wer einem Rechtsextremen seine Stimme gibt, hat jedes Recht verloren, sich als Demokrat zu bezeichnen.
3: Reichenecks Forderung an Friedrich Merz, den Kanzler und Bundesvorsitzenden der CDU.
5: Herr Merz, ich erwarte von Ihnen dafür zu sorgen, dass es aus Ihrer Partei bei der Wahl zum Ministerpräsidenten keine einzige Stimme für die rechtsextreme AfD gibt.
3: Diese Wahl ist für Dezember geplant. Kamen die 4 Extrastimmen für den AfD-Landtagspräsidenten tatsächlich aus Reihen der CDU? Für Thorsten Frey, den Unionsfraktionsvorsitzenden im Bundestag, eine reine Spekulation.
6: Und ich lasse mich auf eine solche Spekulation nicht ein. Es ist eine geheime Wahl. Und da kommt natürlich grundsätzlich jeder in Frage. Die Tatsache, dass es so ist, ist aus meiner Sicht in höchstem Maße bedenklich und besorgniserregend.
3: SPD-Bundestagsfraktionschef Matthias Mirsch war spürbar bemüht, kein Öl ins Feuer zu gießen, um das Koalitionsklima nicht weiter zu belasten.
7: Ich stelle fest, dass scheinbar in der CDU-Fraktion ja die Maßgabe galt, dass man sich enthält. Und das scheint so zahlenmäßig nicht hinzukommen. Und deswegen müssen wir über diesen Umstand reden. Und ich bin mir sehr sicher, dass wir das auch morgen im Koalitionsausschuss natürlich ansprechen.
3: Bei der AfD herrscht dagegen Freude über ihren ersten Landtagspräsidenten. Die jahrelange Ausgrenzung ihrer Partei habe endlich ein Ende gefunden, erklärten die beiden Vorsitzenden Tino Chrupalla und Alice Weidel. Sie hoffe, dass die CDU auf Bundesebene zur Vernunft zurückkehre, so Weidel.
8: Dass man einfach mal miteinander spricht. Denn in einer Demokratie muss man miteinander sprechen. Und man kann sich nicht hinter Brandmauern, hinter undemokratischen Brandmauern verstecken.
3: Grünen-Fraktionschefin Britta Hasselmann spricht dagegen von einem bedrückenden Tag für die Demokratie. Das offenbare Abstimmungsverhalten der CDU sei unverantwortlich. Aber auch das BSW bekam sein Fett weg.
9: Dass sich das BSW zum Mehrheitsbeschaffer für die AfD macht, ist ein unentschuldbarer, ungeheuerlicher Vorgang.

0: Niedergang. Damit hat sich diese Partei aus dem demokratischen Spektrum komplett verabschiedet.
1: Parteigründerin Sarah Wagenknecht hatte es vor der Abstimmung als Selbstverständlichkeit bezeichnet, dass die AfD als stärkste Fraktion den Landtagspräsidenten stellt.
2: Ja, der Landtag in Sachsen-Anhalt hat jetzt also einen AfD-Präsidenten. Soweit die Reaktionen aus der Bundespolitik. Und viele Menschen blicken mit gemischten Gefühlen auf dieses Ereignis. Ja, schließlich gilt die AfD in Sachsen-Anhalt als gesichert rechtsextrem. Sabine Falk-Bartz vom MDR kommentiert die Wahl von Tobias Rausch zum ersten AfD-Landtagspräsidenten.
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4: Ein Dammbruch, sagen die einen und bemühen Vergleiche zum Reichstagspräsidenten Hermann Göring. Ein Sieg der Demokratie, sagen andere. Es ist demokratisch, wenn gemäß Regularien des Landtages die stärkste Fraktion den Landtagspräsidenten stellt und ihn eine Mehrheit wählt. Das ist die AfD, legitimiert durch 44% der abgegebenen Wählerstimmen und heute unterstützt durch das BSW und man merke auf auch mit 4 weiteren Stimmen. Die kommen mit großer Wahrscheinlichkeit von der CDU. Ein erfolgreicher Testballon für Ulrich Siegmund, den AfD-Ministerpräsidentenkandidaten, der sich im Dezember zur Wahl stellen will. Die 3 fehlenden Stimmen zu seiner Mehrheit hätte er, bliebe es bei diesem Wahlverhalten. Ein interner Warnschuss für die CDU, deren Fraktion gespalten ist. Der nunmehr jüngste Landtagspräsident Deutschlands ist Mitglied eines rechtsextremen Landesverbandes und fiel bislang durch die Vetternwirtschaftsaffäre mit mehreren Verwandten als Angestellte in der Bundestagsfraktion auf. Und er hat Macht. Er regelt die Belange des Hohen Hauses. Der AfD-Mann ernennt und entlässt den Präsidenten des Landesrechnungshofes sowie den Landesbeauftragten für den Datenschutz. Die kontrollieren unter anderem das Handeln der Regierung. Noch wissen wir nicht, wer die Regierung von Sachsen-Anhalt stellt. Die AfD hat heute einen symbolträchtigen Posten besetzt und gleich die Möglichkeit genutzt, als erstes die Geschäftsordnung des Landtages zu ändern, mit den Stimmen des BSW, um sich einen weiteren Posten, den des Vizepräsidenten, zu sichern. Rausch ist jetzt ein Präsident der AfD, der überparteilich agieren, der die Rechte aller Abgeordneten wahren muss. Diese ranghöchste Position in einem Bundesland ist der erste Prüfstein für die AfD, dass sie es ernst meint mit der Demokratie, dass nicht alles nur Fassade ist für eine Partei, bei der aktuell nur die Sitze in der Mitte stehen.
2: Das war die Meinung von Sabine Falk-Bartz. Damit haben wir es 0:14 Uhr.
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2: Gestern war Tag 2 der Nobelpreiswoche und da werden ja traditionell die Wissenschaftler für Physik ausgezeichnet. In diesem Jahr geht der Preis allerdings an einen einzigen Physiker, und zwar an den in Belgien geborenen Astrophysiker Francis Helsen. Er wird für seine Forschung rund um hochenergetische Elementarteilchen aus dem All ausgezeichnet. Das hat die Königlich Schwedische Akademie der Wissenschaften in Stockholm bekannt gegeben. Jana Sinram erklärt uns mal etwas genauer, was es mit Helsens Forschung auf sich hat.
5: Kungliga Vetenskapsakademien hat beslutet, att utdela.
6: Die Königlich Schwedische Akademie der Wissenschaften hat beschlossen, den Nobelpreis für Physik 2026 an Francis Helsen zu verleihen, für entscheidende Beiträge zum Neutrino-Observatorium IceCube und zur Entdeckung hochenergetischer Neutrinos astrophysikalischen Ursprungs.
5: Neutriner auf astrophysikalist Ursprung.
6: Klingt kompliziert? Einfacher erklärt, der Astrophysiker Francis Helsen bekommt den Physik-Nobelpreis für seinen Beitrag zu einem Observatorium an der Amundsen-Scott-Südpolstation in der Antarktis. Damit lassen sich winzige Elementarteilchen aus dem Weltall, sogenannte Neutrinos, im Eis des Südpols aufspüren. Oder wie die Generalsekretärin der Schwedischen Akademie der Wissenschaften, Ellen Moons, es ausdrückt:
5: Årets Nobelpris handlar om spöklika budbärare. Von Rümden.
6: Beim diesjährigen Physik-Nobelpreis geht es um geisterhafte Boten aus dem Weltraum. Helsen hat erkannt, dass sich das Eis am Südpol zur Beobachtung von Neutrinos aus dem All verwenden lässt. Der in Belgien geborene Physiker forscht an der Universität Wisconsin-Madison in den USA. Schon 1988 hat er erstmals seine Vision zur Neutrinomessung am Südpol präsentiert. Mark Pierce, Vorsitzender des Nobelkomitees. Das IceCube-Projekt ist so umfangreich, dass es unmöglich ist, die gesamte Arbeit allein zu bewältigen. Deshalb hat Francis Helsen eine internationale Zusammenarbeit ins Leben gerufen, an der mehr als 450 Menschen aus 14 Ländern weltweit beteiligt sind. Sie haben ihre Kräfte gebündelt, um diesen riesigen Neutrino-Detektor zu realisieren. Darunter auch das deutsche Elektronensynchrotron DESY und zahlreiche Universitäten aus Deutschland. Mithilfe des IceCube-Observatoriums in der Antarktis lassen sich die Bahnen der Neutrinos im Eis messen, erklärt Bernhard Mehlich vom Nobelkomitee.
7: So the idea, the central idea was to use a very large volume of ice.
6: Die zentrale Idee bestand darin, das große Eisvolumen zu nutzen, damit darin einige der hochenergetischen Neutrinos mit einem Atomkern in Wechselwirkung treten können. Dadurch entstehen geladene Teilchen, die sich durch das Eis bewegen und dabei hellblaues Licht abstrahlen, sogenannte Cherenkov-Strahlung, die man erfassen kann.
7: Blue light, which is called Cherenkov radiation, which can be picked up.
6: Dass die Neutrinos so selten mit Materie interagieren, macht sie so wertvoll, erklärt Mehlich.
7: Which means they fly.
6: Denn es bedeutet, dass sie aus astrophysikalischen Quellen, die Millionen oder sogar Milliarden Lichtjahre entfernt liegen, ohne Wechselwirkung zur Erde fliegen. Dabei behalten sie alle Informationen darüber, woher sie kommen. Und das wird es uns in Zukunft ermöglichen, zu erfahren, was dort im All in der Ferne tatsächlich geschieht. Holson war während der Verkündung zugeschaltet. Ihn erreichte die Nachricht auf dem Weg zu einer Konferenz in Italien. Es sei eine große Überraschung gewesen, die er nicht erwartet habe, so der Nobelpreisträger. Ich hoffe, dass die Auszeichnung der Bedeutung unserer Zusammenarbeit gerecht wird, vor allem einigen sehr wichtigen Personen, die entscheidende Beiträge zu diesem Projekt geleistet haben. Stellvertretend für Sie alle wird Francis Holson den Physiknobelpreis am 10. Dezember in Stockholm entgegennehmen, am Todestag des Stifters Alfred Nobel.
8: Ja, das ist eine ganze Palette an.
2: Pardon, da habe ich mich vertan. Das war der Bericht von Jana Sinram. Es geht jetzt bei uns um August Hanning. Der war einst ein geschätzter, verdienstvoller Spitzenbeamter und Politiker. Bis zum Jahr 2005 war er Chef des Bundesnachrichtendienstes, dann Staatssekretär im Innenministerium. Und jetzt ist er ein mutmaßlicher Spion im Visier der Staatsanwaltschaft. Und gestern wurde August Hanning festgenommen, genauso wie ein früherer Mitarbeiter. Andreas Sperling vom NDR hat mit dem Investigativjournalisten Roman Lehberger gesprochen. Und er hat ihn gefragt, was genau wird denn Hanning vorgeworfen?
8: Ja, das ist eine ganze Palette an Vorwürfen. Es geht zum einen um den Verdacht des versuchten Landesverrats. Es geht um den Verdacht der geheimdienstlichen Agententätigkeit. Es soll um weitere Ausspähungsversuche gehen. Also eine ganze Reihe an wirklich sehr schwerwiegenden Vorwürfen. Im Kern wird August Hanning vorgeworfen, dass er über Jahre einen hochrangigen BNDler an entscheidender Stelle im BND quasi rekrutiert haben soll als Maulwurf, der ihn mit geheimen Dokumenten versorgt haben soll.
9: Es heißt ja nun, Hanning habe Informationen und Berichte an einen ausländischen Dienst weitergegeben. Und es heißt auch, das sei nicht Russland. Ist denn bekannt, um welches Land es sich da handelt?
8: Ja, es soll da um mehrere Länder gehen. Man muss da ein bisschen vorsichtig sein, weil diese Ermittlungen noch in einem frühen Stadium sind. Es ist richtig, nach unseren Recherchen werfen Ermittler eben Hanning vor, in Kontakt mit mindestens zwei ausländischen Agenten gestanden zu haben. In einem Fall soll er eine Sicherheitsanalyse verfasst haben auf Grundlage von geheimen bzw. von eingestuftem Material des BND. Ob diese Analyse diesen ausländischen Agenten letztlich erreichte, das ist noch nicht klar. Aber jedenfalls soll er im Kontakt gestanden haben mit ausländischen Nachrichtendienstlern fremder Mächte. Es soll, das stimmt, nicht um Russland gehen. Allerdings sollen darunter Leute sein aus dem, sagen wir mal, postsowjetischen Raum. Somit lässt sich nur schwer sagen, ob diese Informationen vielleicht nicht doch auch in Moskau gelaufen sind, weil diese Geheimdienste natürlich auch womöglich mit Moskau kooperieren.
9: Mhm. Wie sind denn die Ermittler August Hanning auf die Spur gekommen? Er hatte ja im vergangenen Jahr schon mal für Schlagzeilen gesorgt, und zwar im Zusammenhang mit dem Verfahren gegen diese Steakhouse-Erbin Christina Block in Hamburg.
8: Richtig, das war ein Zufallsfund. Also es ist richtig, dass August Hanning auch Beschuldigter in diesem Verfahren der Staatsanwaltschaft Hamburg ist, wegen möglicher Planungen zu einer Kindesentführung im Fall Block, weiterer Vorwürfe. Und da gab es eine Hausdurchsuchung im vergangenen Jahr, und das LKA Hamburg hat dort durchsucht und hat seine Arbeit offenbar gründlich gemacht, denn sie haben einen elektronischen Datenträger entdeckt bei Hanning, und auf diesem Datenträger waren eben viele hundert, also insgesamt rund 2000 BND-interne Papiere, teilweise hoch eingestuft, also geheimes Material, das er nicht besitzen dürfte.
9: Ist denn bekannt, was August Hanning selbst zu den Vorwürfen sagt? Oder hat sich zumindest sein Anwalt geäußert?

0: Wir haben das natürlich versucht. Wir haben mehrere uns bekannte Anwälte angeschrieben, aber zu den aktuellen Vorwürfen hat sich bislang noch kein Anwalt von August Hanning uns gegenüber geäußert.
1: Wie geht es denn jetzt für ihn weiter?
0: Jetzt wird er erstmal vorgeführt in Karlsruhe. Womöglich wird er dann in Untersuchungshaft gehen. Und also das muss erst noch entschieden werden. Aber das ist jetzt der normale Gang der Ermittlungen. Und dann wird man sehen, also ihm droht auf jeden Fall eine Haftstrafe, sollten sich diese Vorwürfe dann irgendwann bestätigen.
2: Sagt Roman Leberger aus der Recherchekooperation von NDR, WDR und SZ über den Spionageverdacht gegen Ex-BND-Chef Hanning. Wir Deutschen, wir stehen auf sie. Sie ist mit das beliebteste Gemüse und so ist sie auch bundesweit nach der Speisezwiebel die am meisten angebaute Gemüsesorte, die Möhre. Auch der Ökolandbau hat die Karotte verstärkt im Blick. In den letzten 10 Jahren hat sich die Anbaufläche von Biomöhren fast verdoppelt. In Mecklenburg-Vorpommern setzt zum Beispiel die Gärtnerei auf dem Hof Medewege auf Biorüben. Die Ernte läuft gerade und Franziska Dreves vom NDR war dabei.
3: Ein Feld kurz vor Schwerin. Neben Fenchel und Rosenkohl wachsen hier im 5. Anbaujahr Möhren. Gärtner Robert Bose fasst in saftiges Grün.
4: Wir stehen hier vor der Sorte Dolciva. Das ist eine samenfeste Biosorte. Also samenfest heißt, wenn eine Pflanze von der Dolciva, wenn die sich vermehren würde, würde im nächsten Jahr genau wieder eine Dolciva rauskommen. Und sie ist natürlich super lecker. Also ich bin jetzt kein Möhrensommelier. Die Kennzahl ist ja geschmacklich gesehen immer so ein bisschen die Süße auch.
3: Und Dolciva ist in diesem Jahr besonders süß.
4: Je sonniger ein Jahr gewesen ist, desto mehr können die Pflanzen über die Sonne ihren Reifeprozess positiv beeinflussen. Wenn das Jahr total verregnet ist, dann schmeckt das auch wie eine Regenmöhre dann. Und wenn das Jahr sonnig ist und aber gleichzeitig genug Wasser der Möhre gegeben hat, dann schmeckt sie halt auch besser.
3: In diesem Jahr war alles optimal. Über dem Möhrenfeld liegt ein Insektenschutznetz, damit auch Schädlinge keine Chance haben, die gute Qualität zu verderben, erzählt Theresa Jansen, auch Gärtnerin in der Genossenschaft.
5: Also das Schutznetz haben wir hier wegen der Möhrenfliege. Die legt ihre Larven an die Wurzel von der Möhre, also an die Möhre selbst sozusagen ran. Und die Larve frisst sich dann durch die Möhre durch und kann dann wohlgenährt wieder zur Möhrenfliege werden und sich dann noch hier weiter vermehren. Das ist auf jeden Fall auch etwas, warum die Biomöhre ein bisschen mehr kostet. Wir spritzen hier nicht, sondern wir müssen sehr aufwendig diese Netze über die Kulturen rüberlegen.
3: Die Gärtnerei Hof Medewege ist landesweit einer der größten Biogemüseanbauer. 24 weitere Betriebe in Mecklenburg-Vorpommern setzen auf die Möhre. Deren Gesamtanbaufläche liegt aktuell bei knapp 36 Hektar und hat sich innerhalb der letzten 2 Jahre mehr als verdoppelt. Allerdings, die großen Möhrenproduzenten sind nach wie vor Nordrhein-Westfalen und Niedersachsen. Dennoch, heimische Möhren gewinnen an Bedeutung.
5: Also ich finde es schon toll, dass die Leute wirklich auch nach regionalen Produkten gucken. Und das merken wir ja auch selbst, dass unsere Produkte nachgefragt werden und dass die Leute auch Bio kaufen wollen und damit ja auch unsere Arbeit wertschätzen und das Produkt wertschätzen.
3: Die Möhren hier in Medewege wachsen in Demeter-Qualität. Sie werden über Bioläden und dem regionalen Einzelhandel vermarktet. Bundesweit stammt mittlerweile jede 5. Möhre aus ökologischem Anbau. Darauf verweist das Bundeszentrum Landwirtschaft.
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2: Mit Martin Roschitz. Die deutsche U21-Fußballnationalmannschaft fährt als Gruppensieger zur Europameisterschaft in Albanien und Serbien, die im kommenden Sommer stattfindet. Vor großer Kulisse kam das Team von Trainer Antonio Di Salvo zu einem verdienten Heimerfolg gegen Georgien. Nicolas Weber.
7: Durch einen 2:0-Sieg gegen Georgien sicherte sich die DFB-Auswahl den ersten Platz in der Qualifikationsgruppe. Vor 20.000 Zuschauern in Bielefeld kam die deutsche Mannschaft gut ins Spiel und ging schon nach 9 Minuten in Führung. Ein Schlenzer von Elversbergs Noah Davich wurde von Stuttgarts Jenan Pejinovic abgefälscht und landete im Netz. Die Gäste aus Georgien drängten zwar danach auf den Ausgleich, in Hälfte 2 konnte aber Pejinovic für Deutschland erhöhen. Nach Vorlage von Kapitän Nicolo Tresoldi traf er ins leere Tor zum 2:0. Nach dem Jubel über die Qualifikation geht nun der Blick nach Belgrad, wo am 26. November die Gruppen für die EM-Endrunde ausgelost werden. Diese findet vom 16. Juni bis 3. Juli in Albanien und Serbien statt.
2: Und parallel läuft dann die Frauenweltmeisterschaft in Brasilien. Die DFB-Frauen sind in die Vorbereitung auf ihre ersten beiden Länderspiele der WM-Saison eingestiegen. In der Nähe von Heidelberg fand die erste Trainingseinheit statt. Anschließend gab es die erste Pressekonferenz. Christopher Klein war dabei.
8: Endlich geht es wieder los für die DFB-Frauen.
9: Hallo, hallo, 1, 2, 3.
8: Offensivspielerin Cora Zickey musste nicht nur wegen des Mikrofontests vor der digitalen Pressekonferenz grinsen, sondern auch wegen ihrer großen Vorfreude auf die anstehenden Länderspiele.
9: Ich habe mich gefreut, die Mädels wiederzusehen. Ja, einfach wieder bei der Nationalmannschaft zu sein, weil es natürlich schon etwas sehr Besonderes ist.
8: Die Partien am Freitag in

0: Karlsruhe gegen Australien und am Dienstag in Bremen gegen Japan läuten die WM-Saison ein. Es geht darum, sich nach 4 Monaten Sommerpause wieder einzuspielen und darum, gegen 2 potenzielle WM-Gegner erste wichtige Erkenntnisse zu sammeln, meint Verteidigerin Bibiane Schulze-Solano.
1: Der Hauptfokus ist, dass natürlich Testspiele sind, aber sehr wichtige Spiele für uns auch, außereuropäische Mannschaften, die wir jetzt in letzter Zeit nicht bespielen konnten. Von daher gelten beide Spiele als sehr wichtige Spiele für die ganze Mannschaft. Ich denke auch für jede Spielerin, die sich dann eventuell nochmal zeigen kann.
0: Das gilt auch für Schulze-Solano selbst, die verletzungsbedingt fast 1 Jahr lang kein Länderspiel bestreiten konnte.
1: Diesmal hoffentlich dann auch die letzte Verletzung. Und ich bin natürlich sehr, sehr happy, wieder hier zu sein mit den Mädels, mit dem Staff. Und ja, es ist eine Ehre natürlich hier zu sein und ich freue mich sehr.
0: Bis zur WM in Brasilien sind es zwar noch knapp 9 Monate, aber trotzdem ist das Thema schon präsent in den Köpfen der DFB-Frauen.
1: Eine Weltmeisterschaft ist das Größte im Fußball und ich glaube, die WM in Brasilien ist für jeden so das Ziel am Ende der Saison.
0: Für dieses große Ziel wollen sich die deutschen Nationalspielerinnen ab sofort Schritt für Schritt in Bestform bringen, mit sehr viel Vorfreude im Gepäck. Denn endlich geht es wieder los.
2: Endlich geht's auch wieder los, beziehungsweise weiter im europäischen Vereinshandball. Die European League ist der zweithöchste Wettbewerb nach der Champions League und die deutschen Handballclubs sind in dieser European League traditionell sehr erfolgreich, um nicht zu sagen dominant. In der vergangenen Saison hat Melsungen den Titel geholt. In dieser Saison könnten es Gummersbach oder Flensburg sein, zum Beispiel. Beide haben auswärts gespielt, beide haben gewonnen. Gummersbach in Spanien bei Logroño, La Rioja mit 34-30 und Flensburg in Portugal bei Aguas Calientes mit 36-22. Rudi Dautwitz.
3: Eine knappe Viertelstunde konnte der Gastgeber von der großen Sensation träumen. 8-6 führten die Portugiesen, doch dann zerplatzte der Traum mit 8 Flensburger Treffern in Folge. Fortan war die SG nicht mehr zu stoppen. 18-10 führte Flensburg zur Pause und am Ende hieß es in Porto bei Aguas Santas 36-22 für den Bundesliga-Zweiten. Aymeric Mien war mit 6 Treffern der erfolgreichste Flensburger von insgesamt 11 Torschützen, darunter auch der lange aufgrund einer Krankheit fehlende Kent Robin Tönnesen, der 3 Treffer erzielte.
2: Außerdem hat auch der Bergische HC sein Heimspiel gegen den schwedischen Vertreter IK Sävehof mit 29-25 gewonnen.
4: Der Sport war das mit Martin Roschitz.
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6: Um gleich 0.30 Uhr mit Wolfgang Berger. In Sachsen-Anhalt ist mit Tobias Rausch zum ersten Mal ein AfD-Politiker Landtagspräsident. Das BSW hatte vor der Wahl in Magdeburg erklärt, Rausch zur Mehrheit zu verhelfen. Allerdings stimmten noch weitere Abgeordnete für den Vertreter der in Sachsen-Anhalt gesichert rechtsextremen Partei. Aus Berlin Frank Eichmann.
7: SPD-Fraktionschef Miersch kündigt an, beim Koalitionsausschuss mit der Union über die Wahl in Sachsen-Anhalt zu sprechen. Unionsfraktionschef Frei ist ebenfalls höchst besorgt, aber wendet sich gegen die Vermutung, dass im Landtag in Magdeburg CDU-Abgeordnete für die AfD gestimmt hätten. Für Linken-Fraktionschef Pellmann ist die Wahl mehr als nur ein Dammbruch. Dieser Tag werde in die Geschichte eingehen. Ein erschreckendes Signal sieht Grünen-Fraktionschefin Hasselmann in der Abstimmung. Gesichert rechtsextreme Parteien hätten nichts in solchen Funktionen zu suchen.
6: Die überraschende Festnahme des früheren BND-Chefs Hanning hat in Berlin Besorgnis ausgelöst. Hanning wird Spionage und versuchter Landesverrat vorgeworfen. Der Vizechef des Parlamentarischen Geheimdienstkontrollgremiums im Bundestag von Notz spricht von schlimmen Vorwürfen. Er forderte auf NDR Info Aufklärung.
8: Natürlich ist auch relevant, an wen sind diese Infos abgeflossen, wie groß ist der Schaden und wie stellen wir das Vertrauen zu unseren Partnerdiensten oder deren Vertrauen zu unseren Diensten schnellstmöglich wieder vollständig her. Denn angesichts der Sicherheitslage sind wir auf dieses Vertrauen angewiesen.
6: Der grünen Innenpolitiker von Notz auf NDR Info. In Nordrhein-Westfalen hat zum ersten Mal ein Gericht über die Landarztquote entschieden. Das Verwaltungsgericht Gelsenkirchen wies dabei die Klage gegen die Höhe der Vertragsstrafe ab. Wer per Landarztquote und damit vorbei an sonst geltenden Abiturnotenschranken Medizin studiert und dann nicht 10 Jahre lang als Landarzt arbeitet, muss 250.000 Euro zahlen. Das Gericht bewertet die Strafe mit Blick auf die Kosten eines Medizinstudiums und die Verdienstmöglichkeiten als angemessen. Die Landarztquote gibt es in 11 Bundesländern. Der Nobelpreis für Physik geht in diesem Jahr an

0: den gebürtigen Belgier Francis Halsen. Er wird für seine Beiträge zur Erforschung von Teilchen aus dem Weltall geehrt. Dabei geht es um eine seltene Gruppe von Neutrinos, die Hinweise auf die Entwicklung des Universums liefern können. Halsen, so das Nobelkomitee, habe den Weg für eine neue Art der Astronomie geebnet. Das Wetter in Deutschland, viele Wolken und einzelne Schauer möglich, Tiefstwerte 14 Grad auf den Nordseeinseln bis örtlich 4 Grad in der Lausitz. Tagsüber viele Wolken und einzelne Schauer möglich, meist trocken, Höchstwerte 17 bis 26 Grad. Am Donnerstag Regen und Gewitter möglich, später von Westen her freundlicher, 12 bis 22 Grad. Am Freitag wechselhaft und windig, nur im Süden etwas Sonnenschein bei 9 bis 18 Grad. Das waren die Nachrichten.
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2: Und da habe ich nur zwei aktuelle Meldungen für Sie. Die A2 Berlin Richtung Hannover ist zwischen Irxleben und Bornstedt. 2 Kilometer gibt es hier Stau nach einem Unfall. Und eine Meldung noch aus Berlin. Der Tiergartentunnel ist bis ca. 5.30 Uhr in beiden Richtungen gesperrt. Eine gute und sichere Fahrt Ihnen.
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2: Mit Christopher Gaube, schön, dass Sie mit dabei sind. Die EU, die will wachsen, sich für neue Mitglieder wie die Ukraine, Albanien, Moldau oder Montenegro öffnen. Für die Anwärter soll das Beitrittsverfahren vereinfacht werden und gleichzeitig sichert sich Brüssel künftig stärker ab. Falls sich neue Mitglieder nicht an rechtsstaatliche Prinzipien halten sollten, ganze 15 Jahre lang soll diese Bewährungszeit dauern. Das steht unter anderem im Bericht vom Erweiterungskommissarin Marta Kos. Sie mahnt die EU zu Reformen. Unsere EU-Korrespondentin Sabrina Fritz berichtet.
3: Künftig kann man sich die EU-Mitgliedschaft wie eine Treppe vorstellen. Schritt für Schritt muss ein Land einzelne Stufen erklimmen, bis man oben auf dem Absatz der Vollmitgliedschaft angekommen ist. Diese sogenannte graduelle Teilhabe bedeutet, dass man in manchen Sektoren schon Vollmitglied sein kann, wie Erweiterungskommissarin Kos in Straßburg erklärte. Wenn ein Kandidat die Standards erreicht hat, kann er in diesen strategischen Sektoren teilnehmen. Das sind Win-Win-Situationen für bestehende und künftige Mitglieder. Beispielsweise können Länder schon am Bankensystem SEPA teilnehmen oder am kostenlosen Roaming. Sie können Unterstützung beim Aufbau ihrer Verteidigung, der Infrastruktur oder der Digitalisierung bekommen. Der Ukraine könnte damit leichter beim Wiederaufbau geholfen werden. Grundsätzlich macht die EU neue Mitglieder stärker, hört man immer wieder in Brüssel. Sie schaffen Jobs, helfen bei der Bewältigung der Migration oder der Sicherheit. Doch es gibt durchaus auch Bedenken, ob sich die EU nicht mit neuen Mitgliedern übernimmt. Diesen Sorgen hat sich die Erweiterungskommissarin angenommen und hat die Gemeinschaft einer gründlichen Prüfung unterzogen. Das Ergebnis, auch die bestehenden Mitgliedstaaten müssen sich ändern. Beispiel, die Einstimmigkeit soll für die meisten Entscheidungen abgeschafft werden.
4: For instance on sanctions.
3: Zum Beispiel bei Sanktionen, bei der Verfolgung von Steuerbetrug oder bei den Beitrittsentscheidungen.
4: Where the intermediate steps between the opening and closing negotiations.
3: Auch die Zahl der EU-Kommissare soll künftig nicht wie bisher mit der Anzahl der Mitgliedsländer wachsen. Derzeit gibt es 27 Kommissare, vergleichbar mit den Ministerien in Deutschland. Diese sollten eher ab- als aufgebaut werden. Eine weitere wichtige Frage ist das Geld. Wer zahlt was in den EU-Topf ein? Wer bekommt was heraus? Das hängt von vielen Faktoren ab. Von der wirtschaftlichen Lage eines Landes, vom Zustand der Straßen, der Digitalisierung und dem Anteil der Landwirtschaft. Die Unterstützung für die Bauern ist immer noch der größte Posten im EU-Haushalt. Käme nun ein Land wie die Ukraine dazu, würde das die Gewichte in der Gemeinschaft verschieben. Zur Ukraine heißt es deshalb auch in dem Bericht, dass die finanzielle Unterstützung des Agrarsektors begrenzt werden soll. Außerdem dürfen nicht alle landwirtschaftlichen Güter aus der Ukraine in der EU verkauft werden.
4: While Ukraine's membership must not have a negative effect on EU farmers, we want to support Ukraine in regaining access to its historic third country export markets.
3: Der Beitritt der Ukraine soll keinen negativen Einfluss auf EU-Landwirte haben. Wir wollen deshalb dafür sorgen, dass die Ukraine wieder Zugang zu Drittländern und ihren historischen Märkten bekommt. Auch einen Fall wie Viktor Orban will man nicht mehr erleben, der die EU an allen Ecken und Enden schwächen wollte. Sollte sich so eine Regierung wiederholen, könnte ihr das Stimmrecht und die finanzielle Unterstützung entzogen werden, hieß es heute in Straßburg. Aber trotz aller Sicherheitsnetze, die die Gemeinschaft für die Zukunft aufspannen will, die Vorsitzende der Grünen im EU-Parlament, Terry Reinke, spricht eine Warnung aus.
5: They want to have rights as EU citizens. They want to be protected.
3: Die Menschen wollen dieselben Regeln wie die EU-Bürger. Sie wollen vor Korruption geschützt werden und ein besseres Leben. Man dürfe bei der Rechtsstaatlichkeit bei den Beitrittskandidaten keine Kompromisse machen, sagt sie. Die Vorschläge müssen nun vom EU-Parlament und den Mitgliedsländern bestätigt werden. Ende Oktober werden dann die nächsten Fortschrittsberichte, die sogenannten Zeugnisse für die Beitrittskandidaten, vergeben. Es ist und bleibt ein langer Weg in die EU.
1: Wirtschaft.
2: Deutschland rüstet auf, unter anderem für neue Waffen, steht jetzt deutlich mehr Geld zur Verfügung. Und es ist jetzt offiziell, die kann die Bundeswehr in Zukunft auch in Leipzig kaufen. Denn dort hat das US-amerikanische Unternehmen Covenant eine Produktion gestartet für besonders weitreichende Marschflugkörper. Ralf Geißler war bei der Eröffnung dabei.
6: Eine große Lagerhalle im Leipziger Norden. Früher saß hier ein Logistikunternehmen. Nun sollen unter dem Dach Marschflugkörper gebaut werden.
7: Jetzt werden wir ganz offiziell die Halle eröffnen.
6: Vor handverlesenem Publikum wurde ein rotes Band zerschnitten und dann war die Produktion des US-Rüstungsunternehmens Covenant offiziell eröffnet. Firmenpräsidentin Abby Denberg zeigte hinter einer Absperrung auf Prototypen.
8: So what we are producing here, as you can... Wir produzieren, wie Sie hier sehen können, Anthem, einen Marschflugkörper für Präzisionsschläge. Und das zu Tausenden. Kommendes Jahr wollen wir 1000 Anthems herstellen, hier in dieser Fabrik. Und 2028 wollen wir bereits 5.000 davon herstellen.
6: Covenant wirbt mit günstigen Preisen. Pro Stück soll ein mittlerer sechsstelliger Betrag fällig werden. Zum Vergleich, ein Taurus-Marschflugkörper kostet mehr als 1 Million. Vor allem aber, sagt Gründer und Geschäftsführer Michael Kaufmann, mache die Leipziger Produktion Europa unabhängiger von Importen.
9: Wir haben Anthem für eine lokale Produktion mit lokalen Lieferketten entwickelt. Die europäische Version von Anthem bezieht ihre Teile zu 95% aus der Europäischen Union und das Ziel ist, auf 100% zu kommen.
6: Was in den Ohren von Verteidigungspolitikern gut klingt, stößt allerdings auch auf Widerstand. Lutz Mücke steht vor der Leipziger Nikolaikirche, einem Symbol der friedlichen Revolution. Mücke ist Vorsitzender des Vereins Leipzig bleibt friedlich und sagt, wegen der besonderen Stadtgeschichte passe eine Rüstungsfabrik nicht nach Leipzig.
10: Wir glauben, dass man aus der Stadt der friedlichen Revolution keine Stadt der Waffen machen sollte. Man baut auch keine Schweinemastanlage in ein Trinkwasserschutzgebiet. Leipzig könnte klüger in die Welt wirken durch Förderung von Dialog und Verhandlungen. Das passt zu dieser Stadt.
6: Mückes Initiative hat Unterschriften gegen die Rüstungsfabrik gesammelt. Reichlich 7.000 waren es gestern Abend. Bei der Fabrikeröffnung versuchte Sachsens Ministerpräsident Michael Kretschmer von der CDU Verständnis zu zeigen. Er komme auch aus einem DDR-Haushalt, der alles Militärische ablehnte. Doch die Zeiten hätten sich geändert.
11: Freiheit, Demokratie, Wohlstand geht nicht ohne Sicherheit. Und die beste Sicherheit ist immer noch die Abschreckung. Und deswegen ist es gut, dass wir in diesem Bereich auch aktiv sind. Und wenn es schon notwendig ist, dann doch bitte so, dass auch ein Teil der Wertschöpfung, der Arbeitsplätze, der Steuereinnahmen in Sachsen stattfindet.
6: Zunächst soll es in der Fabrik für Marschflugkörper 50 Arbeitsplätze geben. Später sollen es mehrere hundert werden. Zur Serienproduktion benötigt das Unternehmen noch die Genehmigung der Stadt, aus der Lagerhalle eine Produktionshalle zu machen. Mit explosivem Material werde man hier ausdrücklich nicht hantieren, versicherten Firmenvertreter. Trotzdem baten sie alle Gäste darum, den genauen Standort weiter geheim zu halten, aus Sorge vor hybriden Angriffen. Doch dass sich der Standort herumspricht, dürfte nur eine Frage der Zeit sein.
2: Der Bericht war das von Ralf Geißler. Der Sommer ist vorbei. Die vorläufige Sommerbilanz des Deutschen Alpenvereins, die ist eindeutig. Es gab zu wenig Wasser. Auch bei der Berghütte auf dem Brunnenkopf in den Ammergauer Alpen war das der Fall. Dort war eine Quelle des einst wasserreichen Gebiets wochenlang versiegt. Wie Julia Schlegel berichtet, kein Einzelfall.
12: Ein Albtraum war es am Brunnenkopf, als die Quelle dort im Sommer über Wochen versiegte. Christian Deser kennt den Berg seit seiner Kindheit. Seit 7 Jahren ist er hier Hüttenwirt. Eine solche Saison hat er noch nicht erlebt, sagt er. Mit einer winzigen Speisekarte und Pappgeschirr statt Abwasch hat Deser reagiert. Trotzdem blieb immer die bange Frage, wie lange er den Betrieb am Laufen halten kann.
13: Wie knapp war es dann heuer?
14: Sehr knapp.
12: Mehrmals

0: Gab's bisher noch nie.
1: Die Hütte ist längst auf sparsamen Verbrauch eingestellt, mit einem Tank, um Wasser aufzufangen, wenn die Quelle läuft. Außerdem mit Spararmaturen und Trockentoiletten. Mit ihrem Wasserproblem ist die Brunnenkopfhütte im Ammergebirge kein Einzelfall. Nach einer ersten Einschätzung des Deutschen Alpenvereins waren rund 30-40% seiner etwa 300 Hütten davon betroffen. Der Verband will deshalb vorsorgen und erwägt neue Förderprogramme für Hütten, so DRV-Sprecher Julian Rohn.
2: Vom Bundesverband unterstützen wir dann, Wasserspeicher zu vergrößern, um, wenn Wasser kommt, das dann zu sammeln und damit über Trockenperioden zu kommen. Wenn es auf einer Hütte Spültoiletten gibt, dann kann man dort 60% sparen, indem man eine Trockentoilette installiert. Das sind natürlich größere Maßnahmen, die werden dann auch finanziell gefördert.
1: Auch am Brunnenkopf setzt man auf einen neuen, größeren Wasserspeicher. Denn die Wassertransporte als Notlösung hatten ihren Preis mit rund 6.000 Euro zusätzlicher Kosten. Letztendlich eine Folge des Klimawandels, so Julian Rohn vom Deutschen Alpenverein.
2: Die Berge verändern sich einfach, die Alpen sind in Bewegung und der Wassermangel ist halt eine Ausprägung dessen und den spüren wir zuerst auf den Hütten.
1: Zumindest zum Saisonende reicht das Wasser am Brunnenkopf wieder für den normalen Hüttenbetrieb. Langfristig aber, sagen die Verantwortlichen, sei die einzige Lösung ein neuer Wasserspeicher, für den sie jetzt auf Genehmigungen und auf finanzielle Förderung hoffen.
3: Julia Schlegel und die Sommerbilanz der Berghütten mit dem eindeutigen Ergebnis: Es gab zu wenig Wasser. Damit gleich 0:44 Uhr.
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3: Was macht man mit einer alten Vespa, wenn die plötzlich nicht mehr überall hinfahren darf? In vielen italienischen Städten sind Umwelt- und Zufahrtsregeln verschärft worden. Ältere Mopeds müssen teilweise draußen bleiben. Die Vespa also verkaufen. Offenbar nicht für jeden eine Option. Vor allem junge Italienerinnen und Italiener, die bauen ihre geliebten Originale lieber zu E-Rollern um. Alter Motor raus, neuer rein. Greta Prünster hat sich das mal genauer angeschaut.
5: Es ist ein vertrautes Geräusch für die Menschen in Italien. Eine knatternde Vespa, gespeist mit einer Mischung aus Öl und Benzin, die durch die Gassen braust. Doch zuletzt ist das Knattern seltener zu hören. Viele italienische Städte haben alten Motoren den Kampf angesagt. In den Innenstadtbereichen gelten mancherorts strenge Fahrverbote. Auch die Vespa von Enrico Boldrini war davon betroffen. Doch der Friseur und DJ konnte sich von seinem hellblauen Roller nicht trennen. Mein Großvater hat sie mir vererbt. Sie hat für mich einen großen emotionalen Wert. Es fühlt sich damit ein bisschen so an, als ob er noch bei mir wäre. Das Erbstück pflegte er gut. Doch weil er damit nicht mehr ins Zentrum fahren durfte, war der Roller für Enrico Boldrini im Alltag kaum noch zu gebrauchen. Die Lösung fand er auf einer Motorradmesse. Beim Startup Retro Kit aus Rimini, das alten Vespas ein elektrisches Herz und damit ein zweites Leben verpasst. Der alte Motor wird entnommen und durch einen Elektromotor ersetzt. Wer handwerklich geschickt ist, könne sich einen Bausatz mit E-Motor einfach nach Hause bestellen, erklärt Startup-Gründer Alex Leardini. Man kann ihn selbst zusammenbauen, wie bei IKEA-Möbeln. Wir bieten dazu eine Schritt-für-Schritt-Anleitung an. RetroKit bietet auch Einbauten in der eigenen Werkstatt oder bei Vertriebspartnern an, auch in Deutschland. Das Startup ist in den vergangenen Jahren stark gewachsen. Besonders bei jungen Menschen komme die Idee gut an, erzählt der Gründer. Unser Konzept ist Reuse, also Wiederverwertung. Das ist deutlich nachhaltiger als Recycling. Außerdem lassen wir bei unseren Kunden alte Erinnerungen wieder aufleben. Doch der Weg zur Unternehmensgründung war steinig. Das Problem? Für den Einbaumotor gab es keine Zulassung. Alex Leardini sprach persönlich beim Verkehrsministerium in Rom vor und präsentierte sein Konzept. Mit Erfolg. Inzwischen ist unser Kit geprüft und genehmigt worden. Unsere Kunden können einfach zur Kfz-Zulassungsstelle gehen und sich die Genehmigung für die modifizierte Vespa ausstellen lassen. Enrico Boldrini strahlt über beide Ohren, als er seine hellblaue Vespa aus der Werkstatt abholt. Das hätte seinem Großvater auch gefallen.
3: Und von Italien jetzt nach Nairobi. In der größten informellen Siedlung Kibera ist es eine tägliche Herausforderung,

0: an Wasser zu kommen. Hier gibt es nämlich kein Leitungswasser. Jeden Tag muss das Wasser in Kanistern geholt werden. Und das kostet etwas. Die 26-jährige Marion Aicheng schleppt die benötigten Kanister für die sechsköpfige Familie ins Haus. Sie haben zusammen aber nur ein monatliches Einkommen von etwa 70 Euro. Und immer wieder kommt es vor, dass sie das Wasser nicht bezahlen kann. Und dann passiert es, dass sie den Wasserhändler bezahlt, indem sie mit ihm schläft. Sozialarbeiterinnen versuchen, die Frauen über ihre Rechte aufzuklären. Und sie versuchen, sie zu bestärken, ihren Körper nicht für Wasser zu verkaufen. Caroline Imlau.
1: In Nairobis größter informeller Siedlung Kibera ist es eine tägliche Herausforderung, an Wasser zu kommen. Hier gibt es kein Leitungswasser. Jeden Tag muss das Wasser in Kanistern geholt werden. Das ist Frauensache. Die 26-jährige Marion Acheng schleppt die benötigten Kanister für die sechsköpfige Familie ins Haus. Es ist eine Herausforderung. Häufig sind so viele Menschen in der Schlange, dass du sehr früh aufstehen musst, wenn du noch Wasser bekommen willst. Es sind viele Kanister, die gefüllt werden müssen, also musst du schnell sein. Gerade während der lang anhaltenden Trockenzeit wird Wasser knapp und teuer. Dabei haben die Familien in Kibera nur sehr geringe Einkommen. Oft kommt es vor, dass es nicht reicht für die benötigte Menge an Wasser. Wasserhändler Geoffrey Okuma bekommt immer wieder verzweifelte Angebote. Manchmal kommen die Kundinnen und bieten mir Sex an. Sie betteln, bitte gib mir mehr Wasser, ich habe kein Geld. Das ist schon eine Versuchung für einen Mann. Aber Geoffrey beteuert, bislang habe er der Versuchung standgehalten. Marion Aschengs Familie hat zusammen ein monatliches Einkommen von umgerechnet 70 Euro. Marion verdient ihr Geld als Wäscherin. An Waschtagen benötigt sie umgerechnet etwa 7 Euro. Immer wieder kommt es vor, dass sie das Wasser nicht bezahlen kann. Sich gegen die manchmal unsittlichen Wünsche der Verkäufer als Bezahlung zu wehren, hat sie nicht gelernt. Du musst dem Händler geben, was er will. Wenn er mit dir schlafen will, dann musst du das machen, damit er dir das Wasser gibt. Du machst es, um zu überleben. Du brauchst das Wasser, um zu überleben. Sozialarbeiterinnen wie Judith Chitabule versuchen, die Frauen über ihre Rechte aufzuklären. Und sie versuchen, sie zu bestärken, ihren Körper nicht für Wasser zu verkaufen.
2: So they used to exchange.
1: Es passiert wegen dem ökonomischen Druck. Wir haben die Frauen dafür sensibilisiert, dass das nicht normal ist, sondern geschlechtsspezifische Gewalt. Es sollte nicht passieren, dass wir fürs Wasser mit unserem Körper bezahlen. Es geht darum, dass sie ihre Stimme erheben. Wir haben den Frauen erklärt, was ihre Rechte sind.
2: And in a respectful manner.
1: Dabei garantiert die kenianische Verfassung den Zugang zu sauberem Wasser. Für die Menschen in Kibera bleibt das eine tägliche Herausforderung.
0: Der Bericht kam von Caroline Imlau.
3: Standpunkte.
0: In Sachsen-Anhalt stellt die AfD künftig den Landtagspräsidenten. Tobias Rausch erhielt 9 Stimmen mehr, als die AfD Sitze hat. Und auch einer der stellvertretenden Landtagspräsidenten kommt von der AfD. Auch er bekam mehr Stimmen als erwartet. Unser Gastautor heute bei den Standpunkten ist Mike Koltermann, Chefredakteur der Hamburger Morgenpost. Und er meint in seinem Kommentar, die Folgen dieser Wahl seien noch nicht absehbar.
4: In Sachsen-Anhalt stellt der vom Verfassungsschutz als gesichert rechtsextremistische Bestrebung eingestufte AfD-Landesverband nun den Landtagspräsidenten und einen der Stellvertreter. Es sollen also künftig dort diejenigen über die Einhaltung der Parlamentsordnung wachen, deren Partei auch die Verächtlichmachung demokratischer Prozesse und Grundwerte zu ihrem Markenkern gemacht hat. Das wird umso schmerzhafter, als dass der künftige Präsident Rausch dabei auf Stimmen anderer Parteien auch über das BSW hinaus zählen konnte. Auch der zum Stellvertreter gewählte Till Schneider bekam mehr Stimmen als nur die der eigenen Partei. Und das, obwohl er selbst innerhalb der AfD als besonders radikal gilt. Die Bilder der freundlichen Gratulation nach der Wahl, die warmen Worte der frisch Gewählten, das alles erweckte gestern fast den Anschein, alles ganz normal hier. Ist es nicht. Es ist ein historischer Bruch mit bisher unabsehbaren Folgen.
0: Die Meinung von Mike Koltermann, Chefredakteur der Hamburger Morgenpost. Der Weser-Kurier aus Bremen, der befasst sich mit der gescheiterten Wahl des SPD-Kandidaten für das Amt eines Vize-Landtagspräsidenten in Magdeburg.
5: Es ist ein Desaster für den noch Ministerpräsidenten und CDU-Fraktionschef Sven Schulze, dass mehrere Parlamentarier gegen seine Empfehlung

0: gestimmt haben. Noch bezeichnender ist allerdings, dass der SPD-Kandidat für das Landtagspräsidium, Armin Willingmann, anschließend durchfiel und dabei nicht alle Stimmen der demokratischen Parteien erhielt. Das deutet darauf hin, dass Heckenschützen aus der CDU offenbar gemeinsame Sache mit der AfD machen. Das ist besorgniserregend und ein Hinweis darauf, welches Szenario Anfang Dezember bei der Wahl des Ministerpräsidenten droht.
1: Und ein weiteres Thema beschäftigt die Medien, die Festnahme des ehemaligen Chefs des Bundesnachrichtendienstes Hanning. Er steht im Verdacht, gegen Geld jahrelang geheime BND-Unterlagen beschafft und diese für seine private Beratertätigkeit genutzt zu haben. Gegen Hanning steht deshalb der Verdacht der Spionage und des versuchten Landesverrats im Raum. Die neue Osnabrücker Zeitung sieht einen eklatanten Vertrauensbruch.
0: Wenn ausgerechnet jene, die die Bürger schützen sollen, selbst zum Sicherheitsrisiko werden, wirft das nicht nur ein schlechtes Licht auf eine Behörde, dann bringt das den gesamten Staat beim Bürger in Verruf. Für die Republik ist der Fall schon jetzt eine Mahnung. Die parlamentarische Kontrolle von Sicherheitsbehörden ist keine Schikane, sondern als Ausdruck berechtigten Misstrauens bitter nötig. Die geplante Reform der Nachrichtendienste dürfte davon nicht unberührt bleiben.
1: Und der Kölner Stadtanzeiger spricht von einem Skandal im XXL-Format.
0: Zudem steht der Fall Hanning nicht allein. Der ehemalige Verfassungsschutzpräsident Maaßen hatte noch während seiner Amtszeit damit begonnen, ins rechtsradikale Lager überzulaufen. Und der einstige Geheimdienstkoordinator im Kanzleramt, Fritzsche, war später als Berater des österreichischen Innenministers Kickl tätig. Der ist Vorsitzender der rechtslastigen FPÖ und als Hardliner bekannt. In der Summe ergibt sich eine brennende Frage. Wie konnten Leute ohne Integrität wie Hanning, Maaßen und Fritzsche überhaupt auf solchen Posten landen? Die Antwort könnte Anlass zur Beunruhigung geben.
1: Und das waren die Standpunkte, zusammengestellt von Peter Behrendt. 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
1: In den vergangenen 10 Jahren hat Jill Martin, Sohn der Produzentenlegende Sir George Martin, schon diversen Beatle-Klassikern zu neuem Glanz verholfen. Und jetzt ist Rubber Soul an der Reihe. Das im Dezember 1965 erschienene und bis heute wegweisende Album der Fab Four. Marcel Anders hat die Neuverarbeitung gehört und Jill Martin in den Abbey Road Studios getroffen.
3: He's a real nowhere man. 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
4: Das kennen Sie, Nowhere Man, eines der bekanntesten Stücke auf Rubber Soul, dem 6. Album der Beatles. Ein Werk, das aufgrund der damaligen Technik in Mono aufgenommen wurde und für moderne Ohren immer ein bisschen antiquiert klang. Giles Martin hat es auf den heutigen Stand gebracht. Dafür hat der Brite die Malltechnik von Regisseur Peter Jackson verwendet. Mit ihr lassen sich Stimmen und Instrumente isolieren und räumlich neu anordnen. Aus Mono wird Stereo und ein echtes Klangwunder, ohne die Originalaufnahmen zu verändern.
5: Es ist mir wichtig zu sagen, dass ich dafür keine konstruktive künstliche Intelligenz nutze. Ich füge nichts hinzu, was die Beatles nicht aufgenommen haben.
6: I'm not adding stuff that wasn't recorded.
3: Baby, you can drive my car. 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
4: Die insgesamt 14 Stücke stehen für eine tiefe Zäsur in der Karriere der Beatles. Sie verabschiedeten sich vom simplen Beat der Anfangstage und experimentierten mit Soul, Folk, Psychedelia und Country. Klangfarben, die sie bei ihrer zweiten Nordamerika-Tournee aufgegriffen haben und in ihren eigenen Songs integrierten. Bestes Beispiel, Norwegian Wood.
5: Ein sehr Dylan-mäßiger Song wäre da nicht die Instrumentierung. Denn Dylan hätte ja nie eine Sitar gespielt. Bei den Demos kann man die Entwicklung des Stücks verfolgen. Die Band erkennt da, okay, so weit können wir nicht gehen, weil wir die Beatles sind. Trotzdem müssen wir das ausloten.
4: Das klingt nach einem netten Song, handelt aber von einer gescheiterten Beziehung und trieft vor Zynismus. Ein Novum für die Beatles, das sie ambitioniert und erwachsen zeigte. Damit haben sie die Musikwelt der späten 60er anspruchsvoller

0: und experimenteller werden lassen und sind in ihre Phase als reine Studioband eingetreten.
1: They certainly were saying goodbye to Beatlemania.
2: Sie haben sich von der Beatlemania verabschiedet und wollten lieber als Musiker akzeptiert werden. Ich erinnere da an das Eric Clapton-Interview, in dem er sagte, plötzlich haben wir erkannt, dass die Beatles richtig gut an ihren Instrumenten waren. Wir hatten ja keine Ahnung. Das hat sie sehr geärgert.
1: And that must have bothered them.

0: Michelle.
1: Ehrgeiz als Motor für ein Album, das klanglich lange in seiner Zeit gefangen schien. Der Stereo-Mix von Giles Martin könnte dem Werk ein neues, junges Publikum bescheren, hat aber auch seinen Preis. Die Spezialedition mit 28 Demo-Versionen kostet auf CD rund 130 Euro, auf LP sogar 220 Euro. Und doch dürfte die Anschaffung für Fans und Sammler unerlässlich sein. Nicht zuletzt wegen des unveröffentlichten John-Lennon-Demos Little Girl. Little.

0: das bisher unveröffentlichte John Lennon-Demo Little Girl zu finden auf der neuen Special Edition des Beatle-Albums Rubber Soul.
1: Es ist 1 Uhr. 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
2: Die Nachrichten mit Magdalena Dietz. Guten Morgen. In Berlin sorgt die erstmalige Wahl eines AfD-Kandidaten zum Landtagspräsidenten gerade für viel Unruhe. Der AfD-Politiker Rausch hatte bei seiner Wahl in Sachsen-Anhalt mehr Stimmen bekommen, als AfD und BSW zusammen haben. Zu den Reaktionen Katrin Aue, WDR Berlin.
3: Da wird hier natürlich auch wild spekuliert bzw. gemutmaßt. Unter anderem Grüne und Linke gehen eigentlich ziemlich stark davon aus, das dürften CDU-Abgeordnete gewesen sein. Die linken Fraktionschefin Reicheneck sagt deshalb auch, Friedrich Merz müsse sich die Frage stellen nach Konsequenzen. Aber der Unionsfraktionschef Thorsten Frey von der CDU, der weist diese Vermutungen zurück.
2: Das Bundesverkehrsministerium hat zum ersten Mal einen verbindlichen Plan für die Sanierung der Bahnstrecken veröffentlicht. In NRW soll die Strecke Köln-Aachen bis 2029 ausgebaut werden. Andere Projekte, wie beim Rhein-Ruhr-Express zwischen Düsseldorf und Duisburg, brauchten länger. Das kritisiert Andreas Schröder vom Fahrgastverband Pro Bahn.
4: Der 15-Minuten-Takt von Köln bis Dortmund war immer das Versprechen, was mit dem Rhein-Ruhr-Express einhergeht. Und es dauert eben auch noch viele Jahre, noch weit über 2030 hinaus, bis wir uns das wirklich dann auch anschauen können.
2: Der sogenannte Infraplan soll für mehr Transparenz beim Ausbau der Bahnstrecken sorgen. Und das haben wir auch im Blick. Auch in Belgien weiten sich die Schülerproteste gegen marode Schulgebäude, zu wenige Lehrer und die Bildungsreform weiter aus. Allein in Lüttich gab es mehrere Dutzend Festnahmen. Heute ist eine Großkundgebung in Brüssel geplant. Das Land NRW darf 250.000 Euro Strafe von jungen Ärzten verlangen, die Vereinbarungen der sogenannten Landarztquote brechen. Das hat das Verwaltungsgericht Gelsenkirchen entschieden. Der britische Online-Modehändler ASOS ist offenbar gehackt worden. Auch deutsche Kunden mit der ASOS-App bekamen eine rätselhafte Push-Nachricht, die wohl von den Hackern verschickt wurde. Nicht nur in Deutschland werden immer weniger Kinder geboren, auch in Singapur. Deswegen hat der Inselstaat in Südostasien jetzt eine eigene Dating-App gestartet. Und die funktioniert anders als die meisten anderen, erklärt unsere Singapur-Korrespondentin Jennifer Johnston.
5: Die Dating-App

0: nutzt den mit dem Nobelpreis ausgezeichneten Gale-Shepley-Algorithmus, der besonders kompatible Paare finden soll. Statt endlos zu swipen, bekommen Singles nur ein mögliches Match.
1: Als erstes dürfen sich Beamte bei der App anmelden, gematcht werden aber nur Singles aus unterschiedlichen Behörden. Das war WDR aktuell. Und der Blick aufs Wetter in NRW. Bei Tiefstwerten zwischen 11 und 4 Grad bleibt es bis zum Morgen trocken. Stellenweise bildet sich Nebel. Wenn der sich verzogen hat, wird es eher freundlich, bevor am Abend aus Belgien dichte Regenwolken aufziehen. In Lüdenscheid werden bis 21 Grad erwartet, in Menden bis 22 und in Leverkusen bis 23 Grad. Ab Donnerstag wird es dann windig und regnerisch und kühler.
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3: Und da fangen wir an auf der A2 Berlin Richtung Hannover. Zwischen Irxleben und Bornstedt 2 Kilometer Stau nach einem Unfall. Die A5 Kassel Richtung Frankfurt ist zwischen Obermörlen und Friedberg nach einem Unfall gesperrt. Die A29 Ahlhorner Heide Richtung Oldenburg ist zwischen Wardenburg und Sandkrug wegen Bauarbeiten bis 5 Uhr gesperrt. Die Umleitung führt über die U7. Die A29 Wilhelmshaven Richtung Ahlhorner Heide ist zwischen Oldenburg-Ohmstede und Kreuz Oldenburg-Ost wegen Bauarbeiten bis Freitag früh jeweils zwischen 19 und 5 Uhr gesperrt. Die Umleitung führt über die U26. Die A57 Krefeld Richtung Köln ist zwischen Krefeld-Zentrum und Krefeld-Oppum wegen Bauarbeiten bis Donnerstagmorgen gesperrt. Die A100 Berliner Stadtring in Richtung Wedding ist zwischen Hohenzollerndamm und Tunnel Rathenauplatz wegen Wartungsarbeiten noch bis 5 Uhr gesperrt. Auch die A100 Stadtring Berlin in Richtung Treptow ist zwischen Jakob-Kaiser-Platz und Dreieck Charlottenburg wegen Wartungsarbeiten bis 5 Uhr gesperrt. Und die A111 Berlin stadteinwärts ist zwischen Heckardamm und Dreieck Charlottenburg ebenfalls wegen Wartungsarbeiten bis 5 Uhr gesperrt. Die A226 Bad Schwartau Richtung Travemünde ist zwischen Dreieck Bad Schwartau und Lübeck-Siems wegen Reinigungsarbeiten gesperrt und noch einmal Berlin. Der Tiergartentunnel ist hier bis ca. 5.30 Uhr in beiden Richtungen gesperrt.
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3: Und die kommt vom Norddeutschen Rundfunk in Hamburg. Ich bin Christopher Gaube. Willkommen. Im Bundesnachrichtendienst, da bahnt sich ein neuer Fall von Verrat an, der die Behörde tief erschüttern könnte. Nach Informationen von WDR, NDR und Süddeutscher Zeitung ermittelt der Generalbundesanwalt gegen den früheren Präsidenten des BND, August Hanning. Und zwar wegen mutmaßlicher landesverräterischer Ausspähung, wegen Auskundschaften von Staatsgeheimnissen, versuchtem Landesverrat und geheimdienstlicher Agententätigkeit. Kurz und knapp, es geht um Spionageverdacht. Ermittler haben den Ex-BND-Präsidenten gestern festgenommen und Jasper Ruppert fasst für uns die politischen Reaktionen zusammen.
4: Im politischen Berlin können sich Politikerinnen und Politiker oft nur auf wenig einigen. Heute ist eine Ausnahme. Die Empörung im Fall August Hanning ist durch die Bank groß.
5: Ist natürlich was jetzt richtig einschlägt wie eine Bombe.
6: Es tun sich Abgründe auf.
7: Es handelt sich hier um eine eisenharte Affäre.
4: Spionage, Landesverrat und geheimdienstliche Agententätigkeit. Das sind die Vorwürfe gegen den ehemaligen Chef des Bundesnachrichtendienstes. Es gilt die Unschuldsvermutung. August Hanning war von 1998 bis 2005 Chef des Bundesnachrichtendienstes. Ab 2012 soll sein ehemaliger Büroleiter im BND ihn jahrelang mit geheimen Dokumenten versorgt haben. Diese soll Hanning für seine Beratertätigkeiten und in einem Fall für eine Analyse für einen fremden Geheimdienst genutzt haben. Um welchen Nachrichtendienst es dabei geht, wurde nicht bekannt gegeben. Wie konnte es dazu kommen?
5: Wir haben auch vielleicht zu sehr in der Vergangenheit geschlafen und manches nicht ernst genommen. Das holt uns jetzt ein. Deswegen ist diese deutliche, klare Reaktion unabhängig von Ansehen und Person sehr wichtig.
4: Sagt CDU-Politiker Marc Henrichmann. Er ist Vorsitzender im Parlamentarischen Kontrollgremium, das die Nachrichtendienste kontrolliert. Die Reaktion des Staates im Fall Hanning müsse knochentrocken und knüppelhart sein, sagt Henrichmann. Im Parlamentarischen Kontrollgremium sitzt auch Grünen-Sicherheitspolitiker Konstantin von Notz. Er fordert mit Blick auf den BND Konsequenzen aus dem Fall Hanning.
7: Seit vielen Jahren ist bekannt, dass es hier im Umfeld von hohen Beamten auch merkwürdige Lobbytätigkeiten gibt. Da, glaube ich, muss Gesetzgeber nachschärfen.
4: Die Festnahme des ehemaligen BND-Chefs kommt zu einer kritischen Zeit. In den Ausschüssen des Bundestags wird ein Gesetz verhandelt, das den Nachrichtendiensten deutlich mehr Befugnisse geben soll. Für CDU-Politiker Henrichmann sollte

0: der Fall keine Konsequenzen für den Gesetzgebungsprozess haben.
1: Ich glaube, unmittelbar, was die Fähigkeiten der Dienste angeht, gibt es da, glaube ich, wenig zu beraten.
0: Grünen-Politiker von Notz glaubt, dass die Reform der Nachrichtendienste durch die Affäre eher dringlicher werde.
2: Trotzdem erhoffe ich mir im Hinblick auf die parlamentarische Kontrolle als auch auf klare Regelungen, was man tun kann, um Geheimnisträger darauf zu verpflichten, auch Geheimnisse zu wahren.
0: Keine Korrekturen, sondern einen kompletten Stopp des Gesetzes, fordert dagegen linken Politikerin Clara Bünger. Der Fall Hanning zeige, dass die Geheimdienste selbst ein Sicherheitsrisiko seien.
3: Schlimm ist es eigentlich, dass ausgerechnet die Regierung jetzt aus den Diensten eine neue deutsche Geheimpolizei machen will, mit bisher wirklich undenkbaren polizeilichen Befugnissen und auch ohne echte Kontrolle.
0: Ob der Fall Hanning einen Untersuchungsausschuss zur Folge haben könnte, ist unklar. Für Henrich Mann von der CDU stellt sich die Frage zur jetzigen Zeit nicht. Man müsse erst die Ermittlungsergebnisse des Generalbundesanwaltes und des BKA abwarten. Für von Notz von den Grünen ermögliche ein Untersuchungsausschuss, die Dinge noch mal genau gegen das Licht zu halten. Gleichzeitig könne sich eine Regierung damit aber auch Zeit kaufen. Zunächst wolle man sich in den Gremien und Ausschüssen des Bundestags mit dem Fall beschäftigen.
4: Eine eisenharte und abgründige Geschichte, eine Affäre von historischem Ausmaß. Die Reaktion in Berlin auf den mutmaßlichen Spionagefall um den früheren BND-Präsidenten August Hanning, die sind deutlich. Und bevor wir weitermachen, gibt's noch eine wichtige Meldung aus dem Verkehrsservice hier in der ARD-Infonacht. Achtung, Falschfahrer auf der A92 München-Deggendorf. Zwischen Landau an der Isar und Deggendorf-Mitte kommt Ihnen ein Falschfahrer entgegen. Fahren Sie bitte äußerst rechts und überholen Sie nicht auf der A92 München-Deggendorf. Zwischen Landau an der Isar und Deggendorf-Mitte ist ein Falschfahrer unterwegs. Vorsicht bitte hier in beiden Richtungen. Andreas, wir haben noch eine weitere Verkehrsmeldung, sehe ich gerade. Und zwar haben wir die falsche Fahrermeldung von der A3. Nürnberg-Passau haben wir noch reinbekommen gerade eben. Zwischen Schwarzach und Iggensbach kommt Ihnen ebenfalls ein Falschfahrer entgegen. Fahren Sie hier bitte äußerst rechts und überholen Sie nicht auf der A3. Nürnberg-Passau zwischen Schwarzach und Iggensbach ist ein Falschfahrer unterwegs. Vorsicht in beiden Richtungen. Und jetzt aber zurück zum Programm. Andreas Sperling vom NDR hat über den Fall August Hanning mit Konstantin von Notz von den Grünen gesprochen. Er ist Mitglied im parlamentarischen Kontrollgremium, das die Geheimdienste kontrolliert. Und zunächst wollte er wissen, welche Dimension dieser Fall denn eigentlich hat.
5: Ja, das ist schon ein ungeheurer Vorgang. Und das, was man jetzt erfährt, ist hochgradig irritierend, gerade vor dem Hintergrund der Sicherheitslage, die wir in Europa und Deutschland haben mit dem russischen Angriffskrieg. Hier höchste Geheimnisträger mit solchen Verdachtsmomenten. Da werden wir jetzt sehr genau hinschauen müssen.
6: Sie haben ja heute schon gesagt, Sie erwarten eine zügige und eine vollständige Aufklärung. Welche Fragen haben Sie denn?
5: Ja, das ehemalige BND-Präsidenten und auch andere Geheimnisträger während ihres Ruhestandes in fragwürdigen Lobbyunternehmen arbeiten und ihr Wissen an Gott weiß wen verkaufen. Das ist aus meiner Sicht wirklich nicht in Ordnung. Darauf weisen wir die verschiedenen Bundesregierungen der letzten Jahre dauerhaft und vielfach hin. Und trotzdem ist wenig passiert in dem Bereich. Aber natürlich ist auch relevant, an wen sind diese Infos abgeflossen, wie groß ist der Schaden und wie stellen wir das Vertrauen zu unseren Partnerdiensten oder deren Vertrauen zu unseren Diensten schnellstmöglich wieder vollständig her. Denn angesichts der Sicherheitslage sind wir auf dieses Vertrauen angewiesen.
6: Sie fordern ja auch Einblick in Berichte der Bundesregierung, so haben Sie heute gesagt. Was für Berichte sind das?
5: Ja, ich glaube, es ist wichtig, dass die Bundesregierung jetzt in den zuständigen Ausschüssen und Gremien darüber informiert. Natürlich ermittelt der Generalbundesanwalt und das Bundeskriminalamt und die müssen haben ja heute durchsucht und vernehmen wahrscheinlich auch die Festgenommenen und die Ermittlungen muss man auch abwarten. Das ist ein rechtsstaatliches Verfahren der Justiz. Da mischen wir uns nicht ein. Aber gleichzeitig müssen wir natürlich verstehen, was hier abgeflossen ist, wo die Probleme lagen, das früher zu detektieren und zu erkennen und ob es vielleicht noch andere Bereiche gibt, wo wir nicht genau hingeguckt haben. Da erwarte ich jetzt, dass die

0: Bundesregierung proaktiv handelt und informiert und wir dann diese Dinge abstellen können.
1: Offiziell ist ja nicht bekannt, welche Länder oder welches Land von diesen Informationen profitiert hat. Es heißt immer, es sei nicht Russland. Aber haben Sie da nähere Informationen?
0: Wenn ich sie hätte, würde ich sie jetzt hier nicht sagen können. Ich glaube, man muss jetzt einfach das sauber abwarten. Es ist völlig klar, wir haben viele befreundete Dienste und auch einige gegnerische oder nicht befreundete Dienste zu diesen Ländern gehören. Russland, China, Nordkorea, der Iran und andere. Deswegen, man wird da hingucken müssen. Es gibt natürlich eine Plausibilität, dass es um solche Länder auch geht. Zumal, wenn Sie bedenken, dass diese Geheimdienste anderer Länder nicht immer offen agieren, sondern auch mal verdeckt. Insofern wird man das sehr genau aufklären müssen und genau diese Aufklärungsarbeit muss jetzt passieren.
1: Ich möchte nochmal zurückkommen auf die Lobbytätigkeit, die Sie ja schon angesprochen haben. Wie es aussieht, hat ja August Hanning eine Lobbytätigkeit ausgenutzt, um diese Information dann weiterzugeben. Sie kritisieren solche Tätigkeiten. Was sind denn das für Tätigkeiten? Können wir das mal ein bisschen konkreter machen, damit man mal ein Beispiel hat?
0: Ja, es gibt da eben Firmen, die Beratung machen mit ehemaligen hohen Beamten in ihren Reihen und die eben zumindest suggestiv in den Raum stellen, da privilegiertes Wissen einkaufen zu können. Und ich finde das einfach für hohe Beamte und Würdenträger, die und Geheimnisträger, die eben solche Informationen unter schärfsten Sicherheitsvorkehrungen nur bekommen, wirklich als problematisch, wenn man einen Treueeid als Beamter abgegeben hat, dann ist man eben dem Land verpflichtet und keinen Lobbyinteressen. Und ich finde, die Gesetzeslage, das Disziplinarrecht muss in solchen sensiblen Fällen das klarziehen, dass hier keine Einfallstore für illegitime Interessen anderer Nachrichtendienste geschaffen werden.
1: Aber heißt das, dass früheren Spitzenbeamten ein solches Engagement komplett verboten werden kann? Oder denken Sie eher an so eine Art Karenzzeit?
0: Ich glaube, es muss eben eine verhältnismäßige Regelung geben, wie das so ist in unserem Rechtsstaat. Man kann nichts pauschal verbieten. Aber ich glaube, es lässt sich schon hören, dass höchste Beamte, die auch sehr auskömmliche Pensionen bekommen. Insofern ist es wichtig, dass wir eben da auch nicht pauschal und in Bausch und Bogen jetzt unseren Auslandsnachrichtendienst schlecht reden. Wir brauchen einen guten rechtsstaatlichen Nachrichtendienst und umso wichtiger ist, dass man jetzt eben da scharf durchgreift bei den Problemen, die es gibt.
2: Sagt der Grünen-Politiker Konstantin von Notz. Und jetzt ist es 1 Uhr und 15 Minuten hier in der ARD-Infonacht.
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2: Der Konflikt im Nahen Osten, der hat sich ja längst verlagert. Inzwischen besonders im Fokus der Jemen, das Land, das ohnehin seit Jahren von einem Bürgerkrieg erschüttert wird. Die mit dem Iran verbündeten Houthi-Rebellen, die kämpfen um die Macht, kämpfen gegen den starken Nachbarn aus Saudi-Arabien. Das Land wehrt sich und bekommt jetzt militärische Unterstützung von der Türkei und Pakistan. Worum geht's im Süden der arabischen Halbinsel und wer mischt warum mit? Die Lage im Jemen, ein Bericht jetzt von Moritz Behrendt.
4: Wenn Yahya Saria auftritt, dann sieht das aus wie ein Paradebeispiel für Propaganda. In mit vielen Orden geschmückter Camouflage-Uniform vermeldet der Militärsprecher der Houthi regelmäßig die Erfolge seiner Miliz. Sein Vortrag gleichermaßen monoton und mit viel Nachdruck. Vom saudischen Aggressor spricht er, durch dessen Angriffe Frauen und Kinder getötet worden seien, und von eigenen Präzisionsschlägen auf saudisches Territorium. So verkündete er gestern, dass die Houthi in Saudi-Arabien Anlagen des staatlichen Ölkonzerns Aramco getroffen hätten, ebenso wie den internationalen Flughafen in der Hauptstadt Riad. Saudi-Arabien bestätigte am Morgen Angriffe auf das eigene Territorium, nicht aber Schläge gegen den internationalen Flughafen in der Hauptstadt. Aktuellen Flugdaten zufolge verläuft der Verkehr dort weiterhin größtenteils nach Plan. Yahya Saria, der Militärsprecher der Houthi, hatte internationale Fluggesellschaften dazu aufgerufen, den saudischen Luftraum zu meiden. Er ist zum Operationsraum für unsere Streitkräfte geworden, mit der Ausnahme des heiligen Luftraums über Mekka und Medina. In den vergangenen Wochen hat Saudi-Arabien mehrfach gemeldet, die Houthi hätten Mekka angegriffen. Der Versuch, Mekka mit einer Drohne anzugreifen, sei ein schwarzer Fleck im Sündenregister der Houthi, heißt es in einer im saudischen Fernsehen verlesenen Nachricht. Die mit dem Iran verbündeten Houthi, die sonst stolz jeden ihrer Schläge in Saudi-Arabien verkünden, dementierten vehement, die heilige Stadt angegriffen zu haben. Die angeblichen Angriffe auf Mekka und Medina veranlassten Saudi-Arabien, seine Verbündeten zu aktivieren. Nach einer Dringlichkeitssitzung in Riad erklärten Pakistan und die Türkei gestern, schnell Truppen und Militärgerät nach Saudi-Arabien zu entsenden. Die drei Staaten hatten sich Anfang August zu einem Verteidigungsbündnis mit dem Namen Mekka-Pakt zusammengeschlossen. Was auf die politische Willensbekundung in der Erklärung genau folgt, ist unklar. Details wurden nicht genannt. Pakistanische Truppen sind bereits jetzt in Saudi-Arabien stationiert und ob die Türkei mehr schickt als Luftabwehrraketen und Militärberater, gilt Experten zufolge als ungewiss. Der türkische Außenminister erklärte nach dem Treffen in Riad zudem, es sei beabsichtigt, die Probleme im Jemen durch Dialog und friedliche Mittel zu lösen. Im Jemen sieht aktuell allerdings wenig nach friedlicher Konfliktlösung aus. Mit der international anerkannten Regierung verbündete Milizen teilten in den sozialen Medien Bilder von ihren Kämpfen gegen die Houthi-Miliz. Wir sind am Bab al-Mandab, rufen sie. Nach eigenen Angaben haben sie wichtige Orte in unmittelbarer Nähe der Meerenge am südlichen Ausgang des Roten Meeres zurückerobert. Die vor wenigen Tagen gestartete Offensive habe ein großes Ziel, betonte ein Berater der von Saudi-Arabien unterstützten jemenitischen Regierung im Fernsehsender Al-Hadath. Sie zielt darauf ab, den Putsch der Houthi rückgängig zu machen, alle Gebiete zurückzuerobern und die iranische Präsenz zu beenden. Mit einem schnellen Erfolg rechnen Experten nicht, denn an einer anderen Kriegsfront rund um die Stadt Taiz haben die Houthi in den letzten Tagen offenbar Geländegewinne gemacht.
2: Früher gab es im Fernsehen den Landarzt, ein gut aussehender, netter Arzt, der eben nicht in der Stadt, wo alle sind, seine Praxis hat, sondern auf dem Land. Der hat immer Zeit für seine Patienten, kennt alle in- und auswendig. Das ist egal, ob Kasse oder privat, allen wird geholfen. Toll. Die Realität sieht heute anders aus. Der Medizinnachwuchs zieht lieber in die Großstadt, um den Ärztemangel zu bekämpfen. Geht Nordrhein-Westfalen jetzt seit 2019 einen radikalen Weg. Wer einen schlechten Abischnitt hat, bekommt trotzdem einen Studienplatz, muss sich im Gegenzug aber verpflichten, 10 Jahre auf dem Land zu arbeiten. Gegen diese Knebelverträge gibt es jetzt die ersten 17 Klagen. Die ersten 4 wurden gestern Vormittag mündlich verhandelt. Laura Wensch vom WDR.
5: Karos Traum war es schon immer, Kinderärztin zu werden. Doch mit einem Abischnitt von 2,1 konnte sie zunächst keinen der begehrten Medizinstudienplätze ergattern. Deshalb hat sie sich nach dem Abitur erst einmal für eine Ausbildung zur Physiotherapeutin entschieden und diese auch fertig abgeschlossen. Auch um dafür später Wartesemester angerechnet zu bekommen.
6: Ich wollte um keinen Preis diesen Traum aufgeben. Und deswegen habe ich mich ja auch bewusst über das Landarztverfahren entschieden, weil ich irgendwann das Dilemma und die Sorge hatte, keine andere Möglichkeit mehr zu haben, einen Medizinstudienplatz irgendwann zu kriegen.
5: Über die Landarztquote erhält Caro schließlich einen Studienplatz. 2020 fängt sie an der Universität Bonn an, Medizin zu studieren. Doch anders als viele ihrer Kommilitonen weiß Caro zu diesem Zeitpunkt schon ziemlich genau, wie ihr Arbeitsalltag nach dem Studium aussehen wird. Sie wird als Kinderärztin auf dem Land arbeiten. Denn der Landarztvertrag verpflichtet sie, mindestens 10 Jahre in einer unterversorgten Region in NRW zu arbeiten. Wer dagegen verstößt, dem droht eine Geldstrafe in Höhe von 250.000 Euro.
6: Ich interessiere mich besonders für die Fachrichtung Kindermedizin, weil mir dabei sehr gut gefällt, dass man die Kinder über viele Jahre hinweg begleitet, wenn man niedergelassen arbeitet. Und ich habe mich ganz bewusst auch vorher informiert, war auch bei einem Anwalt, der sich mit Vertragsrecht befasst. Und ja, mir wurde zugesichert, dass dies mit dem Vertrag möglich ist.
5: Denn in Karos Vertrag sind noch 3 potenzielle Optionen für die Facharztweiterbildung enthalten. Allgemeinmedizin, Innere Medizin und Pädiatrie, also Kinder- und Jugendmedizin. Doch während Caro studiert, verändern sich die Verträge, die das Land NRW mit neuen Landarztstudierenden schließt. Ab 2021 steht darin, dass die Facharztweiterbildung nur noch in einem Bereich gemacht werden kann, für den das Land zu diesem Zeitpunkt einen besonderen öffentlichen Bedarf festgestellt hat. Also ein Fachbereich, bei dem eine Unterversorgung droht. Und nach aktuellen Berechnungen des Landes ist in keiner Region in NRW der Mangel an Kinder- und Jugendärzten

0: so groß, dass eine Unterversorgung droht. Für Caro und viele weitere Landarztstudierende bedeutet das, dass eine Weiterbildung in der Pädiatrie aus Sicht des Landes nicht mehr vorgesehen ist. Einige Studierende wollen jetzt vor Gericht klären, ob das rechtmäßig ist.
1: Ich wünsche mir natürlich, dass berücksichtigt wird, unter welchen Voraussetzungen wir den Vertrag unterzeichnet haben. Dass mit der Klausel und den Paragraphen die Fachrichtungen Kinder- und Jugendmedizin sowie Innere Medizin enthalten sind und mit drinstehen. Und das für mich eben den entscheidenden Unterschied macht. Weil hätte es diesen Paragraphen nicht gegeben, dann hätte ich mich gegen den Vertrag ganz klar entschieden.
0: Doch bei den Klagen, die heute vor dem Verwaltungsgericht in Gelsenkirchen verhandelt werden, geht es nicht nur um die Frage, ob eine Weiterbildung in der Pädiatrie für Studierende aus dem Jahrgang 2019 und 2020 weiter zur Verfügung stehen muss. Andere Kläger stellen grundsätzlich in Frage, ob die Vertragsbedingungen eindeutig genug sind. Das Land NRW hält die Verträge für rechtmäßig. Ob das Verwaltungsgericht Gelsenkirchen das genauso sieht, wird sich bei der Verhandlung zeigen.
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3: Heute vor 20 Jahren, da wurde die russisch-amerikanische Journalistin und Regierungskritikerin Anna Politkovskaya ermordet und Sophie Angavi, die erinnert an sie.
4: Die regierungskritische Journalistin Anna Stepanowna Politkovskaya lebt gefährlich. Regelmäßig erhält sie Morddrohungen. Und doch, auf diesem Flug nach Beslan trinkt sie einen Tee und wird ohnmächtig. Vergiftet kommt sie ins Krankenhaus.
5: Ich bin vor allem eine Journalistin. Was das Risiko angeht, so ist es ein Bestandteil meines Berufes. Wenn man den Journalistenberuf wählt, dann muss man sich auch mit dem Risiko abfinden.
4: Doch diesen Mordanschlag überlebt sie und arbeitet weiter bei der Zeitung Novaya Gazeta in Moskau. Am 30. August 1958 wird Anna Stepanowna Mazepa als Tochter von zwei sowjetischen Diplomaten ukrainischer Abstammung geboren. In New York City, USA. Im Studium lernt sie auch ihren späteren Ehemann Alexander Politkovsky kennen. Doch erst in den 90er Jahren, nach dem Zerfall der Sowjetunion, kann sie ihr journalistisches Können wirklich beweisen. Statt aus dem heimatlichen Komfort zu berichten, reist Politkovskaya mehr als 50 Mal in tschetschenische Kriegsgebiete.
5: Ich fühle mich nicht als mutiger Mensch. Man muss die Arbeit machen, man macht die Arbeit.
4: Immer wieder findet sie klare, kritische Worte für die Kriegsführung und Russlands autoritäre Politik. In Büchern und Berichten beschreibt sie scharfsinnig Szenen des Krieges und seine Folgen.
6: Duba-Jurt gleicht einer riesigen Vogelscheuche. Leblos, abgerissen, von Kugelhagel durchlöchert, übersät mit rußschwarzen Artillerieeinschüssen.
4: Sie ist eine ungemütliche Journalistin. So macht sie sich Feinde. Auf allen Seiten.
7: Nein, natürlich habe ich Angst. Nur ein Idiot hat keine Angst. Ein normaler Mensch hat natürlich Angst.
4: So berichtet sie es 2005 im Interview mit dem NDR. Als Anna Politkovskaya am 7. Oktober 2006 mit vollen Einkaufstaschen in den Fahrstuhl ihres Wohnhauses steigt, wartet ihr Mörder schon im Treppenhaus auf sie. Mit 5 Schüssen richtet er sie hin, entledigt sich seiner Waffe noch am Tatort. Wer die Drahtzieher des Mordes sind, ist bis heute ungeklärt. Am 7. Oktober 2006, Wladimir Putins 54. Geburtstag, wurde die regierungskritische, preisgekrönte russisch-amerikanische Journalistin Anna Stepanowna Politkovskaya erschossen. Das war heute vor 20 Jahren.
3: Der Stichtag war das von Sophie Angavi.
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8: Mit Jan Möller. 4 Nations League-Partien in 2 Wochen. Das war mal eine lange Fußball-Länderspielphase. Nicht nur fürs deutsche Team. Am Abend waren zum Abschluss dieses XXL-Fensters unter anderem noch der Weltmeister Spanien und auch England mit Trainer Thomas Tuchel gefordert. Beide haben gewonnen. Martin Roschitz hat die Spiele verfolgt. Und bei den Engländern war, wie schon vor ein paar Tagen, beim 7:0 in Kroatien einer wieder besonders gut drauf.
9: Beim 3:0-Sieg gegen Tschechien traf Englands Stürmerstar Harry Kane vom FC Bayern erneut doppelt und hat nun im Shirt der Three Lions insgesamt 91 Tore erzielt. Und jetzt ist Kane nicht nur Rekordtorschütze, sondern auch Rekordnationalspieler. Mit 125 Einsätzen zieht Kane mit Torwartlegende Peter Shilton gleich. Die Engländer damit auf dem zweiten Tabellenplatz in ihrer Gruppe hinter Spitzenreiter Spanien. Der Weltmeister geriet beim Auswärtsspiel in Kroatien überraschend in Rückstand. Ivan Perisic hatte die Kroaten früh in Führung gebracht, trug aber mit seinem Platzverweis 10 Minuten vor Schluss trotzdem zur Niederlage seines Teams bei. Der eingewechselte Mikel Merino erzielte erst den Ausgleich und nach der gelb-roten Karte gegen Perisic auch noch den Last-Minute-Siegtreffer zum 2:1 für Spanien.
10: Ja, und damit hat der Welt- und Europameister seit mittlerweile 42 Spielen nicht mehr in der regulären Spielzeit verloren. Das wird auch Bundestrainer Jürgen Klopp interessiert verfolgt haben, der in der Nations League schon mal eine ganze Reihe von neuen Spielern gecastet hat. Und im Blick hat er, das hat er ganz klar gesagt, auch die U21-Nationalmannschaft. Die hat sich nun das Ticket für die Europameisterschaft gesichert mit einem 2:0-Erfolg gegen Georgien. Da ging es schon früh in die richtige Richtung. Tim Wichmann war dabei.
11: Noah Darwichs, noch von Jenan Pečinović abgefälschter Distanzschuss aus der 10. Minute, stellte die Weichen für das Team von Antonio Di Salvo. Nach der Pause strapazierten zwei Abwehrwackler die Nerven des Trainers und ließen die Georgier am Ausgleich schnuppern. Da Verfolger Griechenland parallel gewann, hätte ein Unentschieden Nachsitzen in den Playoffs bedeutet. In der 69. Minute produzierte erneut Pečinović aber die Beruhigungspille in Form des Treffers zum 2:0 Endstand, umjubelt von der Rekordkulisse von 20.049 Zuschauern auf der Bielefelder Alm. Beim Turnier in Albanien und Serbien schielt die deutsche U21 auf den 4. EM-Titel nach 2009, 2017 und 2021.
10: Und da geht es dann auch um die Qualifikation für die Olympischen Sommerspiele 2028 in Los Angeles. Am 26. November werden in Belgrad die Gruppen für die EM ausgelost. Stichwort Olympia, da hat sich ja vor gut einer Woche München gegen die Region Rhein-Ruhr im Rennen um die deutsche Bewerbung durchgesetzt. Nun hat das Internationale Olympische Komitee den weiteren Fahrplan bekannt gegeben, jedenfalls was die Olympischen und Paralympischen Spiele 2036 angeht. Insgesamt gibt es da 6 Konkurrenten für München. Welche das sind? Dazu Markus Tepper.
12: Nun, die Liste der 6 Konkurrenten überrascht nicht wirklich. Neben München sind aus Europa noch Ungarn und die Türkei dabei, mutmaßlich mit Budapest und Istanbul. Dazu Bewerber aus Katar, aus Indien sowie aus Südkorea und Südafrika. Alle Bewerber werden noch im November ihre Konzepte virtuell dem IOC vorstellen. Im kommenden März gibt es dann die nächste Entscheidung, mit wem das IOC dann in die nächste Bewerbungsphase geht, den sogenannten strategischen Dialog. Darin bekommen die verbliebenen Kandidaten Besuch von einer IOC-Prüfkommission und sie müssen erste rechtliche und finanzielle Garantien hinterlegen, ehe das IOC dann im Dezember 2028, also in gut 2 Jahren, den Kreis der Bewerber noch einmal verkleinert, quasi die Finalisten ermittelt. Aus denen wählt dann im Sommer 2029 die IOC-Vollversammlung den Gastgeber der Sommerspiele 2036 aus.
10: Und für 2040 und 2044 steht der Zeitplan noch nicht fest. Da würde sich Deutschland mit München ja auch bewerben. Zum Schluss noch zum Handball. Da steht der Bergische HC in der Bundesliga auf einem Abstiegsplatz, aber am Wochenende gab es den ersten Sieg und nun war der BHC auch im zweithöchsten Europapokalwettbewerb der European League erfolgreich. 29:25 gegen IK Sävehof aus Schweden im ersten Heimspiel überhaupt in einem Europapokalwettbewerb, also ein historischer Erfolg und nach 2 Spielen ist der BHC sogar Spitzenreiter in seiner Gruppe. Und gewonnen haben auch die anderen beiden deutschen Clubs, die SG Flensburg-Handewitt beim portugiesischen Club Águas Santas und der VfL Gummersbach in Logroño in Spanien.
3: Der Sport hier in der ARD Infonacht war das mit Jan Möller.
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13: Um 1.31 Uhr mit Wolfgang Berger. Die Bundesparteien haben sich entsetzt gezeigt von der Wahl des AfD-Politikers Rausch zum Landtagspräsidenten in Sachsen-Anhalt. Am Abend versammelte sich die SPD-Bundestagsfraktion spontan zu einem Protestmarsch. Aus der Nachrichtenredaktion Karin Busche.
14: Der Protestmarsch ging mitten durch Berlin, vom Bundestag durch das Brandenburger Tor zum Bebelplatz, dem Ort der Bücherverbrennung nach der Machtergreifung der Nationalsozialisten 1933. Fraktionschef Mirsch sagte, die SPD spüre die Pflicht, Flagge zu zeigen, wenn die Demokratie unter Druck stehe. Auch die anderen Bundestagsparteien, abgesehen von der AfD, zeigten sich entsetzt. Die Union schaue mit allergrößter Besorgnis auf die Wahl, betonte Fraktionschef Frei. Für linken Fraktionschef Pellmann ist die Wahl mehr als nur ein Dammbruch. Grünen-Fraktionschefin Hasselmann sprach von einem bedrückenden Tag.
13: Die Festnahme des ehemaligen BND-Chefs Hanning hat in Berlin Besorgnis ausgelöst. Die Bundesanwaltschaft ermittelt gegen Hanning wegen Spionage und versuchten Landesverrats. Sicherheitspolitiker von Regierung und Opposition forderten, den Fall umfassend aufzuklären. Für die CDU zeigt die Festnahme, dass der Rechtsstaat handlungsfähig ist. Die Grünen fordern, die Tätigkeiten ehemaliger Spitzenbeamter und höchster Geheimnisträger

0: stärker in den Blick zu nehmen. Und die Linke sieht in dem Fall einen Beleg dafür, dass die Geheimdienste selbst ein Sicherheitsrisiko seien. In Frankreich haben sich Hunderttausende Menschen an den seit Wochen andauernden Schülerprotesten beteiligt. In mehreren Städten kam es erneut zu Ausschreitungen. Aus Paris Kai Rinecker.
1: Begleitet wurden die Schülerproteste von Eltern, Lehrern, Studenten und Gewerkschaften. In Paris war auch der Chef der linkspopulistischen Partei La France Insoumise, Jean-Luc Mélenchon, im Demonstrationszug. In der französischen Hauptstadt, wie in Straßburg, Lyon oder Rennes, kam es zu Auseinandersetzungen mit der Polizei, die teilweise Tränengas einsetzte. Premierminister Sébastien Lecornu verurteilte die Gewalt am Rande der Demonstrationen. Gleichzeitig kündigte Lecornu an, dass der Unterricht an den Oberstufenschulen in Frankreich bis Ende der Woche ausgesetzt werden soll.
0: In Frankfurt am Main ist zum 78. Mal die Buchmesse eröffnet worden. Gastland ist in diesem Jahr Tschechien. Neben Themen wie Urheberrecht oder Leseschwäche liegt der Fokus auch auf künstlicher Intelligenz. Der Börsenverein des deutschen Buchhandels fordert strengere Regeln beim Umgang mit KI. Bis Sonntag werden mehr als 250.000 Besucher erwartet. Das Wetter in Deutschland. Viele Wolken und einzelne Schauer möglich. Tiefstwerte 14 Grad auf den Nordseeinseln bis örtlich 4 Grad in der Lausitz. Tagsüber viele Wolken und einzelne Schauer möglich, meist trocken. Höchstwerte 17 bis 26 Grad. Am Donnerstag Regen und Gewitter möglich, später von Westen her freundlicher, 12 bis 22 Grad. Am Freitag wechselhaft und windig, nur im Süden etwas Sonnenschein bei 9 bis 18 Grad. Das waren die Nachrichten.
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3: Und da gibt es gleich zwei Entwarnungen. Einmal für die A3 Nürnberg-Passau. Kein Falschfahrer mehr. Schwitzt zwischen Schwarzach und Iggensbach. Und eine Entwarnung für die A92 München-Deggendorf. Auch hier kein Falschfahrer mehr. Zwischen Landau an der Isar und Deggendorf-Mitte. Die A2 Berlin Richtung Hannover ist zwischen Irxleben und Bornstedt nach einem Unfall gesperrt. Hier 2 Kilometer Stau. Die A5 Kassel Richtung Frankfurt ist zwischen Obermörlen und Friedberg nach einem Unfall gesperrt. Und eine Meldung noch aus Berlin. Der Tiergartentunnel ist hier bis etwa 5.30 Uhr in beiden Richtungen gesperrt. Kommen Sie gut und sicher ans Ziel.
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3: Mit Christopher Gaube kommen Sie mit uns gut durch diese Nacht. Akt 3, also haben die demonstrierenden Schülerinnen und Schüler in Frankreich den landesweiten Protesttag am Dienstag gestern genannt. Vorläufiger Höhepunkt einer Protestwelle, die Mitte September im Großraum Paris begonnen hat und sich seitdem ausweitet. Laut Innenministerium sind am Dienstag landesweit knapp 270.000 Menschen auf die Straße gegangen, davon knapp 60.000 in Paris. Die Organisatoren sprechen von deutlich mehr Teilnehmenden. Und Präsident Emmanuel Macron hat am Abend mehrere Minister zu einer Krisensitzung in den Élysée-Palast eingeladen. Wie eine politische Antwort auf die Proteste aussehen könnte, das ist aber bislang unklar.
4: Laut tönt die französische Nationalhymne über die Place de la République mitten in Paris. Allerdings in der Version Schülerproteste. Aux armes lycéens singen die Demonstrierenden, zu den Waffen Schüler. Der Text der Nationalhymne passt zu diesem Zeitpunkt aber nicht wirklich zur Stimmung auf dem Platz, denn die ist entschlossen, aber friedlich. Ihr sei es wichtig gewesen, dabei zu sein, sagt Schülerin Lilith. Wir kämpfen für die Bedingungen an unseren Schulen, auch wenn wir hier in Paris sicherlich nicht die schlechtesten haben. Aber es geht um Bildung an sich. Die Regierung steckt viel mehr Geld in Krieg, während Bildung und Gesundheit vor allem in den Vorstädten, den Banlieues, kaputt gehen. Wir müssen zeigen, dass wir damit nicht einverstanden sind. Auch Liliths Mutter Aurélie ist gekommen, sowie viele Eltern an diesem Nachmittag. Sie wolle ihre Tochter begleiten, aber auch schützen, sagt Aurélie. Zuletzt waren die Proteste von Gewalt geprägt, sowohl auf Seiten der Demonstrierenden als auch bei den Sicherheitskräften. Sie halte die Polizei aber für viel gewaltsamer als die protestierenden Jugendlichen, sagt Mutter Aurélie.
5: Alors moi je pense que la police elle est violente. Elle est infiniment plus violente que les jeunes qui sont mobilisés.
4: Seit der vergangenen Woche haben mindestens 3 Schüler schwerste Verletzungen erlitten, unter anderem durch Tränengasgranaten der Polizei. Die genauen Umstände sind noch unklar. Die interne Ermittlungseinheit der französischen Polizei hat bis

0: er insgesamt 10 Untersuchungen eingeleitet. Premierminister Sébastien Lecornu spricht von Unfällen und weist den Begriff Polizeigewalt vehement zurück. Das legt nahe, dass es eine politische Anweisung zur polizeilichen Unterdrückung gebe. Das ist falsch, das ist eine Lüge und es bedeutet, Schande über die Polizei der Republik zu bringen. Laut Innenministerium wurden am Mittwoch landesweit knapp 500 Personen vorübergehend festgenommen und etwa 40 Polizisten verletzt. In Paris gab es am Rande der Demo vereinzelt Zusammenstöße zwischen Teilnehmenden und der Polizei. Insgesamt verlief der Protesttag aber verhältnismäßig ruhig. In der medialen und politischen Debatte tritt die Gewalt in den Vordergrund, ist deutlich präsenter als die Forderungen der Schüler nach mehr Lehrpersonal, schlankeren Stundenplänen oder einer Reform von Parcoursup, dem System zur Vergabe von Studienplätzen, das viele als ungerecht empfinden. Hier stellt Premierminister Lecornu Anpassungen zumindest in Aussicht.
1: Il y a évidemment des questions sur Parcoursup.
0: Braucht es mehr Transparenz? Der zuständige Minister und ich finden, ja. Muss es einfacher werden? Ja. Alles, was wir korrigieren können, werden wir korrigieren. Viele auf der Pariser Demo sehen die Schülerproteste aber als Symbol für eine allgemeine soziale Wut und Anspannung, weit über die Forderungen der Lycéens hinaus. Schüler- und Studierendenorganisationen haben aufgerufen, die Proteste weiterzuführen. Präsident Emmanuel Macron hat am Abend mehrere Minister zu einer Krisensitzung in den Élysée-Palast eingeladen. Wie eine politische Antwort auf die Proteste aussehen könnte, ist bislang aber weitgehend unklar.
2: Ein Bericht war das von Caroline Diller.
3: Wirtschaft.
2: Und dann schauen wir jetzt nach Hollywood. Das verändert sich drastisch. Da ist der Trend weg vom teuren Kino hin zu billigen Streaming-Produkten. Da ist künstliche Intelligenz, die von Jobs von Schauspielern bedroht. Und da ist die weltweite Konkurrenz von Drehorten, die mit Steuervorteilen und harten Bandagen geführt wird. Antje Sieb über eine Stadt unter Druck.
4: This is Hollywood, California. We have to stay competitive, to stay alive. Get this done. Make Hollywood Hollywood again.
5: Hollywood muss wieder konkurrenzfähig werden, sagt die Filmbranche hier. Denn viele Produktionen sind abgewandert, weil Filmen in der Stadt enorm teuer wurde und andere Länder oder Bundesstaaten attraktive Steuererleichterungen anbieten. Kalifornien hat nachgebessert und Präsident Donald Trump hat sich ebenfalls für US-weite Steuervorteile ausgesprochen, um Filmproduktionen zum Beispiel aus Europa abzuwerben. Produzentin Caroline Gropper freut sich auf Instagram über den neuesten Gesetzesvorschlag.
6: It's the first real federal incentive and it'll make us competitive with the UK, Canada and Australia, places that have been taking production away from the US for years.
5: Statt fürs Kino wird seit Jahren auch immer mehr für Streaming produziert. Das sei ein wichtiger Grund für die größten Jobverluste, erklärt Miranda Banks, Filmwissenschaftlerin von der Loyola Marymount University in Los Angeles. Das alte Businessmodell, Kino und Kabelfernsehen, brachte immer weniger ein. Ein Streaming-Service nach dem anderen ging an den Start und warf im Kampf um Abonnenten immer mehr Produktionen auf den Markt.
7: The impact of what we're seeing right now in Hollywood.
8: Was wir jetzt in Hollywood sehen, hat sehr viel mit dem Streaming zu tun. Diese Masse an Fernsehproduktionen hat uns in eine Überproduktion gesteuert. Weil die Überproduktion zurückgeht, entsteht jetzt dieser Einbruch.
7: And that overproduction is what is now causing that slump or has caused that slump.
5: Anfangs verdiente niemand Geld mit dem Streaming. Mittlerweile schreiben einige Dienste positive Zahlen. Aber insgesamt wird weniger produziert, weil die Verluste auf die Dauer nicht nachhaltig waren. Und Kunden überlegen auch genau, welche Abos sie sich noch leisten, sagt Kate Fortmiller, die an der Filmhochschule der Universität Georgia forscht und lehrt.
7: We're putting out stuff constantly to attract subscribers.
8: Du machst ständig was Neues, um Abonnenten anzuziehen und zu halten. Aber die haben irgendwann auch gemerkt, wie viel Geld sie für all diese Abos ausgeben und haben angefangen, gezielt auszuwählen.
7: Between all of these different subscriptions and they started making choices. Cutting back.
5: Mit monatelangen Streiks hatten Schauspieler und Drehbuchautoren in Hollywood vor 3 Jahren erfolgreich auch um Schutz vor künstlicher Intelligenz gekämpft. Die langfristigen Auswirkungen des Arbeitskampfs seien schwer zu beurteilen, weil so viele andere Faktoren auch eine Rolle spielten, sagt Patrick Adler, der mitverantwortlich ist für den jährlichen Otis Report zur Kreativindustrie Kaliforniens.
9: So it can be

0: von Antje Sieb. Nach langem Ringen hat sich die Bundesregierung ja in der vergangenen Woche auf eine Pflegereform geeinigt. Umfassende strukturelle Reformen, die gibt's aber noch nicht. Dafür aber Maßnahmen, die Geld sparen und bringen sollen. Kinderlose sollen künftig einen höheren Beitragssatz zahlen. Zum Beispiel, oder die Hürden, um einen Pflegegrad zu bekommen, die sollen höher werden. Natürlich ein Gesprächsthema in der ganzen Republik, auch in Guben in der brandenburgischen Niederlausitz. Aline Lepsch vom RBB hat dort ein Pflegeheim besucht.
1: Heute Morgen ist Sport angesagt. Jeweils mit einem Gummiband bewaffnet sitzen ein paar Damen und Herren im Stuhlkreis und fordern ihre Muskeln nochmal heraus. Brigitte Hassmann ist seit 2 Jahren hier im Hegelquartier in Guben. Die 85-Jährige mag die Abwechslung.
2: Das, was wir hier geboten kriegen, hätte man zu Hause gar nicht machen können.
1: Ihr Mann ist selbst über 80 und gesundheitlich eingeschränkt. In die Pflegeeinrichtung zu gehen, war für sie also der richtige Schritt. Sie sagt aber auch:
2: Ich habe eine einigermaßen gute Rente. Ich möchte mich nicht beklagen.
1: Denn ein Platz hier kostet die Bewohner oder deren Angehörige über 4.000 Euro. Pflegedienstleiterin Yvonne Hiob weiß:
3: Das ist natürlich für Familien und auch für einzelne Bewohner ein ganz große Herausforderung, monatlich so viel Geld aufzubringen, um den Heimplatz zu finanzieren. Und man muss natürlich alle Mittel, die man beantragen kann, wie Sozialhilfe, Wohngeld und so weiter, in Anspruch nehmen und hofft dann, dass nur noch ein ganz geringer Anteil für die Angehörigen übrig bleibt.
1: Personalkosten, Material für Pflege, Baumaßnahmen am Haus, all das wird auch von den Bewohnern mitfinanziert. Einen Beitragsdeckel, wie er im Gespräch ist, dass also Bewohner oder Angehörige einen maximalen Eigenanteil von 1.500 Euro zahlen müssen, sieht sie skeptisch.
3: So an sich würde das zur Entlastung der Angehörigen oder auch der zu Pflegenden beitragen. Aber wer übernimmt dann die anfallenden Kosten?
1: Die Pflegeversicherung kann die Kosten schon jetzt nicht stemmen. Daher ja die Reformpläne. Weil immer mehr Menschen pflegebedürftig sind, steigen die Kosten insgesamt in den letzten 20 Jahren von knapp 17 auf über 70 Milliarden Euro. Der Fokus soll jetzt mehr auf Prävention gehen, mit einem Check-up 60+. Gleichzeitig sollen Kinderlose mehr zahlen und Ehepartner oder auch Minijobber mitzahlen. Und die Pflegegrade 1 bis 3 sollen zielgenauer vergeben werden. Pflegedienstleiterin Yvonne Hiob versteht darunter höhere Hürden, obwohl sie jetzt schon sieht,
3: dass von den Pflegekassen manchmal nicht der angemessene Pflegegrad befürwortet wird. Und dementsprechend auch nicht ausreichend Geld für die Pflege bereitgestellt wird von dieser Seite.
1: Um Geld zu sparen, schlägt sie vor,
3: dass man die Prozesse optimiert. Es gibt ganz, ganz viele Prozesse in der Pflege, die einfach so suboptimal laufen, dass dort ganz viel Geld, ich sage jetzt mal, verpulvert wird. Beispielsweise für den Transport von Bewohnern, die einfach nur in Blasenkatheter gelegt werden müssen, in andere Krankenhäuser, anstatt man die Ärzte halt so finanzieren würde, dass sie vielleicht Hausbesuche machen. Das ist eine Arbeit von 5 Minuten.
1: Wie die Pflegereform schlussendlich aussieht, soll nun ein Expertengremium bis Ende Januar 2027 vorschlagen. Einen Beschluss und dessen Auswirkungen auf uns alle werden wir voraussichtlich zum 1. Juli 2027 sehen und spüren.
0: Das war der Bericht von Aline Lepsch und die Zeit ist jetzt, es ist 1.46 Uhr.
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0: Unabhängiger Wächter, Impulsgeber, auch Berater, all das will Moritz Hennemann sein. Er ist seit dem 1. Oktober der neue Bundesbeauftragte für Datenschutz und Informationsfreiheit. Der Freiburger Rechtsprofessor hat vor Journalisten in Berlin die Schwerpunkte seiner Amtszeit vorgestellt. Er nutzte seinen Auftritt in der Bundespressekonferenz auch für Kritik an den aktuellen Gesetzesvorhaben der Bundesregierung. Aus dem ARD-Hauptstadtstudio berichtet Chris Berdrow.
5: Wenn man dem 41-jährigen Moritz Hennemann so zuhört, dann kommt der Eindruck auf, aus dem neuen Datenschutzbeauftragten wäre vielleicht auch ein guter Verkehrsminister geworden. Er sieht das Datenschutzrecht nämlich als
6: Straßenverkehrsordnung auf den Datenautobahnen unserer Zeit. Und idealerweise fließt also der Datenverkehr gut, aber nach Regeln.
5: Für die Einhaltung dieser Regeln ist Hennemann seit ein paar Tagen zuständig, unter anderem mit Blick auf die Bundesbehörden. Gleichzeitig betont der Rechtsprofessor, dass es seine Aufgabe sei, den Gesetzgeber in Sachen Datenschutz zu beraten.
6: Sprich, Vorfahrtsstraßen im Datenverkehr genauso festzulegen wie Stoppschilder.
5: Ein paar Stoppschilder hat Hennemann auch gleich mitgebracht zu seiner ersten Pressekonferenz im neuen Amt in Berlin. Beispiel die von der Bundesregierung geplanten Änderungen bei den Geheimdiensten. Sie sollen deutlich mehr Rechte und Befugnisse

0: Befugnisse bekommen, unter anderem was das Sammeln, Speichern und Auswerten von Daten angeht. Hennemann wird deutlich.
1: Wir haben hier verfassungsrechtliche Zweifel, starke verfassungsrechtliche Zweifel an der einen oder anderen Stelle. Ich würde mir natürlich wünschen, dass diese Perspektive jetzt im Bundestag wahrgenommen wird und Gehör findet.
0: Dafür werde er sich stark machen, sagt Hennemann. Ein weiteres Stoppschild zückt der neue Bundesbeauftragte bei der geplanten Reform des Informationsfreiheitsgesetzes. Denn auch genau dafür, für die Informationsfreiheit, ist er qua Amt zuständig. Das Innenministerium hat vor, das Recht auf Auskünfte vom Staat zu beschneiden. Es argumentiert unter anderem mit einem besseren Schutz der Sicherheit. Den Argument kann Hennemann aber nur teilweise folgen.
1: Die aktuellen Vorschläge laufen allerdings zum Teil auf eine Aushöhlung des Informationsfreiheitsrechts hinaus. Das überzeugt mich in dieser Pauschalität nicht.
0: Was Hennemann neben der Kritik bei seinem ersten Auftritt in Berlin auch an vielen Stellen deutlich macht, dass er pragmatisch an Probleme herangehen will. Das Datenschutzrecht weder hart noch lasch, sondern ausgewogen durchsetzen. Nicht nur Risiken, sondern auch Chancen sehen.
1: Maßstab ist und bleibt nicht nur sagen, was nicht geht, sondern vor allem, was geht und wie es geht. In diesem Sinne wird die Behörde wie bisher auch künftig beratungs- und entscheidungsfreudig sein.
0: Das gilt laut Hennemann auch für den Umgang mit aktuellen Technologiesprüngen, vor allem bei der künstlichen Intelligenz. Der Bundesbeauftragte macht klar, nicht alles, was im ersten Moment praktisch oder hilfreich wirkt, muss datenschutzkonform sein. Auch die digitale Souveränität von Deutschland und Europa nennt er als wichtige Ziele seiner Arbeit. Gewählt wurde Hennemann vom Bundestag für 5 Jahre. Er gehört keiner Partei an, wurde aber von der Union vorgeschlagen und auch mit den Stimmen der SPD gewählt.
2: Den Namen haben viele von uns sicher schon lange nicht mehr gehört. Puigdemont, katalanischer Separatistenführer und damaliger Chef der Regionalregierung in Katalonien. Als er im Oktober 2017 nach Belgien floh, da rechnete er wohl nicht damit, dass 9 Jahre ins Land gehen würden, bis er als freier Mann in seine Heimat zurückkehren kann. Nach dem gescheiterten Versuch, die finanzstarke Region Katalonien im Nordosten des Landes aus Spanien herauszubrechen, musste er untertauchen. Jetzt hat das spanische Verfassungsgericht ein Urteil gefällt, was den Haftbefehl gegen Puigdemont aufhebt. Hans-Günter Kellner.
3: Die Amnestie für die Anführer der katalanischen Unabhängigkeitsbewegung war wohl die umstrittenste Gesetzesinitiative dieser Legislaturperiode. Spaniens Ministerpräsident Pedro Sánchez lasse sich von den Separatisten erpressen, sagten nicht nur die Konservativen und Ultrarechten, sondern auch Teile der eigenen Partei. Dass die Amnestie jetzt vom spanischen Verfassungsgericht anerkannt wurde, war für den sozialistischen Politiker eine Genugtuung. Zur katalanischen Unabhängigkeitsdebatte sagte Sánchez: Sie war ein politisches Problem und die Politik musste es lösen, nicht die Justiz. Über diese Amnestie wurde viel gesagt, dass sie ungesetzlich ist, nicht mit Europa vereinbar. Aber auch der Europäische Gerichtshof hat sie gebilligt, vom ersten bis zum letzten Buchstaben. Er hat sogar gesagt, dass Amnestien ein zulässiges Instrument sind, um Gesellschaften wieder miteinander zu versöhnen. Das ist doch die Botschaft für das Zusammenleben der Katalanen. Mit der politischen Entwicklung in Katalonien fühlt sich Sánchez mit seinem Kurs bestätigt. Längst beherrscht die Frage der Unabhängigkeit nicht mehr die Debatten in Katalonien und die Sozialisten gewannen vor 2 Jahren die katalanische Parlamentswahl. Junts, die Partei von Carles Puigdemont, ist nur noch viertstärkste Kraft. Vielleicht zeigte sich Puigdemont deshalb so unversöhnlich, als er nach der Bekanntgabe der Aufhebung seines Haftbefehls im belgischen Waterloo vor die Presse trat.
4: Pretendre que vivim en normalitat. En retrobament i en concòrdia és mentir.
3: Vorzugeben, in Katalonien herrsche Normalität und ein gutes Zusammenleben zwischen der Bevölkerung sei eine Lüge, sagte Carles Puigdemont.
4: Malgrat el que és avui una clara derrota.
3: Das Urteil sei eine klare Niederlage der spanischen Staatsgewalten, die versucht hätten, ihn vor Gericht zu stellen, einschließlich des amtierenden Ministerpräsidenten Pedro Sánchez, erklärte Puigdemont kämpferisch. Das Selbstbestimmungsrecht und auch einseitige Maßnahmen zu seiner Durchsetzung seien unverzichtbar, wenn alle Versuche einer Verhandlungslösung ausgeschöpft seien. Die spanische Politikwissenschaftlerin Mariam Martínez Bascuñán hält diese Bewertung für widersprüchlich. Auf der einen Seite ermögliche ihm das spanische Verfassungsgericht die Rückkehr, wenn Puigdemont die spanischen Gerichte als repressiv bezeichnet, sagt die Professorin von der Madrider Autonoma Universität.
5: Und am selben Tag, an dem diese Institutionen ihm die Tür öffnen, besteht er erneut auf der Möglichkeit einer einseitigen Unabhängigkeitserklärung. Dabei weiß doch jeder, wie das beim letzten Mal ausgegangen ist. Katalonien wurde nicht unabhängig, die Regionalregierung wurde aufgelöst, führende Politiker landeten im Gefängnis, während er selbst, im Gegensatz zu anderen, auf eine wenig elegante Weise ins Ausland geflohen ist. Puigdemont sei ein Politiker, der aus der Zeit gefallen sei, sagt die Politologin. Längst sorgten sich auch in Katalonien die Menschen mehr um die Mieten als um die Unabhängigkeit. Auch in Katalonien erleben wir deswegen sehr große Demonstrationen. Und das Problem von Junts ist, dass diese Partei bei all diesen konkreten sozialen Fragen keine Stimme mehr hat. Nach einem Jahrzehnt, in dem alles, wirklich alles dieser einen Achse untergeordnet wurde, der Unabhängigkeit. Wann er in seine Heimat zurückkehren wird, hat Puigdemont unterdessen offen gelassen, auch wenn der Haftbefehl gegen ihn nun aufgehoben ist.
6: Kultur.
2: In Frankfurt am Main ist die Buchmesse jetzt feierlich eröffnet worden. Es gab Musik, Dichtungen und Reden und auch Protest. Mehr von Anne Bassack.
7: Die Feier fand im Kongresscenter am Messegelände statt, im Saal Harmonie. Aber dissonante Töne spielten an diesem Abend durchaus eine Rolle. Nicht nur in der Musik. Gastland auf der Frankfurter Buchmesse ist in diesem Jahr Tschechien. 75 Autoren und Autorinnen präsentieren ihr Land unter dem Motto »Ein Land an der Küste«. Das ist inspiriert von einem Shakespeare-Zitat. Tschechien will sich als Teil des großen Weltmeers der Literatur verstanden wissen. Wellen der Empörung verursachte jedenfalls der tschechische Kulturminister Otto Klempisch mit seinem Auftritt.
8: Kupříkladu Václav Havel, Ludvík Vaculík, Alexander Kliment.
7: Denn der Rechtsaußenpolitiker ist hoch umstritten. Der Leiter der Prager Buchmesse erklärt seine Protestrufe so. Ich habe gerufen, dass er früher bei der Stasi in Tschechien war. Er ist ein Antikulturminister. Die Regierung cancelt alles und will Zensur. Und ähnliche Vorwürfe kommen später am Abend auch von der tschechischen Schriftstellerin Radka Denemakova.
9: Die Staatsminister für die Kultur, die Kultur vernichten, kommen und gehen. Aber die Literatur bleibt.
7: Die Autorin hielt eine bemerkenswert kämpferische Rede für die Literatur und gegen den zunehmenden Druck, unter dem sie aktuell steht.
9: Ich habe es satt, was ich in letzter Zeit so oft gehört habe. Man muss Politik und Literatur trennen. Alles ist Politik. Die Frage von heute ist ganz einfach. Offene Demokratie oder geschlossene Gesellschaft? Die Literatur kennt die Antwort. Deshalb ist sie so gefährlich.
7: Dafür gab es Standing Ovations. Ein anderes wichtiges Thema am Eröffnungsabend, künstliche Intelligenz, Social Media und die Macht der sogenannten Tech-Bros hinter den Konzernen. Deutschlands Kulturstaatsminister Weimar sprach sich, wie schon letztes Jahr, für strenge KI-Regeln in Europa aus, um das geistige Eigentum hier zu schützen. Und schützen will er auch Kinder und Jugendliche vor digitaler Sucht. Weimar forderte, dass Meta und Co. ihre Algorithmen ändern.
10: Es ist wie, wenn vor 50 Jahren eine schmutzige Fabrik den Fluss verdreckt hat, dann können wir politisch darauf reagieren, dass wir den Kindern verbieten, in diesem Fluss zu baden. Aber eigentlich sollten wir den Verursachern verbieten, den Fluss zu verdrecken.
7: Außerdem sprach sich Weimar dafür aus, den chinesischen TikTok-Konzern aus Sicherheitsgründen in ein europäisches Unternehmen zu überführen, ähnlich wie die USA. Der Staatsminister hatte aber auch noch eine andere Ankündigung.
10: Wir wollen das literarische Wort des Jahres küren. Es gibt das Unwort des Jahres, jeder kennt es, es macht Schlagzeilen. Aber das literarische Wort, das zu feiern und sichtbar zu machen, da freue ich mich sehr.
7: Eine Jury soll dafür ältere und neue Literatur auf besondere Sprachschöpfungen untersuchen. Wie die anderen Redner bedankte sich auch Weimar beim Frankfurter Buchmessendirektor Jürgen Boos für seinen Einsatz für die Literatur. Nach 21 Jahren leitet Boos die weltgrößte Bücherschau nun zum letzten Mal. Und der Vorsteher des Börsenvereins des deutschen Buchhandels, Sebastian Gugolz, überließ ihm eine ehrenvolle Aufgabe.
11: Lieber Jürgen, jetzt darfst du deine letzte Buchmesse mit einem Hammerschlag, mit einem Donnerschlag und einem Hammerschlag eröffnen.
10: Danke.
2: So klang es heute Abend bei der Eröffnung der Frankfurter Buchmesse. Anne

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Die ARD-Infonacht bis hierhin mit Christopher Gaube. Ich verabschiede mich jetzt von Ihnen, aber gleich begleitet Sie mein Kollege Nikolai Russ weiter hier durchs Programm. Kommen Sie weiterhin gut durch die Nacht. Tschüss.

0: Es ist 2 Uhr. 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
1: Die Nachrichten mit Magdalena Dietz. Guten Morgen. Bundeswirtschaftsministerin Reiche sieht in diesem Winter keinen Gasmangel auf Deutschland zukommen, trotz vergleichsweise niedriger Speicherstände. Entsprechend äußerte sie sich im Gespräch mit der Süddeutschen Zeitung. David Rühl, WDR aktuell.
2: Schon heute liege mehr Gas in den deutschen Speichern, als selbst im bislang kältesten Jahr verbraucht worden sei, heißt es von der Wirtschaftsministerin. Tatsache ist aber, Deutschland verfehlt dieses Jahr mit Abstand die eigenen gesetzlichen Vorgaben. Demnach müssen die Speicher nächsten Monat zu 80% gefüllt sein. Das wird Experten zufolge allein aus technischen Gründen nicht mehr erreicht werden können. Derzeit liegt der Füllstand etwas unter 60%. Das hat Sorgen über die Gasversorgung im Winter und Kritik an Ministerin Reiche ausgelöst.
1: Wegen der Spionagevorwürfe gegen den ehemaligen Chef des Bundesnachrichtendienstes Hanning werden jetzt Forderungen nach Konsequenzen laut. Der Vorsitzende des parlamentarischen Kontrollgremiums, Henrich Mann von der CDU, forderte eine umfassende Aufklärung.
3: Das geht in den Bereich des Landesverrates, wenn die Vorfälle sich erhärten und das bei einem hochrangigen Funktionsträger, der jetzt 20 Jahre nicht mehr im Amte ist, aber trotzdem muss das mit Blick auf die Zukunft jetzt wirklich heißen, aufklären und kein Stein im Zweifel auf dem anderen lassen.
1: Hanning wird vorgeworfen, nach seiner Zeit beim BND von seinem früheren Büroleiter gegen Geld geheime Informationen bekommen und weitergeleitet zu haben. Und das ist auch noch im Gespräch. Die Bundestagsfraktion der SPD hat in Berlin mit einem Protestmarsch auf die Wahl des ersten AfD-Landtagspräsidenten in Sachsen-Anhalt reagiert. Parteichef Klingbeil forderte CDU und BSW auf, zu erklären, wie AfD-Kandidat Rausch die nötige Mehrheit bekommen konnte. Der Motorenbauer Deutz plant in seinem Kölner Stammwerk noch mehr Personal abzubauen. Nach Informationen der Nachrichtenagentur dpa bis zu 200 weitere Stellen bis Ende 2028. Erst kürzlich hatte der Motorenbauer 100 Stellen gestrichen. Die Frau, die in der vergangenen Woche in den USA einen Hinrichtungsversuch überlebt hat, ist laut ihren Anwälten wieder bei Bewusstsein. Christa Peik war wegen Mordes zum Tode verurteilt worden, überlebte aber 2 Giftspritzen. Heute Abend beginnt das Urbang-Festival im Kölner Orangerie-Theater. 4 Tage lang lädt es dazu ein, sich auf das Unerwartete einzulassen. Darunter auf Roboter, die zu Tänzern ausgebildet werden. Und das war WDR aktuell. Das Wetter in Nordrhein-Westfalen, bei Tiefstwerten zwischen 11 und 4 Grad bleibt es bis zum Morgen trocken, stellenweise bildet sich Nebel. Wenn der sich am Morgen verzogen hat, wird es eher freundlich, bevor am Abend aus Belgien dichte Regenwolken aufziehen. In Remscheid bis 21, in Heinsberg bis 22 und in Soest werden bis 23 Grad erwartet. Es ist 2.